0: an den Stränden ins Meer zu steigen und nach Ceuta zu schwimmen.
1: Marokko weist seine Verantwortung zurück und verweist auf tausende gestoppte Ausreisen im vergangenen Jahr. Kiew steht erneut unter schwerem russischem Beschuss. In der Nacht hat das russische Militär die ukrainische Hauptstadt wieder mit ballistischen Raketen angegriffen. Nach Angaben von Stadtpräsident Vitali Klitschko und der Militäradministration gab es in mehr als 7 Stadtteilen Einschläge und Schäden durch herabstürzende Trümmer. Trümmerteile lösten teilweise Großbrände in Lagerhallen und Wohnhäusern aus. Mindestens eine Frau wurde getötet, 12 weitere Personen wurden verletzt. Einsatzkräfte suchen in den Trümmern weiter nach Verschütteten. Der Ukraine fehlen laut eigenen Angaben die nötigen Abfangraketen, um die russischen Angriffswellen wirksam abzuwehren. Die brasilianische Botschafterin in Washington steht wegen eines diplomatischen Streits plötzlich ohne gültiges Visum da. Die US-Regierung hat ihr die Papiere entzogen. Das US-Außenministerium spricht von einer direkten Antwort auf Blockaden aus Brasilien. Die linke Regierung von Präsident Lula da Silva verweigert nämlich ihrerseits dem neuen US-Botschafter seit Wochen die offizielle Zulassung. Zudem verwehrte Brasilien US-Diplomaten die Einreise und beschuldigte Washington, die anstehenden Wahlen beeinflussen zu wollen. Die USA streiten das ab und werfen Brasilien ihrerseits die Zensur von Konservativen vor. Das Visum der Botschafterin solle erst wieder erneuert werden, wenn Brasilia einlenkt. Das Wetter heute Mittwoch. Es wird auch heute oft sonnig, Schauer und Gewitter sind im Verlauf des Nachmittags und Abends vor allem in den Alpen zu erwarten. Die Temperatur im Norden um 32, im Süden bis 35 Grad. Das waren die Nachrichten von Radio SRF. Verantwortlich ist heute Nacht Patrick Seiler.
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3: Redensarten sind etwas Feines. In wenigen Worten einen Sachverhalt auf den Punkt bringen, denn in der Kürze liegt die Würze. Deswegen erfreuen Redensarten sich auch großer Beliebtheit im Alltag und in den Medien. Beispielsweise in Schlagzeilen finden sich öfter auf die Aktualität umgemünzte Redensarten, mal mehr, mal weniger geglückt. Wobei es grundsätzlich schon günstig wäre, wenn wer eine Redensart verwendet, auch genau weiß, a, wie die Redensart exakt lautet und b, was sie aussagt. Denn, und da liegt die Tücke des Objekts, knapp daneben ist auch vorbei. Und ja, ich gebe es zu, mir macht es auch Freude, ein bisschen mit der Sprache zu spielen. Und aus wiederholter Zusammenarbeit weiß ich, dass ich diese Neigung mit meinem Gast teile. Simon Leuthold ist SRF-Literaturredaktor. Es freut mich, dass du heute live im Studio bist. Willkommen, Simon.
4: Das freut mich auch. Guten Morgen.
3: Simon, du als Literaturredaktor bist natürlich nicht einfach ein gewitzter Spieler mit der Sprache. Du kennst dich auch aus mit theoretischen Fragen. Heißt das jetzt, dass du zur Vorbereitung dieser Sendung einfach dein breites Wissen um Sprache hervorgeholt hast?
4: Ich habe einfach meine Beine hochgelegt und weitergedacht, okay, ich finde dann schon was. Nee, natürlich nicht. Ich habe mich vertieft in die Materie schon seit Wochen. Wir haben eine Sommerserie gemacht, auch für SRF 1. Meine Kollegen aus der Mundart- und Sprachredaktion und ich, wir haben ganz viele Redensarten vertieft angeschaut. Wir haben uns angeschaut, wo die herkommen, was sie uns übers Leben erzählen. Und ich muss ehrlich gestehen, das war auch immer wieder überraschend, wie viel da alles ist.
3: Und einen Teil deiner Erkenntnisse wirst du jetzt mit uns teilen. Wir schauen, was es braucht, damit aus einem griffigen Zitat, einem prägnanten Ausspruch tatsächlich eine Redensart wird. Darüber reden wir heute im Kulturplatz Talk und auch darüber eben, wo alle diese Redensarten eigentlich herkommen. Und bevor wir anfangen, wer über literarische Kategorien spricht, tut in der Regel nicht schlecht daran, als erstens einmal die Begriffe zu klären. Und das soll nun nicht heißen, dass wir den Kulturplatz-Talk in ein kleines Literaturseminar umfunktionieren. Wobei, vielleicht ja doch, aber keine Sorge, wir heben nicht ab. Sondern, Simon, ich bitte doch einfach so zum Einstieg mal zu erklären, wovon wir eigentlich reden, wenn wir Redensarten sagen.
4: Ja, also das ist tatsächlich ein ziemliches begriffliches Geflecht, muss man ehrlich zugestehen, wenn man das ganz technisch anschaut. Ich kann aber gleich zu Anfang schon Entwarnung geben. Im allgemeinen Sprachgebrauch spricht man einfach von Redensarten oder von Redewendungen und damit ist dann alles gemeint, was ich jetzt nachher schnell ausführen werde. Da diese Feinheiten in der Unterscheidung, das macht nicht so einen großen Unterschied. Technisch gesehen kann man unterscheiden zwischen geflügelten Worten, Sprichwörtern und Redensarten oder Redewendungen. Ein geflügeltes Wort ist ein Satz oder eine Kombination von Wörtern.

0: wo der Urheber genau bekannt ist. Also in diese Kategorie gehören zum Beispiel Zitate von Goethe, des Pudels Kern oder die Pappenheimer erkennen von Schiller und so weiter. Das sind eigentlich technisch gesehen geflügelte Worte. Ein Sprichwort ist ein ganzer Satz, also wirklich komplett mit Subjekt und Verb und Punkt am Schluss. Früh übt sich, wer ein Meister werden will, der frühe Vogel fängt den Wurm und so weiter. Das sind Sprichwörter. Und eine Redensart, die heißt im Fachbegriff auch Phraseologismus. Das kann auch ein Teilsatz sein oder einfach irgendeine Konstruktion. Schwein haben, auf dem Zahnfleisch gehen und so weiter. Eine feste Verbindung aus mehreren Wörtern, die aber eine Bedeutung haben, die über das hinausgeht, was man diesen beiden Wörtern oder diesen mehreren Wörtern einfach so ansieht.
1: Und die ein Gros der Menschen, die auf diese Sprichwörter, auf diese Redensarten treffen, tatsächlich erkennen können.
0: Genau, das ist ein gemeinsamer Nenner, den es braucht. Und das ist ein Sprachwissen, was über den reinen Wortsinn hinausgeht.
1: Wenn etwas so genau ausdifferenziert ist, dann bedeutet es ja auch, dass es das schon etwas länger gibt. Du hast es schon angetönt, Goethe, Schiller. Oder ganz anders gefragt, seit wann gibt es Redensarten?
0: Ja, beachtlich länger als Goethe und Schiller, würde ich sagen. Es ist, also man muss sagen, das gibt's seit Ewigkeiten. Wahrscheinlich gibt's das mehr oder weniger so lange, wie gesprochen wird. Aber es ist natürlich schwierig, das festzumachen ohne schriftliche Aufzeichnungen. Man hat Belege, dass das schon in der Antike eine wichtige Rolle spielte. Man weiß, die alte Kunst der Rhetorik, das kennt man von den alten Griechen, von Aristoteles. Man kennt das von den römischen Rhetorikern, zum Beispiel Cicero. Die haben alle schon auf Redensarten und auf Sprachbilder gesetzt, um eben das, was man sagt, besonders anschaulich, besonders einleuchtend zu machen.
1: Und dafür zu sorgen, dass die Leute, die einem zuhören, die nichts aufschreiben können, sich das auch tatsächlich merken können.
0: Weil Bilder funktionieren, genau.
1: Genau. Was braucht es denn, damit etwas wirklich zu einer Redensart wird?
0: Also ich habe das vorhin schon so ein bisschen angetönt, es ist ein gesellschaftliches Gemeinwissen, was da sein muss. Es braucht irgendwie Anknüpfungspunkte, es braucht eine breite Bekanntheit. Die Menschen am Anfang, wenn sowas sich erstmal etabliert, müssen verstehen, worum es geht. Also eigentlich schon, wenn man in die alten Zeiten zurückschaut, muss man eigentlich von Popkultur sprechen. Also das, was wirklich überall ist, wo alle wissen, das ist gemeint. Damit das dann auch sich nachträglich irgendwie bildlich übertragen kann. Also am Anfang muss das gemeinsame Wissen da sein und dann nach und nach ist es möglich, dass sich das immer weiter loslöst und zu einer fixen Wendung wird, wo dann die Leute vielleicht am Schluss gar nicht mehr wirklich wissen, wo es herkommt, aber immer noch wissen, was es bedeutet.
1: Jetzt, du hast es schon gesagt, alte Zeiten, viele Redensarten beziehen sich auf alte Zeiten. Entstehen denn auch neue?
0: Ich denke schon, also wenn man schaut, was es alles für Redensarten gibt, dann sieht man, man kann da den Wandel der Welt auch irgendwie mitverfolgen. Und ich denke auch in aktuellen Zeiten, also in unserem hochtechnologisierten, digitalisierten Zeitalter, da entstehen immer noch neue Ausdrücke, die breit verbreitet werden. Also in dem Sinne, ja, ich glaube schon.
1: Das heißt, wenn sich unsere Lebenswelt verändert, verändern sich auch die Redensarten zu einem Teil mit. Kann man eigentlich festmachen, woher die meisten Redensarten herkommen?
0: Also grundsätzlich eben geht es natürlich um Bereiche, wo viele Leute was verbinden können, wo viele Leute anknüpfen können. Das sind verschiedene so Bildspenderbereiche, verschiedene Lebenswelten. Natur ist ganz wichtig, Tierwelt ist ganz wichtig, Landwirtschaft ist ganz wichtig, Handwerk, Krieg, Technik, Kunst, so die großen Themen, wo irgendwie wir alle damit konfrontiert sind oder historisch mindestens mal waren. Wenn es jetzt um einzelne Quellen geht, dann muss man wahrscheinlich in Bücher gucken und man muss wahrscheinlich als allererstes in die Bibel gucken.
1: War das Buch, das eine relativ große Auflage hat, wenn man so auf die ganze Menschheitsgeschichte zurück, oder auf, sagen wir mal, auf die Geschichte des Buchdrucks zurückblickt?
0: Auf jeden Fall.
1: Genau. Hast du da ein paar Beispiele sicher dabei?
0: Natürlich. Also fangen wir vielleicht mit dem Einfachsten an, so ein Licht aufgehen. Mir ist ein Licht aufgegangen. Ich habe was verstanden. Ich hatte eine Form von Erleuchtung. Findet man in der Bibel mehrfach diese Lichtmetapher natürlich. Zum Beispiel findet man es im Matthäusevangelium. Das Volk, das in Finsternis saß, hat ein großes Licht gesehen und die da saßen am Ort und Schatten des Todes, denen ist ein Licht aufgegangen. Dann das mit dem Licht, das zieht sich natürlich durch die ganze Bibel hindurch. Auch die Redensart, ein Licht unter den Scheffel stellen oder sein Licht unter den Scheffel stellen. Wenn man nicht so ganz herausrückt, mit was man eigentlich alles kann, kann man auch auf die Bibel zurückführen. Das ist ein biblisches Zitat. Man soll doch sein Licht eben leuchten lassen für alle, also die eigene Erleuchtung auch in die Welt hinaustragen.
1: Ein Scheffel, teilen würden wir heute sagen.
0: Ja, wahrscheinlich. Genau. Mitteilen Teilen finde ich gut, ja. Scheffel ist dann auch noch interessant, weil das ist ein Stück altes Handwerk eigentlich. Das ist ein Maßgefäß, wo man zum Beispiel Korn oder auch Flüssigkeiten abgemessen hat damit. Und das ist halt so ein großes, rundliches Ding, das sehr viel Schatten spendet, wenn man es dann über eine Lampe hält.
1: Ah, genau. Ganz technisch, also ganz praktisch dann auch.
0: Das ist ein Mix, ja. Das ist ein Mix aus Bibel, also eine biblische Metapher, die aber auch noch mit Handwerkskunst was zu tun hat. Dann gibt es natürlich noch ganz viele andere Beispiele, wie Schuppen von den Augen fallen. Das ist auch biblisch, bezieht sich auf den Christenverfolger Saulus. Der ist blind, der wird geheilt und dann heißt es sofort, fiel es wie Schuppen von seinen Augen und er sah wieder. Da geht es um Erkenntnis, also wenn man eben nicht mehr den verstellten Blick hat, sondern was sieht. Die Leviten lesen auch biblischen Bezug, sogar alttestamentarisch. Und das fand ich interessant beim Recherchieren. Das ist ein altes Sprichwort, das sagt man seit dem 15. Jahrhundert. Und es geht ursprünglich nicht darum, dass ein Geistlicher seiner Gemeinde die Leviten liest, also das Buch Levitikus, drittes Buch Mose, sondern es geht ursprünglich um die priesterliche Ausbildung, also dass höherrangige Geistliche den niedrigrangigeren Geistlichen, den Diakonen und so weiter, regelmäßig, unter Umständen sogar täglich aus diesem Levitikus vorgelesen haben, weil darin kultische Gesetzgebung und Priesterkodex erklärt werden.
1: Das heißt, dann war das eben eine Anweisung und nicht eine Zurechtweisung. Das ist ja ein feiner Unterschied.
0: Ist ein feiner Unterschied, ist so. Wie das konkret damals ausgesehen hat im 15. Jahrhundert, das weiß ich natürlich nicht. Vielleicht waren die halt auch damals schon sehr gestreng unterwegs.
1: Könnte sein. Also, dass die Bibel da ein dankbar ist, dass sich hier viel findet, das war ja fast ein bisschen zu denken. Dichter und Denker, Goethe, Schiller sind schon mal so ein bisschen hervor, haben schon mal ein bisschen geschimmert. Die haben auch ihre Spuren hinterlassen.
0: Die haben riesige Spuren hinterlassen. Und was man halt heute gern vergisst, heute ist das die Klassiker, so Weimarer Klassik, dem haftet ja so ein bisschen der Schulstoff an und das Staubige und da die Pflichtlektüre vor Prüfungen und so weiter. Hat aber eben sehr, sehr viel Niederschlag in unserer total aktuellen und immer noch einfach alltäglichen Sprache gefunden. Das kommt so ein bisschen eigentlich erst so auf den zweiten oder auf den dritten Blick, merkt man, was da alles drinsteckt. Des Pudels Kern, das ist wahrscheinlich das bekannteste. Faust 1, als sich der Mephisto offenbart, eben der sich als Hund verkleidet hat. Was mich selber überrascht hat, Top, die Wette gilt.
1: Das musst du jetzt natürlich erklären.
0: Kennen alle von Wetten, das aus dieser Fernsehshow. Aber eigentlich, würde ich unterstellen, ist das Goethe. Man liest bei Faust, also Faust, das ist der Mensch, der sehr strebsam ist und der dann mit dem Teufel die Wette eingeht, dass der Teufel ihn dazu bringen soll, endlich mal auszuruhen. Und die Wette ist tatsächlich so, Faust sagt, werd ich beruhigt je mich auf ein Faulbett legen, so sei es gleich um mich getan, die Wette biete ich. Und der Teufel Mephisto sagt, top, sogar mit diesen charakteristischen 2P.
1: Unglaublich, unglaublich. Ob die das gewusst haben, als sie diese Sendung konzipiert haben, das wäre eine spannende Frage.
0: Und dann ist es natürlich so, Popkultur jetzt, ja. Durch so einen Ausspruch in Wetten, das wird das massenhaft verbreitet. Und dann ist klar, das ist total anschlussfähig. Bei Goethe gibt es noch ganz viel mehr. Gefühl ist alles, Namen oder dann Worte, nur Schall und Rauch. Die sprichwörtliche Gretchenfrage ist natürlich auch Faust. Was ich auch nicht wusste, Faust 2.
1: Den lesen nicht so viele wie Faust 1.
0: Der ist auch nicht mehr überall Pflichtlektüre. Der Wahrheit letzter Schluss oder der Weisheit letzter Schluss im Originaltext ist auch Goethe. Es sind regelrechte Steinbrüche. Goethe, Schiller, auch Shakespeare, das gehört alles zusammen.
1: Und jetzt haben wir gerade mal, jetzt mal abgesehen von Shakespeare, wobei der ja in der deutschen Sprache auch seine Wirkung hat, sind wir bei der deutschen Sprache angelangt. Gibt es denn auch Redensarten mit Schweizer Ursprung, die Eingang in diese Sammlung der Redensarten gefunden haben?
0: Die gibt's bestimmt, vielleicht nicht so deutlich aus der Literatur, also auf dem Level von Goethe und Schiller populär. Da wird's schwierig, Schweizer Literatur zu finden. Ich habe mal versucht, so ein bisschen Gotthelf zu schauen, ob da was ist, aber es ist mir wenig begegnet. Tatsächlich, aber natürlich Schweizer Bezug gibt's schon. Also wenn man dann eben zu Schiller guckt, Wilhelm Tell, durch diese hohle Gasse muss er kommen, ist völlig klar. Das ist auch in der Schweiz weit verbreitet. Ist auf Schiller zurückzuführen, das kommt im Wilhelm Tell vor. Genauso wie auch dieses Sprichwort, die Axt im Haus erspart den Zimmermann.
1: Wie sieht es denn aus mit modernen Werken als Quellen von Redensarten?
0: Es ist natürlich weniger einseitig, weil die Popkultur Eben, früher war das so ein bisschen beschränkt, sagen wir, auf Literatur und Theater, so Salonveranstaltungen, vielleicht noch Oper, ja. Das ist heute viel, viel breiter ausdifferenziert. Es gibt ja einfach ganz, ganz viele verschiedene popkulturelle Phänomene und also auch verschiedene Spenderbereiche. Man würde jetzt vielleicht schon erwarten, dass es so einzelne Mega-Hits gibt, wie zum Beispiel Harry Potter oder so, die dann auch als Spender von Redensarten fungieren, ist mir aber wenig begegnet, ehrlich gesagt. Also ich habe den Verdacht, dass es dann doch eher so einzelne Fangruppen sind, die sich auf sowas beziehen, die zum Beispiel Zaubersprüche von Harry Potter zitieren. Aber das ist nicht ganz so stark in der Allgemeinheit aufgegangen. Vielleicht noch am ehesten, ist aber auch schon wieder eher älter, Karl May, diese Winnetou-Romane. Da ist ja auch, also muss man sagen, ist sowohl sprachlich wie ideologisch ein bisschen überholt. Indianer kennen keinen Schmerz. Das ist natürlich inhaltlich auch völliger Quatsch, hat sich aber
1: lange gehalten, würde ich sagen.
0: Sehr, sehr lange gehalten. Ja. Auch diese Idee mit gespaltener Zunge sprechen, das ist auch Karl May. Also wenn man lügt wie eine Schlange. Es sind schon, gewisse Dinge sind da, auch von moderneren popkulturellen Sachen. Aber ich glaube, es ist viel verzettelter. Also auch so aus Filmen, Star Wars vielleicht, möge die Macht mit dir sein. Das zitieren wohl auch Leute, die Star Wars nicht gesehen haben. Aber es sind einzelne Phänomene. Ich glaube, es gibt nicht mehr so dieses eine, eben wenn man sagt, zum Beispiel Faust 1 von Goethe war so ein Riesenspenderwerk. Ich glaube, so ein dermaßen großes einzelnes Ding findet man heute schwer.
1: Ja, weil ja auch beim Film gibt es ja auch nicht so einen festgelegten Kanon, wie es den bei der Literatur bis zu einem gewissen Grad, bis zu einer gewissen Epoche tatsächlich noch gibt. Mhm. Sie sind beim Kulturplatz Talk auf SRF 2 Kultur. Wir sprechen heute über Redensarten, darüber, warum sie derart beliebt sind, was sie ausmachen und natürlich beleuchten wir auch, woher sie kommen. Mein Gast ist SRF-Literaturredaktor Simon Leuthalt. Ich glaube, in deinem Fall darf man sagen, von Berufswegen belesen und aus Neigung passionierter Sprachspieler.
0: Zuweilen. Finde ich schön.
1: Ja, Erfahrungswert. Zuweilen kommt es ja auch vor, dass sich markante Begriffe aus der Werbung zu einer Art stehenden Begriff entwickelt. Wenn ich über einen Kollegen, selbstverständlich nicht dich, sagen würde, er sei ein Duracell-Häschen, wüsstest du sofort, was ich meine.
0: Der macht immer weiter, der hält immer durch, der hat immer Energie. So würde ich das ungefähr umschreiben.
1: Was fehlt dem zur Redewendung, diesem Spruch?
0: Ich glaube nicht wahnsinnig viel. Es ist vielleicht eine Verbreitungsfrage und vielleicht ist es noch eine technische Frage, ob man das jetzt wirklich schon als Redensart bezeichnen will oder ob es dann doch eher eine einzelne Metapher ist, weil eigentlich sagt man ja einfach, diese Person ist wie diese Figur, die wir aus der Werbung kennen. Das muss man dann gucken, ob man jetzt sagen will, ja, eine Redensart ist es nur, wenn es aus mehreren Worten und in einer fixen Fügung besteht und so weiter. Aber grundsätzlich ist es nicht so weit entfernt, würde ich sagen.
1: Und damit sind wir bei der Gegenwart, bei der Technik auch angekommen. Also, dass man ja von Leuten hört, dass sie sagen, mein Akku ist leer, kommt nicht so selten vor. Da spricht dann ein Mensch, der sich selber auch als eine Art Maschine zu verstehen scheint.
0: Das habe ich sehr interessant gefunden, als ich jetzt recherchiert habe, ja, weil das, also ich finde es auch ein bisschen bedenklich, muss ich ehrlich sagen, wenn man dann mal guckt, wie viele Redensarten Menschen über sich selber sagen und sich damit eigentlich zu Automaten, zu Robotern, zu Maschinen erklären, das hat mich überrascht. Also es ist ja nicht nur das mit dem Akku, was du gerade gesagt hast, sondern man spricht davon, ich kann nicht mehr, mein Tank ist leer. Jemand, der wahnsinnig viel weiß, hat eine volle Festplatte. Man kann sagen, ich fühle mich eingerostet wie eben eine Maschine, die nicht mehr richtig geölt ist, die nicht mehr richtig funktioniert. Ich hatte einen Systemabsturz.
1: Und das klingt alles und auch ziemlich Person, martialisch.
0: Ja, sind die Sicherungen durchgebrannt? Das kommt dann noch dazu, genau. Der Groschen ist gefallen oder auf Schweizerdeutsch mir ist 20li abgekehrt. Da geht es ja eigentlich auch darum, dass der Mensch sich selber als Verkaufsautomat bezeichnet, wo man eine Münze reinwirft. Und in dem Moment, wo die Münze dann fällt, dann setzt sich irgendwas in Bewegung.
1: Ich glaube, das wäre eine eigene Sendung, wenn ich mir das so überlege.
0: Der Mensch als Maschine?
1: Ja.
0: Ja, könnte man machen.
1: Wir merken uns
0: nächste
1: das.
0: Woche.
1: Genau. Wenn wir jetzt Redensarten als eine Art Spiegel der Gegenwart betrachten, auch der Gesellschaft, Was für ein Bild zeichnen denn diese modernen Redensarten von den Menschen und dem gesellschaftlichen Zusammenleben?
0: Ja, vielleicht bleiben wir gerade noch schnell bei der Technologie eigentlich. Das ist halt so der technologische Fortschritt, der Wandel, das kann man super nachverfolgen. Also man sieht das, im Moment ist natürlich aktuell Internet und Computer, das sind die großen Spenderbereiche. Man kann sagen, das nimmt jetzt aber sehr viel Bandbreite in Anspruch, wenn man irgendwie belastet ist mit so vielen Dingen gleichzeitig. Ähnlich ist so die Vorstellung, dass der Kopf ist wie so ein Internetbrowser. Ich habe zu viele Tabs offen, ich weiß gar nicht mehr, was jetzt eigentlich wichtig ist und was nicht. Man kann sagen, einen Blackout haben, also eigentlich einen großen Stromausfall, der zu einem kompletten Absturz führt. Das sind alles Dinge, die natürlich sehr modern sind. Man kann aber auch so ein bisschen den größeren Rahmen auftun, schauen, okay, was bedeutet eigentlich Industrialisierung, was bedeutet Elektrizität, das Telefon, Autos, die Eisenbahn, und das sind auch riesige Bereiche voller Sprichwörter und Redensarten natürlich, die zum Teil auch dann schon jetzt, wenn wir sie von heute aus anschauen, Zeugen sind von wie es früher war. Wir sagen immer noch, wir arbeiten mit Volldampf an einem neuen Projekt. Heute fahren keine Züge oder kaum mehr Züge oder Schiffe wirklich mit Dampf. Und trotzdem hat sich dieses Bild gehalten. Wir sprechen von einem Knopf in der Leitung, was wahrscheinlich früher mal eher so eine Wasserleitung war, irgendein Schlauch oder so. Wird aber heute, das finde ich auch interessant, natürlich schon übertragen auf wieder eine Datenleitung oder eine Internetleitung, wo auch nichts mehr durchkommt. Also es gibt ganz viele Dinge, wo man auch merkt, das finde ich wirklich interessant, wie sich die Bedeutung dann nach und nach ein bisschen wandelt. Aber das Bild bleibt immer noch das gleiche, weil sich die Welt um dieses Bild herum halt auch gewandelt hat.
1: Interessant. Also es ist also ziemlich erkenntnisreich, wenn man sich ein bisschen mit diesen Redensarten herumschlägt.
0: Ich finde, es ist wirklich ein unglaubliches Füllhorn von Welthaltigkeit und einfach auch von interessanten Geschichten, die einem da begegnen.
1: Die mit unserer Gegenwart dann doch wieder etwas zu tun haben, weil es um unsere Basis geht, um unsere Wurzeln.
0: Es geht um unsere Basis und unsere Wurzeln, und es geht einfach auch darum, wie wir mit der Welt umgehen, glaube ich. Also es ist ja irgendwie, wir packen unser Erleben, wir packen unsere Welt in Sprache, und weil wir das eben nicht immer nur ich nenne das jetzt in Anführungs- und Schlusszeichen, langweiligen Wortsinn machen wollen, sondern halt auch bildhaft, ist das sehr attraktiv.
1: Jetzt den Sprung zu machen zu einem Kapitel, das uns in der Schweiz nicht so betrifft, weil wir von Krieg verschont worden sind. Aber das ist ja auch noch ein Fundus, also das ganze Vokabular rund um den Krieg herum.
0: Ist vielleicht sogar eines der konstantesten Themen, ja. Also man muss ja sagen, leider, so neben der Bibel, Krieg wurde und wird einfach irgendwo fast immer geführt. Allerdings. Und entsprechend findet man natürlich auch viele so kriegerische Ausdrücke. Ich finde es sehr interessant, dass man auch innerhalb von diesen kriegerischen Ausdrücken dann wieder schauen kann, wie sich die Welt entwickelt hat. Also man kann ganz, ganz alte Ausdrücke finden, zum Beispiel dieser Ausdruck ins Gras beißen, für wenn jemand stirbt. Das wirkt ja relativ drastisch, wenn wir das so sagen. Das kommt ursprünglich tatsächlich von gefallenen Fußsoldaten, also als wirklich noch auf den Feldern auf nahe Distanz gekämpft wurde und dann die Menschen gestorben sind, dann sind sie kopfüber auf den Boden gefallen, und das hat halt wirklich ausgesehen, als ob sie ins Gras beißen würden. Auch der Ausdruck sich aus dem Staub machen, für so still und heimlich sich davon machen, kommt aus dem Krieg. Der ist auch schon lange belegt, seit dem 15. Jahrhundert. Da geht es auch um dieses Kriegsgetümmel auf dem Schlachtfeld. Da wird Staub aufgewirbelt, und sobald diese Staubwolke groß genug ist, kann man sich natürlich auf leisen Sohlen davon machen.
1: Das ist wahrscheinlich eine der Redensarten, wo einem das nicht unbedingt bewusst ist, wenn man sie verwendet, was da dahinter steckt.
0: Denke ich auch. Oder auch das Abhauen für die gleiche Bedeutung auch eng mit Krieg verknüpft ist. Weil Abhauen, sagt man nachweislich, erst seit dem Ersten Weltkrieg. Und Hauen da geht eigentlich auf die Schläge der Fersen in den Boden zurück. Also das ist ein grober Ausdruck, Hauen, für wenn man schnell oder mit schweren Schritten rennt.
1: Mit schweren Stiefeln wahrscheinlich.
0: Genau. Und Abhauen ist dann davon hauen. Sonst modernere Sachen. Seit dem 19. Jahrhundert spricht man von Torpedieren. Die Torpedos gab es halt vorher nicht, diese Wassersprengkörper. Man redet auch von Dazwischenfunken oder Dreinfunken. Da gehe ich schwer davon aus, dass das auch militärischen Ursprungs ist und natürlich mit Funkgeräten zu tun hat, wenn jemand auf dem gleichen Kanal störende Nachrichten in irgendeine wichtige Mitteilung hineinfunkt. Das heißt, man merkt also wirklich auch innerhalb von den einzelnen Spenderbereichen, es reicht eigentlich, wenn man sich ein so ein Fenster in die Welt anguckt, man kann auch da den Lauf der Welt nachvollziehen.
1: Aus welchen Bereichen gibt es eigentlich besonders viele Redensarten?
0: Ist schwer zu sagen, aber ich würde unterstellen, wahrscheinlich aus schon solchen Bereichen, wo man sich tendenziell schwer tut, drüber zu reden. Also wenn man, auch das eine Redensart, ein Blatt vor den Mund nehmen möchte, heißt...
1: Oder muss,
0: sei das wegen Sex, sei das wegen Geld, sei das wegen Tod und Sterben, sei es vielleicht auch wegen Alkohol oder Drogen. Ich glaube schon, aus diesen Bereichen gibt es sehr, sehr viele Redensarten oder ebenso mindestens sprichwörtlich angehauchte Ausdrücke, verhüllende Ausdrücke. Man spricht ja häufig auch von Euphemismen. Miteinander schlafen finde ich sehr interessant, weil das ist ja ziemlich das Gegenteil davon, was man eigentlich tut. Sich die Lampe füllen, für wenn man sich einen ansäuft. Also es gibt da diverse so verhüllende Ausdrücke, wo man merkt, okay, da wird was gesagt, das verstehen es alle, aber es wurde eben nicht das gesagt, was eigentlich gesagt wurde. Und das Gegenteil gibt es aber auch, dass man komplett übertreibt. Dass man also nicht verhüllt, sondern das, was so ein bisschen schwierig ist, drüber zu sprechen, ins Groteske erhebt.
1: Quasi zerstören, auch als, so als auch ein Schutzmechanismus im Prinzip.
0: Genau, mindestens ist es dann sprachlich mal als besonders markiert.
1: Hast du da auch ein Beispiel?
0: Eben, also da würde ich sagen, findet man auch im Kontext von Tod und Sterben, da fällt mir auf, dass Menschen manchmal zu sehr drastischen Wörtern oder Ausdrücken greifen, auch wenn sie ursprünglich vielleicht gar nicht so schlimm waren, aber wenn man von Abkratzen spricht, das finde ich schon starken Tobak so. Und das ist ja eigentlich gar nicht gemeint, sondern es geht eigentlich in den meisten Fällen wohl darum, einfach zu sagen, diese Person ist gestorben. Aber man tut sich halt schwer damit.
1: Wieso sind Redewendungen in unserer Sprache so erfolgreich? Was sagst du als Sprachprofi so zum Schluss?
0: Weil es Spaß macht. Ich glaube, das ist wirklich einfach sehr attraktiv, damit umzugehen. Es ist natürlich auch ein bisschen ein Spiel. Man kann damit ja auch demonstrieren, dass man einer Sprache wirklich mächtig ist. Sowohl als einer, der es benutzt, als auch als eine, die es versteht. Es ist toll. Also man kann auf eine andere Weise bildhaft sprechen. Man kann mehr Sinn erzeugen oder einen anderen Sinn erzeugen. Und ich glaube, es ist einfach auch ein sehr kreativer Bereich. Also es ist auch attraktiv, mal was auszuprobieren und zu gucken. Ich versuche jetzt irgendeinen neuen Ausdruck zu etablieren. Mal schauen, ob der zündet.
1: Das ist allerdings auch mit Risiko behaftet, würde ich sagen.
0: Das ist mit Risiko behaftet, aber es ist auch mit Risiko behaftet. Generell, wenn man hingeht und auf Teufel komm raus nochmal eine Redensart benutzen will. Also es ist dann schon, man muss ein bisschen aufpassen, dass man dann eben nicht plötzlich auf kaltem Fuß erwischt wird oder sonst auf keinen grünen Punkt kommt. Weil Okay. Das Risiko ist da.
1: Ich sehe es. Vielen Dank, Simon Leuthold, für diese heitere und erkenntnisreiche halbe Stunde zu Redensarten. Simon Leuthold ist SRF-Literaturredakteur.
0: Vielen Dank.
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0: Die Nachrichten von SRF um 2.30 Uhr mit Patrick Seiler. Nach dem Massenansturm auf die spanische Exklave Ceuta steigt die Zahl der Toten weiter auf mindestens 77. Von den 72.000 Migranten sind fast alle wieder zurück in Marokko. Rund 2.000 Menschen befinden sich aber noch in Ceuta, darunter viele unbegleitete Jugendliche. Das melden die spanischen Behörden. Während Spanien und Marokko Schleusern die Schuld geben, stellen Fachleute die Rolle der marokkanischen Behörden in Frage. Für Daniel Thüm, Professor für Migrationsrecht, steht fest, dass die Grenze nicht einfach so offen stand.
1: Der marokkanische Staat muss irgendeine Rolle gespielt haben. Und es zeigt allein deshalb, schauen Sie sich die Grenze an. Wir haben ja alle die Bilder gesehen. Wenn man will, hätte man da auch schon in den letzten Monaten drumherum schwimmen können. Und der Umstand, dass das sehr, sehr selten passiert ansonsten, liegt daran, dass Marokko gleichsam als Türsteher Europas die Menschen daran hindert, an den Stränden ins Meer zu steigen und nach Ceuta zu schwimmen.
0: Marokko weist eine Verantwortung zurück und verweist auf tausende gestoppte Ausreisen im vergangenen Jahr. Kiew steht erneut unter schwerem russischem Beschuss. In der Nacht hat das russische Militär die ukrainische Hauptstadt wieder mit ballistischen Raketen angegriffen. Nach Angaben von Stadtpräsident Vitali Klitschko und der Kiewer Militärbehörde gab es in mehr als 7 Stadtteilen Einschläge und Schäden durch herabstürzende Trümmer. Trümmerteile lösten teilweise Großbrände in Lagerhallen und Wohnhäusern aus. Mindestens eine Frau wurde getötet, 12 weitere Personen wurden verletzt. Einsatzkräfte suchen in den Trümmern weiter nach Verschüttetem. Der Ukraine fehlen laut eigenen Angaben die nötigen Abfangraketen, um die russischen Angriffswellen wirksam abzuwehren. Die brasilianische Botschafterin in Washington steht wegen eines diplomatischen Streits plötzlich ohne gültiges Visum da. Die US-Regierung hat ihr die Papiere entzogen. Das US-Außenministerium spricht von einer direkten Antwort auf Blockaden aus Brasilien. Die linke Regierung von Präsident Lula da Silva verweigert nämlich ihrerseits dem neuen US-Botschafter seit Wochen die offizielle Zulassung. Zudem verwehrte Brasilien US-Diplomaten die Einreise und beschuldigte Washington, die anstehenden Wahlen beeinflussen zu wollen. Die USA streiten das ab und werfen Brasilien ihrerseits die Zensur von Konservativen vor. Das Visum der Botschafterin solle erst wieder erneuert werden, wenn Brasilia einlenkt. Das Wetter heute Mittwoch. Es wird auch heute oft sonnig. Schauer und Gewitter sind im Verlauf des Nachmittags und Abends vor allem in den Alpen zu erwarten. Die Temperatur im Norden um 32, im Süden bis 35 Grad. Das waren Nachrichten von Radio SRF, verantwortlich Patrick Seiler.
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3: 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Hier geht's nun weiter mit einer Wiederholung des Tagesgesprächs vom Dienstag.
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5: 25 Jahre Tagesgespräch, aus dem Anlass schauen wir zurück und wir sind die ganze Woche im Tessin, weil das Tessin ist immer wieder Thema in unserer Gesprächssendung. Auch nicht zuletzt wegen ihm, Mr. Ticino. Herzlich willkommen, benvenuto Marco Solari.
6: Signore, signori, buongiorno.
5: Ja, jetzt ist es wieder soweit. Es ist Hochsommer, strömen ganz, ganz viele Leute in den Süden, auch ins Tessin. Der Tourismus boomt, auch im Tessin. Sie, Marco Solari, als Touristiker, der jahrelang Direktor waren von Ticino Turismo, ich sage es jetzt vereinfacht so, und noch auch noch Präsident. Wie zufrieden sind Sie eigentlich, wie sich das Tessin heute touristisch präsentiert?
6: Absolut, sehr zufrieden. Gut, es ist ein ganz anderer Tourismus als noch vor 50, 60 Jahren.
5: Genau, und da haben Sie auch mit dazu beigetragen, dass das ändert. Sie sind ja fast 28 Jahre bei Ticino Turismo, beim Tessino Turismus gewesen, zuerst lang als Direktor, nachher nochmal zurück als Präsident. Und vor 12 Jahren haben Sie da bei uns im Tagesgespräch, wo Sie abgetreten sind, als Präsident, das gesagt über den Tessino Turismus.
7: Das Tessin ist nicht einfach ein Juhu, ein folkloristisches Juhu-Anhängsel von der Schweiz. Das Paternalistische, ein bisschen auf das Tessin runterzuschauen, das hat gegeben. Und da hat natürlich die ganze touristische Propaganda, ich bin ja Präsident vom Tourismus, ich kenne das, die touristische Propaganda hat die auch Fehler gemacht. Darum haben wir es ja versucht zu ändern. Wir haben eine enorme künstlerische Vergangenheit. Und ich habe immer wieder das Boccalino und Mandoline Image habe ich versucht zu ersetzen.
5: Marco Solari, was ist denn schlechter denn Boccalino, Mandoline und Palmen-Image?
6: Ich bin ja in Bern aufgewachsen, habe meine Schule in Bern gemacht. Und ich glaube, Deutschschweiz und Swiss Romand, wo ich nachher an der Uni war, ich kenne sie noch recht gut. Und das Tessin in den 50er Jahren hat in der Deutschschweiz vor allem, Swiss Romand war sehr distant, aber in der Deutschschweiz ganz ein anderes Image gehabt, als heute. Man hat, so wie ich das in dem Interview vor ein paar Jahren gesagt habe, er auf das Tessin runtergeschaut und man hat das Tessin nicht gekannt. Man hat die ganze künstlerische Vergangenheit nicht gekannt. Tessiner Künstler haben ja europäische Kunstgeschichte gestaltet, gemacht. Domenico Fontana, Maderno, Borromini.
5: Borromini, das ist der, der auf den 100er Noten war, wo ja recht, einer von den bekanntesten absolut. Künstler, aber ich habe mal gewusst, dass ein Tessin.
6: Und man hat in der Deutschschweiz damals Tessin auf das rein folkloristische reduziert. Und Tessin war dann wirklich Peripherie gewesen, ihr dürft nicht vergessen, es hat noch keine Gotthard-Autobahn gehabt, es hat nur eine Bahnverbindung gehabt, man hat im Winter müssen, das Auto verladen, das Tessin war isoliert gewesen. In den Lesebüchern, wo ich dann in Bern war, habe ich gelesen, dass Tessiner schwarze Haare haben und braune Augen und mit den Händen reden, aber nachher noch der paternalistische Satz, aber auch Tessiner sind gute Schweizer. Also ich habe gewusst, das muss sich ändern. Und wir müssen das Tessin, wir können das Tessin nicht nur auf Boccalini, Zoccolette und Gitarre oder Mandoline, die durchaus fantastische Instrumente sind, aber man kann es nicht auf das reduzieren. Und darum war die Aufgabe gewesen, eigentlich auch als Direktor, später nachher als Präsident vom Tourismus, dass man am Tessin, dass man ein anderes Image, seriöseres Image vom Tessin der deutschen Schweiz vermittelt. Das war eigentlich meine Aufgabe gewesen.
5: Und gut, das ist auch gekommen, würden Sie sagen?
6: Das ist auch gekommen. Ja, natürlich, das, ich sage noch einmal, das, es ist Geschichte, tut man ja, man tut ja immer von der Gegenwart her urteilen. Geschichte ist immer gegenwärtige Geschichte. Also, man kann sich eigentlich gar nicht vorstellen, wie das Tessin dann war, wirklich, wie man es gespürt hat, das Tessin dann. Und das hat sich gewandelt. Tourismus ist heute etwas ganz anderes als früher. Früher hat man ja eigentlich sein Zimmer bestellt, jedes Jahr neu, und man hat sogar die Nummern vom Zimmer gegeben. Und der Tourismus, das war 2 Wochen im Tessin, Vollpension. Meine erste Reklamation, als ich als Verkehrsdirektor von Tourismus, vom Tessin Tourismus hatte, ist ein Brief von einem Deutschschweizer, der sich beklagt hat und zu Recht beklagt hat, dass er im Hotel Parco, was es nicht mehr gibt, darum kann man auch den Namen sagen, in Locarno, einen Radiozuschlag auf der Rechnung gehabt. Und die zweite Reklamation war die von einem Hotelier, der im Soto Cineri, also in der Nähe von Lugano, die Gäste bestraft hat, wenn sie nicht am 7. am Tisch waren. Dann haben sie nachher in die Küche müssen und ein Sandwich bekommen. Also der Tourismus ist vorsinnflutlich.
5: Aber es war doch nicht nur im Tessin so gewesen,
6: muss ich ehrlich sagen. Gut, okay. Der Tourismus heute in Tessin, der hat das gefragt, ist ganz etwas anderes, weil sich die Gesellschaft verändert hat. Weil man nicht mehr einfach nur Ferien im Sommer macht oder Herbstferien und Winterferien, sondern Ferien sind aufgesplittert. Und dann geht man rasch ins Tessin. Und natürlich hat man heute Möglichkeiten, die man früher nicht hatte. Mit Alptransit, mit der Bahn, mit der Autobahn. Früher hat es sogar noch die Möglichkeit gegeben, dass man rasch noch von Genf aus mit der Crossair gekommen ist. Das gibt es heute leider nicht mehr. Die Crossair ist sowieso eine fantastische Geschichte. Und ich möchte aber auch eine Eloge für die SBB heute machen. Es sind enorm viele Leute, die kommen. Nicht over Tourism, nein, wir haben guten Tourismus. Die SBB, Elogen, die SBB, Qualität ist enorm, auch Quantität. Also ich glaube, das Tessin kann da wirklich sehr dankbar sein, wie heute der Anschluss am Rest von der Schweiz ist gelöst worden.
5: Genau. Über Verkehrsweg, Autobahn und auch Flug würde ich nachher noch reden, aber trotzdem, Marco Solari, bleiben wir dabei. Das stimmt, es hat sich verändert. Man ist auch heute flüchtiger, man tut spontan entscheiden, das ist auf der ganzen Welt so.
6: Und aber Vollpension gibt es auch fast nicht mehr.
5: Genau, aber der Sehnsuchtsort Tessin ist ja immer noch da. Irgendwo durch. Und ist das nicht auch verständlich, dass man dann, ich sage jetzt vom Norden, man ist nie nicht so schnell in so einer ganz andere Kultur, wie wenn man über den Gotthard geht. Und D'Angelo Trotta, ihr Nachfolger bei Ticino Turismo, hat mir mal gesagt, man bringt das Risotto und Palme-Image nicht ganz weg. Ein Deutschschweizer will immer Grotto so etwas essen und er will keine Fusion Kitchen.
6: Nein, muss man auch nicht.
5: Was man ja eben aber auch muss sagen, das Tessin hat extrem viele auch kulturelle Angebote. Das LAG zum Beispiel, das Institution, ein bisschen wie das KKL in Luzern, gibt es jetzt etwa 10 oder 15 Jahre. Max Museo Chiasso, eine absolut kleine Stadt.
6: Man kann fast sagen, nicht besonders. Museen.
5: Hat unglaublich viel. Die grösste Museumsdichte hat man pro Kopf im Tessin im Prinzip. Ja. Und so. Da ist viel gegangen. Aber im Image ist natürlich beim Tourist immer noch vor allem ein bisschen Sehnsucht, Berge, Grotte, das wird bleiben.
6: Das ist alles komplementär.
5: Genau.
6: Und darum auch, es ist in einem gewissen Sinn das Klima, es ist Gemütlichkeit, wenn man will, aber gleichzeitig auch das Kulturelle. Und das zeichnet ja die Leute heute aus. Sie gehen nicht einfach in ein Hotel und bleiben dort, sondern sie wollen sehen. Und darum hat man ja in Tessin auch mit dem Ticino-Ticket, das erlaubt, eigentlich gratis auf dem ÖV zu sein, wenn man in einem Hotel übernachtet, hat man das gefördert. Und das erlaubt, dass ihr am Morgen in Chiasso seid, im Max-Museum, am Nachmittag im Lac etwas habt. Eine Ausstellung, es sind fantastische Ausstellungen übrigens. Und am Abend im Filmfestival in Locarno seid. Das ist Tourismus heute in Tessin. Und wo ihr mich vorher gefragt habt, ob ich glücklich bin. Ja, absolut. Jede Zeit hat auch ihre Phase und wir mussten aus dem Monopol, eigentlich Boccalino-Monopol, können wir es nennen, rausgehen. Und so hat sich es entwickelt. Und ich bin glücklich, wie die Entwicklung gegangen ist. Was jetzt eigentlich noch muss passieren, ist, dass man sich vermehrt auf eine Verlängerung der Saison konzentriert.
5: Genau.
6: Destationalisation heisst das. Der November ist der neue Oktober. Und das hat auch mit dem Klimawandel zu tun. Und der Klimawandel hat enorm viele Nachteile. Es ist eine grosse Minatsche.
5: Gefahr.
6: Aber es hat auch im Moment ein paar gute Seiten.
5: Markus Ahrens hat vorhin Bern erwähnt, die SBB, ja. Dort hat sich ja viel tun, nämlich mit dem Gotthard-Basistunnel ist man jetzt unglaublich schnell in Tessin. Man ist von Altdorf schneller zu Bellinzona als von Altdorf in Luzern. Das muss man sich mal vorstellen, oder? Ja. Das bringt natürlich auch dem Tourismus viel, vor allem auch Tagestouristen. Aber dafür muss man nicht mehr übernachten. Hat's eben auch ein bisschen, ist man halt schnell vielleicht.
6: Wo alles kann man nicht haben. Aber ich meine, es ist nicht nur die SBB, die Südostbahn mit dem Trino Gottardo und allem. Da geht man, gerade was Berge betrifft, es ist eine schöne Strecke. Ich bin glücklich, dass die Gotthard-Strecke. In einem gewissen Moment hat man ja diskutiert bei der SBB, das hat mir Andreas Meyer, der übrigens ein ausgezeichneter Manager war, hat mir gesagt. Also, die
5: man wieder einstellen, oder?
6: Gotthard-Tunnel muss man einstellen, eventuell. Und zum Glück hat man es nicht gemacht. Man hat es ja gesehen bei dem Unfall, der ganze Verkehr nachher über Gotthard gegangen ist. Nein, das Angebot ist fantastisch heute, muss man sagen. Der Tagestourismus gibt es und warum soll es nicht geben? Profitieren dann wieder andere? Wichtig ist, dass sich die Leute bewusst sind, dass Tourismus wertvoll ist, dass man vorsichtig mit muss umgehen, dass man den Tourist nicht darf schröpfen, dass Qualität muss da sein, dass Tourismus nicht einfach eine ökonomische Transaktion ist, sondern dass immer auch noch ein Herz dabei ist. Die Leute kommen, also muss man sie empfangen, man muss sie mit einem Lächeln empfangen. Und das nicht nur in den Hotels, nicht nur in den Restaurants, sondern auch in den Läden. Und nachher kommt mein Kinderum, kennen Sie auch, dass man das Italienische pflegt. Und da habe ich zum Beispiel gegenüber der SBB einen Wunsch, dass man bei der SBB berücksichtigt, dass wir nicht ein zweisprachiger Kanton sind. Es werden immer noch zu viele Ankündigungen nur Italienisch und Deutsch gemacht. Und man vernachlässigt völlig den Tourist aus der Swiss Romande. Manchmal ist dann noch Englisch dabei. Das ist der internationale Tourismus. Aber ich hätte gern, dass das SBB in Tessin vermehrt auch noch sich auf das Französische konzentriert. Es ist enorm wichtig, dass der Gast von der Swiss Romande sich auch willkommen fühlt. Und da hat das SBB, so wie andere, eine enorm wichtige Rolle, die sie kann spielen kann.
5: Reden wir nebst der Schiene noch über die Strasse. Der Gotthard-Strassentunnel 1980 hat doch auch viel, was er eröffnet wurde, neue Möglichkeiten gebracht. Mittlerweile chronisch verstopft, immer viel Stau. Es ist immer wieder eine Diskussion von einer Maut. Da hat sie gar nicht wissen wollen.
6: Nein, es ist sogar idiotisch. Ich brauche das Wort. Weil die Leute haben sich nicht überlegt, was heisst die so leichtfertig sagen, manchmal auch Politiker, eine Maut, ein Tunnelzuschlag. Was heisst das? Hat man einen Tunnelzuschlag am Gotthard, dann geht man über den San Bernardino, also muss man den San Bernardino auch. Und dann ist es verstopft, dann gehen die Leute über den Pass. Dann muss man San Bernardino und am Gotthard eine Mautstation oben auf dem Gotthard, was jetzt symbolisch von der Schweiz, hat man plötzlich eine Maut. Ah ja, ja, aber da könnte man ja Tessiner davon ausnehmen. Nein, das geht nicht um das. Es geht darum, dass jeder muss an jedem Ort in der Schweiz zu den genau gleichen Bedingungen kommen. Und es wird kein Auto weniger kommen, mit einer Maut.
5: Aber jetzt gibt es eine neue Idee.
6: Und der heisst, ja gut, aber der wird wenigstens etwas einfließen finanziell. Ja gut, also wenn wir die Diskussion auf das Niveau bringen, dann sage ich ja, dann reden wir aber über einen Road-Zuschlag, Road-Pricing oder was heute mit schwierigen organisatorischen Bedingungen wird knüpft sein, ein Zuschlag von Grenzen auf Grenzen, Ost-West und Nord-Süd. Aber man darf das Tessin nicht diskriminieren. Und das war mein Kampf während dem ganzen Leben. Man darf das Tessin nicht diskriminieren, weder paternalistisch gesehen, also das Folkloristische, oder heute irgendwie benachteiligen.
5: Genau, die neue Idee ist jetzt eben aber so eine quasi Transitmaut, von die, die durchfahren. Da könnten sie leben
6: ja,
5: damit.
6: Mit dem kann man gut leben. Es wird dann mal noch ein paar organisatorische
5: Probleme. Der Bundesrat hat keine Freude, aber er muss jetzt da etwas ausschaffen, weil das Parlament hat ja das überwiesen. Und dann reden wir doch noch über das Letzte. Fliegen. In den 80er Jahren war unglaublich gewesen. Linienflüge Zürich-Lugano, Genf-Lugano, Bern-Lugano und umgekehrt auch sie dazu beiträgt, dass der Airport Lugano so ausgebaut worden ist. Ja. Moritz Sutter war schon ein Kollege von Ihnen.
6: Ist ein Freund, ist das war mehr als ein Kollege.
5: Ein Freund.
6: Jetzt und ist immer noch Freund. Also, was, und Moritz Sutter ist für mich das Beispiel, dass es nie Institutionen sind oder Unternehmen einfach, wo die Sachen verändern, sondern immer nur Menschen. Menschen mit ihrer Sensibilität, mit ihrer Intelligenz, mit ihrem Unternehmertum, mit ihrem Charisma. Menschen. Und Moritz Sutter war so einer gewesen. Wir hatten an einem gewissen Moment in Agno 54 Verbindungen gehabt. Take-offs und Landings. Also mit Italien, mit Paris, ja, mit London. Charter es war fantastisch gewesen. Und das hat natürlich sehr viel für dazu geholfen, also dass der Sinn sich wirtschaftlich gewandelt hat, gefördert worden. Aber es hat auch zum Selbstbewusstsein von Tessin geführt. Zu vermehrtem Selbstbewusstsein. Das ist auch ein wichtiger Aspekt.
5: Und jetzt ist Lugano Airport eigentlich mehr ein Geschäftsflughafen, klar, ja. Der Bundesrat fliegt noch viel und immer aber träumen viel noch, also gerade auch Lugano, der Filippo Lombardi als Stadtrat in Lugano, die Leute, dass man wieder Flüge aufnimmt, Lugano-Genf wenigstens, sie auch?
6: Nein, das werden Träume bleiben. Ich habe vor kurzem die Gelegenheit gehabt mit dem Swiss-Generaldirektor zu reden. Und er hat mir ganz offen gesagt, wir haben Flugzeuge dazu nicht. Es gibt kein ideales Flugzeug für Lugano, Genf. Und ich muss sagen, es ist ja auch ein bisschen anders. Der Gotthard-Basistunnel hat nicht nur die Deutschschweiz als Tessin angenähert, sondern auch die Suisse-Romande. Gut, das sind immer noch geschlagene 5 Stunden, wenn man auf Genf muss gehen. Aber die Grundsituation ist heute anders. Es ist ein wunderbarer Wunsch, Traum, schöner Traum, wenn es irgendwie eine Möglichkeit gibt, ja, und ein Unternehmer käme, aber der muss er wirklich gut sein, für dass er das zum Erfolg bringt.
5: Man ist näher in Genf, trotzdem auch mit der Bahn. Man ist sehr näher in der Zentralschweiz und auch näher in Bern. Und das Tessin und Bern, also der Bund, das ist nicht immer ganz eine einfache Beziehung. Der Kanton Tessin ist aber nicht nur geografisch isoliert von der Deutschen, sondern er liegt auch hinter einem sprachlichen, kulturellen, ja, meteorologischen Graben. Norden und Süden, zwei Welten in einem Land. Einer, der eben beides in sich hat, das ist mein Wochengast, Marco Solari, Berner Mutter, Tessiner Vater. Über das ganze Verhältnis Deutschschweiz, italienische Schweiz, reden wir morgen. Danke, Marco Solari, dass Sie morgen wieder mein Gast sind.
6: Grazie, Signore e Signori. Arrivederci.
3: Das war eine Wiederholung des Tagesgesprächs vom Dienstag. Zu Gast bei Ivan Santoro war Marco Solari.
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3: Ja, die Schweiz steckt in der vierten Hitzewelle des Jahres und eine längere Abkühlung ist nicht in Sicht. Besonders zu schaffen machen diese Temperaturen auch den Kühen. Ihre Wohlfühltemperatur liegt nämlich eigentlich bei 5 bis 15 Grad. Steigt das Thermometer darüber, geraten die Tiere unter Hitzestress. Dieser Stress zeige sich bei Kühen oft schon am Verhalten, sagt Susanne Mese im Gespräch mit SRF 1. Sie leitet den Bereich Tierhaltung und Milchwirtschaft am Strickhof. Das ist das landwirtschaftliche Kompetenzzentrum des Kantons Zürich.
14: Ja, grundsätzlich die Atemfrequenz steigt. Oftmals stehen sie, liegen nicht mehr. Das Wiederkauen, das wird reduziert, natürlich auch die Futteraufnahme. Der Wasserverbrauch, sie trinken natürlich mehr. Man kann sich vorstellen, so 120, 150 Liter normal, also so eine Badewanne voll. Und ja, im Sommer geht es dann gut und gerne auf 180, 200 Liter am Tag hoch.
3: Um die Tiere zu entlasten, setzen moderne Landwirtschaftsbetriebe auf Sofortmaßnahmen. Am Strickhof wird intensiv an der Optimierung dieser Systeme geforscht. Was gut funktioniere, sei etwa der Einsatz von Großventilatoren, sagt Mese.
14: Das heißt, wirklich Temperatur runterbekommen durch Ventilation, die warme Luft rausdrücken und auch zum Beispiel mit Kuhduschen, mit Vernebelung. Das sind Maßnahmen und natürlich auch die Wasserstellen eigentlich, dass wir die natürlich erhöhen, gerade wenn sie nicht mehr rausgehen auf die Weide, dass dann auch die rangniederen Tiere hier natürlich die Möglichkeit haben, genügend Wasser aufzunehmen, das, was sie brauchen.
3: Auf längere Sicht setzt der Strickhof neben mehr Schatten und angepassten Weidezeiten auch auf die Züchtung. Das Holstein-Kalb Coolgirl trägt das sogenannte Slick-Gen, das Kühe hitzetoleranter machen soll.
14: Man hat dieses Slick-Gen, das ist eine natürliche Mutation. Die Studien auch von anderen Ländern sind sehr vielversprechend, dass sie die Leistung eben nicht beeinträchtigen. Und deswegen haben wir gesagt, jawohl, das ist ein Puzzleteil. Das ist keine Genmanipulation, die wir durchführen, sondern das ist wirklich eine Züchtungsmaßnahme, ein Einkreuzen.
3: Aber wie gut sich diese Eigenschaft unter Schweizer Bedingungen bewährt, ist noch offen. Coolgirl befindet sich derzeit auf einem Aufzuchtbetrieb. Später soll sie zum Strickhof zurückkehren.
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3: 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Hier geht's in wenigen Augenblicken weiter mit dem Neuesten aus der Nachrichtenredaktion.

Die Nachrichten von SRF um 3 Uhr mit Patrick Seiler. Schon wieder macht ein fortgeschrittenes System der künstlichen Intelligenz Schlagzeilen. Bei Sicherheitstests in Großbritannien haben KI-Modelle in Tests gefälschte Online-Identitäten erstellt und bösartigen Programmcodes geschrieben. Betroffen sind laut dem britischen KI-Sicherheitsinstitut Modelle der Entwickler Anthropic und OpenAI. Erst in den vergangenen Wochen hatten beide Unternehmen einräumen müssen, dass ihre KI-Modelle ungeplant in Computersysteme echter Firmen eingedrungen waren. Beim jüngsten Test versuchte die Software nun, Menschen per E-Mail zu manipulieren, um Zugriff auf geschützte Systeme zu erhalten. Registriert wurden 19 nicht autorisierte Aktionen. Laut dem Institut handelte es sich um Tests in einer isolierten Umgebung, ein realer Schaden sei nicht entstanden. Das britische Sicherheitsinstitut mahnt deshalb

0: Die FIFA halte seinem Verband Preisgelder aus dem Arabien-Pokal in Millionenhöhe vor. Man habe ihm signalisiert, das Geld fließe erst, wenn er Infantinos Wiederwahl unterstütze. Prinz Ali spricht von offener Erpressung. Laut Medienberichten hat Infantino für heute Mittwoch eine Krisensitzung in Marokko anberaumt. Kiew steht erneut unter schwerem russischem Beschuss. In der Nacht hat das russische Militär die ukrainische Hauptstadt wieder mit ballistischen Raketen angegriffen. Nach Angaben von Stadtpräsident Vitali Klitschko und der Militäradministration gab es in mehr als 7 Stadtteilen Einschläge und Schäden durch herabstürzende Trümmer. Trümmerteile lösten teilweise Großbrände in Lagerhallen und Wohnhäusern aus. Mindestens eine Frau wurde getötet, 12 weitere Personen wurden verletzt. Einsatzkräfte suchen in den Trümmern weiter nach Verschütteten. Der Ukraine fehlen laut eigenen Angaben die nötigen Abfangraketen, um die russischen Angriffswellen wirksam abzuwehren. Das Wetter heute Mittwoch, es wird auch heute oft sonnig. Schauer und Gewitter sind im Verlauf des Nachmittags und Abends vor allem in den Alpen zu erwarten. Die Temperatur im Norden um 32, im Süden bis 35 Grad. Das waren die Nachrichten von Radio SRF, verantwortlich heute Nacht Patrick Seiler. Verkehrsinfo SRF von 3.03 Uhr, A9 Lausanne Richtung Vevey, zwischen Lausanne-Bleschret und Lausanne-Venn, Gefahr durch ein Pannenfahrzeug.
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2: Und täglich grüßt das Murmeltier. Oder die Hitze. Seit Wochen gibt's ja fast nichts anderes, nur ab und zu mal ein Schauer, teils garniert mit einem Gewitter. Was das für unseren Alltag in der Schweiz heißt, zum Beispiel beim Trinkwasser oder beim Strom, darüber reden wir gleich. Ja, und dann noch ein sehr spezielles Thema bei uns. Mehrere Länder warnen Firmen nämlich derzeit vor top ausgebildeten IT-Fachleuten. Was dahinter steckt, hören Sie hier etwas später in der Sendung. Und durch die führt Sie hier bei SRF 4 News Susanne Stöckel. Hallo. Ein paar Regentropfen und ab und zu mal ein Gewitter, das ist alles, was derzeit vom Himmel kommt. Und das kann dementsprechend an der aktuellen Trockenheit in der Schweiz auch nicht viel ändern. Was heißt das alles für unser Trinkwasser? Das wollte Yves Kilcher von Rolf Kipfer vom Wasserforschungsinstitut EAWAG wissen. Er forscht dort zu Wasserressourcen und eben zum Trinkwasser. Und er hat als erstes eine gute Nachricht. Im Moment sei das Trinkwasser nicht knapp.
3: Nein, einen akuten Trinkwassermangel haben wir zurzeit noch nicht, unter keinen Umständen, nein.
4: Wie wirkt sich denn die Trockenheit im Moment auf die Verfügbarkeit und auch auf die Qualität des Trinkwassers in der Schweiz aus?
3: Also was wir eigentlich wirklich halt sehen, ist, dass sich in Flüssen immer weniger Wasser ansammelt, weil der Grundwasserspeicher langsam ausläuft. Das sieht man. Man sieht auch, dass die Ufer von nicht regulierten Seen langsam trocken werden. Und das zeigt eigentlich dahin, dass der Grundwasserspeicher in der Schweiz langsam zurückgeht. Und gleichzeitig hat das natürlich auch in gewissen Regionen, könnte das Auswirkungen auf die Wasserqualität haben. Aber im Hauptsächlich, was wir heute sehen, ist wirklich, dass wir einen Rückgang haben von Quellwasser in eng begrenzten Einzugsgebieten.
4: Heißt aber auch, dass dort, wo man bei den Flüssen und Seen das Ufer sieht, wie zum Beispiel beim Bodensee, dass dort die Situation prekärer sein könnte?
3: Das ist jetzt eben nicht unbedingt der Fall, weil aus Seen nimmt man eigentlich das Trinkwasser aus größerer Tiefe und dass der Bodensee eigentlich, was um die Ufer dort sieht, das hängt damit zusammen, dass der See nicht reguliert ist. Das heißt, der Abfluss wird eben nicht kontrolliert, im Gegensatz zum Zürichsee und zum Vierwaldstättersee. Und dort kann man natürlich weiterhin Trinkwasser nehmen, so auch aus dem Bodensee, weil das Trinkwasser wird nicht oberflächennommen aus diesen Seen. Die Auswirkungen hier sind mehr hinsichtlich Schifffahrt, dass die Schiffe nicht mehr fahren können und den Flüssen natürlich klar, dass das Restwasser zurückgeht.
4: Können denn Sie als Forscher sagen, in welcher Region es im Moment angespannter ist, was das Trinkwasser angeht?
3: In der Schweiz beziehen wir unser Trinkwasser hauptsächlich aus Quellen und Grundwasser und dann zu einem kleinen Teil aus Seewasser. Und wenn natürlich diese Einzugsgebiete für Quellen klein sind, das heißt der Speicher klein ist und der nicht nachgefüllt wird, wie wir das in diesem Jahr gehabt haben, dann laufen diese Quellen natürlich langsam trocken Und das dürfte man eigentlich in einzelnen Regionen

0: in der Zwischenzeit langsam auch sehen, dass kleinere Quellen langsam in ihre Erschöpfung zurückgehen.
1: Also wenn man das zusammenfasst, kann man sagen, eine Knappheit gibt es nicht und trotzdem hat die trockene Periode eben einen Einfluss auf das Trinkwasser und dann kommt es ja auch noch darauf an, wofür man das Trinkwasser braucht. Und wo das Trinkwasser knapp wird, gibt es auch Forderungen, dass man eben mit dem Trinkwasser sparsamer umgehen soll. Zum Beispiel soll man den Swimmingpool nicht mehr immer wieder auffüllen oder Autos weniger häufig waschen oder auch landwirtschaftliche Felder weniger häufig bewässern. Welchen Einfluss haben solche Maßnahmen darauf, wie verfügbar das Trinkwasser ist?
0: Ich glaube, das muss man in den Kontext stellen, nicht? Wenn man einfach anschaut, wie viel Wasser sie fürs Überleben brauchen, dann sind das vielleicht 10 Liter pro Tag für ihre Hygiene und das Kochen dann vielleicht 30 Liter Wasser. Aber ihren Lebensstandard zu halten, brauchen sie 500 Liter Wasser pro Tag. Das sind die Größendimensionen. Das heißt, auch hier, der Trinkwassermangel wird nicht das direkte Überleben eigentlich in irgendeiner Art und Weise in Frage stellen, sondern es geht mehr darum, was sind die großen Konsumenten vom Trinkwasser und wo brauchen wir das? Und das muss diskutiert werden, weil das ist nicht nur die Trinkwasserentnahme, das ist natürlich auch die Landwirtschaft. Da wird sehr viel Wasser verbraucht zur Bewässerung und längerfristig ist davon auszugehen, dass wir hier einen Interessenskonflikt haben zwischen der Trinkwasserversorgung, ganz klar, der Qualität und der Quantität und natürlich der berechtigten Frage, dass man auch Felder bewässern kann. Das sind die grundlegenden Fragen und diesen Diskussionen müssen wir uns auch stellen, auch längerfristig.
1: Und solche Interessenskonflikte gibt es somit wahrscheinlich am ehesten dort, wo eben auch die Landwirtschaft Wasser entnimmt.
0: Also ich glaube, die Konflikte treten überall dort, wo Interessen gegeneinander stoßen. Ich glaube, beim Trinkwasser ist es sicher zwischen Bewässerung und Trinkwasserversorgung. Es ist natürlich auch die Frage zwischen Ökologie und Ökonomie, wie immer natürlich. Es gibt auch andere industrielle Aspekte, die wir berücksichtigen müssen, also die Flusskühlung von großen thermischen Anlagen wie Kernkraftwerken, die sind heute eingeschränkt, weil man aus den Flüssen nicht mehr längerfristig genügend Kühlwasser entnehmen kann. Das sind Fragen, die die Gesellschaft eigentlich antworten muss. Und Hintergrund ist natürlich der Klimawandel. Und hier muss die Gesellschaft Antworten finden, wie sie in der Zukunft damit umgehen will, weil dieses Phänomen, das wir jetzt sehen, diesen Hitzesommer und diese Trockenheit, das wurde schon 2003, war etwas Ähnliches da und die Gesellschaft hat in meiner persönlichen Meinung nach einfach die Konsequenzen nicht gezogen. Und wir müssen lernen, adaptiv uns damit umzugehen.
1: Das heißt, die Schweiz hat nicht genügend getan. Nachdem 2003 eben es diesen Hitzesommer gegeben hat, dann haben Fachpersonen Maßnahmen vorgeschlagen, wie zum Beispiel, dass man sich besser auf längere Trockenheitsperioden vorbereitet, dass man Maßnahmen ergreift, um das planen zu können, das Trinkwasser. Sie sagen, das reicht nicht.
0: Also ich glaube, das muss man wirklich ernsthaft angehen. Wir müssen als Gesellschaft einfach wirklich uns bewusst werden, dass diese Ereignisse 2003 hat man gesagt, das sei ein außerordentliches Ereignis. Jetzt kommt das schon 25 Jahre später wieder. Das wird ein Normalzustand sein in den nächsten kommenden Jahrzehnten. Und wir als Gesellschaft müssen einfach lernen, damit umzugehen. Und umzugehen heißt nicht, dass wir einfach Klimaanlagen anschaffen und kühlen, sondern wir müssen uns fragen, wie können wir uns nachhaltig an den Klimawandel anpassen. Und das bedeutet natürlich auch, dass wir unseren Umgang mit Wasser hinterfragen müssen langfristig.
1: Wenn Sie sagen, die Gesellschaft muss sich ändern, dann tönt das nach einem großen Wandel. Gibt es konkrete, pragmatische Schritte, die Sie vorschlagen, die jetzt umgesetzt werden sollten?
0: Also wenn ich ganz ehrlich bin, für mich ist die Diskussion heute nicht zielführend, weil die Maßnahmen, die heute diskutiert werden, wie wir uns anpassen sollen, Klimaanlagen reinstellen oder den Swimmingpool nicht mehr bewässern. Ich glaube, das geht am Ziel vorbei. Ich glaube, längerfristig ist der Klimawandel das Problem, der CO2-Ausstoß, das ist das Problem. Und hier müssen wir als Gesellschaft wirklich einen Konsens finden, damit wir dort eigentlich ansetzen. Nur so können wir längerfristig eine Maßnahme finden. Kurzfristig können wir sicher mehr Klimaanlagen reinstellen, aber das wird das Problem nicht lösen, in keiner Art und Weise.
1: Die Diskussion geht also weiter und auch die Maßnahmensuche. Wir sind eben im Moment in einer Zeit, in der es seit längerem trocken ist und vorübergehend auch noch trocken bleibt, kommt dazu, dass im Frühling es wenig Niederschläge und auch Schnee gegeben hat. Wie gut können jetzt Niederschläge im Herbst diese Speicher wieder auffüllen?
0: Also man hat das gesehen, im 2003 war es so, wir hatten eine akute Trockenheit und die wurde dann im Herbst zum Teil kompensiert, aber es ging dann doch immerhin noch mehrere Jahre, bis der Grundwasserspeicher wieder aufgefüllt worden ist. Also das heißt, kurzfristig könnte sich etwas verändern, aber den Grundwasserspeicher, also die zentrale Trinkwasserressource in der Schweiz, muss er wahrscheinlich längerfristig sich erholen können. Das heißt, wir brauchen feuchte Jahre nicht. Wir brauchen also Winterniederschlag, wir brauchen Sommerniederschlag und nicht nur in diesem Jahr, sondern auch in den kommenden Jahren. Und ich glaube, was ganz, ganz wichtig wäre oder die Situation entlastend würde, sehr wahrscheinlich für die Bergregionen wäre, wir hätten einen Winter mit viel, viel Schnee, weil der Schnee erlaubt eigentlich vor allem in den Bergen, das Trinkwasser verfügbar zu machen, wenn wir es brauchen im Sommer und füllt dann durch die Schneeschmelze die entsprechenden Reservoire wieder auf. Und das werden wir sehen, wie sich das entwickelt. Im 2003 eben hat es eine gewisse Entspannung gebracht, aber es ging noch mehrere Jahre, bis die Situation sich wieder einigermaßen den Normalzustand angenähert hatte.
2: Sagt Rolf Kipfer vom Wasserforschungsinstitut EAWAG. Ja, und könnte die aktuelle Trockenheit vielleicht auch den Strom knapp machen in der Schweiz? Diese Frage stellt sich bei einem Blick nach Ungarn. Das Land schaltet diese Woche nämlich sein einziges Atomkraftwerk ab und Grund dafür ist, dass die Donau zu wenig Wasser führt, um das AKW zu kühlen. Und es ist ein Problem, denn 40% des Stroms in Ungarn kommt aus diesem AKW. Darum ruft Ministerpräsident Peter Modjar nun dazu auf, Strom zu sparen. Darüber und auch über die Situation in der Schweiz haben wir mit Matthias Heim aus der Wirtschaftsredaktion gesprochen. Er beschäftigt sich dort mit Energiethemen. Peter Hanselmann wollte zuerst mehr über die Situation in Ungarn wissen.
3: Ja, die Anlage ist das erste und einzige Kernkraftwerk von Ungarn, wobei es eigentlich eben nicht ein Kernkraftwerk ist, sondern eine Anlage ist, die aus vier großen baugleichen Reaktoren besteht. Also es ist faktisch eine Großanlage und das erklärt dann eben auch, weshalb sie für die Stromproduktion in Ungarn so enorm wichtig ist. Und ein Merkmal dieser vier Reaktoren ist eben, dass sie mit Flusswasser der Donau gekühlt werden, also ähnlich wie in der Schweiz die beiden Kernkraftwerke in Betznau. Nun ist es eben so, dass die Donau auf einem Rekordtief ist. Das Wasser reicht nicht mehr aus, um die Kühlung aufrechtzuerhalten. Und entsprechend werden jetzt eben diese Reaktoren runtergefahren.
4: Und Sie haben es gerade gesagt, auch in der Schweiz, Betznau 1 und Betznau 2 werden mit Flusswasser gekühlt. Wirkt sich also auch in der Schweiz die Trockenheit auf die Stromproduktion mit AKWs aus?
3: Ja, wenn auch etwas anders als im Fall von Ungarn. Also in Betznau ist aktuell nicht die Wassermenge der entscheidende Punkt, sondern die Wassertemperatur, weil die beiden Reaktoren in Betznau wurden abgestellt, damit sich das ohnehin schon warme Aare-Wasser nicht noch weiter erwärmt. Dies zum Schutz von Fischen und Pflanzen in der Aare. Also in der Schweiz wird die Stromproduktion aus Naturschutzgründen gedrosselt. In Ungarn hingegen ist es effektiv wegen der Sicherheitsfrage, aber der Effekt ist der gleiche, die Stromproduktion, die sinkt.
4: Sie haben gesagt, Sicherheitsfrage, wie und warum müssen eigentlich AKWs gekühlt werden?
3: Ja, damit sie eben nicht überhitzen und da gibt es weltweit unterschiedliche Kernkraftwerkstypen, die auch unterschiedlich gekühlt werden, aber grob gesagt kann man zwischen zwei Systemen unterscheiden. Die etwas älteren Kernkraftwerke werden eben in der Regel direkt durch Flusswasser gekühlt, also das ist eben in Betznau der Fall, das ist bei vielen französischen AKWs der Fall oder eben auch bei Ungarn. Die neueren Kernkraftwerke hingegen, die werden indirekt mit Wasser gekühlt, sie geben dann die Wärme eben nicht in das Flusswasser wieder ab, sondern in die Umgebungsluft. Und diese Anlagen erkennt man dann häufig eben an den großen Kühltürmen mit den markanten Wasserdampffahnen, wie wir sie beispielsweise in der Schweiz von Gösgen oder Leibstadt kennen. Also das sind so die beiden wichtigsten Kühlungssysteme bei den Kernkraftwerken.
4: Jetzt wird in der Schweiz ja darüber gestritten, ob es neue Atomkraftwerke braucht oder nicht. Die Befürworter, die sagen, ein neues AKW sei wichtig, weil die eben durchs Band immer Strom liefern und nicht auf Sonne oder Wind oder Regen oder so angewiesen sind. Nun scheinen aber eben bei Trockenheit und bei Hitze die AKWs auch auszusetzen. Wie sieht denn eigentlich ein idealer Strommix aus, damit man auch über trockene und heiße Phasen hinweg genügend Strom hat?
3: Ja, also grundsätzlich ist es so, dass es nicht die eine Technologie gibt, die jederzeit ununterbrochen Strom liefern kann, sondern es braucht eben einen Mix aus verschiedenen Stromquellen. Und da ist die Schweiz eigentlich grundsätzlich gut aufgestellt. Wir haben aktuell sehr viel Solaranlagen, die sehr viel Sonnenstrom liefern. Strom, den beispielsweise die Flusskraftwerke aufgrund der Trockenheit nicht liefern können. Ergänzend haben wir dann eben auch noch Kernkraftwerke, Speicherseen und Pumpspeicherwerke. Und dieser Mix sorgt eben für ein relativ stabiles Stromproduktionssystem in der Schweiz.
2: Sagt Matthias Heim aus der SRF Wirtschaftsredaktion. Jetzt sprechen wir hier über eine Warnung, die im ersten Moment ein bisschen komisch klingt. Herausgegeben haben sie 11 Länder gemeinsam, darunter die USA, Großbritannien, Frankreich, Italien oder auch Deutschland. Sie alle warnen vor top ausgebildeten IT-Fachkräften. Und zwar Fachkräfte aus Nordkorea. Denn unter falschen Identitäten würden die illegal auf der ganzen Welt für IT-Unternehmen arbeiten, heißt es in der Warnung. Da steckt aber noch ein bisschen mehr dahinter. Unsere SRF-Digitalredaktorin Tanja Eder beschäftigt sich mit Cyberkriminalität und beobachtet auch dieses Thema schon seit einiger Zeit. Rachel Berocci hat sie gefragt, wo denn genau das Problem liegt.
5: Dahinter steckt ein ganzes System, ein Plan des nordkoreanischen Regimes. Es geht da um Tausende von qualifizierten IT-Fachkräften aus Nordkorea, die ihre Herkunft verschleiern und sich dann in Remote-Jobs anstellen lassen, also als Software- oder Website-Entwickler zum Beispiel, entweder fest angestellt oder als Freelancer für einzelne Aufträge.
6: Und was wollen diese hochqualifizierten Leute in solchen IT-Jobs in Europa oder Amerika?
5: Das Ziel ist, an Geld zu kommen, an Devisen. Die Löhne dieser IT-Leute, die fließen an das Regime und die verwenden das für ihre Raketen- und Nuklearprogramme. Das ist dann für die Firmen, die die Nordkoreaner ja unwissentlich einstellen, nicht nur moralisch ein Problem. Das ist auch verboten, weil Nordkorea ja unter Sanktionen steht.
6: Geht es dabei wirklich nur um den Lohn oder werden da auch Daten abgezapft oder dass sich jemand in Systeme hackt?
5: Ja, der Lohn scheint tatsächlich das Hauptziel zu sein, aber das andere ist dann ein schöner Nebeneffekt quasi. Also wenn man da eh schon einen Insider platziert hat, dann kann man das auch gleich nutzen, um an Firmengeheimnisse zu gelangen oder eben von innen heraus Hackerangriffe zu starten. Auch das natürlich, um an Devisen zu kommen. Also Cyberkriminalität, das ist eine der wichtigsten Industriezweige für Nordkorea. Das Regime, das nimmt hunderte Millionen Dollar pro Jahr damit ein.
6: Wie schaffen es diese Leute, angestellt zu werden und dann unbemerkt in den Unternehmen zu agieren?
5: Sie erstellen Profile auf Plattformen für Remote-IT-Spezialisten. Diese Profile, die sind natürlich unter falscher Identität mit gefälschten oder auch gestohlenen Ausweisen. Sie geben sich auch nicht als Nordkoreaner aus, sondern zum Beispiel als Südkoreaner, Japaner oder auch Osteuropäer. Und meist arbeiten sie auch tatsächlich nicht aus Nordkorea heraus, sondern sie wohnen in anderen asiatischen Ländern wie China oder auch häufig in Russland oder irgendwo in Afrika. Den genauen Standort, den verschleiern sie mit technischen Mitteln wie VPNs oder auch mit Laptop-Farmen. Und bei den Vorstellungsgesprächen, wenn es da ein Videocall gibt, dann nutzen sie KI oder auch Mittelsmänner. Und ja, wenn sie dann erst einmal eingestellt sind, dann fällt es erst recht nicht mehr auf, weil das sind ja tatsächlich gute IT-Leute, die machen also meistens einen guten Job.
6: Die Warnung kommt von 11 Ländern inklusive unseren Nachbarländern. Existiert dieses Problem denn auch in der Schweiz?
5: Also das Schweizer EDA hat ja da nicht mit unterzeichnet, aber ich denke, man kann schon davon ausgehen, weil ja aus nordkoreanischer Sicht sehe ich wirklich keinen Grund, für eine deutsche Firma zu arbeiten, aber nicht für eine schweizerische, zumal wir hier ja recht hohe Löhne haben.
6: Was können denn die Regierungen der Länder, aber auch die IT-Unternehmen selbst tun, um nicht auf solche Leute reinzufallen?
5: Ja, der erste Schritt für Firmen ist sicher, sich des Problems bewusst zu werden. Also ich denke, die meisten denken gar nicht daran, dass das ein Risiko sein könnte, dass man da aus Versehen einen Nordkoreaner einstellt. Und der Warnhinweis, der enthält auch eine Liste von Anzeichen, auf die man da achten kann. Zum Beispiel, wenn das Profil auf der Remote Work Plattform offensichtlich maschinell übersetzt wurde oder wenn im Videocall die Aufnahme manipuliert wirkt oder wenn die Person nicht gleich aussieht wie auf dem Ausweis, wenn auffallend tiefe Löhne verlangt werden oder auch wenn in Krypto bezahlt werden soll. Ja, das Ding ist natürlich, dass der Betrug immer besser wird. Da steckt, wie gesagt, ein ganzes System dahinter. Das sind keine Einzelpersonen, sondern ganze Teams, die das organisieren. Und mit der künstlichen Intelligenz, die immer besser Texte und Bilder generieren kann, wird das auch alles immer überzeugender.
2: Sagt Tanja Eder aus unserer Digitalredaktion. Und nun blicken wir noch auf eine bewegte Lebensgeschichte, die von Aung San Suu Kyi. Jahrzehntelang war sie die bekannteste Oppositionspolitikerin und Demokratieaktivistin von Myanmar. Sie erhielt dafür den Friedensnobelpreis und wurde später auch Regierungschefin von Myanmar, bis sie dann vor 5 Jahren vom Militär aus dem Amt geputscht wurde. Seither sitzt Aung San Suu Kyi in Haft. Wie es ihr dort geht, war lange Zeit unbekannt. Unterstützerinnen und die Familie forderten ein Lebenszeichen. Darauf hat die Militärregierung nun offenbar reagiert. Gestern hat sie ein Bild der 81-Jährigen veröffentlicht. Darüber hat Dominik Rolli mit unserem Südostasien-Korrespondenten Martin Altovandi gesprochen. Und er hat ihn gefragt, was denn diese Bilder da genau zeigen.
7: Ja, zu sehen ist Aung San Suu Kyi bei einem Treffen mit einem Vertreter des Internationalen Roten Kreuzes, dem IKRK. Es zeigt einen schlichten Raum. Man sieht eine Wand, die holzvertäfelt ist. Das Regime veröffentlichte auch ein weiteres Bild, wo man sieht, wie sie einen Geburtstagskuchen anschneidet. Das sieht aus, als wäre das früher aufgenommen worden, also im Juni. Aber das lässt sich nicht unabhängig bestätigen. Wo das Treffen am Montag genau stattfand, das wissen wir auch nicht.
8: Was weiß man über dieses Treffen sonst?
7: Ja, es ist das erste solche Treffen seit mehreren Jahren, das auch unabhängig bestätigt worden ist. Das IKRK hat in einer Mitteilung bestätigt, dass dieses Treffen stattgefunden hat und man habe sich mit Suu Kyi privat, also unter 4 Augen, unterhalten können. Was man nicht weiß, ist der Gesundheitszustand von Aung San Suu Kyi. Da wurde auch nichts bekannt gegeben.
8: Jetzt gab es ja eben jahrelang fast kein Lebenszeichen. Warum veröffentlicht die Militärregierung diese Bilder gerade jetzt?
7: Ja, es gibt Druck von der internationalen Staatengemeinschaft. Aung San Suu Kyi ist ja eine Friedensnobelpreisträgerin, eine Ikone der Demokratiebewegung Myanmars. Sie ist international bekannt. Das Regime ist sich dessen bewusst und es betreibt seit einiger Zeit ja auch eine diplomatische Offensive. Seit den sogenannten Wahlen präsentiert sich die Militärregierung als zivile Regierung. Diese Wahlen, die waren nicht frei natürlich. Das Resultat war schon vorher klar. Min Aung Hlaing, der frühere Junta-Chef, ist jetzt einfach Präsident. Und er versucht eben, seine Regierung zu legitimieren, sein Land als in Anführungszeichen normales Land darzustellen, auch international, es aus der Isolation zu führen. So hat er zum Beispiel bereits China besucht und Indien ebenfalls. Ein Besuch in Thailand steht kurz bevor. Und mit diesen publizierten Fotos versucht das Regime wahrscheinlich, den Forderungen aus dem Ausland ein wenig entgegenzukommen.
8: Was gibt es denn jetzt für Reaktionen auf diese Veröffentlichung der Bilder?
7: Ihr Sohn Kim Aris hat sich geäußert in den Medien, auch in den sozialen Medien, hat von einem ersten Schritt gesprochen. Er hat zuvor ja immer wieder ein Lebenszeichen gefordert vom Regime, also ein Beweis, dass seine Mutter noch am Leben ist. In der burmesischen Diaspora gingen die Fotos natürlich auch sofort viral. Man hat sich darüber unterhalten, diskutiert. Aung San Suu Kyi gilt für viele ja nach wie vor eben als Ikone der Demokratie und Freiheit. Und sie steht auch für die Öffnung, also für die Zeit, die das Land erlebt hat, als sie de facto noch Regierungschefin war.
8: Jetzt trotz allem war Aung San Suu Kyi als Regierungschefin auch umstritten. 2019 startete der Internationale Strafgerichtshof eine Untersuchung gegen die Regierung unter ihrer Führung, und zwar wegen dem Vorwurf des Völkermords. Da ging es um die Vertreibung und Angriffe auf die Rohingya in Myanmar. Welche Rolle spielt das?
7: Ja, man muss sagen, der allgemeinen Bevölkerung Myanmars ist das kein großes Thema. Die Rohingya haben in Myanmar bei den restlichen ethnischen Gruppen auch einen sehr schweren Stand, muss man leider sagen. Rohingya-Gruppen natürlich, NGOs etc., die sind sehr, sehr kritisch. Und auch international wurde Aung San Suu Kyi für ihre Rolle damals ja heftigst kritisiert. Die Frage, die man sich da immer wieder stellen muss, ist, wie viel konnte sie da wirklich selbst entscheiden als de facto Regierungschefin damals? Ihr Sohn hat sich da soeben auch gegenüber bei der BBC geäußert und hat das als unfaire Kritik beschrieben. Und er hat gesagt, dass eben seiner Mutter damals sozusagen die Hände gebunden waren, weil eben das Militär natürlich immer noch sehr viel Macht hatte, auch damals.
8: Der Besuch vom IKRK, der wurde mancherorts jetzt als positives Signal gedeutet. Die Militärregierung will sich damit offenbar einen offeneren Anstrich verleihen und das notabene mit einem Foto der Frau, die sie aus dem Amt geputscht hat und seit Jahren in Haft hält. Kann diese Strategie aufgehen?
7: Ja, also das Image dieses Regimes hat sich deswegen natürlich nicht verbessert. Es gibt auch noch weitere Forderungen, also zum Beispiel eben, dass man mit dieser flächendeckenden Bombardierung auch aufhört. Danach sieht es derzeit nicht aus. Das Regime bombardiert weiter. Bereits auch während den Wahlen hat es das gemacht und auch seit es sich als zivile Regierung präsentiert. Und dessen sind sich natürlich die anderen Staaten auch bewusst und die NGOs sowieso. An ihren Orten sind die Widerstandsgruppen in Bedrängnis geraten und sie haben auch Gebiete an die Junta, an die Regierung verloren. Diese wird ja von China und Russland seit langem unterstützt. Die Widerstandsgruppen, die geben aber nicht auf. Es gibt auch Gebiete, wo das Regime stark in Bedrängnis geraten ist, zum Beispiel von der Arakan Army im Rakhine-Staat. Da hat man die Junta sehr erfolgreich zurückgedrängt. Und insgesamt muss man halt sagen, ein Konflikt oder ein Ende dieses Konflikts ist derzeit nicht in Sicht.
2: Informationen und Einschätzungen von Südostasien-Korrespondent Martin Aldrovandi. Und das waren einige Highlights aus dem SRF4-News-Programm. 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Ja, und hier geht's gleich weiter mit den Nachrichten.
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0: Die Nachrichten von SRF um 3.30 Uhr mit Patrick Seiler. Schon wieder macht ein fortgeschrittenes System der künstlichen Intelligenz Schlagzeilen. Bei Sicherheitstests in Großbritannien haben KI-Modelle in Tests gefälschte Online-Identitäten erstellt und bösartigen Programmcode geschrieben. Betroffen sind laut dem britischen KI-Sicherheitsinstitut Modelle der Entwickler Anthropic und OpenAI. Erst in den vergangenen Wochen hatten beide Unternehmen einräumen müssen, dass ihre KI-Modelle ungeplant in Computersysteme echter Firmen eingedrungen waren. Beim jüngsten Test versuchte die Software nun, Menschen per E-Mail zu manipulieren, um Zugriff auf geschützte Systeme zu erhalten. Registriert wurden 19 nicht autorisierte Aktionen. Laut dem Institut handelte es sich um Tests in einer isolierten Umgebung, ein realer Schaden sei nicht entstanden. Das britische Sicherheitsinstitut erinnert erneut daran, dass wirksame Leitplanken für autonom agierende KI-Systeme fehlen. Beim Weltfußballverband FIFA gerät Präsident Gianni Infantino nach den gescheiterten Milliardenplänen mit privaten Investoren weiter unter Druck. Bislang enge Vertraute rücken nun öffentlich von ihm ab. FIFA-Direktor Arsène Wenger betonte, er habe von diesem Vorhaben nichts gewusst, es sei absolut notwendig gewesen, die Pläne dazu fallen zu lassen. Generalsekretär Matthias Grafström sprach in einem Mail an alle Mitarbeitenden von einer bedauerlichen und verstörenden Entwicklung. Schwere Vorwürfe erhebt auch der jordanische Verbandschef Prinz Ali. Die FIFA halte seinem Verband Preisgelder aus dem Arabien-Pokal in Millionenhöhe vor. Man habe ihm signalisiert, das Geld fließe erst, wenn er Infantinos Wiederwahl unterstütze. Prinz Ali spricht von offener Erpressung. Laut Medienberichten hat Infantino für heute Mittwoch eine Krisensitzung in Marokko anberaumt. Kiew steht erneut unter schwerem russischem Beschuss. In der Nacht hat das russische Militär die ukrainische Hauptstadt wieder mit ballistischen Raketen angegriffen. Nach Angaben von Stadtpräsident Vitali Klitschko und der Militäradministration gab es in mehr als 7 Stadtteilen Einschläge und Schäden durch herabstürzende Trümmer. Trümmerteile lösten teilweise Großbrände in Lagerhallen und Wohnhäusern aus. Mindestens eine Frau wurde getötet, 12 weitere Personen wurden verletzt. Einsatzkräfte suchen in den Trümmern weiter nach Verschütteten. Der Ukraine fehlen laut eigenen Angaben die nötigen Abfangraketen, um die russischen Angriffswellen wirksam abzuwehren. Das Wetter heute Mittwoch. Es wird auch heute oft sonnig. Schauer und Gewitter sind im Verlauf des Nachmittags und Abends vor allem in den Alpen zu erwarten. Die Temperatur im Norden um 32, im Süden bis 35 Grad. Das waren Nachrichten von Radio SRF, verantwortlich Patrick Seiler.
1: 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Sie sind auf Ihrem Infosender und hier folgt nun die Sendung International, im Sommer etwas kürzer als normal. Und diese führt uns heute in die Philippinen.
2: Ja, it's a big betrayal for us, for the Filipino people.
3: Das ist ein großer Verrat an uns, ein Verrat am philippinischen Volk,
4: sagt diese Unterstützerin von Ex-Präsident Rodrigo Duterte. Sie hat Tränen in den Augen. Der frühere Präsident sitzt nämlich in einer Zelle in Den Haag. Dort ist er angeklagt wegen Verbrechen gegen die Menschlichkeit. Dahin geschickt hat ihn sein Nachfolger Marcos Junior. Ja, der Marcos, Sohn des ehemaligen Diktators Ferdinand Marcos. Die Dutertes und die Marcos. Das sind Politdynastien, die zwischendurch sogar gemeinsame Sache gemacht haben. Doch inzwischen sind die beiden Clans verfeindet. Gekämpft wird mit harten Bandagen. Das ist die Geschichte von den zwei einflussreichsten Familien der Philippinen und eine Geschichte über Intrigen, Verrat und Morddrohungen. Auf den Philippinen ist Politik Familiensache. Das ist international. Mein Name ist Martin Altrovandi.
5: Pinaglaban natin BBM!
6: BBM! BBM! BBM!
4: Sie tragen rote T-Shirts. Rund 3 Dutzend Anhängerinnen und Anhänger des Marcos-Lagers haben sich in der kleinen Hütte außerhalb Manilas eingefunden. Sie rufen BBM, die Abkürzung ihres Präsidenten. BBM steht für Bongbong Marcos, Bonbon ist der Spitzname von Ferdinand Marcos Junior, Sohn von Ferdinand und Imelda Marcos.
5: Para impici Sara! Impici Sara!
6: Impici Sara!
4: Jet Gonzaga führt die Gruppe der Marcos-Anhängerinnen und Anhänger an und bereitet sie auf den Protest vor dem Senat vor. Sie protestieren für die Amtsenthebung der Vizepräsidentin Sara Duterte. Präsident und Vizepräsidentin waren einst Verbündete. Nun sind sie erbitterte Gegner. Sara ist die Tochter von Ex-Präsident Rodrigo Duterte, der in Den Haag vor Gericht steht. Ihre Aufgabe sei es, die Marcos-Regierung zu schützen, erklärt Jet Gonzaga. Der 60-Jährige trägt ebenfalls ein rotes T-Shirt. Als Jugendlicher war Gonzaga aber noch ein Gegner von Marcos Vater, Ferdinand Marcos, gewesen. Gonzaga hat die People-Power-Bewegung unterstützt, die das Marcos-Regime zu Fall brachte. Eine Bewegung, die damals quer durch die Gesellschaft ging. Vor rund 40 Jahren musste die Familie Marcos per Helikopter aus dem Präsidentenpalast fliehen. Zwei Jahrzehnte Marcos-Herrschaft waren beendet.
7: Das war damals unsere Aufgabe. Wir wollten Marcos Senior stürzen. Aber rückblickend scheint das, was danach kam, auch nicht besser.
4: Gonzaga zählt auf. Präsidenten kamen und gingen. Doch keiner habe dem Land geholfen, klagt er. Alle seien korrupt gewesen. In der Tat ist die Korruption auf den Philippinen ein großes Problem. Auf dem Index von Transparency International belegt das Land Platz 120 und liegt damit etwa gleichauf mit Staaten wie Angola oder Togo.
7: Wir hatten das Gefühl, man sollte Marcos Junior eine Chance geben. Er ist ein bescheidener Präsident. Genau das, was wir brauchen.
4: Excellencies. 2022 ist es soweit. Der Sohn des aus dem Amt gejagten Diktators ist nun selbst Präsident.
8: Ferdinand Romualdez Marcos Jr.
4: Gonzaga sieht das nicht als Widerspruch. Kritik von ihm gibt es auch nicht an der Mutter des Präsidenten, Imelda Marcos. Im Gegenteil.
7: Meine Güte, die Schönheit der First Lady war wirklich bemerkenswert. Sie brauchte kein Make-up. Sie war von Natur aus wunderschön. Selbst Präsidenten anderer Länder waren von ihrer Schönheit fasziniert.
4: Später belächelt für ihre unzähligen Schuhe, führte Imelda Marcos als Präsidentengattin ein Jet-Set-Leben, posierte auf Frontseiten von People-Magazinen. Die Familie bunkerte Milliarden gestohlener Gelder im Ausland, ein großer Teil davon in der Schweiz. Währenddessen wurden Kritiker unter dem Regime zu Hause verschleppt, gefoltert, ermordet. Und das alles interessiert die Leute heute nicht mehr.
9: In politics, people have very short memories. They were able to return to power.
4: Die Menschen hätten eben ein sehr kurzes politisches Gedächtnis, sagt Antonio Contreras. Der Politikwissenschaftler beschäftigt sich unter anderem mit Familiendynastien auf den Philippinen. Dazu kommt, dass viele Menschen während der Zeit des Marcos-Regimes noch nicht geboren waren. Die Philippinen haben eine junge Bevölkerung und eine komplizierte Vergangenheit. Auf über 300 Jahre spanische Kolonie folgten mehrere Jahrzehnte US-Herrschaft.
9: In the Philippines it was only We only became a country with a common consciousness.
7: Erst mit der Kolonialisierung wurden die Philippinen zu einem Land mit einem gemeinsamen Bewusstsein. Erst durch die anderen, also die Europäer, wurden wir zu einem Staat. Vielleicht fehlt uns deshalb die Erinnerung.
9: So maybe that's the reason why we do not have a memory of something that we never had.
4: Die Menschen auf den Philippinen schauten lieber in die Zukunft, sagt Contreras, und nicht in die Vergangenheit. Die Rückkehr der Marcos an die Spitze hat aber nicht nur mit Geschichtsvergessenheit zu tun, sondern auch damit, dass die Marcos kurzfristig mit einer anderen mächtigen Familie zusammenspannten, den Dutertes. Genauer gesagt mit Sara Duterte. Sara Duterte kandidierte als Vizepräsidentin, Marcos Junior als Präsident. Als Uniteam gewannen die beiden großen Politclients 2022 gemeinsam die Wahlen.
9: Well, it was not smart for the Dutertes to do that.
7: Es war nicht besonders klug von den Dutertes. Die Marcos wissen eben, wie man dieses Spiel spielt. Sara Duterte wurde überlistet, als sie beschloss, für das Amt der Vizepräsidentin zu kandidieren. Hätte sie für das Präsidentenamt kandidiert, wäre sie jetzt womöglich Präsidentin.
9: She could have run for president and she's now probably the president.
4: Marcos wollte Sara Duterte später loswerden, so der Vorwurf. Inzwischen läuft bereits ein zweites Amtsenthebungsverfahren gegen sie. Sara Duterte werden Korruption und Machtmissbrauch vorgeworfen. Außerdem soll sie den Präsidenten mit dem Tod bedroht haben.
10: Martin Romualdez, Lisa Marcos, Bongbong Marcos.
4: Für den Fall, dass sie getötet würde, sagte Sara Duterte an einer Online-Medienkonferenz, habe sie bereits jemanden damit beauftragt, den Präsidenten, dessen Gattin und seinen Cousin zu ermorden. Das Statement ging kurz darauf viral und sorgte über die Philippinen hinaus für Aufsehen.
9: Oh, it is one big Netflix series.
4: Politologe Contreras bezeichnet das politische Drama mit den vielen Irrungen und Wirrungen als große Seifenoper. Bester Stoff für eine Netflix-Serie. Als wäre alles nicht schon kompliziert genug, hat Marcos Junior Sara Dutertes Vater, Rodrigo Duterte, nach Den Haag ausgeliefert. Dort ist der Ex-Präsident vor dem Internationalen Strafgerichtshof angeklagt, wegen Verbrechen gegen die Menschlichkeit. Dutertes sogenannter Krieg gegen Drogen hat Tausenden das Leben gekostet. Menschenrechtsorganisationen und Angehörige der Opfer begrüßen die Auslieferung Dutertes. Doch Kritiker werfen dem Marcos-Clan auch vor, damit gleichzeitig einen politischen Gegner aus dem Weg geräumt zu haben.
9: Because the Philippine politics has always been family-centered.
7: Die Politik auf den Philippinen war immer schon familienorientiert, da wir keine starken politischen Parteien haben. Deshalb sind politische Dynastien hier auch sehr einflussreich. Sie nehmen den Platz der Parteien ein.
9: Dynasties take the space.
4: Viele Menschen auf den Philippinen sehen darin auch kein Problem.
9: In a country where you have families are all doctors and nurses.
7: In einem Land, in dem es Familien gibt, in denen alle Ärzte und Krankenpfleger sind, oder Priester und Nonnen, was ist dann schon falsch daran, wenn es Familien mit Politikern gibt? Wir haben eben eine sehr familienorientierte Kultur.
9: In a very family-oriented type of culture.
4: Die Dutertes und die Marcos unterscheiden sich stark. Der Marcos-Clan stammt aus dem Norden des Landes und hat sich im Machtzentrum Manila etabliert. Die Dutertes dagegen kommen aus dem Süden. Von einer Regionalmacht haben sie sich bis nach Manila hochgekämpft, zuvorderst Ex-Präsident Rodrigo Duterte. Nochmals Politologe Contreras.
7: Er brachte etwas Neues mit sich. Und genau darin liegt auch der Zauber der Marke Duterte. Die Dutertes haben sich gegen das imperiale Image Manilas gewehrt. Sie sind gegen die Elite. Ich selbst war fasziniert. Als er Präsident wurde, dachte ich, vielleicht ist es an der Zeit, ihm eine Chance zu geben. Mir gefiel die Geschichte, ein Bürgermeister aus der Provinz, der gegen die Eliten in Manila kämpft.
9: I like the narrative, you know, he is a provincial mayor fighting Imperial Manila and the elites.
4: Doch Contreras Begeisterung hielt nicht lange an. Die vielen Toten während des Drogenkriegs, Dutertes loses Mundwerk und sein ständiges Fluchen. So hatte Duterte selbst den Papst einmal als Hurensohn beschimpft. Ganz anders sieht man das in Davao, der Metropole im Süden des Landes und der traditionellen Hochburg der Dutertes. Das rote Tricycle kommt nur langsam voran. Das Motorrad mit angehängtem Metallgehäuse holpert über enge Schotterwege. Vorbei an Wellblechhütten mit vergilbten Wahlplakaten. Wir sind auf dem Weg zu den Vloggers, den Videobloggern, die die Dutertes unterstützen. Das Tricycle hält schließlich vor einer umgebauten Garage in einem Hinterhof. Hier befindet sich das improvisierte Hauptquartier der Vloggers. Sie produzieren pro Duterte-Posts für die sozialen Medien.
11: Official music for the 24/7 blogger volunteer.
4: Die Videobloggerinnen haben selbstverständlich ihr eigens komponiertes Lied und eine einstudierte Pop-Choreografie, die die Gruppe gleich aufführt. Alle tragen grüne T-Shirts, die Farbe des Duterte-Lagers. An der Wand hängen große Bilder ihres Idols mit Slogans wie «Bringt ihn nach Hause». Vor einer Nationalflagge stehen zwei lebensgroße Pappfiguren von Vater und Tochter Duterte, mit denen Besucher posieren können.
2: Duterte is very good He has a good heart to serve people.
4: Duterte sei jemand mit einem großen Herzen, einer, der der Bevölkerung gedient habe, sagt Janice Mahipus. Sie ist Mitte 40 und arbeitet als Immobilienmaklerin. In ihrer Freizeit widmet sie sich ganz den Dutertes. Nachdem der Ex-Präsident nach Den Haag überstellt wurde, hielt Janice Mahipus zusammen mit weiteren Unterstützerinnen eine Mahnwache vor dessen Haus. Der Marcos-Familie könne man nicht über den Weg trauen, sagt Janice Mahipus. Die Auslieferung Dutertes nach Den Haag werde sie denen nie verzeihen.
2: Ja. Politically motivated.
3: Es war alles politisch motiviert. Marcos hat ein persönliches Interesse, Duterte dorthin zu schicken, weil er die Macht für sich alleine will.
2: They want to lead.
4: Während des Interviews filmen uns 6 Blogger mit ihren Handys, machen Fotos und kommentieren den Besuch auf den sozialen Medien.
2: Yeah, it's a big betrayal for us, for the Filipino people.
4: Janice Mahipus spricht von einem großen Verrat, einem Verrat an den Wählerinnen und Wählern und dem philippinischen Volk. In Den Haag muss sich der Ex-Präsident wegen seinem sogenannten Krieg gegen Drogen verantworten. Janice Mahipus findet an dieser Politik nichts Falsches, im Gegenteil.
2: When Tatay Digong became a leader,
3: als er die Führung übernahm, begannen schlechte Menschen zu verschwinden. Vor allem diejenigen, die mit Drogen zu tun hatten. In der Stadt kehrte Frieden ein.
2: The city is really peaceful.
4: Janice Mahipus spricht von Verschwinden. Menschenrechtsorganisationen dagegen von sogenannten außergerichtlichen Tötungen. Zehntausende Menschen sollen ihr zum Opfer gefallen sein. Viele von ihnen auf offener Straße erschossen. Ohne Anklage. Ohne Urteil. Für Janice Mahipus aber zählt das Resultat.
2: He's fighting for na mawala yung mga drug addicts at saka yung mga
4: Duterte habe dafür gekämpft, dass Drogenabhängige und illegale Drogen verschwinden. Das sei das Wichtigste. Am Ende der Versammlung wird die philippinische Fahne rausgeholt und zum Mikrofon gegriffen. Dutertes Unterstützerinnen schwelgen in Erinnerungen. Ein Videoblogger trägt Dutertes Wahlsong vor, ein anderer schwenkt die große Nationalflagge, in der Hoffnung, dass ihr Idol eines Tages zurückkommt. Auf den Philippinen gibt es nicht nur die mächtigen Dutertes und Marcos-Familien, sondern unzählige weitere Familienclans, die die regionale und lokale Politik bestimmen. Es gibt zwar Bemühungen, die Macht der Familiendynastien einzuschränken, erklärt Politologe Antonio Contreras, aber
9: it's going to be very hard because the politicians making decisions are also members of dynasties.
7: Das ist sehr schwierig, denn die Politiker, die die Entscheidungen treffen, gehören selbst zu diesen Dynastien. In vielen Regionen des Landes ist die Zugehörigkeit zu politischen Familien zudem eine Art politischer Absicherung.
9: To be allied with families, political families.
4: Max Maglana heißt die Frau, die es versucht hat. Sie ist gegen den Duterte-Clan angetreten. Ich treffe sie ebenfalls in Davao, der Hochburg des Duterte-Clans.
12: Max Maglana, Max Maglana, anong Kandidato sa Distrito Uno.
4: Max Maglana hat sich hier für das Amt als Abgeordnete für den ersten Wahlkreis beworben. Geholfen hat ihr der eingängige Wahlsong aber nicht.
3: Ich habe 2022 und 2025 kandidiert und ich habe beide Male verloren.
2: Lost both times.
4: Die Politikaktivistin sagt, sie habe der Bevölkerung eine Auswahl geben wollen.
2: I think there are now 7 Dutertes.
3: Ich glaube, es gibt mittlerweile 7 Dutertes, die politische Ämter bekleiden. Da ist natürlich die Vizepräsidentin, dann gibt es 2 Dutertes, die als Senatoren für den ersten und zweiten Wahlkreis tätig sind. Unser Bürgermeister und unser Vizebürgermeister sind Dutertes und ein Senator auf der Parteiliste ist ebenfalls ein Duterte.
2: That's also a Duterte.
4: Dutertes also, wohin man schaut.
2: Oh, well, one real challenge was that
3: die eigentliche Herausforderung bestand darin, dass wir es mit einer Wählergeneration zu tun hatten, die eigentlich nur diesen einen Namen kannte. Sie können sich vorstellen, wie schwierig es war, sich gegen einen etablierten Familiennamen durchzusetzen.
2: It's hard to pit your name against an established family name.
4: Max Maglana spricht von einer politischen Kultur, die die Philippinen abschütteln müssten. Einfach sei es nicht.
2: there's a political culture in place now that we have to really shake off. And that's not easy. It's not easy.
4: Der Machtkampf zwischen den beiden Familien ist in vollem Gang. Rodrigo Duterte wartet in Den Haag auf ein Urteil. Seine Tochter Sara kämpft gegen die Amtsenthebung. Sollte sie politisch überleben, könnte sie bei den Präsidentenwahlen in 2 Jahren wieder antreten. Alles deutet auf einen erneuten Showdown zwischen den beiden Clans hin. Auf den Philippinen ist Politik nach wie vor eines: Familiensache.
1: Showdown der Dynastien in den Philippinen. Das war international von Martin Aldrovandi. Redaktion Peter Vögele und Technik Lukas Süß.
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1: Und bevor wir hier auf SRF 4 News mit dem nächsten Nachrichtenupdate weitermachen, wechseln wir noch kurz in die Schweiz. Können wir übers Leben sprechen? Eigentlich eine einfache Frage. Und ab heute Abend stellt sie SRF-Moderator Donat Hofer wieder im Fernsehen.
17: Darf ich eine Frage? Donat, freut mich.
18: Hoi.
17: Wir sind vom Schweizer Fernsehen.
18: Ja.
17: Wir machen eine Sendung über das Leben.
1: Donat Hofer fährt mit einem kleinen Fernsehteam in einem alten Auto durch die Schweiz und spricht spontan mit Menschen über ihr Leben. Doch wie spontan sind diese Gespräche mit Kamera und Mikrofon? Yves Kilchür hat mit Donat Hofer darüber gesprochen.
19: 100% und dafür gebe ich mein Ehrenwort. Es war klar, das Konzept ist, dass wir zu dritt durch die Schweiz reisen und einfach ganz spontan mit den Menschen ins Gespräch gehen und nichts planen.
20: Jetzt, wenn man weiß, wie man Fernsehsendungen macht, dann ist auch klar, häufig muss man die schön vorher planen, damit es dann auch funktioniert. Wie war das trotzdem spontan möglich?
19: Ich denke, die Basis ist ein gut eingespieltes Team. Wir wissen, was der andere macht. Wir verstehen uns gut. Wir haben dieselbe Vision. Jeder ist in seinem Handwerk ein Profi. Und dann geht's los und wir haben Vertrauen in unsere Fähigkeiten und in die Menschen, dass durch die Spontanität, durch die Echtheit einfach coole, spannende, gehaltvolle Gespräche entstehen.
20: Damit Sie diese Fernsehsendung machen können, braucht es ja nicht nur Sie als Moderator, sondern es braucht auch jemand mit der Kamera, es braucht Mikrofone. Und in der Sendung hört und sieht man einige Male, dass diese Menschen auch bereit sein müssen. Wir können da kurz reinhören.
21: Wir müssen schnell fragen, was hier los ist.
22: Was suchst du?
21: Ha? Hauptstadt.
23: Brüne, was meinst du? Brüne?
24: Ja. I'm ready.
23: Läuft?
24: Ja, es läuft alles.
20: Eben diese Menschen müssen bereit sein, dass sie dann als Moderator aussteigen können, auf die Straße gehen können und mit diesen Menschen sprechen können. Wie schaffen sie das, dass ja, dann die Menschen bereit sind, aber auch die Fernsehtechnik.
19: Wir haben auch so verschiedene Codewörter, dass wenn ich zum Beispiel eine Person sehe, die mir auffällt, wo ich spüre, da könnte ein spannendes Gespräch möglich sein, dann habe ich ein Codewort, das alle direkt umstellen und wissen, okay, jetzt wird aufgenommen. Und ich weiß, die Jungs brauchen etwa 10, 20 Sekunden, bis die Technik bereit ist und dann geht's los.
20: Sprechen wir etwas über die Leute, die dann in der Sendung effektiv vorkommen. Das sind Menschen, die da auf der Straße unterwegs sind, die überhaupt nicht damit rechnen, dass ein Bus anfährt und ein Moderator rausschreit, er wolle mit ihnen sprechen. Die Menschen auf der Straße, wie bringen Sie die dazu, dass die mit ihnen sprechen?
19: Etwas vom Wichtigsten ist, dass ich selber spüre, dass es ein Gespräch geben kann, sowie ein Vertrauen, dass das jetzt sein kann. Manchmal spüre ich, es flutscht nicht und dann klappt es auch nicht. Und im Umkehrschluss merke ich, hey, jetzt ist die Energie da. Und dann gehe ich offen auf die Menschen zu. Ich sage ihnen, hey, wir sind vom SRF, wir wollen über das Leben sprechen. Und zack, beginne mit einer einfachen Frage. Und 2-3 Fragen später ist man mitten im Leben meistens.
20: Also es geht darum, dass Sie als Moderator nicht eine Rolle spielen, sondern authentisch sind.
19: Gut möglich, dass man das spürt, dass da ein echtes Interesse da ist, dass wir offen sind für das, was ist, dass sie spüren, hey, wir schauen die Situation an, wir gehen auf die Situation, auf die Menschen, die wir antreffen, darauf ein und dann entsteht ein natürliches, ein echtes Gespräch. Und ich denke schon, dass das die Menschen spüren und dass das wie die Tür öffnet für auch tiefere Inhalte.
20: Sie wollen ja das ehrliche Wissen von den Menschen und gleichzeitig haben Sie als Journalist auch eine Verantwortung. Wie machen Sie das, dass Sie die Leute nicht überrumpeln und die Leute nicht Dinge sagen, die Sie dann später bereuen?
19: Also zum einen sind wir nicht live, das heißt, wir haben auch in der Postproduktion noch einmal die Möglichkeit, wenn wir die Gespräche kürzen, nochmals die Möglichkeit zu entscheiden, diese Aussage ist vielleicht zu persönlich, das wollen wir den Menschen nicht zumuten, dass die im Fernsehen ausgestrahlt wird, dann kann man die weglassen, aber auch im Gespräch selber, einfach wie im echten Leben, man ist da, man ist empathisch, man hört zu, man fühlt mit. Und es ist immer ein feinfühliges Abwägen, ist diese Situation stimmig? Und oft frage ich die Menschen auch, hey, ist es okay, wenn wir über dieses intime, persönliche Thema sprechen oder ist es too much?
20: In der Sendung kommen auch Kinder vor. Sie treffen die beim Fischen.
0: Donat, freut mich. Wie heißt du?
5: Florian.
0: Florian, ciao.
5: Hallo.
0: Nino?
5: Ja.
0: Hoi. Ui, der Stang verletzt.
5: Ja.
0: Was ist passiert?
5: Ich habe das Knie oder so. Ich glaube, das Knie oder Finger bekommen.
20: Auch dieses Gespräch wirkt spontan. Doch welche Abklärungen waren hier bis zur Ausstrahlung noch nötig, damit man diese Kinder überhaupt zeigen durfte im Fernsehen?
19: Bei Kindern ist es notwendig, dass die Eltern ihr Einverständnis geben. Das ist schwierig, weil wir eben spontan auf die Menschen zugehen. In dieser Situation mit den fischenden Kindern haben wir einfach den Eltern angerufen vor Ort. Die haben da unkompliziert ihr Einverständnis gegeben. Dann durften wir drehen. In anderen Situationen habe ich mit den Kindern gedreht, ein kurzes Gespräch und im Nachhinein dann das Einverständnis der Eltern eingeholt.
20: Das ist ja bereits die dritte Staffel, die läuft von Donat auf Achse. Wie nehmen Sie die Menschen wahr? Sind die spontan wie eh und je oder hat sich das über diese 3 Jahre verändert?
19: Innerhalb der 3 Jahre merke ich keine große Veränderung, aber jedes Mal bin ich sehr überrascht, wie offen die Menschen sind. Und ich habe eben dieses Klischee im Ohr, dass Schweizerinnen und Schweizer verschlossen sind oder eher zurückhaltend und wir begegnen oft das Gegenteil. Vielleicht hängt es damit zusammen, dass einfach, wenn man fragt, wenn man sich für die Leute interessiert, dann sind sie auch sehr bereit, sich zu öffnen und zu zeigen.
20: Und was nehmen Sie als Fernsehmacher von diesen Begegnungen mit? Auch eben gerade, wenn wir bedenken, wie sie entstanden sind, spontan und doch fürs Fernsehen.
19: Für mich ist es eine Bestätigung, dass dieses Abenteuer, der Versuch, auf das Spontane zu setzen, dass sich das gelohnt hat. Weil normalerweise, wenn ich einen Film mache, überlege ich mir am Schreibtisch, welches Thema mich oder die Gesellschaft interessieren könnte, was relevant ist. Alles entsteht im Kopf, am Schreibtisch. Und bei Donat auf Achse ist alles umgekehrt. Wir gehen raus und dann begegnen wir einem Menschen und der bringt seine Geschichte mit. Und ich finde es wichtig, auch bei SRF diese Herangehensweise zu haben.
1: Donat Hofer im Gespräch mit Yves Kilcher. Reporter-Spezial Donat auf Achse gibt es heute Abend wieder im Fernsehen auf SRF 1. 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

Die Nachrichten von SRF um 4 Uhr mit Patrick Seiler. Schon wieder macht ein fortgeschrittenes System der künstlichen Intelligenz Schlagzeilen. Bei Sicherheitstests in Großbritannien haben KI-Modelle in Tests gefälschte Online-Identitäten erstellt und bösartigen Programmcode geschrieben. Betroffen sind laut dem britischen KI-Sicherheitsinstitut Modelle der Entwickler Anthropic und OpenAI. Erst in den vergangenen Wochen hatten beide Unternehmen einräumen müssen, dass ihre KI-Modelle ungeplant in Computersysteme echter Firmen eingedrungen waren. Beim jüngsten Test versuchte die Software nun, Menschen per E-Mail zu manipulieren, um Zugriff auf geschützte Systeme zu erhalten. Registriert wurden 19 nicht autorisierte Aktionen. Laut dem Institut handelt es sich um Tests in einer isolierten Umgebung, ein realer Schaden sei nicht entstanden. Das britische Sicherheitsinstitut erinnert erneut daran, dass wirksame Leitplanken für autonom agierende KI-Systeme fehlen. Beim Weltfußballverband FIFA gerät Präsident Gianni Infantino nach den gescheiterten Milliardenplänen mit privaten Investoren weiter unter Druck. Bislang enge Vertraute rücken nun öffentlich von ihm ab. FIFA-Direktor Arsène Wenger betonte, er habe von diesem Vorhaben nichts gewusst, es sei absolut notwendig gewesen, die Pläne dazu fallen zu lassen. Generalsekretär Matthias Grafström sprach in einem Mail an alle Mitarbeitenden von einer bedauerlichen und verstörenden Entwicklung. Schwere Vorwürfe erhebt auch der jordanische Verbandschef Prinz Ali. Die FIFA halte seinem Verband Preisgelder aus dem

0: Zusätzliche politische Brisanz birgt das Vorhaben wegen des Nachrichtensenders CNN, der künftig zu Paramount gehören würde. Paramount-Chef David Ellison versicherte in einem Zeitungsbeitrag, CNN werde redaktionell unabhängig bleiben. Kritiker bezweifeln das, da Ellisons Familie als enge Unterstützerin von US-Präsident Donald Trump gilt. Das Wetter heute Mittwoch, es wird auch heute oft sonnig, Schauer und Gewitter sind im Verlauf des Nachmittags und abends vor allem in den Alpen zu erwarten. Die Temperatur im Norden um 32, im Süden bis 35 Grad. Das waren Nachrichten von Radio SRF, verantwortlich Patrick Seider. Verkehrsinfo SRF von 4.03 Uhr, A1 Genf Richtung Lausanne. In Höhe Lausanne-Crissier ist eine gefährliche Situation entstanden in der Einfahrt wegen Gegenständen auf der Fahrbahn.
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3: Redensarten sind etwas Feines. In wenigen Worten einen Sachverhalt auf den Punkt bringen, denn in der Kürze liegt die Würze. Deswegen erfreuen Redensarten sich auch großer Beliebtheit im Alltag und in den Medien. Beispielsweise in Schlagzeilen finden sich öfter auf die Aktualität umgemünzte Redensarten, mal mehr, mal weniger geglückt. Wobei es grundsätzlich schon günstig wäre, wenn wer eine Redensart verwendet, auch genau weiß, a, wie die Redensart exakt lautet und b, was sie aussagt. Denn, und da liegt die Tücke des Objekts, knapp daneben ist auch vorbei. Und ja, ich gebe es zu, mir macht es auch Freude, ein bisschen mit der Sprache zu spielen. Und aus wiederholter Zusammenarbeit weiß ich, dass ich diese Neigung mit meinem Gast teile. Simon Leuthold ist SRF-Literaturredaktor. Es freut mich, dass du heute live im Studio bist. Willkommen, Simon.
4: Das freut mich auch. Guten Morgen.
3: Simon, du als Literaturredaktor bist natürlich nicht einfach ein gewitzter Spieler mit der Sprache. Du kennst dich auch aus mit theoretischen Fragen. Heißt das jetzt, dass du zur Vorbereitung dieser Sendung einfach dein breites Wissen um Sprache hervorgeholt hast?
4: Ich habe einfach meine Beine hochgelegt und weitergedacht, okay, ich finde dann schon was. Nee, natürlich nicht. Ich habe mich vertieft in die Materie schon seit Wochen. Wir haben eine Sommerserie gemacht, auch für SRF 1. Meine Kollegen aus der Mundart- und Sprachredaktion und ich, wir haben ganz viele Redensarten vertieft angeschaut. Wir haben uns angeschaut, wo die herkommen, was sie uns übers Leben erzählen. Und ich muss ehrlich gestehen, das war auch immer wieder überraschend, wie viel da alles ist.
3: Und einen Teil deiner Erkenntnisse wirst du jetzt mit uns teilen. Wir schauen, was es braucht, damit aus einem griffigen Zitat, einem prägnanten Ausspruch tatsächlich eine Redensart wird. Darüber reden wir heute im Kulturplatz Talk und auch darüber eben, wo alle diese Redensarten eigentlich herkommen. Und bevor wir anfangen, wer über literarische Kategorien spricht, tut in der Regel nicht schlecht daran, als erstens einmal die Begriffe zu klären. Und das soll nun nicht heißen, dass wir den Kulturplatz-Talk in ein kleines Literaturseminar umfunktionieren. Wobei, vielleicht ja doch, aber keine Sorge, wir heben nicht ab. Sondern, Simon, ich bitte doch einfach so zum Einstieg mal zu erklären, wovon wir eigentlich reden, wenn wir Redensarten sagen.
4: Ja, also das ist tatsächlich ein ziemliches begriffliches Geflecht, muss man ehrlich zugestehen, wenn man das ganz technisch anschaut. Ich kann aber gleich zu Anfang schon Entwarnung geben. Im allgemeinen Sprachgebrauch spricht man einfach von Redensarten oder von Redewendungen und damit ist dann alles gemeint, was ich jetzt nachher schnell ausführen werde. Da diese Feinheiten in der Unterscheidung, das macht nicht so einen großen Unterschied. Technisch gesehen kann man unterscheiden zwischen geflügelten Worten, Sprichwörtern und Redensarten oder Redewendungen. Ein geflügeltes Wort ist ein Satz oder eine Kombination von Wörtern, wo der Urheber genau bekannt ist. Also in diese Kategorie gehören zum Beispiel Zitate von Goethe, des Pudels Kern oder die Pappenheimer erkennen von Schiller und so weiter. Das sind eigentlich technisch gesehen geflügelte Worte. Ein Sprichwort ist ein ganzer Satz, also wirklich komplett mit Subjekt und Verb und Punkt am Schluss. Früh übt sich, wer ein Meister werden will, der frühe Vogel fängt den Wurm und so weiter. Das sind Sprichwörter. Und eine Redensart, die heißt im Fachbegriff auch Phraseologismus. Das kann auch ein Teilsatz sein oder einfach irgendeine Konstruktion. Schwein haben, auf dem Zahnfleisch gehen und so weiter. Eine feste Verbindung aus mehreren Wörtern, die aber eine Bedeutung haben, die über das hinausgeht, was man diesen beiden Wörtern oder diesen mehreren Wörtern einfach so ansieht.
3: Und die ein Gros der Menschen, die auf diese Sprichwörter, auf diese Redensarten treffen, tatsächlich erkennen können.
4: Genau, das ist ein gemeinsamer Nenner, den es braucht. Und das ist ein Sprachwissen, was über den reinen Wortsinn hinausgeht.
5: wenn etwas so genau ausdifferenziert

0: Wenn es jetzt ist, dann bedeutet es ja auch, dass es das schon etwas länger gibt. Du hast es schon angetönt, Goethe, Schiller. Oder ganz anders gefragt, seit wann gibt es Redensarten?
1: Ja, beachtlich länger als Goethe und Schiller, würde ich sagen. Es ist, also man muss sagen, das gibt es seit Ewigkeiten. Wahrscheinlich gibt es das mehr oder weniger so lange, wie gesprochen wird. Aber es ist natürlich schwierig, das festzumachen ohne schriftliche Aufzeichnungen. Man hat Belege, dass das schon in der Antike eine wichtige Rolle spielte. Man weiß, die alte Kunst der Rhetorik, das kennt man von den alten Griechen, von Aristoteles. Man kennt das von den römischen Rhetorikern, zum Beispiel Cicero. Die haben alle schon auf Redensarten und auf Sprachbilder gesetzt, um eben das, was man sagt, besonders anschaulich, besonders einleuchtend zu machen.
0: Und dafür zu sorgen, dass die Leute, die einem zuhören, die nichts aufschreiben können, sich das auch tatsächlich merken können.
1: Weil Bilder funktionieren, genau.
0: Genau. Was braucht es denn, damit etwas wirklich zu einer Redensart wird?
1: Also ich habe das vorhin schon so ein bisschen angetönt, es ist ein gesellschaftliches Gemeinwissen, was da sein muss. Es braucht irgendwie Anknüpfungspunkte, es braucht eine breite Bekanntheit. Die Menschen am Anfang, wenn sowas sich erstmal etabliert, müssen verstehen, worum es geht. Also eigentlich schon, wenn man in die alten Zeiten zurückschaut, muss man eigentlich von Popkultur sprechen. Also das, was wirklich überall ist, wo alle wissen, das ist gemeint. Damit das dann auch sich nachträglich irgendwie bildlich übertragen kann. Also am Anfang muss das gemeinsame Wissen da sein und dann nach und nach ist es möglich, dass sich das immer weiter loslöst und zu einer fixen Wendung wird, wo dann die Leute vielleicht am Schluss gar nicht mehr wirklich wissen, wo es herkommt, aber immer noch wissen, was es bedeutet.
0: Jetzt, du hast es schon gesagt, alte Zeiten, viele Redensarten beziehen sich auf alte Zeiten. Entstehen denn auch neue?
1: Ich denke schon, also wenn man schaut, was es alles für Redensarten gibt, dann sieht man, man kann da den Wandel der Welt auch irgendwie mitverfolgen. Und ich denke auch in aktuellen Zeiten, also in unserem hochtechnologisierten, digitalisierten Zeitalter, da entstehen immer noch neue Ausdrücke, die breit verbreitet werden. Also in dem Sinne, ja, ich glaube schon.
0: Das heißt, wenn sich unsere Lebenswelt verändert, verändern sich auch die Redensarten zu einem Teil mit. Kann man eigentlich festmachen, woher die meisten Redensarten herkommen?
1: Also grundsätzlich eben geht es natürlich um Bereiche, wo viele Leute was verbinden können, wo viele Leute anknüpfen können. Das sind verschiedene so Bildspenderbereiche, verschiedene Lebenswelten. Natur ist ganz wichtig, Tierwelt ist ganz wichtig, Landwirtschaft ist ganz wichtig, Handwerk, Krieg, Technik, Kunst, so die großen Themen, wo irgendwie wir alle damit konfrontiert sind oder historisch mindestens mal waren. Wenn es jetzt um einzelne Quellen geht, dann muss man wahrscheinlich in Bücher gucken und man muss wahrscheinlich als allererstes in die Bibel gucken.
0: War das Buch, das eine relativ große Auflage hat, wenn man so auf die ganze Menschheitsgeschichte zurück oder auf, sagen wir mal auf die Geschichte des Buchdrucks zurückblickt?
1: Auf jeden Fall.
0: Genau. Hast du da ein paar Beispiele sicher dabei?
1: Natürlich. Also fangen wir vielleicht mit dem Einfachsten an, so ein Licht aufgehen. Mir ist ein Licht aufgegangen, ich habe was verstanden. Ich hatte eine Form von Erleuchtung, findet man in der Bibel mehrfach diese Lichtmetapher natürlich. Zum Beispiel findet man es im Matthäusevangelium. Das Volk, das in Finsternis saß, hat ein großes Licht gesehen und die da saßen am Ort und Schatten des Todes, denen ist ein Licht aufgegangen. Dann das mit dem Licht, das zieht sich natürlich durch die ganze Bibel hindurch. Auch die Redensart, ein Licht unter den Scheffel stellen oder sein Licht unter den Scheffel stellen. Wenn man nicht so ganz herausrückt, mit was man eigentlich alles kann, kann man auch auf die Bibel zurückführen. Das ist ein biblisches Zitat. Man soll doch sein Licht eben leuchten lassen für alle, also die eigene Erleuchtung auch in die Welt hinaustragen.
0: Teilen würden wir heute sagen.
1: Ja, genau. Mitteilen, teilen finde ich gut, ja. Scheffel ist dann auch noch interessant, weil das ist ein Stück altes Handwerk eigentlich. Das ist ein Maßgefäß, wo man zum Beispiel Korn oder auch Flüssigkeiten abgemessen hat damit. Und das ist halt so ein großes, rundliches Ding, das sehr viel Schatten spendet, wenn man es dann über eine Lampe hält.
0: Ah, genau. Ganz technisch, also ganz praktisch dann auch.
1: Das ist ein Mix, ja. Das ist ein Mix aus Bibel, also eine biblische Metapher, die aber auch noch mit Handwerkskunst was zu tun hat. Dann gibt es natürlich noch ganz viele andere Beispiele, wie Schuppen von den Augen fallen, das ist auch biblisch, bezieht sich auf den Christenverfolger Saulus, der ist blind, der wird geheilt und dann heißt es sofort, fiel es wie Schuppen von seinen Augen und er sah wieder. Da geht es um Erkenntnis, also wenn man eben nicht mehr den verstellten Blick hat, sondern was sieht. Die Leviten lesen, auch biblischen Bezug, sogar alttestamentarisch. Und das fand ich interessant beim Recherchieren. Das ist ein altes Sprichwort, das sagt man seit dem 15. Jahrhundert. Und es geht ursprünglich nicht darum, dass ein Geistlicher seiner Gemeinde die Leviten liest, also das Buch Levitikus, drittes Buch Mose, sondern es geht ursprünglich um die priesterliche Ausbildung, also dass höherrangige Geistliche den niedrigrangigeren Geistlichen, den Diakonen und so weiter, regelmäßig, unter Umständen sogar täglich aus diesem Levitikus vorgelesen haben, weil darin kultische Gesetzgebung und Priesterkodex erklärt werden.
0: Das heißt, dann war das eben eine Anweisung und nicht eine Zurechtweisung. Das ist ja ein feiner Unterschied.
1: Ist ein feiner Unterschied, ist so. Wie das konkret damals ausgesehen hat im 15. Jahrhundert, das weiß ich natürlich nicht. Vielleicht waren die halt auch damals schon sehr gestreng unterwegs.
0: Könnte sein. Also, dass die Bibel da ein dankbar ist, dass sich hier viel findet, das war ja fast ein bisschen zu denken. Dichter und Denker, Goethe, Schiller sind schon mal so ein bisschen hervor, haben schon mal ein bisschen geschimmert. Die haben auch ihre Spuren hinterlassen.
1: Die haben riesige Spuren hinterlassen. Und was man halt heute gern vergisst, heute ist das die Klassiker, so Weimarer Klassik, dem haftet ja so ein bisschen der Schulstoff an und das Staubige und da die Pflichtlektüre vor Prüfungen und so weiter. Hat aber eben sehr, sehr viel Niederschlag in unserer total aktuellen und immer noch einfach alltäglichen Sprache gefunden. Das kommt so ein bisschen eigentlich erst so auf den zweiten oder auf den dritten Blick, merkt man, was da alles drin steckt. Des Pudels Kern, das ist wahrscheinlich das bekannteste. Faust 1, als sich der Mephisto offenbart, eben der sich als Hund verkleidet hat. Was mich selber überrascht hat, Top, die Wette gilt.
0: Das musst du jetzt natürlich erklären.
1: Kennen alle von Wetten, das aus dieser Fernsehshow. Aber eigentlich, würde ich unterstellen, ist das Goethe. Man liest bei Faust, also Faust, das ist der Mensch, der sehr strebsam ist und der dann mit dem Teufel die Wette eingeht, dass der Teufel ihn dazu bringen soll, endlich mal auszuruhen. Und die Wette ist tatsächlich so, Faust sagt, werd ich beruhigt je mich auf ein Faulbett legen, so sei es gleich um mich getan, die Wette biete ich. Und der Teufel Mephisto sagt, top, sogar mit diesen charakteristischen 2P.
0: Unglaublich, unglaublich. Ob die das gewusst haben, als sie diese Sendung konzipiert haben, das wäre eine spannende Frage.
1: Und dann ist es natürlich so, Popkultur jetzt, ja. Durch so einen Ausspruch in Wetten, das wird das massenhaft verbreitet. Und dann ist klar, das ist total anschlussfähig. Bei Goethe gibt es noch ganz viel mehr. Gefühl ist alles, Namen oder dann Worte, nur Schall und Rauch. Die sprichwörtliche Gretchenfrage ist natürlich auch Faust. Was ich auch nicht wusste, Faust 2.
0: Den lesen nicht so viele wie Faust 1.
1: Der ist auch nicht mehr überall Pflichtlektüre. Der Wahrheit letzter Schluss oder der Weisheit letzter Schluss im Originaltext ist auch Goethe. Es sind regelrechte Steinbrüche. Goethe, Schiller, auch Shakespeare, das gehört alles zusammen.
0: Und jetzt haben wir gerade mal, jetzt mal abgesehen von Shakespeare, wobei der ja in der deutschen Sprache auch seine Wirkung hat, sind wir bei der deutschen Sprache angelangt. Gibt es denn auch Redensarten mit Schweizer Ursprung, die Eingang in diese Sammlung der Redensarten gefunden haben?
1: Die gibt's bestimmt, vielleicht nicht so deutlich aus der Literatur, also auf dem Level von Goethe und Schiller populär. Da wird's schwierig, Schweizer Literatur zu finden. Ich habe mal versucht, so ein bisschen Gotthelf zu schauen, ob da was ist, aber es ist mir wenig begegnet. Tatsächlich, aber natürlich Schweizer Bezug gibt's schon. Also wenn man dann eben zu Schiller guckt, Wilhelm Tell, durch diese hohle Gasse muss er kommen, ist völlig klar. Das ist auch in der Schweiz weit verbreitet. Ist auf Schiller zurückzuführen, das kommt im Wilhelm Tell vor. Genauso wie auch dieses Sprichwort, die Axt im Haus erspart den Zimmermann.
0: Wie sieht es denn aus mit modernen Werken als Quellen von Redensarten?
1: Es ist natürlich weniger einseitig, weil die Popkultur, eben früher war das so ein bisschen beschränkt, sagen wir auf Literatur und Theater, so Salonveranstaltungen, vielleicht noch Oper, ja. Das ist heute viel, viel breiter ausdifferenziert. Es gibt ja einfach ganz, ganz viele verschiedene popkulturelle Phänomene und also auch verschiedene Spenderbereiche. Man würde jetzt vielleicht schon erwarten, dass es so einzelne Mega-Hits gibt, wie zum Beispiel Harry Potter oder so, die dann auch als Spender von Redensarten fungieren, ist mir aber wenig begegnet, ehrlich gesagt. Also ich habe den Verdacht, dass es dann doch eher so einzelne Fangruppen sind, die sich auf sowas beziehen, die zum Beispiel Zaubersprüche von Harry Potter zitieren. Aber das ist nicht ganz so stark in der Allgemeinheit aufgegangen. Vielleicht noch am ehesten, ist aber auch schon wieder eher älter, Karl May, diese Winnetou-Romane. Da ist ja auch, also muss man sagen, ist sowohl sprachlich wie ideologisch ein bisschen überholt. Indianer kennen keinen Schmerz. Das ist natürlich inhaltlich auch völliger Quatsch, hat sich aber
0: lange gehalten, würde ich sagen.
1: Sehr, sehr lange gehalten. Ja. Auch diese Idee mit gespaltener Zunge sprechen, das ist auch Karl May. Also wenn man lügt wie eine Schlange. Es sind schon, gewisse Dinge sind da, auch von moderneren popkulturellen Sachen. Aber ich glaube, es ist viel verzettelter. Also auch so aus Filmen, Star Wars vielleicht, möge die Macht mit dir sein. Das zitieren wohl auch Leute, die Star Wars nicht gesehen haben. Aber es sind einzelne Phänomene. Ich glaube, es gibt nicht mehr so dieses eine, eben wenn man sagt, zum Beispiel Faust 1 von Goethe war so ein Riesenspenderwerk. Ich glaube, so ein dermaßen großes einzelnes Ding findet man heute schwer.
0: Ja, weil ja auch beim Film gibt es ja auch nicht so einen festgelegten Kanon, wie es den bei der Literatur bis zu einem gewissen Grad, bis zu einer gewissen Epoche tatsächlich noch gibt. Sie sind beim Kulturplatz Talk auf SRF 2 Kultur. Wir sprechen heute über Redensarten, darüber, warum sie derart beliebt sind, was sie ausmachen, und natürlich beleuchten wir auch, woher sie kommen. Mein Gast ist SRF-Literaturredaktor Simon Leuthold. Ich glaube, in deinem Fall darf man sagen, von Berufswegen belesen und aus Neigung passionierter Sprachspieler.
1: Zuweilen. Finde ich schön.
0: Ja, Erfahrungswert. Zuweilen kommt es ja auch vor, dass sich markante Begriffe aus der Werbung zu einer Art stehenden Begriff entwickelt. Wenn ich über einen Kollegen, selbstverständlich nicht dich, sagen würde, er sei ein Duracell-Häschen, wüsstest du sofort, was ich meine.
1: Der macht immer weiter, der hält immer durch, der hat immer Energie. So würde ich das ungefähr umschreiben.
0: Was fehlt dem zur Redewendung, diesem Spruch?
1: Ich glaube nicht wahnsinnig viel. Es ist vielleicht eine Verbreitungsfrage und vielleicht ist es noch eine technische Frage, ob man das jetzt wirklich schon als Redensart bezeichnen will oder ob es dann doch eher eine einzelne Metapher ist, weil eigentlich sagt man ja einfach, diese Person ist wie diese Figur, die wir aus der Werbung kennen. Das muss man dann gucken, ob man jetzt sagen will, ja, eine Redensart ist es nur, wenn es aus mehreren Worten und in einer fixen Fügung besteht und so weiter. Aber grundsätzlich ist es nicht so weit entfernt, würde ich sagen.
0: Und damit sind wir bei der Gegenwart, bei der Technik auch angekommen. Also, dass man ja von Leuten hört, dass sie sagen, mein Akku ist leer, kommt nicht so selten vor. Da spricht dann ein Mensch, der sich selber auch als eine Art Maschine zu verstehen scheint.
1: Das habe ich sehr interessant gefunden, als ich jetzt recherchiert habe, ja, weil das, also ich finde es auch ein bisschen bedenklich, muss ich ehrlich sagen, wenn man dann mal guckt, wie viele Redensarten Menschen über sich selber sagen und sich damit eigentlich zu Automaten, zu Robotern, zu Maschinen erklären. Das hat mich überrascht. Also es ist ja nicht nur das mit dem Akku, was du gerade gesagt hast, sondern man spricht davon, ich kann nicht mehr, mein Tank ist leer. Jemand, der wahnsinnig viel weiß, hat eine volle Festplatte. Man kann sagen, ich fühle mich eingerostet wie eben eine Maschine, die nicht mehr richtig geölt ist, die nicht mehr richtig funktioniert. Ich hatte einen Systemabsturz.
0: Und das klingt alles und auch ziemlich Person, martialisch.
1: Ja, sind die Sicherungen durchgebrannt? Das kommt dann noch dazu, genau. Der Groschen ist gefallen oder auf Schweizerdeutsch mir ist 20li abgekate. Da geht es ja eigentlich auch darum, dass der Mensch sich selber als Verkaufsautomat bezeichnet, wo man eine Münze reinwirft. Und in dem Moment, wo die Münze dann fällt, dann setzt sich irgendwas in Bewegung.
0: Ich glaube, das wäre eine eigene Sendung, wenn ich mir das so überlege.
1: Der Mensch als Maschine?
0: Ja.
1: Ja, könnte man machen.
0: Wir merken uns
1: nächste
0: das.
1: Woche.
0: Genau. Wenn wir jetzt Redensarten als eine Art Spiegel der Gegenwart betrachten, auch der Gesellschaft, was für ein Bild zeichnen denn diese modernen Redensarten von den Menschen und dem gesellschaftlichen Zusammenleben?
1: Ja, vielleicht bleiben wir gerade noch schnell bei der Technologie eigentlich. Das ist halt so der technologische Fortschritt, der Wandel, das kann man super nachverfolgen. Also man sieht das, im Moment ist natürlich aktuell Internet und Computer, das sind die großen Spenderbereiche. Man kann sagen, das nimmt jetzt aber sehr viel Bandbreite in Anspruch, wenn man irgendwie belastet ist mit so vielen Dingen gleichzeitig. Ähnlich ist so die Vorstellung, dass der Kopf ist wie so ein Internetbrowser. Ich habe zu viele Tabs offen. Ich weiß gar nicht mehr, was jetzt eigentlich wichtig ist und was nicht. Man kann sagen, einen Blackout haben, also eigentlich einen großen Stromausfall, der zu einem kompletten Absturz führt. Das sind alles Dinge, die natürlich sehr modern sind. Man kann aber auch so ein bisschen den größeren Rahmen auftun, schauen, okay, was bedeutet eigentlich Industrialisierung, was bedeutet Elektrizität, das Telefon, Autos, die Eisenbahn. Und das sind auch riesige Bereiche voller Sprichwörter und Redensarten natürlich, die zum Teil auch dann schon jetzt, wenn wir sie von heute aus anschauen, Zeugen sind von, wie es früher war. Wir sagen immer noch, wir arbeiten mit Volldampf an einem neuen Projekt. Heute fahren keine Züge oder kaum mehr Züge oder Schiffe wirklich mit Dampf. Und trotzdem hat sich dieses Bild gehalten. Wir sprechen von einem Knopf in der Leitung, was wahrscheinlich früher mal eher so eine Wasserleitung war, irgendein Schlauch oder so. Wird aber heute, das finde ich auch interessant, natürlich schon übertragen auf wieder eine Datenleitung oder eine Internetleitung, wo auch nichts mehr durchkommt. Also es gibt ganz viele Dinge, wo man auch merkt, das finde ich wirklich interessant, wie sich die Bedeutung dann nach und nach ein bisschen wandelt. Aber das Bild bleibt immer noch das gleiche, weil sich die Welt um dieses Bild herum halt auch gewandelt hat.
0: Interessant. Also es ist also ziemlich erkenntnisreich, wenn man sich ein bisschen mit diesen Redensarten herumschlägt.
1: Ich finde, es ist wirklich ein unglaubliches Füllhorn von Welthaltigkeit und einfach auch von interessanten Geschichten, die einem da begegnen.
0: Die mit unserer Gegenwart dann doch wieder etwas zu tun haben, weil es um unsere Basis geht, um unsere Wurzeln.
1: Es geht um unsere Basis und unsere Wurzeln und es geht einfach auch darum, wie wir mit der Welt umgehen, glaube ich. Also es ist ja irgendwie, wir packen unser Erleben, wir packen unsere Welt in Sprache und weil wir das eben nicht immer nur ich nenne das jetzt in Anführungs- und Schlusszeichen, langweiligen Wortsinn machen wollen, sondern halt auch bildhaft, ist das sehr attraktiv.
0: Jetzt den Sprung zu machen zu einem Kapitel, das uns in der Schweiz nicht so betrifft, weil wir von Krieg verschont worden sind. Aber das ist ja auch noch ein Fundus, also das ganze Vokabular rund um den Krieg herum.
1: Ist vielleicht sogar eines der konstantesten Themen, ja. Also man muss ja sagen, leider, so neben der Bibel, Krieg wurde und wird einfach irgendwo fast immer geführt. Allerdings. Und entsprechend findet man natürlich auch viele so kriegerische Ausdrücke. Ich finde es sehr interessant, dass man auch innerhalb von diesen kriegerischen Ausdrücken dann wieder schauen kann, wie sich die Welt entwickelt hat. Also man kann ganz, ganz alte Ausdrücke finden, zum Beispiel dieser Ausdruck ins Gras beißen, für wenn jemand stirbt. Das wirkt ja relativ drastisch, wenn wir das so sagen. Das kommt ursprünglich tatsächlich von gefallenen Fußsoldaten, also als wirklich noch auf den Feldern auf nahe Distanz gekämpft wurde und dann die Menschen gestorben sind, dann sind sie kopfüber auf den Boden gefallen und das hat halt wirklich ausgesehen, als ob sie ins Gras beißen würden. Auch der Ausdruck sich aus dem Staub machen, für so still und heimlich sich davon machen, kommt aus dem Krieg. Der ist auch schon lange belegt, seit dem 15. Jahrhundert. Da geht es auch um dieses Kriegsgetümmel auf dem Schlachtfeld. Da wird Staub aufgewirbelt und sobald diese Staubwolke groß genug ist, kann man sich natürlich auf leisen Sohlen davon machen.
0: Das ist wahrscheinlich eine der Redensarten, wo einem das nicht unbedingt bewusst ist, wenn man sie verwendet, was da dahinter steckt.
1: Denke ich auch. Oder auch das Abhauen für die gleiche Bedeutung auch eng mit Krieg verknüpft ist. Weil Abhauen sagt man nachweislich erst seit dem Ersten Weltkrieg. Und Hauen da geht eigentlich auf die Schläge der Fersen in den Boden zurück. Also das ist ein grober Ausdruck, Hauen, für wenn man schnell oder mit schweren Schritten rennt.
0: Mit schnellen Schritten und schweren Stiefeln wahrscheinlich.
1: Genau. Und Abhauen ist dann davon hauen. Sonst modernere Sachen. Seit dem 19. Jahrhundert spricht man von Torpedieren. Die Torpedos gab es halt vorher nicht, diese Wassersprengkörper. Man redet auch von Dazwischenfunken oder Dreinfunken. Da gehe ich schwer davon aus, dass das auch militärischen Ursprungs ist und natürlich mit Funkgeräten zu tun hat, wenn jemand auf dem gleichen Kanal störende Nachrichten in irgendeine wichtige Mitteilung hineinfunkt. Das heißt, man merkt also wirklich auch innerhalb von den einzelnen Spenderbereichen, es reicht eigentlich, wenn man sich ein so ein Fenster in die Welt anguckt, man kann auch da den Lauf der Welt nachvollziehen.
0: Aus welchen Bereichen gibt es eigentlich besonders viele Redensarten?
1: Ist schwer zu sagen, aber ich würde unterstellen, wahrscheinlich aus schon solchen Bereichen, wo man sich tendenziell schwer tut, drüber zu reden. Also wenn man, auch das eine Redensart, ein Blatt vor den Mund nehmen möchte, heißt...
0: Oder muss,
1: sei das wegen Sex, sei das wegen Geld, sei das wegen Tod und Sterben, sei es vielleicht auch wegen Alkohol oder Drogen. Ich glaube schon, aus diesen Bereichen gibt es sehr, sehr viele Redensarten oder ebenso mindestens sprichwörtlich angehauchte Ausdrücke, verhüllende Ausdrücke. Man spricht ja häufig auch von Euphemismen. Miteinander schlafen finde ich sehr interessant, weil das ist ja ziemlich das Gegenteil davon, was man eigentlich tut. Sich die Lampe füllen, für wenn man sich einen ansäuft. Also es gibt da die diverse so verhüllende Ausdrücke, wo man merkt, okay, da wird was gesagt, das verstehen es alle, aber es wurde eben nicht das gesagt, was eigentlich gesagt wurde. Und das Gegenteil gibt es aber auch, dass man komplett übertreibt. Dass man also nicht verhüllt, sondern das, was so ein bisschen schwierig ist, drüber zu sprechen, ins Groteske erhebt.
0: Quasi sich zerstören. Auch als, so als auch ein Schutzmechanismus im Prinzip.
1: Genau, mindestens ist es dann sprachlich mal als besonders markiert.
0: Hast du da auch ein Beispiel?
1: Eben, also da würde ich sagen, findet man auch im Kontext von Tod und Sterben, da fällt mir auf, dass Menschen manchmal zu sehr drastischen Wörtern oder Ausdrücken greifen, auch wenn sie ursprünglich vielleicht gar nicht so schlimm waren, aber wenn man von Abkratzen spricht, das finde ich schon starken Tobak so. Und das ist ja eigentlich gar nicht gemeint, sondern es geht eigentlich in den meisten Fällen wohl darum, einfach zu sagen, diese Person ist gestorben. Aber man tut sich halt schwer damit.
0: Wieso sind Redewendungen in unserer Sprache so erfolgreich? Was sagst du als Sprachprofi so zum Schluss?
1: Weil es Spaß macht. Ich glaube, das ist wirklich einfach sehr attraktiv, damit umzugehen. Es ist natürlich auch ein bisschen ein Spiel. Man kann damit ja auch demonstrieren, dass man einer Sprache wirklich mächtig ist. Sowohl als einer, der es benutzt, als auch als eine, die es versteht. Es ist toll. Also man kann auf eine andere Weise bildhaft sprechen. Man kann mehr Sinn erzeugen oder einen anderen Sinn erzeugen. Und ich glaube, es ist einfach auch ein sehr kreativer Bereich. Also es ist auch attraktiv, mal was auszuprobieren und zu gucken. Ich versuche jetzt irgendeinen neuen Ausdruck zu etablieren. Mal schauen, ob der zündet.
0: Das ist allerdings auch mit Risiko behaftet, würde ich sagen.
1: Das ist mit Risiko behaftet, aber es ist auch mit Risiko behaftet. Generell, wenn man hingeht und auf Teufel komm raus nochmal eine Redensart benutzen will. Also es ist dann schon, man muss ein bisschen aufpassen, dass man dann eben nicht plötzlich auf kaltem Fuß erwischt wird oder sonst auf keinen grünen Punkt kommt. Weil Okay. Das Risiko ist da.
0: Ich sehe es. Vielen Dank, Simon Leuthold, für diese heitere und erkenntnisreiche halbe Stunde zu Redensarten. Simon Leuthold ist SRF-Literaturredakteur.
1: Vielen Dank.
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0: Die Nachrichten von SRF um 4.30 Uhr mit Patrick Seiler. Schon wieder macht ein fortgeschrittenes System der künstlichen Intelligenz Schlagzeilen. Bei Sicherheitstests in Großbritannien haben KI-Modelle in Tests gefälschte Online-Identitäten erstellt und bösartigen Programmcode geschrieben. Betroffen sind laut dem britischen KI-Sicherheitsinstitut Modelle der Entwickler Anthropic und OpenAI. Erst in den vergangenen Wochen hatten beide Unternehmen einräumen müssen, dass ihre KI-Modelle ungeplant in Computersysteme echter Firmen eingedrungen waren. Beim jüngsten Test versuchte die Software nun, Menschen per E-Mail zu manipulieren, um Zugriff auf geschützte Systeme zu erhalten. Registriert wurden 19 nicht autorisierte Aktionen. Laut dem Institut handelt es sich um Tests in einer isolierten Umgebung. Ein realer Schaden sei nicht entstanden. Das britische Sicherheitsinstitut erinnert erneut daran, dass wirksame Leitplanken für autonom agierende KI-Systeme fehlen. Beim Weltfußballverband FIFA gerät Präsident Gianni Infantino nach den gescheiterten Milliardenplänen mit privaten Investoren weiter unter Druck. Bislang enge Vertraute rücken nun öffentlich von ihm ab. FIFA-Direktor Arsène Wenger betonte, er habe von diesem Vorhaben nichts gewusst. Es sei absolut notwendig gewesen, die Pläne dazu fallen zu lassen. Generalsekretär Matthias Grafström sprach in einem Mail an alle Mitarbeitenden von einer bedauerlichen und verstörenden Entwicklung. Schwere Vorwürfe erhebt auch der jordanische Verbandschef Prinz Ali. Die FIFA halte seinem Verband Preisgelder aus dem Arabien-Pokal in Millionenhöhe vor. Man habe ihm signalisiert, das Geld fließe erst, wenn er Infantinos Wiederwahl unterstütze. Prinz Ali spricht von offener Erpressung. Laut Medienberichten hat Infantino für heute Mittwoch eine Krisensitzung in Marokko anberaumt. Die geplante Megafusion der Hollywood-Rivalen Paramount und Warner Brothers zieht sich weiterhin. Eine US-Richterin hat die Wettbewerbsklage von 12 US-Bundesstaaten und der Drehbuchautorengewerkschaft nun auf kommenden März angesetzt. Zurzeit will Paramount 110 Milliarden Dollar für Warner Brothers zahlen. Ist die Transaktion aber nicht bis Ende September unter Dach und Fach, muss der Konzern den Warner-Aktionären eine Verzögerungsgebühr von 7 Millionen Dollar zahlen pro Tag. Zusätzliche politische Brisanz birgt das Vorhaben wegen des Nachrichtensenders CNN, der künftig zu Paramount gehören würde. Paramount-Chef David Ellison versicherte in einem Zeitungsbeitrag, CNN werde redaktionell unabhängig bleiben. Kritiker bezweifeln das, da Ellisons Familie als enge Unterstützerin von US-Präsident Donald Trump gilt. Das Wetter heute Mittwoch, es wird auch heute oft sonnig, Schauer und Gewitter sind im Verlauf des Nachmittags und Abends vor allem in den Alpen zu erwarten. Die Temperatur im Norden um 32, im Süden bis 35 Grad. Das waren die Nachrichten von Radio SRF, verantwortlich Patrick Seiler.
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4: 25 Jahre Tagesgespräch, aus dem Anlass schauen wir zurück und wir sind die ganze Woche im Tessin, weil das Tessin ist immer wieder Thema in unserer Gesprächssendung. Auch nicht zuletzt wegen ihm, Mr. Ticino. Herzlich willkommen, benvenuto Marco Solari.
5: Signore e signori, buongiorno.
4: Ja, jetzt ist es wieder soweit. Es ist Hochsommer, strömen ganz, ganz viele Leute in den Süden, auch ins Tessin. Der Tourismus boomt, auch im Tessin. Sie, Marco Solari, als Touristiker, der jahrelang Direktor sind von Ticino Turismo, ich sage es jetzt vereinfacht so, und noch auch noch Präsident. Wie zufrieden sind Sie eigentlich, wie sich das Tessin heute touristisch präsentiert?
5: Absolut, sehr zufrieden. Gut, es ist ein ganz anderer Tourismus als noch vor 50, 60 Jahren.
4: Genau, und da haben Sie auch mit dazu beigetragen, dass das ändert. Sie sind ja fast 28 Jahre bei Ticino Turismo, beim Tessino Tourismus gewesen, zuerst lang als Direktor, nachher nochmal zurück als Präsident. Und vor 12 Jahren haben Sie da bei uns im Tagesgespräch, wo Sie abgetreten sind, als Präsident, das gesagt über den Tessino Tourismus.
6: Das Tessin ist nicht einfach ein Juhu, ein folkloristisches Juhu-Anhängsel von der Schweiz. Das Paternalistische, ein bisschen auf das Tessin runterzuschauen, das hat es gegeben. Und da hat natürlich die ganze touristische Propaganda, ich bin ja Präsident von Tourismus, ich kenne das, die touristische Propaganda hat die auch Fehler gemacht. Darum haben wir es ja versucht zu ändern. Wir haben eine enorme künstlerische Vergangenheit. Und ich habe immer wieder das Boccalino und Mandoline-Image habe ich versucht zu ersetzen.
4: Marco Solari, was ist denn schlechter denn Boccalino, Mandoline und Palmen-Image?
5: Ich bin ja in Bern aufgewachsen, habe meine Schule in Bern gemacht. Und ich glaube, die Schweiz und Swiss Romand, wo ich nachher an der Uni war, ich kenne sie noch recht gut. Und das Tessin in den 50er Jahren hat in der Deutschschweiz vor allem, Swiss Roman ist sehr distant gewesen, aber in der Deutschschweiz ganz ein anderes Image gehabt, als heute. Man hat, so wie ich das in dem Interview vor ein paar Jahren gesagt habe, er auf das Tessin runtergeschaut und man hat das Tessin nicht gekannt. Man hat die ganze künstlerische Vergangenheit nicht gekannt. Tessiner Künstler haben ja europäische Kunstgeschichte gestaltet, gemacht. Domenico Fontana, Maderno, Borromini.
4: Borromini, das ist der, der auf den 100er Noten war, wo ja recht, einer von den bekanntesten absolut. Künstler, aber ich habe mal gewusst, dass ein Tessin.
5: Und man hat in der Deutschschweiz damals Tessin auf das rein folkloristische reduziert. Und Tessin war dann wirklich Peripherie gewesen, ihr dürft nicht vergessen, es hat noch keine Gotthard-Autobahn gehabt, es hat nur eine Bahnverbindung gehabt, man hat im Winter müssen, das Auto verladen, das Tessin war isoliert gewesen. In den Lesebüchern, wo ich dann in Bern war, habe ich gelesen, dass Tessiner schwarze Haare haben und braune Augen und mit den Händen reden, aber nachher noch der paternalistische Satz, aber auch Tessiner sind gute Schweizer. Also ich habe gewusst, das muss sich ändern. Und wir müssen das Tessin, wir können das Tessin nicht nur auf Boccalini, Zoccolette und Gitarre oder Mandoline, die durchaus fantastische Instrumente sind, aber man kann es nicht auf das reduzieren. Und darum war die Aufgabe gewesen, eigentlich auch als Direktor, später nachher als Präsident vom Tourismus, dass man vom Tessin, dass man es anders Image, seriöseres Image vom Tessin der deutschen Schweiz vermittelt. Das war eigentlich meine Aufgabe. Gut,
4: und das ist auch, würden Sie sagen?
5: Das ist auch. Ja, natürlich, das, ich sage noch eines, das, es ist Geschichte, tut man ja, man tut ja immer von der Gegenwart her urteilen. Geschichte ist immer gegenwärtige Geschichte. Also, man kann sich eigentlich gar nicht vorstellen, wie das Tessin dann war, wirklich, wie man es gespürt hat, das Tessin dann. Und das hat sich gewandelt. Tourismus ist heute etwas ganz anderes als früher. Früher hat man ja eigentlich sein Zimmer bestellt, jedes Jahr neu, und man hat sogar die Nummern vom Zimmer gegeben. Und der Tourismus, das war 2 Wochen im Tessin, Vollpension. Meine erste Reklamation, die ich als Verkehrsdirektor von Tourismus, vom Tessin Tourismus hatte, ist ein Brief von einem Deutschschweizer, der sich beklagt hat und zu Recht beklagt hat, dass er im Hotel Parco, was es nicht mehr gibt, darum kann man auch den Namen sagen, in Locarno einen Radiozuschlag auf der Rechnung gehabt hat. Und die zweite Reklamation war die von einem Hotelier, der im Sotto Cineri, also in der Nähe von Lugano, die Gäste bestraft hat, wenn sie nicht am 7. am Tisch waren. Dann mussten sie nachher in die Küche müssen und ein Sandwich bekommen. Also, der Tourismus ist vorsinnflutlich.
4: Aber es war doch nicht nur im Tessin so, muss
5: ich ehrlich sagen. Gut, okay. Der Tourismus heute im Tessin, der hat das gefragt, ist ganz etwas anderes, weil sich die Gesellschaft verändert hat. Weil man nicht mehr einfach nur Ferien im Sommer macht oder Herbstferien und Winterferien, sondern die Ferien sind aufgesplittert. Und dann geht man rasch ins Tessin. Und natürlich hat man heute Möglichkeiten, die man früher nicht hatte. Mit Alptransit, mit der Bahn, mit der Autobahn. Früher hat es sogar noch die Möglichkeit gegeben, dass man rasch noch von Genf aus mit der Crossair gekommen ist. Das gibt es heute leider nicht mehr. Die Crossair ist sowieso eine fantastische Geschichte. Und ich möchte aber auch eine Eloge für die SBB heute machen. Es sind enorm viele Leute, die kommen. Wir haben nicht Overtourismus. Wir haben guten Tourismus. Die SBB, Elogen, die SBB. Die Qualität ist enorm. Auch Quantität. Also, ich glaube, das Tessin kann da wirklich sehr dankbar sein, wie heute der Anschluss am Rest von der Schweiz ist gelöst worden.
4: Genau. Über Verkehrsweg, Autobahn und auf Flug würde ich nachher noch reden, aber trotzdem, Marco Solari, bleiben wir dabei. Das stimmt, es hat sich verändert. Man ist auch heute flüchtiger, man tut spontan entscheiden, das ist auf der ganzen Welt so.
5: Und aber Vollpension gibt es auch fast nicht mehr.
4: Genau, aber der Sehnsuchtsort Tessin ist ja immer noch da. Irgendwo durch. Und ist das nicht auch verständlich, dass man dann, ich sage jetzt vom Norden, man ist nie nicht so schnell in so einer ganz andere Kultur, wie wenn man über den Gotthard geht. Und D'Angelo Trotta, ihr Nachfolger bei Di Gino Turismo, hat mir mal gesagt, man bringt das Risotto und Palme-Image nicht ganz weg. Ein Deutschschweizer will immer Grotto so etwas essen und er will keine Fusion Kitchen.
5: Nein, muss man auch nicht.
4: Was man ja eben aber auch muss sagen, das Tessin hat extrem viele kulturelle Angebote. Es lag zum Beispiel, dass Institutionen, wie das KKL, fast in Luzern, gibt es jetzt etwa 10 oder 15 Jahre. Max Museo Chiasso, eine absolut kleine Stadt.
5: Man kann fast sagen, nicht besonders. Museen.
4: Hat unglaublich viel. Die grösste Museumsdichte hat man pro Kopf im Tessin im Prinzip. Ja. Und so. Da ist viel gegangen. Aber im Image ist natürlich beim Tourist immer noch vor allem ein bisschen Sehnsucht, Berge, Grotte. Das wird bleiben.
5: Das ist alles komplementär.
4: Genau.
5: Und darum auch, es ist in einem gewissen Sinn das Klima, es ist Gemütlichkeit, wenn man will, aber gleichzeitig auch das Kulturelle. Und das zeichnet ja die Leute heute aus. Sie gehen nicht einfach in ein Hotel und bleiben dort, sondern sie wollen sehen. Und darum hat man ja im Tessin auch mit dem Ticino-Ticket, das erlaubt, eigentlich gratis auf dem ÖV zu sein, wenn man in einem Hotel übernachtet, hat man das gefördert. Und das erlaubt, dass ihr am Morgen in Chiasso seid, im Max-Museum, am Nachmittag im Lac etwas habt. Eine Ausstellung, es sind fantastische Ausstellungen übrigens. Und am Abend im Filmfestival in Locarno seid. Das ist Tourismus heute in Tessin. Und wo ihr mich vorher gefragt habt, ob ich glücklich bin. Ja, absolut. Jede Zeit hat auch ihre Phase und wir mussten aus dem Monopol, eigentlich Boccalino-Monopol, können wir es nennen, rausgehen. Und so hat sich es entwickelt. Und ich bin glücklich, wie die Entwicklung gegangen ist. Was jetzt eigentlich noch muss passieren, ist, dass man sich vermehrt auf eine Verlängerung der Saison konzentriert.
4: Genau.
5: Destationalisation heisst
4: November
5: das. Der November ist der neue Oktober. Und das ist hat auch mit dem Klimawandel zu tun. Und Klimawandel hat enorm viele Nachteile. Ist eine grosse Minaccia.
4: Gefahr.
5: Aber es hat auch im Moment ein paar gute Seiten.
4: Markus Ahrens hat vorhin Bahn erwähnt, die SBB, ja. Dort hat sich ja viel zu tun, nämlich mit dem Gotthard-Basistunnel ist man jetzt unglaublich schnell in Tessin. Man ist von Altdorf schneller zu Bellinzona als von Altdorf in Luzern. Das muss man sich mal vorstellen, oder? Ja. Das bringt natürlich auch dem Tourismus viel, vor allem auch Tagestouristen. Aber dafür muss man nicht mehr übernachten. Hat's eben auch ein bisschen, ist man halt schnell vielleicht.
5: Wo alles kann man nicht haben. Aber ich meine, es ist nicht nur die SBB, die Südostbahn mit dem Treno Gottardo und allem, da geht man, gerade was Berge betrifft, es ist eine schöne Strecke, ich bin glücklich, dass die Gotthard-Strecke, in einem gewissen Moment hat man ja diskutiert bei der SBB, das hat mir der Andreas Meyer, der übrigens ein ausgezeichneter Manager war, hat mir gesagt, also die
4: hat man Gotthard, einstellen, oder?
5: Gotthard-Tunnel muss man einstellen, eventuell. Und zum Glück hat man es nicht gemacht. Man hat es ja gesehen bei dem Unfall, der ganze Verkehr nachher über Gotthard gegangen ist. Nein, das Angebot ist fantastisch heute, muss man sagen. Der Tagestourismus gibt es und warum soll es nicht geben? Profitieren dann wieder andere? Wichtig ist, dass sich die Leute bewusst sind, dass Tourismus wertvoll ist, dass man vorsichtig mit muss umgehen, dass man den Tourist nicht darf schröpfen, dass Qualität muss da sein, dass Tourismus nicht einfach eine ökonomische Transaktion ist, sondern dass immer auch noch ein Herz dabei ist. Die Leute kommen, also muss man sie empfangen, man muss sie mit einem Lächeln empfangen. Und das nicht nur in den Hotels, nicht nur in den Restaurants, sondern auch in den Läden. Und nachher kommt mein Kinderum, kennen Sie auch, dass man das Italienische pflegt. Und da habe ich zum Beispiel gegenüber der SBB einen Wunsch, dass man bei der SBB berücksichtigt, dass wir nicht ein zweisprachiger Kanton sind. Es werden immer noch zu viele Ankündigungen nur Italienisch und Deutsch gemacht. Und man vernachlässigt völlig den Tourist aus der Swiss Romande. Manchmal ist dann noch Englisch dabei. Das ist der internationale Tourismus. Aber ich hätte gern, dass das SBB in Tessin vermehrt auch noch sich auf das Französische konzentriert. Es ist enorm wichtig, dass der Gast von der Swiss Romande sich auch willkommen fühlt. Und da hat die SBB, so wie andere, eine enorm wichtige Rolle, die sie kann spielen kann.
4: Reden wir nebst der Schiene noch über die Strasse. Der Gotthard-Strassentunnel 1980 hat doch auch viel, wo er eröffnet wurde, neue Möglichkeiten gebracht. Mittlerweile chronisch verstopft, immer viel Stau. Es ist immer wieder eine Diskussion von einer Maut. Da hat sie gar nicht wissen wollen.
5: Nein, es ist sogar idiotisch. Ich brauche das Wort. Weil die Leute haben sich nicht überlegt. Was heisst, oder die das so leichtfertig sagen, manchmal auch Politiker, eine Maut, ein Tunnelzuschlag. Was heisst das? Hat man einen Tunnelzuschlag am Gotthard, dann geht man über den San Bernardino. Also muss man den San Bernardino auch. Und dann nachher ist es verstopft, dann gehen die Leute über den Pass. Dann muss man San Bernardino und am Gotthard. Eine Mautstation oben auf dem Gotthard, was jetzt symbolisch von der Schweiz, hat man plötzlich eine Maut. Ah ja, aber da könnte man ja die Tessiner davon ausnehmen. Nein, das geht nicht um das. Es geht darum, dass jeder muss an jedem Ort in der Schweiz zu den genau gleichen Bedingungen kommen. Und es wird kein Auto weniger kommen mit einer Maut.
7: Aber jetzt gibt es eine neue Idee.
5: Der heisst, ja gut, aber der wird wenigstens etwas einfließen finanziell. Ja gut, also wenn wir die Diskussion auf das Niveau bringen, dann sage ich ja, dann reden wir aber über einen Road-Zuschlag, Road-Pricing oder was heute mit schwierigen organisatorischen Bedingungen wird geknüpft sein, ein Zuschlag von Grenzen auf Grenzen, Ost, West und Nord. Nord-Süd. Aber man darf das Tessin nicht diskriminieren. Und das war mein Kampf während dem ganzen Leben. Man darf das Tessin nicht diskriminieren, weder paternalistisch gesehen, also das Folkloristische, oder heute irgendwie benachteiligen.
7: Genau, die neue Idee ist jetzt eben aber so eine quasi Transitmaut, die durchfahren. Da könnten sie leben
5: ja,
7: damit.
5: Mit dem kann man gut leben. Es wird dann mal noch ein paar organisatorische
7: Probleme. Der Bundesrat hat keine Freude, aber er muss jetzt da etwas ausschaffen, weil das Parlament hat ja das überwiesen. Und dann reden wir doch noch über das Letzte. Fliegen. In den 80er Jahren war unglaublich gewesen. Linienflüge Zürich-Lugano, Genf-Lugano, Bern-Lugano und umgekehrt auch sie dazu beitragen, dass der Airport Lugano so ausgebaut worden ist. Ja. Moritz Sutter war ein Kollege von Ihnen.
5: Ein Freund ist das vorbei, mehr als ein Kollege.
7: Ein Freund.
5: Und ist immer noch Freund. Also, was, und Moritz Sutter ist für mich das Beispiel, dass es nie Institutionen sind oder Unternehmen einfach, wo die Sachen verändern, sondern immer nur Menschen. Menschen mit ihrer Sensibilität, mit ihrer Intelligenz, mit ihrem Unternehmertum, mit ihrem Charisma. Menschen. Und Moritz Sutter war so einer gewesen. Wir haben an einem gewissen Moment in Agno 54 Verbindungen gehabt. Take-offs und Landings. Also mit Italien, mit Paris, ja, mit London. Charter es war fantastisch. Und das hat natürlich sehr viel geholfen, also dass das Tessin sich wirtschaftlich gewandelt hat, gefördert worden. Aber es hat auch zum Selbstbewusstsein von Tessin geführt. Zu vermehrtem Selbstbewusstsein. Das ist auch ein wichtiger Aspekt.
7: Und jetzt ist Lugano Airport eigentlich mehr ein Geschäftsflughafen. Klar, ja. Der Bundesrat fliegt noch viel. Und immer aber träumen viele noch, also gerade auch Lugano, der Filippo Lombardi als Stadtrat in Lugano, die Leute, dass man wieder Flüge aufnimmt, Lugano-Genf wenigstens. Sie auch?
5: Nein, das werden Träume bleiben. Ich habe vor kurzem die Gelegenheit gehabt mit dem Swissair General. Mit dem Swiss, pardon, das ist freudig.
7: Das war ein
5: Freudchen. Mit dem Swiss Generaldirektor zu reden. Und er hat mir ganz offen gesagt, wir haben Flugzeuge dazu nicht. Es gibt kein ideales Flugzeug für Lugano-Genf. Und ich muss sagen, es ist ja auch ein bisschen anders. Der Gotthard-Basistunnel hat nicht nur die Deutschschweiz als Tessin angenähert, sondern auch die Suisse-Romande. Gut, das sind immer noch geschlagene 5 Stunden, wenn man auf Genf muss gehen. Aber die Grundsituation ist heute anders. Es ist ein wunderbarer Wunsch, Traum, schöner Traum, wenn es irgendwie eine Möglichkeit gibt, ja, und ein Unternehmer käme, aber der muss ja wirklich gut sein, für dass er das zum Erfolg bringt.
7: Man ist näher in Genf, trotzdem auch mit der Bahn. Man ist sehr näher in der Zentralschweiz und auch näher in Bern. Und das Tessin und Bern, also der Bund, das ist nicht immer ganz eine einfache Beziehung. Der Kanton Tessin ist aber nicht nur geografisch isoliert von der Deutschen, sondern er liegt auch hinter einem sprachlichen, kulturellen, ja, meteorologischen Graben. Norden und Süden, zwei Welten in einem Land. Einer, der eben beides in sich hat, das ist mein Wochengast, Marco Solari, Berner Mutter, Tessiner Vater. Über das ganze Verhältnis Deutschschweiz, italienische Schweiz, reden wir morgen. Danke, Marco Solari, dass Sie morgen wieder mein Gast sind.
5: Grazie, Signore e Signori. Arrivederci.
2: Das war eine Wiederholung des Tagesgesprächs vom Dienstag. Zu Gast bei Ivan Santoro war Marco Solari.
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2: Ja, die Schweiz steckt in der vierten Hitzewelle des Jahres und eine längere Abkühlung ist nicht in Sicht. Besonders zu schaffen machen diese Temperaturen auch den Kühen. Ihre Wohlfühltemperatur liegt nämlich eigentlich bei 5 bis 15 Grad. Steigt das Thermometer darüber, geraten die Tiere unter Hitzestress. Dieser Stress zeige sich bei Kühen oft schon am Verhalten, sagt Susanne Mese im Gespräch mit SRF 1. Sie leitet den Bereich Tierhaltung und Milchwirtschaft am Strickhof. Das ist das landwirtschaftliche Kompetenzzentrum des Kantons Zürich.
14: Ja, grundsätzlich die Atemfrequenz steigt. Oftmals stehen sie, liegen nicht mehr. Das Wiederkauen, das wird reduziert, natürlich auch die Futteraufnahme. Der Wasserverbrauch, sie trinken natürlich mehr. Man kann sich vorstellen, so 120, 150 Liter normal, also so eine Badewanne voll. Und ja, im Sommer geht es dann gut und gerne auf 180, 200 Liter am Tag hoch.
2: Um die Tiere zu entlasten, setzen moderne Landwirtschaftsbetriebe auf Sofortmaßnahmen. Am Strickhof wird intensiv an der Optimierung dieser Systeme geforscht. Was gut funktioniere, sei etwa der Einsatz von Großventilatoren, sagt Mese.
14: Das heißt, wirklich Temperatur runterbekommen durch Ventilation, die warme Luft rausdrücken und auch zum Beispiel mit Kuhduschen, mit Vernebelung. Das sind Maßnahmen und natürlich auch die Wasserstellen eigentlich, dass wir die natürlich erhöhen, gerade wenn sie nicht mehr rausgehen auf die Weide, dass dann auch die rangniederen Tiere hier natürlich die Möglichkeit haben, genügend Wasser aufzunehmen, das, was sie brauchen.
2: Auf längere Sicht setzt der Strickhof neben mehr Schatten und angepassten Weidezeiten auch auf die Züchtung. Das Holstein-Kalb Coolgirl trägt das sogenannte Slick-Gen, das Kühe hitzetoleranter machen soll.
14: Man hat dieses Slick-Gen, das ist eine natürliche Mutation. Die Studien auch von anderen Ländern sind sehr vielversprechend, dass sie die Leistung eben nicht beeinträchtigen. Und deswegen haben wir gesagt, jawohl, das ist ein Puzzleteil. Das ist keine Genmanipulation, die wir durchführen, sondern das ist wirklich eine Züchtungsmaßnahme, ein Einkreuzen.
2: Aber wie gut sich diese Eigenschaft unter Schweizer Bedingungen bewährt, ist noch offen. Coolgirl befindet sich derzeit auf einem Aufzuchtbetrieb. Später soll sie zum Strickhof zurückkehren.
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Die Nachrichten von SRF um 5 Uhr mit Patrick Seiler und diesen Schlagzeilen. FIFA-Präsident Infantino kriegt keine Ruhe, nun stellen sich auch bislang Verbündete offen gegen ihn. Dann, mit Phishing-Mails haben übereifrige KI-Modelle versucht, ihren Auftrag zu erfüllen, das sagen die Behörden in Großbritannien. Und nach der Migrationskrise in Ceuta stellt sich der Experte die Frage, welche Rolle Marokko bei diesen Vorgängen gehabt haben könnte. Und das Wetter oft sonnig, vor allem in den Alpen einige Schauer und Gewitter. Beim Weltfußballverband FIFA gerät Präsident Gianni Infantino nach den gescheiterten Milliardenplänen mit privaten Investoren weiter unter Druck. Bislang enge Vertraute rücken nun öffentlich von ihm ab. FIFA-Direktor Arsène Wenger betonte, er habe von diesem Vorhaben nichts gewusst. Es sei absolut notwendig gewesen, die Pläne dazu fallen zu lassen. Generalsekretär Matthias Grafström sprach in einem Mail an alle Mitarbeitenden von einer bedauerlichen und verstörenden Entwicklung. Schwere Vorwürfe erhebt auch der jordanische Verbandschef Prinz Ali. Die FIFA halte seinem Verband Preisgelder aus dem Arabien-Pokal in Millionenhöhe vor. Man habe ihm signalisiert, das Geld fließe erst, wenn er Infantinos Wiederwahl unterstütze. Prinz Ali spricht von offener Erpressung. Laut Medienberichten hat Infantino für heute Mittwoch eine Krisensitzung in Marokko anberaumt. Schon wieder macht ein fortgeschrittenes System der künstlichen Intelligenz Schlagzeilen. Bei Sicherheitstests in Großbritannien haben KI-Modelle in Tests gefälschte Online-Identitäten erstellt und bösartigen Programmcode geschrieben. Betroffen sind laut dem britischen KI-Sicherheitsinstitut Modelle der Entwickler Anthropic und OpenAI. Erst in den vergangenen Wochen hatten beide Unternehmen einräumen müssen, dass ihre KI-Modelle ungeplant in Computersysteme echter Firmen eingedrungen waren. Beim jüngsten Test versuchte die Software nun, Menschen per E-Mail zu manipulieren, um Zugriff auf geschützte Systeme zu erhalten. Registriert wurden 19 nicht autorisierte Aktionen. Laut dem Institut handelt es sich um Tests in einer isolierten Umgebung. Ein realer Schaden sei nicht entstanden. Das britische Sicherheitsinstitut erinnert erneut daran, dass wirksame Leitplanken für autonom agierende KI-Systeme fehlen. Nach dem Massenanschlag

0: passiert ansonsten, liegt daran, dass Marokko gleichsam als Türsteher Europas die Menschen daran hindert, an den Stränden ins Meer zu steigen und nach Ceuta zu schwimmen.
1: Marokko weist seine Verantwortung zurück und verweist auf tausende gestoppte Ausreisen im vergangenen Jahr. Kiew steht erneut unter schwerem russischem Beschuss. In der Nacht hat das russische Militär die ukrainische Hauptstadt wieder mit ballistischen Raketen angegriffen. Nach Angaben von Stadtpräsident Vitali Klitschko gab es in mindestens 7 Stadtteilen Einschläge und Schäden. Herabstürzende Trümmer lösten Brände in Lagerhallen aus. Eine Halle wurde komplett zerstört. Mindestens ein Mensch wurde getötet, 12 weitere wurden verletzt. Einsatzkräfte suchen in den Trümmern der Halle nach Überlebenden. Der Ukraine fehlen laut eigenen Angaben weiterhin die nötigen Abfangraketen, um die russischen Angriffswellen wirksam abzuwehren. Die brasilianische Botschafterin in Washington steht wegen eines diplomatischen Streits plötzlich ohne gültiges Visum da. Die US-Regierung hat ihr die Papiere entzogen. Das US-Außenministerium spricht von einer direkten Antwort auf Blockaden aus Brasilien. Die linke Regierung von Präsident Lula da Silva verweigert nämlich ihrerseits dem neuen US-Botschafter seit Wochen die offizielle Zulassung. Zudem verwehrte Brasilien US-Diplomaten die Einreise und beschuldigte Washington, die anstehenden Wahlen beeinflussen zu wollen. Die USA streiten das ab und werfen Brasilien ihrerseits die Zensur von Konservativen vor. Das Visum der Botschafterin solle erst wieder erneuert werden, wenn Brasilien einlenkt. Das Raumfahrt- und Technologieunternehmen SpaceX hat erstmals seit seinem Börsengang im Juni Quartalszahlen vorgelegt. Der Umsatz stieg im Vergleich zum Vorjahresquartal um fast das Doppelte auf 7,8 Milliarden Dollar und übertraf die Erwartungen der Analysten deutlich. Gleichzeitig verzeichnete das Unternehmen von Elon Musk einen Nettoverlust von 541 Millionen Dollar. Auch dieser fiel jedoch geringer aus als von Marktbeobachterinnen und Beobachtern befürchtet. Haupttreiber für das starke Wachstum ist das Satelliteninternet Starlink. Hohe Summen fließen derzeit in die Entwicklung des Raketensystems Starship und in künstliche Intelligenz. Die Wetterprognose für heute Mittwoch, den 5. August. Auch heute scheint oft die Sonne, am Nachmittag und Abend gibt es insbesondere in den Alpen einige Schauer und Gewitter. Es ist weiterhin schwül heiß, im Norden gibt es rund 32, im Süden bis 35 Grad. Das waren Nachrichten von Radio SRF, verantwortlich Patrick Seiler.
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4: Mit Bodo Frick und heute würdigen wir die österreichische Autorin Monika Helfer mit einem Nachruf. Die Schriftstellerin ist am Sonntag mit 78 Jahren verstorben. Und wir würdigen den US-amerikanischen Jazzsänger Tony Bennett. Der hätte dieser Tage seinen 100. Geburtstag gefeiert. Zuerst aber widmen wir uns dieser Musik hier. Der Walkürenritt aus Richard Wagners Ring des Nibelungen. Die vierteilige Oper wurde an den Bayreuther Festspielen aufgeführt, jedoch auf etwas andere Art, nämlich als KI-Version. Das Bühnenbild bestand aus einer halbdurchsichtigen Gaze, auf die KI-Bilder projiziert wurden. Florian Hauser hat darüber mit Bernhard Neuhoff gesprochen. Er ist Musikredaktor beim Bayerischen Rundfunk. Er hat sich den vierteiligen KI-Ring in Bayreuth angeschaut. Erste Frage: Wie haben der Dortmunder Theatermann Markus Lobes und sein Team den KI-Ring vorbereitet?
5: Markus Lobes und sein Team haben die KI im Vorfeld gefüttert mit jeder Menge Material. Also sie haben dieser KI Texte gegeben, das Libretto, auch die Partitur, Interpretationen und das vor allem jede Menge Bilder.
6: Was heißt jede Menge? Was sind das für Bilder?
5: Das sind zum einen Bühnenbildentwürfe und Szenenfotos aus den vielen, vielen Bayreuther Ring-Inszenierungen der letzten 150 Jahre. Die KI verarbeitet auch die jeweilige Aufführung in Echtzeit. Also die weiß immer, wo wir gerade sind. Und deswegen passen auch diese alten Bühnenbilder jeweils zur Handlung. Aber die Bilder verschwimmen ständig. Man muss sich das vorstellen wie so einen dickflüssigen Teig, der sich ständig verformt zu so abstrakten, schlierigen Farbflächen und Mustern. Dazwischen ploppen dann plötzlich Bilder aus

0: der politischen Geschichte auf. Also Kaiser Wilhelm, Hitler, Adenauer, Queen Elizabeth, Reagan, Kohl, aber auch Schriftsteller Thomas Mann, Günter Grass. Oder da taucht dann mitten in der großen Liebesszene zwischen Siegfried und Brünnhilde, taucht dann ein Plakat aus der Ölkrise von 1973 auf mit dem Schriftzug Sorry, no gas today. Rätselhaft.
1: Also im besten Fall können solche KI-generierten Bilder ja einen neuen Assoziationsraum aufmachen, aber bei Ihnen klingt das jetzt schon so, als seien diese Bilder ja vor allem total verwirrend gewesen, weil sie mit der Handlung nichts zu tun haben.
0: Ja, also jedenfalls diese politischen Bilder, also vor allen Dingen auch ein Rhythmus, der die Gefühle der Musik in ein optisches Äquivalent übersetzt. Das könnte ja auch bei diesen abstrakten Mustern umgesetzt werden. Das will sich einfach nicht einstellen. Wenn man schon auf jede Geschichte verzichtet, dann müsste man doch wenigstens versuchen, Abwechslung zu schaffen. Also eine Dramaturgie, das macht Wagners Musik ja auch. Steigerungen, Spannungsbögen und so. Aber Fehlanzeige, das ist unglaublich eintönig. Ja, und wenn eben diese politischen Bilder auftauchen, versucht man natürlich, das zu entschlüsseln. Hat das irgendeine Bedeutung, dass dieses Bild gerade jetzt kommt, an diesem Punkt der Handlung? Aber man findet da einfach nichts. Queen Elizabeth und John F. Kennedy waren halt damals, als die gezeigten Bühnenbilder in Bayreuth zu sehen waren, politisch irgendwie wichtig. Mehr ist da nicht. Und dieses immer wieder ergebnislose Rumrätseln ist einfach frustrierend.
1: In den vergangenen Tagen wurde in den Medien ja auch viel über die negativen Reaktionen in Bayreuth berichtet. Wie haben Sie das vor Ort erlebt?
0: Ja, ich habe schon oft Buhstürme in Bayreuth erlebt. Manche waren sogar von der Phonstärke her heftiger. Aber da gab es immer auch begeisterte Unterstützer. Auch wenn diese Fraktion klein war, da gab es eine Auseinandersetzung im Publikum. Und das war hier anders, als Kurator Markus Lobbes und sein Team am Samstag nach dem letzten Teil, nach der Götterdämmerung, vor den Vorhang kommen. Da ist der Applaus schlagartig weg. Man hört ausschließlich Buh. Also so einhellig habe ich das noch nie erlebt.
1: Was macht eigentlich die Bilderflut mit den Sängern, den Sängerinnen? Haben die überhaupt eine Chance, dagegen anzukommen?
0: Ja, den Sängerinnen macht es das sicher schwer, denn die stehen hinter eben dieser halbdurchsichtigen Gaze, Sie haben es gerade erwähnt, auf die werden diese KI-Bilder projiziert. Also die müssen quasi gegen eine leuchtende Wand ansingen, die sie vom Orchester und vom Publikum trennt, optisch und auch psychologisch.
1: Und Wagners Musik ist so mächtig, dass auch eine noch so schwache Bühnenumsetzung sie nicht umbringen kann.
0: Absolut. Also Christian Thielemann hat das ganz intensiv und leidenschaftlich dirigiert und vor allem Michael Volle war ein ganz fantastischer Wotan. Das war musikalisch schon sehr erfreulich.
1: Also dieses KI-generierte Bühnenbild jetzt in Bayreuth hat nicht funktioniert, aber ist das insgesamt trotzdem eine Technik mit Potenzial? Weil wir werden ja weiter damit umgehen müssen.
0: Grundsätzlich könnte ich mir das schon vorstellen. Also natürlich im Theater, ich glaube, das wird so bleiben, ist der Mensch die Hauptsache, die körperliche Anwesenheit von Menschen in einem Raum, eine Gemeinschaft in Echtzeit, hier und jetzt. Aber eine KI könnte das ja als Spielpartner ergänzen und sicher sehr viel stimmiger als in diesem Fall. Der Fantasie sind ja keine Grenzen gesetzt, zum Beispiel bis hin zu einer Live-Interaktion mit dem Publikum. Aber da sehe ich doch eher lebende Komponistinnen und Komponisten am Zug. Die könnten das ja zum integralen, von vornherein mitgedachten Bestandteil eines neuartigen Musiktheaters machen. Und darauf wäre ich schon sehr neugierig.
2: Das waren die Eindrücke von Bernhard Neuhoff. Er ist Musikredaktor beim Bayerischen Rundfunk. Die Bayreuther Festspiele dauern noch bis Ende August. Am Sonntagabend ist bekannt geworden, dass die österreichische Schriftstellerin Monika Helfer überraschend gestorben ist an den Folgen eines Sturzes. Sie wurde 78 Jahre alt. Monika Helfer wurde vielfach ausgezeichnet, hat Romane, Hörspiele und Erzählungen geschrieben und ist vor allem durch ihre drei autofiktionalen Romane bekannt, Bagage, Fati und Löwenherz. Literaturredaktor Michael Lüsier hat gestern über Monika Helfer und ihr Werk gesprochen. Beatrice Kern hat das Gespräch mit ihm geführt.
3: Michael, wen verlieren wir mit Monika Helfer?
4: Wir verlieren eine bedeutende Schriftstellerin aus dem Vorarlberg, die, wie du bereits gesagt hast, vor allem durch ihre Familientrilogie bekannt geworden ist. Das allerdings relativ spät, mit über 70 Jahren erst. Man darf aber ihr Werk nicht auf diese drei Bücher reduzieren. Monika Helfer hat jung angefangen zu schreiben, hat mehr als 30 Bücher publiziert und ist von Anfang an für ihr Werk ausgezeichnet und damit auch gefördert worden. Sie gehört schon lange zu den bedeutenden Stimmen der deutschsprachigen Literatur.
3: Was zeichnet sie denn aus? Also was sind ihre Merkmale?
4: Also erstmal ihre Vielseitigkeit. Sie hat Romane geschrieben, Hörspiele, Theaterstücke, Erzählungen, Kinderbücher. Dann vom Stilistischen her ihre Klarheit, ihre Eleganz, ihre präzise, ungekünstelte, knappe Sprache, ihre Melancholie und Trauer auch, die oft mitschwingt. Und dann inhaltlich, dass es oft um schwierige Familienkonstellationen ging, oft auch aus der Perspektive eines Kindes oder von Jugendlichen ausgesehen. Und vieles oder fast alles ist auch angesiedelt im ländlichen Raum, jenseits der Großstadt, also im Vorarlberg.
3: Komplizierte Familienkonstellation, das ist eines der Hauptthemen, hast du gesagt. Woher kommt das?
4: Das kommt wohl aus eigener Erfahrung. Sie ist in ärmlichen Verhältnissen aufgewachsen, hat früher eine Mutter verloren. Die Geschwister wurden dann getrennt und auf verschiedene Familienmitglieder aufgeteilt. Da war sie 11 Jahre alt und hat da angefangen zu schreiben, um ihre Gedanken zu ordnen, wie sie mal in einem Interview gesagt hat. Ein Gedanke, der dann später auch in der Trilogie wieder auftaucht, die Gedanken ordnen zu müssen. Es gibt aber auch andere Themen, wofür sie bekannt geworden ist. Eines ist beispielsweise das, sie lebt in Hohenems zusammen mit ihrem Mann Michael Köhlmeier. Und das ist ein Ort mit einer bedeutenden jüdischen Vergangenheit. Und das hat sie mehrfach thematisiert in einem Kinderbuch. Zusammen mit ihrem Mann hat sie das geschrieben und mit Texten für die Dauerausstellung im Jüdischen Museum Hohenems.
3: Ja, du hast ihn erwähnt, Michael Köhlmeier, ihren Mann, ebenfalls ein Schriftsteller. Mit ihm war sie in zweiter Ehe, seit 1981 verheiratet. Wie hat sich diese Ehe auf ihr Werk ausgewirkt?
4: Ja, das ist eine einzigartige Geschichte. Da wohnten tatsächlich zwei bedeutende Literaten jahrzehntelang unter einem Dach und schufen ein umfangreiches Werk von höchster Qualität, respektive eben zwei umfangreiche Werke von höchster Qualität. Die beiden haben sich ein Leben lang unterstützt in allen Phasen ihres Schaffens. Insofern ist ihr Tod eben auch eine große persönliche Tragödie für den Hinterbliebenen, wie auch schon der Unfalltod der Tochter Paula für beide im Jahr 2003 eine große Tragödie gewesen ist.
3: Eine Sache würde ich gerne nochmals nachfragen. Du hast eingangs gesagt, dass sich Monika Helfer erst mit über 70 ein breites Publikum erschreiben konnte. Warum denn so spät erst?
4: Also bekannt war sie schon immer, aber sie hat offenbar diese autofiktionalen Texte über ihre Familie immer nur nebenher geschrieben und gar nicht an eine Veröffentlichung gedacht ursprünglich. Und als sie es dann doch veröffentlicht hat, hat sich herausgestellt, dass diese Bücher unendlich gut verkauft haben.
3: Mhm. Wen wir verlieren, das habe ich schon gefragt, aber was verlieren wir mit Monika Helfer?
4: Wir verlieren eine einzigartige literarische Stimme, auch aus unserer direkten Nachbarschaft Vorarlberg. Wir verlieren eine Sichtweise auf die Ränder Sicht auf die Ränder der Gesellschaft, auf die Menschen, die normalerweise nicht im Zentrum stehen. Und wir verlieren Bücher, die noch gekommen wären, denn der Schatz ihrer Herkunftsfamilie war noch nicht gehoben. Es hätte sicher noch einiges zu erzählen gegeben für sie.
2: Sagt Literaturredaktor Michael Luisier über die österreichische Schriftstellerin Monika Helfer. Sie ist am Sonntag überraschend gestorben.
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2: Stellen Sie sich vor, Sie sitzen im Konzertsaal, das Orchester spielt ganz leise, ein intimer Moment, und genau da kracht ein Huster aus der letzten Reihe los. Im Saal gehören solche Momente dazu, das Publikum ist schließlich mittendrin. Wer das gleiche Konzert später im Radio hört, bekommt vom Huster wahrscheinlich nichts mehr mit. Wie von Zauberhand ist er aus der Konzertaufnahme verschwunden, gezaubert hat der Tonmeister oder die Tonmeisterin. Sophia Heury bringt uns diesen Beruf näher.
6: Damit ein Konzert im Radio zu hören ist, braucht es weit mehr als ein paar Mikrofone im Saal. Jemand muss die Aufnahme vorbereiten, sie vor Ort mischen und anschließend für die Sendung bearbeiten. Für all das ist unter anderem Lars Dölle zuständig. Er arbeitet als Tonmeister bei SRF und begleitet Konzertaufnahmen von der ersten Planung bis zur fertigen Sendung. Seinen Beruf beschreibt er so.
7: Für mich ist der Tonmeister eigentlich die Brücke zwischen Musik und Technik. Das ist jetzt die ganz kurze Version. Die etwas längere ist, dass man das, was auf der Bühne passiert, im Idealfall auch selber nachvollziehen kann, weil man vielleicht selber auch Musik macht und dann das Ganze übersetzen kann auf die Technik. Wie nimmt man das Ganze auf? Das ist eigentlich die Schnittstelle zwischen diesen zwei Welten.
6: Lars Dölle arbeitet für SRF vor allem in der Außenproduktion. Er fährt dorthin, wo die Musik spielt. In Konzertsäle, Kirchen, an Festivals oder auf Open-Air-Bühnen in der ganzen Deutschschweiz. Ein gewöhnlicher Konzertmitschnitt beschäftigt ihn ungefähr 3 Arbeitstage lang. Bevor überhaupt ein Mikrofon steht, klärt Lars Dölle die organisatorischen Fragen.
7: Ich mache Zeitpläne, ich überlege, wie sieht die Situation vor Ort aus, was brauche ich, Strom, Glas, wo kann ich das Kabel durchziehen, so ganz Basics. Dann Personal buchen, Zufahrtsbewilligung, bababa. Also das sind so die ganzen Sachen, die eigentlich mit Musik mal gar nichts zu tun haben, das ist eigentlich nur die Organisation.
6: Diese Vorarbeit füllt oft bereits einen ganzen Arbeitstag. Um die Musik vor Ort geht es erst an Tag 2, in diesem Jahr zum Beispiel beim Jazzfestival in Langnau. Dorthin kommt Lars Dölle in einem sogenannten Produktionswagen, einer Art mobilem Tonstudio auf 4 Rädern. Vor Ort muss er das Material ausladen, Kabel ziehen und Mikrofone aufstellen, die den Ton von der Bühne in den Produktionswagen übertragen. Dann kommt die erste Band zum Soundcheck auf die Bühne. Im Wagen sitzen Lars Dölle und der Produzent der Sendung vor Bildschirmen, Lautsprechern und einem riesigen Mischpult. Hier kommen die Signale der Mikrofone zusammen. Der Tonmeister stellt einige Regler lauter, andere leiser, verschiebt nochmal ein Mikrofon auf der Bühne und findet so den richtigen Klang.
7: Das ist wie Kochen, gibt ganz viele Zutaten, packt mal alles zusammen und dann im Mischpult wird gerührt. Und am Ende gibt es dann eine Summe, also das Gericht, was fertig ist, was dann je nachdem entweder aufgenommen wird oder im Live-Bereich auf die Lautsprecher gegeben wird, damit das Publikum hört, was auf der Bühne passiert.
6: Als Jazz-Pianist und Sänger bringt Lars Dölle viel musikalische Erfahrung mit. Mindestens ebenso wichtig für ihn ist aber etwas anderes.
7: Eine wichtige Fähigkeit als Tonmeister ist soziale Kompetenz, weil du musst Menschen arbeiten, musst ihre Bedürfnisse verstehen lernen. Und das heißt, ich bin eigentlich ein im Idealfall ebenwürdiger Partner bei der Aufnahme. Wenn ich nicht kommunizieren kann, funktioniert das nicht.
6: Ein Vertrauensverhältnis zu den Musikerinnen und Musikern ist essentiell. Während sie auf der Bühne spielen, mischt Lars Dölle das Geschehen live im Wagen zu einer vollständigen Stereofassung ab. Aber auch damit ist die Arbeit noch nicht getan. Der letzte Schritt ist der Schnitt. Kleine Fehler auf der Aufnahme können hier noch korrigiert werden.
7: Schneiden heißt, ich habe Huster, ich habe Fehler, die beim Musizieren passiert sind, Rhythmik, Intonation. Es gibt zahlreiche Sachen, die passieren können. Und dann haben wir die Generalprobe als Rückversicherung, wo wir sagen können, okay, jetzt schneiden wir quasi die Teile, die im Idealfall bei der Generalprobe gut gelaufen sind, in das Konzert rein.
6: Mit diesem letzten Schritt entsteht die Sendefassung für das Radio. Was so mühelos und selbstverständlich klingt, ist also das Ergebnis von präziser Planung, technischem Handwerk und musikalischem Verständnis. Wenn das alles zusammenkommt, können sich die Hörerinnen und Hörer am Schluss über wunderschönen Klang freuen.
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2: Am Montreux Jazz Festival stand er einige Male auf der Bühne, der US-amerikanische Jazzmusiker Tony Bennett. Zum letzten Mal zusammen mit Lady Gaga im Jahr 2015. Und gestern am 3. August wäre Tony Bennett 100 Jahre alt geworden. Musikredaktorin Aline Stadler wirft einen Blick auf sein Leben.
9: Tony Bennett, eine Ikone der US-amerikanischen Musikgeschichte, ein Gentleman des Jazz, tief verwurzelt in der Tradition des Great American Songbooks. Seine Zusammenarbeit mit Lady Gaga kommt nicht von ungefähr. Zu Lebzeiten fördert Tony Bennett mit seinen berühmten Duets viele junge Musikerinnen und Musiker und arbeitet auf Augenhöhe mit ihnen zusammen, so mit Amy Winehouse, Michael Bublé, Nora Jones oder eben Lady Gaga. Mit Lady Gaga verbindet ihn eine langjährige Zusammenarbeit und Freundschaft.
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9: Für sie bildet das erste Album mit Tony Bennett einen Schlüsselmoment im Leben. Fast hätte Lady Gaga 2013 die Musik an den Nagel gehängt, erzählt sie in einem Interview gegenüber CBS. Doch mitten in der Krise kommt die Anfrage von Bennett. Die gemeinsame Platte «Cheek to Cheek» habe Lady Gaga die Freude am Singen zurückgebracht und Tony Bennett ermutigt sie, ihr eigenes Ding zu machen.
10: «That's one of the first things he said to me. He said, don't you ever, ever, ever, ever, again or in the future, let anybody take down the quality or the intelligence of what you do.»
9: Das sei eines der ersten Dinge, die Tony Bennett zu Lady Gaga gesagt habe. Lasse niemals zu, dass jemand die Qualität deines Schaffens herabsetzt. Neben seiner Zusammenarbeit mit jungen Musikerinnen und Musikern ist es Tony Bennett wichtig gewesen, allen jungen Menschen Zugang zu den Künsten zu ermöglichen. Zusammen mit seiner Frau Susan Crow hat er etwa die Stiftung Exploring the Arts für Schulen in historisch benachteiligten Gemeinden von New York gegründet. Und er baut später die Frank Sinatra School of the Arts auf in Queens, eine Schule für Instrumentalmusik, Gesang, Tanz und Theater, benannt nach seinem Vorbild und Mentor. Sinatra hat den jungen Bennett einst als besten Sänger der Welt bezeichnet.
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9: Der US-amerikanische Jazzsänger mit italienischen Wurzeln war immer von der transformativen Kraft der Künste überzeugt. Es sind vielleicht seine schlimmen Erfahrungen als Infanterist im Zweiten Weltkrieg gewesen, die Tony Bennett dazu bewegt haben, immer das Schöne und Wahre in der Musik zu suchen und vermitteln. Musik hat er als universelle Sprache gesehen, die Menschen verbindet. Das Leben schlicht als Geschenk.
12: For me, life is a gift. And you should enjoy it.
9: Die dunklen Zeiten des Lebens, die kannte Tony Bennett wohlverstanden gut. Etwa in den 70ern, als das Label Columbia den Vertrag auflöst, er sich mit Kleinauftritten über Wasser hält und einmal sogar fast an einer Überdosis Kokain stirbt. Auch wenn der traditionelle Jazz mal weniger hip war, Tony Bennett ist seinem Stil treu geblieben. Er war stets offen, Neues zu lernen und hat sorgfältig und gezielt Musikerinnen und Musiker für eine Zusammenarbeit ausgesucht. 2021 veröffentlicht Bennett sein letztes Album, sein 61. eine Hommage an Cole Porter. Das Singen und die damalige Tanzmusik, der Jazz. Sie haben ihm Kraft gegeben und das bis ins hohe Alter.
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2: Der Jazzsänger Tony Bennett wäre gestern am 3. August 100 Jahre alt geworden. Falls Sie mehr hören möchten, es gibt eine Jazz-Collection-Sendung zu Tony Bennett auf srf.ch/audio. Und das war es für den Moment aus Kultur und Gesellschaft. Mein Name Bodo Frick.
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19: Ich weiß genau, was ich sagen will, aber die Worte kommen einfach nicht heraus. So beschreiben Betroffene ein rätselhaftes Phänomen nach einem Schlaganfall oder einer Tumoroperation. In der Medizin spricht man in dieser Situation von einer Apraxie. Sven Arnert erklärt, was dahinter steckt.
20: Apraxie kommt aus dem Griechischen und heißt so viel wie Untätigkeit. Gemeint ist eine Störung, bei der Menschen erlernte, zielgerichtete Bewegungen nicht mehr richtig hinbekommen, obwohl Muskeln und Nerven völlig intakt sind. Die Hand weiß genau, wie man eine Schere hält, nur schafft es das Gehirn nicht mehr, die einzelnen Schritte in die richtige Reihenfolge zu bringen. Besonders eindrücklich zeigt sich das bei der Sprechapraxie. Betroffene wissen genau, welches Wort sie sagen wollen, doch ihr Gehirn kann die feinen Bewegungen von Zunge, Lippen und Kehlkopf nicht mehr richtig planen. Mal gelingt ein Wort, mal misslingt genau dasselbe Wort im nächsten Satz. Die Fehler sind unberechenbar. Es fehlt nicht das Wissen, sondern die motorische Gestaltung dahinter. Damit unterscheidet sich die Sprechapraxie deutlich von der Aphasie, bei der Sprache und Wortschatz verloren gehen. Die Sprechapraxie entsteht meist durch eine Schädigung im linken Stirnhirn, oft nach einem Schlaganfall in der Nähe des sogenannten Broca-Areals. In der Therapie setzt man genau an dieser Lücke an. Wiederholung, Rhythmus und Singen helfen dem Gehirn, die Bewegungsabläufe neu zu koordinieren. Viele Betroffene sprechen flüssiger, wenn sie im Takt oder in Melodien sprechen. Offenbar nutzt das Gehirn dabei andere Bahnen als beim spontanen Sprechen. Interessant ist dabei, dass automatisierte Redewendungen wie »Guten Tag« oft mühelos gelingen, während bewusst gewählte Wörter zur Zerreißprobe werden. So zeigt Apraxie, wie viel unbewusste Planung hinter jeder scheinbar einfachen Bewegung steckt, auch beim Sprechen.
19: Das waren 100 Sekunden Wissen von Sven Arnert und hier auf Ihrem Infosender geht's gleich weiter mit Aktualität.

0: Die Nachrichten von SRF um 5.30 Uhr mit Patrick Seiler. Beim Weltfußballverband FIFA gerät Präsident Gianni Infantino nach den gescheiterten Milliardenplänen mit privaten Investoren weiter unter Druck. Bislang enge Vertraute rücken nun öffentlich von ihm ab. FIFA-Direktor Arsène Wenger betonte, er habe von diesem Vorhaben nichts gewusst, es sei absolut notwendig gewesen, die Pläne dazu fallen zu lassen. Generalsekretär Matthias Grafström sprach in einem Mail an alle Mitarbeitenden von einer bedauerlichen und verstörenden Entwicklung. Schwere Vorwürfe erhebt auch der jordanische Verbandschef Prinz Ali. Die FIFA halte seinem Verband Preisgelder aus dem Arabien-Pokal in Millionenhöhe vor. Man habe ihm signalisiert, das Geld fließe erst, wenn er Infantinos Wiederwahl unterstütze. Prinz Ali spricht von offener Erpressung. Laut Medienberichten hat Infantino für heute Mittwoch eine Krisensitzung in Marokko anberaumt. Schon wieder macht ein fortgeschrittenes System der künstlichen Intelligenz Schlagzeilen. Bei Sicherheitstests in Großbritannien haben KI-Modelle gefälschte Online-Identitäten erstellt und bösartigen Programmcode geschrieben. Betroffen sind laut dem britischen KI-Sicherheitsinstitut Modelle der Entwickler Anthropic und OpenAI. Erst in den vergangenen Wochen hatten beide Unternehmen einräumen müssen, dass ihre KI-Modelle ungeplant in Computersysteme echter Firmen eingedrungen waren. Beim jüngsten Test versuchte die Software nun, Menschen per E-Mail zu manipulieren, um Zugriff auf geschützte Systeme zu erhalten. Registriert wurden 19 nicht autorisierte Aktionen. Laut dem Institut handelte es sich um Tests in einer isolierten Umgebung. Ein realer Schaden sei nicht entstanden. Kiew steht erneut unter schwerem russischem Beschuss. In der Nacht hat das russische Militär die ukrainische Hauptstadt wieder mit ballistischen Raketen angegriffen. Nach Angaben von Stadtpräsident Vitali Klitschko gab es in mindestens 7 Stadtteilen Einschläge und Schäden. Herabstürzende Trümmer lösten Brände in Lagerhallen aus. Eine Halle wurde komplett zerstört. Mindestens ein Mensch wurde getötet. 12 weitere wurden verletzt. Einsatzkräfte suchen in den Trümmern der Halle nach Überlebenden. Der Ukraine fehlen laut eigenen Angaben weiterhin die nötigen Abfangraketen, um die russischen Angriffswellen wirksam abzuwehren. Das Wetter: Es wird auch heute oft sonnig, Schauer und Gewitter gibt es vor allem in den Alpen. Die Temperatur im Norden um 32, im Süden um 35 Grad. Das waren Nachrichten von Radio SRF, verantwortlich Patrick Seiler.
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2: Hier auf Ihrem Infosender folgt nun die Sendung International.
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4: Der israelische Premierminister Benjamin Netanyahu als Arzt, computergeneriert. Im weißen Kittel mit Stethoskop tritt er in diesem KI-Video auf. Die Patienten sind 3 landesweit bekannte Journalisten und scharfe Kritiker des Premiers. Der eine hat die Korruptionsaffären aufgedeckt, wegen derer der Premier vor Gericht steht. Auch der zweite bezichtigte Netanyahu der Misswirtschaft. Der dritte hat über schwerste sexuelle Folter an einem palästinensischen Gefangenen berichtet. Netanyahu spricht von Obsessionen, Angstzuständen und Negativismus. Zum Glück gibt es eine Kur, sagt Dr. Netanyahu im Video. Schaltet den Fernseher aus. Netanyahus Medienleute haben sich das ausgedacht. Es ist die Imitation eines KI-Videos des US-Präsidenten, in dem ein Dr. Trump seine Kritiker heilt. Es ist Wahlkampf in Israel. Im Oktober werden ein neues Parlament und eine neue Regierung gewählt. Nach 4 Jahren unter der radikalsten Regierung seit der Staatsgründung fürchten viele Israeli um die Zukunft ihres Landes als demokratischer Rechtsstaat. Auch die Rolle der Medien steht zur Debatte. Medien, von denen Netanyahu behauptet, sie hätten sich gegen ihn und seine Anhänger verschworen. Doch es gibt einen Fernsehsender, der sich stramm rechts positioniert und Netanyahu treu zur Seite steht. Das ist die Sommerausgabe von International über Israels Kanal 14. Ich bin Anna Drechsel. Die Studios von Kanal 14 befinden sich in einem Außenquartier von Modi'in, einer Stadt auf halber Strecke zwischen Jerusalem und Tel Aviv. Hi, hi, hello. Irit Linur holt mich am Empfang ab. Eine Veteranin des israelischen Journalismus, wie sie selber sagt. Linur ist politische Kommentatorin beim Sender. Mitte 60, trägt die braunen Haare zum Dutt hochgesteckt, dunkle Brille, eleganter grauer Anzug. In der Garderobe zwischen Kleiderständern und Schminkspiegeln finden wir Platz für ein Gespräch über die abendliche Polit-Talkshow Hapatriotim, die Patrioten, in der Linur auch an diesem Abend mit ihren 6 Mitpanelisten die israelische Politik sezieren wird.
5: Hapatriotim is a very, I think it is 10 or 12 years old. We started small, the whole channel.
6: Die Sendung gibt es seit 10, 12 Jahren. Wir haben klein angefangen. Lange kannte uns niemand, nur unsere Konkurrenz. Und die hasste uns.
4: Die Konkurrenz, das sind vor allem der öffentlich-rechtliche Kanal 11 und die kommerziellen Sender 12 und 13.
5: We didn't have any ratings.
6: Wir hatten kaum Einschaltquoten. Die linken Medien machten sich über uns lustig.
4: Und dann änderte sich alles. Die Wahlen vor 4 Jahren brachten eine ultrarechte Regierung ans Ruder, deren Versuche, die israelische Justiz nach ihren Vorstellungen umzubauen, führten Anfang 2023 zu Massenprotesten.
5: I think two things happened at once during the protest against the judicial reform. The mainstream media went nuts.
6: Es passierten 2 Dinge gleichzeitig. Die Mainstream-Medien drehten durch. Sie verkauften ihren Zuschauern das Horrorszenario, Israel werde zur Diktatur. Das grenzte an eine Massenpsychose. Und zur selben Zeit investierten die Besitzer in den Sender. Wir wurden besser und professioneller.
5: And the public began, I think, became fed up. From the dictatorship, end of democracy, and all the lunatics.
6: Das Publikum hatte genug von diesem Geschwätz über Diktatur und das Ende der Demokratie. Genug von all den Verrückten, die die Proteste organisierten. Das war einfach widerlich.
5: It was disgusting. And then we had a bump in the rating. We had very modest rating until then.
4: Die Einschaltquoten stiegen. Der Sender ist nun die Nummer 2 hinter Kanal 12. Kritiker sagen, die Sendung Die Patrioten sei Benjamin Netanyahus Sprachrohr.
5: His mouthpiece? It's ridiculous. It's infantile.
4: Irit Linur winkt ab. Lächerlich sei der Vorwurf, infantil. Sie sei rechts und habe Netanyahu gewählt, weil sie an seine Politik glaube, wie 1 Million andere Israeli auch. Die altgediente Journalistin und Autorin Irit Linur war früher eine Linke. Sie habe aus ihren Irrtümern gelernt, sagt sie. Wie ein Chamäleon, das sich seiner natürlichen Umgebung anpasst und die Hautfarbe wechselt, so passt sich auch ein fiktiver Journalist der politischen Landschaft an. Chamäleon heißt der Roman des Schriftstellers und Rechtsanwalts Yishai Sarit. Ich treffe ihn in Tel Aviv zum Gespräch auf einer Parkbank an einer Straße unter schattenspendenden Bäumen.
7: It's the story of a guy called Shai Tamuz, who is 50-something. He also lives here in Tel Aviv. And he used to be a little bit of a star as a journalist during the 1990s.
8: Es ist die Geschichte von Shai Tamuz, einem Mann um die 50 aus Tel Aviv. In den 90er Jahren war Shai ein Starjournalist im Mitte-Links-Milieu, ein gefragter Kommentator auch am Fernsehen. Aber im Zuge des Niedergangs des Printjournalismus gerät er in Vergessenheit. Seine Artikel interessieren keinen. Seine Frau liebt ihn nicht mehr. Genügend Geld verdient er auch nicht.
7: His wife doesn't love him very much anymore. He doesn't earn enough money, so his life is actually in shambles. And he's looking for a way to reinvent himself.
4: Das Leben der Romanfigur? Ein Trümmerhaufen. Shai Tamuz will sich selber neu erfinden und seinen größten Wunsch realisieren, wieder im Fernsehen aufzutreten. Wie ihm das gelingt? Durch Anpassung, wie ein Chamäleon eben.
7: He understands that something is happening. Something is happening in Israel's politics. Something happens socially.
8: Er versteht, dass sich etwas verschoben hat in Israels Politik und Gesellschaft. Die Menschen wenden sich scharf nach rechts, werden nationalistischer. Will er ein mediales Comeback, muss er sich anpassen. Und es eröffnet sich tatsächlich eine Chance. Ich hoffe, Sie lesen das im Buch nach. Shai wird ins Studio des patriotischen Senders eingeladen. Als Vorlage diente mir Kanal 14. Der Sender ist sehr militant gegen Linke, gegen die alten Eliten im Land.
4: Shai Tammuz, der vergessene Journalist, erkämpft sich wieder einen Platz im Fernsehen, lässt sich von einem rechtsextremen Minister instrumentalisieren, wird radikaler, lügt, hetzt und wird vulgär.
7: How would they say it? Even before he didn't have those very strong opinions about everything, about anything.
8: Er war kein Mann der Überzeugungen. Aber früher, in den 90er Jahren, war es noch modisch, links zu sein und den Friedensprozess mit den Palästinensern zu unterstützen. Jetzt nicht mehr. Es gibt nur noch wenige Linke in Israel. Also ist es ziemlich einfach für Shai, die Seite zu wechseln.
7: So it's quite easy for him to switch to the other side.
4: Der Schriftsteller ist ein präziser Beobachter der israelischen Gesellschaft und Politik. 9 Romane hat der 61-jährige Anwalt bisher veröffentlicht. Schreiben ist seine Nebenbeschäftigung und für die ist er mehrfach ausgezeichnet worden. Im Gegensatz zu seiner Romanfigur Shai Tammuz steht Sarit zu seinen Überzeugungen. So hat er etwa eine Petition unterzeichnet, die ein Ende der Gewalt gegenüber den Bewohnerinnen und Bewohnern Gazas fordert. Dennoch begegnet Sarit seiner Romanfigur mit Empathie.
7: Yeah, he's an opportunist.
8: Ja, er ist ein Opportunist, aber ich hasse ihn nicht. Ich verstehe es.
7: I don't hate him. I mean, I feel empathy for him. I understand it.
4: Auf Hebräisch heißt Yishai Sarits Roman Ha-Panelist, der Panelist, der in der ultrarechten Talkshow auftritt. Das reale Vorbild für die Polizsendung Ha-Patriotim, die Patrioten von Kanal 14, die Sendung, in der Irit Linur regelmäßig auftritt. Gegen Moderatoren, Panelisten und den Kanal sind mehrere Petitionen vor dem obersten Gerichtshof hängig. Nebst Hetze gegen die Justiz, Richter und die Generalstaatsanwältin geht es auch um Anstiftung zu Genozid und Verbrechen gegen die Menschlichkeit, wegen Aussagen wie diesen aus den Wochen und Monaten nach dem Hamas-Massaker vom 7. Oktober 2023.
8: Wir hätten gleich am ersten Tag 100.000 bis 150.000 Palästinenser töten sollen. Dann wäre Ruhe gewesen. Wir müssen Gaza abbrennen oder den Fischen zum Fraß vorwerfen. Das Zivilisierteste, was wir tun können, ist alles auszulöschen, was sich dort bewegt. Wir brennen das Dorf nicht nieder, wir tilgen es von der Landkarte. Darf ich das sagen?
4: In der Garderobe von Kanal 14 spreche ich Irit Linur darauf an.
5: Like incitement to genocide, I think, was the petition. Genocide? That's what the petition says, yeah.
9: Oh, well. You know, when oh, really? Well, good for them. Good for them. I like science fiction too.
4: Sie nimmt die Petitionen nicht ernst. Ich mag Science Fiction, sagt sie dazu nur. Früher habe sie gedacht, im Konflikt mit den Palästinensern gehe es um Land, doch inzwischen verstehe sie, dass es ein Religionskrieg sei. Was mit den Zivilistinnen und Zivilisten in Gaza passiert, ist ihr egal, sagt Linur. Für sie ist der Erfolg der TV-Sendung «Die Patrioten» eine Genugtuung.
5: They were the majority and no one spoke for them. They were ridiculed. I was ridiculed.
6: Die Rechten waren in der Mehrheit, aber niemand sprach für sie. Man machte sich lustig über sie, auch über mich. Wir wurden beschimpft. Hier erhalten die Anhänger der Rechten endlich Raum zum Atmen.
4: Kanal 14 als Stimme der Mehrheit, die von den restlichen Medien missachtet wird. Wie beurteilt das Anna Zaragusti, die in der israelischen Journalistengewerkschaft für Pressefreiheit zuständig ist? Ich besuche sie zum Gespräch in ihrem luftigen Wohnzimmer in Tel Aviv.
10: So this is, you know,
5: exact message coming from the playbook of the populist.
4: Diese Botschaft entstamme dem Handbuch der Populisten, sagt Sarah Gusti, die als Fotografin, Print- und Fernsehjournalistin gearbeitet hat.
6: Netanyahu ist Premierminister seit 1996, mit Unterbrüchen. Wie können Sie behaupten, dass Sie an den Rand gedrängt werden? Sie sind die Regierung.
4: Sarah Gusti stellt die Diskussion in einen größeren, internationalen Zusammenhang.
5: They love to say that they are majority and they love to say that we, kind of the liberals who believe in democracy.
6: Die Anhänger der Regierung behaupten gerne, dass sie die Mehrheit sind und dass wir, die Liberalen, die an die Demokratie glauben, dass wir die korrupte Elite sind, der sogenannte tiefe Staat, der die Behörden unterwandert hat. Das ist lächerlich. Genau das Gleiche sagen Populisten wie Orban in Ungarn, der indische Premierminister Modi, Brasiliens Bolsonaro und natürlich US-Präsident Trump und seine MAGA-Anhänger. Aber eine Mehrheit sind sie trotzdem nicht.
5: Of course, Trump. All the MAGA people in the US are saying the same things. I mean, of course, but they're not the majority.
4: Anat Saragusti weist darauf hin, wie knapp diese ultrarechte Regierungskoalition gewählt wurde. Laut Umfragen steht längst keine Mehrheit der Bevölkerung mehr hinter ihr. Die erfahrene Journalistin spricht dem Rechtsaußenkanal ab, seriösen Journalismus zu betreiben. Es würden Lügen, Fake News und Verschwörungstheorien verbreitet.
5: The host, Yunon Magal, puts slide at the beginning of the show that it's a satire show.
6: Der Moderator blendet zu Beginn der Patrioten jeweils eine Art Disclaimer ein. Das ist eine Satire-Show. So will er Verleumdungsklagen abwenden. Er kann dann immer behaupten, er habe es nicht ernst gemeint, wenn er lügt oder eine Verschwörungstheorie erzählt.
5: The definition of satire.
4: Ähnlich operieren auch einige Stars des US-Senders Fox News, wie etwa Sean Hannity. Er sagt von sich selber, er sei kein Journalist, sondern ein Talkshow-Host. Wobei Kanal 14 nicht der einzige israelische Sender sei, der seine Diskussionssendungen mit extremen Stimmen fülle.
5: I mean, it's your brain.
4: Es frisst dein Hirn auf, sagt Sarah Gusti. Auch Yishai Sarit sagt, die israelische Medienwelt sei zu einem Zirkus verkommen, in dem Politclowns immer radikalere Dinge von sich geben. Wie seine Romanfigur Shai Tammuz, der zum rechten Phrasendrescher wird. Tammuz ist zwar fiktiv, aber der Realität nachempfunden.
7: Yeah, you see, in Channel 14, you see quite a lot of them.
8: Gerade bei Kanal 14 gibt es so einige, deren Karrieren stockten und die sich neu erfinden wollten. Es gab da ein paar lustige Szenen. Einige dachten, ich hätte über sie geschrieben. Sie fühlten sich angesprochen, hatten aber nicht einmal das Buch gelesen. Ich musste ihnen erklären, dass ich nicht 2-3 Jahre investiert habe, um ihre Biografie zu schreiben. Bei allem Respekt, ihr seid nicht interessant genug.
4: Yishai Sarits Romanfigur hat den Sprung zurück in den Medienzirkus geschafft und dabei ein Stück seiner Seele verkauft. Irit Linur dagegen sagt, sie habe aus politischer Einsicht ins Lager des Premierministers gewechselt. Doch welche Zukunft der reale Kanal 14 hat, ist offen. Die Umfragen sagen der Regierung Netanyahu eine Niederlage voraus. Der jetzige Kommunikationsminister hat kürzlich ein Gesetz durchgepeitscht, das die Unabhängigkeit von Radio und Fernsehen stark einschränkt. Das oberste Gericht hat die Umsetzung des Gesetzes aber blockiert. Und die linke Partei, die Demokraten, schloss den Sender von ihrem Parteitag Mitte Juli aus. Kanal 14 betreibe Regierungspropaganda, nicht Journalismus. Das kümmert Irit Linur zum Zeitpunkt unseres Gesprächs noch herzlich wenig. Die Show geht weiter.
5: And now it's 10 minutes to the show and I probably have to get in the studio.
4: Die Kommentatorin macht sich auf ins Studio. Für die nächste Ausgabe der Diskussionssendung «Die Patrioten».
2: 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Wie sie auf dieses Thema gekommen ist, das erzählt Anna Drechsel nun im Gespräch mit Monika Buser.
4: Ja, es hat eigentlich angefangen mit einem Literaturtipp. Ein Kollege von mir, der Produzent war von der Sendung «Echo der Zeit», ist zu mir gekommen und gesagt, hey, ich habe ein super spannendes Buch gelesen von einem israelischen Schriftsteller, der heisst Yishai Sarid und das Buch heisst «Chamäleon». Das ist die Geschichte von einem Journalist, der seine Seele verkauft, nur damit er ans Fernsehen kann. Lies doch das Buch mal und wenn du das nächste Mal nach Israel reist, tust du den vielleicht interviewen. Und dann habe ich das Buch angefangen zu lesen und habe gemerkt, okay, das ist zwar eine fiktive Geschichte, aber es geht um einen Fernsehkanal, den es tatsächlich auch gibt, den Kanal 14. Und dann habe ich gedacht, anstatt dass ich nur mit dem Schriftsteller rede, wäre es eigentlich noch spannend, wenn ich diesen Fernsehsender auch noch besuchen könnte und vielleicht mit einem Journalist oder einer Journalistin reden, die dort arbeitet.
10: Was ist jetzt speziell an diesem Kanal 14? Also wieso ist dieser Sender die Vorlage für einen Roman?
4: In Israel sagen viele Journalistinnen und Journalisten, der Kanal 14 mache ich nicht Journalismus, das sei reine Propaganda für den Premierminister Netanyahu. Sie unterstützen eigentlich immer die Haltung des Premier und der Regierung und sie beteiligen sich manchmal auch an Hetzkampagnen gegen politische Finden des Premierministers, also zum Beispiel gegen andere kritische Journalisten und Journalistinnen oder auch gegen die Justiz, gegen die oberste Staatsanwältin. Und die Sendung, eben, was besonders darum geht in diesem Buch, «Ha Patriotim», «Die Patrioten» heisst die Sendung, das hat mich auch ein bisschen erinnert an die USA, an Fox News oder One America Network, an die Sender, wo man eigentlich auch sagt, was die machen, ist mehr so ein bisschen, sie sind Sprachrohr für den Präsident Donald Trump und machen Regierungspropaganda. Und etwas ganz Ähnliches sieht man eben auch von diesem Kanal 14.
10: Schauen wir vielleicht doch gerade allgemein so ein bisschen auf das Mediensystem in Israel. Ist das ähnlich wie in der Schweiz? Also gibt es dort auch so ein öffentlich-rechtliches Medienhaus oder gibt es eher viel private? Oder wie muss man sich das vorstellen?
4: Ja, es ist ein bisschen ähnlich wie in der Schweiz. Es gibt eine öffentlich-rechtliche Rundfunkanstalt, die Israeli Public Broadcasting Corporation. Und die ist wie bei uns auch mehrsprachig. Also es gibt zwei Sender, die auf Hebräisch senden und einer auf Arabisch. Nachher gibt es noch ein Parlamentsfernsehen, die einfach die Sitzungen vom Parlament übertragen. Und nachher gibt es nebenan noch eine ganze Reihe von privaten Sendern. Und der meistgeschaute Sender ist wirklich auch ein privater. Das ist der Kanal 12, dann gibt es noch das 13, das 14. Und allgemein muss man sagen, dass das Fernsehen in Israel eigentlich immer noch sehr, sehr ein wichtiges Medium ist. Beim Radio ist es ein bisschen ähnlich. Dort gibt es öffentlich-rechtliche Sender und private. Und etwas ganz Spezielles ist der Armeesender. Der wird tatsächlich von der israelischen Armee betrieben. Auf Hebräisch heisst der Sender Galei Zahal oder Galatz abgekürzt. Und der Sender ist bekannt dafür, dass er sehr, sehr guten, kritischen Politjournalismus macht. Und zwar so kritisch, dass die jetzige Regierung den Sender eigentlich schliessen wollte. Die haben gefunden, das gehe nicht, was die machen, das sei nicht zeitgemäss und denke sogar den Interessen der Armee schaden. Und die wollten den Sender eigentlich zutun. Und soviel ich weiss, hat das aber nicht geklappt, weil der Sender ist wirklich sehr gut verankert und sehr beliebt. Es hat einen Aufschrei gegeben und soviel ich weiss, sendet er jetzt noch.
10: Jetzt bist du für die internationale Sendung bei einer Ausgabe von einer Talkshow dabei gewesen. Wie hast du das dort erlebt?
4: Also mir hat zuerst erstaunt, wie klein das Studio ist. Es hat nur Platz für etwa 30 oder 40 Leute, die da in den Zuschauerrängen gesessen sind. Auf dem Panel selber, da hat es einen Moderator gegeben und 6 Diskussionsteilnehmer. Und die sind sich eigentlich alle einig gewesen. Die haben die gleiche politische Haltung vertreten. Bis auf einen. Es war ein Vertreter von der Linken dabei gewesen. Und der hat dann ziemlich auf das Dach bekommen von den anderen. Dann ist es recht heiss zu und her gegangen. Aber allgemein war es eiskalt gewesen. Also ich weiss nicht, ob das immer so ist. Ich bin ja mehr im Radiostudio als im Fernsehstudio unterwegs. Ich weiss nicht, ob es immer so kalt ist im Fernsehen. Aber ich habe es recht unangenehm kühl gefunden, grundsätzlich. Aber ich will schon nochmal betonen, das ist wirklich der äußerst rechte Rand von der israelischen Politlandschaft. In den Monaten nach dem Massaker von der Hamas vom 7. Oktober 2023 ist es dort so extrem zu und her gegangen in dieser Diskussionssendung. Also da haben die Leute wirklich gesagt, man muss jetzt den Gazastreifen am Erdboden gleich machen, man muss 10'000 oder sogar 100'000 Palästinenser umbringen. Und das ist so krass gewesen, dass wirklich auch international darüber berichtet worden ist. Und in Israel selber hat es auch Leute gegeben, die gesagt haben, das geht nicht. Da werden Grenzen von dem, was man darf sagen, überschritten. Und es hat mehrere Petitionen wegen dieser, wie sie gesagt haben, genozidalen Sprache, wo sie eingereicht wurden vor dem obersten Gerichtshof.
10: Kommen wir doch zu dieser freien Meinungsäußerung. Israel rühmt sich ja auch immer wieder für seine lebendige Medienlandschaft. Wie frei ist denn die Meinungsäußerung? Ist das gewährleistet?
4: Also man muss es ein bisschen differenziert anschauen. Es gibt tatsächlich sehr viele verschiedene Publikationen für alle verschiedenen Segmente der israelischen Gesellschaft, von links aussen bis rechts aussen, für die Ultraorthodoxen. Und es ist wirklich eine sehr lebendige Medienszene grundsätzlich. Viele sind sehr regierungskritisch, wie ich schon gesagt habe. Aber es gibt eine sehr strenge Militärzensur. Also alle Informationen über Militäraktionen oder so, die müssen zuerst vom Militärzensor abgesegnet werden. Ein anderes Thema, das ich finde, muss man ein bisschen kritisch anschauen, sind die sozialen Medien. Die werden ziemlich genau überwacht und nach dem 7. Oktober 2023 ist es für palästinensische Bürgerinnen und Bürger in Israel sehr schwierig geworden, zum Beispiel auf Facebook ihre Meinung zu schreiben. Also es hat verschiedene Fälle gegeben von Leuten, die geschrieben haben, wie sie mitfühlen mit den Leuten in Gaza, wie sie traurig sind. Und es hat tatsächlich mehrere Fälle gegeben von Leuten, die wegen dem sie verhaftet wurden, was sie auf Facebook geschrieben haben. Und ja, bei der Berichterstattung über den Gaza-Krieg ganz allgemein hat es sehr, sehr viel Selbstzensur gegeben in den Medien.
10: Was heisst das genau?
4: Also die Medien schauen Premier und seine Regierungsmannschaft genau auf die Finger. Aber wenn es um einen Gaza-Krieg ging, dann hat es ein riesiges Tabu gegeben. Die Medien haben sehr, sehr stark fokussiert auf das Schicksal der Opfer vom Massaker am 7. Oktober und auf die Geiseln, die lange gefangen gehalten wurden in Gaza. Und es ist ein Stück weit auch verständlich, weil der Schock und das Trauma in der israelischen Gesellschaft nach dem 7. Oktober ist riesig gewesen und ist es eigentlich immer noch. Aber es hat nur sehr, sehr wenige Medien gegeben, die auch konsequent über das Elend auf der palästinensischen, auf der anderen Seite haben berichtet, über das Schicksal der Leute dort und das, was die Bombardierungen von der israelischen Armee dort angerichtet hat. Und der Schriftsteller, den ich getroffen habe, der Ishai Sarit, der hat mir gesagt, es ist total okay, wenn die Medien patriotisch sind, das dürfen sie, das ist ihr gutes Recht, aber wenn sie gar nicht darüber berichten, was unsere Armee in Gaza anrichtet, wenn wir das Leid in Gaza komplett ausblenden, dann erfüllen unsere Medien ihre Informationspflicht nicht.
10: Es gibt ja auch kaum einen Konflikt, der von den Medien so eng begleitet wird wie diese. Das heisst, ich nehme an, die Menschen von Israel und Palästina sind sich gewöhnt, dass ausländische Journalistinnen und Journalisten rum sind. Oder wie empfindest du das vor Ort, wenn du dort unterwegs bist?
4: Ja, die Leute sind sich absolut daran gewöhnt, dass es viele Journalistinnen und Journalisten hat. Und viele Israelis sind auch total freundlich und offen und reden und erzählen viel. Etwas, was ich immer wieder seit vielen Jahren erleben und hören, ist so die Haltung, du kommst nicht von hier, kommst daher, redest mit uns, aber wenn du nicht hier lebst und unsere Sprache beherrschst und nicht voll hier integriert bist, dann kannst du eigentlich gar nicht beurteilen, was hier abgeht und solltest eigentlich auch gar nicht darüber berichten. Das hat mir auch die Journalistin vom Kanal 14 ziemlich geradeaus so gesagt, als ich mit ihr geredet habe. Das ist die israelische Seite und bei den Palästinenserinnen und Palästinensern ist es ein bisschen anders. Wenn sie dort viel erleben, also wenn ich im besetzten Westjordanland mit Leuten rede über Gewalt, die sie erfahren von Seiten der Siedler oder der Armee, dann sagen sie auch, ja, ich rede schon mit dir, ich kann dir das schon erzählen, aber es bringt uns ja gar nichts. Also sie haben so die Hoffnung, dass die Medienberichterstattung etwas an ihrer schwierigen Situation ändern. Und nachher sind sie recht, ja, eigentlich enttäuscht, wenn das nicht so ist. Das ist so ein bisschen die Idee, dass die Medien etwas aktiv verändern können an der Realität. Und das ist ja oft nicht der Fall.
2: 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Und hier auf SRF4 News geht es gleich weiter mit dem nächsten News-Update.

0: Guten Morgen. Die Kritik an FIFA-Präsident Infantino reißt nicht ab. Heute soll es ein Krisentreffen der FIFA-Spitze geben. Die Übersicht über die jüngsten Entwicklungen, die gibt's gleich zuerst bei uns. Und Elon Musks Unternehmen SpaceX arbeitet besser als erwartet, zeigen die ersten Zahlen nach dem Mega-Börsengang. Es bleibt aber die große Frage, wie viel Wert das Unternehmen wirklich hat, weil es immer noch Millionenverluste macht. Manuela Burgermeister ist heute früh bei mir im Studio. Sie weiß, wie das Wetter wird.
1: Guten Morgen. Es ist oft sonnig. Am Nachmittag und am Abend gibt es vor allem in den Alpen einige Schauer und Gewitter. Im Norden gibt es um 32, im Süden um 35 Grad.
0: Ja, er gerät weiter unter Druck. FIFA-Präsident Gianni Infantino, weitere Vertraute wenden sich von ihm ab und jetzt wird der FIFA-Führung auch noch öffentlich Erpressung vorgeworfen. Für heute soll Infantino eine Krisensitzung einberufen haben. Manuela Burgermeister, zuerst zu diesen Erpressungsvorwürfen. Worum geht es da genau?
1: Die Vorwürfe kommen von Prinz Ali, dem Verbandschef von Jordanien. Er sagt, die FIFA halte seit dem letzten Dezember Preisgelder in Millionenhöhe aus dem Arabien-Pokal zurück. Und ihm sei nun signalisiert worden, dass dieses Geld erst fließe, wenn er Infantinos Wiederwahl im nächsten Jahr unterstütze. Dies komme einer Erpressung gleich, er werde darauf nicht eingehen.
0: Und dann kritisieren mittlerweile selbst enge Mitarbeiter ihren Chef. Da geht es weiterhin um die gescheiterten Pläne mit privaten Investoren rund um die WM.
1: FIFA-Direktor Arsène Wenger betonte, er habe von diesem Vorhaben nichts gewusst. Es sei absolut notwendig gewesen, die Pläne dazu fallen zu lassen. Und Generalsekretär Matthias Grafström sprach in einem Mail an alle Mitarbeitenden von einer bedauerlichen und verstörenden Entwicklung. Laut Medienberichten hat Infantino für heute Mittwoch eine Krisensitzung in Marokko einberaumt.
0: Das Weltraumunternehmen SpaceX hat seine Quartalszahlen publiziert, zum ersten Mal seit dem Megabörsengang. Das Unternehmen von Elon Musk ist im Juni an die Börse gegangen, mit einem Rekorderlös von 75 Milliarden Dollar. Die Quartalszahlen zeigen jetzt, SpaceX hat die Erwartungen zwar übertroffen, macht aber weiterhin einen Verlust von mehreren hundert Millionen Dollar. SpaceX habe überraschend gut abgeschnitten, was das Wachstum angeht, hat mir heute früh Wirtschaftsredaktor Jan Baumann gesagt.
2: Unter dem Strich hat SpaceX nur mit dem Satellitendienst Starlink so richtig Geld verdient. Im zweiten Quartal waren es hier in dieser Sparte konkret 1,7 Milliarden Dollar Gewinn, ein Plus von 80%. Das Satellitengeschäft floriert. Mittlerweile hat Starlink 12 Millionen Kundinnen und Kunden, Tendenz steigend. Demnächst wollen auch Fluggesellschaften wie die Airline Swiss ihren Reisenden schnelles Internet von Starlink anbieten. Das Wachstum geht also weiter. Auch in einer zweiten wichtigen Sparte, dem Geschäft mit der künstlichen Intelligenz, meldet SpaceX Wachstum. Mit der KI-Sparte verdient Elon Musks Konzern allerdings noch kein Geld. Im Gegenteil, wegen seiner milliardenschweren Investitionen

0: gemischtes Bild. Der Tech-Milliardär, Chef und Hauptaktionär von SpaceX, Elon Musk, sagte gestern, er strebe einen Jahresumsatz von $1 Billion an, also 1000 Milliarden. Bis ins Jahr 2030 sei es wohl schon soweit. Solche vollmundigen Versprechen, die gefallen gewissen Investorinnen und Investoren. Viele sagen sich aber wohl auch zu Recht, warten wir mal ab, wie sich die Sache konkret entwickelt. Ich denke, Skepsis ist angesagt, ohne deshalb das Erreichte kleinzureden, etwa bei Starlink oder auch bei den Raumfahrtraketen von SpaceX, die ja schon Fortschritte machen.
1: Die Einschätzung von Wirtschaftsredaktor Jan Baumann war das. Fünf nach sechs an diesem Mittwochmorgen. Bei uns geht es jetzt um den Krieg in der Ukraine. Kiew steht erneut unter schwerem russischem Beschuss. Manuela Burgermeister.
2: In der Nacht hat das russische Militär die ukrainische Hauptstadt mit ballistischen Raketen angegriffen. Nach Angaben von Stadtpräsident Vitali Klitschko und der Kiewer Militärbehörde gab es in mehr als 7 Stadtteilen Einschläge und Schäden durch herabstürzende Trümmer. Die Trümmerteile hätten teilweise Großbrände in Lagerhallen und Wohnhäusern ausgelöst. Mindestens eine Frau wurde getötet, 12 weitere Personen wurden verletzt. Einsatzkräfte suchen in den Trümmern weiter nach Verschütteten. Der Ukraine fehlen laut eigenen Angaben die nötigen Abfangraketen, um die russischen Angriffswellen wirksam abzuwehren.
1: Künstliche Intelligenz, die gefälschte Online-Identitäten erstellt oder bösartige Programmcodes schreibt, das ist in einem neuen Test tatsächlich passiert.
2: Den Test hat das britische KI-Sicherheitsinstitut gemacht, in isolierter Umgebung. Ein realer Schaden sei nicht entstanden. Das Sicherheitsinstitut hatte Modellen von Anthropic und OpenAI eine Testaufgabe gestellt, um diese zu lösen. Hätten die KI-Modelle versucht, eine Schwachstelle in öffentlich zugänglicher Software einzuschleusen? Zudem habe das Modell von Anthropic versucht, einen Menschen per E-Mail zu manipulieren. Insgesamt seien 19 nicht autorisierte Aktionen registriert worden. Das britische Sicherheitsinstitut mahnte, dass wirksame Leitplanken für autonom agierende KI-Systeme fehlten. Erst in der letzten Woche hatte Anthropic und OpenAI einräumen müssen, dass ihre KI-Modelle ungeplant in Computersysteme echter Firmen eingedrungen waren. Im Amazonasgebiet sind mehrere hundert Personen festgenommen worden in einer groß angelegten Polizeiaktion, an der mehr als 3.600 Beamte aus 5 Ländern beteiligt waren, darunter Brasilien, Kolumbien und Peru. Die Aktion richtete sich unter anderem gegen illegalen Bergbau, illegalen Holzschlag, Wildtierhandel und Landraub. Den rund 840 festgenommenen Personen werden unter anderem Umweltverbrechen vorgeworfen. Über 3000 Tiere seien beschlagnahmt worden, darunter auch Schlangen, Vögel, Echsen und Fische, mit denen illegal gehandelt wird. Laut offiziellen Angaben beläuft sich der Wert der beschlagnahmten Güter auf über 280 Millionen US-Dollar. Damit noch zu den Börsendaten von SIX. Der Dow Jones Index in New York hat 1,7% gewonnen. Der Nikkei Index in Tokio steigt um 3,2%. Der Euro wird zu 93,21 gehandelt. Der Dollar zu 80,78.
1: Das sind die Informationen von heute Morgen. 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Die Zeit 8 nach 6.

0: Die Liechtensteiner Regierung ist gestern erneut vor die Medien getreten. Sie hat zum zweiten Mal über den Cyberangriff informiert, der am Sonntag bekannt geworden ist. Dabei haben Unbekannte über 30.000 Datensätze gestohlen aus einem Behördenregister, das unter anderem der Bekämpfung von Geldwäsche dient. Seit gestern wissen wir mehr über das Vorgehen der Angreifer. Sie haben die Dateien einzeln angefragt und heruntergeladen. Dafür waren sie mehrere Stunden im System der Behörden. Wie ungewöhnlich ist es, dass so etwas nicht auffliegt? Das hat Julius Schmid Raphael Reischuk gefragt. Er ist Gründer des Nationalen Testinstituts für Cybersicherheit.
1: Das ist nicht per se ungewöhnlich, weil es der gewünschten Funktionalität des Systems entsprechen kann. Stellen Sie sich vor, Sie haben einen Behördenmitarbeiter,

0: dessen Aufgabe es ist, von morgens 8 Uhr bis abends 17 Uhr das Register zu bedienen. Dann kann es schon sein, dass dieser Behördenmitarbeiter immer wieder mal Datensätze kontrolliert, herunterlädt und so weiter. Dann ist das per se also nicht zwingendermaßen auffällig. Auffällig könnte lediglich sein, dass der Zugriff vielleicht nicht aus einem liechtensteinerischen System erfolgt ist, sondern aus einem internationalen Netzwerk, also vielleicht aus einem fremden Staat. Das hätte dann im System natürlich auffallen müssen.
1: Hinzu kommt ja auch, dass sehr viele Daten abgegriffen wurden, also über 30.000 Datensätze. Sollte das nicht an einem gewissen Punkt bestimmte Warnmechanismen in Gang setzen?
0: Also grundsätzlich gibt es die sogenannte Data Loss Prevention. Das ist einfach eine Möglichkeit, um festzustellen, ob große Datenmengen abgeführt werden. Jetzt muss man aber sich vorstellen, 31.000 Datensätze, das sind nicht zwingend große Datenmengen. Wir haben ja hier keine Mediadateien, sondern wir haben einzelne Tabelleneinträge, so kann man sich das vorstellen. Und die müssen nicht zwingend groß sein. Das heißt, volumetrisch betrachtet muss da gar nicht eine große Zahl sein. Also das ist vorstellbar, dass das nicht im System auffliegt. Was aber natürlich dem System auffallen sollte, ist, wenn es wiederholte Aktionen sind, die ausgeführt werden, lediglich mit verschiedenen Datensätzen, dann ist das schon ein Muster, was eine zuverlässige Erkennungssoftware erkennen sollte.
1: Die Angreifer haben für diese Cyberattacke ein Login benutzt, also sie hatten ein Username und ein Passwort. Wie ungewöhnlich ist das bei so einer Art von Datenbank, um die es hier geht?
0: Ich kenne jetzt den genauen Prozess nicht, den man hier hat, um sich einen Zugang zu beschaffen. Aber wenn Sie das im privaten Feld sich anschauen, wenn Sie sich in einem neuen Dienst registrieren, dann ist es ja essentiell, dass Sie eine Mehrfaktor-Authentisierung machen, dass Sie vielleicht vorher Ihre Identität beglaubigen. Und gerade bei behördlichen Systemen sollte das immer der Fall sein. Insofern ist der Umstand, dass dieser Login, der da verwendet wurde, den Behörden nicht näher bekannt ist, respektive nicht vorher gründlich identifiziert wurde, der lässt schon aufhorchen.
1: Wenn wir uns jetzt noch die Seite der Angreifer anschauen, da haben die Behörden gesagt, eben dieser Cyberangriff sei auf einem hohen technischen Niveau erfolgt. Was heißt das?
0: Ja, das steht ein bisschen im Widerspruch zu der Aussage, dass es ein Login gewesen ist, der da verwendet wurde. Das kann natürlich sein, dass dieser Login erstellt wurde mit einem hohen technischen Niveau, also dass sozusagen vorbei an der normalen Identifikationsprüfung erfolgt ist. Und dann ist es schon denkbar, dass das technische Niveau anspruchsvoll gewesen ist, respektive dass also eine technische Schwachstelle ausgenutzt wurde oder eine Schwachstelle in dem Prozess. Gerade bei diesen Identifikations- und Authentisierungsverfahren ist die Logik, die implementiert werden muss, sehr oft trickreich oder kompliziert und oft fehleranfällig. Und wenn solch ein Fehler in dem Prozess ausgenutzt worden wäre, dann ist das natürlich schon mit einem möglicherweise hohen technischen Niveau vereinbar.
1: Und was sagt das über die Angreifer aus?
0: Also wenn es stimmt, dass die Angreifer ein hohes technisches Niveau benötigt haben, um da erfolgreich zu sein, dann würde das dafür sprechen, dass das eben möglicherweise nicht einfach im Vorbeilaufen passiert ist, also von jemandem, der einfach eine Schwachstelle gesehen hat und sich gedacht hat, naja, dann können wir mal schauen, wie weit wir kommen, sondern das deutet dann eher darauf hin, dass es eine staatliche Aktivität ist oder eine Aktivität von einer professionell agierenden Bande. Diese Banden teilen typischerweise ihre Arbeit auf. Das heißt, ein Teil einer Bande bereitet eine Tat vor, die kundschaften dann aus, dann kommt der zweite Teil und die machen dann sozusagen den nächsten Schritt und so weiter. Und so eine Arbeitsteilung, die ist typischerweise vorzufinden. Und eben, wenn das Niveau hoch ist, dann ist das eher zu erwarten als einfach eine Person, die mehr oder weniger zufällig eine Schwachstelle entdeckt hat.
1: Die Behörden haben in der Medienkonferenz tatsächlich gesagt, es könnten einzelne Hacker sein, es könnte auch eine staatliche Gruppierung sein. Insgesamt kann man aber sagen, da ist eben noch vieles unklar. Wie geht denn die Arbeit der Behörden jetzt weiter?
0: Also die forensische Untersuchung wird typischerweise so ablaufen, dass man versucht nachzuvollziehen, was ist in den Stunden, vielleicht Tagen oder Wochen vor dem Angriff passiert. Also welche Aktivitäten haben stattgefunden, die möglicherweise einen Rückschluss erlauben auf die Täterschaft, vielleicht auch auf die Motivation der Täterschaft. Dafür werden sogenannte Logfiles analysiert, dafür werden verschiedene Datenpunkte erhoben und die werden dann miteinander korreliert. Das ist also eine forensische Arbeit, die ebenfalls technisch anspruchsvoll sein kann, je nachdem, wie tief man dafür in die Systeme schauen muss. Wenn man dann Indikatoren hat, wie das System kompromittiert wurde, dann kann man versuchen, diese zuzuordnen zur Täterschaft, also das heißt zu einem gewissen Land oder zu einer gewissen Gruppierung. Das ist aber typischerweise ein recht schwieriges Feld, das Feld der Attribution, was aufgrund von Verschleierungstechniken zahlreicher Art, technischer Art, aber auch ganz simpler sprachlicher Art, die Behörden sehr oft vor Herausforderungen stellt.
2: Das sagt Raphael Reischuk. Er ist Gründer des Nationalen Testinstituts für Cybersicherheit, einem gemeinnützigen Verein, der IT-Schwachstellen identifiziert.
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2: Viertel nach sechs ist es jetzt. Das sind die Kurznachrichten an diesem Mittwochmorgen. Der Druck auf Gianni Infantino wächst. Der Chef des jordanischen Fußballverbands wirft dem FIFA-Präsidenten öffentlich Erpressung vor. Medien berichten, Gianni Infantino habe heute eine Krisensitzung der FIFA-Spitze in Marokko einberufen. Das Weltraumunternehmen SpaceX hat zum ersten Mal seit dem Megabörsengang im Juni Quartalszahlen vorgelegt. Der Umsatz hat sich im Vergleich zum Vorjahr fast verdoppelt. Gleichzeitig schreibt SpaceX einen Verlust in Höhe von mehreren hundert Millionen Dollar. Die ukrainische Hauptstadt Kiew steht erneut unter schwerem russischem Beschuss. Der Ukraine fehlen laut eigenen Angaben weiterhin die nötigen Abfangraketen, um die russischen Angriffswellen abzuwehren. Das Wetter noch, es ist oft sonnig. Vor allem in den Alpen gibt es einige Schauer und Gewitter. Im Norden um 32, im Süden um 35 Grad heute. Je früher Kinder soziale Medien benutzen, desto schlechter sind sie in der Schule. Das zeigt eine neue Studie aus Italien, die im Fachblatt Nature Human Behavior veröffentlicht worden ist. Kinder mit einem Social-Media-Konto in der 6. Klasse haben in den Tests schlechter abgeschnitten als Kinder, die erst ab der 9. Klasse in den sozialen Medien unterwegs waren. Klaus Zierer leitet den Lehrstuhl für Schulpädagogik an der Universität Augsburg und findet die Studie gelungen. Yves Kircher hat ihn gefragt, weshalb.
4: Es gibt ja gerade im Kontext des Einflusses der sozialen Medien auf die Lernleistung mittlerweile viele Studien. Aber das Besondere an dieser italienischen Studie ist, dass sie ein sogenanntes Difference-in-Difference-Design hat, was bedeutet, dass hier versucht, über einen längeren Zeitraum hinweg die Unterschiede zu messen, eben von Kindern, die bereits in der 6. Klasse einen eigenen Social-Media-Account hat und die Leistung dann zu vergleichen mit Kindern in der 9. Jahrgangsstufe, also Art Längsschnittdesign. Und das ist gut gemacht, weil wir das bisher noch nicht hatten, über einen längeren Zeitraum sozusagen Auskunft zu bekommen, wie soziale Medien auf Lernleistungen wirken.
5: Und wie konnten diese Unterschiede überhaupt festgestellt werden?
4: Ja, im Kern hat man vor allem Tests durchgeführt und mal geschaut, wie die Kinder in den verschiedenen Jahrgangsstufen mit den Tests abschneiden und damit das durchaus standardisiertes Verfahren, ein sehr valides Verfahren, wo wir draufschauen können und eine echte Evidenz haben.
5: Das ist ja jetzt eine Studie aus Italien. Wie gut können diese Ergebnisse in andere Länder übertragen werden, also zum Beispiel auch in die Schweiz?
4: Also ich glaube, in die Schweiz hervorragend, weil die sozialen und kulturellen Unterschiede der jungen Menschen in Italien und in der Schweiz und in Deutschland, Österreich jetzt nicht so grundlegend verschieden sind. Also ich glaube, 50 Meter vor der Landesgrenze Italien oder Schweiz ist das Leben nicht per se ein völlig anderes. Insofern eine große Übertragbarkeit dieser Ergebnisse gerade in unseren Sprachraum hinein, sodass ich sage, das ist echt spannend, gerade in der aktuellen Debatte, sich solche Studien genauer anzuschauen.
5: Und diese Studie, die zeigt jetzt, dass eben Schülerinnen und Schüler mit einem frühen Zugang zu den sozialen Medien schlechter abgeschnitten haben in den Tests, zum Beispiel in Mathematik. Wie genau beeinflussen denn die sozialen Medien oder eben deren Nutzung Mathematik?
4: Also wir wissen aus vielen anderen Studien, dass das Hauptproblem der sozialen Medien das Ablenkungspotenzial ist und das trifft natürlich junge Kinder stärker als ältere Kinder, weil die entscheidende Frage der Selbstregulation sich entwickeln muss. Dafür ist beispielsweise verantwortlich der präfrontale Kortex, das ist also der vordere Hirnlappen, der die Impulssteuerung übernimmt und der braucht im Schnitt bis zum 24. Lebensjahr, bis er ausgereift ist. Frühestens mit 16 sind junge Menschen in der Lage, hier voll drauf zurückgreifen zu können. Und soziale Medien ab 12 beispielsweise nutzen diese Lücke auch durch ein sogenanntes Addictive Design, also ein süchtig machendes Design, das ja das Ziel verfolgt, die Nutzer möglichst lange an den Geräten zu halten und damit ein immenses Ablenkungspotenzial Ansteckungspotenzial einhergeht, was dann letztendlich an Lernzeit fehlt, was auch die Aufmerksamkeitsfähigkeit reduziert und damit diese negativen Effekte im Hinblick auf Lernleistung erklärbar sind.
5: Die Tests zeigen auch, dass zum Beispiel in der englischen Sprache es keine negativen, aber auch keine überdeutlichen positiven Effekte gibt. Kann denn die Nutzung von sozialen Medien auch positive Effekte haben für die Schülerinnen und Schüler?
4: Also das ist immer die Hoffnung, gerade von Menschen, die sehr digital euphorisch sind, dass soziale Medien sozusagen der Schlüssel in die Welt sind, dass man da auch was lernen kann, dass man sich zum Beispiel politisch bilden kann und vieles andere mehr. Die Forschung ist aber hier relativ zurückhaltend und in der italienischen Studie ist ja auch, wie Sie es beschrieben haben, im Bereich Englisch zumindest kein negativer Effekt, aber nicht ein positiver Effekt, sondern man kann ja sagen, es ist ein Nulleffekt, es ist irgendwie kompensatorisch. Die Autoren erklären es auch damit, dass viele Angebote in den sozialen Medien auch auf Englisch sind, also wenn Sie bei TikTok unterwegs sind, wenn Sie bei Instagram unterwegs sind, da ist viel Kommunikation durchaus im Englisch, sodass es hier keine negativen Effekte gibt, weil es durchaus eine gewisse Anwendbarkeit des Englischen nach sich zieht. Aber die Hoffnung darauf, dass wir hier einen Turbo im Lernen haben, beispielsweise auch im Englischen, bestätigen die Studien nicht, sondern ich glaube, für schulisches Lernen ist einfach der Unterschied deutlich zu eine Unterhaltung in den sozialen Medien. Und ich glaube, das muss man an der Stelle auch deutlich erkennen.
5: Und dieser Unterschied zwischen Schülerinnen und Schülern, die früher in den sozialen Medien unterwegs waren oder eben nicht, der betrug ein halbes Schuljahr. Wie stark wirkt sich das tatsächlich dann auf die gesamte Schulbildung aus?
4: Ja, wir wissen ja aus schulischen Studien und aus Schülerbiografien, dass Rückstände in der Regel ungeheuer schwer aufzuholen sind, sondern dass sie sich in der Regel sogar verstärken über diese Jahre hinweg. Man spricht auch gern vom Matthäus-Effekt. Wer hat, dem wird gegeben, wer nicht hat, dem wird genommen. Und genauso können wir auch feststellen bei bestimmten Leistungskompetenzen, die Schülerinnen und Schüler mitbringen. Insofern ist davon auszugehen, dass diese Rückstände sich nicht von selber schließen werden, sondern wenn nichts passiert, eher noch größer werden in Zukunft. Und die große Herausforderung dann immer pädagogisch, welche Maßnahmen können wir anbieten, um zum einen präventiv zu wirken und zum anderen intervenieren auf Negativeffekte, die wir heute schon feststellen.
5: Diese Studie über die Schüler und die Unterschiede, je nachdem, wann sie mit der Nutzung von sozialen Medien beginnen, die erscheint ja in einer Zeit von politischen Diskussionen, auch über Regulierung, auch über Verbote. Welche Schlüsse ziehen Sie aus dieser Studie als Pädagoge?
4: Also für mich ist die Studie ein weiterer Beleg dafür, dass wir den Konsum von sozialen Medien in Kindheit und Jugend regulieren müssen. Die Studie weist es ja deutlich nach, dass ein zu früher Konsum der sozialen Medien zu negativen Effekten auf die Lernleistung hat. Wir haben im Bildungsbereich ja bereits eine Katastrophe, wenn man so möchte, weil in PISA die Lernleistungen seit den letzten 10 Jahren eigentlich weltweit gesehen rückläufig sind. Also müssen wir alles dafür tun, alle Mechanismen in die Hand zu nehmen und vor allem schädliche Einflüsse, die auf die Kinder wirken, zurückzudrehen. Und die sozialen Medien gehören dazu. Ich glaube, man kann aus der Studie schon auch diese Debatte im Hinblick auf die Regulierung befeuern. Man kann auch überlegen, welches Alter dann das Richtige wäre. Die Studie weist mit den Neuntklässlern auf ein Alter von 15, 16, irgendwas in dem Dreh hin. Somit eine klare Orientierung. Und worauf die Studie übrigens auch hinweist, ist, dass wir nicht nur bei der Regulierung stehen bleiben dürfen, sondern gleichzeitig auch immer pädagogische Ansätze machen müssen, um den Kindern zum einen die Regulierung zu erklären und zum anderen auch aufzuklären, was passiert denn da eigentlich, Kinder zu stärken, dass sie Schritt für Schritt in der digitalen Welt auch begleitet werden und nicht so, wie wir es heute machen, einfach reinschmeißen in der Hoffnung, das können sie schon, sie sind ja schließlich Digital Natives, da wissen wir eben, das funktioniert so nicht.
2: Klaus Zierer leitet den Lehrstuhl für Schulpädagogik an der Universität Augsburg.
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2: Ja, und in der aktuellen Folge unseres Podcasts News Plus geht es um die US-amerikanische Sängerin und Schauspielerin Ariana Grande. Ariana Grande hat angekündigt, eine Pause zu machen und sich aus der Öffentlichkeit zurückzuziehen. Die Pause begründet sie unter anderem damit, dass sie unter ständiger Beobachtung und Kritik der Öffentlichkeit steht. Immer wieder steht auch Ariana Grandes Aussehen und Körpergewicht zur Diskussion. Grande wirkt in ihren neuesten Musikvideos sehr dünn. Sie selbst sagt, dass sie glücklich und gesund sei und dass die Leute aufhören sollen, ihren Körper zu kommentieren. Warum tun es die Leute und die Medien trotzdem? Diese Frage hat Corinna Heinzmann mit der Kulturwissenschaftlerin Elisabeth Lechner geklärt.
9: Es ist weiterhin so, dass der Wert von Frauen noch immer stärker über ihr Äußeres definiert wird als jener von Männern. Und gerade auch über diese Ansprüche an Schönheit, die normative Zweigeschlechtlichkeit hergestellt wird. Das heißt, es gibt bestimmte Ansprüche an Frauen und Männer. Queere Menschen fallen da ganz oft raus aus diesen Vorstellungen davon, was ein schöner Körper sein kann, was ein richtiger, ein gesunder Körper sein kann. Da sehen wir schon, sehr schnell verschwimmen die Kategorien. Und ich denke, dass es gerade, wenn wir uns das Körperbild von Berühmtheiten ansehen, damit zu tun haben, dass der Frauenkörper so dieser Schauplatz für das Austragen von Fragen von Körperpolitiken ist. Also anhand dieser berühmten Frauenkörper, die so im Scheinwerferlicht stehen, verhandeln wir all diese Fragen. Und dann wird sehr schnell klar, dass die immer unerreichbaren Ansprüche an das Äußere, gerade von Frauen, sehr oft als patriarchales Machtinstrument verwendet werden und dass man es eben gerade als Frau, besonders wenn man so eine große Sichtbarkeit hat, nie richtig machen kann. Denn auch zum Beispiel mehrgewichtige Celebrities sind ganz großer Überwachung und Kritik ausgesetzt.
3: Jetzt ist es ja aber auch irgendwie komplex. Viele Fans sagen in sozialen Medien, sie wollen nicht bodyshamen, sie machen sich Sorgen. Ariana Grande sagt selbst, sie sei gesund. Solch ein Körper, der könne aber nicht gesund sein, heißt es, und sie vermittle damit auch jungen Menschen ein problematisches Körperbild und es sei nötig, das zu thematisieren und nicht einfach als normal abzutun. Können Sie das nachvollziehen oder wie bewerten Sie das?
9: In einem zweiten Blick muss man absolut sagen, dass Fragen von Körperpolitiken sehr komplex sind, genau wie Sie sagen. Das bedeutet, denke ich, als erstes, dass man anhand des Äußeren generell mal sehr wenig über den Gesundheitszustand einer Person ablesen kann. Das heißt, ich wäre generell mal sehr vorsichtig mit Zuschreibungen, die nur aufgrund des Äußeren passieren, denn die menschliche Biologie ist wahnsinnig variabel. Was ich aber jedenfalls hinzufügen möchte, ist, dass auch ihr wahnsinnig dünnes Auftreten in einer Zeit erfolgt, in der wir das Pendel zurückschwingen sehen. Von der Höhepunkt war in der zweiten Hälfte der 2010er Jahre der Body Positivity Bewegung, in der es darum ging, alle Körper so anzuerkennen, wie sie sind, gerade auch im Kampf gegen Dickenfeindlichkeit. Das heißt, gerade auch, wenn man sagt, diese Körper sind hoch- oder mehrgewichtig. Und jetzt sehen wir das junge, dünne, weiße Ideal, und das kann man, glaube ich, sehr gut feststellen, kulturwissenschaftlich und soziologisch betrachtet, ohne Individuen zu beschämen und die herunterzusetzen und noch mehr Druck auf sie auszuüben, dass wir wirklich ein unerbittliches, junges, dünnes, weißes Ideal haben, das sich über die gesamte Popkultur erstreckt. Und wir sehen auch die vormaligen Idole der Body Positivity Bewegung erschlanken. Und dafür gibt es mehrere Gründe. Aber ich denke, dass auch die Art und Weise, wie Körperpolitiken rund um Ariana Grande diskutiert werden, nicht von diesem generellen Trend loszulösen sind und damit natürlich auch problematisch. Ja.
3: Wenn man jetzt aber diese beiden Seiten irgendwie kombiniert, geht uns Ariana Grandes Körper etwas an?
9: Naja, ich denke, die Art und Weise, wie wir uns auf Berühmtheiten beziehen, wie wir mit ihnen in Beziehung treten, die ist affektiv sehr stark aufgeladen. Das bedeutet, wir haben langstehende Beziehungen mit diesen Personen, die sind in vielerlei Hinsicht einseitig oder unidirektional. Das bedeutet, wir bekommen selten das ganze Bild zurück, sondern wir konsumieren ein kuratiertes Bild von dieser Person, haben aber das Gefühl, sie seit Jahren zu kennen, weil wir ihre Werke kennen, weil wir ihre Social-Media-Präsenz kennen. Und das sind auch große Gefühle von Verbundenheit da. Und da gibt es auch ganz echte empfundene Sorge, ganz sicherlich von Fans, die auch Teil davon ist. Und ich denke, ja, wenn zum Beispiel Fans wahnsinnig enttäuscht sind, dass Lizzo ganz viel abgenommen hat oder dass Serena Williams selbst jetzt mit Abnehmspritzen ihren Körper verkleinert, die größte Sportlerin aller Zeiten, ja, dann ist die Enttäuschung auch darin begründet, wie wir uns auf Berühmtheiten beziehen und welche Rolle sie in unserer Gesellschaft spielen und wie stark sie Aushängeschilder der gängigen Körperpolitiken sind. Und das heißt, ich denke, Ariana Grandes Körper geht uns insofern an, als er repräsentativ dafür steht, was mit Frauenkörpern generell so passiert in unserer Gesellschaft.
2: Sagt die Kulturwissenschaftlerin Elisabeth Lechner. Sind wir wieder zurück im Zeitalter des Magerwahns und des Bodyshamings? Dieser Frage geht auch die aktuelle Folge unseres Podcasts News Plus nach. Finden Sie online srf.ch/audio und auf allen gängigen Podcast-Plattformen. Mittwoch, der 5. August 2026. SRF 4 News haben Sie eingeschaltet. 6:30 ist es in wenigen Augenblicken. Hier geht's weiter mit den Frühinformationen von Radio SRF mit der Sendung heute Morgen.

0: Guten Morgen. Die Kritik an FIFA-Präsident Infantino reißt nicht ab. Heute soll es ein Krisentreffen der FIFA-Spitze geben. Die Übersicht über die jüngsten Entwicklungen gibt's gleich zuerst bei uns. Und Elon Musks Unternehmen SpaceX arbeitet besser als erwartet, zeigen die ersten Zahlen nach dem Megabörsengang. Es bleibt aber die große Frage, wie viel Wert das Unternehmen wirklich hat, weil es immer noch Millionenverluste macht. Mein Name ist Raphael Günther, bei mir im Studio ist Manuela Burgermeister. Sie weiß, wie das Wetter heute wird.
1: Guten Morgen. Es ist oft sonnig, stellenweise kann es später Gewitter geben, das bei 32 bis 35 Grad.
0: Ja, er gerät weiter unter Druck. FIFA-Präsident Gianni Infantino, weitere Vertraute wenden sich von ihm ab und jetzt wird der FIFA-Führung auch noch öffentlich Erpressung vorgeworfen. Für heute soll Infantino eine Krisensitzung einberufen haben. Manuela Burgermeister, zuerst zu diesen Erpressungsvorwürfen. Worum geht es da genau?
1: Die Vorwürfe, die kommen von Prinz Ali, dem Verbandschef von Jordanien. Er sagt, die FIFA halte seit dem letzten Dezember Preisgelder in Millionenhöhe aus dem Arabien-Pokal zurück. Ihm sei nun signalisiert worden, dass dieses Geld erst fließe, wenn er Infantinos Wiederwahl im nächsten Jahr unterstütze. Dies komme einer Erpressung gleich, schreibt er. Er werde nicht darauf eingehen.
0: Und dann kritisieren mittlerweile selbst enge Mitarbeiter ihren Chef. Da geht es weiterhin um die gescheiterten Pläne mit privaten Investoren rund um die WM.
1: FIFA-Direktor Arsène Wenger betonte, er habe von diesem Vorhaben nichts gewusst. Es sei absolut notwendig gewesen, die Pläne dazu fallen zu lassen. Und Generalsekretär Matthias Grafström sprach in einem Mail an alle Mitarbeitenden der FIFA von einer bedauerlichen und verstörenden Entwicklung. Laut Medienberichten hat Infantino für heute Mittwoch eine Krisensitzung in Marokko anberaumt.
0: Es war ein Megabörsengang, der größte Börsengang der Geschichte, den das Raumfahrt- und Technologieunternehmen SpaceX im Juni gefeiert hat. Jetzt hat das Unternehmen von Elon Musk zum ersten Mal seit dem Börsengang Quartalszahlen vorgestellt und die waren deutlich über den Erwartungen, auch wenn SpaceX weiterhin einen Verlust macht von über einer halben Milliarde Dollar. SpaceX habe überraschend gut abgeschnitten, was das Wachstum angeht, haben heute früh Wirtschaftsredaktor Jan Baumann gesagt.
2: Unter dem Strich hat SpaceX nur mit dem Satellitendienst Starlink so richtig Geld verdient. Im zweiten Quartal waren es hier in dieser Sparte konkret 1,7 Milliarden Dollar Gewinn, ein Plus von 80%. Das Satellitengeschäft floriert. Mittlerweile hat Starlink 12 Millionen Kundinnen und Kunden, Tendenz steigend. Demnächst wollen auch Fluggesellschaften wie die Airline Swiss ihren Reisenden schnelles Internet von Starlink anbieten. Das Wachstum geht also weiter. Auch in einer zweiten wichtigen Sparte, dem Geschäft mit der künstlichen Intelligenz, meldet SpaceX Wachstum. Mit der KI-Sparte verdient Elon Musks Konzern allerdings noch kein Geld. Im Gegenteil, wegen seiner milliardenschweren Investitionen in zusätzliche Rechenzentren schreibt der Konzern im KI-Bereich tiefrote Zahlen. Diese riesigen Investitionen sind auch der Grund dafür, dass SpaceX das zweite Quartal mit einem happigen Verlust von rund einer halben Milliarde Dollar abgeschlossen hat.
0: Rund um den Megabörsengang vor ein paar Wochen war ja die große Frage, ob dieses Unternehmen, ob SpaceX wirklich so viel wert ist. Lässt sich denn nach diesen Quartalszahlen jetzt mehr dazu sagen?
2: Ja, nicht wirklich. Also diese Frage bleibt wirklich umstritten. Die erste Börsenreaktion, die war eher negativ gestern Abend. Nachbörslich sind in den USA die Aktien von SpaceX gesunken. Aus den Kommentaren der Analystinnen und Analysten, da ergibt sich ein sehr gemischtes Bild. Der Tech-Milliardär, Chef und Hauptaktionär von SpaceX, Elon Musk, sagte gestern, er strebe einen Jahresumsatz von einer Billion Dollar an, also 1000 Milliarden, bis ins Jahr 2030, sei es wohl schon soweit. Solche vollmundigen Versprechen, die gefallen gewissen Investorinnen und Investoren. Viele sagen sich aber wohl auch zu Recht, warten wir mal ab, wie sich die Sache konkret entwickelt. Ich denke, Skepsis ist angesagt, ohne deshalb das Erreichte kleinzureden, etwa bei Starlink oder auch bei den Raumfahrtraketen von SpaceX, die ja schon Fortschritte machen.
0: Sagt Wirtschaftsredaktor Jan Baumann. Ab dieser Woche dürfen die bisherigen Eigentümer, Investorinnen, Gründer und Angestellte SpaceX-Aktien verkaufen. Die festgelegte Sperrfrist läuft ab, die beim Börsengang festgelegt wurde. Wie geht es jetzt also weiter an der Börse? Das klären wir heute Morgen online bei uns auf der SRF News App. Uhr an diesem Mittwochmorgen. Bei uns geht es jetzt um den Krieg in der Ukraine. Kiew steht erneut unter schwerem russischem Beschuss.
1: Bei den Angriffen mit ballistischen Raketen in der Region rund um die ukrainische Hauptstadt sind nach ukrainischen Angaben 14 Menschen getötet worden, 27 wurden verletzt. In der Hauptstadt selbst gab es in mehr als 7 Stadtteilen Einschläge und Schäden durch herabstürzende Trümmer. Nach Angaben von Stadtpräsident Vitali Klitschko und der Kiewer Militärbehörde haben die Trümmerteile teilweise Großbrände in Lagerhallen und Wohnhäusern ausgelöst. Einsatzkräfte suchen in den Trümmern weiter nach Verschütteten. Der Ukraine fehlen laut eigenen Angaben die nötigen Abfangraketen, um die russischen Angriffswelle wirksam abzuwehren.
0: Was kann künstliche Intelligenz und verstößt sie auch gegen Gesetze, um Aufgaben zu lösen? Das wollte ein britisches Sicherheitsinstitut wissen.
1: Das Institut hat Tests in isolierter Umgebung gemacht und Modellen von Anthropic und OpenAI eine Testaufgabe gestellt. Um diese zu lösen, hätten die KI-Modelle dann versucht, eine Schwachstelle in öffentlich zugänglicher Software einzuschleusen. Zudem habe das Modell von Anthropic versucht, einen Menschen per E-Mail zu manipulieren. Insgesamt seien 19 nicht autorisierte Aktionen registriert worden. Das britische Sicherheitsinstitut mahnt, dass wirksame Leitplanken für autonom agierende KI-Systeme fehlten. Erst in den vergangenen Wochen hatten Anthropic und OpenAI einräumen müssen, dass ihre KI-Modelle ungeplant in Computersysteme echter Firmen eingedrungen waren. Im Amazonasgebiet sind mehrere hundert Personen festgenommen worden in einer groß angelegten Polizeiaktion, an der mehr als 3.600 Beamte aus 5 Ländern beteiligt waren, darunter Brasilien, Kolumbien und Peru. Die Aktion richtete sich unter anderem gegen illegalen Bergbau, illegalen Holzschlag, Wildtierhandel und Landraub. Den rund 840 festgenommenen Personen werden unter anderem Umweltverbrechen vorgeworfen. Über 3000 Tiere seien beschlagnahmt worden, darunter auch Schlangen, Vögel, Echsen und Fische, mit denen illegal gehandelt wird. Laut offiziellen Angaben beläuft sich der Wert der beschlagnahmten Güter auf über 280 Millionen US-Dollar.
0: Damit noch zu Wetter und Börse.
1: Die Börsendaten kommen von SIX. Der Dow Jones Index in New York hat 1,7% gewonnen. Der Nikkei Index in Tokio steigt um 3,1%. Der Euro wird zu 93,23 Rappen gehandelt. Der Dollar zu 80,76 Rappen. Und das Wetter heute scheint oft die Sonne. Am Nachmittag und am Abend gibt es besonders in den Alpen einige Schauer und Gewitter. Und es ist weiterhin schwülheiß. Im Norden gibt es rund 32, im Süden bis 35 Grad.
0: Das sind die Informationen von heute Morgen. Verantwortlich für die Sendung ist Amir Ali. Die Zeit 6.38 Uhr.

0: Die Bilder sind um die Welt gegangen. Ende letzte Woche sind zehntausende Menschen aus Marokko nach Ceuta gelangt, in die spanische Exklave auf dem afrikanischen Kontinent. Die meisten Menschen sind jetzt wieder zurück in Marokko, aber politisch ist die Sache für Spanien und die EU noch nicht ausgestanden. Gestern haben sich die Innenministerinnen und Minister der EU virtuell getroffen, um Bilanz zu ziehen über die Ereignisse von Ceuta. Teilgenommen hat auch der Schweizer Justizminister Beat Janz. Bundeshausredaktor Dominik Meyer hat ihn nach dem Treffen gefragt, was die Bilder von letzter Woche aus Ceuta bei ihm ausgelöst haben.
1: Ja, ich war natürlich schockiert. Dieses menschliche Leid, das hier verursacht wurde. Menschen, die unnötig starben, weil Falschinformation vielleicht sogar ganz bewusst verbreitet wurde und diesen Menschen ganz falsche Erwartungen schuf. Das darf nie mehr passieren. Spanien hat aber sofort reagiert, hat die Situation unter Kontrolle gebracht. Und das war auch die wichtigste Botschaft am Ministertreffen. Alle haben Spanien für das rasche und konsequente Handeln gedankt.
2: Trotzdem ist ja in diesem Moment, in diesen Tagen bei vielen Leuten das Bild eben eines Kontrollverlustes entstanden.
1: Das Gegenteil ist richtig. Die Situation, sie war ein enormer Test für den EU-Migrations- und Asylpakt. Aber diesen Test hat der Schengen-Raum bestanden. Schengen ist die bestmögliche Lösung auf solche Herausforderungen. Schengen ist nicht das Problem.
2: Sie sagen Test bestanden. Man kann es auch anders sehen. In den ersten Tagen, in der akuten Krise, hat es überhaupt nicht funktioniert mit der europäischen Solidarität. Es gab Beschuldigungen, schwere Anschuldigungen, zuerst von Italien, dann von weiteren 21 EU-Staaten. Das Fazit kann auch lauten, in der akuten Krise ist von der Solidarität nichts mehr da.
1: Aber die handelnden Spanien, die EU-Agenturen, die EU-Kommission haben sofort entschlossen, gehandelt und das hat funktioniert. Nur deshalb konnten wir wieder die Kontrolle über die Situation zurückgewinnen und nur deshalb konnte weiteres Leid vermieden werden. In der Zwischenzeit sind ja fast alle wieder freiwillig zurückgekehrt. An der Afrika-Grenze haben wir so etwas noch nie erlebt und trotzdem kann man sagen, man hat es in den Griff unter Kontrolle bekommen.
2: Trotzdem noch einmal, die europäischen Staaten, die haben sich statt Solidarität zu zeigen, vielleicht auch Spanien zu Hilfe zu eilen, zuerst einmal zerfleischt. Das kann ja jederzeit wieder passieren an der Außengrenze. Weshalb soll es beim nächsten Mal mehr Einigkeit geben?
1: Ich glaube, das Wichtigste ist, dass man jetzt die richtigen Lehren daraus zieht. Das darf nicht mehr passieren. Und ich war überrascht, dass sämtliche Staaten Spanien gelobt haben und gesagt haben, sie wollen Spanien bei der weiteren Arbeit unterstützen.
2: Jetzt, wo die Krise vorbei ist, ist man wieder solidarisch und einig.
1: Es wurde sehr ernst genommen, auch von der EU-Kommission, auch von eben Spanien, sofort gehandelt. Und insofern ist die Aufregung aber auch nachvollziehbar, aber auch kann man im Nachhinein wirklich klar sagen, die Reaktion war gut.
2: Im bürgerlichen Lager sieht man ein anderes Fazit, vor allem im rechten Lager, dass eben in der Krise doch jeder Staat zunächst einmal für sich schauen muss und seine Grenzen schützen muss.
1: Ich glaube, die Lehre ist eine ganz andere. Kein einziges Land kann so eine Herausforderung alleine meistern. Nur dank der gemeinsamen Schengen-Außengrenzschutzes, Unterstützung auch von Frontex und so weiter, konnte dieses Problem jetzt gelöst werden. Ein einzelnes Land, das kann durchaus auch ein anderes treffen, wäre mit dieser Herausforderung völlig überfordert.
2: Der EU-Migrationskommissar Magnus Brunner hat nach dem Treffen die Mitgliedstaaten dazu aufgerufen, und die Schweiz ist ja zum Teil dabei in der europäischen Asylpolitik, dieses Instrument von Verträgen mit anderen Staaten außerhalb der EU jetzt zu nutzen, also dass man die Asylverfahren in andere Länder außerhalb der EU transferiert. Unterstützen Sie das, dass man jetzt das macht, auch ein wenig als Abschreckung und damit es nicht zu solchen gefährlichen Überfahrten kommt?
1: Der Bundesrat hat immer gesagt, dass wir gegenüber solchen Lösungen offen sind. Die Situation hier in Ceuta hat aber auch gezeigt, dass das Abhängigkeiten schafft, dass das auch ein Druckmittel sein kann von Dritt- und Transitstaaten, wenn sie für viele Flüchtlinge, die nach Europa wollen, verantwortlich sind. Diese Gefahr besteht. Die Migrationspartnerschaften, wie die Schweiz sie seit jetzt einigen Jahrzehnten erfolgreich führt, die sind entscheidend. Wir haben mit Algerien, wir haben auch mit Marokko Fortschritte erzielt. ja mehr Rückkehren als alle anderen europäischen Länder, was Rückübernahmen anbelangt.
2: Marokko war Nummer 6 bei den Herkunftsländern Asylgesuche dieses Jahr. Sie haben vor anderthalb Jahren angekündigt, dass Menschen aus Ländern mit sehr, sehr tiefen Asylchancen, das wäre eben Marokko, gar nicht erst ins normale Asylverfahren künftig gelangen sollen. Es ist schon viel Zeit verstrichen. Wann pushen Sie das?
1: Die Idee ist, dass wir mit einem sogenannten vorgelagerten Verfahren dafür sorgen, dass Menschen, die gar keine Asylgründe geltend machen können, auch nicht in den Asylzentren landen, sondern schon vorher klar eine Wegweisung bekommen. Immer im Rahmen der Flüchtlingskonvention und der Bundesverfassung natürlich, Menschenrechte, Grundrechte sollen gewahrt bleiben. Der Plan ist, dass wir das noch in diesem Jahr mit den Kantonen präsentieren werden.
0: Sagt Justizminister Beat Jans.
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0: 7:15 ist es jetzt. Hier geht's weiter mit den Kurznachrichten. Der Druck auf Gianni Infantino wächst. Der Chef des jordanischen Fußballverbands wirft dem FIFA-Präsidenten öffentlich Erpressung vor. Medien berichten, Gianni Infantino habe heute eine Krisensitzung in Marokko einberufen. Ist Gianni Infantino noch die richtige Person an der Spitze der FIFA? Sie können mitdiskutieren auf der Dialogplattform der SRG unter dialog.srf.ch. Das Weltraumunternehmen SpaceX hat zum ersten Mal seit dem Megabörsengang im Juni Quartalszahlen vorgelegt. Der Umsatz hat sich im Vergleich zum Vorjahr fast verdoppelt. Gleichzeitig schreibt SpaceX einen Verlust in Höhe von mehreren hundert Millionen Dollar. Die ukrainische Hauptstadt Kiew steht erneut unter schwerem russischem Beschuss. Der Ukraine fehlen laut eigenen Angaben weiterhin die nötigen Abfangraketen, um die russischen Angriffswellen abzuwehren. Und auch das Wetter. Es ist oft sonnig heute, vor allem in den Alpen gibt es einige Schauer und Gewitter. Im Norden um 32, im Süden um 35 Grad. Können wir übers Leben sprechen? Diese Frage stellt SRF-Moderator Donat Hofer heute Abend wieder im Fernsehen.
4: Darf ich eine Frage? Donat, freut mich.
5: Hoi.
4: Wir sind vom Schweizer Fernsehen.
5: Ja.
4: Wir machen eine Sendung über das Leben.
0: Donat Hofer fährt mit einem kleinen Fernsehteam in einem alten Auto durch die Schweiz und spricht mit Menschen über ihr Leben. Wie spontan waren diese Gespräche vor der Kamera wirklich? Das hat ihn Yves Kircher gefragt.
6: 100% und dafür gebe ich mein Ehrenwort. Es war klar, das Konzept ist, dass wir zu dritt durch die Schweiz reisen und einfach ganz spontan mit den Menschen ins Gespräch gehen und nichts planen.
7: Jetzt, wenn man weiß, wie man Fernsehsendungen macht, dann ist auch klar, häufig muss man die schön vorher planen, damit es dann auch funktioniert. Wie war das trotzdem spontan möglich?
6: Ich denke, die Basis ist ein gut eingespieltes Team. Wir wissen, was der andere macht. Wir verstehen uns gut. Wir haben dieselbe Vision. Jeder ist in seinem Handwerk ein Profi. Und dann geht's los. Und wir haben Vertrauen in unsere Fähigkeiten und in die Menschen, dass durch die Spontanität, durch die Echtheit einfach coole, spannende, gehaltvolle Gespräche entstehen.
7: Damit Sie diese Fernsehsendung machen können, braucht es ja nicht nur Sie als Moderator, sondern es braucht auch jemand mit der Kamera, es braucht Mikrofone. Und in der Sendung hört und sieht man einige Male, dass diese Menschen auch bereit sein müssen. Wir können da kurz reinhören.
8: Wenn wir ihn schnell fragen, was hier los ist.
9: Was
8: suchen
9: wir?
8: Ah,
9: was denn? Hey.
10: Brüni, was meinst du? Brüni?
11: Ja. I'm ready.
10: Läuft?
11: Ja, es läuft alles.
7: Eben diese Menschen müssen bereit sein, dass sie dann als Moderator aussteigen können, auf die Straße gehen können und mit diesen Menschen sprechen können. Wie schaffen sie das, dass ja dann die Menschen bereit sind, aber auch die Fernsehtechnik?
6: Wir haben auch so verschiedene Codewörter, dass wenn ich zum Beispiel eine Person sehe, die mir auffällt, wo ich spüre, da könnte ein spannendes Gespräch möglich sein, dann habe ich ein Codewort, das alle direkt umstellen und wissen, okay, jetzt wird aufgenommen. Und ich weiß, die Jungs brauchen etwa 10, 20 Sekunden, bis die Technik bereit ist und dann geht's los.
7: Sprechen wir etwas über die Leute, die dann in der Sendung effektiv vorkommen. Das sind Menschen, die da auf der Straße unterwegs sind. die überhaupt nicht damit rechnen, dass ein Bus anfährt und ein Moderator rausschreit, er wolle mit ihnen sprechen. Die Menschen auf der Straße, wie bringen Sie die dazu, dass die mit ihnen sprechen?
6: Etwas vom Wichtigsten ist, dass ich selber spüre, dass es ein Gespräch geben kann, sowie ein Vertrauen, dass das jetzt sein kann. Manchmal spüre ich, es flutscht nicht und dann klappt es auch nicht. Und im Umkehrschluss merke ich, hey, jetzt ist die Energie da. Und dann gehe ich offen auf die Menschen zu. Ich sage ihnen, hey, wir sind vom SRF, wir wollen über das Leben sprechen. Und zack, beginne mit einer einfachen Frage. Und 2-3 Fragen später ist man mitten im Leben meistens.
7: Und Sie wollen ja das ehrliche Wissen von den Menschen. Und gleichzeitig haben Sie als Journalist auch eine Verantwortung. Wie machen Sie das, dass Sie die Leute nicht überrumpeln und die Leute nicht Dinge sagen, die Sie dann später bereuen?
6: Also zum einen sind wir nicht live, das heißt, wir haben auch in der Postproduktion noch einmal die Möglichkeit, wenn wir die Gespräche kürzen, nochmals die Möglichkeit zu entscheiden, diese Aussage ist vielleicht zu persönlich, das wollen wir den Menschen nicht zumuten, dass die im Fernsehen ausgestrahlt wird, dann kann man die weglassen, aber auch im Gespräch selber, einfach wie im echten Leben, man ist da, man ist empathisch, man hört zu, man fühlt mit. Und es ist immer ein feinfühliges Abwägen, ist diese Situation stimmig? Und oft frage ich die Menschen auch, hey, ist es okay, wenn wir über dieses intime, persönliche Thema sprechen oder ist es too much?
7: In der Sendung kommen auch Kinder vor. Sie treffen die beim Fischen.
4: Donat, freut mich. Wie heißt du?
5: Florian.
4: Florian, ciao.
5: Hallo.
4: Nino?
5: Ja.
4: Hoi. Ui, der Stang verletzt.
5: Ja.
4: Was ist passiert?
5: Ich habe das Knie oder so. Ich glaube, ich habe das Knie einen Finger bekommen.
7: Auch dieses Gespräch wirkt spontan. Doch welche Abklärungen waren hier bis zur Ausstrahlung noch nötig, damit man diese Kinder überhaupt zeigen durfte im Fernsehen?
6: Bei Kindern ist es notwendig, dass die Eltern ihr Einverständnis geben. Das ist schwierig, weil wir eben spontan auf die Menschen zugehen. In dieser Situation mit den fischenden Kindern haben wir einfach den Eltern angerufen vor Ort. Die haben da unkompliziert ihr Einverständnis gegeben. Dann durften wir drehen. In anderen Situationen habe ich mit den Kindern gedreht, ein kurzes Gespräch und im Nachhinein dann das Einverständnis der Eltern eingeholt.
7: Und was nehmen Sie als Fernsehmacher von diesen Begegnungen mit? Auch eben gerade, wenn wir bedenken, wie sie entstanden sind, spontan und doch fürs Fernsehen.
6: Für mich ist es eine Bestätigung, dass dieses Abenteuer, der Versuch, auf das Spontane zu setzen, dass sich das gelohnt hat. Weil normalerweise, wenn ich einen Film mache, überlege ich mir am Schreibtisch, welches Thema mich oder die Gesellschaft interessieren könnte, was relevant ist. Alles entsteht im Kopf am Schreibtisch und bei Donat auf Achse ist alles umgekehrt. Wir gehen raus und dann begegnen wir einem Menschen und der bringt seine Geschichte mit und ich finde es wichtig, auch bei SRF diese Herangehensweise zu haben.
0: Das sagt SRF-Fernsehmoderator Donat Hofer. Die erste Folge der neuen Staffel Donat auf Achse läuft heute Abend um 7:55 im Fernsehen auf SRF 1. 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
0: Das Kinounternehmen IMAX befindet sich momentan im Höhenflug. Der Film «Die Odyssee» hat weltweit das Publikum in die Säle mit der ganz großen Leinwand gelockt. Und jetzt bricht der neue Spider-Man-Film Eintrittsrekorde. Ab Freitag soll er dann auch auf IMAX-Leinwänden weltweit zu sehen sein. Kein Wunder, dass da die Aktie des Unternehmens nach dieser Meldung auf ein neues Allzeithoch geklettert ist. Marc Allemann hat SRF-Filmredaktor Enno Reins gefragt, weshalb das IMAX-Kinoerlebnis derzeit so beliebt ist.
16: Ja, auf der einen Seite ist es halt so, man will ja Kino mittlerweile als Erlebnis, nicht als ein Alltagserlebnis. Also sprich, ich will möglichst viel Sound, ich will möglichst viel sehen. Und diesem Bedürfnis wird natürlich auch sozusagen von Hollywoods Seite gefolgt, eben durch Filme wie Odyssey oder Spider-Man. Im vergangenen Jahr hatten wir dann ja schon F1, den Formel-1-Film mit Brad Pitt oder Avatar. Das ist ja alles IMAX gewesen. Und das ist ja auch mit einer Gründe, warum diese IMAX-Firma auch 2025 sozusagen ihr bisher bestes wirtschaftliches Jahr hatte.
17: Das IMAX-Format wurde 1970 entwickelt. Es ist also alt und ursprünglich ein analoges Format. Es brauchte spezielle Kameras und spezielle Vorführtechnologie. Wie sieht das heute aus?
16: Ja, diese analogen Kameras gibt es noch immer. Christopher Nolan hat damit ja The Odyssey komplett gedreht. Und das war ja ein wirkliches Abenteuer, weil bei diesen analogen Kameras muss man ja alle 2,5 Minuten den Film auswechseln. Die Dinger sind wirklich irrsinnig schwer. Sie sind eigentlich auch total laut. Eigentlich kann man damit keine Dialogszenen drehen. Aber für Christopher Nolan hat man dann sozusagen einen Soundreduzierer gebaut, der um diese Kameras gelegt wurde. Aber auf der anderen Seite natürlich gibt es jetzt IMAX-Kameras auch auf digital, weshalb zum Beispiel diese ganzen Marvel-Superhelden-Filme auch mittlerweile überall IMAX-Teile drin haben.
17: Ob jetzt analog oder digital, das IMAX-Format ist beliebt und Kinos versuchen auch anderweitig, den Filmabend zum Spektakel zu machen, etwa mit 3D-Vorführungen oder Kinosälen, wo die Stühle bewegt werden. Welche Formate haben besonders Erfolg?
16: Ja, also wichtig ist wirklich ganz allgemein gesagt, dass das Bild super ist, dass es groß ist. Das ist ja auch IMAX. Ich sehe ja quasi, wenn ich einen Kinosaal habe, nur noch den Film, weil ja auch die Leinwände leicht gebogen sind. Und auf der anderen Seite hast du dann zum Beispiel auch noch so Geschichten wie 4DX. Da kann man sagen, das hat eigentlich nicht mehr viel mit Kino zu tun. Das ist wie eine Achterbahnfahrt, wo dann in den Action-Szenen der Stuhl wackelt, dir Wasser ins Gesicht gespritzt wird. Es wird Wind in dein Gesicht geschossen, Luftblasen fliegen. Das ist natürlich total spannend irgendwie, das ist eine ganz andere Form von Filmgenuss.
17: Und jetzt nochmals zurück zum IMAX-Format. Das ist ja auch ein anderes Seitenverhältnis, ist besonders groß als Filmkritiker. Was sagt Ihnen das Format?
16: Es hängt natürlich immer ein bisschen vom Film ab, aber generell, wenn das wirklich ein guter Film ist und dieser Film nimmt dich dann wirklich mit, saugt dich quasi in seine Handlung und wenn dann auch noch dieser Hammer-Sound ist, wie zum Beispiel bei The Odyssey, der einen dann wirklich aus dem Stuhl haut, dann ist das einfach nochmal wirklich eine zusätzliche Reizebene und das ist dann wirklich groß.
17: Kino als Erlebnis ist also nachgefragt, kann man sagen. Da können die Betreiber ja auch höhere Eintrittspreise verlangen. Was passiert mit normalgroßen und kleineren Leinwänden?
16: Ja, viele werden von denen verschwinden, aber generell wird sich so Kino ja immer weiter spezialisieren. Wir haben dann sozusagen, sagen wir, das Event-Kino wie IMAX oder 4DX. Dann habe ich vielleicht kleinere Arthouse-Kinos, die sich halt genau auf Arthouse-Filme reduzieren und dadurch ihr Publikum kriegen, weil es davon irgendwann nicht mehr genug gibt. Es gibt ja auch schon Kinos, wo Restaurants drin sind. Das ist dann wieder eine andere Art von Film- und Essgenuss. Also diese Spezialisierung wird weiterhin stattfinden. Sie ist schon voll im Gange. Insofern kleinere Leinwände werden auf der einen Seite verschwinden, aber sie werden auch immer erhalten bleiben in irgendeiner speziellen Form.
0: Das sagt SRF-Filmredaktor Enno Reins. 6:53 an diesem Mittwochmorgen.
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0: An der Wall Street, da gibt es einmal mehr neue Rekordwerte. Von der Börse in New York berichtet unser Korrespondent Jens Korte.
18: An der Wall Street scheint in diesen Tagen eine gewisse Feeding-Frenzy einzusetzen, ein gewisser Kaufrausch, egal ob berechtigt oder nicht. Es werden massiv Aktien eingekauft. Der Dow Jones hat gestern zum ersten Mal in der Geschichte die 54.000-Punkte-Marke nach oben durchbrochen. Ende März, nach den ganzen Turbulenzen rund um hohe Ölpreise, um den Krieg im Iran, um die ganze Debatte um Zölle, war der Dow Jones auf 45.000 Punkte abgerutscht. Seitdem, also seit Ende März, ein Plus von rund 9.000 Zählern. Und wie gesagt, es ist jetzt ein neues Allzeithoch für den Dow Jones und auch der S&P 500 Index, das breite Börsenbarometer, hat eine neue Bestmarke erreicht und zum ersten Mal in der Geschichte auf über 7.700 Punkten geschlossen. Was die amerikanischen Aktienmärkte derzeit vor allem antreibt, sind die Geschäftszahlen der amerikanischen Unternehmen. Ja, es schadet nicht, dass auch der Ölpreis gerade fällt, wobei, ob das jetzt wirklich eine große Änderung bringt, dass der amerikanische Finanzminister Scott Bessent davon spricht, dass jetzt heute oder morgen tatsächlich wieder freie Fahrt durch die Straße von Hormuz gilt, bleibt mal abzuwarten. Der Ölpreis war gestern zumindest immerhin um rund 5% gefallen. Aber es sind vor allem Technologieaktien, die jetzt wieder die Kontrolle übernommen haben. Und das hat sich ausgewirkt, indem der Nasdaq Composite gestern fast 3% zulegen konnte. Und wie gesagt, der Dow Jones und der S&P 500 neue Rekordmarken erreicht haben.
0: Aus New York war das der Bericht von Börsenkorrespondent Jens Korte. Gehört an diesem Mittwochmorgen, es ist der 5. August 2026, 7 Uhr in wenigen Augenblicken. Dann ist Zeit für die neueste Ausgabe unserer Sendung heute Morgen. Das sind die Frühinformationen von Radio SRF, knapp 10 Minuten. Und Sie wissen alles, was Sie zum Start in den neuen Tag wissen müssen. Am Mikrofon begleitet Sie Raphael Günther. Schön sind Sie bei uns. Guten Morgen. Gegen Gianni Infantino gibt es neue Vorwürfe. Jetzt will sich der FIFA-Chef heute mit wichtigen Mitarbeitern zur Krisensitzung treffen. Die neuesten Entwicklungen, die gibt's gleich hier. Und später in der Sendung dann, das Weltraumunternehmen SpaceX verdoppelt seinen Umsatz. Trotzdem macht es noch immer keinen Gewinn. Das Wetter heute, ja, das ist recht einfach erzählt, Manuela Burgermeister. Es wird einfach wieder heiß vor allem.
19: Genau, guten Morgen. Es wird wieder heiß am Nachmittag und am Abend. Kann es noch einige Schauer und Gewitter geben, das vor allem in den Alpen. Im Norden gibt es um 32 Grad, im Süden sind es 35 Grad.
0: Er gerät weiter unter Druck. FIFA-Präsident Gianni Infantino, weitere Vertraute wenden sich von ihm ab. Und jetzt wird der FIFA-Führung auch noch öffentlich Erpressung vorgeworfen. Für heute soll Infantino eine Krisensitzung einberufen haben. Zuerst zu diesen Erpressungsvorwürfen, Manuela Burgermeister. Worum geht es da genau?
19: Die Vorwürfe kommen von Prinz Ali, dem Verbandschef von Jordanien. Er sagt, die FIFA halte seit dem letzten Dezember Preisgelder in Millionenhöhe aus dem Arabien-Pokal zurück und ihm sei nun signalisiert worden, dass dieses Geld erst dann fließe, wenn er Infantinos Wiederwahl im nächsten Jahr unterstütze. Dies komme einer Erpressung gleich und er werde darauf nicht eingehen.
0: Und dann kritisieren mittlerweile selbst enge Mitarbeiter ihren Chef. Da geht es weiterhin um die gescheiterten Pläne mit den privaten Investoren rund um die WM.
19: FIFA-Direktor Arsène Wenger betonte, er habe von diesem Vorhaben nichts gewusst. Es sei absolut notwendig gewesen, die Pläne dazu fallen zu lassen. Und Generalsekretär Matthias Grafström sprach in einem Mail an alle FIFA-Mitarbeitenden von einer bedauerlichen und verstörenden Entwicklung. Laut Medienberichten hat Infantino für heute Mittwoch eine Krisensitzung in Marokko anberaumt.
0: Ist Gianni Infantino noch die richtige Person an der Spitze der FIFA? 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Das Weltraumunternehmen SpaceX hat seine Quartalszahlen publiziert, zum ersten Mal seit dem Megabörsengang. Das Unternehmen von Elon Musk ist im Juni an die Börse gegangen mit einem Rekorderlös von 75 Milliarden Dollar. Die Quartalszahlen zeigen jetzt, SpaceX hat die Erwartungen zwar übertroffen, macht aber weiterhin einen Verlust von über einer halben Milliarde Dollar. SpaceX habe überraschend gut abgeschnitten, was das Wachstum angeht, hat mir heute Wirtschaftsredaktor Jan Baumann gesagt.
20: Unter dem Strich hat SpaceX nur mit dem Satellitendienst Starlink so richtig Geld verdient. Im zweiten Quartal waren es hier in dieser Sparte konkret 1,7 Milliarden Dollar Gewinn, ein Plus von 80%. Das Satellitengeschäft floriert. Mittlerweile hat Starlink 12 Millionen Kundinnen und Kunden, Tendenz steigend. Demnächst wollen auch Fluggesellschaften wie die Airline Swiss ihren Reisenden schnelles Internet von Starlink anbieten. Das Wachstum geht also weiter. Auch in einer zweiten wichtigen Sparte, dem Geschäft mit der künstlichen Intelligenz, meldet SpaceX Wachstum. Mit der KI-Sparte verdient Elon Musks Konzern allerdings noch kein Geld. Im Gegenteil, wegen seiner milliardenschweren Investitionen in zusätzliche Rechenzentren schreibt der Konzern im KI-Bereich tiefrote Zahlen. Diese riesigen Investitionen sind auch der Grund dafür, dass SpaceX das zweite Quartal mit einem happigen Verlust von rund einer halben Milliarde Dollar abgeschlossen hat.
0: Rund um den Megabörsengang vor ein paar Wochen war ja die große Frage, ob dieses Unternehmen, ob SpaceX wirklich so viel wert ist. Lässt sich denn nach diesen Quartalszahlen jetzt mehr dazu sagen?
20: Ja, nicht wirklich. Also diese Frage bleibt

0: oder auch bei den Raumfahrtraketen von SpaceX, die ja schon Fortschritte machen.
1: Sagt Wirtschaftsredaktor Jan Baumann. Ab dieser Woche dürfen die bisherigen Eigentümer, Investorinnen, Gründer und Angestellte Aktien von SpaceX verkaufen. Die Sperrfrist läuft ab, die beim Börsengang festgelegt wurde. Wie geht's jetzt weiter an der Börse? Das ist Thema heute Morgen online bei uns auf der SRF News App. Fünf nach sieben an diesem Mittwochmorgen. Bei uns geht es jetzt um den Krieg in der Ukraine. Die Region rund um die ukrainische Hauptstadt Kiew stand in der Nacht erneut unter schwerem Beschuss aus Russland.
2: Bei den Angriffen mit ballistischen Raketen sind nach ukrainischen Angaben mindestens 14 Menschen getötet worden, 27 wurden verletzt. In der Hauptstadt selbst gab es in mehr als 7 Stadtteilen Einschläge und Schäden durch herabstürzende Trümmer. Nach Angaben von Stadtpräsident Vitali Klitschko und der Kiewer Militärbehörde haben die Trümmerteile teilweise Großbrände in Lagerhallen und Wohnhäusern ausgelöst. Einsatzkräfte suchen in den Trümmern weiter nach Verschütteten. Der Ukraine fehlen laut eigenen Angaben die nötigen Abfangraketen, um die russischen Angriffe wirksam abzuwehren.
1: Was kann künstliche Intelligenz und verstößt sie auch gegen Gesetze, um Aufgaben zu lösen? Das wollte ein britisches Sicherheitsinstitut wissen.
2: Das Institut hat Tests in isolierter Umgebung gemacht und Modellen von Anthropic und OpenAI eine Testaufgabe gestellt. Um diese zu lösen, hätten die KI-Modelle dann versucht, eine Schwachstelle in öffentlich zugänglicher Software einzuschleusen. Zudem habe das Modell von Anthropic versucht, einen Menschen per E-Mail zu manipulieren. Insgesamt seien 19 nicht genehmigte Aktionen registriert worden. Das britische Sicherheitsinstitut mahnt, dass wirksame Leitplanken für autonom agierende KI-Systeme nach wie vor fehlen. Erst in den vergangenen Wochen hatten Anthropic und OpenAI einräumen müssen, dass ihre KI-Modelle ungeplant in Computersysteme echter Firmen eingedrungen waren. Im Amazonasgebiet sind mehrere hundert Personen festgenommen worden in einer groß angelegten Polizeiaktion, an der mehr als 3.600 Beamte aus 5 Ländern beteiligt waren, darunter Brasilien, Kolumbien und Peru. Die Aktion richtete sich unter anderem gegen illegalen Bergbau, illegalen Holzschlag, Wildtierhandel und Landraub. Den rund 840 festgenommenen Personen werden unter anderem Umweltverbrechen vorgeworfen. Über 3.000 Tiere seien beschlagnahmt worden, darunter Schlangen, Vögel, Echsen und Fische, mit denen illegal gehandelt werde. Laut offiziellen Angaben beläuft sich der Wert der beschlagnahmten Güter auf über 280 Millionen US-Dollar. Zu den Börsendaten von SIX. Der Dow Jones Index in New York hat 1,7% gewonnen. Der Nikkei Index in Tokio steigt um 3,3%. Der Euro wird zu 93,23 Rappen gehandelt. Der Dollar zu 80,84 Rappen.
1: Das sind die Informationen von heute Morgen. Verantwortlich für die Sendung ist Amir Ali. Die Zeit 8 nach 7.

0: Die Liechtensteiner Regierung ist gestern erneut vor die Medien getreten. Sie hat zum zweiten Mal schon über den Cyberangriff informiert, der am Sonntag bekannt geworden ist. Dabei haben Unbekannte über 30.000 Datensätze gestohlen aus einem Behördenregister, das unter anderem der Bekämpfung von Geldwäsche dient. Seit gestern wissen wir mehr über das Vorgehen der Angreifer. Sie haben die Dateien einzeln angefragt und heruntergeladen. Dafür waren sie mehrere Stunden im System der Behörden. Wie ungewöhnlich ist es, dass so etwas nicht auffliegt? Das hat Julius Schmidt Raphael Reischuk gefragt. Er ist Gründer des Nationalen Testinstituts für Cybersicherheit.
1: Das ist nicht per se ungewöhnlich, weil es der gewünschten Funktionalität des Systems entsprechen kann. Stellen Sie sich vor, Sie haben einen Behördenmitarbeiter, dessen Aufgabe es ist, von morgens 8 Uhr bis abends 17 Uhr das Register zu bedienen. Dann kann es schon sein, dass dieser Behördenmitarbeiter immer wieder mal Datensätze kontrolliert, herunterlädt und so weiter. Dann ist das per se also nicht zwingendermaßen auffällig. Auffällig könnte lediglich sein, dass der Zugriff vielleicht nicht aus einem liechtensteinerischen System erfolgt ist, sondern aus einem internationalen Netzwerk, also

0: vielleicht aus einem fremden Staat. Das hätte dann im System natürlich auffallen müssen.
1: Hinzu kommt ja auch, dass sehr viele Daten abgegriffen wurden, also über 30.000 Datensätze. Sollte das nicht an einem gewissen Punkt bestimmte Warnmechanismen in Gang setzen?
0: Also grundsätzlich gibt es die sogenannte Data Loss Prevention. Das ist einfach eine Möglichkeit, um festzustellen, ob große Datenmengen abgeführt werden. Jetzt muss man aber sich vorstellen, 31.000 Datensätze, das sind nicht zwingend große Datenmengen. Wir haben ja hier keine Mediadateien, sondern wir haben einzelne Tabelleneinträge, so kann man sich das vorstellen. Und die müssen nicht zwingend groß sein. Das heißt, volumetrisch betrachtet muss da gar nicht eine große Zahl sein. Also das ist vorstellbar, dass das nicht im System auffliegt. Was aber natürlich dem System auffallen sollte, ist, wenn es wiederholte Aktionen sind, die ausgeführt werden, lediglich mit verschiedenen Datensätzen, dann ist das schon ein Muster, was eine zuverlässige Erkennungssoftware erkennen sollte.
1: Die Angreifer haben für diese Cyberattacke ein Login benutzt, also sie hatten einen Username und ein Passwort. Wie ungewöhnlich ist das bei so einer Art von Datenbank, um die es hier geht?
0: Ich kenne jetzt den genauen Prozess nicht, den man hier hat, um sich einen Zugang zu beschaffen. Aber wenn Sie das im privaten Feld sich anschauen, wenn Sie sich in einem neuen Dienst registrieren, dann ist es ja essentiell, dass Sie eine Mehrfaktor-Authentisierung machen, dass Sie vielleicht vorher Ihre Identität beglaubigen. Und gerade bei behördlichen Systemen sollte das immer der Fall sein. Insofern ist der Umstand, dass dieser Login, der da verwendet wurde, den Behörden nicht näher bekannt ist, respektive nicht vorher gründlich identifiziert wurde, der lässt schon aufhorchen.
2: Sagt Raphael Reischuk, er ist Gründer des Nationalen Testinstituts für Cybersicherheit, einem gemeinnützigen Verein, der IT-Schwachstellen identifiziert. Um genau 8.35 Uhr unserer Zeit soll es soweit sein, dann kracht eine abgebrannte Raketenstufe auf den Mond. Das Stück Weltraumschrott stammt von einer SpaceX-Rakete. Von der AD berichtet René Bucken.
3: Es ist erst das zweite Mal, dass ein ausgedientes Raketenteil den Mond ungeplant trifft. In diesem Fall kracht die Oberstufe einer SpaceX-Rakete auf den Himmelskörper. Raketen bestehen aus mehreren Abschnitten, die nacheinander abgeworfen werden. Der oberste Teil bringt die Fracht ins All und bleibt dann dort zurück. Diese Stufe stammt von einer Falcon 9, gestartet im Januar 2025 mit zwei unbemannten Fahrzeugen an Bord, die auf dem Mond landen sollten. Für den weiten Weg dorthin ging fast der ganze Treibstoff drauf. Die leere Stufe konnte danach nicht mehr gezielt in der Erdatmosphäre verglüht werden. Sie trieb anderthalb Jahre zwischen Erde und Mond, bis Sonnenaktivität und Schwerkraft sie auf Kollisionskurs brachten. So erklärte SpaceX. Rund 4 Tonnen schwer, 12 Meter lang, 8.700 Kilometer pro Stunde schnell. Der Aufprall dürfte einen Krater von 20 bis 30 Metern Durchmesser reißen, von der Erde aus kaum zu sehen. Zwei Raumsonden aber, eine amerikanische und eine südkoreanische, sollen die Stelle vorher und nachher fotografieren. Für die Forschung ist das nämlich ein Glücksfall. Gewicht, Tempo und Zeitpunkt sind bekannt. Bei einem ungeplanten Einschlag wie diesem ist das fast nie der Fall. Der Zusammenprall zeigt aber auch ein Problem. Allein um die Erde kreisen nach Zahlen der Europäischen Weltraumorganisation rund 2000 ausgediente Raketenstufen. Wie man sie im Raum zwischen Erde und Mond entsorgt, ist dagegen offen. SpaceX sagt, man suche gemeinsam mit der NASA noch nach dem besten Weg. Auch weil dort im kommenden Jahrzehnt eine Mondbasis entstehen soll.
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2: 7.14 Uhr ist es jetzt. Das sind die Kurznachrichten an diesem Mittwochmorgen. Der Druck auf Gianni Infantino wächst. Der Chef des jordanischen Fußballverbands wirft dem FIFA-Präsidenten öffentlich Erpressung vor. Medien berichten, Gianni Infantino habe heute eine Krisensitzung in Marokko einberufen. Das Weltraumunternehmen SpaceX hat zum ersten Mal seit dem Megabörsengang im Juni Quartalszahlen vorgelegt. Der Umsatz hat sich im Vergleich zum Vorjahr fast verdoppelt. Gleichzeitig schreibt SpaceX einen Verlust in Höhe von mehreren hundert Millionen Dollar. Die ukrainische Hauptstadt Kiew steht erneut unter schwerem russischem Beschuss. Der Ukraine fehlen laut eigenen Angaben weiterhin die nötigen Abfangraketen, um die russischen Angriffswellen abzuwehren. Noch das Wetter. Es ist oft sonnig heute, vor allem in den Alpen gibt es einige Schauer und Gewitter. Im Norden um 32, im Süden um 35 Grad. Knapp 190 Millionen Franken. So viel Gewinn hat die Fluggesellschaft Swiss im ersten Halbjahr 2026 gemacht. Das ist 3% weniger als im Vorjahreszeitraum. Grund für den Rückgang sei unter anderem der Iran-Krieg, der die Treibstoffpreise deutlich steigen ließ, teilte Swiss mit. Gleichzeitig ist der Umsatz aber um 3% gestiegen auf knapp 2,8 Milliarden Franken. Andere Airlines im Konzern der Swiss stehen weniger gut da. Dennis Weber ist Finanzchef bei der Fluggesellschaft. Matthias Heim hat ihn gefragt, warum die Swiss trotz der schwierigen Weltlage noch Gewinn macht.
4: Zum Glück haben wir es weiterhin mit einer sehr starken Nachfrage zu tun. Da haben wir ganz klar auch finanziell von profitiert. Und das hat den Effekt, durch einen doch erheblichen Anstieg der Treibstoffkosten, gerade in den vergangenen 3-4 Monaten, zumindest zum größten Teil kompensiert.
5: Also heißt das, dass eigentlich die geopolitischen Spannungen und diese direkten und indirekten Folgen dieses Golfkrieges an Ihnen auch etwas vorbeigezogen sind?
4: Ja, die Lust der Menschen zu reisen, die ist offensichtlich ungebrochen. Das spüren wir jeden Tag oder das sehen wir jeden Tag in unseren Flugzeugen, gerade auf der Langstrecke oder gerade auch in den Premium-Kabinen, das heißt in der Business Class oder sogar in der First Class, sind wir sehr gut ausgelastet. Und nach allem, was wir in unseren Buchungszahlen sehen, wird das auch auf absehbare Zeit so bleiben.
5: Interessant ist ja auch, wenn man einen Vergleich macht mit den anderen Fluggesellschaften innerhalb der Lufthansa-Gruppe. Da sticht eben die Swiss wirklich auch finanziell heraus. Die Austrian Airlines beispielsweise ist nur knapp in den schwarzen Zahlen, die Lufthansa sogar gar nicht, obschon eben die geopolitischen und auch die wirtschaftlichen Rahmenbedingungen in all diesen Ländern gleich und ähnlich sind. Aber was hat denn die Swiss so besser gemacht als eben die interne Konkurrenz?
4: Ja, wir sind als Swiss gut unterwegs, aber zur Wahrheit gehört auch, dass wir auch in Europa Wettbewerber haben, die noch deutlich profitabler sind als wir. Und es bleibt auch unser Ziel, uns in der Profitabilität, also in der Marge, weiter zu verbessern. Aber Tatsache ist, dass der Schweizer Markt ein sehr starker ist. Es ist ein teurer Markt, das spiegelt sich in unseren Kosten wider, aber es ist auch ein sehr zahlungskräftiger Markt mit einer hohen Reisebereitschaft und das spüren wir positiv in der Nachfrage.
5: Wenn Sie von der Schweiz sprechen, dann muss man wahrscheinlich vor allem vom Standort Zürich sprechen, eben mit einer international ausgerichteten Wirtschaft, mit eben auch einer kaufkräftigen Kundschaft, sowohl bei den Geschäfts- als auch bei den Privatreisenden. Ist das der entscheidende Faktor und der entscheidende Unterschied auch zu den anderen Fluggesellschaften?
4: Ja, aber nicht nur. Wir haben sicherlich eine sehr starke Marktposition hier am Flughafen Zürich, aber wir verstehen uns als Airline der Schweiz. Insofern ist auch Genf ein ganz wichtiger Standort für uns, in dem wir auch eine positive Entwicklung gesehen haben in der ersten Jahreshälfte. Allerdings nach schwierigeren vergangenen Jahren ist dort immerhin die Richtung die richtige.
5: Eben trotzdem, der Kontrast zwischen Zürich und Genf ist doch relativ groß. Eben in Zürich ist die Swiss die klare Nummer 1, absolut dominant. In Genf eben nicht der Platz ist, da ist es der Billiganbieter EasyJet und der gibt dann auch den Takt vor. Also wenn die Swiss nur in Genf wäre, wäre sie längst nicht so erfolgreich, wie sie das jetzt eben ist mit dem Standort Zürich.
4: Ja, die beiden Standorte lassen sich nicht unmittelbar miteinander vergleichen. Zürich ist für uns ein Hub, das heißt, wir fliegen viele Passagiere in den Hub rein, um die Passagiere dann dort auf der Langstrecke weiter zu befördern in alle Teile der Welt. Und umgekehrt natürlich genauso. In Genf ist die Natur unseres Geschäfts ein anderes. Da geht es vielmehr um Punkt-zu-Punkt-Verbindungen. Es ist von der Klientel eine noch zahlungskräftigere Kundschaft, die wir dort vorfinden. Allerdings im Wettbewerb sehr stark geprägt von einem großen Low-Coster. Das heißt, dort ist der Wettbewerb sehr viel stärker preisgetrieben, als das in Zürich der Fall ist.
5: Sie haben vorhin eben auch gesagt, dass die Kundschaft offenbar auch sehr häufig und gut First und Business Class geflogen ist. Sind das aktuell wieder mehr Geschäftsreisende, also wie man das vor der Pandemie kannte, oder sind das zunehmend oder immer mehr auch Privatpersonen, die diese Klassen buchen?
4: Tatsächlich erholt sich der Geschäftsreisemarkt von den Rückständen, die er nach der Pandemie aufgewiesen hat. Aber es ist immer noch vor allem das Segment der Freizeitreisenden, was unser Geschäft trägt. Gerade dort ist die Nachfrage nach Reisen in den Premiumklassen ungebrochen hoch.
2: Sagt der Finanzchef der Fluggesellschaft Swiss, Dennis Weber. Dieses Jahr folgt eine Hitzewelle auf die andere. Auch heute wieder soll das Thermometer in vielen Teilen der Schweiz die 30-Grad-Marke knacken. Und die Folgen der Hitze, die sind messbar. Deutschland spricht von bisher rund 10.000 Hitzetoten, Frankreich zählt knapp 6.000, in der Schweiz sind es noch unter 500. Doch die Toten, man spricht von sogenannter Übersterblichkeit, sind nur das eine. Das andere sind die Gesundheitsfolgen der Hitze lange bevor jemand stirbt. Wissenschaftsredaktorin Katrin Züffel berichtet.
6: Martina Raggetli vom Schweizerischen Tropen- und Public Health Institut erforscht Dinge, die auf den ersten Blick eigentlich seit mehr als 20 Jahren auf der Hand liegen.
7: Seit dem Sommer 2003, das war in Europa zumindest so der Weckruf, dass Hitze wirklich die Gesundheit beeinträchtigen kann.
6: 2003 war ein sehr heftiger Hitzesommer für Europa. 70.000 Sterbefälle schrieb man in diesem Jahr der Hitze zu. Danach änderte sich ja auch politisch etwas. Hitze schadet messbar. Das war nun klar. Doch es gibt immer noch mehr als genug zu tun für die Forscherin. Denn nicht alle gesundheitlichen Folgen sind so leicht zu zählen wie Sterbefälle.
7: Hier ist es dann eben schwieriger, auch Daten zu erheben. Und daher wissen wir verhältnismäßig weniger über die Krankheitslast als über die Sterblichkeit.
6: Raggetli ist sich sicher, die Sterbefälle sind nur die Spitze des Eisbergs. Wie viele Besuche im Notfall? Wie viele Konsultationen beim Hausarzt? Psychiatrische Schübe? Wie groß ist der Leistungsabfall durch Schlafmangel? Die Liste dessen, was gut zu wissen wäre, ist lang. Die Epidemiologin schiebt deshalb Studien an, um mehr zu erfahren. Zum Beispiel mit der Universität Zürich.
7: Dort haben wir untersucht, wie sich Hitzetage auf verschiedene Ursachen für Spezialeintritte auswirkt. Für Kinder, für Erwachsene oder auch für ältere Personen.
6: Wer kommt mit welchen Beschwerden öfter oder auch seltener ins Spital, wenn es heiß ist? Manche Ergebnisse sind eindeutig.
7: Dort sehen wir, dass das Risiko für einen Eintritt aufgrund von Diabetes stark zunimmt.
6: Das Gleiche gilt für chronische Atemwegserkrankungen wie COPD oder Asthma. Auch ist deutlich, dass Kinder mit Infektionen bei Hitze häufiger ins Spital kommen als bei kühleren Temperaturen. Möglich ist, dass die jungen Körper die beiden Belastungen, Hitze und Infektion, wenn sie zusammenkommen, nicht mehr abfangen können. Interessant ist, wie es sich mit Herz-Kreislauf-Erkrankungen verhält. Für Sterbefälle bei Hitze finden sie sich unter den häufigsten Ursachen. Für Spitaleintritte gilt das nicht.
7: Ein möglicher Grund ist, dass vielleicht es hier dann wirklich schnell geht und dann diese Person es nicht mehr zum Notfall schafft.
6: Erste interessante Ergebnisse. Vor 3 Jahren schon hat Raggetlis Team Menschen über 50 telefonisch befragt. Was sie über Hitze wissen, wie sie sich schützen. Spannend war vor allem die Antwort auf die Frage, woher sie sich das Wissen holen.
7: Am häufigsten sind die klassischen Medien genannt, wie Fernsehen, das Radio, die Zeitung. Aber dann eigentlich auf zweiter Stelle Familie, Freunde und Bekannte. Also das finde ich auch noch wichtig, eben dass gerade Angehörige sich dann um Risikopersonen kümmern. Und ganz selten wurden Gesundheitsfachpersonen genannt.
6: Das heißt auch, hier liegt ein ungehobener Schatz. Gesundheitsfachleute gelten offenbar noch kaum als Ansprechpersonen für das Thema Hitze. Sie könnten gegensteuern, Risikopatienten gezielt ansprechen und ihnen Wissen über Hitze und den Umgang damit anbieten. Noch am Laufen ist eine weitere Studie, in der 1200 ältere Menschen regelmäßig Fragebogen ausfüllen, wie es ihnen bei Hitze geht. Das Ziel?
7: Mit diesen Studien erhoffen wir uns, besser zu verstehen, was sind dann überhaupt so diese Mechanismen, dass es dann eben im schlimmsten Fall zu einem Spitaleintritt kommt oder zu einem vorzeitigen Todesfall.
6: Raggetli will wissen, wo die heiklen Punkte sind und was man tun kann, um zu verhindern, dass es zu Notfällen kommt. Die Wahrscheinlichkeit ist hoch, dass ihre Ergebnisse sehr nützlich sein werden.
2: Katrin Züffel. Auf der SRF News App haben wir eine Übersicht zusammengestellt mit den neuesten Daten zum Hitzesommer in der Schweiz. Da finden Sie zum Beispiel Angaben, wie viele Hitzenächte in Ihrer Region schon registriert wurden in diesem Jahr.

0: Nachdem die USA unter Präsident Trump Entwicklungshilfegelder massiv gekürzt haben, zeigen sich die Auswirkungen weltweit. Zum Beispiel in Nepal. Dort sind HIV-Präventionsprogramme weggefallen. Die entlassenen Mitarbeitenden müssen ihren Lebensunterhalt jetzt anders verdienen und gehen damit oft ein großes Risiko ein. Von der ARD berichtet Lena Bodewein.
1: Erst hat sie Menschen am Rande der Gesellschaft geholfen, sich vor der Infektion mit HIV zu schützen. Jetzt ist Ruby Lama selbst dieser Gefahr ausgesetzt. Denn seit dem Ende der finanziellen Hilfen von USAID sind in vielen Hilfsorganisationen weltweit Stellen gestrichen worden. Allein in Nepal waren schätzungsweise 35.000 Menschen im humanitären Sektor beschäftigt. Gerade Transmenschen wie Ruby Lama bleibt jetzt in dem südasiatischen Land kaum eine andere Wahl, als sich zu prostituieren.
2: In jener ersten Nacht, als ich dort war und es mit Kunden zu tun hatte, die auf mich zukamen, hatte ich Angst. Ich war nervös und unsicher, was ich sagen und wie ich es sagen sollte.
1: So erzählt sie es einer Reporterin der Nachrichtenagentur AP und beschreibt, wie sie und viele andere nachts an einer Schnellstraße stehen, um ihre sexuellen Dienstleistungen anzubieten. Wie berauschte Gruppen von Männern sie umzingeln, aggressiv mit ihnen handeln und sie dann mitnehmen, um im Dschungel oder einem Industriegebiet Sex zu haben. Viele berichten von Gewalt und Übergriffen. Sie sind oft ungeschützt, in jeder Hinsicht.
3: Man verdient sehr wenig mit Prostitution oder Sexarbeit. 100 Rupien pro Kunde, etwa bei Sexarbeiterinnen, die am Straßenrand arbeiten. Eine Packung Kondome kostet hingegen 150 Rupien, wenn es sich um Latexkondome handelt. Sie können also nicht mehr Geld für Kondome ausgeben, als sie von den Kunden einnehmen. Es ist für sie eine sehr schwierige Situation zu überleben.
1: Erklärt Sunil Babupant der ARD. Sex für weniger als einen Euro. Der ehemalige Politiker hat vor 25 Jahren die Blue Diamond Society gegründet, Anlaufstelle und Sprachrohr für die nepalesischen LGBTQ-Gemeinschaften. Sie haben mit dafür gesorgt, dass Nepal als erstes Land weltweit ein drittes Geschlecht anerkennt, dem Menschen wie Ruby Lama angehören. Doch die haben oft einen prekären Stand.
3: Da sie von zu Hause vertrieben wurden, fehlt ihnen das Geld, um auch nur ein kleines Unternehmen zu gründen, einen Teeladen etwa. Doch die bittere Realität ist, dass das Bankensystem nicht für Arme ausgelegt ist. Sie besitzen nichts, weshalb ihnen selbst für kleine Kredite nicht vertraut wird. Und das nicht nur in Nepal, sondern in vielen Ländern, glaube ich. So entsteht ein Teufelskreis.
1: Und andere Jobs zu bekommen, ist für Angehörige dieser Gemeinschaften schwierig, erzählt Sunil Babupant weiter. Darum sind viele von ihnen in die Sexarbeit abgewandert. Und ihnen fehlt die Unterstützung, die sie als humanitäre Helfende früher selbst anderen geben konnten, erzählt Ruby Lama.
2: Als USAID-Gelder zur Verfügung standen, waren Kondome kostenlos. Auch Gleitmittel wurde gratis verteilt. HIV-Behandlungen einschließlich PrEP, das zur HIV-Prävention eingenommen wird, waren ebenfalls kostenlos. Doch das ist nun vorbei.
1: Blue Diamond Society, die Organisation, die Sunil Babupant gegründet hat, musste einen Großteil ihrer Hilfsprogramme schließen, wie 300 bis 400 andere NGOs in Nepal auch, schätzt Pant. Frauen, Kinder, Umweltschutz, Menschen mit Behinderungen, sie alle sind betroffen. Menschenrechtsverletzungen gegen LGBTQ-Personen können sie nicht mehr dokumentieren, erzählt er. Und die nehmen zu. Genauso, befürchtet er, wie die Zahl der HIV-Infektionen. Doch dafür gibt es noch keine Erhebungen, nur Beobachtungen. Denn Studien und Tests kosten Geld, das niemand hat.
4: Those who can afford HIV-Tests at the private.
3: Wir hören von Leuten, die HIV-Tests privat bezahlen können, dass es so aussieht, dass es zumindest bei sexuell übertragbaren Infektionen einen Anstieg gegeben hat. Zum Teil wissen wir es aber auch nicht genau, da es an Forschungsgeldern für die Datenerhebung fehlt. Wenn Geld vorhanden ist, investiert man vielleicht zuerst in Kondome, Gleitmittel, Tests und Behandlungen. Die Forschung steht erst an zweiter Stelle.
1: Ruby Lamas Geschichte ist nur ein Beispiel von zigtausenden, wie Helfende zu Hilflosen werden.
0: Lena Bodewein von der ARD hat berichtet. SRF News haben Sie angeschaltet an diesem Mittwochmorgen. 7:30 ist es in wenigen Augenblicken. Hier geht es weiter mit der neuesten Ausgabe unserer Sendung heute Morgen. 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

0: Guten Morgen. Gegen Gianni Infantino gibt es neue Vorwürfe. Jetzt will sich der FIFA-Chef heute mit wichtigen Mitarbeitern zur Krisensitzung treffen. Die neuesten Entwicklungen gibt's gleich hier. Und später in der Sendung dann, das Weltraumunternehmen SpaceX verdoppelt seinen Umsatz. Trotzdem macht es noch immer keinen Gewinn. Ich bin Raphael Günther, bei mir im Studio ist Manuela Burgermeister. Es wird einmal mehr sehr heiß heute.
1: Guten Morgen. Ja, die Sonne scheint und stellenweise kann es aber später Gewitter geben. Und es gibt 32 bis 35 Grad heute.
0: Er gerät weiter unter Druck. FIFA-Präsident Gianni Infantino, weitere Vertraute wenden sich von ihm ab. Und jetzt wird der FIFA-Führung auch noch öffentlich Erpressung vorgeworfen. Für heute soll Infantino eine Krisensitzung einberufen haben. Zuerst zu diesen Erpressungsvorwürfen, Manuela, worum geht es da genau?
1: Die Vorwürfe kommen von Prinz Ali, dem Verbandschef von Jordanien. Er sagt, die FIFA halte seit dem letzten Dezember Preisgelder in Millionenhöhe aus dem Arabien-Pokal zurück. Ihm sei nun signalisiert worden, dass dieses Geld erst dann fließe, wenn er Infantinos Wiederwahl im nächsten Jahr unterstütze. Dies komme einer Erpressung gleich, schreibt Prinz Ali. Er werde darauf nicht eingehen.
0: Ja, und dann kritisieren mittlerweile selbst enge Mitarbeiter ihren Chef. Da geht es weiterhin um die gescheiterten Pläne mit privaten Investoren.
1: FIFA-Direktor Arsène Wenger betonte, er habe von diesem Vorhaben nichts gewusst. Es sei absolut notwendig gewesen, die Pläne dazu wieder fallen zu lassen. Und Generalsekretär Matthias Grafström sprach in einem Mail an alle Mitarbeitenden von einer bedauerlichen und verstörenden Entwicklung. Laut Medienberichten hat Infantino für heute Mittwoch eine Krisensitzung in Marokko einberaumt.
0: Ist Gianni Infantino noch die richtige Person an der FIFA-Spitze? 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Das Weltraumunternehmen SpaceX hat seine Quartalszahlen publiziert, zum ersten Mal seit dem Megabörsengang im Juni. Die Quartalszahlen des Unternehmens von Elon Musk zeigen jetzt, SpaceX hat die Erwartungen zwar übertroffen, macht aber weiterhin einen Verlust von mehreren hundert Millionen Dollar. SpaceX habe überraschend gut abgeschnitten, was das Wachstum angeht, hat mir heute früh Wirtschaftsredaktor Jan Baumann gesagt.
2: Unter dem Strich hat SpaceX nur mit dem Satellitendienst Starlink so richtig Geld verdient. Im zweiten Quartal waren es hier in dieser Sparte konkret 1,7 Milliarden Dollar Gewinn, ein Plus von 80%. Das Satellitengeschäft floriert. Mittlerweile hat Starlink 12 Millionen Kundinnen und Kunden, Tendenz steigend. Demnächst wollen auch Fluggesellschaften wie die Airline Swiss ihren Reisenden schnelles Internet von Starlink anbieten. Das Wachstum geht also weiter. Auch in einer zweiten wichtigen Sparte, dem Geschäft mit der künstlichen Intelligenz, meldet SpaceX Wachstum. Mit der KI-Sparte verdient Elon Musks Konzern allerdings noch kein Geld. Im Gegenteil, wegen seiner milliardenschweren Investitionen in zusätzliche Rechenzentren schreibt der Konzern im KI-Bereich tiefrote Zahlen. Diese riesigen Investitionen sind auch der Grund dafür, dass SpaceX das zweite Quartal mit einem happigen Verlust von rund einer halben Milliarde Dollar abgeschlossen hat.
0: Rund um den Megabörsengang vor ein paar Wochen war ja die große Frage, ob dieses Unternehmen, ob SpaceX wirklich so viel wert ist. Lässt sich denn nach diesen Quartalszahlen jetzt mehr dazu sagen?
2: Ja, nicht wirklich. Also diese Frage bleibt wirklich umstritten. Die erste Börsenreaktion, die war eher negativ gestern Abend. Nachbörslich sind in den USA die Aktien von SpaceX gesunken. Aus den Kommentaren der Analystinnen und Analysten, da ergibt sich ein sehr gemischtes Bild. Der Tech-Milliardär, Chef und Hauptaktionär von SpaceX, Elon Musk, sagte gestern, er strebe einen Jahresumsatz von einer Billion Dollar an, also 1000 Milliarden, bis ins Jahr 2030, sei es wohl schon soweit. Solche vollmundigen Versprechen, die gefallen gewissen Investorinnen und Investoren. Viele sagen sich aber wohl auch zu Recht, warten wir mal ab, wie sich die Sache konkret entwickelt. Ich denke, Skepsis ist angesagt, ohne deshalb das Erreichte kleinzureden, etwa bei Starlink oder auch bei den Raumfahrtraketen von SpaceX, die ja schon Fortschritte machen.
0: Sagt Wirtschaftsredaktor Jan Baumann. Ab dieser Woche dürfen die bisherigen Eigentümer, Investorinnen, Gründer und Angestellte Aktien von SpaceX verkaufen. Die Sperrfrist läuft ab, die beim Börsengang festgelegt wurde. Wie geht's jetzt weiter an der Börse? Das ist Thema heute Morgen online bei uns auf der SRF News App. Fünf nach halb acht. Wir kommen zum Krieg in der Ukraine. Die Region rund um die ukrainische Hauptstadt Kiew, die stand in der Nacht erneut unter schwerem Beschuss aus Russland.
1: Bei den Angriffen mit ballistischen Raketen sind nach ukrainischen Angaben mindestens 14 Menschen getötet worden, 27 wurden verletzt. In der Hauptstadt selbst gab es in mehr als 7 Stadtteilen Einschläge und Schäden durch herabstürzende Trümmer. Nach Angaben von Stadtpräsident Vitali Klitschko und der Kiewer Militärbehörde haben die Trümmerteile teilweise Großbrände in Lagerhallen und Wohnhäusern ausgelöst. Einsatzkräfte suchen in den Trümmern weiter nach Verschütteten. Der Ukraine fehlen laut eigenen Angaben die nötigen Abfangraketen, um die russische Angriffswelle wirksam abzuwehren.
0: Was kann künstliche Intelligenz und verstößt sie auch gegen Gesetze, um Aufgaben zu lösen? Das wollte ein britisches Sicherheitsinstitut wissen.
1: Das Institut hat Tests in isolierter Umgebung gemacht und Modellen von Anthropic und OpenAI eine Testaufgabe gestellt. Um diese zu lösen, hätten die KI-Modelle versucht, eine Schwachstelle in öffentlich zugänglicher Software einzuschleusen. Zudem habe das Modell von Anthropic versucht, einen Menschen per E-Mail zu manipulieren. Insgesamt seien 19 nicht genehmigte Aktionen registriert worden. Das britische Sicherheitsinstitut mahnte, dass wirksame Leitplanken für autonom agierende KI-Systeme weiterhin fehlten. Erst in den vergangenen Wochen hatten Anthropic und OpenAI einräumen müssen, dass ihre KI-Modelle ungeplant in Computersysteme von echten Firmen eingedrungen waren. Im Amazonasgebiet sind mehrere hundert Personen festgenommen worden in einer groß angelegten Polizeiaktion, an der mehr als 3.600 Beamte aus 5 Ländern beteiligt waren, darunter Brasilien, Kolumbien und Peru. Die Aktion richtete sich unter anderem gegen illegalen Bergbau, illegalen Holzschlag, Wildtierhandel und Landraub. Den rund 840 festgenommenen Personen werden unter anderem Umweltverbrechen vorgeworfen. Über 3.000 Tiere seien beschlagnahmt worden, Schlangen, Vögel, Echsen und Fische, mit denen illegal gehandelt wird. Laut offiziellen Angaben beläuft sich der Wert der beschlagnahmten Güter auf über 280 Millionen US-Dollar.
0: Wir kommen noch zu Wetter und Börse.
1: Die Börsendaten kommen von SIX. Der Dow Jones Index in New York hat 1,7% gewonnen. Der Nikkei Index in Tokio steigt um 3,5%. Der Euro wird zu 93,24 Rappen gehandelt, der Dollar zu 80,84 Rappen. Und das Wetter heute scheint oft die Sonne. Am Nachmittag und Abend gibt es besonders in den Alpen einige Schauer und Gewitter. Und es ist weiterhin schwül heiß. Im Norden gibt es rund 32, im Süden bis 35 Grad.
0: Das sind die Informationen von heute Morgen. Verantwortlich für die Sendung Amir Ali, die Zeit 7.38 Uhr.

0: Die Bilder sind um die Welt gegangen. Ende letzte Woche sind zehntausende Menschen aus Marokko nach Ceuta gelangt, in die spanische Exklave auf dem afrikanischen Kontinent. Die meisten Menschen sind jetzt wieder zurück in Marokko, aber politisch ist die Sache für Spanien und die EU noch nicht ausgestanden. Gestern haben sich die Innenministerinnen und Minister der EU virtuell getroffen, um Bilanz zu ziehen über die Ereignisse von Ceuta. Teilgenommen hat auch der Schweizer Justizminister Beat Jans. Bundeshausredaktor Dominik Meyer hat ihn nach dem Treffen gefragt, was die Bilder von letzter Woche aus Ceuta bei ihm ausgelöst haben.
1: Ja, ich war natürlich schockiert. Dieses menschliche Leid, das hier verursacht wurde. Menschen, die unnötig starben, weil Falschinformation vielleicht sogar ganz bewusst verbreitet wurde und diesen Menschen ganz falsche Erwartungen schuf. Das darf nie mehr passieren. Spanien hat aber sofort reagiert, hat die Situation unter Kontrolle gebracht. Das war auch die wichtigste Botschaft am Ministertreffen. Alle haben Spanien für das rasche und konsequente Handeln gedankt.
2: Trotzdem ist ja in diesem Moment, in diesen Tagen bei vielen Leuten das Bild eben eines Kontrollverlustes entstanden.
1: Das Gegenteil ist richtig. Die Situation, sie war ein enormer Test für den EU-Migrations- und Asylpakt. Aber diesen Test hat der Schengen-Raum bestanden. Schengen ist die bestmögliche Lösung auf solche Herausforderungen. Schengen ist nicht das Problem.
2: Sie sagen Test bestanden. Man kann es auch anders sehen. In den ersten Tagen, in der akuten Krise, hat es überhaupt nicht funktioniert mit der europäischen Solidarität. Es gab Beschuldigungen, schwere Anschuldigungen, zuerst von Italien, dann von weiteren 21 EU-Staaten. Das Fazit kann auch lauten, in der akuten Krise ist von der Solidarität nichts mehr da.
1: Aber die handelnden Spanien, die EU-Agenturen, die EU-Kommission haben sofort entschlossen gehandelt und das hat funktioniert. Nur deshalb konnten wir wieder die Kontrolle über die Situation zurückgewinnen und nur deshalb konnte weiteres Leid vermieden werden. In der Zwischenzeit sind ja fast alle wieder freiwillig zurückgekehrt. An der Afrika-Grenze haben wir so etwas noch nie erlebt und trotzdem kann man sagen, man hat es in den Griff unter Kontrolle bekommen.
2: Trotzdem noch einmal, die europäischen Staaten, die haben sich statt Solidarität zu zeigen, vielleicht auch Spanien zu Hilfe zu eilen, zuerst einmal zerfleischt. Das kann ja jederzeit wieder passieren an der Außengrenze. Weshalb soll es beim nächsten Mal mehr Einigkeit geben?
1: Ich glaube, das Wichtigste ist, dass man jetzt die richtigen Lehren daraus zieht. Das darf nicht mehr passieren. Und ich war überrascht, dass sämtliche Staaten Spanien gelobt haben und gesagt haben, sie wollen Spanien bei der weiteren Arbeit unterstützen.
2: Jetzt, wo die Krise vorbei ist, ist man wieder solidarisch und einig.
1: Es wurde sehr ernst genommen, auch von der EU-Kommission, auch von eben Spanien, sofort gehandelt. Und insofern ist die Aufregung, aber auch nachvollziehbar, aber auch kann man im Nachhinein wirklich klar sagen, die Reaktion war gut.
2: Im bürgerlichen Lager sieht man ein anderes Fazit, vor allem im rechten Lager, dass eben in der Krise doch jeder Staat zunächst einmal für sich schauen muss und seine Grenzen schützen muss.
1: Ich glaube, die Lehre ist eine ganz andere. Kein einziges Land kann so eine Herausforderung alleine meistern. Nur dank der gemeinsamen Schengen-Außengrenzschutzes, Unterstützung auch von Frontex und so weiter, konnte dieses Problem jetzt gelöst werden. Ein einzelnes Land, das kann durchaus auch ein anderes treffen, wäre mit dieser Herausforderung völlig überfordert.
2: Der EU-Migrationskommissar Magnus Brunner hat nach dem Treffen die Mitgliedstaaten dazu aufgerufen, und die Schweiz ist ja zum Teil dabei in der europäischen Asylpolitik, dieses Instrument von Verträgen mit anderen Staaten außerhalb der EU jetzt zu nutzen, also dass man die Asylverfahren in andere Länder außerhalb der EU transferiert. Unterstützen Sie das, dass man jetzt das macht, auch ein wenig als Abschreckung und damit es nicht zu solchen gefährlichen Überfahrten kommt?
1: Der Bundesrat hat immer gesagt, dass wir gegenüber solchen Lösungen offen sind. Die Situation hier in Ceuta hat aber auch gezeigt, dass das Abhängigkeiten schafft, dass das auch ein Druckmittel sein kann von Dritt- und Transitstaaten, wenn sie für viele Flüchtlinge, die nach Europa wollen, verantwortlich sind. diese Gefahr besteht. Die Migrationspartnerschaften, wie die Schweiz sie seit jetzt einigen Jahrzehnten erfolgreich führt, die sind entscheidend. Wir haben mit Algerien, wir haben auch mit Marokko Fortschritte erzielt. Wir haben mehr Rückkehren als alle anderen europäischen Länder, was Rückübernahmen anbelangt.
2: Marokko war Nummer 6 bei den Herkunftsländern Asylgesuche dieses Jahr. Sie haben vor anderthalb Jahren angekündigt, dass Menschen aus Ländern mit sehr, sehr tiefen Asylchancen, das wäre eben Marokko, gar nicht erst ins normale Asylverfahren künftig gelangen sollen. Es ist schon viel Zeit verstrichen. Wann pushen Sie das?
1: Die Idee ist, dass wir mit einem sogenannten vorgelagerten Verfahren dafür sorgen, dass Menschen, die gar keine Asylgründe geltend machen können, auch nicht in den Asylzentren landen, sondern schon vorher klar eine Wegweisung bekommen. Immer im Rahmen der Flüchtlingskonvention und der Bundesverfassung natürlich Menschenrechte, Grundrechte sollen gewahrt bleiben. Der Plan ist, dass wir das noch in diesem Jahr mit den Kantonen präsentieren werden.
0: Sagt Bundesrat Beat Jans. Die Fragen gestellt hat Bundeshausredaktor Dominik Meyer.
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0: Viertel vor acht ist es jetzt. Das sind die Kurznews. Der Druck auf Gianni Infantino wächst. Der Chef des jordanischen Fußballverbands wirft dem FIFA-Präsidenten öffentlich Erpressung vor. Medien berichten, Gianni Infantino habe für heute eine Krisensitzung in Marokko einberufen. Das Weltraumunternehmen SpaceX hat zum ersten Mal seit dem Megabörsengang im Juni Quartalszahlen vorgelegt. Der Umsatz hat sich im Vergleich zum Vorjahr fast verdoppelt. Gleichzeitig schreibt SpaceX einen Verlust in Höhe von mehreren hundert Millionen Dollar. Die ukrainische Hauptstadt Kiew steht erneut unter schwerem russischem Beschuss. Der Ukraine fehlen laut eigenen Angaben weiterhin die nötigen Abfangraketen, um die russischen Angriffswellen abzuwehren. Und noch das Wetter, es ist oft sonnig heute, vor allem in den Alpen gibt es einige Schauer und Gewitter. Im Norden werden um die 32 Grad erwarten, im Süden bis 35 Grad. Je früher Kinder soziale Medien benutzen, desto schlechter sind sie in der Schule. Das zeigt eine neue Studie aus Italien, die im Fachblatt Nature Human Behavior veröffentlicht worden ist. Kinder mit einem Social-Media-Konto in der 6. Klasse haben in den Tests schlechter abgeschnitten als Kinder, die erst ab der 9. Klasse in den sozialen Medien unterwegs waren. Klaus Zierer leitet den Lehrstuhl für Schulpädagogik an der Universität Augsburg. Yves Kircher hat mit ihm über die neue Studie gesprochen.
4: Es gibt ja gerade im Kontext des Einflusses der sozialen Medien auf die Lernleistung mittlerweile viele Studien. Aber das Besondere an dieser italienischen Studie ist, dass sie ein sogenanntes Difference-in-Difference-Design hat, was bedeutet, dass hier versucht, über einen längeren Zeitraum hinweg die Unterschiede zu messen, eben von Kindern, die bereits in der 6. Klasse einen eigenen Social-Media-Account hat und die Leistung dann zu vergleichen mit Kindern in der 9. Jahrgangsstufe, also Art Längsschnittdesign. Und das ist gut gemacht, weil wir das bisher noch nicht hatten, über einen längeren Zeitraum sozusagen Auskunft zu bekommen, wie soziale Medien auf Lernleistungen wirken.
5: Und wie konnten diese Unterschiede überhaupt festgestellt werden?
4: Ja, im Kern hat man vor allem Tests durchgeführt und mal geschaut, wie die Kinder in den verschiedenen Jahrgangsstufen mit den Tests abschneiden und damit das durchaus standardisiertes Verfahren, ein sehr valides Verfahren, wo wir draufschauen können und eine echte Evidenz haben.
5: Das ist ja jetzt eine Studie aus Italien. Wie gut können diese Ergebnisse in andere Länder übertragen werden, also zum Beispiel auch in die Schweiz?
4: Also ich glaube, in die Schweiz hervorragend, weil die sozialen und kulturellen Unterschiede der jungen Menschen in Italien und in der Schweiz und in Deutschland, Österreich jetzt nicht so grundlegend verschieden sind. Also ich glaube, 50 Meter vor der Landesgrenze Italien oder Schweiz ist das Leben nicht per se ein völlig anderes. Insofern eine große Übertragbarkeit dieser Ergebnisse gerade in unseren Sprachraum hinein, sodass ich sage, das ist echt spannend, gerade in der aktuellen Debatte, sich solche Studien genauer anzuschauen.
5: Und diese Studie, die zeigt jetzt, dass eben Schülerinnen und Schüler mit einem frühen Zugang zu den sozialen Medien schlechter abgeschnitten haben in den Tests, zum Beispiel in Mathematik. Wie genau beeinflussen denn die sozialen Medien oder eben deren Nutzung Mathematik?
4: Also wir wissen aus vielen anderen Studien, dass das Hauptproblem der sozialen Medien das Ablenkungspotenzial ist. Und das trifft natürlich junge Kinder stärker als ältere Kinder, weil die entscheidende Frage der Selbstregulation sich entwickeln muss. Dafür ist beispielsweise verantwortlich der präfrontale Kortex. Das ist also der vordere Hirnlappen, der die Impulssteuerung übernimmt. Und der braucht im Schnitt bis zum 24. Lebensjahr, bis er ausgereift ist. Frühestens mit 16 sind junge Menschen in der Lage, hier voll drauf zurückgreifen zu können. Und soziale Medien ab 12 beispielsweise nutzen diese Lücke auch durch ein sogenanntes Addictive Design, also ein süchtig machendes Design, das ja das Ziel verfolgt, die Nutzer möglichst lange an den Geräten zu halten und damit ein immenses Ablenkungspotenzial einhergeht, was dann letztendlich an Lernzeit fehlt, was auch die Aufmerksamkeitsfähigkeit reduziert und damit diese negativen Effekte im Hinblick auf Lernleistung erklärbar sind.
5: Die Tests zeigen auch, dass zum Beispiel in der englischen Sprache es keine negativen, aber auch keine überdeutlichen positiven Effekte gibt. Kann denn die Nutzung von sozialen Medien auch positive Effekte haben für die Schülerinnen und Schüler?
4: Also das ist immer die Hoffnung, gerade von Menschen, die sehr digital euphorisch sind, dass soziale Medien sozusagen der Schlüssel in die Welt sind, dass man da auch was lernen kann, dass man sich zum Beispiel politisch bilden kann und vieles andere mehr. Die Forschung ist aber hier relativ zurückhaltend und in der italienischen Studie ist ja auch, wie Sie es beschrieben haben, im Bereich Englisch zumindest kein negativer Effekt, aber nicht ein positiver Effekt, sondern man kann ja sagen, es ist ein Nulleffekt, es ist irgendwie kompensatorisch. Die Autoren erklären es auch damit, dass viele Angebote in den sozialen Medien auch auf Englisch sind, also wenn Sie bei TikTok unterwegs sind, wenn Sie bei Instagram unterwegs sind, da ist viel Kommunikation durchaus im Englisch, sodass es hier keine negativen Effekte gibt, weil es durchaus eine gewisse Anwendbarkeit des Englischen nach sich zieht. Aber die Hoffnung darauf, dass wir hier einen Turbo im Lernen haben, beispielsweise auch im Englischen, bestätigen die Studien nicht, sondern ich glaube, für schulisches Lernen ist einfach der Unterschied deutlich zu eine Unterhaltung in den sozialen Medien. Und ich glaube, das muss man an der Stelle auch deutlich erkennen.
5: Diese Studie über die Schüler und die Unterschiede, je nachdem, wann sie mit der Nutzung von sozialen Medien beginnen, die erscheint ja in einer Zeit von politischen Diskussionen, auch über Regulierung, auch über Verbote. Welche Schlüsse ziehen Sie aus dieser Studie als Pädagoge?
4: Also für mich ist die Studie ein weiterer Beleg dafür, dass wir den Konsum von sozialen Medien in Kindheit und Jugend regulieren müssen. Die Studie weist es ja deutlich nach, dass ein zu früher Konsum der sozialen Medien zu negativen Effekten auf die Lernleistung hat. Wir haben im Bildungsbereich ja bereits eine Katastrophe, wenn man so möchte, weil in PISA die Lernleistungen seit den letzten 10 Jahren eigentlich weltweit gesehen rückläufig sind. Also müssen wir alles dafür tun, alle Mechanismen in die Hand zu nehmen und vor allem schädliche Einflüsse, die auf die Kinder wirken, zurückzudrehen. Und die sozialen Medien gehören dazu. Ich glaube, man kann aus der Studie schon auch diese Debatte im Hinblick auf die Regulierung befeuern. Man kann auch überlegen, welches Alter dann das Richtige wäre. Die Studie weist mit den Neuntklässlern auf ein Alter von 15, 16, irgendwas in dem Dreh hin. Somit eine klare Orientierung. Und worauf die Studie übrigens auch hinweist, ist, dass wir nicht nur bei der Regulierung stehen bleiben dürfen, sondern gleichzeitig auch immer pädagogische Ansätze machen müssen, um den Kindern zum einen die Regulierung zu erklären und zum anderen auch aufzuklären, was passiert denn da eigentlich, Kinder zu stärken, dass sie Schritt für Schritt in der digitalen Welt auch begleitet werden und nicht so, wie wir es heute machen, einfach reinschmeißen in der Hoffnung, das können sie schon, sie sind ja schließlich Digital Natives, da wissen wir eben, das funktioniert so nicht.
0: Das sagt Klaus Zierer. Er leitet den Lehrstuhl für Schulpädagogik an der Universität Augsburg. SRF News haben Sie eingeschaltet. An diesem Mittwochmorgen, 7.52 Uhr ist es jetzt. Bei uns geht es um die US-amerikanische Sängerin und Schauspielerin Ariana Grande. Ariana Grande hat angekündigt, eine Pause zu machen und sich aus der Öffentlichkeit zurückzuziehen. Die Pause begründet sie unter anderem damit, dass sie ständiger Beobachtung und Kritik der Öffentlichkeit ausgesetzt sei. Immer wieder steht auch Ariana Grandes Aussehen und Körpergewicht zur Diskussion. Grande wirkt in ihren neuesten Musikvideos sehr dünn. Sie selbst sagt, dass sie glücklich und gesund sei und dass die Leute aufhören sollen, ihren Körper zu kommentieren. Warum tun es die Leute und die Medien trotzdem? Diese Frage hat Corinna Heinzmann mit der Kulturwissenschaftlerin Elisabeth Lechner geklärt.
6: Es ist weiterhin so, dass der Wert von Frauen noch immer stärker über ihr Äußeres definiert wird als jener von Männern. Und gerade auch über diese Ansprüche an Schönheit, die normative Zweigeschlechtlichkeit hergestellt wird. Das heißt, es gibt bestimmte Ansprüche an Frauen und Männer. Queere Menschen fallen da ganz oft raus aus diesen Vorstellungen davon, was ein schöner Körper sein kann, was ein richtiger, ein gesunder Körper sein kann. Da sehen wir schon, sehr schnell verschwimmen die Kategorien. Und ich denke, dass es gerade, wenn wir uns das Körperbild von Berühmtheiten ansehen, damit zu tun haben, dass der Frauenkörper so dieser Schauplatz für das Austragen von Fragen von Körperpolitiken ist. Also anhand dieser berühmten Frauenkörper, die so im Scheinwerferlicht stehen, verhandeln wir all diese Fragen. Und dann wird sehr schnell klar, dass die immer unerreichbaren Ansprüche an das Äußere, gerade von Frauen, sehr oft als patriarchales Machtinstrument verwendet werden und dass man es eben gerade als Frau, besonders wenn man so eine große Sichtbarkeit hat, nie richtig machen kann. Denn auch zum Beispiel mehrgewichtige Celebrities sind ganz großer Überwachung und Kritik ausgesetzt.
7: Jetzt ist es ja aber auch irgendwie komplex. Viele Fans sagen in sozialen Medien, sie wollen nicht bodyshamen, sie machen sich Sorgen. Ariana Grande sagt selbst, sie sei gesund. Solch ein Körper, der könne aber nicht gesund sein, heißt es, und sie vermittle damit auch jungen Menschen ein problematisches Körperbild und es sei nötig, das zu thematisieren und nicht einfach als normal abzutun. Können Sie das nachvollziehen oder wie bewerten Sie das?
6: In einem zweiten Blick muss man absolut sagen, dass Fragen von Körperpolitiken sehr komplex sind, genau wie Sie sagen. Das bedeutet, denke ich, als erstes, dass man anhand des Äußeren generell mal sehr wenig über den Gesundheitszustand einer Person ablesen kann. Das heißt, ich wäre generell mal sehr vorsichtig mit Zuschreibungen, die nur aufgrund des Äußeren passieren, denn die menschliche Biologie ist wahnsinnig variabel. Was ich aber jedenfalls hinzufügen möchte, ist, dass auch ihr wahnsinnig dünnes Auftreten in einer Zeit erfolgt, in der wir das Pendel zurückschwingen sehen. Von der Höhepunkt war in der zweiten Hälfte der 2010er Jahre der Body Positivity Bewegung, in der es darum ging, alle Körper so anzuerkennen, wie sie sind, gerade auch im Kampf gegen Dickenfeindlichkeit. Das heißt, gerade auch, wenn man sagt, diese Körper sind hoch- oder mehrgewichtig. Und jetzt sehen wir das junge, dünne, weiße Ideal, und das kann man, glaube ich, sehr gut feststellen, kulturwissenschaftlich und soziologisch betrachtet, ohne Individuen zu beschämen und die herunterzusetzen und noch mehr Druck auf sie auszuüben, dass wir wirklich ein unerbittliches, junges, dünnes, weißes Ideal haben, das sich über die gesamte Popkultur erstreckt. Und wir sehen auch die vormaligen Idole der Body-Positivity-Bewegung erschlanken. Und dafür gibt es mehrere Gründe. Aber ich denke, dass auch die Art und Weise, wie Körperpolitiken rund um Ariana Grande diskutiert werden, nicht von diesem generellen Trend loszulösen sind und damit natürlich auch problematisch. Ja.
7: Wenn man jetzt aber diese beiden Seiten irgendwie kombiniert, geht uns Ariana Grandes Körper etwas an?
6: Naja, ich denke, die Art und Weise, wie wir uns auf Berühmtheiten beziehen, wie wir mit ihnen in Beziehung treten, die ist affektiv sehr stark aufgeladen. Das bedeutet, wir haben langstehende Beziehungen mit diesen Personen, die sind in vielerlei Hinsicht einseitig oder unidirektional. Das bedeutet, wir bekommen selten das ganze Bild zurück, sondern wir konsumieren ein kuratiertes Bild von dieser Person, haben aber das Gefühl, sie seit Jahren zu kennen, weil wir ihre Werke kennen, weil wir ihre Social-Media-Präsenz kennen. Und das sind auch große Gefühle von Verbundenheit da. Und da gibt es auch ganz echte empfundene Sorge, ganz sicherlich von Fans, die auch Teil davon ist. Und ich denke, ja, wenn zum Beispiel Fans wahnsinnig enttäuscht sind, dass Lizzo ganz viel abgenommen hat oder dass Serena Williams selbst jetzt mit Abnehmspritzen ihren Körper verkleinert, die größte Sportlerin aller Zeiten, ja, dann ist die Enttäuschung auch darin begründet, wie wir uns auf Berühmtheiten beziehen und welche Rolle sie in unserer Gesellschaft spielen und wie stark sie Aushängeschilder der gängigen Körperpolitiken sind. Und das heißt, ich denke, Ariana Grandes Körper geht uns insofern an, als er repräsentativ dafür steht, was mit Frauenkörpern generell so passiert in unserer Gesellschaft.
0: Das sagt die Kulturwissenschaftlerin Elisabeth Lechner. Sind wir wieder zurück im Zeitalter des Magerwahns und des Bodyshamings? 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
0: An der Wall Street, da gibt es einmal mehr Rekordwerte. Aus New York berichtet Börsenkorrespondent Jens Korte.
8: An der Wall Street scheint in diesen Tagen eine gewisse Feeding Frenzy einzusetzen, ein gewisser Kaufrausch, egal ob berechtigt oder nicht. Es werden massiv Aktien eingekauft. Der Dow Jones hat gestern zum ersten Mal in der Geschichte die 54.000-Punkte-Marke nach oben durchbrochen. Ende März, nach den ganzen Turbulenzen rund um hohe Ölpreise, um den Krieg im Iran, um die ganze Debatte um Zölle, war der Dow Jones auf 45.000 Punkte abgerutscht. Seitdem, also seit Ende März, ein Plus von rund 9.000 Zählern. Und wie gesagt, es ist jetzt ein neues Allzeithoch für den Dow Jones und auch der S&P 500 Index, das breite Börsenbarometer, hat eine neue Bestmarke erreicht und zum ersten Mal in der Geschichte auf über 7.700 Punkten geschlossen.
0: Aus New York war das der Bericht von Börsenkorrespondent Jens Korte. 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Hier geht's weiter mit der Sendung heute Morgen mit den Frühinformationen von Radio SRF. Am Mikrofon begleitet Sie an diesem Mittwoch Raphael Günther. Ich freue mich sehr. Starten Sie mit uns in diesen neuen Tag.

0: Guten Morgen. Zuerst geht es bei uns um eine Krisensitzung bei der FIFA. Gianni Infantino will sich heute in Marokko mit führenden Mitarbeitenden treffen. Sogar langjährige Weggefährten haben sich zuletzt vom FIFA-Präsidenten distanziert. Und das Unternehmen wächst, trotzdem schreibt es Verluste. Nach dem größten Börsengang der Geschichte hat SpaceX heute erstmals seine Zahlen präsentiert. Bei mir im Studio ist Manuela Burgermeister. Es gibt einmal mehr einen richtig heißen Tag heute.
1: Guten Morgen. Ja, es gibt schwülheiße 32 Grad im Norden, im Süden werden es 35 Grad. Am Nachmittag und Abend kann es in den Alpen einige Schauer und Gewitter geben.
0: FIFA-Präsident Gianni Infantino gerät weiter unter Druck. Jetzt wird ihm auch noch Erpressung vorgeworfen und weitere Vertraute äußern lautstark Kritik. Für heute jetzt soll Infantino eine Krisensitzung einberufen haben.
1: Das berichten mehrere Medien. Er habe wichtige Mitarbeitende zu einem Treffen in der marokkanischen Hauptstadt Rabat gebeten. Was dann genau besprochen werden soll, ist nicht bekannt.
0: Und eben zu diesen Erpressungsvorwürfen. Worum geht es da genau?
1: Diese Vorwürfe kommen von Prinz Ali, das ist der Verbandschef von Jordanien. Er sagt, die FIFA halte seit dem letzten Dezember Preisgelder in Millionenhöhe aus dem Arabien-Pokal zurück. Ihm sei nun signalisiert worden, dass dieses Geld erst dann fließe, wenn er Infantinos Wiederwahl im nächsten Jahr unterstütze. Dies komme einer Erpressung gleich, schreibt Prinz Ali. Er werde darauf nicht eingehen.
0: Selbst enge Mitarbeiter kritisieren mittlerweile ihren Chef. Da geht es weiterhin um diese gescheiterten Pläne mit den privaten Investoren rund um die WM.
1: Ja, FIFA-Direktor Arsène Wenger hat sich geäußert. Er betonte, er habe von diesem Vorhaben nichts gewusst. Er sei absolut notwendig gewesen, die Pläne dazu fallen zu lassen. Und Generalsekretär Matthias Grafström sprach in einem Mail an alle Mitarbeitenden von einer bedauerlichen und verstörenden Entwicklung.
0: Ist Gianni Infantino noch die richtige Person an der Spitze der FIFA? Sie können mitdiskutieren online bei uns auf der mehrsprachigen Debattenplattform der SRG unter dialog.srf.ch. Es war ein Megabörsengang, der größte Börsengang der Geschichte, den das Raumfahrt- und Technologieunternehmen SpaceX im Juni gefeiert hat. Jetzt hat das Unternehmen von Elon Musk zum ersten Mal seit dem Börsengang Quartalszahlen vorgestellt. Und die waren deutlich über den Erwartungen, auch wenn SpaceX weiterhin einen Verlust macht von über einer halben Milliarde Dollar. SpaceX habe überraschend gut abgeschnitten, was das Wachstum angeht, hat mir heute früh Wirtschaftsredaktor Jan Baumann gesagt.
2: Unter dem Strich hat SpaceX nur mit dem Satellitendienst Starlink so richtig Geld verdient. Im zweiten Quartal waren es hier in dieser Sparte konkret 1,7 Milliarden Dollar Gewinn, ein Plus von 80%. Das Satellitengeschäft floriert. Mittlerweile hat Starlink 12 Millionen Kundinnen und Kunden, Tendenz steigend. Demnächst wollen auch Fluggesellschaften wie die Airline Swiss ihren Reisenden schnelles Internet von Starlink anbieten. Das Wachstum geht also weiter. Auch in einer zweiten wichtigen Sparte, dem Geschäft mit der künstlichen Intelligenz, meldet SpaceX Wachstum. Mit der KI-Sparte verdient Elon Musks Konzern allerdings noch kein Geld. Im Gegenteil, wegen seiner milliardenschweren Investitionen in zusätzliche Rechenzentren schreibt der Konzern im KI-Bereich tiefrote Zahlen. Diese riesigen Investitionen sind auch der Grund dafür, dass SpaceX das zweite Quartal mit einem happigen Verlust von rund einer halben Milliarde Dollar abgeschlossen hat.
0: Rund um den Megabörsengang vor ein paar Wochen war ja die große Frage, ob dieses Unternehmen, ob SpaceX wirklich so viel wert ist. Lässt sich denn nach diesen Quartalszahlen jetzt mehr dazu sagen?
2: Ja, nicht wirklich. Also diese Frage bleibt wirklich umstritten. Die erste Börsenreaktion, die war eher negativ gestern Abend. Nachbörslich sind in den USA die Aktien von SpaceX gesunken. Aus den Kommentaren der Analystinnen und Analysten, da ergibt sich ein sehr gemischtes Bild. Der Tech-Milliardär, Chef und Hauptaktionär von SpaceX, Elon Musk, sagte gestern, er strebe einen Jahresumsatz von einer Billion Dollar an, also 1000 Milliarden, bis ins Jahr 2030, sei es wohl schon soweit. Solche vollmundigen Versprechen, die gefallen gewissen Investorinnen und Investoren. Viele sagen sich aber wohl auch zu Recht, warten wir mal ab, wie sich die Sache konkret entwickelt.

0: Raketen sind nach ukrainischen Angaben mindestens 14 Menschen getötet worden, 27 wurden verletzt. In der Hauptstadt Kiew selbst gab es in mehr als 7 Stadtteilen Einschläge und Schäden durch herabstürzende Trümmer. Nach Angaben von Stadtpräsident Vitali Klitschko und der Kiewer Militärbehörde haben die Trümmerteile teilweise Großbrände in Lagerhallen und Wohnhäusern ausgelöst. Einsatzkräfte suchen in den Trümmern weiter nach Verschütteten. Der Ukraine fehlen laut eigenen Angaben die nötigen Abfangraketen, um die russischen Angriffswellen wirksam abzuwehren.
1: Was kann künstliche Intelligenz und verstößt sie auch gegen Gesetze, um Aufgaben zu lösen? Das wollte ein britisches Sicherheitsinstitut wissen.
0: Das Institut hat Tests in isolierter Umgebung gemacht und Modellen von Anthropic und OpenAI eine Testaufgabe gestellt. Um diese zu lösen, hätten die KI-Modelle versucht, Schwachstellen in öffentlich zugänglichen Softwares einzuschleusen. Zudem habe das Modell von Anthropic versucht, einen Menschen per E-Mail zu manipulieren. Insgesamt seien 19 nicht genehmigte Aktionen registriert worden. Das britische Sicherheitsinstitut mahnte, dass wirksame Leitplanken für autonom agierende KI-Systeme fehlten. Erst in den vergangenen Wochen hatten Anthropic und OpenAI einräumen müssen, dass ihre KI-Modelle ungeplant in Computersysteme echter Firmen eingedrungen waren.
1: Und vor den Börsendaten kommen wir noch zu einer Meldung aus der Schweizer Wirtschaft. Das Pharmaunternehmen Sandoz hat im ersten Halbjahr mehr Umsatz, aber weniger Gewinn gemacht.
0: Der Umsatz stieg im Vergleich zum Vorjahreszeitraum um 10% auf 5,8 Milliarden US-Dollar. Gut gelaufen ist das Geschäft mit sogenannten Biosimilars, also mit Nachahmerprodukten von biologischen Medikamenten. Das klassische Generika-Geschäft legte nur leicht zu. Der Gewinn von Sandoz ging im ersten Halbjahr zurück auf 109 Millionen Dollar. Sandoz wird im September in den Schweizer Leitindex SMI aufgenommen und gehört damit zu den 20 wichtigsten börsenkotierten Unternehmen. Damit zu den aktuellen Börsendaten, geliefert von SIX. Der Dow Jones Index in New York hat 1,7% gewonnen. Der Nikkei Index in Tokio steigt um 3,6%. Der Euro wird zu 93,24 gehandelt. Der Dollar zu 80,81.
1: Das sind die Informationen von heute Morgen. Verantwortlich für die Sendung heute früh ist Amir Ali. Die Zeit 8 nach 8.

0: Die Liechtensteiner Regierung ist gestern erneut vor die Medien getreten. Sie hat zum zweiten Mal über den Cyberangriff informiert, der am Sonntag bekannt geworden ist. Dabei haben unbekannte 30.000 Datensätze gestohlen aus einem Behördenregister, das unter anderem der Bekämpfung von Geldwäsche dient. Seit gestern wissen wir mehr über das Vorgehen der Angreifer. Sie haben die Dateien einzeln angefragt und heruntergeladen. Dafür waren sie mehrere Stunden im System der Behörden. Wie ungewöhnlich ist es, dass so etwas nicht auffliegt? Das hat Julius Schmidt Raphael Reischuk gefragt. Er ist Gründer des Nationalen Testinstituts für Cybersicherheit, einem gemeinnützigen Verein, der IT-Schwachstellen identifiziert.
1: Das ist nicht per se ungewöhnlich, weil es der gewünschten Funktionalität des Systems entsprechen kann. Stellen Sie sich vor, Sie haben einen Behördenmitarbeiter, dessen Aufgabe es ist, von morgens 8 Uhr bis abends 17 Uhr das Register zu bedienen. Dann kann es schon sein, dass dieser Behördenmitarbeiter immer wieder mal Datensätze kontrolliert, herunterlädt und so weiter. Dann ist das per se also nicht zwingendermaßen auffällig. Auffällig könnte lediglich sein, dass der Zugriff vielleicht nicht aus einem liechtensteinerischen System erfolgt ist, sondern aus einem internationalen Netzwerk, also vielleicht aus einem fremden Staat. Das hätte dann im System natürlich auffallen müssen.
2: Hinzu kommt ja auch, dass sehr viele Daten abgegriffen wurden, also über 30.000 Datensätze. Sollte das nicht an einem gewissen Punkt bestimmte Warnmechanismen in Gang setzen?
1: Also grundsätzlich gibt es die sogenannte Data Loss Prevention. Das ist einfach eine Möglichkeit, um festzustellen, ob große Datenmengen abgeführt werden. Jetzt muss man aber sich vorstellen, 31.000 Datensätze, das sind nicht zwingend große Datenmengen. Wir haben ja hier keine Mediadateien, sondern wir haben einzelne Tabelleneinträge, so kann man sich das vorstellen. Und die müssen nicht zwingend groß sein. Das heißt, volumetrisch betrachtet muss da gar nicht eine große Zahl sein. Also das ist vorstellbar, dass das nicht im System auffliegt. Was man natürlich dem System auffallen sollte, ist, wenn es wiederholt

0: Aktionen sind, die ausgeführt werden, lediglich mit verschiedenen Datensätzen, dann ist das schon ein Muster, was eine zuverlässige Erkennungssoftware erkennen sollte.
1: Die Angreifer haben für diese Cyberattacke ein Login benutzt, also sie hatten einen Username und ein Passwort. Wie ungewöhnlich ist das bei so einer Art von Datenbank, um die es hier geht?
0: Ich kenne jetzt den genauen Prozess nicht, den man hier hat, um sich einen Zugang zu beschaffen. Aber wenn Sie das im privaten Feld sich anschauen, wenn Sie sich in einem neuen Dienst registrieren, dann ist es ja essentiell, dass Sie eine Mehrfaktor-Authentisierung machen, dass Sie vielleicht vorher Ihre Identität beglaubigen. Und gerade bei behördlichen Systemen sollte das immer der Fall sein. Insofern ist der Umstand, dass dieser Login, der da verwendet wurde, den Behörden nicht näher bekannt ist, respektive nicht vorher gründlich identifiziert wurde, der lässt schon aufhorchen.
1: Wenn wir uns jetzt noch die Seite der Angreifer anschauen, da haben die Behörden gesagt, eben dieser Cyberangriff sei auf einem hohen technischen Niveau erfolgt. Was heißt das?
0: Ja, das steht ein bisschen im Widerspruch zu der Aussage, dass es ein Login gewesen ist, der da verwendet wurde. Das kann natürlich sein, dass dieser Login erstellt wurde mit einem hohen technischen Niveau, also dass sozusagen vorbei an der normalen Identifikationsprüfung erfolgt ist. Und dann ist es schon denkbar, dass das technische Niveau anspruchsvoll gewesen ist, respektive dass also eine technische Schwachstelle ausgenutzt wurde oder eine Schwachstelle in dem Prozess. Gerade bei diesen Identifikations- und Authentisierungsverfahren ist die Logik, die implementiert werden muss, sehr oft trickreich oder kompliziert und oft fehleranfällig. Und wenn solch ein Fehler in dem Prozess ausgenutzt worden wäre, dann ist das natürlich schon mit einem möglicherweise hohen technischen Niveau vereinbar.
1: Und was sagt das über die Angreifer aus?
0: Also wenn es stimmt, dass die Angreifer ein hohes technisches Niveau benötigt haben, um da erfolgreich zu sein, dann würde das dafür sprechen, dass das eben möglicherweise nicht einfach im Vorbeilaufen passiert ist. Also von jemandem, der einfach eine Schwachstelle gesehen hat und sich gedacht hat, naja, dann können wir mal schauen, wie weit wir kommen. Sondern das deutet dann eher darauf hin, dass es eine staatliche Aktivität ist oder eine Aktivität von einer professionell agierenden Bande. Diese Banden teilen typischerweise ihre Arbeit auf. Das heißt, ein Teil einer Bande bereitet eine Tat vor, die kundschaften dann aus, dann kommt der zweite Teil und die machen dann sozusagen den nächsten Schritt und so weiter. Und so eine Arbeitsteilung, die ist typischerweise vorzufinden. Und eben, wenn das Niveau hoch ist, dann ist das eher zu erwarten als einfach eine Person, die mehr oder weniger zufällig eine Schwachstelle entdeckt hat.
1: Die Behörden haben in der Medienkonferenz tatsächlich gesagt, es könnten einzelne Hacker sein, es könnte auch eine staatliche Gruppierung sein. Insgesamt kann man aber sagen, da ist eben noch vieles unklar. Wie geht denn die Arbeit der Behörden jetzt weiter?
0: Also die forensische Untersuchung wird typischerweise so ablaufen, dass man versucht nachzuvollziehen, was ist in den Stunden, vielleicht Tagen oder Wochen vor dem Angriff passiert. Also welche Aktivitäten haben stattgefunden, die möglicherweise einen Rückschluss erlauben auf die Täterschaft, vielleicht auch auf die Motivation der Täterschaft. Dafür werden sogenannte Logfiles analysiert, dafür werden verschiedene Datenpunkte erhoben und die werden dann miteinander korreliert. Das ist also eine forensische Arbeit, die ebenfalls technisch anspruchsvoll sein kann, je nachdem, wie tief man dafür in die Systeme schauen muss. Wenn man dann Indikatoren hat, wie das System kompromittiert wurde, dann kann man versuchen, diese zuzuordnen zur Täterschaft, also das heißt zu einem gewissen Land oder zu einer gewissen Gruppierung. Das ist aber typischerweise ein recht schwieriges Feld, das Feld der Attribution, was aufgrund von Verschleierungstechniken zahlreicher Art, technischer Art, aber auch ganz simpler sprachlicher Art, die Behörden sehr oft vor Herausforderungen stellt.
2: Sagt Raphael Reischuk, er ist Gründer des Nationalen Testinstituts für Cybersicherheit.
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2: Um 8.15 Uhr geht es bei uns weiter mit den Kurznachrichten. Der Druck auf Gianni Infantino wächst. Der Chef des jordanischen Fußballverbands wirft dem FIFA-Präsidenten öffentlich Erpressung vor. Medien berichten, Gianni Infantino habe für heute eine Krisensitzung in Marokko einberufen. Das Weltraumunternehmen SpaceX hat zum ersten Mal seit dem Megabörsengang im Juni Quartalszahlen vorgelegt. Der Umsatz hat sich im Vergleich zum Vorjahr fast verdoppelt. Gleichzeitig schreibt SpaceX einen Verlust in Höhe von mehreren hundert Millionen Dollar. Und gleich noch weitere Geschäftszahlen. Das Schweizer Pharmaunternehmen Sandoz hat im ersten Halbjahr den Umsatz um 10% gesteigert. Der Gewinn hingegen ist gesunken. Das Wetter, es ist oft sonnig heute, vor allem in den Alpen gibt es einige Schauer und Gewitter. Im Norden werden Temperaturen um 32 Grad erwarten, im Süden gibt es bis 35 Grad. Um genau 8.35 Uhr, also in knapp 20 Minuten, soll es soweit sein. Dann kracht eine abgebrannte Raketenstufe auf den Mond. Das Stück Weltraumschrott stammt von einer SpaceX-Rakete. Von der ARD berichtet René Bucken.
4: Es ist erst das zweite Mal, dass ein ausgedientes Raketenteil den Mond ungeplant trifft. In diesem Fall kracht die Oberstufe einer SpaceX-Rakete auf den Himmelskörper. Raketen bestehen aus mehreren Abschnitten, die nacheinander abgeworfen werden. Der oberste Teil bringt die Fracht ins All und bleibt dann dort zurück. Diese Stufe stammt von einer Falcon 9, gestartet im Januar 2025 mit zwei unbemannten Fahrzeugen an Bord, die auf dem Mond landen sollten. Für den weiten Weg dorthin ging fast der ganze Treibstoff drauf. Die leere Stufe konnte danach nicht mehr gezielt in der Erdatmosphäre verglüht werden. Sie trieb anderthalb Jahre zwischen Erde und Mond, bis Sonnenaktivität und Schwerkraft sie auf Kollisionskurs brachten. So erklärte SpaceX. Rund 4 Tonnen schwer, 12 Meter lang, 8.700 Kilometer pro Stunde schnell. Der Aufprall dürfte einen Krater von 20 bis 30 Metern Durchmesser reißen, von der Erde aus kaum zu sehen. Zwei Raumsonden aber, eine amerikanische und eine südkoreanische, sollen die Stelle vorher und nachher fotografieren. Für die Forschung ist das nämlich ein Glücksfall. Gewicht, Tempo und Zeitpunkt sind bekannt. Bei einem ungeplanten Einschlag wie diesem ist das fast nie der Fall. Der Zusammenprall zeigt aber auch ein Problem. Allein um die Erde kreisen nach Zahlen der Europäischen Weltraumorganisation rund 2000 ausgediente Raketenstufen. Wie man sie im Raum zwischen Erde und Mond entsorgt, ist dagegen offen. SpaceX sagt, man suche gemeinsam mit der NASA noch nach dem besten Weg. Auch weil dort im kommenden Jahrzehnt eine Mondbasis entstehen soll.
2: Das Kinounternehmen IMAX befindet sich momentan im Höhenflug. Der Film «Die Odyssee» hat weltweit das Publikum in die Säle mit der ganz großen Leinwand gelockt. Und jetzt bricht der neue Spider-Man-Film Eintrittsrekorde. Ab Freitag soll er dann auch auf IMAX-Leinwänden weltweit zu sehen sein. Kein Wunder, dass da die Aktie des Unternehmens nach dieser Meldung auf ein neues Allzeithoch geklettert ist. Marc Allemann hat SRF-Filmredaktor Enno Reins gefragt, weshalb das IMAX-Kinoerlebnis derzeit so beliebt ist.
5: Ja, auf der einen Seite ist es halt so, man will ja Kino mittlerweile als Erlebnis, nicht als ein Alltagserlebnis. Also sprich, ich will möglichst viel Sound, ich will möglichst viel sehen. Und diesem Bedürfnis wird natürlich auch sozusagen von Hollywoods Seite gefolgt, eben durch Filme wie Odyssey oder Spider-Man. Im vergangenen Jahr hatten wir dann ja schon F1, den Formel-1-Film mit Brad Pitt oder Avatar. Das ist ja alles IMAX gewesen. Und das ist ja auch mit einer Gründe, warum diese IMAX-Firma auch 2025 sozusagen ihr bisher bestes wirtschaftliches Jahr hatte.
6: Das IMAX-Format wurde 1970 entwickelt. Es ist also alt und ursprünglich ein analoges Format. Es brauchte spezielle Kameras und spezielle Vorführtechnologie. Wie sieht das heute aus?
5: Ja, diese analogen Kameras gibt es noch immer. Christopher Nolan hat damit ja The Odyssey komplett gedreht. Und das war ja ein wirkliches Abenteuer, weil bei diesen analogen Kameras muss man ja alle 2,5 Minuten den Film auswechseln. Die Dinger sind wirklich irrsinnig schwer. Sie sind eigentlich auch total laut. Eigentlich kann man damit keine Dialogszenen drehen. Aber für Christopher Nolan hat man dann sozusagen einen Soundreduzierer gebaut, der um diese Kameras gelegt wurde. Aber auf der anderen Seite natürlich gibt es jetzt IMAX-Kameras auch auf digital, weshalb zum Beispiel diese ganzen Marvel-Superhelden-Filme auch mittlerweile überall IMAX-Teile drin haben.
6: Ob jetzt analog oder digital, das IMAX-Format ist beliebt und Kinos versuchen auch anderweitig, den Filmabend zum Spektakel zu machen, etwa mit 3D-Vorführungen oder Kinosälen, wo die Stühle bewegt werden. Welche Formate haben besonders Erfolg?
5: Ja, also wichtig ist wirklich ganz allgemein gesagt, dass das Bild super ist, dass es groß ist. Das ist ja auch IMAX. Ich sehe ja quasi, wenn ich einen Kinosaal habe, nur noch den Film, weil ja auch die Leinwände leicht gebogen sind. Und auf der anderen Seite hast du dann zum Beispiel auch noch so Geschichten wie 4DX. Da kann man sagen, das hat eigentlich nicht mehr viel mit Kino zu tun. Das ist wie eine Achterbahnfahrt, wo dann in den Action-Szenen der Stuhl wackelt, dir Wasser ins Gesicht gespritzt wird. Es wird Wind in dein Gesicht geschossen, Luftblasen fliegen. Das ist natürlich total spannend irgendwie, das ist eine ganz andere Form von Filmgenuss.
6: Und jetzt nochmals zurück zum IMAX-Format. Das ist ja auch ein anderes Seitenverhältnis, ist besonders groß als Filmkritiker. Was sagt Ihnen das Format?
5: Es hängt natürlich immer ein bisschen vom Film ab, aber generell, wenn das wirklich ein guter Film ist und dieser Film nimmt dich dann wirklich mit, saugt dich quasi in seine Handlung und wenn dann auch noch dieser Hammer-Sound ist, wie zum Beispiel bei The Odyssey, der einen dann wirklich aus dem Stuhl haut, dann ist das einfach nochmal wirklich eine zusätzliche Reizebene und das ist dann wirklich groß.
6: Kino als Erlebnis ist also nachgefragt, kann man sagen. Da können die Betreiber ja auch höhere Eintrittspreise verlangen. Was passiert mit normalgroßen und kleineren Leinwänden?
5: Ja, viele werden von denen verschwinden, aber generell wird sich so Kino ja immer weiter spezialisieren. Wir haben dann sozusagen, sagen wir, das Event-Kino wie IMAX oder 4DX. Dann habe ich vielleicht kleinere Arthouse-Kinos, die sich halt genau auf Arthouse-Filme reduzieren und dadurch ihr Publikum kriegen, weil es davon irgendwann nicht mehr genug gibt. Es gibt ja auch schon Kinos, wo Restaurants drin sind. Das ist dann wieder eine andere Art von Film- und Essgenuss. Also diese Spezialisierung wird weiterhin stattfinden. Sie ist schon voll im Gange. Insofern, kleinere Leinwände werden auf der einen Seite verschwinden, aber sie werden auch immer erhalten bleiben in irgendeiner speziellen Form.
2: Das sagt SRF-Filmredaktor Enno Reins.
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2: Können wir übers Leben reden? Diese Frage stellt SRF-Moderator Donat Hofer heute Abend wieder im Fernsehen. Er fährt mit einem kleinen Fernsehteam in einem alten Auto durch die Schweiz und spricht mit Menschen über ihr Leben. Wie spontan waren diese Gespräche vor der Kamera wirklich? Yves Kircher hat nachgefragt.
13: 100% und dafür gebe ich mein Ehrenwort. Es war klar, das Konzept ist, dass wir zu dritt durch die Schweiz reisen und einfach ganz spontan mit den Menschen ins Gespräch gehen und nichts planen.
14: Jetzt, wenn man weiß, wie man Fernsehsendungen macht, dann ist auch klar, häufig muss man die schön vorher planen, damit es dann auch funktioniert. Wie war das trotzdem spontan möglich?
13: Ich denke, die Basis ist ein gut eingespieltes Team. Wir wissen, was der andere macht. Wir verstehen uns gut. Wir haben dieselbe Vision. Jeder ist in seinem Handwerk ein Profi. Und dann geht's los und wir haben Vertrauen in unsere Fähigkeiten und in die Menschen, dass durch die Spontanität, durch die Echtheit einfach coole, spannende, gehaltvolle Gespräche entstehen.
14: Damit Sie diese Fernsehsendung machen können, braucht es ja nicht nur Sie als Moderator, sondern es braucht auch jemand mit der Kamera, es braucht Mikrofone. Und in der Sendung hört und sieht man einige Male, dass diese Menschen auch bereit sein müssen. Wir können da kurz reinhören.
15: Wenn wir ihn schnell fragen, was hier los ist.
16: Was sauber. Ah, halt
15: schnell. Brüne, was meinst du? Brüne?
17: Ja. I'm ready.
15: Läuft?
17: Ja, es läuft alles.
14: Eben diese Menschen müssen bereit sein, dass sie dann als Moderator aussteigen können, auf die Straße gehen können und mit diesen Menschen sprechen können. Wie schaffen sie das, dass ja dann die Menschen bereit sind, aber auch die Fernsehtechnik?
13: Wir haben auch so verschiedene Codewörter, dass wenn ich zum Beispiel eine Person sehe, die mir auffällt, wo ich spüre, da könnte ein spannendes Gespräch möglich sein, dann habe ich ein Codewort, das alle direkt umstellen und wissen, okay, jetzt wird aufgenommen. Und ich weiß, die Jungs brauchen etwa 10, 20 Sekunden, bis die Technik bereit ist und dann geht's los.
14: Sprechen wir etwas über die Leute, die dann in der Sendung effektiv vorkommen. Das sind Menschen, die da auf der Straße unterwegs sind, die überhaupt nicht damit rechnen, dass ein Bus anfährt und ein Moderator rausschreit, er wolle mit ihnen sprechen. Die Menschen auf der Straße, wie bringen Sie die dazu, dass die mit ihnen sprechen?
13: Etwas vom Wichtigsten ist, dass ich selber spüre, dass es ein Gespräch geben kann, sowie ein Vertrauen, dass das jetzt sein kann. Manchmal spüre ich, es flutscht nicht und dann klappt es auch nicht. Und im Umkehrschluss merke ich, hey, jetzt ist die Energie da. Und dann gehe ich offen auf die Menschen zu. Ich sage ihnen, hey, wir sind vom SRF, wir wollen über das Leben sprechen. Und zack, beginne mit einer einfachen Frage. Und zwei, drei Fragen später ist man mitten im Leben meistens.
14: Also es geht darum, dass Sie als Moderator nicht eine Rolle spielen, sondern authentisch sind.
13: Gut möglich, dass man das spürt, dass da ein echtes Interesse da ist, dass wir offen sind für das, was ist. Dass sie spüren, hey, wir schauen die Situation an, wir gehen auf die Situation, auf die Menschen, die wir antreffen, darauf ein und dann entsteht ein natürliches, ein echtes Gespräch. Und ich denke schon, dass das die Menschen spüren und dass das wie die Tür öffnet für auch tiefere Inhalte.
14: Sie wollen ja das ehrliche Wissen von den Menschen und gleichzeitig haben Sie als Journalist auch eine Verantwortung. Wie machen Sie das, dass Sie die Leute nicht überrumpeln und die Leute nicht Dinge sagen, die Sie dann später bereuen?
13: Also zum einen sind wir nicht live, das heißt, wir haben auch in der Postproduktion noch einmal die Möglichkeit, wenn wir die Gespräche kürzen, nochmals die Möglichkeit zu entscheiden, diese Aussage ist vielleicht zu persönlich, das wollen wir den Menschen nicht zumuten, dass die im Fernsehen ausgestrahlt wird, dann kann man die weglassen, aber auch im Gespräch selber, einfach wie im echten Leben, man ist da, man ist empathisch, man hört zu, man fühlt mit. Und es ist immer ein feinfühliges Abwägen, ist diese Situation stimmig? Und oft frage ich die Menschen auch, hey, ist es okay, wenn wir über dieses intime, persönliche Thema sprechen oder ist es too much?
14: In der Sendung kommen auch Kinder vor. Sie treffen die beim Fischen.
15: Donat, freut mich. Wie heißt du?
18: Florian.
15: Florian, ciao.
18: Hallo.
15: Nino?
18: Ja.
15: Hoi. Oh, du hast die Hand verletzt.
18: Ja.
15: Was ist passiert?
18: Ich habe das Knie oder so. Ich glaube, ich habe das Knie oder Finger bekommen.
14: Auch dieses Gespräch wirkt spontan. Doch welche Abklärungen waren hier bis zur Ausstrahlung noch nötig, damit man diese Kinder überhaupt zeigen durfte im Fernsehen?
13: Bei Kindern ist es notwendig, dass die Eltern ihr Einverständnis geben. Das ist schwierig, weil wir eben spontan auf die Menschen zugehen. In dieser Situation mit den fischenden Kindern haben wir einfach den Eltern angerufen vor Ort. Die haben da unkompliziert ihr Einverständnis gegeben. Dann durften wir drehen. In anderen Situationen habe ich mit den Kindern gedreht, ein kurzes Gespräch und im Nachhinein dann das Einverständnis der Eltern eingeholt.
14: Das ist ja bereits die dritte Staffel, die läuft von Donat auf Achse. Wie nehmen Sie die Menschen wahr? Sind die spontan wie eh und je oder hat sich das über diese 3 Jahre verändert?
13: Innerhalb der 3 Jahre merke ich keine große Veränderung, aber jedes Mal bin ich sehr überrascht, wie offen die Menschen sind. Und ich habe eben dieses Klischee im Ohr, dass Schweizerinnen und Schweizer verschlossen sind oder eher zurückhaltend und wir begegnen oft das Gegenteil. Vielleicht hängt es damit zusammen, dass einfach, wenn man fragt, wenn man sich für die Leute interessiert, dann sind sie auch sehr bereit, sich zu öffnen und zu zeigen.
14: Und was nehmen Sie als Fernsehmacher von diesen Begegnungen mit? Auch eben gerade, wenn wir bedenken, wie sie entstanden sind, spontan und doch fürs Fernsehen.
13: Für mich ist es eine Bestätigung, dass dieses Abenteuer, der Versuch, auf das Spontane zu setzen, dass sich das gelohnt hat. Weil normalerweise, wenn ich einen Film mache, überlege ich mir am Schreibtisch, welches Thema mich oder die Gesellschaft interessieren könnte, was relevant ist. Alles entsteht im Kopf, am Schreibtisch. Und bei Donat auf Achse ist alles umgekehrt. Wir gehen raus und dann begegnen wir einen Menschen und der bringt seine Geschichte mit. Und ich finde es wichtig, auch bei SRF diese Herangehensweise zu haben.
2: Das sagt Donat Hofer. Die erste Folge der neuen Staffel Donat auf Achse läuft heute Abend um 7:55 im Fernsehen auf SRF 1. Sie können auch schon jetzt reinschauen online auf der Play SRF App. 8:30 ist es gleich. Hier geht's weiter mit den Frühinformationen von Radio SRF mit der neuesten Ausgabe unserer Sendung heute Morgen. Erstes Thema da. FIFA-Präsident Gianni Infantino, der weiter in der Kritik steht. Guten Morgen. Zuerst geht es bei uns um eine Krisensitzung bei der FIFA. Gianni Infantino will sich heute in Marokko mit führenden Mitarbeitenden treffen. Sogar langjährige Weggefährten haben sich zuletzt vom FIFA-Präsidenten distanziert. Und das Unternehmen wächst, trotzdem schreibt es Verluste. Nach dem größten Börsengang der Geschichte hat SpaceX heute erstmals seine Zahlen präsentiert. Ich bin Raphael Günther, bei mir im Studio ist Manuela Burgermeister. Es gibt heute einmal mehr einen sommerlichen, einen richtig heißen Tag.
19: Guten Morgen. Ja, es gibt schwülwarme 32 bis 35 Grad. Stellenweise kann es später dann Gewitter geben.
2: FIFA-Präsident Gianni Infantino gerät weiter unter Druck. Jetzt wird ihm auch noch Erpressung vorgeworfen und weitere Vertraute äußern lautstark Kritik. Für heute soll Infantino eine Krisensitzung einberufen haben.
19: Das berichten mehrere Medien. Er habe wichtige Mitarbeitende zu einem Treffen in der marokkanischen Hauptstadt Rabat gebeten. Was dann genau besprochen wird, ist nicht bekannt.
2: Und es gibt eben diesen Erpressungsvorwurf. Worum geht es da genau?
19: Ja, der Vorwurf kommt von Prinz Ali, dem Verbandschef von Jordanien. Er sagt, die FIFA halte seit dem letzten Dezember Preisgelder in Millionenhöhe aus dem Arabien-Pokal zurück. Ihm sei nun signalisiert worden, dass dieses Geld erst dann fließe, wenn er Infantinos Wiederwahl im nächsten Jahr unterstütze. Und das komme einer Erpressung gleich, schreibt Prinz Ali. Er werde darauf nicht eingehen.
2: Ja, und auch die Kritik an Gianni Infantino nimmt zu. Mittlerweile äußern selbst enge Mitarbeiter Kritik an ihrem Chef. Da geht es eben weiterhin um diese gescheiterten Pläne mit den privaten Investoren.
19: Ja, FIFA-Direktor Arsène Wenger hat sich geäußert und auch Generalsekretär Matthias Grafström. Wenger betonte, er habe von diesem Vorhaben nichts gewusst. Es sei absolut notwendig gewesen, die Pläne dazu fallen zu lassen. Und Generalsekretär Matthias Grafström sprach in einem Mail an alle FIFA-Mitarbeitenden von einer bedauerlichen und verstörenden Entwicklung.
2: Es war ein Megabörsengang, der größte Börsengang der Geschichte, den das Raumfahrt- und Technologieunternehmen SpaceX im Juni gefeiert hat. Jetzt hat das Unternehmen von Elon Musk zum ersten Mal seit dem Börsengang Quartalszahlen vorgestellt und die waren deutlich über den Erwartungen, auch wenn SpaceX weiterhin einen Verlust macht von über einer halben Milliarde Dollar. SpaceX habe überraschend gut abgeschnitten, was das Wachstum angeht, haben wir heute früh Wirtschaftsredaktor Jan Baumann gesagt.
20: Unter dem Strich hat SpaceX nur mit dem Satellitendienst Starlink so richtig Geld verdient. Im zweiten Quartal waren es hier in dieser Sparte konkret 1,7 Milliarden Dollar Gewinn, ein Plus von 80%. Das Satellitengeschäft floriert. Mittlerweile hat Starlink 12 Millionen Kundinnen und Kunden, Tendenz steigend. Demnächst wollen auch Fluggesellschaften wie die Airline Swiss ihren Reisenden schnelles Internet von Starlink anbieten. Das Wachstum geht also weiter. Auch in einer zweiten wichtigen Sparte, dem Geschäft mit der künstlichen Intelligenz, meldet SpaceX Wachstum. Mit der KI-Sparte verdient Elon Musks Konzern allerdings noch kein Geld. Im Gegenteil, wegen seiner milliardenschweren Investitionen in zusätzliche Rechenzentren schreibt der Konzern im KI-Bereich tiefrote Zahlen. Diese riesigen Investitionen sind auch der Grund dafür, dass SpaceX das zweite Quartal mit einem happigen Verlust von rund einer halben Milliarde Dollar abgeschlossen hat.
2: Rund um den Megabörsengang vor ein paar Wochen war ja die große Frage, ob dieses Unternehmen, ob SpaceX wirklich so viel wert ist. Lässt sich denn nach diesen Quartalszahlen jetzt mehr dazu sagen?
20: Ja, nicht wirklich. Also diese Frage bleibt wirklich umstritten. Die erste Börsenreaktion, die war eher negativ gestern Abend. Nachbörslich sind in den USA die Aktien von SpaceX gesunken. Aus den Kommentaren der Analystinnen und Analysten, da ergibt sich ein sehr gemischtes Bild. Der Tech-Milliardär, Chef und Hauptaktionär von SpaceX, Elon Musk, sagte gestern, er strebe einen Jahresumsatz von einer Billion Dollar an, also 1000 Milliarden, bis ins Jahr 2030 sei es wohl schon soweit. Solche vollmundigen Versprechen, die gefallen gewissen Investorinnen und Investoren. Viele sagen sich aber wohl auch zu Recht, warten wir mal ab, wie sich die Sache konkret entwickelt. Ich denke, Skepsis ist angesagt, ohne deshalb das Erreichte kleinzureden, etwa bei Starlink oder auch bei den Raumfahrtraketen von SpaceX, die ja schon Fortschritte machen.
2: sagt Wirtschaftsredaktor Jan Baumann. Satelliten, Raketen, KI, womit SpaceX alles geschäftet. Die Übersicht dazu, die finden Sie heute Morgen online bei uns auf der SRF News App. Uhr, wir kommen zu weiteren Meldungen aus der Nacht. Zuerst zum Krieg in der Ukraine. Die Region rund um die ukrainische Hauptstadt Kiew, die stand eben in der Nacht erneut unter schwerem Beschuss aus Russland.
19: Ja, bei den Angriffen mit ballistischen Raketen sind nach ukrainischen Angaben mindestens 15 Menschen getötet worden, 27 wurden verletzt. In der Hauptstadt selbst gab es in mehr als 7 Stadtteilen Einschläge und Schäden durch herabstürzende Trümmer. Nach Angaben von Stadtpräsident Vitali Klitschko und der Kiewer Militärbehörde haben die Trümmer teilweise Großbrände in Lagerhallen und Wohnhäusern ausgelöst. Einsatzkräfte suchen in den Trümmern weiter nach Verschütteten. Der Ukraine fehlen laut eigenen Angaben die nötigen Abfangraketen, um solch russische Angriffe wirksam abzuwehren.
2: Was kann künstliche Intelligenz und verstößt sie auch gegen Gesetze, um Aufgaben zu lösen? Das wollte ein britisches Sicherheitsinstitut wissen.
19: Das Institut hat Tests gemacht in isolierter Umgebung und den Modellen von Anthropic und OpenAI eine Testaufgabe gestellt. Um diese zu lösen, haben die KI-Modelle dann versucht, eine Schwachstelle in öffentlich zugänglicher Software einzuschleusen. Zudem habe das Modell von Anthropic auch versucht, einen Menschen per E-Mail zu manipulieren. Insgesamt seien 19 solch nicht genehmigte Aktionen registriert worden. Das britische Sicherheitsinstitut mahnt, wirksame Leitplanken für autonom agierende KI-Systeme fehlten. Erst in den vergangenen Wochen hatten Anthropic und OpenAI einräumen müssen, dass ihre KI-Modelle ungeplant in Computersysteme von echten Firmen eingedrungen waren.
2: Vor Wetter und Börse kommen wir noch zu einer Meldung aus der Schweizer Wirtschaft. Das Pharmaunternehmen Sandoz hat im ersten Halbjahr mehr Umsatz, aber weniger Gewinn gemacht.
19: Der Umsatz stieg im Vergleich zum Vorjahreszeitraum um 10% auf 5,8 Milliarden US-Dollar. Gut gelaufen ist das Geschäft mit sogenannten Biosimilars, also mit Nachahmerprodukten von biologischen Medikamenten. Das klassische Generika-Geschäft legte nur leicht zu. Der Gewinn von Sandoz ging im ersten Halbjahr aber zurück auf 109 Millionen Dollar. Sandoz wird im September in den Schweizer Leitindex SMI aufgenommen und gehört damit zu den 20 wichtigsten börsenkotierten Unternehmen. Damit zu den aktuellen Börsendaten. Die werden geliefert von SIX. Der Dow Jones Index in New York hat 1,7% gewonnen. Der Nikkei Index in Tokio steigt um 3,6%. Der Euro wird zu 93,27 Rappen gehandelt, der Dollar zu 80,83 Rappen.
2: Und die Wetteraussichten, die gibt's rund um die Uhr auch online auf der SRF Meteo App oder hier am Radio, wenn die Stimme hoffentlich wieder mitmacht, Manuela.
19: Das hoffe ich doch. Am Nachmittag kann es insbesondere in den Alpen einige Schauer und Gewitter geben. Es ist weiterhin schwül heiß. Im Norden gibt es rund 32, im Süden bis 35 Grad.
2: Geschafft. Das sind die Informationen von heute Morgen. Verantwortlich für die Sendung heute früh ist Amir Ali. Die Zeit 8.39 Uhr gleich. Die Bilder sind um die Welt gegangen. Ende letzte Woche sind zehntausende Menschen aus Marokko nach Ceuta gelangt, in die spanische Exklave auf dem afrikanischen Kontinent. Die meisten Menschen sind jetzt wieder zurück in Marokko. Aber politisch ist die Sache für Spanien und die EU noch nicht ausgestanden. Gestern haben sich die Innenministerinnen und Minister der EU virtuell getroffen, um Bilanz zu ziehen über die Ereignisse von Ceuta. Teilgenommen hat auch der Schweizer Justizminister Beat Jans. Bundeshausredaktor Dominik Meyer hat ihn nach dem Treffen gefragt, was die Bilder von letzter Woche aus Ceuta bei ihm ausgelöst haben.
1: Ja, ich war natürlich schockiert. Dieses menschliche Leid, das hier verursacht wurde. Menschen, die unnötig starben, weil Falschinformation vielleicht sogar ganz bewusst verbreitet wurde und diesen Menschen ganz falsche Erwartungen schuf. Das darf nie mehr passieren. Spanien hat aber sofort reagiert, hat die Situation unter Kontrolle gebracht. Das war auch die wichtigste Botschaft am Ministertreffen. Alle haben Spanien für das rasche und konsequente Handeln gedankt.
21: Trotzdem ist ja in diesem Moment, in diesen Tagen bei vielen Leuten das Bild eben eines Kontrollverlustes entstanden.
1: Das Gegenteil ist richtig. die Situation, sie war ein enormer Test für den EU-Migrations- und Asylpakt. Aber diesen Test hat der Schengen-Raum bestanden. Schengen ist die bestmögliche Lösung auf solche Herausforderungen. Schengen ist nicht das Problem.
21: Sie sagen Test bestanden. Man kann es auch anders sehen. In den ersten Tagen in der akuten Krise hat es überhaupt nicht funktioniert mit der europäischen Solidarität. Es gab Beschuldigungen, schwere Anschuldigungen, zuerst von Italien, dann von weiteren 21 EU-Staaten. Das Fazit kann auch lauten, in der akuten Krise ist von der Solidarität nichts mehr da.
1: Aber die handelnden Spanien, die EU-Agenturen, die EU-Kommission haben sofort entschlossen, gehandelt und das hat funktioniert. Nur deshalb konnten wir wieder die Kontrolle über die Situation zurückgewinnen und nur deshalb konnte weiteres Leid vermieden werden. In der Zwischenzeit sind ja fast alle wieder freiwillig zurückgekehrt. An der Afrika-Grenze haben wir so etwas noch nie erlebt und trotzdem kann man sagen, man hat es in den Griff unter Kontrolle bekommen.
21: Trotzdem noch einmal, die europäischen Staaten, die haben sich statt Solidarität zu zeigen, vielleicht auch Spanien zu Hilfe zu eilen, zuerst einmal zerfleischt. Das kann ja jederzeit wieder passieren an der Außengrenze. Weshalb soll es beim nächsten Mal mehr Einigkeit geben?
1: Ich glaube, das Wichtigste ist, dass man jetzt die richtigen Lehren daraus zieht. Das darf nicht mehr passieren. Und ich war überrascht, dass sämtliche Staaten Spanien gelobt haben und gesagt haben, sie wollen Spanien bei der weiteren Arbeit unterstützen.
21: Jetzt, wo die Krise vorbei ist, ist man wieder solidarisch und einig.
1: Es wurde sehr ernst genommen, auch von der EU-Kommission, auch von eben Spanien, sofort gehandelt. Und insofern ist die Aufregung aber auch nachvollziehbar, aber auch kann man im Nachhinein wirklich klar sagen, die Reaktion war gut.
21: Im bürgerlichen Lager sieht man ein anderes Fazit, vor allem im rechten Lager, dass eben in der Krise doch jeder Staat zunächst einmal für sich schauen muss und seine Grenzen schützen muss.
1: Ich glaube, die Lehre ist eine ganz andere. Kein einziges Land kann so eine Herausforderung alleine meistern. Nur dank der gemeinsamen Schengen-Außengrenzschutzes, Unterstützung auch von Frontex und so weiter, konnte dieses Problem jetzt gelöst werden. Ein einzelnes Land, das kann durchaus auch ein anderes treffen, wäre mit dieser Herausforderung völlig überfordert.
21: Der EU-Migrationskommissar Magnus Brunner hat nach dem Treffen die Mitgliedstaaten dazu aufgerufen, und die Schweiz ist ja zum Teil dabei in der europäischen Asylpolitik, dieses Instrument von Verträgen mit anderen Staaten außerhalb der EU jetzt zu nutzen, also dass man die Asylverfahren in andere Länder außerhalb der EU transferiert. Unterstützen Sie das, dass man jetzt das macht, auch ein wenig als Abschreckung und damit es nicht zu solchen gefährlichen Überfahrten kommt?
1: Der Bundesrat hat immer gesagt, dass wir gegenüber solchen Lösungen offen sind. Die Situation hier in Ceuta hat aber auch gezeigt, dass das Abhängigkeiten schafft, dass das auch ein Druckmittel sein kann von Dritt- und Transitstaaten, wenn sie für viele Flüchtlinge, die nach Europa wollen, verantwortlich sind. Diese Gefahr besteht. Die Migrationspartnerschaften, wie die Schweiz sie seit jetzt einigen Jahrzehnten erfolgreich führt, die sind entscheidend. Wir haben mit Algerien, wir haben auch mit Marokko Fortschritte erzielt. Wir haben mehr Rückkehren als alle anderen europäischen Länder, was Rückübernahmen anbelangt.
21: Marokko war Nummer 6 bei den Herkunftsländern Asylgesuche dieses Jahr. Sie haben vor anderthalb Jahren angekündigt, dass Menschen aus Ländern mit sehr, sehr tiefen Asylchancen, das wäre eben Marokko, gar nicht erst ins normale Asylverfahren künftig gelangen sollen. Es ist schon viel Zeit verstrichen. Wann pushen Sie das?
1: Die Idee ist, dass wir mit einem sogenannten vorgelagerten Verfahren dafür sorgen, dass Menschen, die gar keine Asylgründe geltend machen können, auch nicht in den Asylzentren landen, sondern schon vorher klar eine Wegweisung bekommen. Immer im Rahmen der Flüchtlingskonvention und der Bundesverfassung natürlich, Menschenrechte, Grundrechte sollen gewahrt bleiben. Der Plan ist, dass wir das noch in diesem Jahr mit den Kantonen präsentieren werden.
2: Sagt Justizminister Beat Jans. Wie wollen die EU-Innenministerinnen und Minister verhindern, dass ein solcher Ansturm noch einmal passiert? Antworten gibt's online bei uns auf der SRF News App.
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2: Und hier am Radio geht's um 8:45 weiter mit den Kurznachrichten an diesem Mittwochmorgen. Der Druck auf Gianni Infantino wächst. Der Chef des jordanischen Fußballverbands wirft dem FIFA-Präsidenten öffentlich Erpressung vor. Medien berichten, Gianni Infantino habe für heute eine Krisensitzung in Marokko einberufen. Das Weltraumunternehmen SpaceX hat zum ersten Mal seit dem Megabörsengang im Juni Quartalszahlen vorgelegt. Der Umsatz hat sich im Vergleich zum Vorjahr fast verdoppelt. Gleichzeitig schreibt SpaceX einen Verlust in Höhe von mehreren hundert Millionen Dollar. Und dann noch zu Geschäftszahlen einer Schweizer Firma. Das Pharmaunternehmen Sandoz hat im ersten Halbjahr den Umsatz um 10% gesteigert. Der Gewinn hingegen ist gesunken. Das Wetter, es ist oft sonnig heute. Vor allem in den Alpen gibt es einige Schauer und Gewitter. Im Norden um 32, im Süden um 35 Grad. Je früher Kinder soziale Medien benutzen, desto schlechter sind sie in der Schule. Das zeigt eine neue Studie aus Italien, die im Fachblatt Nature Human Behavior veröffentlicht worden ist. Kinder mit einem Social-Media-Konto in der 6. Klasse haben in den Tests schlechter abgeschnitten als Kinder, die erst ab der 9. Klasse in den sozialen Medien unterwegs waren. Klaus Zierer leitet den Lehrstuhl für Schulpädagogik an der Universität Augsburg. Yves Kircher hat mit ihm über die neue Studie gesprochen.
3: Es gibt ja gerade im Kontext des Einflusses der sozialen Medien auf die Lernleistung mittlerweile viele Studien. Aber das Besondere an dieser italienischen Studie ist, dass sie ein sogenanntes Difference-in-Difference-Design hat, was bedeutet, dass hier versucht, über einen längeren Zeitraum hinweg die Unterschiede zu messen, eben von Kindern, die bereits in der 6. Klasse einen eigenen Social-Media-Account hat und die Leistung dann zu vergleichen mit Kindern in der 9. Jahrgangsstufe, also Art Längsschnittdesign. Und das ist gut gemacht, weil wir das bisher noch nicht hatten, über einen längeren Zeitraum sozusagen Auskunft zu bekommen, wie soziale Medien auf Lernleistungen wirken.
14: Und wie konnten diese Unterschiede überhaupt festgestellt werden?
3: Ja, im Kern hat man vor allem Tests durchgeführt und mal geschaut, wie die Kinder in den verschiedenen Jahrgangsstufen mit den Tests abschneiden und damit das durchaus standardisiertes Verfahren, ein sehr valides Verfahren, wo wir draufschauen können und eine echte Evidenz haben.
14: Das ist ja jetzt eine Studie aus Italien. Wie gut können diese Ergebnisse in andere Länder übertragen werden, also zum Beispiel auch in die Schweiz?
3: Also ich glaube, in die Schweiz hervorragend, weil die sozialen und kulturellen Unterschiede der jungen Menschen in Italien und in der Schweiz und in Deutschland, Österreich jetzt nicht so grundlegend verschieden sind. Also ich glaube, 50 Meter vor der Landesgrenze Italien oder Schweiz ist das Leben nicht per se ein völlig anderes. Insofern eine große Übertragbarkeit dieser Ergebnisse gerade in unseren Sprachraum hinein, sodass ich sage, das ist echt spannend, gerade in der aktuellen Debatte, sich solche Studien genauer anzuschauen.
14: Und diese Studie, die zeigt jetzt, dass eben Schülerinnen und Schüler mit einem frühen Zugang zu den sozialen Medien schlechter abgeschnitten haben in den Tests, zum Beispiel in Mathematik. Wie genau beeinflussen denn die sozialen Medien oder eben deren Nutzung Mathematik?
3: Also wir wissen aus vielen anderen Studien, dass das Hauptproblem der sozialen Medien das Ablenkungspotenzial ist. Und das trifft natürlich junge Kinder stärker als ältere Kinder, weil die entscheidende Frage der Selbstregulation sich entwickeln muss. Dafür ist beispielsweise verantwortlich der präfrontale Kortex. Das ist also der vordere Hirnlappen, der die Impulssteuerung übernimmt. Und der braucht im Schnitt bis zum 24. Lebensjahr, bis er ausgereift ist. Frühestens mit 16 sind junge Menschen in der Lage, hier voll drauf zurückgreifen zu können. Und soziale Medien ab 12 beispielsweise nutzen diese Lücke auch durch ein sogenanntes Addictive Design, also ein süchtig machendes Design, das ja das Ziel verfolgt, die Nutzer möglichst lange an den Geräten zu halten und damit ein immenses Ablenkungspotenzial einhergeht, was dann letztendlich an Lernzeit fehlt, was auch die Aufmerksamkeitsfähigkeit reduziert und damit diese negativen Effekte im Hinblick auf Lernleistung erklärbar sind.
14: Die Tests zeigen auch, dass zum Beispiel in der englischen Sprache es keine negativen, aber auch keine überdeutlichen positiven Effekte gibt. Kann denn die Nutzung von sozialen Medien auch positive Effekte haben für die Schülerinnen und Schüler?
3: Also das ist immer die Hoffnung, gerade von Menschen, die sehr digital euphorisch sind, dass soziale Medien sozusagen der Schlüssel in die Welt sind, dass man da auch was lernen kann, dass man sich zum Beispiel politisch bilden kann und vieles andere mehr. Die Forschung ist aber hier relativ zurückhaltend und in der italienischen Studie ist ja auch, wie Sie es beschrieben haben, im Bereich Englisch zumindest kein negativer Effekt, aber nicht ein positiver Effekt, sondern man kann ja sagen, es ist ein Nulleffekt, es ist irgendwie kompensatorisch. Die Autoren erklären es auch damit, dass viele Angebote in den sozialen Medien auch auf Englisch authentisch sind, also wenn sie bei TikTok unterwegs sind, wenn sie bei Instagram unterwegs sind, da ist viel Kommunikation durchaus im Englisch, sodass es hier keine negativen Effekte gibt, weil es durchaus eine gewisse Anwendbarkeit des Englischen nach sich zieht. Aber die Hoffnung darauf, dass wir hier einen Turbo im Lernen haben, beispielsweise auch im Englischen, bestätigen die Studien nichts, sondern ich glaube, für schulisches Lernen ist einfach der Unterschied deutlich zu einer Unterhaltung in den sozialen Medien. Und ich glaube, das muss man an der Stelle auch deutlich erkennen.
14: Diese Studie über die Schüler und die Unterschiede, je nachdem, wann sie mit der Nutzung von sozialen Medien beginnen, die erscheint ja in einer Zeit von politischen Diskussionen, auch über Regulierung, auch über Verbote. Welche Schlüsse ziehen Sie aus dieser Studie als Pädagoge?
3: Also für mich ist die Studie ein weiterer Beleg dafür, dass wir den Konsum von sozialen Medien in Kindheit und Jugend regulieren müssen. Die Studie weist es ja deutlich nach, dass ein zu früher Konsum der sozialen Medien zu negativen Effekten auf die Lernleistung hat. Wir haben im Bildungsbereich ja bereits eine Katastrophe, wenn man so möchte, weil in PISA die Lernleistungen seit den letzten 10 Jahren eigentlich weltweit gesehen rückläufig sind. Also müssen wir alles dafür tun, alle Mechanismen in die Hand zu nehmen und vor allem schädliche Einflüsse, die auf die Kinder wirken, zurückzudrehen. Und die sozialen Medien gehören dazu. Ich glaube, man kann aus der Studie schon auch diese Debatte im Hinblick auf die Regulierung befeuern. Man kann auch überlegen, welches Alter dann das Richtige wäre. Die Studie weist mit den Neuntklässlern auf ein Alter von 15, 16, irgendwas in dem Dreh hin. Somit eine klare Orientierung. Und worauf die Studie übrigens auch hinweist, ist, dass wir nicht nur bei der Regulierung stehen bleiben dürfen, sondern gleichzeitig auch immer pädagogische Ansätze machen müssen, um den Kindern zum einen die Regulierung zu erklären und zum anderen auch aufzuklären, was passiert denn da eigentlich, Kinder zu stärken, dass sie Schritt für Schritt in der digitalen Welt auch begleitet werden. Und nicht so, wie wir es heute machen, einfach reinschmeißen in der Hoffnung, das können sie schon, sie sind ja schließlich Digital Natives. Da wissen wir eben, das funktioniert so nicht.
2: Klaus Zierer leitet den Lehrstuhl für Schulpädagogik an der Universität Augsburg.
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2: Und in der aktuellen Folge unseres Podcasts News Plus geht's um die US-amerikanische Sängerin und Schauspielerin Ariana Grande. Die hat angekündigt, eine Pause zu machen und sich aus der Öffentlichkeit zurückzuziehen. Die Pause begründet sie unter anderem damit, dass sie ständiger Beobachtung und Kritik der Öffentlichkeit ausgesetzt sei. Immer wieder steht auch Ariana Grandes Aussehen und Körpergewicht zur Diskussion. Grande wirkt in ihren neuesten Musikvideos sehr dünn. Sie selbst sagt, dass sie glücklich und gesund sei und dass die Leute aufhören sollen, ihren Körper zu kommentieren. Warum tun es die Leute und die Medien trotzdem? Diese Frage hat Corinna Heinzmann mit der Kulturwissenschaftlerin Elisabeth Lechner besprochen.
26: Es ist weiterhin so, dass der Wert von Frauen noch immer stärker über ihr Äußeres definiert wird als jener von Männern. Und gerade auch über diese Ansprüche an Schönheit, die normative Zweigeschlechtlichkeit hergestellt wird. Das heißt, es gibt bestimmte Ansprüche an Frauen und Männer. Queere Menschen fallen da ganz oft raus aus diesen Vorstellungen davon, was ein schöner Körper sein kann, was ein richtiger, ein gesunder Körper sein kann. Da sehen wir schon, sehr schnell verschwimmen die Kategorien. Und ich denke, dass es gerade, wenn wir uns das Körperbild von Berühmtheiten ansehen, damit zu tun haben, dass der Frauenkörper so dieser Schauplatz für das Austragen von Fragen von Körperpolitiken ist. Also anhand dieser berühmten Frauenkörper, die so im Scheinwerferlicht stehen, verhandeln wir all diese Fragen. Und dann wird sehr schnell klar, dass die immer unerreichbaren Ansprüche an das Äußere, gerade von Frauen, sehr oft als patriarchales Machtinstrument verwendet werden und dass man es eben gerade als Frau, besonders wenn man so eine große Sichtbarkeit hat, nie richtig machen kann. Denn auch zum Beispiel mehrgewichtige Celebrities sind ganz großer Überwachung und Kritik ausgesetzt.
5: Jetzt ist es ja aber auch irgendwie komplex. Viele Fans sagen in sozialen Medien, sie wollen nicht bodyshamen, sie machen sich Sorgen. Ariana Grande sagt selbst, sie sei gesund. Solch ein Körper, der könne aber nicht gesund sein, heißt es, und sie vermittle damit auch jungen Menschen ein problematisches Körperbild und es sei nötig, das zu thematisieren und nicht einfach als normal abzutun. Können Sie das nachvollziehen oder wie bewerten Sie das?
26: In einem zweiten Blick muss man absolut sagen, dass Fragen von Körperpolitiken sehr komplex sind, genau wie Sie sagen. Das bedeutet, denke ich, als erstes, dass man anhand des Äußeren generell mal sehr wenig über den Gesundheitszustand einer Person ablesen kann. Das heißt, ich wäre generell mal sehr vorsichtig mit Zuschreibungen, die nur aufgrund des Äußeren passieren, denn die menschliche Biologie ist wahnsinnig variabel. Was ich aber jedenfalls hinzufügen möchte, ist, dass auch ihr wahnsinnig dünnes Auftreten in einer Zeit erfolgt, in der wir das Pendel zurückschwingen sehen. Von der Höhepunkt war in der zweiten Hälfte der 2010er Jahre der Body Positivity Bewegung, in der es darum ging, alle Körper so anzuerkennen, wie sie sind, gerade auch im Kampf gegen Dickenfeindlichkeit. Das heißt, gerade auch, wenn man sagt, diese Körper sind hoch- oder mehrgewichtig. Und jetzt sehen wir das junge, dünne, weiße Ideal, und das kann man, glaube ich, sehr gut feststellen, kulturwissenschaftlich und soziologisch betrachtet, ohne Individuen zu beschämen und die herunterzusetzen und noch mehr Druck auf sie auszuüben, dass wir wirklich ein unerbittliches, junges, dünnes, weißes Ideal haben, das sich über die gesamte Popkultur erstreckt. Und wir sehen auch die vormaligen Idole der Body-Positivity-Bewegung erschlanken. Und dafür gibt es mehrere Gründe. Aber ich denke, dass auch die Art und Weise, wie Körperpolitiken rund um Ariana Grande diskutiert werden, nicht von diesem generellen Trend loszulösen sind und damit natürlich auch problematisch. Ja.
5: Wenn man jetzt aber diese beiden Seiten irgendwie kombiniert, geht uns Ariana Grandes Körper etwas an?
26: Naja, ich denke, die Art und Weise, wie wir uns auf Berühmtheiten beziehen, wie wir mit ihnen in Beziehung treten, die ist affektiv sehr stark aufgeladen. Das bedeutet, wir haben langstehende Beziehungen mit diesen Personen, die sind in vielerlei Hinsicht einseitig oder unidirektional. Das bedeutet, wir bekommen selten das ganze Bild zurück, sondern wir konsumieren ein kuratiertes Bild von dieser Person, haben aber das Gefühl, sie seit Jahren zu kennen, weil wir ihre Werke kennen, weil wir ihre Social-Media-Präsenz kennen, und das sind auch große Gefühle von Verbundenheit da. Und da gibt es auch ganz echte empfundene Sorge, ganz sicherlich von Fans, die auch Teil davon ist. Und ich denke, ja, wenn zum Beispiel Fans wahnsinnig enttäuscht sind, dass Lizzo ganz viel abgenommen hat oder dass Serena Williams selbst jetzt mit Abnehmspritzen ihren Körper verkleinert, die größte Sportlerin aller Zeiten, ja, dann ist die Enttäuschung auch darin begründet, wie wir uns auf Berühmtheiten beziehen und welche Rolle sie in unserer Gesellschaft spielen und wie stark sie Aushängeschilder der gängigen Körperpolitiken sind. Und das heißt, ich denke, Ariana Grandes Körper geht uns insofern an, als er repräsentativ dafür steht, was mit Frauenkörpern generell so passiert in unserer Gesellschaft. Aber dieses ganz individualisierte Herausstreichen ihres Körpers, also man möge sich nur kurz hineinversetzen, es erscheint mir einen riesigen Druck zu erzeugen, aber ich habe auch gehört, dass sie jetzt bei einem Konzert gesagt hat, dass ihr Rückzug jetzt auch nicht nur eine Reaktion auf diese negativen Kommentare ist, sondern dass mehrere Dinge gleichzeitig wahr sein können und sie sich vielleicht jetzt auch einfach mal eine Pause gönnt. Also man darf das auch alles nicht überbewerten, aber ich denke, so dieser patriarchal kontrollierender Blick auf Frauenkörper und was der einzig richtig gute Frauenkörper ist und dann sehr schnell verschwimmt mit dem richtigen Frauenleben und wie sich dein Körper darzustellen haben, ungeachtet der Frage, ob sie jetzt gesund ist oder nicht, weil das kann ich nicht beurteilen, das sehen wir ganz stark, wie sich das jetzt die letzten Tage abgespielt hat in den sozialen Medien.
2: Sagt die Kulturwissenschaftlerin Elisabeth Lechner. Sind wir wieder zurück im Zeitalter des Magerwahns und des Bodyshamings? Dieser Frage geht auch die aktuelle Folge unseres Podcasts News Plus nach. News Plus finden Sie online srf.ch/audio und überall dort, wo es Podcasts gibt. 9 Uhr ist es in wenigen Augenblicken an diesem Mittwochmorgen. Es ist der 5. August 2026. Hier auf Ihrem Infosender SRF 4 News geht es dann weiter mit den Frühinformationen von Radio SRF mit der Sendung «Heute Morgen». Am Mikrofon begleitet Sie Raphael Günther. Schön starten Sie mit uns, gut informiert in diesen neuen, heißen Sommertag. Guten Morgen. Nach neuen Vorwürfen trifft sich FIFA-Präsident Gianni Infantino heute mit seinen wichtigsten Mitarbeitenden zur Krisensitzung. Die neuesten Entwicklungen sind gleich unser erstes Thema. Und mehr Umsatz, mehr Wachstum, aber noch immer kein Gewinn. Das Weltraumunternehmen SpaceX präsentiert heute zum ersten Mal seine Geschäftszahlen nach dem größten Börsengang der Geschichte. Das Wichtigste zum Wetter hat heute Manuela Burgermeister.
19: Es ist oft sonnig heute. Im Norden gibt es 32, im Süden 35 Grad. Und am Nachmittag und Abend kann es vor allem in den Alpen einige Schauer und Gewitter geben.
2: FIFA-Präsident Gianni Infantino gerät weiter unter Druck. Jetzt wird ihm auch noch Erpressung vorgeworfen und weitere Vertraute äußern lautstark Kritik. Für heute soll Infantino eine Krisensitzung einberufen haben.
19: Das berichten mehrere Medien. Er habe wichtige Mitarbeitende zu einem Treffen in der marokkanischen Hauptstadt Rabat gebeten. Was dann genau besprochen werden soll, ist nicht bekannt.
2: Und dann stehen eben diese Erpressungsvorwürfe im Raum. Worum geht es da?
19: Die Vorwürfe kommen von Prinz Ali, dem Verbandschef von Jordanien. Er sagt, die FIFA halte seit dem letzten Dezember Preisgelder zurück in Millionenhöhe. Es geht um Gelder aus dem Arabien-Pokal. Ihm sei nun signalisiert worden, dass dieses Geld erst dann fließe, wenn er Infantinos Wiederwahl im nächsten Jahr unterstütze. Und das komme einer Erpressung gleich, schreibt Prinz Ali. Er werde daraufhin nicht eingehen.
2: Und dann kritisieren mittlerweile selbst enge Mitarbeiter ihren Chef Gianni Infantino. Da geht es weiterhin um die gescheiterten Pläne mit den privaten Investoren rund um die WM.
19: Geäußert haben sich FIFA-Direktor Arsène Wenger und Generalsekretär Matthias Grafström. Wenger betonte, er habe vom Vorhaben nichts gewusst. Es sei drum deshalb absolut notwendig gewesen, die Pläne dazu fallen zu lassen. Und Generalsekretär Matthias Grafström sprach in einem Mail an alle Mitarbeitenden von einer bedauerlichen und verstörenden Entwicklung.
2: Das Weltraumunternehmen SpaceX hat seine Quartalszahlen publiziert, zum ersten Mal seit dem Megabörsengang. Das Unternehmen von Elon Musk ist im Juni an die Börse gegangen, mit einem Rekorderlös von 75 Milliarden Dollar. Die Quartalszahlen zeigen jetzt, SpaceX hat die Erwartungen zwar übertroffen, macht aber weiterhin einen Verlust von mehreren hundert Millionen Dollar. SpaceX habe überraschend gut abgeschnitten, was das Wachstum angeht, haben wir heute früh Wirtschaftsredaktor Jan Baumann gesagt.
20: Unter dem Strich hat SpaceX nur mit dem Satellitendienst Starlink so richtig Geld verdient. Im zweiten Quartal waren es hier in dieser Sparte konkret 1,7 Milliarden Dollar Gewinn, ein Plus von 80%. Das Satellitengeschäft floriert. Mittlerweile hat Starlink 12 Millionen Kundinnen und Kunden, Tendenz steigend. Demnächst wollen auch Fluggesellschaften wie die Airline Swiss ihren Reisenden schnelles Internet von Starlink anbieten. Das Wachstum geht also weiter. Auch in einer zweiten wichtigen Sparte, dem Geschäft mit der künstlichen Intelligenz, meldet SpaceX Wachstum. Mit der KI-Sparte verdient Elon Musks Konzern allerdings noch kein Geld. Im Gegenteil, wegen seiner milliardenschweren Investitionen in zusätzliche Rechenzentren schreibt der Konzern im KI-Bereich tiefrote Zahlen. Diese riesigen Investitionen sind auch der Grund dafür, dass SpaceX das zweite Quartal mit einem happigen Verlust von rund einer halben Milliarde Dollar abgeschlossen hat.
2: Rund um den Megabörsengang vor ein paar Wochen war ja die große Frage, ob dieses Unternehmen, ob SpaceX wirklich so viel wert ist. Lässt sich denn nach diesen Quartalszahlen jetzt mehr dazu sagen?
20: Ja, nicht wirklich. Also diese Frage bleibt wirklich umstritten. Die erste Börsenreaktion, die war eher negativ gestern Abend. Nachbörslich sind in den USA die Aktien von SpaceX gesunken. Aus den Kommentaren der Analystinnen und Analysten, da ergibt sich ein sehr gemischtes Bild. Der Tech-Milliardär, Chef und Hauptaktionär von SpaceX, Elon Musk, sagte gestern, er strebe einen Jahresumsatz von $1 Billion an, also 1000 Milliarden. Bis ins Jahr 2030 sei es wohl schon soweit. Solche vollmundigen Versprechen, die gefallen gewissen Investorinnen und Investoren. Viele sagen sich aber wohl auch zu Recht, warten wir mal ab, wie sich die Sache konkret entwickelt. Ich denke, Skepsis ist angesagt, ohne deshalb das Erreichte kleinzureden, etwa bei Starlink oder auch bei den Raumfahrtraketen von SpaceX, die ja schon Fortschritte machen.
2: Sagt Wirtschaftsredaktor Jan Baumann. Und wir kommen zum Krieg in der Ukraine. Die Region rund um die ukrainische Hauptstadt Kiew, die stand in der Nacht erneut unter schwerem Beschuss aus Russland.
19: Bei den Angriffen mit ballistischen Raketen sind nach ukrainischen Angaben mindestens 15 Zivilpersonen getötet worden, 27 wurden verletzt. In der Hauptstadt selbst gab es in mehr als 7 Stadtteilen Einschläge und Schäden durch herabstürzende Trümmer. Nach Angaben von Stadtpräsident Vitali Klitschko und der Kiewer Militärbehörde haben die Trümmerteile teilweise Großbrände in Lagerhallen und Wohnhäusern ausgelöst. Die Ukraine sagt, sie habe die ballistischen Raketen aus Russland

0: Um diese zu lösen, hätten die KI-Modelle dann versucht, eine Schwachstelle in öffentlich zugänglicher Software einzuschleusen. Zudem habe das Modell von Anthropic versucht, einen Menschen per E-Mail zu manipulieren. Insgesamt seien 19 solche nicht genehmigte Aktionen registriert worden. Das britische Sicherheitsinstitut mahnt, dass wirksame Leitplanken für autonom agierende KI-Systeme fehlten. Erst in den vergangenen Wochen hatten Anthropic und OpenAI einräumen müssen, dass ihre KI-Modelle ungeplant in Computersysteme echter Firmen eingedrungen waren.
1: Und dann haben wir noch zwei Meldungen aus der Schweizer Wirtschaft parat. Zwei Unternehmen haben ihre Zahlen für das erste Halbjahr bekannt gegeben, Glencore und Sandoz. Wir beginnen mit dem Rohstoffkonzern Glencore.
0: Glencore hat im ersten Halbjahr Gewinn gemacht. Dieser beträgt rund 4,4 Milliarden US-Dollar. Das sind über 5 Milliarden Dollar mehr als im Vorjahreszeitraum. Damals hatte Glencore noch einen Verlust eingefahren. Neben dem Gewinn legte Glencore auch beim Umsatz zu, und zwar um fast 50% auf über 174 Milliarden Dollar. Der Rohstoffkonzern hat seinen Hauptsitz in Baar im Kanton Zug. Und das Schweizer Pharmaunternehmen Sandoz hat im ersten Halbjahr mehr Umsatz, aber weniger Gewinn gemacht. Der Umsatz stieg im Vergleich zum Vorjahreszeitraum um 10% auf 5,8 Milliarden US-Dollar. Gut gelaufen ist das Geschäft mit sogenannten Biosimilars, also mit Nachahmerprodukten von biologischen Medikamenten. Das klassische Generika-Geschäft legte nur leicht zu. Der Gewinn von Sandoz ging im ersten Halbjahr zurück auf 109 Millionen Dollar. Sandoz wird im September in den Schweizer Leitindex SMI aufgenommen und gehört damit zu den 20 wichtigsten börsenkotierten Unternehmen. Bleiben noch die Devisenkurse, geliefert von SIX. Der Euro wird zu 93,26 Rappen gehandelt, der Dollar zu 80,79 Rappen.
1: Das sind die Informationen von heute Morgen. Aktuelle Meldungen und Hintergründe gibt es auch rund um die Uhr online bei uns auf der SRF News App. Verantwortlich für die Sendung Amir Ali, die Zeit 9 nach 9. Die Liechtensteiner Regierung ist gestern erneut vor die Medien getreten. Sie hat zum zweiten Mal über den Cyberangriff informiert, der am Sonntag bekannt geworden ist. Dabei haben Unbekannte über 30.000 Datensätze gestohlen aus einem Behördenregister, das unter anderem der Bekämpfung von Geldwäsche dient. Seit gestern wissen wir mehr über das Vorgehen der Angreifer. Sie haben die Dateien einzeln angefragt und heruntergeladen. Dafür waren sie mehrere Stunden im System der Behörden. Wie ungewöhnlich ist es, dass so etwas nicht auffliegt? Das hat Julius Schmidt Raphael Reischuk gefragt. Er ist Gründer des Nationalen Testinstituts für Cybersicherheit.
2: Das ist nicht per se ungewöhnlich, weil es der gewünschten Funktionalität des Systems entsprechen kann. Stellen Sie sich vor, Sie haben einen Behördenmitarbeiter, dessen Aufgabe es ist, von morgens 8 Uhr bis abends 17 Uhr das Register zu bedienen. Dann kann es schon sein, dass dieser Behördenmitarbeiter immer wieder mal Datensätze kontrolliert, herunterlädt und so weiter. Dann ist das per se also nicht zwingendermaßen auffällig. Auffällig könnte lediglich sein, dass der Zugriff vielleicht nicht aus einem liechtensteinerischen System erfolgt ist, sondern aus einem internationalen Netzwerk, also vielleicht aus einem fremden Staat. Das hätte dann im System natürlich auffallen müssen.
3: Hinzu kommt ja auch, dass sehr viele Daten abgegriffen wurden, also über 30.000 Datensätze. Sollte das nicht an einem gewissen Punkt bestimmte Warnmechanismen in Gang setzen?
2: Also grundsätzlich gibt es die sogenannte Data Loss Prevention. Das ist einfach eine Möglichkeit, um festzustellen, ob große Datenmengen abgeführt werden. Jetzt muss man aber sich vorstellen, 31.000 Datensätze, das sind nicht zwingend große Datenmengen. Wir haben ja hier keine Mediadateien, sondern wir haben einzelne Tabelleneinträge, so kann man sich das vorstellen. Und die müssen nicht zwingend groß sein. Das heißt, volumetrisch betrachtet muss da gar nicht eine große Zahl sein. Also das ist vorstellbar, dass das nicht im System auffliegt. Was aber natürlich dem System auffallen sollte, ist, wenn es wiederholte Aktionen sind, die ausgeführt werden, lediglich mit verschiedenen Datensätzen. Dann ist das schon ein Muster, was eine zuverlässige Erkennungssoftware erkennen sollte.
3: Die Angreifer haben für diese Cyberattacke ein Login benutzt, also sie hatten einen Username und ein Passwort. Wie ungewöhnlich ist das bei so einer Art von Datenbank, um die es hier geht?
2: Ich kenne jetzt den genauen Prozess nicht, den man hier hat, um sich einen Zugang zu beschaffen. Aber wenn Sie das im privaten Feld sich anschauen, wenn Sie sich in einem neuen Dienst registrieren, dann ist es ja essentiell, dass Sie eine Mehrfaktor-Authentisierung machen, dass Sie vielleicht vorher Ihre Identität beglaubigen. Und gerade bei behördlichen Systemen sollte das immer der Fall sein. Insofern ist der Umstand,

0: Stand, dass dieser Login, der da verwendet wurde, den Behörden nicht näher bekannt ist, respektive nicht vorher gründlich identifiziert wurde, der lässt schon aufhorchen.
1: Wenn wir uns jetzt noch die Seite der Angreifer anschauen, da haben die Behörden gesagt, eben dieser Cyberangriff sei auf einem hohen technischen Niveau erfolgt. Was heißt das?
0: Ja, das steht ein bisschen im Widerspruch zu der Aussage, dass es ein Login gewesen ist, der da verwendet wurde. Das kann natürlich sein, dass dieser Login erstellt wurde mit einem hohen technischen Niveau, also dass sozusagen vorbei an der normalen Identifikationsprüfung erfolgt ist. Und dann ist es schon denkbar, dass das technische Niveau anspruchsvoll gewesen ist, respektive dass also eine technische Schwachstelle ausgenutzt wurde oder eine Schwachstelle in dem Prozess. Gerade bei diesen Identifikations- und Authentisierungsverfahren ist die Logik, die implementiert werden muss, sehr oft trickreich oder kompliziert und oft fehleranfällig. Und wenn solch ein Fehler in dem Prozess ausgenutzt worden wäre, dann ist das natürlich schon mit einem möglicherweise hohen technischen Niveau vereinbar.
1: Und was sagt das über die Angreifer aus?
0: Also wenn es stimmt, dass die Angreifer ein hohes technisches Niveau benötigt haben, um da erfolgreich zu sein, dann würde das dafür sprechen, dass das eben möglicherweise nicht einfach im Vorbeilaufen passiert ist, also von jemandem, der einfach eine Schwachstelle gesehen hat und sich gedacht hat, naja, dann können wir mal schauen, wie weit wir kommen, sondern das deutet dann eher darauf hin, dass es eine staatliche Aktivität ist oder eine Aktivität von einer professionell agierenden Bande. Diese Banden teilen typischerweise ihre Arbeit auf. Das heißt, ein Teil einer Bande bereitet eine Tat vor, die kundschaften dann aus, dann kommt der zweite Teil und die machen dann sozusagen den nächsten Schritt und so weiter. Und so eine Arbeitsteilung, die ist typischerweise vorzufinden. Und eben, wenn das Niveau hoch ist, dann ist das eher zu erwarten als einfach eine Person, die mehr oder weniger zufällig eine Schwachstelle entdeckt hat.
1: Die Behörden haben in der Medienkonferenz tatsächlich gesagt, es könnten einzelne Hacker sein, es könnte auch eine staatliche Gruppierung sein. Insgesamt kann man aber sagen, da ist eben noch vieles unklar. Wie geht denn die Arbeit der Behörden jetzt weiter?
0: Also die forensische Untersuchung wird typischerweise so ablaufen, dass man versucht nachzuvollziehen, was ist in den Stunden, vielleicht Tagen oder Wochen vor dem Angriff passiert. Also welche Aktivitäten haben stattgefunden, die möglicherweise einen Rückschluss erlauben auf die Täterschaft, vielleicht auch auf die Motivation der Täterschaft. Dafür werden sogenannte Logfiles analysiert, dafür werden verschiedene Datenpunkte erhoben und die werden dann miteinander korreliert. Das ist also eine forensische Arbeit, die ebenfalls technisch anspruchsvoll sein kann, je nachdem, wie tief man dafür in die Systeme schauen muss. Wenn man dann Indikatoren hat, wie das System kompromittiert wurde, dann kann man versuchen, diese zuzuordnen zur Täterschaft, also das heißt zu einem gewissen Land oder zu einer gewissen Gruppierung. Das ist aber typischerweise ein recht schwieriges Feld, das Feld der Attribution, was aufgrund von Verschleierungstechniken zahlreicher Art, technischer Art, aber auch ganz simpler sprachlicher Art, die Behörden sehr oft vor Herausforderungen stellt.
2: Raphael Reischuk ist Gründer des Nationalen Testinstituts für Cybersicherheit, einem gemeinnützigen Verein, der IT-Schwachstellen identifiziert.
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2: Weiter geht's bei uns mit den Kurznachrichten. Es ist 8:15. Der Druck auf Gianni Infantino wächst. Der Chef des jordanischen Fußballverbands wirft dem FIFA-Präsidenten öffentliche Erpressung vor. Medien berichten, Gianni Infantino habe für heute eine Krisensitzung in Marokko einberufen. Das Weltraumunternehmen SpaceX hat zum ersten Mal seit dem Megabörsengang im Juni Quartalszahlen vorgelegt. Der Umsatz hat sich im Vergleich zum Vorjahr fast verdoppelt. Gleichzeitig schreibt SpaceX einen Verlust in Höhe von mehreren hundert Millionen Dollar. Und dann noch zu weiteren Geschäftszahlen. Das Schweizer Pharmaunternehmen Sandoz hat im ersten Halbjahr den Umsatz um 10% gesteigert. Der Gewinn hingegen ist gesunken. Das Wetter, es ist oft sonnig heute, vor allem in den Alpen gibt es einige Schauer und Gewitter. Im Norden um 32, im Süden um 35 Grad. Knapp 190 Millionen Franken. So viel Gewinn hat die Fluggesellschaft Swiss im ersten Halbjahr 2026 gemacht. Das ist 3% weniger als im Vorjahreszeitraum. Grund für den Rückgang sei unter anderem der Iran-Krieg, der die Treibstoffpreise deutlich steigen ließ, teilt die Swiss mit. Gleichzeitig ist der Umsatz aber um 3% gestiegen auf knapp 2,8 Milliarden Franken. Andere Airlines im Lufthansa-Konzern, wo die Swiss auch dazu gehört, die stehen weniger gut da. Dennis Weber ist Finanzchef bei der Swiss. Wirtschaftsredaktor Matthias Heim hat ihn gefragt, warum die Swiss trotz der schwierigen Weltlage noch Gewinn macht.
4: Zum Glück haben wir es weiterhin mit einer sehr starken Nachfrage zu tun. Da haben wir ganz klar auch finanziell von profitiert. Und das hat den Effekt durch einen doch erheblichen Anstieg der Treibstoffkosten, gerade in den vergangenen 3-4 Monaten, zumindest zum größten Teil kompensiert.
5: Also heißt das, dass eigentlich die geopolitischen Spannungen und diese direkten und indirekten Folgen dieses Golfkrieges an Ihnen auch etwas vorbeigezogen sind?
4: Ja, die Lust der Menschen zu reisen, die ist offensichtlich ungebrochen. Das spüren wir jeden Tag oder das sehen wir jeden Tag in unseren Flugzeugen, gerade auf der Langstrecke oder gerade auch in den Premium-Kabinen, das heißt in der Business Class oder sogar in der First Class, sind wir sehr gut ausgelastet. Und nach allem, was wir in unseren Buchungszahlen sehen, wird das auch auf absehbare Zeit so bleiben.
5: Interessant ist ja auch, wenn man einen Vergleich macht mit den anderen Fluggesellschaften innerhalb der Lufthansa-Gruppe, da sticht eben die Swiss wirklich auch finanziell heraus. Die Austrian Airlines beispielsweise ist nur knapp in den schwarzen Zahlen, die Lufthansa sogar gar nicht, obschon eben die geopolitischen und ja auch die wirtschaftlichen Rahmenbedingungen in all diesen Ländern gleich und ähnlich sind. Aber was hat denn die Swiss so besser gemacht als eben die interne Konkurrenz?
4: Ja, wir sind als Swiss gut unterwegs, aber zur Wahrheit gehört auch, dass wir auch in Europa Wettbewerber haben, die noch deutlich profitabler sind als wir. Und es bleibt auch unser Ziel, uns in der Profitabilität, also in der Marge, weiter zu verbessern. Aber Tatsache ist, dass der Schweizer Markt ein sehr starker ist. Es ist ein teurer Markt, das spiegelt sich in unseren Kosten wider, aber es ist auch ein sehr zahlungskräftiger Markt mit einer hohen Reisebereitschaft und das spüren wir positiv in der Nachfrage.
5: Wenn Sie von der Schweiz sprechen, dann muss man wahrscheinlich vor allem vom Standort Zürich sprechen, eben mit einer international ausgerichteten Wirtschaft, mit eben auch einer kaufkräftigen Kundschaft, sowohl bei den Geschäfts- als auch bei den Privatreisenden. Ist das der entscheidende Faktor und der entscheidende Unterschied auch zu den anderen Fluggesellschaften?
4: Ja, aber nicht nur. Wir haben sicherlich eine sehr starke Marktposition hier am Flughafen Zürich, aber wir verstehen uns als Airline der Schweiz. Insofern ist auch Genf ein ganz wichtiger Standort für uns, in dem wir auch eine positive Entwicklung gesehen haben in der ersten Jahreshälfte. Allerdings nach schwierigeren vergangenen Jahren ist dort immerhin die Richtung die richtige.
5: Eben trotzdem, der Kontrast zwischen Zürich und Genf ist doch relativ groß. Eben in Zürich ist die Swiss die klare Nummer 1, absolut dominant. In Genf eben nicht der Platz ist, da ist es der Billiganbieter EasyJet und der gibt dann auch den Takt vor. Also wenn die Swiss nur in Genf wäre, wäre sie längst nicht so erfolgreich, wie sie das jetzt eben ist mit dem Standort Zürich.
4: Ja, die beiden Standorte lassen sich nicht unmittelbar miteinander vergleichen. Zürich ist für uns ein Hub, das heißt, wir fliegen viele Passagiere in den Hub rein, um die Passagiere dann dort auf der Langstrecke weiter zu befördern in alle Teile der Welt. Umgekehrt natürlich genauso. In Genf ist die Natur unseres Geschäfts ein anderes. Da geht es vielmehr um Punkt-zu-Punkt-Verbindungen. Es ist von der Klientel eine noch zahlungskräftigere Kundschaft, die wir dort vorfinden, allerdings im Wettbewerb sehr stark geprägt von einem großen Low-Coster. Das heißt, dort ist der Wettbewerb sehr viel stärker preisgetrieben, als das in Zürich der Fall ist.
2: Das sagt der Finanzchef der Fluggesellschaft Swiss, Dennis Weber. Die Fragen gestellt hat Wirtschaftsredaktor Matthias Heim.

0: Mittwochmorgen 20 nach 9, SRF 4 News haben Sie eingeschaltet. Nachdem die USA unter Präsident Trump Entwicklungshilfegelder massiv gekürzt haben, zeigen sich die Auswirkungen weltweit. Zum Beispiel in Nepal. Dort sind HIV-Präventionsprogramme weggefallen. Die entlassenen Mitarbeitenden müssen ihren Lebensunterhalt jetzt anders verdienen und gehen damit oft ein großes Risiko ein. Von der ARD berichtet Lena Bodewein.
1: Erst hat sie Menschen am Rande der Gesellschaft geholfen, sich vor der Infektion mit HIV zu schützen. Jetzt ist Ruby Lama selbst dieser Gefahr ausgesetzt. Denn seit dem Ende der finanziellen Hilfen von USAID sind in vielen Hilfsorganisationen weltweit Stellen gestrichen worden. Allein in Nepal waren schätzungsweise 35.000 Menschen im humanitären Sektor beschäftigt. Gerade Transmenschen wie Ruby Lama bleibt jetzt in dem südasiatischen Land kaum eine andere Wahl, als sich zu prostituieren.
2: In jener ersten Nacht, als ich dort war und es mit Kunden zu tun hatte, die auf mich zukamen, hatte ich Angst. Ich war nervös und unsicher, was ich sagen und wie ich es sagen sollte.
1: So erzählt sie es einer Reporterin der Nachrichtenagentur AP und beschreibt, wie sie und viele andere nachts an einer Schnellstraße stehen, um ihre sexuellen Dienstleistungen anzubieten. Wie berauschte Gruppen von Männern sie umzingeln, aggressiv mit ihnen handeln und sie dann mitnehmen, um im Dschungel oder einem Industriegebiet Sex zu haben. Viele berichten von Gewalt und Übergriffen. Sie sind oft ungeschützt, in jeder Hinsicht.
3: Man verdient sehr wenig mit Prostitution oder Sexarbeit. 100 Rupien pro Kunde, etwa bei Sexarbeiterinnen, die am Straßenrand arbeiten. Eine Packung Kondome kostet hingegen 150 Rupien, wenn es sich um Latexkondome handelt. Sie können also nicht mehr Geld für Kondome ausgeben, als sie von den Kunden einnehmen. Es ist für sie eine sehr schwierige Situation zu überleben.
1: Erklärt Sunil Babupant der ARD. Sex für weniger als einen Euro. Der ehemalige Politiker hat vor 25 Jahren die Blue Diamond Society gegründet, Anlaufstelle und Sprachrohr für die nepalesischen LGBTQ-Gemeinschaften. Sie haben mit dafür gesorgt, dass Nepal als erstes Land weltweit ein drittes Geschlecht anerkennt, dem Menschen wie Ruby Lama angehören. Doch die haben oft einen prekären Stand.
3: Da sie von zu Hause vertrieben wurden, fehlt ihnen das Geld, um auch nur ein kleines Unternehmen zu gründen, einen Teeladen etwa. Doch die bittere Realität ist, dass das Bankensystem nicht für Arme ausgelegt ist. Sie besitzen nichts, weshalb ihnen selbst für kleine Kredite nicht vertraut wird. Und das nicht nur in Nepal, sondern in vielen Ländern, glaube ich. So entsteht ein Teufelskreis.
1: Und andere Jobs zu bekommen, ist für Angehörige dieser Gemeinschaften schwierig, erzählt Sunil Babupant weiter. Darum sind viele von ihnen in die Sexarbeit abgewandert. Und ihnen fehlt die Unterstützung, die sie als humanitäre Helfende früher selbst anderen geben konnten, erzählt Ruby Lama.
2: Als USAID-Gelder zur Verfügung standen, waren Kondome kostenlos. Auch Gleitmittel wurde gratis verteilt. HIV-Behandlungen einschließlich PrEP, das zur HIV-Prävention eingenommen wird, waren ebenfalls kostenlos. Doch das ist nun vorbei.
1: Ruby Lamas Geschichte ist nur ein Beispiel von zigtausenden, wie Helfende zu Hilflosen werden.
0: Von der ARD war das der Bericht von Lena Bodewein. 9:56 ist es jetzt.
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0: Sie gilt als Vorreiterin und Vorbild für viele Frauen. Die Physikerin Shirley Ann Jackson. Als erste schwarze Frau hat sie einen Doktortitel erworben am Massachusetts Institute für Technologie. Sie war tätig als Vorsitzende der Atomaufsichtsbehörde und wurde mit etlichen Preisen ausgezeichnet. Heute vor 80 Jahren wurde die US-Amerikanerin geboren. Das ist die Tageschronik von Fabian Wüthrich und Manuela Burgermeister.
5: Shirley Ann Jackson wächst auf in Washington, D.C. In ihrer Kindheit interessiert sie sich bereits für Naturwissenschaften. Die Hummeln entfachen das Feuer dafür noch mehr. Sie habe früher lebende Hummeln gesammelt, tote Insekten mochte sie nicht. Untersucht habe sie die Hummeln und ihre Ernährung umgestellt. Sie habe beobachtet, wie sich ihre Rhythmen veränderten, je nach der Menge an Licht oder Dunkelheit.
6: I used to study the bumblebees and change their diets and look at how their rhythms, circadian rhythms and so on, would change depending on the amount of light or darkness they were exposed to. And so that got me very interested in the natural world. But my father was actually quite gifted mechanically and mathematically, and he inspired my interest in math.
5: Das habe ihr Interesse geweckt an der Natur. Ihr Vater sei begabt gewesen in Mechanik und Mathematik. Er habe sie inspiriert. In den 1950er Jahren erklärt der oberste Gerichtshof der USA die sogenannte Rassentrennung für verfassungswidrig in öffentlichen Schulen. Dank dieser Entscheidung müssen sie und ihre Schwester nicht mehr durch die Stadt fahren. Sie wechseln in eine Schule in der Nachbarschaft. Vorher wurden dort nur weiße Kinder unterrichtet. In dieser Schule seien die Einrichtungen und die Lehrbücher besser gewesen. Ausschlaggebend sei aber gewesen, so Jackson, dass sie einem stärkeren Wettbewerb ausgesetzt gewesen seien. Und sie hätten Menschen mit anderen Sichtweisen kennengelernt.
6: We had better facilities and better textbooks, but the real thing was the exposure to greater competition and people with different perspectives.
5: Sie besucht schließlich Förderkurse in Mathematik und Naturwissenschaften. Jackson schließt ab als Jahrgangsbeste und bewirbt sich am Massachusetts Institute für Technologie. Doch als schwarze Frau eine akademische Karriere anzustreben, war für sie nicht einfach. Einerseits sei es am Massachusetts Institute für Technologie aufregend gewesen, denn sie habe Wissenschaftlerin werden wollen. Andererseits sei es isolierend und ziemlich einsam gewesen.
6: On the one hand, it was exhilarating being at MIT. You know, I wanted to be a scientist and I loved the subject matter. But on the other, it was isolating and rather lonely.
5: Doch nicht das Studium war das Problem. Jackson kämpft mit sozialer Ausgrenzung. So sei sie etwa ausgeschlossen worden aus Lerngruppen. Sie konzentriert sich auf die Physik und die Arbeit im Labor. Aber nach der Ermordung des Bürgerrechtlers Martin Luther King fällt ihr auf, wie wenig schwarze Studierende es gibt. Sie tut sich mit Gleichgesinnten zusammen. Die Gruppe setzt sich dafür ein, mehr schwarze Studierende zu rekrutieren. Sie selbst macht einen Bachelor in Physik. Und sie ist die erste schwarze Frau, die einen Doktortitel erwirbt am Massachusetts Institute für Technologie. Danach arbeitet Jackson in verschiedenen Physiklaboratorien und wird Professorin an einer US-amerikanischen Universität. Während dieser Zeit kontaktiert sie das Weiße Haus. Der damalige Präsident Bill Clinton will sie zur Vorsitzenden der Atomaufsichtsbehörde ernennen. Sie nimmt das Angebot an. Für sie sei klar gewesen, dass sie das Beste geben wollte in dieser Position. Sie habe eine hervorragende Ausbildung und einen großartigen Hintergrund. Für sie sei es wichtig gewesen, ihrem Land zu dienen. Und das sei eine einzigartige Möglichkeit gewesen, dies zu tun.
6: Just do the best I could, but that I had a great education and a great background, and it was important to serve the nation, and I thought that this was a unique way to do that.
5: Im Laufe ihrer Karriere absolviert Jackson etliche Stationen. So wird sie etwa Präsidentin einer technischen Hochschule und nimmt Einsitz im Rat für Wissenschaft und Technologie unter dem damaligen Präsidenten Barack Obama. Sie trägt den Ehrendoktortitel mehrerer Hochschulen und hat etliche Preise gewonnen. Das Magazin Time bezeichnete sie 2005 als das ultimative Vorbild für Frauen in der Wissenschaft.
0: Das war die Tageschronik von Fabienne Wüthrich und Manuela Burgermeister. Die können Sie auch online nachhören auf srf.ch/audio. Da finden Sie auch die Tageschroniken der vergangenen Tage, wenn Sie nochmals etwas in geschichtlichen Gegebenheiten sich umtummeln möchten. 9:30 ist es in wenigen Augenblicken. Dann geht's hier weiter mit den Nachrichten. Ich verabschiede mich an dieser Stelle von Ihnen. Mein Name ist Raphael Günther, wünsche einen schönen Mittwoch und sage bis bald.

0: Die Nachrichten von SRF um 9:30 mit Patrick Walter. Und wir beginnen mit einem Blick auf die Schweizer Wirtschaft. Der Rohstoffkonzern Glencore hat im ersten Halbjahr Gewinn gemacht. Diese beträgt rund 4,4 Milliarden US-Dollar. Das sind über 5 Milliarden Dollar mehr als im Vorjahreszeitraum. Damals hatte Glencore noch einen Verlust eingefahren. Neben dem Gewinn legte Glencore auch beim Umsatz zu, und zwar um fast die Hälfte auf über 174 Milliarden Dollar. Das erste Halbjahr 2026 sei von der Eskalation im Nahen Osten geprägt gewesen, schreibt Glencore, konkret mit den damit verbundenen Preisanpassungen im Energiebereich. Der Rohstoffkonzern hat seinen Hauptsitz in Baar im Kanton Zug. Das Schweizer Pharmaunternehmen Sondo hat im ersten Halbjahr mehr Umsatz, aber weniger Gewinn gemacht. Der Umsatz stieg im Vergleich zum Vorjahreszeitraum um 10% auf 5,8 Milliarden US-Dollar. Gut gelaufen ist das Geschäft mit sogenannten Biosimilars, also mit Nachahmerprodukten von biologischen Medikamenten. Das klassische Generika-Geschäft legte nur leicht zu. Der Gewinn von Sondo ging im ersten Halbjahr zurück auf 109 Millionen Dollar. Sondo wird im September in den Schweizer Leitindex SMI aufgenommen und gehört damit zu den 20 wichtigsten börsenkotierten Unternehmen. Zu zwei Meldungen in Kürze. Das russische Militär hat in der Nacht erneut die ukrainische Hauptstadt Kiew angegriffen mit ballistischen Raketen. Der ukrainische Präsident Volodymyr Zelensky sagt, bei den nächtlichen Angriffen seien im ganzen Land 17 Menschen getötet worden. Der Ukraine fehlten die nötigen Abfangraketen, um ballistische Raketen zu stoppen. Auch Russland meldet ukrainische Drohnenangriffe, unter anderem auf Logistikzentren des größten Onlinehändlers im Land. Ein Mast eines Elektrizitätsunternehmens hat das tödliche Eaton-Feuer nahe der US-Metropole Los Angeles vor anderthalb Jahren ausgelöst. Das schreiben die Brandermittler in ihrem Bericht. Der Mast sei nicht mehr in Betrieb gewesen, trotzdem habe Funkenflug vom Masten den Flächenbrand ausgelöst. Beim Eaton-Feuer kamen 19 Menschen ums Leben, tausende Gebäude wurden zerstört. Weiter mit den Börsendaten von SIX. Der Swiss Market Index liegt im Moment bei 14.495 Punkten plus 0,2%. Der Euro wird zu 93,32 gehandelt, den Dollar gibt es für 80,86. Dann das Wetter. Es ist auch heute oft sonnig, vor allem in den Alpen gibt es einige Schauer und Gewitter. Die Temperaturen im Norden um 32, im Süden um 35 Grad. Das waren Nachrichten von Radio SRF, verantwortlich Tobias Mayer.
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2: Einen Karrierewechsel vollziehen. Jetzt während der Sommerferien kann man sich ja mal solche Gedanken machen. Im Podcast News Plus vom Donnerstag ist ein Job Thema, der gerade weltweit ausgeschrieben ist und der auch ziemlich einmalig ist.
3: Wer auf Jobsuche ist und die Inserate durchklickt, sieht ja so einiges. Produktionsmitarbeiterin, IT-Spezialist, Innendienstmitarbeiterin oder UNO-Generalsekretär. Als UNO-Generalsekretärin vermitteln Sie in Kriegen und Krisen. Sie verhandeln mit Großmächten und schmieden Kompromisse. Sie müssen belastbar sein und es sollte Ihnen keine Probleme bereiten, Verantwortung für die Weltbevölkerung zu tragen. Pensum mindestens 100%. In etwa so könnte das Jobinserat tönen für die Nachfolge von UNO-Generalsekretär Antonio Guterres. Wer will die UNO in der aktuellen Krise übernehmen und ist da überhaupt noch irgendwas zu retten? Schön, hört ihr News Plus. Ich bin Dominik Brandt.

0: Stellenantritt ist der 1. Januar 2027. Dann geht's los für die neue Chefin oder den neuen Chef der UNO. Bis dahin muss jemand gewählt werden. Und in der Hand hat es in erster Linie der Sicherheitsrat, das mächtigste Gremium der UNO. Heute findet die erste Testabstimmung statt. Das heißt, es wird mal geschaut, wer Chancen haben könnte und vor allem, wer nicht in Frage kommt. Die fünf Großen, China, Frankreich, Russland, das Vereinigte Königreich und die USA, sind Vetomächte. Das heißt, sagt eine davon Nein zu einer Person, ist die schon mal weg. Man darf es sich also nicht mit den Vetomächten verscherzen. Aber das ist bei weitem nicht die einzige Voraussetzung für die neue Person an der Spitze. Bei SRF beschäftigt sich Fredrik Steiger intensiv mit allem, was mit der UNO zu tun hat. Ich habe ihn gefragt, was die UNO-Generalsekretärin, der Generalsekretär, denn können muss.
1: Nun, idealerweise alles. Denn das Amt ist extrem breit aufgestellt. Es gibt verschiedene Rollen. Einer der besten UNO-Experten, Richard Gowan von der International Crisis Group, hat gerade diese Tage einen Aufsatz publiziert, wo er von 7 Rollen des UNO-Generalsekretärs spricht. Er ist Chefadministrator und damit Chef über 35.000 Angestellte rund um die Welt verteilt. Er muss Vermittler sein. Er ist Außenminister und Kommunikator. Er ist Reformer. Er ist das Gewissen der UNO. Und er sollte auch noch ein Visionär sein.
0: Das alles zu erfüllen, das sei wohl aber nicht möglich. Keiner der bisherigen UNO-Generalsekretäre habe dies geschafft, sagt Fredrik Steiger. Bei so vielen Aufgaben aufs Mal, gibt's da überhaupt sowas wie einen Alltag?
1: Es gibt wenig Routine, fast jeder Tag ist anders. Zunächst fast die Hälfte seiner Zeit verbringt ein UNO-Generalsekretär auf Reisen rund um die Welt. Derzeit ist Antonio Guterres in Zypern. Er besucht UNO-Missionen, UNO-Operationen, Blauhelmtruppen, er macht Regierungsbesuche, ist an Gipfeltreffen präsent. Und während der Eröffnung der UNO-Generaldebatte im November macht er 5 Tage lang auch sogenanntes Speed-Dating. Also er empfängt innerhalb von 5 Tagen etwa 150 Staats- und Regierungschefs in 15-Minuten-Sequenzen. Das beginnt dann jeweils morgens um 8 und endet abends um 11. All das gehört zu seinem Stellenprofil.
0: Ein gutes Bild, das Speed-Dating-Leben des UNO-Chefs. Antonio Guterres ist seit fast 10 Jahren und 2 Amtszeiten das Gesicht der UNO. Und in meinem Job als Nachrichtenredaktor bei SRF ist er mir immer wieder begegnet. Und in den allermeisten Fällen hat er gewarnt, gemahnt, kritisiert. Erfreulich waren die Themen, zu denen er sprach, selten.
2: Every day this war continues, human suffering grows.
0: Mit jedem Tag des Kriegs wachse das menschliche Leid.
2: For the first time in decades, the number of nuclear warheads is on the rise.
0: Zum ersten Mal seit Jahrzehnten steige die Zahl atomarer Waffen.
2: I appeal to the parties. Open the strait.
0: Öffnet die Straße von Hormuz und lasst die globale Wirtschaft atmen.
2: Let the global economy breathe.
0: Und erzählt in Sachen Klimawandel auf uns alle.
2: I count on you all to make this a reality and I thank you.
0: Das tönt jetzt nicht gerade nach einem Arbeitsleben voller Freude und guter Laune. Aber klar, das Amt an der Spitze der UNO ist spannend und voller Prestige. Es gibt gleich mehrere Interessierte. Nach 10 Jahren mit dem Portugiesen Guterres kommt jemand aus Europa wohl nicht in Frage. An der Reihe wäre nach einem ungeschriebenen Gesetz jemand aus Lateinamerika oder der Karibik. Da gibt es zum einen den Argentinier Rafael Grossi, heute Chef der Internationalen Atomenergiebehörde.
3: Multilateralism can deliver.
0: Internationale Zusammenarbeit könne funktionieren, er sehe und lebe das jeden Tag. Eine weitere Kandidatin ist Michelle Bachelet, die ehemalige Präsidentin Chiles und UNO-Hochkommissarin für Menschenrechte.
4: First, I'm a tested leader with extensive political experience.
0: Sie sei eine erfahrene Leaderin in der Politik. Auch Guyanas UNO-Botschafterin Caroline Rodriguez Burkett will Guterres Nachfolgerin werden.
5: I have also had the approach of building bridges.
0: Sie will Brücken bauen und für Fairness sorgen.
5: And ensuring fairness.
0: Insgesamt sind es, Stand jetzt, 7 Kandidatinnen und Kandidaten. Ist jemand in der Favoritenrolle?
1: Eine klare Favoritin, einen klaren Favoriten gibt es nicht. Am meisten genannt wird der Argentinier Rafael Grossi, der im Moment die UNO-Atombehörde IAEA leitet. Der hat einen guten Ruf auf der internationalen Bühne. Es gibt aber auch Widerstand gegen ihn, erstens, weil er ein Mann ist und viele finden, es müsste nun erstmals in der Geschichte der UNO eine Frau sein. Und er machte sich auch etwas unbeliebt, indem er sein jetziges Amt nicht aufgegeben hat und abgegeben hat, sondern sozusagen seine Kampagne mit seinem Amt im Rücken führt. In einer völlig unverbindlichen Testabstimmung in der Generalversammlung vorige Woche, nach einem gemeinsamen Auftritt aller Kandidatinnen und Kandidaten, schnitt Grossi übrigens überraschend schlecht ab. Am besten platzierte sich dort Caroline Rodriguez-Burkett aus Guyana, ausgerechnet die am wenigsten bekannte Kandidatin. Also das Rennen ist offen.
0: Wer also die Guterres-Nachfolge antritt, das kann man noch nicht abschätzen. Klar ist hingegen, was diese Person in ihrem neuen Job antreffen wird. Wenn wir uns den Zustand der UNO anschauen, was für eine UNO erhält denn die neue Person an der Spitze? Was genau übergibt Guterres an seine Nachfolger?
1: Er übergibt eine politisch und finanziell angeschlagene Organisation, was nur zum geringsten Teil sein Fehler ist. Die UNO ist Opfer der Weltlage mit immer mehr Konflikten, immer mehr Kriegen und Gräben. Das mächtigste Gremium der UNO, der Sicherheitsrat, ist in vielen Fragen gelähmt. Der ebenfalls wichtige Menschenrechtsrat ist unter Druck, vor allem von autoritären Regierungen. Und außerdem ist die Finanzlage enorm angespannt. Es gibt immer mehr Bedürfnisse, die an die UNO gestellt werden und immer weniger Mittel, um diese Bedürfnisse zu befriedigen. Allerdings muss man auch sagen, in vielen Bereichen funktioniert die UNO durchaus noch gut. Wenn man sich zum Beispiel die UNO-Zivilluftfahrtbehörde anschaut, die Atombehörde, die Behörde über Seeschifffahrt, aber auch im Bereich humanitärer Hilfe leistet die UNO mit begrenzten Mitteln viel. Aber das, was man nach außen wahrnimmt, ist natürlich der Bereich, der Schlüsselbereich Krieg und Frieden. Und dort ist die UNO im Moment nur noch beschränkt handlungsfähig. Was man aber nicht vergessen darf, es gab auch in der Geschichte schon lange Phasen, wo die UNO genau in dem Bereich gelähmt war, also zum Beispiel fast während des ganzen Kalten Krieges.
0: Und wie realistisch ist es denn, dass sich zum Beispiel in diesem Bereich mit einer neuen Person Dinge verändern, verbessern?
1: Das ist nur dann realistisch, wenn auch ein Umdenken bei den Mitgliedsländern stattfindet. Der UNO-Generalsekretär kann zwar viele Initiativen ergreifen, aber wenn er dafür keinen Rückhalt findet bei einem Großteil der UNO-Mitglieder, vor allem auch bei den mächtigen UNO-Mitgliedern, wenn die sogar Initiativen von ihm oder UNO-Ziele blockieren, dann ist auch seine Handlungsfähigkeit natürlich extrem begrenzt. Beispiel, seit die Amerikaner in der Klimapolitik nicht mehr mitziehen oder sogar Klimapolitik zu verhindern suchen, kann die UNO in diesem Bereich praktisch keine Fortschritte mehr erzielen.
0: Ich spüre da aus den Worten von Fredrik Steiger heraus, das ist ein ultra kompliziertes Amt da an der Spitze der UNO. Und trotzdem, oder vielleicht eher gerade darum, gibt es mehrere Personen, die diese Aufgabe annehmen wollen.
1: Nun, derart prominente und zumindest potenziell auch einflussreiche Funktionen, Posten sind immer begehrt. Da gibt es immer viele Interessenten. Und für viele Politiker und Spitzendiplomatinnen ist das halt schon die Krönung einer Karriere, UNO-Generalsekretär zu werden, weil man ja grundsätzlich durchaus viel gestalten kann, wenn auch nicht unbedingt immer bei jenen Themen, die im Scheinwerferlicht sind. Man kann auch Einfluss nehmen über die Berufung von Spitzenbeamten, von Chefs, von großen UNO-Organisationen. Man kann Initiativen lancieren. Und es ist ja nicht nur so, dass ein UNO-Generalsekretär, eine Generalsekretärin eine begrenzte Handlungsfähigkeit heute hat. Das gilt ja auch für nationale Politikerinnen und Politiker. Etwas weniger für Diktatoren, aber in Demokratien ist es ja auch sehr schwierig, wirklich Akzente zu setzen heute.
0: Es braucht also jemanden für die Nachfolge von Antonio Guterres. Am besten jemanden, der alles kann. Wobei das ja eigentlich in jedem Job super wäre. Aber eben realistisch bleiben. Ich nehme mit heute, die neue Chefin, der neue Chef übernimmt eine UNO, die durch schwierige Zeiten geht. Gerade wenn es um Kriege geht. Zum Schluss wollte ich von unserem Fachmann für diplomatische Fragen noch wissen, In einer Zeit, wo die Vereinten Nationen von vielen Seiten in der Kritik stehen, wo darüber diskutiert wird, was die UNO überhaupt noch bewirken kann, sind denn die UNO und ihre Idee überhaupt noch zu retten?
1: Ich denke, die UNO wird überleben. Die Frage ist allerdings, welche UNO? In welcher Größe? In welcher Form? Mit welcher Rolle? Der Minimalkonsens scheint mir zu sein unter sämtlichen Mitgliedsländern, es braucht die UNO zumindest als einzige Plattform, wo alle Nationen vertreten sind. Es zeigt sich ja jedes Jahr auch bei der Eröffnung der Generalversammlung in New York im September. Zwar schnöden alle über die UNO und über den Bedeutungsverlust der UNO, aber ein ganz großer Teil aller Staats- und Regierungschefs, Hunderte von Ministern, Unternehmenschefs, Chefs internationaler Organisationen kommen trotzdem in dieser Woche nach New York, weil es halt der Ort ist, der große Basar, wo alle mit allen reden. Also diese Rolle als Kommunikationsplattform, da ist die UNO unverzichtbar. Überleben werden sicher auch technische Organisationen. Es braucht halt zum Beispiel für die internationale Luftfahrt gemeinsame Sicherheitsstandards. Das kann nicht jedes Land so regeln, wie es will. Und das gilt für viele andere Bereiche auch. Es wird aber wohl so sein, dass noch für einige Jahre die Kernthemen der UNO, also Krieg und Frieden, Friedensvermittlung, aber auch Menschenrechte und auch Entwicklungspolitik, da wird es sehr, sehr schwierig bleiben.
0: Die UNO überlebt. Die Frage ist nur, in welcher Form, sagt also Fredrik Steiger. Und die Frage ist, mit welcher Person an der Spitze. Wann genau das beantwortet wird, das ist offen, aber ewig Zeit bleibt nicht. Bis Ende Jahr muss eine Lösung da sein. Habt ihr Feedback oder eine Idee für ein NewsPlus-Thema? Wir sind erreichbar per Mail newsplus@srf.ch oder per Sprachnachricht 076 320 1037. Danke jetzt schon. Und wenn ihr gerade im UNO-Thema drin seid, da habe ich noch eine Podcast-Empfehlung. Für SRF Geschichte ist Silvan Zemp mit Fredrik Steiger durchs UNO-Hauptquartier in Genf spaziert. Entstanden ist ein spannender Blick hinter die Kulissen. Ich habe euch die Folge im Podcast Beschrieb verlinkt. Diese News Plus Folge produziert hat Lea Sager. Ich bin Dominik Brandt. Merci fürs Zuhören und bis zum nächsten Mal.
6: 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Odysseus. Erinnerst du dich nicht? Er gehört zu den meist erwarteten Filmen im 2026. Donner. Odyssee von Regisseur Christopher Nolan. Feuer. Tod. Ein Monumentalfilm mit riesengroßem Staraufgebot. Matt Damon, Anne Hathaway, Tom Holland, Zendaya und so weiter und so fort. Und mit einem gewaltigen Werbebudget. Aber über einen Aspekt dieses Films habt ihr bisher vermutlich kaum was gehört. Teile von Odyssee wurden nämlich auf besetztem Gebiet gedreht, in der Westsahara. Ein Gebiet, wo Menschen unterdrückt werden und nicht frei leben können. Wir sagen euch in dieser Folge, was es mit dieser Besatzung auf sich hat, wie man sich das Leben unter dieser Besatzung vorstellen muss und inwiefern die Filmcrew, die Filmindustrie hier vielleicht auch eine gewisse Verantwortung trägt. Das ist News Plus und ich bin Susanne Stöckel, Heutzimmer. Matt Damon schaut mit besorgtem Blick zur Seite, trägt dabei so ein weites Leinengewand. Neben und ein bisschen hinter ihm Zendaya, die ihn ebenso besorgt anschaut. Um sie herum flaches Wasser, Strand und Wüste. Es ist eine Szene aus Odyssee. Sie spielt in der Westsahara. Ja, und genau das ist das Problem, sagt Bettina Gräf, die ich mir für dieses Thema an die Seite geholt habe.
7: Ja, hallo, guten Tag, Frau Stöckel. Ich bin Bettina Gräf, arbeite als wissenschaftliche Mitarbeiterin am Institut für Kulturwissenschaften der Universität der Bundeswehr München mit einem Schwerpunkt auf die neuere Kulturgeschichte Nordafrikas.
6: Und die Islamwissenschaftlerin sagt zum Dreh in der Westsahara, das von Marokko besetzt wird, recht deutlich:
7: Christopher Nolan hat quasi mit seinem Riesenprojekt einen Film auf besetztem Gebiet gedreht. Das ist quasi juristisch aus marokkanischer Sicht nicht illegal. Das ist aus völkerrechtlicher Sicht fraglich und moralisch sicher verwerflich, wenn man jetzt diejenigen fragen würde, die es betrifft, nämlich die Sahrawis selber.
6: Und da müssen wir direkt mal in diesen Konflikt reingehen, um da besser zu verstehen, was in der Westsahara, was dieser Konflikt genau bedeutet. Vielleicht können Sie uns das erklären. Was ist dort genau das Problem?
7: Also ich kann jetzt nicht den gesamten Konflikt in 2 Minuten erklären. Genau. Das würde sicher zu weit führen. Wenn Sie sich die Karte angucken, haben Sie Nordafrika, den heutigen Staat, das Königreich Marokko. Und direkt drunter im Süden liegt das Gebiet der Westsahara. Das war ehemalig spanisch kolonisiert, also eine spanische Kolonie. Und heute, das ist fast nochmal genauso ein großes Gebiet wie Marokko selber. Heute beansprucht Marokko dieses Gebiet für sich und sagt, dass es die südlichen Provinzen seien, ist also auch verwaltungsmäßig in Marokko integriert. Es gibt andere Leute, zum Beispiel die Sahrawis, die da früher nomadisch und halbnomadisch in dem Gebiet unterwegs sind, die beanspruchen das Gebiet für sich und haben das Völkerrecht und die Vereinten Nationen hinter sich.
6: Also ja, es ist kompliziert. Ich versuche das nochmal ein bisschen aufzudröseln mit den wichtigsten Eckpunkten. Die Westsahara war eine spanische Kolonie. Als sich Spanien dann Mitte der 70er dort zurückzieht, erhebt unter anderem Marokko Anspruch auf das Gebiet, das übrigens über viele Rohstoffe verfügt und besetzt große Teile der Westsahara dann später. Die Sahrawi, also das Volk der Westsahara, hingegen pocht auf sein Selbstbestimmungsrecht, bestärkt auch durch ein Urteil des Internationalen Gerichtshofs. Bis heute ist der völkerrechtliche Status der Westsahara aber ungeklärt. Und jetzt müssen wir uns noch einen Akteur merken, nämlich die Befreiungsbewegung Polisario. Das ist die, die auf Seiten der Sahrawi für einen eigenen Staat kämpft und aktuell etwa 20% der Westsahara kontrolliert. Marokko kontrolliert die anderen 80% und hat bereits vor 50 Jahren viele Sahrawi mit Bomben in die Flucht getrieben.
7: Es ist so, dass die Sahrawis selber, die da früher gelebt haben, 1975, als die Marokkaner einmarschiert sind, geflohen sind auf heutiges algerisches Gebiet und dort seit über 50 Jahren in Flüchtlingslagern leben, in der dritten Generation und quasi hoffen, wieder in ihr altes Land zurückkehren zu können.
6: Mittlerweile leben über 100.000 Sahrawi in diesen algerischen Flüchtlingscamps. Teils leben sie aber auch im Gebiet der Westsahara und einige verteilt im Rest der Welt. Was wissen Sie darüber, wie es den Menschen dort geht?
7: Also eigentlich ist es sehr unterschiedlich. Allgemein gesprochen kann man sagen, in den Flüchtlingscamps kommt es darauf an, welche Generation Sie fragen. Also die ältere Generation will unbedingt den Kampf fortsetzen, will ja natürlich zurück in ihre Heimat, aus der sie gewaltsam vertrieben wurden, auch durch Luftangriffe und Bombardements. Die jüngere Generation, die noch nie dort war in der Westsahara, die fragt sich natürlich manchmal, wie lange sollen sie dort noch ausharren unter diesen unmenschlichen Bedingungen in den Camps. Wenn Sie nach der Bevölkerung in der besetzten Westsahara fragen, ist es auch unterschiedlich. Viele haben sich daran gewöhnt, leben quasi als Sahrawis unter marokkanischer Besatzung. Viele haben sich nicht gewöhnt und sind politisch aktiv und die werden hart verfolgt. Viele sitzen im Gefängnis. Da gibt es Menschenrechtsorganisationen, die von Folter und Misshandlungen berichten. Es gibt keine Pressefreiheit für Sahrawis, die über den Konflikt reden möchten. Also Marokko hat quasi die Strategie, über die Besatzung zu schweigen, obwohl es ja laut Völkerrecht so ist, dass wenn Gebiete besetzt sind, dass man dann gewisse Pflichten hat, zum Beispiel den Schutz der ansässigen Bevölkerung, die Bodenschätze, die dort ertragreich, also in dem Fall Phosphor, abgebaut werden, mit der lokalen Bevölkerung zu teilen. Und all das passiert nicht. Und genau, also manche haben sich einfach in ihr Schicksal ergeben. Manche versuchen vielleicht auch ökonomisch von dieser neuen Tourismus- und Entertainment-Offensive von Marokko zu profitieren. Und die sich politisch wehren, werden unterdrückt.
6: Ja, und eine Lösung des Konflikts ist laut Gräf nicht in Sicht. Und so oder so, sagt sie, sitzt Marokko hier derzeit am längeren Hebel.
7: Ich denke, Marokko steht weltweit, also wenn man sich jetzt anguckt, welche Staaten Marokko unterstützen, gut da und sitzt auch in gewisser Weise am längeren Hebel. Die EU hat ein Freihandelsabkommen mit Marokko abgeschlossen 2019, die zwar vom Europäischen Gerichtshof zurückgepfiffen wurden, aber bisher hat sich die EU noch nicht bewegt. Und Marokko kann eigentlich abwarten und gemütlich sitzen bleiben und muss sich gar nicht bewegen.
6: Marokko ist gerade für die EU also aus wirtschaftlichen Gründen, aber beispielsweise auch bei der Terrorismusbekämpfung so wichtig, dass es sich um seine internationale Stellung und damit auch wegen seiner Ansprüche auf die Westsahara im Moment keine Sorgen zu machen braucht. Und kann entsprechend auch Filmrechte für ein Gebiet vergeben, dessen Status offiziell ungeklärt ist. Westliche Filmcrews können in der Westsahara also ziemlich frei drehen. Etwas, das den Sahrawis selber verwehrt bleibe. Das hat der Filmemacher Abidine Hamoudi gegenüber dem Politikmagazin Democracy Now gesagt.
8: My parents were born in Dakhla. They always tell me all about how they grew up.
6: Seine Eltern seien in Dakhla geboren worden, also dort, wo Odyssee teils gedreht wurde. Und er sagt, man müsse bedenken, dass Regisseur Christopher Nolan einfach dort drehen könne und sich damit mitschuldig an der Besetzung seiner Heimat mache, während ihm, also Abidine Hamoudi, das verwehrt werde, ebenso wie anderen Sahrawis, die unter der Besatzung lebten und all diese Unterdrückung erdulden müssten.
8: Repression, it is such a metaphor of how the Western world uses Human Rights, Democracy.
6: Das sei eine Metapher dafür, wie die westliche Welt Menschenrechte und Demokratie-Rhetorik einsetze, wann immer es ihr passe, und sie dann in anderen Teilen der Welt ignoriere, kritisiert der sahrawische Filmemacher. Ja, auf den Film Odyssee angesprochen, äußert sich auch die Islamwissenschaftlerin Bettina Gräf klar.
7: Ich glaube, das Hauptproblem ist, dass das Leid, das politische Leid, aber auch das persönliche Leid der Leute unsichtbar bleibt. Also was jetzt sehr sichtbar ist, ist ein Blockbuster, ist ein Film. Es wird darüber gesprochen, wie teuer das Budget war. Das Werbebudget ist riesig. Er wurde in besonderer Weise gedreht. Und das interessiert jetzt quasi die Weltöffentlichkeit. Und das Leid der Leute, die dort eigentlich wohnen und deren Territorium besetzt ist, das wird nicht gesehen. Und das ist natürlich bitter, weil man hätte erwarten können, wenn schon so ein Film dort gedreht werden muss, warum nimmt man nicht die Gelegenheit und macht auf diesen politischen Konflikt aufmerksam?
6: Ja, etwas, das der Regisseur von Odyssee hätte machen können oder aber die Stars, die dort mitspielen. Bisher hat die Filmcrew das Thema übrigens nicht öffentlich aufgegriffen oder sich irgendwie zur Kritik geäußert. Bettina Gräf sagt aber auch, es bringe jetzt nichts, der Unterhaltungsindustrie irgendwelche Vorschriften zu machen. Vielmehr sei das Ganze eine moralische Frage.
7: Ich denke, es geht so ein bisschen um die Frage, wie will man sich verhalten als Mensch oder als Unternehmen auf diesem Planeten? Also die Gleichzeitigkeit von Besatzung, Drohnenangriffen, Krieg und gezielten Tötungen und so einem Megafilmprojekt, ist ja auch eine Show, es ist ein Fest sozusagen der Technik und der kulturellen Form, aber eine Ignoranz gegenüber den Konflikten, die da auf diesem Gebiet stattfinden. Und ich denke, es muss sich dann jeder selber fragen. Globale Entertainment-Industrie, was darf sie, was kann sie? Kann man sich mit Geld alles kaufen versus muss man sich nicht eigentlich informieren? Darf man so naiv sein? Ist es gerechtfertigt?
6: Viele Fragen also, die man sich durchaus stellen kann in Zusammenhang mit einem solchen Filmprojekt wie Odyssee angesichts dieser Besatzungsgeschichte. Meine Kollegin Veronika Meyer aus unserer Auslandredaktion hat einige Sahrawi in den algerischen Flüchtlingscamps übrigens letztes Jahr besucht für die Sendung International. Ihre Reportage habe ich euch in den Shownotes zu diesem Podcast verlinkt. Das war News Plus für heute. 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Ja, und Feedback wie immer an newsplus@srf.ch oder an die Nummer 076 320 10 37. Damit verabschieden wir uns. Heute am Drücker waren Sophia Fessler, Corinna Heinzmann und ich, Susanne Stöckel. Bis zum nächsten Mal.
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0: Die Nachrichten von SRF um 10 mit David Burkhardt. Eine eigene Wohnung oder ein eigenes Haus kaufen. Dieses Unterfangen ist in der Schweiz teurer geworden. Im Vergleich zu vor einem Jahr haben die Preise für Eigentumswohnungen und Einfamilienhäuser erneut deutlich angezogen. Manuela Burgermeister.
1: Ende Juni 2026 kostete ein Einfamilienhaus in der Schweiz im Schnitt fast 7% mehr als ein Jahr davor. Auch Eigentumswohnungen wurden teurer, im Schnitt um fast 6%. Das zeigt eine neue Studie der Vergleichsdienste Moneypark und Pricehubble. Regional gibt es aber deutlich Unterschiede, besonders bei den Einfamilienhäusern. Hier stiegen die Preise in der Deutschschweiz in der Jahresfrist im Schnitt um über 8%. In der Westschweiz waren es gut 3%. Ein Treiber der steigenden Immobilienpreise in der Schweiz sei die anhaltende Nullzinspolitik der Nationalbank, heißt es in der Studie weiter. Die Nullzinspolitik sorgt für günstige Hypothekarzinsen, dadurch steigt die Nachfrage. Dies wiederum treibt die Preise für Wohneigentum nach oben.
0: Nun zu zwei regionalen Meldungen aus der Schweiz. Die Berner Kantonspolizei hat einen Raser geschnappt, und zwar mit Hilfe von Videoaufnahmen auf Social Media. Der Mann habe im Februar und im März 10 Raserdelikte begangen. Unter anderem raste er einmal mit 141 km pro Stunde durch die 50er-Zone. Der Mann sei geständig, das Auto und sein Führerschein wurden eingezogen. Und die Trockenheit macht den Alpen im Kanton Schwyz zu schaffen. Es fehlt unter anderem an Wasser und Futter für die Kühe. Es habe schon 5 vorzeitige Alpabtriebe gegeben, sagt der zuständige Amtsvorsteher zur Nachrichtenagentur Keystone SDA. Auf den Schweizer Alpen gibt es rund 15'000 Kühe, Rinder und Kälber. Nun noch zu einer Meldung aus der Wirtschaft. Der Schweizer Rohstoffkonzern Glencore hat im ersten Halbjahr Gewinn gemacht. Dieser beträgt rund 4,4 Milliarden US-Dollar. Das sind über 5 Milliarden Dollar mehr als im Vorjahreszeitraum. Damals hatte Glencore noch einen Verlust eingefahren. Das erste Halbjahr 2026 sei von der Eskalation im Nahen Osten geprägt gewesen, schreibt Glencore. Konkret mit den damit verbundenen Preisanpassungen im Energiebereich. Wir kommen zu den Börsendaten, geliefert von SIX. Der Swiss Market Index liegt im Moment bei 14.483 Punkten. Das ist ein Plus von 0,1%. Der Euro wird zu 93,34 gehandelt und der Dollar zu 80,92. Das Wetter. Heute ist es oft sonnig. Vor allem in den Alpen gibt es einige Schauer und Gewitter. Die Temperaturen erreichen im Norden um 32 und im Süden um 35 Grad. Das waren Nachrichten von Radio SRF, verantwortlich Tobias Meyer.
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5: 25 Jahre Tagesgespräch. Aus diesem Anlass schauen wir zurück. Und wir sind die ganze Woche im Tessin, weil das Tessin ist immer wieder Thema in unserer Gesprächssendung. Auch nicht zuletzt wegen ihm, Mr. Ticino. Herzlich willkommen, benvenuto Marco Solari.
6: Signore, signori, buongiorno.
5: Ja, jetzt ist es wieder soweit. Es ist Hochsommer, strömen ganz, ganz viele Leute in Süden, auch ins Tessin. Der Tourismus boomt auch im Tessin. Sie, Marco Solari, als Touristiker, der jahrelang Direktor sind von Ticino Turismo, ich sage es jetzt vereinfacht so, und noch auch noch Präsident. Wie zufrieden sind Sie eigentlich, wie sich das Tessin heute touristisch präsentiert?
6: Absolut, sehr zufrieden. Gut, es ist ein ganz anderer Tourismus als noch vor 50, 60 Jahren.
5: Genau, und da haben Sie auch mit dazu beigetragen, dass das ändert. Sie sind ja fast 28 Jahre bei Ticino Turismo, beim Tessino Tourismus gewesen, zuerst lang als Direktor, nachher nochmal zurück als Präsident. Und vor 12 Jahren haben Sie da bei uns im Tagesgespräch, wo Sie abgetreten sind als Präsident, das gesagt über den Tessino Tourismus.
7: Das Tessin ist nicht einfach ein Juhu, ein folkloristisches Juhu-Anhängsel von der Schweiz. das Paternalistische, ein bisschen auf das Tessin runterzuschauen, das hat es gegeben. Und da hat natürlich die ganze touristische Propaganda, ich war ja Präsident vom Tourismus, ich kenne das, die touristische Propaganda hat die auch Fehler gemacht. Darum haben wir es ja versucht zu ändern. Wir haben ja eine enorme künstlerische Vergangenheit. Und ich habe immer wieder das Boccalino und Mandoline Image habe ich versucht zu ersetzen.
5: Marco Solari, was ist denn schlecht an dem Boccalino, Mandolino und Palmen im Mitsch?
6: Ja, no, ich bin ja in Bern aufgewachsen, habe meine Schule in Bern gemacht. Und ich glaube, Deutschschweiz und Swiss Romand, wo ich nachher an der Uni war, ich kenne sie noch recht gut. Und das Tessin in den 50er Jahren in der Deutschschweiz vor allem, Swiss Roman war sehr distant, aber in der Deutschschweiz ganz ein anderes Image hatte, als heute. Man hat, so wie ich das in dem Interview vor ein paar Jahren gesagt habe, eher auf das Tessin runtergeschaut und man hat das Tessin nicht gekannt. Man hat die ganze künstlerische Vergangenheit nicht kennt.

0: gewesen, ist isoliert gewesen, in den Lesebüchern, die ich dann in Bern war, habe ich gelesen, dass Tessiner schwarze Haare haben und braune Augen und mit den Händen reden, aber nachher noch der paternalistische Satz, aber auch Tessiner sind gute Schweizer. Also ich habe gewusst, das muss sich ändern. Und wir müssen das Tessin, wir können das Tessin nicht nur auf Boccalini, Zoccolette und Gitarre oder Mandoline, die durchaus fantastische Instrumente sind, aber man kann es nicht auf das reduzieren. Und darum war die Aufgabe gewesen, eigentlich auch als Direktor, später nachher als Präsident vom Tourismus, dass man vom Tessin, dass man ein anderes Image, seriöseres Image vom Tessin der deutschen Schweiz vermittelt. Das war eigentlich meine Aufgabe gewesen.
1: Und gut, das ist auch gekommen, würden Sie sagen?
0: Das ist auch gekommen. Ja, natürlich, das sage noch einmal, das, es ist Geschichte, tut man ja, man tut ja immer von der Gegenwart her urteilen. Geschichte ist immer gegenwärtige Geschichte. Also, man kann sich eigentlich gar nicht vorstellen, wie das Tessin dann war, wirklich, wie man es gespürt hat, das Tessin dann. Und das hat sich gewandelt. Tourismus ist heute etwas ganz anderes als früher. Früher hat man ja eigentlich sein Zimmer bestellt, jedes Jahr neu, und man hat sogar die Nummern vom Zimmer gegeben. Und der Tourismus, das war 2 Wochen im Tessin, Vollpension. Meine erste Reklamation, die ich als Verkehrsdirektor vom Tessin-Tourismus hatte, ist ein Brief von einem Deutschschweizer, der sich beklagt hat, und zu Recht beklagt hat, dass er im Hotel Parco, was es nicht mehr gibt, darum kann man auch den Namen sagen, in Locarno einen Radiozuschlag auf der Rechnung gehabt hat. Und die zweite Reklamation war die von einem Hotelier, der im Sotto Cineri, also in der Nähe von Lugano, die Gäste bestraft hat, wenn sie nicht am 7. am Tisch waren. Dann mussten sie nachher in die Küche und ein Sandwich bekommen. Also der Tourismus ist... Das ist vorsinnflutlich.
1: Aber es war doch nicht nur im Tessin so gewesen.
0: Naja, gut, okay. Der Tourismus heute im Tessin, der hat das gefragt, ist ganz etwas anderes, weil sich die Gesellschaft verändert hat. Weil man nicht mehr einfach nur Ferien im Sommer macht oder Herbstferien und Winterferien, sondern die Ferien sind aufgesplittert. Und dann geht man rasch ins Tessin. Und natürlich hat man heute Möglichkeiten, die man früher nicht hatte. Mit Alptransit, mit der Bahn, mit der Autobahn. Früher hat es sogar noch die Möglichkeit gegeben, dass man rasch noch von Genf aus mit der Crossair gekommen ist. Das gibt es heute leider nicht mehr. Die Crossair ist sowieso eine fantastische Geschichte. Und ich möchte aber auch eine Eloge für die SBB heute machen. Es sind enorm viele Leute, die kommen. Wir haben nicht Overtourismus. Nein, wir haben guten Tourismus. Die SBB, Elogen, die SBB. Die Qualität ist enorm. Auch Quantität. Also ich glaube, das Tessin kann da wirklich sehr dankbar sein, wie heute der Anschluss am Rest von der Schweiz ist gelöst worden.
1: Genau. Über die Verkehrswege, Autobahn und auch Flug würde ich nachher noch reden, aber trotzdem, Marco Solari, bleiben wir dabei. Das stimmt, es hat sich verändert. Man ist auch heute flüchtiger, man tut spontaner entscheiden, das ist auf der ganzen Welt so.
0: Und aber Vollpension gibt es auch fast nicht mehr.
1: Genau, aber der Sehnsuchtsort Tessin ist ja immer noch da. Irgendwo durch. Und ist das nicht auch verständlich, dass man dann, ich sage jetzt vom Norden, man ist nie nicht so schnell in so einer ganz anderen Kultur, wie wenn man über den Gotthard geht. Und D'Angelo Trotta, ihr Nachfolger bei Ticino Turismo, hat mir mal gesagt, man bringt das Risotto und Palme-Image nicht ganz weg. Ein Deutschschweizer will ihm ein Grotto, so

0: Essen und auch wirklich Fusion Kitchen.
1: Nein, muss man auch nicht.
0: Was man ja eben aber auch muss sagen, das Tessin hat extrem viel auch kulturelle Angebote. Es lag zum Beispiel, dass Institutionen, ein bisschen wie das KKL, fast in Luzern, gibt es jetzt etwa 10 oder 15 Jahre. Max Museum, Chiasso, eine absolut kleine Stadt.
1: Man kann fast sagen, nicht besonders. Museen.
0: Hat unglaublich viel. Die grösste Museumsdichte hat man pro Kopf im Tessin im Prinzip. Ja. Und so. Da ist viel gegangen. Aber im Image ist natürlich beim Tourist immer noch vor allem ein bisschen Sehnsucht, Berge, das wird bleiben.
1: Das ist alles komplementär.
0: Genau.
1: Und darum auch, es ist in einem gewissen Sinn das Klima, es ist Gemütlichkeit, wenn man will, aber gleichzeitig auch das Kulturelle. Und das zeichnet ja die Leute heute aus. Sie gehen nicht einfach in ein Hotel und bleiben dort, sondern sie wollen sehen. Und darum hat man ja in Tessin auch mit dem Ticino-Ticket, das erlaubt, eigentlich gratis auf dem ÖV zu sein, wenn man in einem Hotel übernachtet, hat man das gefördert. Und das erlaubt, dass ihr am Morgen in Chiasso seid, im Max-Museum, am Nachmittag im Lac etwas habt. Eine Ausstellung, fantastische Ausstellungen übrigens. Und am Abend im Filmfestival in Locarno seid. Das ist Tourismus heute in Tessin. Und wo ihr mich vorher gefragt habt, ob ich glücklich bin. Ja, absolut. Jede Zeit hat auch ihre Phase und wir mussten aus dem Monopol, eigentlich Boccalino-Monopol, können wir es nennen, rausgehen. Und so hat es sich entwickelt. Und ich bin glücklich, wie die Entwicklung gegangen ist. Was jetzt eigentlich noch muss passieren, ist, dass man sich vermehrt auf eine Verlängerung der Saison konzentriert.
0: Genau,
1: Destationalisation heisst das.
0: November bis.
1: Der November ist der neue Oktober. Und das hat auch mit dem Klimawandel zu tun. Und Klimawandel hat enorm viele Nachteile. Es ist eine grosse Minaccia.
0: Gefahr.
1: Aber es hat auch im Moment ein paar gute Seiten.
0: Markus, Sie haben vorhin die Bahn erwähnt, die SBB, ja. Dort hat sich ja viel zu tun, nämlich mit dem Gotthard-Basistunnel ist man jetzt unglaublich schnell in Tessin, man ist von Altdorf schneller zu Bellinzona als von Altdorf in Luzern, das muss man sich mal vorstellen, oder? Ja. Das bringt natürlich auch im Tourismus viel, vor allem auch Tagestouristen, aber dafür muss man nicht mehr übernachten. Hat es eben auch ein bisschen, ist man halt schnell vielleicht.
1: Alles kann man nicht haben. Aber ich meine, es ist nicht nur die SBB, die Südostbahn mit dem Treno Gottardo und allem. Da geht man, gerade was Berge betrifft, es ist eine schöne Strecke. Ich bin glücklich, dass die Gotthard-Strecke. In einem gewissen Moment hat man ja diskutiert bei der SBB, das hat mir der Andreas Meyer, der übrigens ein ausgezeichneter Manager war, hat mir gesagt. Also, die
0: hat man wieder einstellen, oder?
1: Gotthard-Tunnel muss man einstellen, eventuell. Und zum Glück hat man es nicht gemacht. Wir haben es ja gesehen bei dem Unfall, der ganze Verkehr nachher über Gotthard gegangen ist. Nein, das Angebot ist fantastisch heute, muss man sagen. Der Tagestourismus gibt es und warum soll es nicht geben? Profitieren dann wieder andere? Wichtig ist, dass sich die Leute bewusst sind, dass Tourismus wertvoll ist, dass man vorsichtig mit muss umgehen, dass man den Tourist nicht darf schröpfen, dass Qualität muss da sein, dass Tourismus nicht einfach eine ökonomische Transaktion ist, sondern dass immer auch noch ein bisschen Herz dabei ist. Die Leute kommen, also muss man sie empfangen, man muss sie mit einem Lächeln empfangen. Und das nicht nur in den Hotels, nicht nur in den Restaurants, sondern auch in den Läden. Und nachher kommt mein Kinderum, kennen Sie auch, dass man das Italienische pflegt. Und da habe ich zum Beispiel gegenüber der SBB einen Wunsch, dass man bei der SBB berücksichtigt, dass man nicht zweisprachigen Kanton sein. Es werden immer noch zu viele Ankündigungen nur Italienisch und Deutsch gemacht. Und man vernachlässigt völlig den Tourist aus der Suisse Romande. Manchmal ist ja noch Englisch dabei. Das ist der internationale Tourismus. Aber ich hätte gern, dass das SBB in Tessin vermehrt auch noch sich auf das Französische konzentriert. Es ist enorm wichtig, dass der Gast von der Suisse Romande sich auch willkommen fühlt. Und da hat das SBB, so wie andere, eine enorm wichtige Rolle, die sie kann spielen kann.
0: Reden wir nebst der Schiene noch über die Strasse. Der Gotthardstrassentunnel 1960 hat doch auch viel, was er eröffnet worden ist, neue Möglichkeiten gebracht. Mittlerweile chronisch verstopft, immer viel Stau. Es ist immer wieder eine Diskussion von einer Maut. Da hätte ja. sie gar nicht wissen wollen.
1: Nein, es ist sogar idiotisch. Ich brauche das Wort. Weil die Leute haben sich nicht überlegt, was heisst ein, oder die das so leichtfertig sagen, manchmal auch Politiker, eine Maut, ein Tunnelzuschlag. Was heisst das? Hat man einen Tunnelzuschlag am Gotthard, dann geht man über San Bernardino. Also muss man den San Bernardino auch. Und dann nachher ist es verstopft, dann gehen die Leute über den Pass. Dann muss man San Bernardino und am Gotthard eine Mautstation oben auf dem Gotthard, was jetzt symbolisch von der Schweiz, hat man plötzlich eine Maut. Ah ja, aber da könnte man ja Tessiner davon ausnehmen. Nein, das geht nicht um das. Es geht darum, dass jeder muss an jedem Ort in der Schweiz zu den genau gleichen Bedingungen kommen. Und es wird kein Auto weniger kommen, mit einer Maut.
0: Aber jetzt gibt es eine neue Idee.
1: Und der heisst, ja gut, aber der wird wenigstens etwas einfließen finanziell. Ja gut, also wenn wir die Diskussion auf das Niveau bringen, dann sage ich ja, dann reden wir aber über einen Road-Zuschlag, Road-Pricing oder was heute mit schwierigen organisatorischen Bedingungen wird knüpft sein, ein Zuschlag von Grenzen auf Grenzen, Ost, West und Nord. Nord-Süd. Aber man darf das Tessin nicht diskriminieren. Und das war mein Kampf während dem ganzen Leben. Man darf das Tessin nicht diskriminieren, weder paternalistisch gesehen, also das Folkloristische, oder heute irgendwie benachteiligen.
0: Genau, die neue Idee ist jetzt eben aber so eine quasi Transitmaut, die durchfahren. Da könnten sie leben
1: ja,
0: damit.
1: Ja, mit dem kann man gut leben. Es wird dann mal noch ein paar organisatorische Probleme lösen.
0: Der Bundesrat hat keine Freude, aber er muss jetzt da etwas ausschaffen, weil das Parlament hat ja das überwiesen. Und dann reden wir doch noch über das Letzte. Flüge. In den 80er Jahren war unglaublich, Linienflüge Zürich-Lugano, Genf-Lugano, Bern-Lugano und umgekehrt auch sie da dazu beitragen, dass der Airport Lugano so ausgebaut worden ist. Ja. Moritz Sutter war schon ein Kollege von Ihnen.
1: Ist ein Freund, ist das mehr als ein Kollege.
0: Ein Freund.
1: Jetzt und ist immer noch Freund. Also, was, und Moritz Sutter ist für mich das Beispiel, dass es nie Institutionen sind oder Unternehmen einfach, wo die Sachen verändern, sondern immer nur Menschen. Menschen mit ihrer Sensibilität, mit ihrer Intelligenz, mit ihrem Unternehmertum, mit ihrem Charisma. Menschen. Und Moritz Sutter war so einer gewesen. Wir hatten an einem gewissen Moment in Agno 54 Verbindungen gehabt. Take-offs und Landings. Und also auch mit Italien, mit Paris, ja, mit London. Es war fantastisch gewesen. Und das hat natürlich sehr viel dazu geholfen, also dass der Sinn sich wirtschaftlich gewandelt hat, gefördert worden. Aber es hat auch zum Selbstbewusstsein von Tessin geführt. Zu vermehrtem Selbstbewusstsein. Das ist auch ein wichtiger Aspekt.
0: Und jetzt ist Lugano Airport eigentlich mehr ein Geschäftsflughafen. Klar, ja. Der Bundesrat fliegt noch viel. Und immer aber träumen viele noch, also gerade auch Lugano, der Filippo Lombardi als Stadtrat in Lugano, die Leute, dass man wieder Flüge aufnimmt, Lugano-Genf wenigstens. Sie auch?
1: Nein, das werden Träume bleiben. Ich habe vor kurzem die Gelegenheit gehabt mit dem Swissair General. Mit dem Swiss, pardon, das ist freudig.
0: Schon freudig
1: gewesen. Mit dem Swiss Generaldirektor zu reden. Und er hat mir ganz offen gesagt, wir haben Flugzeuge dazu nicht. Es gibt kein ideales Flugzeug für Lugano, Genf. Und ich muss sagen, es ist ja auch ein bisschen anders. Der Gotthard-Basistunnel hat nicht nur Deutschschweiz als Tessin angenähert, sondern auch die Swiss Romande. Gut, das ist immer noch geschlagen in 5 Stunden, wenn man auf Genf muss gehen. Aber die Grundsituation ist heute anders. Es ist ein wunderbarer Wunsch, Traum, schöner Traum, wenn es irgendwie eine Möglichkeit gibt, ja, und ein Unternehmer käme. Aber der muss ja wirklich gut sein, für dass er das zum Erfolg bringt.
0: Man ist näher in Genf, trotzdem auch mit der Bahn. Man ist sehr näher in der Zentralschweiz und auch näher in Bern. Und das Tessin und Bern, also der Bund, das ist nicht immer ganz eine einfache Beziehung. Der Kanton Tessin ist aber nicht nur geografisch isoliert von der Deutschschweiz, sondern er liegt auch hinter einem sprachlichen, kulturellen, ja, meteorologischen Graben. Norden und Süden, zwei Welten in einem Land. Einer, der eben beides in sich hat, das ist mein Wochengast, Marco Solari, Berner Mutter, Tessiner Vater. Über das ganze Verhältnis Deutschschweiz, italienische Schweiz reden wir morgen. Danke, Marco Solari, dass Sie am Morgen wieder mein Gast sind.
1: Grazie, Signore e Signori. Arrivederci.
2: Das war eine Wiederholung des Tagesgesprächs vom Dienstag. Zu Gast bei Ivan Santoro war Marco Solari.
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2: Ja, die Schweiz steckt in der 4. Hitzewelle des Jahres und eine längere Abkühlung ist nicht in Sicht. Besonders zu schaffen machen diese Temperaturen auch den Kühen. Ihre Wohlfühltemperatur liegt nämlich eigentlich bei 5 bis 15 Grad. Steigt das Thermometer darüber, geraten die Tiere unter Hitzestress. Dieser Stress zeige sich bei Kühen oft schon am Verhalten, sagt Susanne Mese im Gespräch mit SRF 1. Sie leitet den Bereich Tierhaltung und Milchwirtschaft am Strickhof. Das ist das landwirtschaftliche Kompetenzzentrum des Kantons Zürich.
9: Ja, grundsätzlich die Atemfrequenz steigt. Oftmals stehen sie, liegen nicht mehr. Das Wiederkauen, das wird reduziert. Natürlich auch die Futteraufnahme. Der Wasserverbrauch, sie trinken natürlich mehr. Man kann sich vorstellen, so 120, 150 Liter normal, also so eine Badewanne voll. Und ja, im Sommer geht es dann gut und gerne auf 180, 200 Liter am Tag hoch.
2: Um die Tiere zu entlasten, setzen moderne Landwirtschaftsbetriebe auf Sofortmaßnahmen. Am Strickhof wird intensiv an der Optimierung dieser Systeme geforscht. Was gut funktioniere, sei etwa der Einsatz von Großventilatoren, sagt Mese.
9: Das heißt, wirklich Temperatur runterbekommen durch Ventilation, die warme Luft rausdrücken und auch zum Beispiel mit Kuhduschen, mit Vernebelung. Das sind Maßnahmen und natürlich auch die Wasserstellen eigentlich, dass wir die natürlich erhöhen, gerade wenn sie nicht mehr rausgehen auf die Weide, dass dann auch die rangniederen Tiere hier natürlich die Möglichkeit haben, genügend Wasser aufzunehmen, das, was sie brauchen.
2: Auf längere Sicht setzt der Strickhof neben mehr Schatten und angepassten Weidezeiten auch auf die Züchtung. Das Holsteinkalb Cool Girl trägt das sogenannte Slick-Gen, das Kühe hitzetoleranter machen soll.
9: Man hat dieses Slick-Gen, das ist eine natürliche Mutation. Die Studien auch von anderen Ländern sind sehr vielversprechend, dass sie die Leistung eben nicht beeinträchtigen. Und deswegen haben wir gesagt, jawohl, das ist ein Puzzleteil. Das ist keine Genmanipulation, die wir durchführen, sondern das ist wirklich eine Züchtungsmaßnahme, ein Einkreuzen.
2: Aber wie gut sich diese Eigenschaft unter Schweizer Bedingungen bewährt, ist noch offen. Cool Girl befindet sich derzeit auf einem Aufzuchtbetrieb. Später soll sie zum Strickhof zurückkehren.
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0: Die Nachrichten von SRF um 10:30 mit Patrick Walter. Eine eigene Wohnung oder ein eigenes Haus kaufen, dieses Unterfangen ist in der Schweiz teurer geworden. Im Vergleich zu vor einem Jahr haben die Preise für Eigentumswohnungen und Einfamilienhäuser erneut deutlich angezogen. Manuela Burgermeister.
1: Ende Juni 2026 kostete ein Einfamilienhaus in der Schweiz im Schnitt fast 7% mehr als ein Jahr davor. Auch Eigentumswohnungen wurden teurer, im Schnitt um fast 6%. Das zeigt eine neue Studie der Vergleichsdienste Moneypark und Pricehubble. Regional gibt es aber deutlich Unterschiede, besonders bei den Einfamilienhäusern. Hier stiegen die Preise in der Deutschschweiz in der Jahresfrist im Schnitt um über 8%. In der Westschweiz waren es gut 3%. Ein Treiber der steigenden Immobilienpreise in der Schweiz sei die anhaltende Nullzinspolitik der Nationalbank, heißt es in der Studie weiter. Die Nullzinspolitik sorgt für günstige Hypothekarzinsen, dadurch steigt die Nachfrage. Dies wiederum treibt die Preise für Wohneigentum nach oben.
0: Zu zwei regionalen Meldungen aus der Schweiz. Die Berner Kantonspolizei hat einen Raser geschnappt, und zwar mit Hilfe von Videoaufnahmen auf Social Media. Der Mann habe im Februar und März 10 Raserdelikte begangen. Unter anderem raste er einmal mit 141 km/h durch die 50er-Zone. Der Mann sei geständig, das Auto und der Führerschein wurden eingezogen. Die Trockenheit macht den Alpen im Kanton Schwyz zu schaffen. Es fehlt unter anderem an Wasser und Futter für die Kühe. Es habe schon 5 vorzeitige Alpabtriebe gegeben, sagt der zuständige Amtsvorsteher zur Nachrichtenagentur Keystone Estia. Auf den Schweizer Alpen gibt es rund 15'000 Kühe, Rinder und Kälber. Dann noch zu einer Meldung aus der Wirtschaft. Der Schweizer Rohstoffkonzern Glencore hat im ersten Halbjahr Gewinn gemacht. Dieser beträgt rund 4,4 Milliarden US-Dollar. Das sind über 5 Milliarden Dollar mehr als im Vorjahreszeitraum. Damals hatte Glencore noch einen Verlust eingefahren. Das erste Halbjahr 2026 sei von der Eskalation im Nahen Osten geprägt gewesen, schreibt Glencore. Konkret mit den damit verbundenen Preisanpassungen im Energiebereich. Jetzt die Börsendaten von SIX. Der Swiss Market Index liegt im Moment bei 14.498 Punkten, plus 0,2%. Der Euro wird zu 93,39 gehandelt und der Dollar zu 80,88. Dann der Blick aufs Wetter. Es ist auch heute oft sonnig. Vor allem in den Alpen gibt es einige Schauer und Gewitter. Die Temperaturen im Norden um 32, im Süden um 35 Grad. Das waren Nachrichten von Radio SRF. Verantwortlich war Tobias Mayer.
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3: Der Cyberangriff auf die liechtensteinischen Behörden habe anscheinend mehrere Stunden gedauert. Warum wurde er in dieser Zeit nicht gestoppt? Und IMAX-Aktien befinden sich gerade im Allzeithoch. Was steckt hinter dem aktuellen Kinoboom? Antworten darauf und mehr gibt's heute in der Sendung 4x4. Am Mikrofon für Sie ist Katrin Hiss. Die Liechtensteiner Regierung ist gestern erneut vor die Medien getreten. Sie hat zum zweiten Mal über den Cyberangriff informiert, der am Sonntag bekannt geworden ist. Dabei haben Unbekannte über 30'000 Datensätze gestohlen aus einem Behördenregister, das unter anderem der Bekämpfung von Geldwäsche dient. Jetzt wissen wir mehr über das Vorgehen der Angreifer. Sie haben die Dateien einzeln abgefragt und heruntergeladen. Dafür waren sie mehrere Stunden im System der Behörden. Wie ungewöhnlich ist es, dass so etwas nicht auffliegt? Das hat Julius Schmid Raphael Reischuk gefragt. Er ist Gründer des Nationalen Testinstituts für Cybersicherheit, einem gemeinnützigen Verein, der IT-Schwachstellen identifiziert.
4: Das ist nicht per se ungewöhnlich, weil es der gewünschten Funktionalität des Systems entsprechen kann. Stellen Sie sich vor, Sie haben einen Behördenmitarbeiter, dessen Aufgabe es ist, von morgens 8 Uhr bis abends 17 Uhr das Register zu bedienen. Dann kann es schon sein, dass dieser Behördenmitarbeiter immer wieder mal Datensätze kontrolliert, herunterlädt und so weiter. Dann ist das per se also nicht zwingendermaßen auffällig. Auffällig könnte lediglich sein, dass der Zugriff vielleicht nicht aus einem liechtensteinerischen System erfolgt ist, sondern aus einem internationalen Netzwerk, also vielleicht aus einem fremden Staat. Das hätte dann im System natürlich auffallen müssen.
5: Hinzu kommt ja auch, dass sehr viele Daten abgegriffen wurden, also über 30.000 Datensätze. Sollte das nicht an einem gewissen Punkt bestimmte Warnmechanismen in Gang setzen?
4: Also grundsätzlich gibt es die sogenannte Data Loss Prevention. Das ist einfach eine Möglichkeit, um festzustellen, ob große Datenmengen abgeführt werden. Jetzt muss man aber sich vorstellen, 31.000 Datensätze, das sind nicht zwingend große Datenmengen. Wir haben ja hier keine Mediadateien, sondern wir haben einzelne Tabelleneinträge, so kann man sich das vorstellen. Und die müssen nicht zwingend groß sein. Das heißt, volumetrisch betrachtet muss da gar nicht eine große Zahl sein. Also das ist vorstellbar, dass das nicht im System auffliegt. Was aber natürlich dem System auffallen sollte, ist, wenn es wiederholte Aktionen sind, die ausgeführt werden, lediglich mit verschiedenen Datensätzen, dann ist das schon ein Muster, was eine zuverlässige Erkennungssoftware erkennen sollte.
5: Die Angreifer haben für diese Cyberattacke ein Login benutzt, also sie hatten einen Username und ein Passwort. Wie ungewöhnlich ist das bei so einer Art von Datenbank, um die es hier geht?
4: Ich kenne jetzt den genauen Prozess nicht, den man hier hat, um sich einen Zugang zu beschaffen. Aber wenn Sie das im privaten Feld sich anschauen, wenn Sie sich in einem neuen Dienst registrieren, dann ist es ja essentiell, dass Sie eine Mehrfaktor-Authentisierung machen, dass Sie vielleicht vorher Ihre Identität beglaubigen. Und gerade bei behördlichen Systemen sollte das immer der Fall sein. Insofern ist der Umstand, dass dieser Login, der da verwendet wurde, den Behörden nicht näher bekannt ist, respektive nicht vorher gründlich identifiziert wurde, der lässt schon aufhorchen.
5: Wenn wir uns jetzt noch die Seite der Angreifer anschauen, da haben die Behörden gesagt, eben dieser Cyberangriff sei auf einem hohen technischen Niveau erfolgt. Was heißt das?
4: Ja, das steht ein bisschen im Widerspruch zu der Aussage, dass es ein Login gewesen ist, der da verwendet wurde. Das kann natürlich sein, dass dieser Login erstellt wurde mit einem hohen technischen Niveau, also dass sozusagen vorbei an der normalen Identifikationsprüfung erfolgt ist. Und dann ist es schon denkbar, dass das technische Niveau anspruchsvoll gewesen ist, respektive dass also eine technische Schwachstelle ausgenutzt wurde oder eine Schwachstelle in dem Prozess. Gerade bei diesen Identifikations- und Authentisierungsverfahren ist die Logik, die implementiert werden muss, sehr oft trickreich oder kompliziert und oft fehleranfällig. Und wenn solch ein Fehler in dem Prozess ausgenutzt worden wäre, dann ist das natürlich schon mit einem möglicherweise hohen technischen Niveau vereinbar.
5: Und was sagt das über die Angreifer aus?
4: Also wenn es stimmt, dass die Angreifer ein hohes technisches Niveau benötigt haben, um da erfolgreich zu sein, dann würde das dafür sprechen, dass das eben möglicherweise nicht einfach im Vorbeilaufen passiert ist, also von jemandem, der einfach eine Schwachstelle gesehen hat und sich gedacht hat, naja, dann können wir mal schauen, wie weit wir kommen, sondern das deutet dann eher darauf hin, dass es eine staatliche Aktivität ist oder eine Aktivität von einer professionell agierenden Bande. Diese Banden teilen typischerweise ihre Arbeit auf. Das heißt, ein Teil einer Bande bereitet eine Tat vor, die kundschaften dann aus, dann kommt der zweite Teil und die machen dann sozusagen den nächsten Schritt und so weiter. Und so eine Arbeitsteilung, die ist typischerweise vorzufinden. Und eben, wenn das Niveau hoch ist, dann ist das eher zu erwarten als einfach eine Person, die mehr oder weniger zufällig eine Schwachstelle entdeckt hat.
5: Die Behörden haben in der Medienkonferenz tatsächlich gesagt, es könnten einzelne Hacker sein, es könnte auch eine staatliche Gruppierung sein. Insgesamt kann man aber sagen, da ist eben noch vieles unklar. Wie geht denn die Arbeit der Behörden jetzt weiter?
4: Also die forensische Untersuchung wird typischerweise so ablaufen, dass man versucht nachzuvollziehen, was ist in den Stunden, vielleicht Tagen oder Wochen vor dem Angriff passiert. Also welche Aktivitäten haben stattgefunden, die möglicherweise einen Rückschluss erlauben auf die Täterschaft, vielleicht auch auf die Motivation der Täterschaft. Dafür werden sogenannte Logfiles analysiert, dafür werden verschiedene Datenpunkte erhoben und die werden dann miteinander korreliert. Das ist also eine forensische Arbeit, die ebenfalls technisch anspruchsvoll sein kann, je nachdem, wie tief man dafür in die Systeme schauen muss. Wenn man dann Indikatoren hat, wie das System kompromittiert wurde, dann kann man versuchen, diese zuzuordnen zur Täterschaft, also das heißt zu einem gewissen Land oder zu einer gewissen Gruppierung. Das ist aber typischerweise ein recht schwieriges Feld, das Feld der Attribution, was aufgrund von Verschleierungstechniken zahlreicher Art, technischer Art, aber auch ganz simpler sprachlicher Art, die Behörden sehr oft vor Herausforderungen stellt.
3: Raphael Reischuk ist Gründer des Nationalen Testinstituts für Cybersicherheit. Das Kinounternehmen IMAX befindet sich momentan im Höhenflug. Der Film «The Odyssey» hat weltweit das Publikum in die Seele mit der ganz großen Leinwand gelockt. Und jetzt bricht der neue Spider-Man-Film Eintrittsrekorde. Ab Freitag soll auch er dann auf IMAX-Leinwänden weltweit zu sehen sein. Kein Wunder, dass die Aktie des Unternehmens nach dieser Meldung auf ein neues Allzeithoch geklettert ist. Marc Alemann hat SRF-Filmredaktor Enno Reins gefragt, weshalb das IMAX-Kinoerlebnis derzeit so beliebt ist.
6: Ja, auf der einen Seite ist es halt so, man will ja Kino mittlerweile als Erlebnis, nicht als ein Alltagserlebnis. Also sprich, ich will möglichst viel Sound, ich will möglichst viel sehen. Und diesem Bedürfnis wird natürlich auch sozusagen von Hollywoods Seite gefolgt, eben durch Filme wie Odyssey oder Spider-Man. Im vergangenen Jahr hatten wir dann ja schon F1, den Formel-1-Film mit Brad Pitt oder Avatar. Das ist ja alles IMAX gewesen. Und das ist ja auch mit einer Gründe, warum diese IMAX-Firma auch 2025 sozusagen ihr bisher bestes wirtschaftliches Jahr hatte.
7: Das IMAX-Format wurde 1970 entwickelt. Es ist also alt und ursprünglich ein analoges Format. Es brauchte spezielle Kameras und spezielle Vorführtechnologie. Wie sieht das heute aus?
6: Ja, diese analogen Kameras gibt es noch immer. Christopher Nolan hat damit ja The Odyssey komplett gedreht. Und das war ja ein wirkliches Abenteuer, weil bei diesen analogen Kameras muss man ja alle 2,5 Minuten den Film auswechseln. Die Dinger sind wirklich irrsinnig schwer. Sie sind eigentlich auch total laut. Eigentlich kann man damit keine Dialogszenen drehen. Aber für Christopher Nolan hat man dann sozusagen einen Soundreduzierer gebaut, der um diese Kameras gelegt wurde. Aber auf der anderen Seite natürlich gibt es jetzt IMAX-Kameras auch auf digital, weshalb zum Beispiel diese ganzen Marvel-Superhelden-Filme auch mittlerweile überall IMAX-Teile drin haben.
7: Ob jetzt analog oder digital, das IMAX-Format ist beliebt und Kinos versuchen auch anderweitig, den Filmabend zum Spektakel zu machen, etwa mit 3D-Vorführungen oder Kinosälen, wo die Stühle bewegt werden. Welche Formate haben besonders Erfolg?
6: Ja, also wichtig ist wirklich ganz allgemein gesagt, dass das Bild super ist, dass es groß ist. Das ist ja auch IMAX. Ich sehe ja quasi, wenn ich einen Kinosaal habe, nur noch den Film, weil ja auch die Leinwände leicht gebogen sind. Und auf der anderen Seite hast du dann zum Beispiel auch noch so Geschichten wie 4DX. Da kann man sagen, das hat eigentlich nicht mehr viel mit Kino zu tun. Das ist wie eine Achterbahnfahrt, wo dann in den Action-Szenen der Stuhl wackelt, dir Wasser ins Gesicht gespritzt wird. Es wird Wind in dein Gesicht geschossen, Luftblasen fliegen. Das ist natürlich total spannend irgendwie, das ist eine ganz andere Form von Filmgenuss.
7: Und jetzt nochmals zurück zum IMAX-Format. Das ist ja auch ein anderes Seitenverhältnis, ist besonders groß als Filmkritiker. Was sagt Ihnen das Format?
6: Es hängt natürlich immer ein bisschen vom Film ab, aber generell, wenn das wirklich ein guter Film ist und dieser Film nimmt dich dann wirklich mit, saugt dich quasi in seine Handlung und wenn dann auch noch dieser Hammer-Sound ist, wie zum Beispiel bei The Odyssey, der einen dann wirklich aus dem Stuhl haut, dann ist das einfach nochmal wirklich eine zusätzliche Reizebene und das ist dann wirklich groß.
7: Kino als Erlebnis ist also nachgefragt, kann man sagen. Da können die Betreiber ja auch höhere Eintrittspreise verlangen. Was passiert mit normalgroßen und kleineren Leinwänden?
6: Ja, viele werden von denen verschwinden, aber generell wird sich so Kino ja immer weiter spezialisieren. Wir haben dann sozusagen, sagen wir, das Event-Kino wie IMAX oder 4DX. Dann habe ich vielleicht kleinere Arthouse-Kinos, die sich halt genau auf Arthouse-Filme reduzieren und dadurch ihr Publikum kriegen, weil es davon irgendwann nicht mehr genug gibt. Es gibt ja auch schon Kinos, wo Restaurants drin sind. Das ist dann wieder eine andere Art von Film- und Essgenuss. Also diese Spezialisierung wird weiterhin stattfinden. Sie ist schon voll im Gange. Insofern, kleinere Leinwände werden auf der einen Seite verschwinden, aber sie werden auch immer erhalten bleiben in irgendeiner speziellen Form.
3: Das sagt SRF-Filmredaktor Enno Reins zum Boom beim Kinounternehmen IMAX.
8: Was ist heute vor 5 Jahren passiert? Oder vor 134 Jahren? Vielleicht etwas Historisches.
9: In dem Moment, wo man hat müssen, eben gegen Hitler Widerstand leisten, ist genau so ein Temperament am richtigen Platz gewesen.
8: Jeder Tag hat sein eigenes Jubiläum, seine ganz eigene Geschichte. Manchmal ist es eine, die bewegt oder aufrüttelt.
10: Ich freue mich auf die Zusammenarbeit der Männer mit den Frauen beim Aufbau unserer Heimat.
8: Oder es jährt sich etwas Überraschendes, etwas Skurriles. Etwas, das neugierig macht.
11: Der Mensch kann jetzt fliegen. Das ist unglaublich eigentlich.
8: Wir blicken zurück in der Tageschronik. 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
3: Je früher Kinder soziale Medien nutzen, desto schlechter sind sie in der Schule. Das zeigt eine neue Studie aus Italien, die im Fachblatt Nature Human Behavior veröffentlicht worden ist. Kinder mit einem Social-Media-Konto in der 6. Klasse haben in den Tests schlechter abgeschnitten als Kinder, die erst ab der 9. Klasse in den sozialen Medien unterwegs waren. Klaus Thierer leitet den Lehrstuhl für Schulpädagogik an der Universität Augsburg. Yves Kilcher hat mit ihm über die neue Studie gesprochen.
12: Es gibt ja gerade im Kontext des Einflusses der sozialen Medien auf die Lernleistung mittlerweile viele Studien. Aber das Besondere an dieser italienischen Studie ist, dass sie ein sogenanntes Difference-in-Difference-Design hat, was bedeutet, dass hier versucht, über einen längeren Zeitraum hinweg die Unterschiede zu messen, eben von Kindern, die bereits in der 6. Klasse einen eigenen Social-Media-Account hat, und die Leistung dann zu vergleichen mit Kindern in der 9. Jahrgangsstufe, also Art Längsschnittdesign. Und das ist gut gemacht, weil wir das bisher noch nicht hatten, über einen längeren Zeitraum sozusagen Auskunft zu bekommen, wie soziale Medien auf Lernleistungen wirken.
13: Und wie konnten diese Unterschiede überhaupt festgestellt werden?
12: Ja, im Kern hat man vor allem Tests durchgeführt und mal geschaut, wie die Kinder in den verschiedenen Jahrgangsstufen mit den Tests abschneiden. Und damit ist durchaus standardisiertes Verfahren, ein sehr valides Verfahren, wo wir draufschauen können und eine echte Evidenz haben.
13: Das ist ja jetzt eine Studie aus Italien. Wie gut können diese Ergebnisse in andere Länder übertragen werden, also zum Beispiel auch in die Schweiz?
12: Also ich glaube, in die Schweiz hervorragend, weil die sozialen und kulturellen Unterschiede der jungen Menschen in Italien und in der Schweiz und in Deutschland, Österreich jetzt nicht so grundlegend verschieden sind. Also ich glaube, 50 Meter vor der Landesgrenze Italien oder Schweiz ist das Leben nicht per se ein völlig anderes. Insofern eine große Übertragbarkeit dieser Ergebnisse gerade in unseren Sprachraum hinein, sodass ich sage, das ist echt spannend, gerade in der aktuellen Debatte, sich solche Studien genauer anzuschauen.
13: Und diese Studie, die zeigt jetzt, dass eben Schülerinnen und Schüler mit einem frühen Zugang zu den sozialen Medien schlechter abgeschnitten haben in den Tests, zum Beispiel in Mathematik. Wie genau beeinflussen denn die sozialen Medien oder eben deren Nutzung Mathematik?
12: Also wir wissen aus vielen anderen Studien, dass das Hauptproblem der sozialen Medien das Ablenkungspotenzial ist. Und das trifft natürlich junge Kinder stärker als ältere Kinder, weil die entscheidende Frage der Selbstregulation sich entwickeln muss. Dafür ist beispielsweise verantwortlich der präfrontale Kortex, das ist also der vordere Hirnlappen, der die Impulssteuerung übernimmt. Und der braucht im Schnitt bis zum 24. Lebensjahr, bis er ausgereift ist. Frühestens mit 16 sind junge Menschen in der Lage, hier voll drauf zurückgreifen zu können. Und soziale Medien ab 12 beispielsweise nutzen diese Lücke auch durch ein sogenanntes Addictive Design, also ein süchtig machendes Design, das ja das Ziel verfolgt, die Nutzer möglichst lange an den Geräten zu halten und damit ein immenses Ablenkungspotenzial einhergeht, was dann letztendlich an Lernzeit fehlt, was auch die Aufmerksamkeitsfähigkeit reduziert und damit diese negativen Effekte im Hinblick auf Lernleistung erklärbar sind.
13: Die Tests zeigen auch, dass zum Beispiel in der englischen Sprache es keine negativen, aber auch keine überdeutlichen positiven Effekte gibt. Kann denn die Nutzung von sozialen Medien auch positive Effekte haben für die Schülerinnen und Schüler?
12: Also das ist immer die Hoffnung, gerade von Menschen, die sehr digital euphorisch sind, dass soziale Medien sozusagen der Schlüssel in die Welt sind, dass man da auch was lernen kann, dass man sich zum Beispiel politisch bilden kann und vieles andere mehr. Die Forschung ist aber hier relativ zurückhaltend und in der italienischen Studie ist ja auch, wie Sie es beschrieben haben, im Bereich Englisch zumindest kein negativer Effekt, aber nicht ein positiver Effekt, sondern man kann ja sagen, es ist ein Nulleffekt, es ist irgendwie kompensatorisch. Die Autoren erklären es auch damit, dass viele Angebote in den sozialen Medien auch auf Englisch sind, also wenn Sie bei TikTok unterwegs sind, wenn Sie bei Instagram unterwegs sind, da ist viel Kommunikation durchaus im Englisch, sodass es hier keine negativen Effekte gibt, weil es durchaus eine gewisse Anwendbarkeit des Englischen nach sich zieht. Aber die Hoffnung darauf, dass wir hier einen Turbo im Lernen haben, beispielsweise auch im Englischen, bestätigen die Studien nicht, sondern ich glaube, für schulisches Lernen ist einfach der Unterschied deutlich zu einer Unterhaltung in den sozialen Medien. Und ich glaube, das muss man an der Stelle auch deutlich erkennen.
13: Und dieser Unterschied zwischen Schülerinnen und Schülern, die früher in den sozialen Medien unterwegs waren oder eben nicht, der betrug ein halbes Schuljahr. Wie stark wirkt sich das tatsächlich dann auf die gesamte Schulbildung aus?
12: Ja, wir wissen ja aus schulischen Studien und aus Schülerbiografien, dass Rückstände in der Regel ungeheuer schwer aufzuholen sind, sondern dass sie sich in der Regel sogar verstärken über diese Jahre hinweg. Man spricht auch gern vom Matthäus-Effekt. Wer hat, dem wird gegeben, wer nicht hat, dem wird genommen. Und genauso können wir auch feststellen bei bestimmten Leistungskompetenzen, die Schülerinnen und Schüler mitbringen. Insofern ist davon auszugehen, dass diese Rückstände sich nicht von selber schließen werden, sondern wenn nichts passiert, eher noch größer werden in Zukunft. Und die große Herausforderung dann immer pädagogisch, welche Maßnahmen können wir anbieten, um zum einen präventiv zu wirken und zum anderen intervenieren auf Negativeffekte, die wir heute schon feststellen.
13: Diese Studie über die Schüler und die Unterschiede, je nachdem, wann sie mit der Nutzung von sozialen Medien beginnen, die erscheint ja in einer Zeit von politischen Diskussionen, auch über Regulierung, auch über Verbote. Welche Schlüsse ziehen Sie aus dieser Studie als Pädagoge?
12: Also für mich ist die Studie ein weiterer Beleg dafür, dass wir den Konsum von sozialen Medien in Kindheit und Jugend regulieren müssen. Die Studie weist es ja deutlich nach, dass ein zu früher Konsum der sozialen Medien zu negativen Effekten auf die Lernleistung hat. Wir haben im Bildungsbereich ja bereits eine Katastrophe, wenn man so möchte, weil in PISA die Lernleistungen seit den letzten 10 Jahren eigentlich weltweit gesehen rückläufig sind. Also müssen wir alles dafür tun, alle Mechanismen in die Hand zu nehmen und vor allem schädliche Einflüsse, die auf die Kinder wirken, zurückzudrehen. Und die sozialen Medien gehören dazu. Ich glaube, man kann aus der Studie schon auch diese Debatte im Hinblick auf die Regulierung befeuern. Man kann auch überlegen, welches Alter dann das Richtige wäre. Die Studie weist mit den Neuntklässlern auf ein Alter von 15, 16, irgendwas in dem Dreh hin. Somit eine klare Orientierung. Und worauf die Studie übrigens auch hinweist, ist, dass wir nicht nur bei der Regulierung stehen bleiben dürfen, sondern gleichzeitig auch immer pädagogische Ansätze machen müssen, um den Kindern zum einen die Regulierung zu erklären und zum anderen auch aufzuklären, was passiert denn da eigentlich, Kinder zu stärken, dass sie Schritt für Schritt in der digitalen Welt auch begleitet werden. Und nicht so, wie wir es heute machen, einfach reinschmeißen in der Hoffnung, das können sie schon, sie sind ja schließlich Digital Natives. Da wissen wir eben, das funktioniert so nicht.
3: Klaus Zierer leitet den Lehrstuhl für Schulpädagogik an der Uni Augsburg. Können wir übers Leben sprechen? Diese Frage stellt jetzt SRF-Moderator Donat Hofer wieder im Fernsehen. Er fährt mit einem kleinen Team in einem alten Auto durch die Schweiz und spricht mit Menschen über ihr Leben. Aber wie spontan waren diese Gespräche vor der Kamera wirklich? Das hat ihn Yves Kilchör gefragt.
14: 100%, und dafür gebe ich mein Ehrenwort. Es war klar, das Konzept ist, dass wir zu dritt durch die Schweiz reisen und einfach ganz spontan mit den Menschen ins Gespräch gehen und nichts planen.
13: Jetzt, wenn man weiß, wie man Fernsehsendungen macht, dann ist auch klar, häufig muss man die schön vorher planen, damit es dann auch funktioniert. Wie war das trotzdem spontan möglich?
14: Ich denke, die Basis ist ein gut eingespieltes Team. Wir wissen, was der andere macht, wir verstehen uns gut, wir haben dieselbe Vision. Jeder ist in seinem Handwerk ein Profi und dann geht's los. Und wir haben Vertrauen in unsere Fähigkeiten und in die Menschen, dass durch die Spontanität, durch die Echtheit einfach coole, spannende, gehaltvolle Gespräche entstehen.
13: Damit Sie diese Fernsehsendung machen können, braucht es ja nicht nur Sie als Moderator, sondern es braucht auch jemand mit der Kamera, es braucht Mikrofone. Und in der Sendung hört und sieht man einige Male, dass diese Menschen auch bereit sein müssen. Wir können da kurz reinhören.
15: Wenn wir ihn schnell fragen, was hier los ist.
16: Was suchen wir?
15: Hä?
16: Brüni, was meinst du? Brüni?
17: Ja. I'm ready.
16: Läuft?
17: Ja, es läuft alles.
13: Eben diese Menschen müssen bereit sein, dass sie dann als Moderator aussteigen können, auf die Straße gehen können und mit diesen Menschen sprechen können. Wie schaffen Sie das, dass ja dann die Menschen bereit sind, aber auch die Fernsehtechnik?
14: Wir haben auch so verschiedene Codewörter, dass wenn ich zum Beispiel eine Person sehe, die mir auffällt, wo ich spüre, da könnte ein spannendes Gespräch möglich sein, dann habe ich ein Codewort, das alle direkt umstellen und wissen, okay, jetzt wird aufgenommen. Und ich weiß, die Jungs brauchen etwa 10, 20 Sekunden, bis die Technik bereit ist und dann geht's los.
13: Sprechen wir etwas über die Leute, die dann in der Sendung effektiv vorkommen. Das sind Menschen, die da auf der Straße unterwegs sind, die überhaupt nicht damit rechnen, dass ein Bus anfährt und ein Moderator rausschreit, er wolle mit ihnen sprechen. Die Menschen auf der Straße, wie bringen Sie die dazu, dass die mit ihnen sprechen?
14: Etwas vom Wichtigsten ist, dass ich selber spüre, dass es ein Gespräch geben kann, sowie ein Vertrauen, dass das jetzt sein kann. Manchmal spüre ich, es flutscht nicht und dann klappt es auch nicht. Und im Umkehrschluss merke ich, hey, jetzt ist die Energie da und dann gehe ich offen auf die Menschen zu. Ich sage ihnen, hey, wir sind vom SRF, wir wollen über das Leben sprechen und zack, beginne mit einer einfachen Frage und zwei, drei Fragen später ist man mitten im Leben meistens.
13: Sie wollen ja das ehrliche Wissen von den Menschen und gleichzeitig haben Sie als Journalist auch eine Verantwortung. Wie machen Sie das, dass Sie die Leute nicht überrumpeln und die Leute nicht Dinge sagen, die Sie dann später bereuen?
14: Also zum einen sind wir nicht live, das heißt, wir haben auch in der Postproduktion noch einmal die Möglichkeit, wenn wir die Gespräche kürzen, nochmals die Möglichkeit zu entscheiden, diese Aussage ist vielleicht zu persönlich, das wollen wir den Menschen nicht zumuten, dass die im Fernsehen ausgestrahlt wird, dann kann man die weglassen, aber auch im Gespräch selber, einfach wie im echten Leben, man ist da, man ist empathisch, man hört zu, man fühlt mit. Und es ist immer ein feinfühliges Abwägen, ist diese Situation stimmig? Und oft frage ich die Menschen auch, hey, ist es okay, wenn wir über dieses intime, persönliche Thema sprechen oder ist es too much?
13: In der Sendung kommen auch Kinder vor. Sie treffen die beim Fischen.
18: Donat, freut mich. Wie heisst du?
19: Florian.
18: Florian, ciao.
19: Hallo.
18: Nino?
19: Ja.
18: Hoi. Ui, du hast die Hand verletzt.
19: Ja.
18: Was ist passiert?
19: Ich habe das Knie oder so. Ich glaube, das Knie oder Finger bekommen.
13: Auch dieses Gespräch wirkt spontan. Doch welche Abklärungen waren hier bis zur Ausstrahlung noch nötig, damit man diese Kinder überhaupt zeigen durfte im Fernsehen?
14: Bei Kindern ist es notwendig, dass die Eltern ihr Einverständnis geben. Das ist schwierig, weil wir eben spontan auf die Menschen zugehen. In dieser Situation mit den fischenden Kindern haben wir einfach den Eltern angerufen vor Ort. Die haben da unkompliziert ihr Einverständnis gegeben. Dann durften wir drehen. In anderen Situationen habe ich mit den Kindern gedreht, ein kurzes Gespräch und im Nachhinein dann das Einverständnis der Eltern eingeholt.
13: Und was nehmen Sie als Fernsehmacher von diesen Begegnungen mit? Auch eben gerade, wenn wir bedenken, wie sie entstanden sind, spontan und doch fürs Fernsehen.
14: Für mich ist es eine Bestätigung, dass dieses Abenteuer, der Versuch, auf das Spontane zu setzen, dass sich das gelohnt hat. Weil normalerweise, wenn ich einen Film mache, überlege ich mir am Schreibtisch, welches Thema mich oder die Gesellschaft interessieren könnte, was relevant ist. Alles entsteht im Kopf, am Schreibtisch. Und bei Donat auf Achse ist alles umgekehrt. Wir gehen raus und dann begegnen wir einen Menschen und der bringt seine Geschichte mit. Und ich finde es wichtig, auch bei SRF diese Herangehensweise zu haben.
3: 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Fürs Zuhören bedankt sich Katrin Hiss.

0: Nachrichten von SRF um 11 mit David Burkhardt. Eine eigene Wohnung oder ein eigenes Haus kaufen. Dieses Unterfangen ist in der Schweiz teurer geworden. Im Vergleich zu vor einem Jahr haben die Preise für Eigentumswohnungen und Einfamilienhäuser erneut deutlich angezogen. Manuela Burgermeister.
1: Ende Juni 2026 kostete ein Einfamilienhaus in der Schweiz im Schnitt fast 7% mehr als ein Jahr davor. Auch Eigentumswohnungen wurden teurer, im Schnitt um fast 6%. Das zeigt eine neue Studie der Vergleichsdienste Moneypark und Pricehubble. Regional gibt es aber deutlich Unterschiede, besonders bei den Einfamilienhäusern. Hier stiegen die Preise in der Deutschschweiz in der Jahresfrist im Schnitt um über 8%. In der Westschweiz waren es gut 3%. Ein Treiber der steigenden Immobilienpreise in der Schweiz sei die anhaltende Nullzinspolitik der Nationalbank, heißt es in der Studie weiter. Die Nullzinspolitik sorgt für günstige Hypothekarzinsen. Dadurch steigt die Nachfrage. Dies wiederum treibt die Preise für Wohneigentum nach oben.
0: Im Kanton Bern ist ein Mann mit seinem Auto mehrmals und viel zu schnell durch verschiedene Dörfer gerast. Der Polizei wurden Social-Media-Videos von den Fahrten zugespielt. Durch die Videos und weitere Ermittlungen konnte die Polizei den Mann schließlich überführen. Er habe 10 Raserfahrten zwischen Februar und März im Berner Seeland zugegeben, schreibt die Kantonspolizei Bern. Dabei fuhr er unter anderem in einer 80er-Zone knapp 230 km pro Stunde, einmal fast 200 in einer 60er-Zone und einmal über 140 bei erlaubten 50 km pro Stunde. Das Auto des Mannes wurde eingezogen, seinen Führerausweis musste er abgeben. In Großbritannien wurden in den ersten 6 Monaten des Jahres fast 2000 antisemitische Vorfälle registriert. Das meldet eine Wohltätigkeitsorganisation, die seit den 80er Jahren antisemitische Vorfälle im Land dokumentiert. Dazu gehören etwa verbale Beleidigungen, körperliche Angriffe oder Drohungen. Demnach haben die registrierten antisemitischen Vorfälle im Vergleich zum Vorjahreszeitraum um 21% zugenommen. Für großes Aufsehen sorgte etwa eine Messerattacke auf 2 jüdische Gläubige im April im Norden Londons. Zudem gab es eine Reihe von Brandanschlägen auf Synagogen und andere Gebäude in London. Der Irankrieg habe die Lage noch verschlimmert, heißt es im Bericht weiter. Die britische Regierung kündigte zuletzt an, mehr Geld zum Schutz jüdischer Menschen und jüdischer Einrichtungen zur Verfügung zu stellen. Das Wetter. Heute ist es oft sonnig. Vor allem in den Alpen gibt es einige Schauer und Gewitter. Die Temperaturen erreichen im Norden um 32 und im Süden um 35 Grad. Das waren Nachrichten von Radio SRF. Verantwortlich Michael Wettstein.
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3: Und hier geht's weiter mit unserem Podcast News Plus vom Dienstag.
4: Sie gehört momentan zu den erfolgreichsten Popstars der Welt. Wenn man Ariana Grande aber in den sozialen Medien sucht oder Kommentare auf ihren Plattformen durchscrollt, ist ihre Musik nur ein Nebenaspekt. Häufig geht es nur um eins: ihr Gewicht.
5: Das sieht man ja. Ihr Körper ist im Vergleich zu früher extrem mager.
6: That is not body positivity.
7: Ariana Grandes momentaner Zustand ist für mich als Ärztin besorgniserregend.
4: Wir können das nicht ignorieren, das ist nicht normal. Wir müssen darüber reden, sagen die Leute in den sozialen Medien. Und Ariana Grande selbst sagt, bitte hört auf, meinen Körper zu kommentieren. Mein erster Gedanke hier, das ist eine verständliche Reaktion der Sängerin. Nicht zu viel verlangt, ihr Körper ist schließlich Privatsache und geht die Leute nichts an. Aber da ist auch noch eine andere Stimme in mir. Die findet, irgendwie ist das schon auch ein gesellschaftliches Thema, das gerade einen Nerv trifft. Stichwort Schlankheitstrend. Geht mich Ariana Grandes Körper also vielleicht doch etwas an?
8: Ich denke, Ariana Grandes Körper geht uns insofern an, als er repräsentativ dafür steht, was mit Frauenkörpern generell so passiert.
4: Es gehe hier um etwas viel Größeres, Vielschichtigeres als das Gewicht einer Einzelperson. Und genau das schauen wir uns heute an. Legen wir los. Ich bin Corinna Heinzmann. Heute zusammen. Der Grund, warum wir gerade heute über dieses Thema reden, ist, dass Ariana Grande angekündigt hat, sie nehme sich eine Auszeit. Nach ihrer Tournee zieht sie sich aus der Öffentlichkeit zurück. Die Begründung ist etwas vage. Ihr Management sagte zur Zeitschrift People, die endlose, anhaltende öffentliche Kritik an ihrer Arbeit und ihren Auftritten, das sei der Grund für die Pause. Und das Management sagt gleichzeitig, Grande sei sowohl gesund als auch glücklich. Ariana Grande selbst sprach von einer Auszeit, die schon länger geplant gewesen sei. Fakt ist, Ariana Grande, die ist seit Monaten, eigentlich Jahren, etlichen Online-Kommentaren und Medienberichten ausgesetzt, bei denen es um ihr Gewicht geht. Videos und Fotos von Konzerten und auch ein neuer Videoclip haben die Kommentare nun nochmal befeuert. Und das, obwohl Ariana Grande die Öffentlichkeit vor ein paar Jahren aufgefordert hat, einfühlsamer mit dem Aussehen anderer Menschen umzugehen und keine Körper zu kommentieren.
9: I just wanted to address your concerns about my body and talk a little bit about you never know what someone is going through. You never know. So be gentle with each other.
4: Das war 2023 und trotzdem hören die Leute auf Social Media und auch die Medien nicht damit auf, über Ariana Grandes Körper zu reden oder ihn zu kommentieren. Warum? Das habe ich Elisabeth Lechner gefragt. Sie ist Kulturwissenschaftlerin und ihre Schwerpunkte sind Themen wie Essen und Macht, weibliche Körper, Schönheitsideale, Körperbilder und noch viel mehr.
10: Es ist weiterhin so, dass der Wert von Frauen noch immer stärker über ihr Äußeres definiert wird als jener von Männern. Und gerade auch über diese Ansprüche an Schönheit, die normative Zweigeschlechtlichkeit hergestellt wird. Das heißt, es gibt bestimmte Ansprüche an Frauen und Männer. Queere Menschen fallen da ganz oft raus aus diesen Vorstellungen davon, was ein schöner Körper sein kann, was ein richtiger, ein gesunder Körper sein kann. Da sehen wir schon, sehr schnell verschwimmen die Kategorien. Und ich denke, dass es gerade, wenn wir uns das Körperbild von Berühmtheiten ansehen, damit zu tun haben, dass der Frauenkörper so dieser Schauplatz für das Austragen

0: heißt es, und sie vermittle damit auch jungen Menschen ein problematisches Körperbild und es sei nötig, das zu thematisieren und nicht einfach als normal abzutun. Können Sie das nachvollziehen oder wie bewerten Sie das?
1: In einem zweiten Blick muss man absolut sagen, dass Fragen von Körperpolitiken sehr komplex sind, genau wie Sie sagen. Das bedeutet, denke ich, als erstes, dass man anhand des Äußeren generell mal sehr wenig über den Gesundheitszustand einer Person ablesen kann. Das heißt, ich wäre generell mal sehr vorsichtig mit Zuschreibungen, die nur aufgrund des Äußeren passieren, denn die menschliche Biologie ist wahnsinnig variabel. Was ich aber jedenfalls hinzufügen möchte, ist, dass auch ihr wahnsinnig dünnes Auftreten in einer Zeit erfolgt, in der wir das Pendel zurückschwingen sehen. Von der Höhepunkt war in der zweiten Hälfte der 2010er Jahre der Body Positivity Bewegung, in der es darum ging, alle Körper so anzuerkennen, wie sie sind, gerade auch im Kampf gegen Dickenfeindlichkeit. Das heißt, gerade auch, wenn man sagt, diese Körper sind hoch- oder mehrgewichtig. Und jetzt sehen wir das junge, dünne, weiße Ideal, und das kann man, glaube ich, sehr gut feststellen, kulturwissenschaftlich und soziologisch betrachtet, ohne Individuen zu beschämen und die herunterzusetzen und noch mehr Druck auf sie auszuüben, dass wir wirklich ein unerbittliches, junges, dünnes, weißes Ideal haben, das sich über die gesamte Popkultur erstreckt. Und wir sehen auch die vormaligen Idole der Body-Positivity-Bewegung erschlanken. Und dafür gibt es mehrere Gründe. Aber ich denke, dass auch die Art und Weise, wie Körperpolitiken rund um Ariana Grande diskutiert werden, nicht von diesem generellen Trend loszulösen sind und damit natürlich auch problematisch. Ja.
0: Ich fasse mal kurz zusammen. Eigentlich geht es nicht wirklich um Ariana Grandes Körper. Es kann natürlich sein, dass sich einige wirklich Sorgen machen um sie als Mensch, aber wir wissen nicht, was dahinter steckt. Und auch falls die Sorgen begründet sein sollten, all diese Videos und Kommentare führen nur dazu, dass der immense Druck, unter dem weibliche Popstars stehen, und der Fokus auf ihr Gewicht noch steigen. Und dieser prüfende Blick, wie Elisabeth Lechner sagt, der auf Frauenkörpern lastet, noch verstärkt wird. Klingt nach einem Teufelskreis, finde ich. Aber ich glaube, das Wichtigste, was ich heute mitnehme, ist, Ariana Grandes Körper ist ein Schauplatz dafür, wie Frauenkörper in der Öffentlichkeit bewertet und beobachtet werden. Und das wiederum geht weg von der Einzelperson, mitten rein in unsere Gesellschaft, in unser Denken, unsere Strukturen.
1: Ich denke, so dieser patriarchal kontrollierende Blick auf Frauenkörper der einzig richtig gute Frauenkörper ist und dann sehr schnell verschwimmt mit dem richtigen Frauenleben und wie sich dein Körper darzustellen haben, ungeachtet der Frage, ob sie jetzt gesund ist oder nicht, weil das kann ich nicht beurteilen. Das sehen wir ganz stark, wie sich das jetzt die letzten Tage abgespielt hat in den sozialen Medien. Also wie groß dieser Schönheitsdruck ist. Ich muss ja fast lachen, weil früher haben Leute zu mir immer gesagt, naja, sich mit Schönheit und Körpern zu beschäftigen, das ist ja so ein oberflächliches Frauenthema. Und innerhalb kürzester Zeit sind wir aber bei patriarchaler Kontrolle. Wir sind bei kapitalistischen Profitinteressen, immer neue Produkte verkauft werden, um den immer perfekteren Körper zu erreichen. Wir sind bei kolonialen Schönheitsmustern, die meinen immer neuen Fokus auf den weißen Körper herstellen. Altern ist ganz schlecht, Behinderung findet nie Platz in Fragen von Schönheit in unserer Gesellschaft oder Formen von Erkrankungen. Ja, also wir haben so eine enge Vorstellung davon, was ein schöner, richtiger Körper ist. Und das wird jetzt gerade leider an dem Körper dieser jungen Frau sozusagen wild ausdiskutiert in sozialen Medien. So erscheint es mir.
0: Frauen, die so in der Öffentlichkeit sind wie Ariana Grande, die stehen unter enormem Druck und Beobachtung, sagt die Kulturwissenschaftlerin. Dieser Druck auf Frauenkörper, der sei in den letzten Jahren allgemein wieder stärker geworden. Und das Ganze kann sich deshalb für einige auch irgendwie persönlich anfühlen.
1: Wenn zum Beispiel Fans wahnsinnig enttäuscht sind, dass Lizzo ganz viel abgenommen hat oder dass Serena Williams selbst jetzt mit Abnehmspritzen ihren Körper verkleinert, die größte Sportlerin aller Zeiten, ja, dann ist die Enttäuschung auch darin begründet, wie wir uns auf Berühmtheiten beziehen und welche Rolle sie in unserer Gesellschaft spielen und wie stark sie Aushängeschilder der gängigen Körperpolitiken sind.
0: Ihr seht, das Thema ist wahnsinnig vielschichtig. Aber etwas, was mich doch ein bisschen erstaunt hat an der ganzen Diskussion um Ariana Grande, ist, dass wir doch eigentlich schon gelernt haben in den letzten Jahren, dass es nicht hilfreich ist, Körper von einzelnen Menschen zu kommentieren und sie auf ihr Gewicht zu reduzieren. Stichwort Bodyshaming. Haben wir wieder einen Schritt zurückgemacht in der Zeit?
1: Ja, ich denke, dass sich die Vorstellungen darüber,

0: was der schöne, zulässige Körper ist, die haben sich in den letzten Jahren wieder stark verengt. Der Horizont ist jedenfalls schmaler geworden. Wir sehen einen ganz bedrückenden Fokus auf den jungen, dünnen, weißen Körper und eine Zunahme von Schönheitshandeln im Bereich von, zum Beispiel wird das genannt, minimalinvasiven Eingriffe im Gesicht mit unterschiedlichen Kulturtechniken zum Abnehmen. Wir sehen auch, wie stark der junge, dünne, weiße Körper zum Aushängeschild von rechten und wirklich rechtsradikalen Parteipolitiken wird. Also wie schnell die Grenzen zwischen dem, was ein schöner Körper ist und ein richtiges Frauenleben verschwimmen. Da geht es dann auch um Geschlechterrollen und Anforderungen an Lebensentwürfe. Ja, wer macht die bezahlte, wer macht die unbezahlte Arbeit? Was ist eigentlich der Sinn eines Frauenlebens? Der wird dann sehr schnell auf Reproduktion verkürzt, in bestimmten politischen Ansichten. Und wir sehen jedenfalls, dass zumindest diese kommerziell verträgliche Form von Vielfalt, die in den 2010er Jahren mehr Raum gegriffen hat, in diesem Sinne, weil uns eben die strukturelle Kritik noch nicht gelungen ist, sagen wir es hoffnungsvoll so, schwingt das Pendel nun wieder zurück.
1: Und wie kommen wir da raus?
0: Ja, vielleicht mit Gesprächen wie diesem, vielleicht mit Formen von, mit einer Bewusstmachung, dass es so traurig es ist. Das bedeutet auch ein Eingestehen von Schmerz und dass viele der Elemente des Schönheitshandelns, das wir selbst als ganz wichtig und essentiell gelernt haben, vielleicht gar nicht so notwendig sind, dass sie vielleicht auch nicht zielführend sind und dass man versucht, in so Momenten von geteilter Verletzlichkeit festzustellen, hey, wenn alle in einem Raum, ich mache Workshops mit Jugendlichen, ja, mir sagen, sie fühlen sich total schlecht in dem Körper, dann haben wir es ja wohl mit einem systemischen und nicht mit einem individuellen Problem zu tun. Also es ist nicht der David, der zu skinny ist und die Sarah, die zu dick ist, sondern es ist dieses ewig Unerreichbare als Kontroll- und Verkaufsinstrument. Und ich glaube, je mehr wir das verstehen, desto mehr können wir den Körper begreifen als eine Wahrnehmungsmaschine, als das Medium, das uns Zugang zur Welt ermöglicht, das uns tanzen zum Beispiel, die einfach den Wind auf der Haut spüren lässt, das uns Sexualität erleben lässt und einfach das Miteinander. Das heißt, mir erscheint auch so, wie sich soziale Medien in den letzten Jahren entwickelt haben und digitale Politiken, umso wichtiger, dass wir auch im Analogen miteinander ins Gespräch kommen und in Kontakt kommen, dass wir offen sind über Gefühle von Scham und Ekel und das politische Potenzial in dieser Widerständigkeit auch heben und uns fragen, was könnte ich sonst machen, außer meinen Körper zu optimieren, weil da werden ganz viele Ressourcen und Zeit frei. Ich kann zum Beispiel mich einer solidarischen Landwirtschaft anschließen, ich kann in einem Chor mitmachen, ich kann natürlich in einem Verein dabei sein, einer politischen Partei. Ich kann so viele Dinge machen und ja, unsere Gesellschaft ist logistisch und jeder hat unterschiedliche Handlungsspielräume. Wir werden aufgrund des Äußeren bewertet. Aber wenn wir das alle in den Hintergrund rücken, dann wird das auch sehr viel weniger. Und ich glaube, das bringt uns allen große Freiräume, um die es sich sehr, sehr zu lohnen, zu kämpfen.
1: Das finde ich ein schöner Gedanke. Unser Körper ist eine Wahrnehmungsmaschine, die es uns ermöglicht, die Welt zu erleben. Das ist seine primäre Aufgabe und nicht dabei, irgendwie schön auszusehen. Mit diesem Gedanken müssen wir einen Schlussstrich ziehen, auch wenn das Thema noch viel mehr hergäbe. Verantwortlich für die heutige Folge ist Peter Hanselmann, mitgearbeitet hat Nicolas Malzacher und ich bin Corinne Heinzmann. Danke fürs Zuhören und tschüss zusammen.
2: SRF 4 News haben Sie eingeschaltet. Wir kommen jetzt zu anderen Themen. Knapp 190 Millionen Franken. So viel Gewinn hat die Fluggesellschaft Swiss im ersten Halbjahr 2026 gemacht. Das ist 3% weniger als im Vorjahreszeitraum. Grund für den Rückgang sei unter anderem der Iran-Krieg, der die Treibstoffpreise deutlich steigen ließ, teilt die Swiss mit. Gleichzeitig ist der Umsatz aber um 3% gestiegen auf knapp 2,8 Milliarden Franken. Andere Airlines im Konzern der Swiss, die stehen weniger gut da. Dennis Weber ist Finanzchef bei der Fluggesellschaft. Matthias Heim hat ihn gefragt, warum die Swiss trotz der schwierigen Weltlage noch Gewinn macht.
3: Zum Glück haben wir es weiterhin mit einer sehr starken Nachfrage zu tun. Da haben wir ganz klar auch finanziell von profitiert und das hat den Effekt durch einen doch erheblichen Anstieg der Treibstoffkosten, gerade in den vergangenen 3-4 Monaten, zumindest zum größten Teil kompensiert.
4: Also heißt das, dass eigentlich die geopolitischen Spannungen und diese direkten und indirekten Folgen dieses Golfkrieges an Ihnen auch etwas vorbeigezogen sind?
3: Ja, die Lust der Menschen zu reisen, die ist offensichtlich ungebrochen. Das spüren wir jeden Tag oder das sehen wir jeden Tag in unseren Flugzeugen, gerade auf der Langstrecke oder gerade auch in den Premium-Kabinen, das heißt in der Business Class oder sogar in der First Class, sind wir sehr gut ausgelastet. Und nach allem, was wir in unseren Buchungszahlen sehen, wird das auch auf absehbare Zeit so bleiben.
4: Interessant ist ja auch, wenn man einen Vergleich macht mit den anderen Fluggesellschaften innerhalb der Lufthansa-Gruppe. Da sticht eben die Swiss wirklich auch finanziell heraus. Die Austrian Airlines beispielsweise ist nur knapp in den schwarzen Zahlen, die Lufthansa sogar gar nicht. Obschon eben die geopolitischen und auch die wirtschaftlichen Rahmenbedingungen in all diesen Ländern gleich und ähnlich sind. Aber was hat denn die Swiss so besser gemacht als eben die interne Konkurrenz?
3: Ja, wir sind als Swiss gut unterwegs, aber zur Wahrheit gehört auch, dass wir auch in Europa Wettbewerber haben, die noch deutlich profitabler sind als wir. Und es bleibt auch unser Ziel, uns in der Profitabilität, also in der Marge, weiter zu verbessern. Aber Tatsache ist, dass der Schweizer Markt ein sehr starker ist. Es ist ein teurer Markt, das spiegelt sich in unseren Kosten wider, aber es ist auch ein sehr zahlungskräftiger Markt mit einer hohen Reisebereitschaft und das spüren wir positiv in der Nachfrage.
4: Wenn Sie von der Schweiz sprechen, dann muss man wahrscheinlich vor allem vom Standort Zürich sprechen, eben mit einer international ausgerichteten Wirtschaft, mit eben auch einer kaufkräftigen Kundschaft, sowohl bei den Geschäfts- als auch bei den Privatreisenden. Ist das der entscheidende Faktor und der entscheidende Unterschied auch zu den anderen Fluggesellschaften?
3: Ja, aber nicht nur. Wir haben sicherlich eine sehr starke Marktposition hier am Flughafen Zürich, aber wir verstehen uns als Airline der Schweiz. Insofern ist auch Genf ein ganz wichtiger Standort für uns, in dem wir auch eine positive Entwicklung gesehen haben in der ersten Jahreshälfte. Allerdings nach schwierigeren vergangenen Jahren ist dort immerhin die Richtung die richtige.
4: Eben trotzdem, der Kontrast zwischen Zürich und Genf ist doch relativ groß. Eben in Zürich ist die Swiss die klare Nummer 1, absolut dominant. In Genf eben nicht der Platz ist, da ist es der Billiganbieter EasyJet und der gibt dann auch den Takt vor. Also wenn die Swiss nur in Genf wäre, wäre sie längst nicht so erfolgreich, wie sie das jetzt eben ist mit dem Standort Zürich.
3: Ja, die beiden Standorte lassen sich nicht unmittelbar miteinander vergleichen. Zürich ist für uns ein Hub, das heißt, wir fliegen viele Passagiere in den Hub rein, um die Passagiere dann dort auf der Langstrecke weiter zu befördern in alle Teile der Welt. Und umgekehrt natürlich genauso. In Genf ist die Natur unseres Geschäfts ein anderes. Da geht es vielmehr um Punkt-zu-Punkt-Verbindungen. Es ist von der Klientel eine noch zahlungskräftigere Kundschaft, die wir dort vorfinden. Allerdings im Wettbewerb sehr stark geprägt von einem großen Low-Coster. Das heißt, dort ist der Wettbewerb sehr viel stärker preisgetrieben, als das in Zürich der Fall ist.
4: Sie haben vorhin eben auch gesagt, dass die Kundschaft offenbar auch sehr häufig und gut First und Business Class geflogen ist. Sind das aktuell wieder mehr Geschäftsreisende, also wie man das vor der Pandemie kannte, oder sind das zunehmend oder immer mehr auch Privatpersonen, die diese Klassen buchen?
3: Tatsächlich erholt sich der Geschäftsreisemarkt von den Rückständen, die er nach der Pandemie aufgewiesen hat. Aber es ist immer noch vor allem das Segment der Freizeitreisenden, was unser Geschäft trägt. Gerade dort ist die Nachfrage nach Reisen in den Premiumklassen ungebrochen hoch.
4: Wenn wir noch kurz bei gewissen Regionen bleiben, da ist ja der Nordamerika-Markt ein sehr wichtiger, ein sehr einträglicher, ein sehr profitabler Markt. Zumindest war es in der Vergangenheit. Wir sehen doch aber seit einigen Monaten, dass sich die Reiselust stark abgekühlt hat, zumindest aus Europa, vor allem auch aus der Schweiz Richtung USA. Wie beurteilt die Swiss aktuell das Geschäft oder die Flüge Richtung Nordamerika?
3: Ja, der Transatlantik bleibt ein ganz wichtiges Verkehrsgebiet für uns. Es ist zwar richtig, dass die Nachfrage in die eine Richtung, nämlich aus der Schweiz oder aus Europa in die USA, ein Stück weit gelitten hat unter den geopolitischen und handelspolitischen Verwerfungen der letzten Monate oder ein, zwei Jahre. Umgekehrt aber ist die Nachfrage weiterhin sehr stark. Also viele Amerikaner haben weiterhin große Lust, vor allem ihre Urlaube in Europa und in der Schweiz zu verbringen und davon profitieren wir als Swiss.
4: Eben, das stellt man fest, wenn man in der Schweiz unterwegs ist. Es hat aktuell sehr viele US-amerikanische Touristinnen und Touristen unterwegs. Also die kommen oder die fliegen direkt mit der Swiss in die Schweiz.
3: Wir stehen natürlich auch in einem Wettbewerb mit den amerikanischen Fluglinien, die zunehmend auch touristische Ziele innerhalb von Europa anfliegen. Aber tatsächlich haben wir gerade zu den Hauptreisezeiten in den USA, und das sind gerade der Juni oder auch noch der Juli, haben einen hohen Anteil amerikanischer Passagiere bei uns an Bord, die zu guten Preisen mit uns fliegen.
2: Das sagt der Finanzchef der Fluggesellschaft Swiss, Dennis Weber. Die Fragen gestellt hat Wirtschaftsredaktor Matthias Heim.
5: Was ist heute vor 5 Jahren passiert? Oder vor 134 Jahren? Vielleicht etwas Historisches.
6: In dem Moment, wo wir müssen eben gegen Hitler Widerstand leisten, ist genau so ein Temperament am richtigen Platz gewesen.
5: Jeder Tag hat sein eigenes Jubiläum, seine ganz eigene Geschichte. Manchmal ist es eine, die bewegt oder aufrüttelt.
7: Ich freue mich auf die Zusammenarbeit der Männer mit den Frauen beim Aufbau unserer Heimat.
5: Oder es jährt sich etwas Überraschendes, Skurriles, etwas, das neugierig macht.
8: Der Mensch kann jetzt fliegen, das ist unglaublich eigentlich.
5: Wir blicken zurück in der Tageschronik. 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
2: Dieses Jahr folgt eine Hitzewelle auf die andere. Auch heute wieder soll das Thermometer in vielen Teilen der Schweiz die 30-Grad-Marke knacken. Die Folgen der Hitze sind messbar. Deutschland spricht von bisher rund 10'000 Hitzetoten. Frankreich zählt knapp 6'000. In der Schweiz sind es noch unter 500. Doch die Toten, man spricht von sogenannter Übersterblichkeit, sind nur das eine. Das andere sind die Gesundheitsfolgen der Hitze, lange bevor man stirbt. Wissenschaftsredaktorin Katrin Züffel berichtet.
9: Martina Raghetli vom Schweizerischen Tropen- und Public Health Institut erforscht Dinge, die auf den ersten Blick eigentlich seit mehr als 20 Jahren auf der Hand liegen.
10: Seit dem Sommer 2003, das war in Europa zumindest so der Weckruf, dass Hitze wirklich die Gesundheit beeinträchtigen kann.
9: 2003 war ein sehr heftiger Hitzesommer für Europa. 70'000 Sterbefälle schrieb man in diesem Jahr der Hitze zu. Danach änderte sich ja auch politisch etwas. Hitze schadet messbar. Das war nun klar. Doch es gibt immer noch mehr als genug zu tun für die Forscherin. Denn nicht alle gesundheitlichen Folgen sind so leicht zu zählen wie Sterbefälle.
10: Hier ist es dann eben schwieriger, auch Daten zu erheben. Und daher wissen wir verhältnismäßig weniger über die Krankheitslast als über die Sterblichkeit.
9: Raghetli ist sich sicher, die Sterbefälle sind nur die Spitze des Eisbergs. Wie viele Besuche im Notfall? Wie viele Konsultationen beim Hausarzt, psychiatrische Schübe, wie groß ist der Leistungsabfall durch Schlafmangel? Die Liste dessen, was gut zu wissen wäre, ist lang. Die Epidemiologin schiebt deshalb Studien an, um mehr zu erfahren. Zum Beispiel mit der Universität Zürich.
10: Dort haben wir untersucht, wie sich Hitzetage auf verschiedene Ursachen für Spezialeintritte auswirkt. Für Kinder, für Erwachsene oder auch für ältere Personen.
9: Wer kommt mit welchen Beschwerden öfter oder auch seltener ins Spital, wenn es heiß ist? Manche Ergebnisse sind eindeutig.
10: Dort sehen wir, dass das Risiko für einen Eintritt aufgrund von Diabetes stark zunimmt.
9: Das Gleiche gilt für chronische Atemwegserkrankungen wie COPD oder Asthma. Auch ist deutlich, dass Kinder mit Infektionen bei Hitze häufiger ins Spital kommen als bei kühleren Temperaturen. Möglich ist, dass die jungen Körper die beiden Belastungen, Hitze und Infektion, wenn sie zusammenkommen, nicht mehr abfangen können. Interessant ist, wie es sich mit Herz-Kreislauf-Erkrankungen verhält. Für Sterbefälle bei Hitze finden sie sich unter den häufigsten Ursachen. Für Spitaleintritte gilt das nicht.
10: Ein möglicher Grund ist, dass vielleicht es hier dann wirklich schnell geht und dann diese Person es nicht mehr zum Notfall schafft.
9: Erste interessante Ergebnisse. Vor 3 Jahren schon hat Raghetlis Team Menschen über 50 telefonisch befragt. Was sie über Hitze wissen, wie sie sich schützen. Spannend war vor allem die Antwort auf die Frage, woher sie sich das Wissen holen.
10: Am häufigsten sind die klassischen Medien genannt, wie Fernsehen, das Radio, die Zeitung. Aber dann eigentlich auf zweiter Stelle Familie, Freunde und Bekannte. Also das finde ich auch noch wichtig, eben dass gerade Angehörige sich dann um Risikopersonen kümmern. und ganz selten wurden Gesundheitsfachpersonen genannt.
9: Das heißt auch, hier liegt ein ungehobener Schatz. Gesundheitsfachleute gelten offenbar noch kaum als Ansprechpersonen für das Thema Hitze. Sie könnten gegensteuern, Risikopatienten gezielt ansprechen und ihnen Wissen über Hitze und den Umgang damit anbieten. Noch am Laufen ist eine weitere Studie, in der 1200 ältere Menschen regelmäßig Fragebogen ausfüllen, wie es ihnen bei Hitze geht. Das Ziel?
10: Mit diesen Studien erhoffen wir uns, besser zu verstehen, was sind dann überhaupt so diese Mechanismen, dass es dann eben im schlimmsten Fall zu einem Spitaleintritt kommt oder zu einem vorzeitigen Todesfall.
9: Raketli will wissen, wo die heiklen Punkte sind und was man tun kann, um zu verhindern, dass es zu Notfällen kommt. Die Wahrscheinlichkeit ist hoch, dass ihre Ergebnisse sehr nützlich sein werden.
2: Katrin Zöffel hat berichtet. Und hier auf ihrem Infosender SRF 4 News geht es in wenigen Augenblicken weiter mit der Aktualität.

0: Die Nachrichten von SRF um 11:30 mit Patrick Wand. Eine eigene Wohnung oder ein eigenes Haus kaufen, dieses Unterfangen ist in der Schweiz teurer geworden. Im Vergleich zu vor einem Jahr haben die Preise für Eigentumswohnungen und Einfamilienhäuser erneut deutlich angezogen. Manuela Burgemeister.
1: Ende Juni 2026 kostete ein Einfamilienhaus in der Schweiz im Schnitt fast 7% mehr als ein Jahr davor. Auch Eigentumswohnungen wurden teurer, im Schnitt um fast 6%. Das zeigt eine neue Studie der Vergleichsdienste Moneypark und Pricehubble. Regional gibt es aber deutlich Unterschiede, besonders bei den Einfamilienhäusern. Hier stiegen die Preise in der Deutschschweiz in der Jahresfrist im Schnitt um über 8%. In der Westschweiz waren es gut 3%. Ein Treiber der steigenden Immobilienpreise in der Schweiz sei die anhaltende Nullzinspolitik der Nationalbank, heißt es in der Studie weiter. Die Nullzinspolitik sorgt für günstige Hypothekarzinsen, dadurch steigt die Nachfrage. Dies wiederum treibt die Preise für Wohneigentum nach oben.
0: Im Kanton Bern ist ein Mann mit seinem Auto mehrmals und viel zu schnell durch verschiedene Dörfer gerast. Der Polizei wurden Social-Media-Videos von den Fahrten zugespielt. Durch die Videos und weitere Ermittlungen konnte die Polizei den Mann schließlich überführen. Er habe 10 Raserfahrten zwischen Februar und März im Berner Seeland zugegeben, schreibt die Kantonspolizei Bern. Dabei fuhr er unter anderem in einer 80er-Zone knapp 230 km pro Stunde, einmal fast 200 in einer 60er-Zone und einmal über 140 bei erlaubten 50 km pro Stunde. Das Auto des Mannes wurde eingezogen, seinen Führerschein musste er abgeben. In Großbritannien wurden in den ersten 6 Monaten des Jahres fast 2000 antisemitische Vorfälle registriert. Das meldet eine Wohltätigkeitsorganisation, die seit den 80er Jahren antisemitische Vorfälle im Land dokumentiert. Dazu gehören etwa verbale Beleidigungen, körperliche Angriffe oder Drohungen. Demnach haben die registrierten antisemitischen Vorfälle im Vergleich zum Vorjahreszeitraum um 21% zugenommen. Für großes Aufsehen sorgte etwa eine Messerattacke auf 2 jüdische Gläubige im April im Norden Londons. Zudem gab es eine Reihe von Brandanschlägen auf Synagogen und andere Gebäude in London. Der Irankrieg habe die Lage noch verschlimmert, heißt es im Bericht. Die Börsendaten von SIX. Der Swiss Market Index liegt im Moment bei 14.486 Punkten plus 0,2%. Der Euro kostet aktuell 93,42 Rappen und der Dollar 80,95 Rappen. Das Wetter. Es ist auch heute oft sonnig. Vor allem in den Alpen gibt es einige Schauer und Gewitter. Die Temperaturen im Norden um 32, im Süden um 35 Grad. Das waren Nachrichten von Radio SRF. Verantwortlich war Michael Wettstein.
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3: Der Cyberangriff auf die liechtensteinischen Behörden habe anscheinend mehrere Stunden gedauert. Warum wurde er in dieser Zeit nicht gestoppt? Und IMAX-Aktien befinden sich gerade im Allzeithoch. Was steckt hinter dem aktuellen Kinoboom? Antworten darauf und mehr gibt's heute in der Sendung 4x4. Am Mikrofon für Sie ist Katrin Hiss. Die Liechtensteiner Regierung ist gestern erneut vor die Medien getreten. Sie hat zum zweiten Mal über den Cyberangriff informiert, der am Sonntag bekannt geworden ist. Dabei haben Unbekannte über 30.000 Datensätze gestohlen aus einem Behördenregister, das unter anderem der Bekämpfung von Geldwäsche dient. Jetzt wissen wir mehr über das Vorgehen der Angreifer. Sie haben die Dateien einzeln abgefragt und heruntergeladen. Dafür waren sie mehrere Stunden im System der Behörden. Wie ungewöhnlich ist es, dass so etwas nicht auffliegt? Das hat Julius Schmid Raphael Reischuk gefragt. Er ist Gründer des Nationalen Testinstituts für Cybersicherheit, einem gemeinnützigen Verein, der IT-Schwachstellen identifiziert.
4: Das ist nicht per se ungewöhnlich, weil es der gewünschten Funktionalität des Systems entsprechen kann. Stellen Sie sich vor, Sie haben einen Behördenmitarbeiter, dessen Aufgabe es ist, von morgens 8 Uhr bis abends 17 Uhr das Register zu bedienen. dann kann es schon sein, dass dieser Behördenmitarbeiter immer wieder mal Datensätze kontrolliert, herunterlädt und so weiter. Dann ist das per se also nicht zwingendermaßen auffällig. Auffällig könnte lediglich sein, dass der Zugriff vielleicht nicht aus einem liechtensteinerischen System erfolgt ist, sondern aus einem internationalen Netzwerk, also vielleicht aus einem fremden Staat. Das hätte dann im System natürlich auffallen müssen.
5: Hinzu kommt ja auch, dass sehr viele Daten abgegriffen wurden, also über 30.000 Datensätze. Sollte das nicht an einem gewissen Punkt bestimmte Warnmechanismen in Gang setzen?
4: Also grundsätzlich gibt es die sogenannte Data Loss Prevention. Das ist einfach eine Möglichkeit, um festzustellen, ob große Datenmengen abgeführt werden. Jetzt muss man aber sich vorstellen, 31.000 Datensätze, das sind nicht zwingend große Datenmengen. Wir haben ja hier keine Mediadateien, sondern wir haben einzelne Tabelleneinträge, so kann man sich das vorstellen. Und die müssen nicht zwingend groß sein. Das heißt, volumetrisch betrachtet muss da gar nicht eine große Zahl sein. Also das ist vorstellbar, dass das nicht im System auffliegt. Was aber natürlich dem System auffallen sollte, ist, wenn es wiederholte Aktionen sind, die ausgeführt werden, lediglich mit verschiedenen Datensätzen, dann ist das schon ein Muster, was eine zuverlässige Erkennungssoftware erkennen sollte.
5: Die Angreifer haben für diese Cyberattacke ein Login benutzt, also sie hatten einen Username und ein Passwort. Wie ungewöhnlich ist das bei so einer Art von Datenbank, um die es hier geht?
4: Ich kenne jetzt den genauen Prozess nicht, den man hier hat, um sich einen Zugang zu beschaffen. Aber wenn Sie das im privaten Feld sich anschauen, wenn Sie sich in einem neuen Dienst registrieren, dann ist es ja essentiell, dass Sie eine Mehrfaktor-Authentisierung machen, dass Sie vielleicht vorher Ihre Identität beglaubigen. Und gerade bei behördlichen Systemen sollte das immer der Fall sein. Insofern ist der Umstand, dass dieser Login, der da verwendet wurde, den Behörden nicht näher bekannt ist, respektive nicht vorher gründlich identifiziert wurde, der lässt schon aufhorchen.
5: Wenn wir uns jetzt noch die Seite der Angreifer anschauen, da haben die Behörden gesagt, eben dieser Cyberangriff sei auf einem hohen technischen Niveau erfolgt. Was heißt das?
4: Ja, das steht ein bisschen im Widerspruch zu der Aussage, dass es ein Login gewesen ist, der da verwendet wurde. Das kann natürlich sein, dass dieser Login erstellt wurde mit einem hohen technischen Niveau, also dass sozusagen vorbei an der normalen Identifikationsprüfung erfolgt ist. Und dann ist es schon denkbar, dass das technische Niveau anspruchsvoll gewesen ist, respektive dass also eine technische Schwachstelle ausgenutzt wurde oder eine Schwachstelle in dem Prozess, gerade bei diesen Identifikations- und Authentisierungsverfahren. Ist die Logik, die implementiert werden muss, sehr oft trickreich oder kompliziert und oft fehleranfällig. Und wenn solch ein Fehler in dem Prozess ausgenutzt worden wäre, dann ist das natürlich schon mit einem möglicherweise hohen technischen Niveau vereinbar.
5: Und was sagt das über die Angreifer aus?
4: Also wenn es stimmt, dass die Angreifer ein hohes technisches Niveau benötigt haben, um da erfolgreich zu sein, dann würde das dafür sprechen, dass das eben möglicherweise nicht einfach im Vorbeilaufen passiert ist, also von jemandem, der einfach eine Schwachstelle gesehen hat und sich gedacht hat, naja, dann können wir mal schauen, wie weit wir kommen, sondern das deutet dann eher darauf hin, dass es eine staatliche Aktivität ist oder eine Aktivität von einer professionell agierenden Bande. Diese Banden teilen typischerweise ihre Arbeit auf. Das heißt, ein Teil einer Bande bereitet eine Tat vor, die kundschaften dann aus, dann kommt der zweite Teil und die machen dann sozusagen den nächsten Schritt und so weiter. Und so eine Arbeitsteilung, die ist typischerweise vorzufinden. Und eben, wenn das Niveau hoch ist, dann ist das eher zu erwarten als einfach eine Person, die mehr oder weniger zufällig eine Schwachstelle entdeckt hat.
5: Die Behörden haben in der Medienkonferenz tatsächlich gesagt, es könnten einzelne Hacker sein, es könnte auch eine staatliche Gruppierung sein. Insgesamt kann man aber sagen, da ist eben noch vieles unklar. Wie geht denn die Arbeit der Behörden jetzt weiter?
4: Also die forensische Untersuchung wird typischerweise so ablaufen, dass man versucht nachzuvollziehen, was ist in den Stunden, vielleicht Tagen oder Wochen vor dem Angriff passiert. Also welche Aktivitäten haben stattgefunden, die möglicherweise einen Rückschluss erlauben auf die Täterschaft, vielleicht auch auf die Motivation der Täterschaft. Dafür werden sogenannte Logfiles analysiert, dafür werden verschiedene Datenpunkte erhoben und die werden dann miteinander korreliert. Das ist also eine forensische Arbeit, die ebenfalls technisch anspruchsvoll sein kann, je nachdem, wie tief man dafür in die Systeme schauen muss. Wenn man dann Indikatoren hat, wie das System kompromittiert wurde, dann kann man versuchen, diese zuzuordnen zur Täterschaft, also das heißt zu einem gewissen Land oder zu einer gewissen Gruppierung. Das ist aber typischerweise ein recht schwieriges Feld, das Feld der Attribution, was aufgrund von Verschleierungstechniken zahlreicher Art, technischer Art, aber auch ganz simpler sprachlicher Art, die Behörden sehr oft vor Herausforderungen stellt.
3: Raphael Reischuk ist Gründer des Nationalen Testinstituts für Cybersicherheit. Das Kinounternehmen IMAX befindet sich momentan im Höhenflug. Der Film «The Odyssey» hat weltweit das Publikum in die Seele mit der ganz großen Leinwand gelockt. Und jetzt bricht der neue Spider-Man-Film Eintrittsrekorde. Ab Freitag soll auch er dann auf IMAX-Leinwänden weltweit zu sehen sein. Kein Wunder, dass die Aktie des Unternehmens nach dieser Meldung auf ein neues Allzeithoch geklettert ist. Marc Alemann hat SRF-Filmredaktor Enno Reins gefragt, weshalb das IMAX-Kinoerlebnis derzeit so beliebt ist.
6: Ja, auf der einen Seite ist es halt so, man will ja Kino mittlerweile als Erlebnis, nicht als ein Alltagserlebnis. Also sprich, ich will möglichst viel Sound, ich will möglichst viel sehen. Und diesem Bedürfnis wird natürlich auch sozusagen von Hollywoods Seite gefolgt, eben durch Filme wie Odyssey oder Spider-Man. Im vergangenen Jahr hatten wir dann ja schon F1, den Formel-1-Film mit Brad Pitt oder Avatar. Das ist ja alles IMAX gewesen. Und das ist ja auch mit einer Gründe, warum diese IMAX-Firma auch 2025 sozusagen ihr bisher bestes wirtschaftliches Jahr hatte.
7: Das IMAX-Format wurde 1970 entwickelt, es ist also alt und ursprünglich ein analoges Format. Es brauchte spezielle Kameras und spezielle Vorführtechnologie. Wie sieht das heute aus?
6: Ja, diese analogen Kameras gibt es noch immer. Christopher Nolan hat damit ja The Odyssey komplett gedreht. Und das war ja ein wirkliches Abenteuer, weil bei diesen analogen Kameras muss man ja alle 2,5 Minuten den Film auswechseln. Die Dinger sind wirklich irrsinnig schwer. Sie sind eigentlich auch total laut. Eigentlich kann man damit keine Dialogszenen drehen. Aber für Christopher Nolan hat man dann sozusagen einen Soundreduzierer gebaut, der um diese Kameras gelegt wurde. Aber auf der anderen Seite natürlich gibt es jetzt IMAX-Kameras auch auf digital, weshalb zum Beispiel diese ganzen Marvel-Superhelden-Filme auch mittlerweile überall IMAX-Teile drin haben.
7: Ob jetzt analog oder digital, das IMAX-Format ist beliebt und Kinos versuchen auch anderweitig, den Filmabend zum Spektakel zu machen, etwa mit 3D-Vorführungen oder Kinosälen, wo die Stühle bewegt werden. Welche Formate haben besonders Erfolg?
6: Ja, also wichtig ist wirklich ganz allgemein gesagt, dass das Bild super ist, dass es groß ist. Das ist ja auch IMAX. Ich sehe ja quasi, wenn ich einen Kinosaal habe, nur noch den Film, weil ja auch die Leinwände leicht gebogen sind. Und auf der anderen Seite hast du dann zum Beispiel auch noch so Geschichten wie 4DX. Da kann man sagen, das hat eigentlich nicht mehr viel mit Kino zu tun. Das ist wie eine Achterbahnfahrt, wo dann in den Action-Szenen der Stuhl wackelt, dir Wasser ins Gesicht gespritzt wird, es wird Wind in dein Gesicht geschossen, Luftblasen fliegen. Das ist natürlich total spannend irgendwie. Das ist eine ganz andere Form von Filmgenuss.
7: Und jetzt nochmals zurück zum IMAX-Format. Das ist ja auch ein anderes Seitenverhältnis, ist besonders groß als Filmkritiker. Was sagt Ihnen das Format?
6: Es hängt natürlich immer ein bisschen vom Film ab, aber generell, wenn das wirklich ein guter Film ist und dieser Film nimmt dich dann wirklich mit, saugt dich quasi in seine Handlung und wenn dann auch noch dieser Hammer-Sound ist, wie zum Beispiel bei The Odyssey, der einen dann wirklich aus dem Stuhl haut, dann ist das einfach nochmal wirklich eine zusätzliche Reizebene und das ist dann wirklich groß.
7: Kino als Erlebnis ist also nachgefragt, kann man sagen. Da können die Betreiber ja auch höhere Eintrittspreise verlangen. Was passiert mit normal großen und kleineren Leinwänden?
6: Ja, viele werden von denen verschwinden, aber generell wird sich so Kino ja immer weiter spezialisieren. Wir haben dann sozusagen, sagen wir, das Event-Kino wie IMAX oder 4DX. Dann habe ich vielleicht kleinere Arthouse-Kinos, die sich halt genau auf Arthouse-Filme reduzieren und dadurch ihr Publikum kriegen, weil es davon irgendwann nicht mehr genug gibt. Es gibt ja auch schon Kinos, wo Restaurants drin sind. Das ist dann wieder eine andere Art von Film- und Essgenuss. Also diese Spezialisierung wird weiterhin stattfinden. Sie ist schon voll im Gange. Insofern, kleinere Leinwände werden auf der einen Seite verschwinden, aber sie werden auch immer erhalten bleiben in irgendeiner speziellen Form.
3: Das sagt SRF-Filmredaktor Enno Reins zum Boom beim Kinounternehmen IMAX.
8: Was ist heute vor 5 Jahren passiert? Oder vor 134 Jahren? Vielleicht etwas Historisches.
9: In dem Moment, wo man hat müssen, eben gegen Hitler Widerstand leisten, ist genau so ein Temperament am richtigen Platz gewesen.
8: Jeder Tag hat sein eigenes Jubiläum, seine ganz eigene Geschichte. Manchmal ist es eine, die bewegt oder aufrüttelt.
10: Ich freue mich auf die Zusammenarbeit der Männer mit den Frauen beim Aufbau unserer Heimat.
8: Oder es jährt sich etwas Überraschendes, etwas Skurriles, etwas, das neugierig macht.
11: Der Mensch kann jetzt fliegen, das ist unglaublich eigentlich.
8: Wir blicken zurück in der Tageschronik, hier auf SRF News als Podcast oder auf srf.ch/audio.
3: Je früher Kinder soziale Medien nutzen, desto schlechter sind sie in der Schule. Das zeigt eine neue Studie aus Italien, die im Fachblatt Nature Human Behavior veröffentlicht worden ist. Kinder mit einem Social-Media-Konto in der 6. Klasse haben in den Tests schlechter abgeschnitten als Kinder, die erst ab der 9. Klasse in den sozialen Medien unterwegs waren. Klaus Thierer leitet den Lehrstuhl für Schulpädagogik an der Universität Augsburg. Yves Kilcher hat mit ihm über die neue Studie gesprochen.
12: Es gibt ja gerade im Kontext des Einflusses der sozialen Medien auf die Lernleistung mittlerweile viele Studien. Aber das Besondere an dieser italienischen Studie ist, dass sie ein sogenanntes Difference-in-Difference-Design hat, was bedeutet, dass hier versucht, über einen längeren Zeitraum hinweg die Unterschiede zu messen, eben von Kindern, die bereits in der 6. Klasse einen eigenen Social-Media-Account hat, und die Leistung dann zu vergleichen mit Kindern in der 9. Jahrgangsstufe, also Art Längsschnittdesign. Und das ist gut gemacht, weil wir das bisher noch nicht hatten, über einen längeren Zeitraum sozusagen Auskunft zu bekommen, wie soziale Medien auf Lernleistungen wirken.
5: Und wie konnten diese Unterschiede überhaupt festgestellt werden?
12: Ja, im Kern hat man vor allem Tests durchgeführt und mal geschaut, wie die Kinder in den verschiedenen Jahrgangsstufen mit den Tests abschneiden, und damit das durchaus standardisiertes Verfahren, ein sehr valides Verfahren, wo wir draufschauen können und eine echte Evidenz haben.
5: Das ist ja jetzt eine Studie aus Italien. Wie gut können diese Ergebnisse in andere Länder übertragen werden, also zum Beispiel auch in die Schweiz?
12: Also ich glaube, in die Schweiz hervorragend, weil die sozialen und kulturellen Unterschiede der jungen Menschen in Italien und in der Schweiz und in Deutschland, Österreich jetzt nicht so grundlegend verschieden sind. Also ich glaube, 50 Meter vor der Landesgrenze Italien oder Schweiz ist das Leben nicht per se ein völlig anderes. Insofern eine große Übertragbarkeit dieser Ergebnisse gerade in unseren Sprachraum hinein, sodass ich sage, das ist echt spannend, gerade in der aktuellen Debatte, sich solche Studien genauer anzuschauen.
5: Und diese Studie, die zeigt jetzt, dass eben Schülerinnen und Schüler mit einem frühen Zugang zu den sozialen Medien schlechter abgeschnitten haben in den Tests, zum Beispiel in Mathematik. Wie genau beeinflussen denn die sozialen Medien oder eben deren Nutzung Mathematik?
12: Also wir wissen aus vielen anderen Studien, dass das Hauptproblem der sozialen Medien das Ablenkungspotenzial ist. Und das trifft natürlich junge Kinder stärker als ältere Kinder, weil die entscheidende Frage der Selbstregulation sich entwickeln muss. Dafür ist beispielsweise verantwortlich der präfrontale Kortex. Das ist also der vordere Hirnlappen, der die Impulssteuerung übernimmt. Und der braucht im Schnitt bis zum 24. Lebensjahr, bis er ausgereift ist. Frühestens mit 16 sind junge Menschen in der Lage, hier voll drauf zurückgreifen zu können. Und soziale Medien ab 12 beispielsweise nutzen diese Lücke auch durch ein sogenanntes Addictive Design, also ein süchtig machendes Design, das ja das Ziel verfolgt, die Nutzer möglichst lange an den Geräten zu halten und damit ein immenses Ablenkungspotenzial einhergeht, was dann letztendlich an Lernzeit fehlt, was auch die Aufmerksamkeitsfähigkeit reduziert und damit diese negativen Effekte im Hinblick auf Lernleistung erklärbar sind.
5: Die Tests zeigen auch, dass zum Beispiel in der englischen Sprache es keine negativen, aber auch keine überdeutlichen positiven Effekte gibt. Kann denn die Nutzung von sozialen Medien auch positive Effekte haben für die Schülerinnen und Schüler?
12: Also das ist immer die Hoffnung, gerade von Menschen, die sehr digital euphorisch sind, dass soziale Medien sozusagen der Schlüssel in die Welt sind, dass man da auch was lernen kann, dass man sich zum Beispiel politisch bilden kann und vieles andere mehr. Die Forschung ist aber hier relativ zurückhaltend, und in der italienischen Studie ist ja auch, wie Sie es beschrieben haben, im Bereich Englisch zumindest kein negativer Effekt, aber nicht ein positiver Effekt, sondern man kann ja sagen, es ist ein Nulleffekt, es ist irgendwie kompensatorisch. Die Autoren erklären es auch damit, dass viele Angebote in den sozialen Medien auch auf Englisch politisch sind, also wenn sie bei TikTok unterwegs sind, wenn sie bei Instagram unterwegs sind, da ist viel Kommunikation durchaus im Englisch, sodass es hier keine negativen Effekte gibt, weil es durchaus eine gewisse Anwendbarkeit des Englischen nach sich zieht. Aber die Hoffnung darauf, dass wir hier einen Turbo im Lernen haben, beispielsweise auch im Englischen, bestätigen die Studien nicht, sondern ich glaube, für schulisches Lernen ist einfach der Unterschied deutlich zu einer Unterhaltung in den sozialen Medien. Und ich glaube, das muss man an der Stelle auch deutlich erkennen.
13: Und dieser Unterschied zwischen Schülerinnen und Schülern, die früher in den sozialen Medien unterwegs waren oder eben nicht, der betrug ein halbes Schuljahr. Wie stark wirkt sich das tatsächlich dann auf die gesamte Schulbildung aus?
12: Ja, wir wissen ja aus schulischen Studien und aus Schülerbiografien, dass Rückstände in der Regel ungeheuer schwer aufzuholen sind, sondern dass sie sich in der Regel sogar verstärken über diese Jahre hinweg. Man spricht auch gern vom Matthäus-Effekt. Wer hat, dem wird gegeben, wer nicht hat, dem wird genommen. Und genauso können wir auch feststellen bei bestimmten Leistungskompetenzen, die Schülerinnen und Schüler mitbringen. Insofern ist davon auszugehen, dass diese Rückstände sich nicht von selber schließen werden, sondern wenn nichts passiert, eher noch größer werden in Zukunft. Und die große Herausforderung dann immer pädagogisch, welche Maßnahmen können wir anbieten, um zum einen präventiv zu wirken und zum anderen intervenieren auf negative Effekte, die wir heute schon feststellen.
13: Diese Studie über die Schüler und die Unterschiede, je nachdem, wann sie mit der Nutzung von sozialen Medien beginnen, die erscheint ja in einer Zeit von politischen Diskussionen, auch über Regulierung, auch über Verbote. Welche Schlüsse ziehen Sie aus dieser Studie als Pädagoge?
12: Also für mich ist die Studie ein weiterer Beleg dafür, dass wir den Konsum von sozialen Medien in Kindheit und Jugend regulieren müssen. Die Studie weist es ja deutlich nach, dass ein zu früher Konsum der sozialen Medien zu negativen Effekten auf die Lernleistung hat. Wir haben im Bildungsbereich ja bereits eine Katastrophe, wenn man so möchte, weil in PISA die Lernleistungen seit den letzten 10 Jahren eigentlich weltweit gesehen rückläufig sind. Also müssen wir alles dafür tun, alle Mechanismen in die Hand zu nehmen und vor allem schädliche Einflüsse, die auf die Kinder wirken, zurückzudrehen. Und die sozialen Medien gehören dazu. Ich glaube, man kann aus der Studie schon auch diese Debatte im Hinblick auf die Regulierung befeuern. Man kann auch überlegen, welches Alter dann das Richtige wäre. Die Studie weist mit den Neuntklässlern auf ein Alter von 15, 16, irgendwas in dem Dreh hin. Somit klare Orientierung. Und worauf die Studie übrigens auch hinweist, ist, dass wir nicht nur bei der Regulierung stehen bleiben dürfen, sondern gleichzeitig auch immer pädagogische Ansätze machen müssen, um den Kindern zum einen die Regulierung zu erklären und zum anderen auch aufzuklären, was passiert denn da eigentlich, Kinder zu stärken, dass sie Schritt für Schritt in der digitalen Welt auch begleitet werden. Und nicht so, wie wir es heute machen, einfach reinschmeißen in der Hoffnung, das können sie schon, sie sind ja schließlich Digital Natives. Da wissen wir eben, das funktioniert so nicht.
3: Klaus Zierer leitet den Lehrstuhl für Schulpädagogik an der Uni Augsburg. Können wir übers Leben sprechen? Diese Frage stellt jetzt SRF-Moderator Donat Hofer wieder im Fernsehen. Er fährt mit einem kleinen Team in einem alten Auto durch die Schweiz und spricht mit Menschen über ihr Leben. Aber wie spontan waren diese Gespräche vor der Kamera wirklich? Das hat ihn Yves Kilchör gefragt.
14: 100% und dafür gebe ich mein Ehrenwort. Es war klar, das Konzept ist, dass wir zu dritt durch die Schweiz reisen und einfach ganz spontan mit den Menschen ins Gespräch gehen und nichts planen.
13: Jetzt, wenn man weiß, wie man Fernsehsendungen macht, dann ist auch klar, häufig muss man die schön vorher planen, damit es dann auch funktioniert. Wie war das trotzdem spontan möglich?
14: Ich denke, die Basis ist ein gut eingespieltes Team. Wir wissen, was der andere macht, wir verstehen uns gut, wir haben dieselbe Vision. Jeder ist in seinem Handwerk ein Profi und dann geht's los und wir haben Vertrauen in unsere Fähigkeiten und in die Menschen, dass durch die Spontanität, durch die Echtheit einfach coole, spannende, gehaltvolle Gespräche entstehen.
13: Damit Sie diese Fernsehsendung machen können, braucht es ja nicht nur Sie als Moderator, sondern es braucht auch jemand mit der Kamera, es braucht Mikrofone. Und in der Sendung hört und sieht man einige Male, dass diese Menschen auch bereit sein müssen. Wir können da kurz reinhören.
15: Wir müssen schnell fragen, was hier los ist. Was suchen wir?
16: Ah,
15: Hauptstadt. Brüne, was meinst du? Brüne?
17: Ja. I'm ready.
15: Läuft?
17: Ja, es läuft alles.
13: Eben diese Menschen müssen bereit sein, dass sie dann als Moderator aussteigen können, auf die Straße gehen können und mit diesen Menschen sprechen können. Wie schaffen Sie das, dass ja dann die Menschen bereit sind, aber auch die Fernsehtechnik?
14: Wir haben auch so verschiedene Codewörter, dass wenn ich zum Beispiel eine Person sehe, die mir auffällt, wo ich spüre, da könnte ein spannendes Gespräch möglich sein, dann habe ich ein Codewort, das alle direkt umstellen und wissen, okay, jetzt wird aufgenommen. Und ich weiß, die Jungs brauchen etwa 10, 20 Sekunden, bis die Technik bereit ist und dann geht's los.
13: Sprechen wir etwas über die Leute, die dann in der Sendung effektiv vorkommen. Das sind Menschen, die da auf der Straße unterwegs sind, die überhaupt nicht damit rechnen, dass ein Bus anfährt und ein Moderator rausschreit, er wolle mit ihnen sprechen. Die Menschen auf der Straße, wie bringen Sie die dazu, dass die mit ihnen sprechen?
14: Etwas vom Wichtigsten ist, dass ich selber spüre, dass es ein Gespräch geben kann, sowie ein Vertrauen, dass das jetzt sein kann. Manchmal spüre ich, es flutscht nicht und dann klappt es auch nicht. Und im Umkehrschluss merke ich, hey, jetzt ist die Energie da und dann gehe ich offen auf die Menschen zu. Ich sage ihnen, hey, wir sind vom SRF, wir wollen über das Leben sprechen und zack, beginne mit einer einfachen Frage und zwei, drei Fragen später ist man mitten im Leben meistens.
13: Sie wollen ja das ehrliche Wissen von den Menschen und gleichzeitig haben Sie als Journalist auch eine Verantwortung. Wie machen Sie das, dass Sie die Leute nicht überrumpeln und die Leute nicht Dinge sagen, die Sie dann später bereuen?
14: Also zum einen sind wir nicht live, das heißt, wir haben auch in der Postproduktion noch einmal die Möglichkeit, wenn wir die Gespräche kürzen, nochmals die Möglichkeit zu entscheiden, diese Aussage ist vielleicht zu persönlich, das wollen wir den Menschen nicht zumuten, dass die im Fernsehen ausgestrahlt wird, dann kann man die weglassen, aber auch im Gespräch selber, einfach wie im echten Leben, man ist da, man ist empathisch, man hört zu, man fühlt mit. Und es ist immer ein feinfühliges Abwägen, ist diese Situation stimmig? Und oft frage ich die Menschen auch, hey, ist es okay, wenn wir über dieses intime, persönliche Thema sprechen oder ist es too much?
13: In der Sendung kommen auch Kinder vor. Sie treffen die beim Fischen.
18: Donat, freut mich. Wie heißt du?
19: Florian.
18: Florian, ciao.
19: Hallo.
18: Nino?
19: Ja.
18: Hoi. Oh, du hast die Hand verletzt.
19: Ja.
18: Was ist passiert?
19: Ich habe das Knie oder so. Ich glaube, das Knie oder Finger bekommen.
13: Auch dieses Gespräch wirkt spontan. Doch welche Abklärungen waren hier bis zur Ausstrahlung noch nötig, damit man diese Kinder überhaupt zeigen durfte im Fernsehen?
14: Bei Kindern ist es notwendig, dass die Eltern ihr Einverständnis geben. Das ist schwierig, weil wir eben spontan auf die Menschen zugehen. In dieser Situation mit den fischenden Kindern haben wir einfach den Eltern angerufen vor Ort. Die haben da unkompliziert ihr Einverständnis gegeben. Dann durften wir drehen. In anderen Situationen habe ich mit den Kindern gedreht, ein kurzes Gespräch und im Nachhinein dann das Einverständnis der Eltern eingeholt.
13: Und was nehmen Sie als Fernsehmacher von diesen Begegnungen mit? Auch eben gerade, wenn wir bedenken, wie sie entstanden sind, spontan und doch fürs Fernsehen.
14: Für mich ist es eine Bestätigung, dass dieses Abenteuer, der Versuch, auf das Spontane zu setzen, dass sich das gelohnt hat. Weil normalerweise, wenn ich einen Film mache, überlege ich mir am Schreibtisch, welches Thema mich oder die Gesellschaft interessieren könnte, was relevant ist. Alles entsteht im Kopf, am Schreibtisch. Und bei Donat auf Achse ist alles umgekehrt. Wir gehen raus und dann begegnen wir einen Menschen und der bringt seine Geschichte mit. Und ich finde es wichtig, auch bei SRF diese Herangehensweise zu haben.
3: 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Fürs Zuhören bedankt sich Katrin Hiss.

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1: Wohin soll die Schweizer Auslandshilfe fließen? Der Bundesrat ist sich bei der Entwicklungszusammenarbeit uneins. Gegenwehr kommt aktuell vom VBS. Topzahlen bei Glencore. Der Rohstoffhändler macht einen Milliardengewinn. Wir ordnen ein. Und Boom in der Flugbranche trotz Klimakrise. Fliegen wir schlicht ohne Gewissen? Um diese Fragen geht's hier im Info 3. Heute mit Karin Britsch. Vor den Sommerferien in seiner allerletzten Sitzung hat der Bundesrat die Schweizer Auslandshilfe quasi umgekrempelt. Künftig soll es deutlich weniger Geld geben für die langfristige Entwicklungszusammenarbeit, dafür mehr Geld für humanitäre Nothilfe bei Kriegen oder bei Naturkatastrophen. Hilfswerke und Linke protestieren gegen den Umbau und jetzt zeigen interne Dokumente, auch Mitte-Bundesrat Martin Pfister äußert im Vorfeld Bedenken. Auch aus Sicherheitsüberlegungen. Aus dem Bundeshaus berichtet Dominik Meyer.
2: Als Verteidigungsminister hat Martin Pfister mit Entwicklungszusammenarbeit nicht viel am Hut. Trotzdem setzte er sich für die Entwicklungshilfe ein. Im Rahmen der sogenannten Ämterkonsultation vor der Bundesratssitzung kritisierte sein Verteidigungsdepartement VBS die Pläne. Ein Umbau bei der Entwicklungszusammenarbeit in einem solchen Ausmaß sollte laut VBS, Zitat,
3: «auf einer wesentlich solideren Analyse der Optionen und auf vertieften Diskussionen beruhen».
2: SRF hat die Stellungnahmen der verschiedenen Departemente gestützt auf das Öffentlichkeitsprinzip herausverlangt. Das VBS macht sich in seiner Stellungnahme stark für die Entwicklungszusammenarbeit, für längerfristige Projekte also, etwa im Bereich Landwirtschaft, Bildung, Gesundheit oder Migration. Dabei argumentieren die Leute von Verteidigungsminister Pfister auch sicherheitspolitisch. Zitat:
3: «Entwicklungszusammenarbeit kann zur Sicherheit beitragen. Dies wird auch von anderen Staaten anerkannt.»
2: Die geplante Reduktion der Entwicklungszusammenarbeit um fast ein Viertel zugunsten der humanitären Hilfe, der Nothilfe also etwa nach Kriegen oder Naturkatastrophen, lehnt Martin Pfister ab. Mit ihm stellten sich auch die SP-Bundesräte Beat Jans und Elisabeth Bohm-Schneide gegen die Pläne. Doch das Mitte-Links-Trio konnte den Umbau der Auslandshilfe nicht bremsen. Die vier FDP- und SVP-Vertreter behielten die Oberhand im Bundesrat. Definitiv entscheiden wird das Parlament. Und hier zeigen sich in der Mitte-Partei von Verteidigungsminister Pfister Risse. Pius Kaufmann ist Nationalrat und Finanzpolitiker. Anders als sein Bundesrat unterstützte er den Umbau. Kaufmann sieht es wie viele SVP- und FDP-Parlamentarier. Er zweifelt am Nutzen mancher Entwicklungsprojekte. Zudem brauche es immer mehr Geld für Nothilfe, für humanitäre Hilfe also.
4: Kriege und Naturkatastrophen und Krisen haben wirklich zugenommen auf der Welt. Aus dieser Perspektive, finde ich, hat der Bundesrat in die richtige Richtung gesteuert.
2: Anders sieht es Kaufmanns Partei und Ratskollegin Elisabeth Schneider-Schneider. Die Außenpolitikerin wehrt sich gegen den Umbau und sieht es wie der Verteidigungsminister.
5: Es ist so, dass internationale Zusammenarbeit im Bereich der globalen Gesundheit, im Bereich der Migration auch Sicherheitspolitik ist und das VBS hat das erkannt.
2: Doch die Entwicklungszusammenarbeit ist unter Druck und die häufig entscheidende Mitte-Partei ist gespalten.
1: Eine eigene Wohnung oder ein eigenes Haus kaufen, für viele ist das ein Traum, der in der Schweiz teurer geworden ist. Frank Estermann.
6: Ende Juni 2026 kostete ein Einfamilienhaus in der Schweiz im Schnitt fast 7% mehr als ein Jahr davor. Eigentumswohnungen wurden im Schnitt fast 6% teurer, wie eine neue Studie der Vergleichsdienste Moneypark und Pricehubble zeigt. Ein Grund sei die anhaltende Nullzinspolitik der Nationalbank, heißt es in der Studie weiter. Diese sorgt für günstige Hypothekarzinsen, wodurch die Nachfrage steigt. Dies wiederum treibt die Preise für Wohneigentum nach oben. Im Kanton Bern ist ein Mann mit seinem Auto mehrmals und viel zu schnell durch verschiedene Dörfer gerast. Der Polizei wurden Social-Media-Videos von den Fahrten zugespielt. Damit konnte sie den Mann überführen. Er habe 10 Raserfahrten zwischen Februar und März im Berner Seeland zugegeben, schreibt die Kantonspolizei. Dabei fuhr er unter anderem in einer 80er-Zone knapp 230 km pro Stunde. Das Auto des Mannes wurde eingezogen, seinen Führerschein musste er abgeben.
1: Glencore hat ein sehr gutes erstes Halbjahr hinter sich. 4,4 Milliarden Dollar Gewinn hat der Schweizer Rohstoffkonzern gemacht, deutlich mehr als in der gleichen Zeit vor einem Jahr. Damals machte das Unternehmen Verlust. Seither ist offenbar viel passiert. Zum Beispiel ist der Ölpreis gestiegen. Frage jetzt an Wirtschaftsredaktor Dario Pelosi. Liegt es ganz einfach am steigenden Ölpreis, dass Glencore einen Rekordgewinn gemacht hat?
0: Also zum Teil. Also gut gelaufen ist auch das Minengeschäft, weil die Preise für Rohstoffe generell gestiegen sind. Und im vergangenen Jahr musste Glencore da noch einen großen Abschreiber machen. Aber eben sehr gut verdient, nämlich 3,3 Milliarden Dollar hat Glencore mit dem Handelsgeschäft. Und da profitiert der Konzern von der hohen Volatilität, also von den Preisschwankungen zum Beispiel für Öl durch den Krieg und die Krisen der vergangenen Monate. In der Branche nennt man das Arbitrage, also es geht darum, Profite zu machen aus Preisdifferenzen, zum Beispiel Unterschieden zwischen Weltregionen oder zeitliche Schwankungen. Und wer da zur richtigen Zeit am richtigen Ort kauft und an die richtige Kundschaft liefert, kann massiv Geld verdienen. Das ist zwar riskant, aber eben seit jeher ein Kerngeschäft von Glencore.
1: Sie erwähnten Kriege und Krisen von anderen Konzernen, die im Ölgeschäft sind. Da hört man ja eher, dass namentlich der Iran-Krieg ein Risiko ist, weil Öltransporte etwa über die Straße von Hormus laufen. Ist das nicht ein Widerspruch?
0: Da muss man etwas differenzieren. Also wer Öl produziert, hatte allenfalls Schwierigkeiten, eben dieses aus der Straße von Hormus herauszubekommen. Auch wurden Tanker beschossen. Aber diese Konzerne haben generell davon profitiert, dass der Preis für ihre Waren deutlich gestiegen ist. Und wenn ich jetzt auf die Ergebnisse zum Beispiel von Shell schaue, als größter europäischer Produzent, die vermeldet große Gewinne, ebenfalls TotalEnergie oder der Gigant vor Ort Saudi Aramco. Rohstoffkonzerne, die handeln mit dem Öl und machen also quasi dann gute Gewinne, wenn die Situation unsicher ist. Und dann gibt es eben diese Schwankungen, die sie ausnützen können. Genaue Zahlen von Rohstoffkonzernen, die sind allerdings Mangelware. Sie sind in der Regel nicht an der Börse und geben deshalb keine Informationen preis. Wenn ich jetzt aber auf Trafigura schaue, ein Schwergewicht mit großem Handelsplatz in Genf, der hat schon Mitte März durchblicken lassen, dass sie mehrere Milliarden Gewinn erzielt haben, doppelt so viele im Vorjahr. Und da dauerte der Krieg erst ein paar Wochen. Vitol, vielleicht das Name wenig bekannt, ist aber wohl der größte Ölhändler der Welt mit Sitz in Genf. Und der hat an einem Branchentreffen in Lausanne diesen Frühling auch durchblicken lassen, dass die Geschäfte gut laufen würden.
1: Schauen wir nochmals kurz auf Glencore. Was ist denn Ihre Einschätzung? Läuft es weiterhin so rund mit Glencore?
0: Glencore rechnet fürs Gesamtjahr, das haben Sie heute Vormittag gesagt, mit einem Gewinn von gegen 5 Milliarden Dollar aus dem Handelsgeschäft. Also weiterhin Gewinne, aber weniger als in den ersten Monaten.

0: Pelosi. Am Flughafen Leipzig hat die Polizei eine Drohne gefunden bei einem Frachtflugzeug aus der Ukraine.
1: An der Drohne sei ein verdächtiger Gegenstand befestigt gewesen. Möglicherweise habe es sich um Sprengstoff und einen Zünder gehandelt. Das berichten deutsche Medien übereinstimmend. Sie berufen sich auf Sicherheitskreise. Die Polizei bestätigt, dass am Flughafen Leipzig ein unbekanntes Flugobjekt gefunden worden sei. Dieses sei von der Bundespolizei untersucht worden. Dabei sei auch ein Sprengstoffroboter eingesetzt worden. Weitere Details nennt die Polizei nicht. Statt in einer Ferienwohnung an der italienischen Adriaküste mussten am Wochenende Dutzende Menschen anderweitig untergebracht werden, denn sie sind auf Online-Betrügereien gefallen. Mehr als 120 Feriengäste buchten vermeintliche Ferienwohnungen zu Schnäppchenpreisen über Online-Plattformen. An der angegebenen Adresse fanden sie aber keine Ferienanlage, sondern das Gebäude einer Versicherung. Der Bürgermeister des betroffenen Ortes sagte, einige Campingplätze und Hotels hätten den Betrugsopfern Unterkünfte gratis angeboten und auch die Gemeinde habe ein öffentliches Gebäude für sie geöffnet.
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0: Die Hitze drückt. Wir sind mitten in der vierten Hitzewelle in diesem Sommer. Braune Wiesen, vertrocknete Felder, die Pegelstände der Seen sind rekordtief. Die Flüsse dauerwarm. Brände entfachen sich leicht. Gleichzeitig boomt der Flugverkehr. Gestern präsentierte die Swiss zum Beispiel gute Zahlen. Der Flughafen Zürich meldet Monat für Monat neue Höchstwerte bei den Passagierzahlen. Dabei wissen wir alle, dass Flugreisen klimaschädlich sind. Warum spielt die Fliegerei in der politischen Debatte auch keine Rolle? Dieser Frage ist Inlandredaktor Philipp Schremli nachgegangen.
3: Die Schweiz fliegt, trotz Hitzesommer. Katrin Hartmann leitet an der Zürcher Hochschule für angewandte Wissenschaften die Fachgruppe für Umwelt- und Nachhaltigkeitspsychologie. Im Auftrag der Stadt Zürich hat sie in einer Studie untersucht, warum so viele Menschen zwar einerseits ambitionierte Klimaziele unterstützen, ihr Flugverhalten aber trotzdem kaum anpassen. Man könne hier ein psychologisches Phänomen beobachten, sagt Hartmann.
4: In der Umweltpsychologie sprechen wir von einer sogenannten Wissensverhaltenslücke und die tritt häufiger auf, als uns eigentlich bewusst ist. Denn schließlich wissen auch ganz viele, dass Rauchen schädlich ist und tun es trotzdem.
3: Obschon er es besser wisse, verhalte sich der Mensch manchmal unvernünftig, sagt Hartmann. Und um sein Gewissen zu beruhigen, suche er für dieses Verhalten dann häufig nach Rechtfertigungen. Im Fall des Fliegens funktioniere das so.
4: Berufliche und persönliche Ziele werden stärker gewichtet als der Klimaschutz. Manche hoffen, dass neue Technologien das Problem künftig lösen. Andere zweifeln überhaupt daran, dass der Verzicht auf diesen einzelnen kleinen Flug einmal im Jahr überhaupt etwas bewirkt. Und wenn das eigene Umfeld dann auch noch regelmäßig fliegt, dann wird das eben als normal wahrgenommen und dann tut man es eben so. Und das sind genau diese psychologischen Mechanismen.
3: Psychologisch lässt sich der Widerspruch also erklären, warum Schweizerinnen und Schweizer immer wieder ins Flugzeug steigen, obschon sie wissen, dass sie damit die Umwelt belasten. Offen bleibt allerdings die Frage, warum die Politik dieses Thema aktuell nicht stärker beschäftigt. Immerhin verursacht der Flugverkehr rund 12% der Schweizer Treibhausgasemissionen, wobei die tatsächliche Klimawirkung aufgrund zusätzlicher Effekte noch höher sein dürfte. Lisa Mazzone, Präsidentin der Grünen, sagt, die Schweiz spüre die Folgen der Klimakrise diesen Sommer so deutlich wie selten zuvor.
5: Und man hört auf Niveau Bundesrat einfach nichts dazu.
3: Während man bei der Bahn spare und beispielsweise Subventionen für Nachtzüge streiche, werde der Flugverkehr indirekt gefördert, indem man bislang auf eine CO2-Abgabe auf Kerosin oder auf eine Mehrwertsteuer auf internationale Flugtickets verzichte. Wenn der Bundesrat nicht handle, müsse man halt aus der Bevölkerung Gegensteuer geben, sagt Mazzone. Auch deshalb sammeln die Grünen und andere derzeit Unterschriften für die sogenannte Mobilitätsfonds-Initiative, die unter anderem eine Abgabe auf Flugtickets verlangt. Für diese Forderung hat FDP-Nationalrat Christian Wasserfallen kein Verständnis.
6: Die Grünen versuchen jetzt zum x-ten Mal, diese Flugticketsteuer durchzudrücken. Es ist eine Zwängerei, denn sie wurde schon einmal abgelehnt im Rahmen des CO2-Gesetzes.
3: Und es gäbe ja auch gute Gründe für die Menschen zu fliegen, sagt Wasserfallen. Es sei nun mal so,
6: dass in der Schweiz natürlich sehr viele Leute auch Familie im Ausland haben. Da werden Familienbesuche gemacht während der Sommerzeit und das gibt entsprechend viele Flüge.
3: Rekordverdächtig viele Flüge, genauso wie die rekordverdächtigen Temperaturen.
0: Wie es mit der Hitze in der Schweiz weitergeht, hören wir nach den Börsendaten.
1: Die kommen von SIX. Der Swiss Market Index liegt im Moment bei 14.

0: sind 1.475 Punkten plus 0,1%. Der Euro wird zu 93,42 Rappen gehandelt und der Dollar zu 80,98 Rappen. Das Wetter: heute und morgen ist es recht sonnig. Entlang der Alpen gibt es teils dichtere Wolken und lokale Gewitter. Es bleibt schwül heiß bei 28 bis 33 Grad.
1: Info 3 heute mit Frank Estermann und Karim Britsch.
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3: Und hier geht's weiter mit unserem Podcast News Plus vom Dienstag.
4: Sie gehört momentan zu den erfolgreichsten Popstars der Welt. Wenn man Ariana Grande aber in den sozialen Medien sucht oder Kommentare auf ihren Plattformen durchscrollt, ist ihre Musik nur ein Nebenaspekt. Häufig geht es nur um eins: ihr Gewicht.
5: Das sieht man ja. Ihr Körper ist im Vergleich zu früher extrem mager.
6: That is not body positivity.
7: Ariana Grandes momentaner Zustand ist für mich als Ärztin besorgniserregend.
4: Wir können das nicht ignorieren, das ist nicht normal. Wir müssen darüber reden, sagen die Leute in den sozialen Medien. Und Ariana Grande selbst sagt: bitte hört auf, meinen Körper zu kommentieren. Mein erster Gedanke hier, das ist eine verständliche Reaktion der Sängerin. Nicht zu viel verlangt, ihr Körper ist schließlich Privatsache und geht die Leute nichts an. Aber da ist auch noch eine andere Stimme in mir. Die findet, irgendwie ist das schon auch ein gesellschaftliches Thema, das gerade einen Nerv trifft. Stichwort Schlankheitstrend. Geht mich Ariana Grandes Körper also vielleicht doch etwas an?
8: Ich denke, Ariana Grandes Körper geht uns insofern an, als er repräsentativ dafür steht, was mit Frauenkörpern generell so passiert.
4: Es gehe hier um etwas viel Größeres, Vielschichtigeres als das Gewicht einer Einzelperson. Und genau das schauen wir uns heute an. Legen wir los. Ich bin Corinna Heinzmann. Hallo zusammen. Der Grund, warum wir gerade heute über dieses Thema reden, ist, dass Ariana Grande angekündigt hat, sie nehme sich eine Auszeit. Nach ihrer Tournee zieht sie sich aus der Öffentlichkeit zurück. Die Begründung ist etwas vage. Ihr Management sagte zur Zeitschrift People, die endlose, anhaltende öffentliche Kritik an ihrer Arbeit und ihren Auftritten, das sei der Grund für die Pause. Und das Management sagt gleichzeitig, Grande sei sowohl gesund als auch glücklich. Ariana Grande selbst sprach von einer Auszeit, die schon länger geplant gewesen sei. Fakt ist, Ariana Grande, die ist seit Monaten, eigentlich Jahren, etlichen Online-Kommentaren und Medienberichten ausgesetzt, bei denen es um ihr Gewicht geht. Videos und Fotos von Konzerten und auch ein neuer Videoclip haben die Kommentare nun nochmal befeuert. Und das, obwohl Ariana Grande die Öffentlichkeit vor ein paar Jahren aufgefordert hat, einfühlsamer mit dem Aussehen anderer Menschen umzugehen und keine Körper zu kommentieren.
9: I just wanted to address your concerns about my body and talk a little bit about. You never know what someone is going through. You never know. So be gentle with each other.
4: Das war 2023 und trotzdem hören die Leute auf Social Media und auch die Medien nicht damit auf, über Ariana Grandes Körper zu reden oder ihn zu kommentieren. Warum? Das habe ich Elisabeth Lechner gefragt. Sie ist Kulturwissenschaftlerin und ihre Schwerpunkte sind Themen wie Essen und Macht, weibliche Körper, Schönheitsideale, Körperbilder und noch viel mehr.
8: Es ist weiterhin so, dass der Wert von Frauen noch immer stärker über ihr Äußeres definiert wird als jener von Männern. Und gerade auch über diese Ansprüche an Schönheit, die normative Zweigeschlechtlichkeit hergestellt wird. Das heißt, es gibt bestimmte Ansprüche an Frauen und Männer. Queere Menschen fallen da ganz oft raus aus diesen Vorstellungen davon, was ein schöner Körper sein kann, was ein richtiger, ein gesunder Körper sein kann. Da sehen wir schon, sehr schnell verschwimmen die Kategorien. Und ich denke, dass es gerade, wenn wir uns das Körperbild von Berühmtheiten ansehen, damit zu tun haben, dass der Frauenkörper so dieser Schauplatz für das Austragen von Fragen von Körperpolitiken ist. Also anhand dieser berühmten Frauenkörper, die so im Scheinwerferlicht stehen, verhandeln wir all diese Fragen. Und dann wird sehr schnell klar, dass die immer unerreichbaren Ansprüche an das Äußere, gerade von Frauen, sehr oft als patriarchales Machtinstrument verwendet werden und dass man es eben gerade als Frau, besonders wenn man so eine große Sichtbarkeit hat, nie richtig machen kann. Denn auch zum Beispiel mehrgewichtige Celebrities sind ganz großer Überwachung und Kritik ausgesetzt.
4: Jetzt ist es ja aber auch irgendwie komplex. Viele Fans sagen in sozialen Medien, sie wollen nicht bodyshamen, sie machen sich Sorgen. Ariana Grande sagt selbst, sie sei gesund. Solch ein Körper, der könne aber nicht gesund sein, heißt es. Und sie vermittle damit auch jungen Menschen ein problematisches Körperbild. Und es sei nötig, das zu thematisieren und nicht einfach als normal abzutun. Können Sie das nachvollziehen oder wie bewerten Sie das?
8: In einem zweiten Blick muss man absolut sagen, dass Fragen von Körperpolitiken sehr komplex sind, genau wie Sie sagen. Das bedeutet, denke ich, als erstes, dass man anhand des Äußeren generell mal sehr wenig über den Gesundheitszustand einer Person ablesen kann. Das heißt, ich wäre generell mal sehr vorsichtig mit Zuschreibungen, die nur aufgrund des Äußeren passieren, denn die menschliche Biologie ist wahnsinnig variabel. Was ich aber jedenfalls hinzufügen möchte, ist, dass auch ihr wahnsinnig dünnes Auftreten in einer Zeit erfolgt, in der wir das Pendel zurückschwingen sehen. Von der Höhepunkt war in der zweiten Hälfte der 2010er Jahre der Body Positivity Bewegung, in der es darum ging, alle Körper so anzuerkennen, wie sie sind, gerade auch im Kampf gegen Dickenfeindlichkeit. Das heißt, gerade auch, wenn man sagt, diese Körper sind hoch- oder mehrgewichtig. Und jetzt sehen wir das junge, dünne, weiße Ideal, und das kann man, glaube ich, sehr gut feststellen, kulturwissenschaftlich und soziologisch betrachtet, ohne Individuen zu beschämen und die herunterzusetzen und noch mehr Druck auf sie auszuüben, dass wir wirklich ein unerbittliches, junges, dünnes, weißes Ideal haben, das sich über die gesamte Popkultur erstreckt. Und wir sehen auch die vormaligen Idole der Body-Positivity-Bewegung erschlanken. Und dafür gibt es mehrere Gründe. Aber ich denke, dass auch die Art und Weise, wie Körperpolitiken rund um Ariana Grande diskutiert werden, nicht von diesem generellen Trend loszulösen sind und damit natürlich auch problematisch. Ja.
4: Ich fasse mal kurz zusammen. Eigentlich geht es nicht wirklich um Ariana Grandes Körper. Es kann natürlich sein, dass sich einige wirklich Sorgen machen um sie als Mensch, aber wir wissen nicht, was dahinter steckt. Und auch falls die Sorgen begründet sein sollten, all diese Videos und Kommentare führen nur dazu, dass der immense Druck, unter dem weibliche Popstars stehen, und der Fokus auf ihr Gewicht noch steigen. Und dieser prüfende Blick, wie Elisabeth Lechner sagt, der auf Frauenkörpern lastet, noch verstärkt wird. Klingt nach einem Teufelskreis, finde ich. Aber ich glaube, das Wichtigste, was ich heute mitnehme, ist, Ariana Grandes Körper ist ein Schauplatz dafür, wie Frauenkörper in der Öffentlichkeit bewertet und beobachtet werden. Und das wiederum geht weg von der Einzelperson, mitten rein in unsere Gesellschaft, in unser Denken, unsere Strukturen.
8: Ich denke, so dieser patriarchal kontrollierende Blick auf Frauenkörper und wie was das der einzig richtig gute Frauenkörper ist und dann sehr schnell verschwimmt mit dem richtigen Frauenleben und wie sich dann Körper darzustellen haben, ungeachtet der Frage, ob sie jetzt gesund ist oder nicht, weil das kann ich nicht beurteilen. Das sehen wir ganz stark, wie sich das jetzt die letzten Tage abgespielt hat in den sozialen Medien. Also wie groß dieser Schönheitsdruck ist. Ich muss ja fast lachen, weil früher haben Leute zu mir immer gesagt, naja, sich mit Schönheit und Körpern zu beschäftigen, das ist ja so ein oberflächliches Frauenthema. Und innerhalb kürzester Zeit sind wir aber bei patriarchaler Kontrolle. Wir sind bei kapitalistischen Profitinteressen, immer neue Produkte verkauft werden, um den immer perfekteren Körper zu erreichen. Wir sind bei kolonialen Schönheitsmustern, die einen immer neuen Fokus auf den weißen Körper herstellen. Altern ist ganz schlecht, Behinderung findet nie Platz in Fragen von Schönheit in unserer Gesellschaft oder Formen von Erkrankungen. Ja, also wir haben so eine enge Vorstellung davon, was ein schöner, richtiger Körper ist. Und das wird jetzt gerade leider an dem Körper dieser jungen Frau sozusagen wild ausdiskutiert in sozialen Medien. So erscheint es mir.
4: Frauen, die so in der Öffentlichkeit sind wie Ariana Grande, die stehen unter enormem Druck und Beobachtung, sagt die Kulturwissenschaftlerin. Dieser Druck auf Frauenkörper, der sei in den letzten Jahren allgemein wieder stärker geworden. Und das Ganze kann sich deshalb für einige auch irgendwie persönlich anfühlen.
8: Wenn zum Beispiel Fans wahnsinnig enttäuscht sind, dass Lizzo ganz viel abgenommen hat oder dass Serena Williams selbst jetzt mit Abnehmspritzen ihren Körper verkleinert, die größte Sportlerin aller Zeiten, ja, dann ist die Enttäuschung auch darin begründet, wie wir uns auf Berühmtheiten beziehen und welche Rolle sie in unserer Gesellschaft spielen und wie stark sie Aushängeschilder der gängigen Körperpolitiken sind.
4: Ihr seht, das Thema ist wahnsinnig vielschichtig. Aber etwas, was mich doch ein bisschen erstaunt hat an der ganzen Diskussion um Ariana Grande, ist, dass wir doch eigentlich schon gelernt haben in den letzten Jahren, dass es nicht hilfreich ist, Körper von einzelnen Menschen zu kommentieren und sie auf ihr Gewicht zu reduzieren. Stichwort Bodyshaming. Haben wir wieder einen Schritt zurück gemacht in der Zeit?
8: Ja, ich denke, dass sich die Vorstellungen darum, was der schöne, zulässige Körper ist, die haben sich in den letzten Jahren wieder stark verengt. Der Horizont ist jedenfalls schmaler geworden. Wir sehen einen ganz bedrückenden Fokus auf den jungen, dünnen, weißen Körper und eine Zunahme von Schönheitshandeln im Bereich von, zum Beispiel wird das genannt, minimalinvasiven Eingriffe im Gesicht mit unterschiedlichen Kulturtechniken zum Abnehmen. Wir sehen auch, wie stark der junge, dünne, weiße Körper zum Aushängeschild von rechten und wirklich rechtsradikalen Parteipolitiken wird. Also wie schnell die Grenzen zwischen dem, was ein schöner Körper ist und ein richtiges Frauenleben verschwimmen. Da geht es dann auch um Geschlechterrollen und Anforderungen an Lebensentwürfe. Ja, wer macht die bezahlte, wer macht die unbezahlte Arbeit? Was ist eigentlich der Sinn eines Frauenlebens? Der wird dann sehr schnell auf Reproduktion verkürzt in bestimmten politischen Ansichten. Und wir sehen jedenfalls, dass zumindest diese kommerziell verträgliche Form von Vielfalt, die in den 2010er Jahren mehr Raum gegriffen hat, in diesem Sinne, weil uns eben die strukturelle Kritik noch nicht gelungen ist, sagen wir es hoffnungsvoll so, schwingt das Pendel nun wieder zurück.
4: Und wie kommen wir da raus?
8: Ja, vielleicht mit Gesprächen wie diesem, vielleicht mit Formen von, mit einer Bewusstmachung, dass es so traurig es ist. Das bedeutet auch ein Eingestehen von Schmerz und dass viele der Elemente des Schönheitshandelns, dass wir selbst als ganz wichtig und essentiell gelernt haben, vielleicht gar nicht so notwendig sind, dass sie vielleicht auch nicht zielführend sind und dass man versucht, in so Momenten von geteilter Verletzlichkeit festzustellen, hey, wenn alle in einem Raum, ich mache Workshops mit Jugendlichen, ja, mir sagen, sie fühlen sich total schlecht in dem Körper, dann haben wir es ja wohl mit einem systemischen, nicht mit einem individuellen Problem zu tun. Also es ist nicht der David, der zu skinny ist und die Sarah, die zu dick ist, sondern es ist dieses ewig Unerreichbare als Kontroll- und Verkaufsinstrument. Und ich glaube, je mehr wir das verstehen, desto mehr können wir den Körper begreifen als eine Wahrnehmungsmaschine, als das Medium, das uns Zugang zur Welt ermöglicht, das uns tanzen zum Beispiel, die einfach den Wind auf der Haut spüren lässt, das uns Sexualität erleben lässt und einfach das Miteinander. Das heißt, mir erscheint, auch so wie sich soziale Medien in den letzten Jahren entwickelt haben und digitale Politiken, umso wichtiger, dass wir auch im Analogen miteinander ins Gespräch kommen und in Kontakt kommen, dass wir offen sind über Gefühle von Scham und Ekel und das politische Potenzial in dieser Widerständigkeit auch heben und uns fragen, was könnte ich sonst machen, außer meinen Körper zu optimieren, weil da werden ganz viele Ressourcen und Zeit frei. Ich kann zum Beispiel mich einer solidarischen Landwirtschaft anschließen, ich kann in einem Chor mitmachen, ich kann natürlich in einem Verein dabei sein, einer politischen Partei. Ich kann so viele Dinge machen und ja, unsere Gesellschaft ist logistisch und jeder hat unterschiedliche Handlungsspielräume. Wir werden aufgrund des Äußeren bewertet. Aber wenn wir das alle in den Hintergrund rücken, dann wird das auch sehr viel weniger. Und ich glaube, das bringt uns allen große Freiräume, um die es sich sehr, sehr zu lohnt, zu kämpfen.
4: Das finde ich ein schöner Gedanke. Unser Körper ist eine Wahrnehmungsmaschine, die es uns ermöglicht, die Welt zu erleben. Das ist seine primäre Aufgabe und nicht dabei, irgendwie schön auszusehen. Mit diesem Gedanken müssen wir einen Schlussstrich ziehen, auch wenn das Thema noch viel mehr hergäbe. Verantwortlich für die heutige Folge ist Peter Hanselmann, mitgearbeitet hat Nicolas Malzacher und ich bin Corinne Heinzmann. Danke fürs Zuhören und tschüss zusammen.
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0: 12.30 Uhr, Rendezvous. 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Die Menschheit verschleudert ihr kostbarstes Gut, das Wasser, warnt der Präsident der Akademie der Wissenschaften in Hamburg.
1: Die Lage ist sehr, sehr ernst. Und wenn die Entwicklung so weitergeht, insbesondere in den Bergen, wenn die Gletscher immer weiter zurückgehen, müssen wir fürchten, dass es Kriege um Wasser gehen wird.
0: Mojib Latif gleich im Rendezvous-Interview. Saudi-Arabien gefangen zwischen den USA und Iran. Wie kann sich die Golfmonarchie aus dieser Zwickmühle befreien, fragen wir den Experten im Nahen Osten. Trotz Sicherheitsbedenken der Mitte-Links-Bundesräte. Die Schweiz soll ihre Auslandhilfe umkrempeln, weg von der langfristigen Entwicklungszusammenarbeit hin zu mehr Nothilfe. Das Tessin braucht eine ständige Vertretung im Bundesrat, sagt Marco Solari in der Sommerserie zu 25 Jahren Tagesgespräch. Rendezvous, eine Sendung von Philipp Fontana. Am Mikrofon begrüßt sie Ivana Pribakovic. Die Hitze der vergangenen Tage drückt, sie macht müde. Wer kann, springt ins kühle Wasser. Die Hitze macht auch durstig. Gleichzeitig beobachten wir, wie unsere Flüsse zu Rinnsalen werden, der Rhein und die Donau geben Kiesbänke frei und der Anblick des Bodensees gibt zu denken. Mojib Latif ist Ozeanograf, Meteorologe und Klimaforscher. Ich fragte ihn, bereiten Ihnen das aktuelle Wetter und die Wasserstände Sorgen?
1: Ja, in der Tat bereiten mir die aktuellen Verhältnisse Sorgen. Nicht, weil ich überrascht bin, sondern ich habe genau mit diesen Dingen gerechnet. Meine Kolleginnen und Kollegen weisen ja schon, ja, man kann sagen, seit Jahrzehnten darauf hin, dass so etwas auf uns zukommt. Aber dennoch hätte ich mir gewünscht, dass es nicht passiert.
0: Unser Planet besteht zwar aus 70% aus Wasser, doch nur 2,5% ist Süßwasser. Müssten wir diesem Süßwasser nicht besser Sorge tragen?
1: Auf jeden Fall, denn von diesen 2,5% Süßwasser ist ja das allermeiste in den Polarregionen als Eis und als Schnee gespeichert. Das heißt, was uns tatsächlich zur Verfügung steht, ohne großen Aufwand, das sind nur ein paar Zehntelprozent des gesamten Wassers der Erde. Und insofern müssen wir auch angesichts der Entwicklung dafür Sorge tragen, dass wir wirklich vorsichtiger mit Wasser umgehen und dass wir es vor allen Dingen auch nicht verschwenden.
0: Wer müsste da vor allem aktiv werden jetzt und wie?
1: Das ist eine gesamtgesellschaftliche Aufgabe. Natürlich muss die Politik Rahmenbedingungen setzen, aber auch die Industrie steht in der Pflicht, die einen enormen Wasserverbrauch hat. Ich möchte in diesem Zusammenhang an die künstliche Intelligenz erinnern. Die großen Rechenzentren brauchen nicht nur Energie, sondern auch extrem viel Wasser. Und auch wir Bürgerinnen und Bürger sind in der Pflicht, Wasser zu sparen.
0: Sie schlagen nicht nur vor, dass zum Beispiel auch Städte grüner werden müssen, sondern auch, dass zum Beispiel Stauseen abgedeckt werden sollten, damit das Wasser nicht verdampft. Und jetzt kommt's. Und die Abdeckung zum Beispiel aus Solarpanelen bestehen könnte, die zusätzlich Energie gewinnen würden. Da sagen jetzt sicher viele im Publikum, oh, das wäre so hässlich.
1: Ja, natürlich. Man muss immer Kompromisse eingehen. Ich bin nicht dafür, dass man nun komplette Stauseen abdeckt, aber ich habe da eher an kleine Wasserreservoire gedacht, die eben sehr schnell verdunsten können. Und warum deckt man die nicht ab und macht dann gleichzeitig so Solarzellen drauf, damit man eben zwei Fliegen mit einer Klappe schlägt?
0: Wenn das Wasser, das Süßwasser, so ein rares Gut wird, müsste man eigentlich nicht verbieten, dass private Investoren, vielleicht auch Investoren aus dem Ausland, Wasserquellen kaufen?
1: Ja, das ist ein Riesengeschäft geworden und meistens bekommen die Konzerne dieses Wasser entweder umsonst oder für extrem niedrige Preise und das geht einfach nicht. Wasser ist ein Menschenrecht und dieses müssen wir unbedingt schützen und es darf nicht zu einem Gut werden, das dann am Ende des Tages vielleicht sogar an der Börse gehandelt wird.
0: Also um es ganz klar zu sagen, wie ernst ist denn die Lage?
1: Die Lage ist sehr, sehr ernst, denn wir dürfen nicht vergessen, dass daraus auch Konflikte entstehen können. Wassermangel kann auch Brandbeschleuniger sein, andere Konflikte noch weiter verschärfen. Und wenn die Entwicklung so weitergeht, insbesondere in den Bergen, wenn die Gletscher immer weiter zurückgehen, müssen wir vielleicht sogar auch fürchten, dass es Kriege um Wasser geht, gehen wird, zum Beispiel zwischen Pakistan und Indien, die ja beide das Wasser einiger Flüsse gemeinsam teilen.
0: Und wie verhindert man dann diese Verteilkämpfe ums Wasser in Zukunft?
1: Am besten, dass es Verträge gibt zwischen den Ländern. Und viele Länder teilen ja das Wasser einiger Flüsse. Und nicht alle diese Länder haben wirklich Verträge. In der Tat, weniger als die Hälfte haben Verträge. Und ich glaube, das ist A und O, dass man hier Verträge schließt, die auch garantieren, dass man langfristig gemeinsam zum Wohle beider Länder das Wasser nutzen kann.
0: Vielleicht zum Schluss noch alle, die sich fragen, und was soll ich jetzt tun oder was soll ich nicht mehr tun? Haben Sie einen Tipp?
1: Ja, das hängt natürlich von der persönlichen Lebenssituation ab. Aber wenn wir zum Beispiel solche Hitzewellen haben, dann muss man nicht unbedingt seinen Rasen sprengen oder sein Auto waschen. Auch beim Zähneputzen muss man ja nicht das Wasser laufen lassen. Also ich glaube, wenn man darüber nachdenkt, fällt jedem und jeder etwas ein.
0: Sagt Mochi Platif, der Präsident der Akademie der Wissenschaften in Hamburg, im Rendezvous-Interview. Wer mehr zum Thema wissen möchte, im Herder Verlag gibt es das neue Buch des Klimaforschers unter dem Titel «Wasser, das bedrohte Element». Hier geht's weiter mit dem Nachrichtenüberblick mit David Burkhardt.
2: Eine eigene Wohnung oder ein eigenes Haus kaufen, das ist in der Schweiz erneut teurer geworden. Ende Juni 2026 kostete ein Einfamilienhaus in der Schweiz im Schnitt fast 7% mehr als ein Jahr davor. Eigentumswohnungen wurden im Schnitt fast 6% teurer, wie eine neue Studie der Vergleichsdienste Moneypark und Pricehubble zeigt. Ein Grund sei die anhaltende Nullzinspolitik der Nationalbank, heißt es in der Studie weiter. Diese sorgt für günstige Hypothekarzinsen, wodurch die Nachfrage steigt. Dies wiederum treibt die Preise für Wohneigentum nach oben. Am Flughafen Leipzig hat die Polizei eine Drohne gefunden, in der Nähe eines Frachtflugzeuges aus der Ukraine. Das berichten deutsche Medien übereinstimmend. Sie berufen sich dabei auf Sicherheitskreise. Weiter heißt es, an der Drohne sei ein verdächtiger Gegenstand befestigt gewesen. Möglicherweise habe es sich um Sprengstoff und einen Zünder gehandelt. Die Polizei bestätigt, dass am Flughafen Leipzig ein unbekanntes Flugobjekt gefunden worden sei. Dieses sei von der Bundespolizei untersucht worden. Dabei sei auch ein Sprengstoffroboter eingesetzt worden. Weitere Details nennt die Polizei nicht. Taiwan hat am Morgen ein militärisches Großmanöver gestartet. Für die 10-tägige Übung wurden laut Medienberichten mehr als 20.000 Soldaten aufgeboten. Sie trainieren die Verteidigung der Insel gegen einen möglichen Angriff durch China. Geübt wird etwa der Einsatz der Marine zur Sicherung wichtiger Seewege, aber auch die Abwehr feindlicher Drohnen. China betrachtet Taiwan als Teil des eigenen Staatsgebietes und schließt nicht aus, die Insel mit militärischer Gewalt unter seine Kontrolle zu bringen. In Großbritannien wurden in den ersten 6 Monaten des Jahres fast 2000 antisemitische Vorfälle registriert. Das meldet eine Wohltätigkeitsorganisation, die seit den 80er Jahren antisemitische Vorfälle im Land dokumentiert. Dazu gehören etwa verbale Beleidigungen, körperliche Angriffe oder Drohungen. Demnach haben die registrierten antisemitischen Vorfälle im Vergleich zum Vorjahreszeitraum um 21% zugenommen. Für großes Aufsehen sorgte etwa eine Messerattacke auf 2 jüdische Gläubige im April im Norden Londons. Zudem gab es eine Reihe von Brandanschlägen auf Synagogen und andere Gebäude in London. Der Iran-Krieg habe die Lage noch verschlimmert, heißt es im Bericht weiter. Die britische Regierung kündigte zuletzt an, mehr Geld zum Schutz jüdischer Menschen und jüdischer Einrichtungen zur Verfügung zu stellen. Statt in einer Ferienwohnung an der italienischen Adriaküste mussten am Wochenende Dutzende Menschen anderweitig untergebracht werden, etwa in einem Gemeindegebäude, denn sie sind auf Online-Betrüger reingefallen. Mehr als 120 Feriengäste buchten vermeintliche Ferienwohnungen zu Schnäppchenpreisen über Online-Plattformen. An der angegebenen Adresse fanden sie aber keine Ferienanlage, sondern das Gebäude einer Versicherung. Der Bürgermeister des betroffenen Ortes sagte, einige Campingplätze und Hotels hätten den Betrugsopfern Unterkünfte gratis angeboten und auch die Gemeinde habe ein öffentliches Gebäude für sie geöffnet. Die Wohnungen seien zu extrem tiefen Preisen angeboten worden. Normalerweise koste eine vergleichbare Unterkunft in dieser Zeit das Doppelte. Das Wetter: heute und morgen scheint oft die Sonne. Vor allem entlang der Alpen sind die Wolken teils dichter und es gibt jeweils ab dem Mittag lokale Platzregen und Gewitter. Es bleibt weiterhin schwülheiß bei 28 bis 33 Grad.
0: Saudi-Arabien hatte sich lange zurückgehalten im Konflikt zwischen den USA und dem Iran. Letzte Woche aber stellte es sich an die Seite der USA und griff im Irak von Iran unterstützte Milizen an. Eine neue Qualität und eine weitere Zuspitzung der Lage. Philipp Dienstbier ist Leiter des Regionalprogramms Golfstaaten der CDU-nahen Konrad-Adenauer-Stiftung in Jordanien. Ich fragte ihn, wie ist der Militärschlag von vergangener Woche einzuordnen, als Saudi-Arabien zusammen mit den USA Stellungen im Irak angegriffen hat?
3: Ich würde den Militärschlag als Versuch, Saudi-Arabiens rote Linien zu markieren, bezeichnen. Es gab ja zuvor Angriffe der irakischen Volksmobilisierungskräfte, also irakischer irannaher Milizen auf Saudi-Arabien, vor allem wichtige Ölanlagen im Osten des Landes. Und die sind ja gewissermaßen das Herzstück des saudi-arabischen Wirtschaftsmodells. Und dementsprechend musste Saudi-Arabien hier antworten. Saudi-Arabien ist ja in den vergangenen letzten Jahren eigentlich eher zu einem zurückhaltenden Akteur geworden, gerade was auch militärisches Engagement in der Region betrifft. Man sieht jedoch, immer dann, wenn wirklich essentielle Interessen betroffen sind, dann ist Riad auch zu deutlichen Schritten bereit. Das hat man zuletzt auch im Jemen gesehen, wo Saudi-Arabien mit militärischem Eingreifen versucht hat, die immer engere Kooperation zwischen der dortigen Houthi-Miliz und Iran zu unterbinden. Und so würde ich nun auch die Angriffe im Irak einordnen.
0: Am Wochenende soll US-Präsident Trump angeblich einen Großangriff auf Iran abgeblasen haben. Wenn das so stimmt, ist es möglicherweise auf Drängen Saudi-Arabiens geschehen?
3: Das halte ich durchaus für möglich und es gibt ja auch eine ganze Reihe Berichte, die suggerieren, dass nicht nur Saudi-Arabien, sondern auch die Vereinigten Arabischen Emirate und Katar da entsprechend eingewirkt haben. Auch hier hat man in der Vergangenheit immer wieder sehen können, dass Saudi-Arabien versucht hat, eine regionale Eskalation zu verhindern. Das Königreich versucht eben einen Balanceakt, der einerseits die nationalen Interessen verteidigt, andererseits aber versucht, einen regionalen Flächenbrand auszuschließen. Also beispielsweise, als Donald Trump Anfang Mai auch schon einmal eine sehr groß angelegte maritime Begleitoperation, dieses Projekt Freedom, wie es damals genannt wurde, gestartet hat, gab es eben auch seitens Saudi-Arabiens eine Weigerung, dort mitzuwirken bzw. Militärbasen bereitzustellen. Also man sieht, wenn Riad der Auffassung ist, dass eine Aktion der USA zu einer noch stärkeren Eskalation als ohnehin schon führen könnte, dass man versucht, da erstmal diplomatisch, aber sonst auch auf anderem Wege eben entgegenzuwirken. Und jetzt geht es scheinbar vor allem darum, dass man die Möglichkeit für diplomatische Gespräche erhalten möchte, gerade eben ja auch, weil zwischen Oman und Iran es momentan einen Austausch darüber gibt, wie man eine mögliche Einigung für die Straße von Hormuz erzielen könnte.
0: Saudi-Arabien und auch die anderen Golfmonarchien, die Sie vorhin genannt haben, geraten in diesem Krieg zwischen Iran und den USA je länger je mehr zwischen Hammer und Amboss. Wie können die sich aus dieser misslichen Lage befreien?
3: Da haben die Golfstaaten leider wirklich einen begrenzten Einfluss. Also sie üben, wie gerade schon besprochen, diplomatischen Druck aus. Man hat schon auch gute Beziehungen zu Trump. Man versucht da, wo man glaubt, dass es einen Einfluss hat, eben auch beispielsweise die Nutzung seiner eigenen Lufträume zu verweigern. Allerdings in begrenztem Maße mit den immer stärker werdenden Angriffen Irans in den letzten Monaten hat man im Gegenzug natürlich auch den USA größere Möglichkeiten eingeräumt, dann Vergeltungsangriffe oder Gegenangriffe auf Iran zu fliegen. Aber der Einfluss ist begrenzt, das muss man sagen. Sie versuchen sich vor allem resilienter zu machen. Diese Abhängigkeit von Exporten von Öl und Gas durch dieses maritime Nadelöhr, die Straße von Hormuz, künftig zu ersetzen. Man baut gerade neue Exportwege, um daran vorbeizukommen. Aber auch da muss man sagen, diese Infrastruktur ist angreifbar. Mit wenigen Drohnen, mit relativ wenig Mitteleinsatz kann Iran auch immer wieder diese neue Exportwege der Golfstaaten angreifen. Dadurch bleiben sie verwundbar. Und deshalb gibt es mittelfristig eigentlich nur die Einigung zwischen Washington und Iran, die den Golf aus dieser gegenwärtigen Zwickmühle befreien kann.
0: Gäbe es denn die Möglichkeit, sich ein wenig mehr von den USA zu emanzipieren und etwas näher an Iran heranzurücken?
3: Also eine vollständige Emanzipation, das halte ich für ausgeschlossen. Es gibt niemanden, der die USA mit ihrem Sicherheitsengagement am Golf ersetzen kann. Kein Land hat die militärischen Fähigkeiten und den politischen Willen, auch nicht China, auch nicht die Europäer. Man versucht schon, sich zu diversifizieren am Golf. Man sucht nach neuen Partnern im militärischen Sinne. Israel, Pakistan, Südkorea, auch verschiedene europäische Länder, die dort wichtiger geworden sind. Man versucht, in die eigenen Fähigkeiten zu investieren, eine eigene Rüstungsindustrie aufzubauen. Und klar ist es auch, und das ist ja eben seit 2023 eigentlich schon, seitdem es diese Wiederannäherung zwischen Saudi-Arabien und Iran gegeben hat, ein Teil dieser Diversifizierungsstrategie, dass man auch die Rivalität mit Iran versucht zu managen. Das geht mit gewissen Fraktionen im Iran möglicherweise auch, gerade Präsident Pezeshkian oder der Außenminister Araghchi. Da gibt es einen engen Austausch zwischen Iran und den Golfstaaten. Da versucht man eben ein gemeinsames Management der Straße von Hormuz. Man muss aber sagen, im Iran gibt es Kräfte, die im Krieg erstarkt sind, die kein Interesse an einem auskömmlichen Verhältnis mit den Golfstaaten haben. Die Revolutionsgarden sehen die Nachbarländer dort als US-Klienten. Dort glaubt man eben, dass Iran diesen Krieg gewonnen hat und wird sicherlich einen Kooperativen Modus wie Wendy mit den Golfstaaten dadurch nicht anstreben.
0: Sagt Philipp Dienstbier, Leiter des Regionalprogramms Golfstaaten der Konrad-Adenauer-Stiftung in Jordanien. Weiter geht's im Rendezvous mit diesen Themen. Tau ziehen im Bundesrat. Die vier FDP- und SVP-Vertreter gewinnen in der Diskussion ums Schweizer Engagement im Ausland. Rohstoffhändler im Hoch. Unternehmen wie Glencore profitieren von den ständig wechselnden Ölpreisen. Und KI außer Kontrolle. Im neuesten Beispiel versuchte die künstliche Intelligenz, mit quasi allen Mitteln zum Ziel zu kommen. Wie heikel ist das? Es wäre eine große Veränderung. Die Schweiz würde in Zukunft deutlich weniger Geld für die langfristige Entwicklungszusammenarbeit ausgeben und dafür mehr Geld für humanitäre Nothilfe bei Kriegen oder Naturkatastrophen. Das hat der Bundesrat in seiner letzten Sitzung vor den Sommerferien entschieden und damit die Schweizer Auslandhilfe umgekrempelt. Hilfswerke und Linke protestieren gegen den Umbau. Und jetzt zeigen interne Dokumente, auch Mitte-Bundesrat Martin Pfister äußerte im Vorfeld Bedenken, unter anderem aus Sicherheitsüberlegungen. Aus dem Bundeshaus Dominik Meyer.
4: Als Verteidigungsminister hat Martin Pfister mit Entwicklungszusammenarbeit nicht viel am Hut. Trotzdem setzte er sich für die Entwicklungshilfe ein. Im Rahmen der sogenannten Ämterkonsultation vor der Bundesratssitzung kritisierten Pfisters Leute die Pläne seiner Bundesratskollegin Ignazio Gassis und Guy Parmelin bei der Entwicklungszusammenarbeit. Die Umbaupläne gingen, Zitat,
5: «über den Sparauftrag des Bundesrates hinaus».
4: SRF hat die Stellungnahmen der verschiedenen Departemente gestützt auf das Öffentlichkeitsprinzip herausverlangt. Das Verteidigungsdepartement VBS macht sich in seiner Stellungnahme für Entwicklungszusammenarbeit stark, für längerfristige Projekte also, etwa im Bereich Landwirtschaft, Bildung, Gesundheit oder Migration. Dabei argumentieren die Leute von Verteidigungsminister Pfister auch sicherheitspolitisch. Zitat:
5: Entwicklungszusammenarbeit kann zur Sicherheit beitragen. Dies wird auch von anderen Staaten anerkannt.
4: Die geplante Reduktion der Entwicklungszusammenarbeit um fast ein Viertel zugunsten der humanitären Hilfe, der Nothilfe also, etwa nach Kriegen oder Naturkatastrophen, lehnen Pfisters Leute ab. Ein solcher Umbau sollte auf einer, Zitat,
5: wesentlich solideren Analyse der Optionen und auf vertieften Diskussionen beruhen.
4: Wie der Mitte-Bundesrat Pfister stellten sich auch die SP-Bundesräte Beat Jans und Elisabeth Bohm-Schneider gegen die Pläne. Doch das Mitte-Links-Trio konnte den Umbau der Auslandshilfe nicht bremsen. Die vier FDP- und SVP-Vertreter behielten die Oberhand im Bundesrat. Definitiv entscheiden wird das Parlament. Und hier zeigen sich in der Mitte-Partei von Verteidigungsminister Pfister Risse. Pius Kaufmann ist Nationalrat und Finanzpolitiker. Anders als sein Bundesrat unterstützte er den Umbau. Kaufmann sieht es wie viele SVP- und FDP-Parlamentarier. Er zweifelt am Nutzen mancher Entwicklungsprojekte.
6: Diese Kritik, die gibt es und die ist auch zum Teil wirklich berechtigt.
4: Zudem brauche es immer mehr Geld für Nothilfe, für humanitäre Hilfe.
6: Wenn wir die letzten 3-4 Jahre sehen, oder, da haben Kriege und Naturkatastrophen und Krisen haben wirklich zugenommen auf der Welt. Aus dieser Perspektive, finde ich, hat der Bundesrat in die richtige Richtung gesteuert.
4: Anders sieht das Kaufmanns Partei und Ratskollegin Elisabeth Schneider-Schneider. Die Außenpolitikerin wehrt sich gegen den Umbau und sagt, wie der Verteidigungsminister, Entwicklungszusammenarbeit bringe Stabilität und damit Sicherheit.
7: Es ist so, dass internationale Zusammenarbeit im Bereich der globalen Gesundheit, im Bereich der Migration auch Sicherheitspolitik ist. Und das VBS hat das erkannt. Die internationale Zusammenarbeit ist schon stark gekürzt worden und da muss der Bundesrat sorgfältig umgehen.
4: Doch die Entwicklungszusammenarbeit ist unter Druck und dürfte es bleiben. Politikerinnen und Politiker rechts der Mitte möchten sogar noch mehr kürzen und das Geld stattdessen in die Aufrüstung der Armee investieren. Umso bemerkenswerter ist, dass sich ausgerechnet der Verteidigungsminister einsetzt für die Entwicklungszusammenarbeit.
0: Beim Schweizer Rohstoffgiganten herrscht Hochstimmung. Glencore hat in der ersten Jahreshälfte den Umsatz um fast 50% gesteigert und schreibt wieder schwarze Zahlen. Glencore betreibt einerseits Minen, in denen zum Beispiel Gold und Kupfer geschürft und Kohle gefördert werden, und dann handelt der Konzern auch mit Öl und Erdgas. Eine interessante Mischung, wenn durch den Iran-Krieg Rohstoffe knapp werden oder nicht geliefert werden. Wirtschaftsredaktor Dario Pelosi, kann man sagen, dass Glencore vom USA-Iran-Krieg profitiert?
8: Also Glencore sieht sich natürlich nicht als Kriegsgewinnler, man gibt sich da in der Branche generell sehr zurückhaltend. Aber der Konzern profitiert im Minengeschäft und von den Marktschwankungen im Handel. Im Minengeschäft sind Metalle sehr gefragt und teuer, das hat viel Geld in die Kassen gespült und da spielt die Rüstungsindustrie sicher auch eine Rolle. Und auch gut verdient, nämlich 3,3 Milliarden Dollar hat Glencore mit dem Handelsgeschäft. Und da profitiert der Konzern von der hohen Volatilität, also von den Preisschwankungen, zum Beispiel für Öl durch den Krieg und die Krisen der vergangenen Monate.
0: Wie genau funktioniert denn dieses Geschäft?
8: In der Branche nennt man das Arbitrage. Es geht darum, Profite zu machen aus Preisdifferenzen, zum Beispiel Unterschieden zwischen Weltregionen oder zeitliche Schwankungen. Und wer da zur richtigen Zeit am richtigen Ort kauft und an die richtige Kundschaft verkauft und dann auch liefern kann, kann massiv Geld verdienen. Das ist riskant, aber es ist seit jeher ein Kerngeschäft von Glencore.
0: Die Aktionäre auf der einen Seite dürfen sich sicher auf eine höhere Dividende freuen. Wie sieht es auf der anderen Seite aus? Also investiert Glencore auch etwas für bessere Arbeitsbedingungen, zum Beispiel in den Minen?
8: Also die Aktionärinnen und Aktionäre, die profitieren gleich doppelt. Einerseits gibt es eine Sonderdividende und dann hat Glencore noch ein Aktienrückkaufprogramm gestartet, das den Wert der Aktien ebenfalls steigern soll. Und das soll die Aktionärinnen etwas besänftigen nach turbulenten Jahren. Ob jetzt die Gewinne auch direkt für mehr Sicherheit investiert werden, das ist offen. Glencore betont, dass Sicherheit und Umweltschutz eine sehr hohe Priorität hätten. Das weisen sie auch in öffentlichen Berichten aus. Aber Fakt ist, das Minengeschäft, das uns jetzt die Metalle für unsere Handys und Autos liefert, das ist eben generell schmutzig. Es ist generell gefährlich für die Arbeiterinnen und Arbeiter und kann die Umwelt gefährden. Deshalb haben auch Minenprojekte, auch wenn sie jetzt alle Umweltstandards erfüllen, bei uns in Europa nicht zuletzt deshalb einen schweren Stand, egal jetzt wer die Mine betreibt.
0: Glencore weist ja als einer der wenigen Rohstoffkonzerne überhaupt die Zahlen aus. Gilt jetzt, was wir über Glencore gesagt haben, für die ganze Branche?
8: Also wenn ich auf die Ergebnisse der grössten Ölkonzerne schaue, also die Produzenten, ja, Shell als grösster in Europa vermeldet grosse Gewinne, ebenso Total Energy oder der Gigant vor Ort, Saudi Aramco, denn sie haben einfach ihr Öl teurer verkaufen können. Die Konzerne, die vor allem handeln, sind in der Regel nicht an der Börse und geben deshalb keine Kennzahlen preis. Trafigura, ein Schwergewicht mit großem Handelsplatz in Genf, hat aber im März durchblicken lassen, dass sie mehrere Milliarden Gewinn erzielt haben, doppelt so viel wie im Vorjahr. Und da dauerte der Krieg zum Beispiel erst ein paar Wochen. Und Vitol ist vielleicht als Name kaum bekannt, aber ist wohl der größte Ölhändler der Welt mit Sitz in Genf. Und an einem Branchentreffen in Lausanne hat dieser diesen Frühling durchblicken lassen, dass das Geschäft sehr gut laufe. Allerdings, sie hätten auch große Mengen an Öl verloren durch die Sperrung der Straße von Hormuz. Die Rohstoffgiganten, also die weltweit Vernetzten, sie haben eigene Tankerflotten, große Kreditlinien von Banken und können so sehr schnell auf Veränderungen reagieren und entsprechend profitieren. Aber wer sich verspekuliert hat, zum Beispiel Anfang Jahr auf fallende Erdölpreise, dürfte in den ersten Wochen des Krieges viel Geld verloren haben und entsprechend weniger stark profitieren. Aber eben darüber schweigt man sich in der Branche aus.
0: Danke für die Einordnung im Rendezvous, Dario Pelosi. Was, wenn die künstliche Intelligenz nicht mehr auf menschliche Befehle hört? Was, wenn sie sich darüber hinwegsetzt? Britische Sicherheitsforscher haben jetzt KI beim Versuch ertappt, in Eigeninitiative eine Schwachstelle in öffentlich zugängliche Software einzuschleusen. Genauer, um eine Testaufgabe zu lösen, versuchte die künstliche Intelligenz, öffentlich zugängliche Software zu infizieren und Menschen mit Phishing-Mails zu manipulieren. Ich fragte Wirtschaftsredaktor Pascal Lago, wie beunruhigend ist das Ihrer Einschätzung nach?
9: Kein Grund zur Panik, aber vielleicht Grund, etwas nervös zu werden, weil im aktuellen Fall haben nicht die KI-Unternehmen selbst diese Tests durchgeführt, sondern das britische KI-Sicherheitsinstitut. Und das gehört zum britischen Ministerium für Wissenschaft, Innovation und Technologie und gilt als weltweit führendes Testzentrum für künstliche Intelligenz. Und darum hat der aktuelle Fall Gewicht.
0: Warum sollte man nervös werden? Oder anders gefragt, was ist hier anders als bei früheren Fällen, in denen die Unternehmen selbst vor ihren KI-Modellen gewarnt haben?
9: Im Fall, der vor ein paar Wochen Schlagzeilen gemacht hat, da ging es um OpenAI, dem Unternehmen hinter ChatGPT. Nur hat da das KI-Unternehmen selber getestet und es haben die Sicherheitsvorkehrungen versagt. Also das Problem an der ganzen Sache war, dass man damals vor allem darüber geredet hat, wie beeindruckend diese KI sei, dass sie jetzt selbstständig hacken kann. Und das war damals Gratiswerbung für ChatGPT und das Unternehmen OpenAI, das dann sagen konnte, seht ihr, so gut ist unsere KI. Und das verkauft sich dann, so lassen sich auch Investoren Gelder sammeln. Nur sollte man vor allem darauf schauen, warum ihre KI ausgebrochen ist. Es ist eben eine Frage der Sicherheit. Und im aktuellen Beispiel jetzt mit den Phishing-Mails, da haben wir die Resultate von einem unabhängigen Testinstitut. Wir wissen jetzt mit Sicherheit, doch diese Art von künstlicher Intelligenz, die ist ein Thema bei Cyberangriffen. Und im aktuellen Fall, da handelt es sich um Mythos 5, einem KI-Modell von Anthropic, der Konkurrenz von ChatGPT.
0: Damit wir besser verstehen, warum KI das macht, das hat ja nicht mit Eigensinn zu tun, sondern mit Mathematik, mit Algorithmen. Also, was macht da die KI genau?
9: Die KI verfolgt ein vorgegebenes Ziel oder löst sozusagen ein mathematisches Rätsel. Sie handelt schon autonom, aber nur im Sinne von autonomen Handlungen. Also im aktuellen Fall zum Beispiel. Da hat die KI falsche Identitäten angenommen und so auch E-Mails verschickt, um zum Beispiel an Passwörter heranzukommen. Niemand hat ihr aber gesagt, dass sie das tun soll, um ans Ziel zu kommen. Es war einfach das Ziel definiert, eine Cybersicherheitsaufgabe zu lösen. Das heißt aber nicht, dass die KI eigensinnig ist. Sie hat kein Bewusstsein, ist nicht von sich aus böse, ist nicht von sich aus manipulativ. Die KI verfolgt einfach stur ihr Ziel und sucht immer wieder neue Wege, das zu erreichen.
0: Je nach Situation kann das ja ganz schön gefährlich sein. Darum, wie kann der Mensch dagegen steuern?
9: Mit gescheiten Leitplanken und Sicherheitsumgebungen, also im aktuellen Fall, da hat das britische KI-Sicherheitsinstitut diese Tests durchgeführt und dabei die KI jederzeit im Griff gehabt. Bei OpenAI vor ein paar Wochen, da ist die KI dagegen ausgebüxt. Das war aber ein menschlicher Fehler. Wichtig ist, die KI, die macht Cyberangriffe jetzt in diesem Zusammenhang wahrscheinlicher und gefährlicher, weil auch mittelmäßige Hacker schneller auf Sicherheitslücken reagieren können. Das ist die naheliegendste Gefahr und nicht etwa, dass die KI so intelligent wird wie ein Mensch oder Bewusstsein entwickelt. Das ist dann wieder eher PR der KI-Unternehmen selber.
0: Die Einschätzung von Wirtschaftsredaktor Pascal Lago. Rendezvous gleich ist es. Eins. Marco Solari erklärt heute bei Ivan Santoro, warum es im Bundesrat einen ständigen Tessiner Vertreter brauche. Das Sommertagesgespräch nach den Schlagzeilen mit David Burkhardt.
2: Die Preise für eine eigene Wohnung oder ein Einfamilienhaus sind in der Schweiz erneut gestiegen. Das zeigt eine Studie von Moneypark. Demnach kostete Ende Juni ein Einfamilienhaus im Schnitt fast 7% mehr als ein Jahr davor. Bei den Eigentumswohnungen betrug der Anstieg knapp 6%. Am Flughafen Leipzig hat die Polizei eine Drohne gefunden, neben einem Frachtflugzeug aus der Ukraine. Laut deutschen Medien war an der Drohne etwas befestigt, möglicherweise Sprengstoff. Die Polizei bestätigt den Drohnenfund und den Einsatz eines Sprengstoffroboters. Weitere Details nennt sie nicht. Taiwan hat am Morgen ein militärisches Großmanöver gestartet. Für die 10-tägige Übung wurden laut Medienberichten mehr als 20.000 Soldaten aufgeboten. Sie trainieren die Verteidigung der Insel gegen einen möglichen Angriff durch China. SRF-Verkehrsinfo von 13 Uhr. In der Region Bern auf der A1 Richtung Zürich zwischen Schönbühl und Kirchberg. Stau wegen eines Unfalls. Bilden Sie dort eine Rettungsgasse. Dann in Graubünden auf der A13 Chur-Bellinzona ist der San Bernardino-Tunnel in beiden Richtungen wieder offen. Jedoch gibt es weiterhin Stau vor beiden Tunnelzufahrten. Zudem auf der Nord-Süd-Achse vor dem Gotthard-Tunnel Richtung Norden. Ab Quinto 5 km Stau und bis zu einer Stunde Wartezeit. Die Einfahrt Airolo ist gesperrt.
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2: 25 Jahre Tagesgespräch. Diese Woche sind wir im Tessin. Wir schauen zurück auf Themen, die im Tagesgespräch besprochen worden sind im letzten Vierteljahrhundert. Und ein Thema, das immer wieder auftaucht, ist das Verhältnis zwischen dem Tessin und Bundesbern. Und das Verhältnis hat auch mein Gast, der Marco Solari, immer wieder beschäftigt. Er war zum Beispiel der beste Botschafter für einen Tessiner Bundesratssitz. Benvenuto in dem Sommertagesgespräch, Marco Solari.
11: Signore e signori, buongiorno.
2: Seit bald 10 Jahren ist mit Ignazio Cassis wieder ein Tessiner im Bundesrat nach einer 18-jährigen Pause. Wir erinnern uns noch Flavio Gotti, grosse Figur, war in den 80er und 90er Jahren Bundesrat. Marco Solari, sind Sie eigentlich zufrieden mit unserem jetzigen Tessiner Bundesrat?
11: Absolut, in jeder Beziehung. Und ihr wisst, meine Haltung ist da ganz klar und unmissverständlich. Es braucht immer eine Vertretung aus dem Süden. Es kann Tessin sein, kann aus dem italienischen Bündnertaler sein, aber ein italienisch sprechender, denkender, schreibender und wie der Ignazio Cassis gesagt hat, träumender Bundesrat, das braucht es immer. Warum?
2: Genau, und das lassen wir uns darum an. Das haben Sie nämlich vor 3 Jahren auch so gesagt bei uns.
11: Das ist nicht nur wichtig, dass ein italienischer denkender, sprechender, schreibender, träumender Bundesrat im Gremium ist, sondern es ist unabdingbar. Und ich bin 100% überzeugt, dass wenn ein italienisch sprechender Bundesrat fehlt, dass ein ganz wichtiges Element von unserem Land fehlt.
2: Und darum habe ich eingangs gesagt, Marco Solari, Sie sind wirklich geweibelt für die Vertretung im Bundesrat aus dem Tessin oder eben aus der italienischsprachigen Schweiz. Also in jensten Sendungen sind eigentlich nie eine Gelegenheit ausgelassen, das im Vorfeld von der Wahl von Ignazio Cassis jetzt das zu betonen. Wieso ist das so wichtig? Frau Keller-Sutter tut ja nicht St. Gallen in Bern oben vertreten.
11: Ja gut, weil es sind nicht die gleichen Denkschemen im Norden wie im Süden. Ein Tessiner oder Bündner, Südbündner Bundesrat denkt anders. Es sind nicht die gleichen Prioritäten. Es sind nicht die gleichen Aspekte, wenn er ein Problem anschaut. Die Art und Weise zu politisieren im Norden ist anders als im Süden. Im Norden ist man sehr direkt, sehr syllogistisch. Man geht gerade auf den Punkt. Im Süden, der Tessiner Politiker wird eher in konzentrischen Kreisen, er wird diskutieren, Diskussion ganz dialektisches Argument. Da geht man langsam, geht man nachher ins Zentrum. Und Ich muss einfach sagen, der gute Tessiner Politiker ist nicht das, was ein deutsch-schweizerischer Gedankengang auf Italienisch übersetzt, sondern es muss aus sich rauskommen. Und noch einmal, er muss seine eigene, nicht nur sprachliche, sondern seine eigenen kulturellen Vorstellungen einbringen. Und wenn die Schweiz schon immer wieder sagt, ja, wir sind ein Spezialfall. Ja, wir sind ein Spezialfall. Wir sind ein Juwel. Und ich habe immer gesagt, wenn man mich fragt, du musst die Schweiz mit einem Satz definieren, sage ich, es braucht eigentlich nur ein Wort. Nur eins. Und das definiert die Schweiz.
12: Und das ist?
11: Gleichgewicht. Die Schweiz, das sind Hunderte, Tausende von subtilen Gleichgewicht. Und die Gleichgewicht sind von enormer Wichtigkeit. Das ist unsere Identität. Das macht die Schweiz aus. Der Respekt vor auch anderer Meinungen, das Gleichgewicht, das können die Gleichgewicht bewahren, das sofort intervenieren, wenn das Gleichgewicht gestört ist. Und eins von den grundsätzlichen Gleichgewicht, das ist das sprachliche Gleichgewicht. Ich wiederhole, weil es ist nicht nur eine andere Sprache, es ist eine andere Art und Weise zu denken, zu träumen.
12: Das heisst, wenn ich Sie so höre, was Sie vorher gesagt haben, eigentlich müsste laut Ihrer Meinung in dem Fall immer ein Sitz in diesem siebenköpfigen Bundesrat von einem Südbündner oder Tessiner besetzt sein.
11: Immer. Oh, und drum
12: also wenn der Gassis einmal aufhört, dann muss er wieder reinkommen. Oder eine.
11: Ja, so ist es. Das ist meine absolute Überzeugung. Darum bin ich eigentlich auch immer dafür gewesen, dass man einen neunköpfigen Bundesrat hätte. Das sind viele von meinen Freunden, auch, die wichtige Stimmen sind, auch im Journalismus, sind dagegen. Aber ich bin überzeugt, wenn der Preis da ist, dass man neun Bundesrat hat statt sieben, aber dafür immer wieder ein Bundesrat oder Bundesrätin aus dem Süden hat, unabhängig von der Partei, sage es noch einmal, unabhängig, obwohl ich ein überzeugter Freisinniger bin, dann muss man den Preis zahlen.
12: Also das heisst, dann hat es zum Beispiel drei Romans, ein Tessiner und vielleicht noch einen romanischen und oder irgendwie so. Oder drei Romans, ein Tessiner und vier Deutschschweizer so.
11: Ja, genau. Warum nicht?
12: Jetzt, Sie haben es gesagt, es ist eben mehr als nur sprachliche Grenze, es ist auch vom Denken eine Grenze. Sie sagen ja den Nord-Süd-Graben, das ist eigentlich der grösste Graben in ganz Europa und der geht ja durch unser Land durch. Sagen Sie das eigentlich als Sozialwissenschaftler, Sie haben ja das studiert, als Deutschschweizer, als Tessiner oder als Touristiker?
11: Nein, nicht als Touristiker, ganz sicher nicht. Nein, aus kultureller Überzeugung. Es gibt in Europa im Prinzip nur eine Grenze. Und das ist Nord-Süd-Grenze. Die West-Ost-Ost-West-Grenze, Pannonische Ebene in Ungarn bis zu den Pyrenäen, das ist immer eine durchlässige Grenze. Es war eine künstliche Grenze, eine politische Grenze. Denken Sie an unseren Vorhang. Es war eine politische Grenze. Die echte Grenze in Europa, wo nicht einfach auf einer Karte eingezeichnet ist, sondern eine Grenze ist, wo alles anders ist, im Norden wie im Süden. Es ist das Verhältnis zum Staat, zu der Familie, zu den Freunden. Es sind andere Werte, es sind andere Prioritäten. Natürlich kann man sagen,

0: Alles ist anders im Norden wie im Süden. Und diese Grenze, die ist klar. Und was das Interessante ist, die geht quer durch. Die geht nicht über die Alpen, sondern die geht ein bisschen südlicher. Und die geht quer durch das Tessin durch. Also es gibt zum Beispiel ein piemontesisches Tessin, ein alpines Tessin und es gibt ein lombardisches Tessin. Und das piemontesische, das ist nach Norden ausgerichtet. Das ist nach Piemont.
1: Das ist Locarno,
0: Ascona. Das ist Locarno, Turin. Und auch Turin, das ist Savoia, das sind Berge. Und das alpine Tessin sowieso. Leventina Uri und das Verhältnis, da könnten wir eine ganze Sendung drüber machen. Und Lugano, wo auf die Lombardei und das Mittelmeer und das Mittelmeer ausgerichtet ist. Also, und das hat man ja ganz deutlich gesehen, die Mentalitätsgrenze, und da komme ich auf etwas sehr Trauriges, und das ist Grand.
1: Reden wir später.
0: Wenn wir später vielleicht
1: noch einmal drüber reden. Wir bleiben jetzt noch bei der grossen Grenze. Wir sind ja bei Prasotto-Generi, das ist die unsichtbare Grenze im Kanton Tessin. Ja. Jetzt bleiben wir bei der von Bern und Bellinzona, sage ich mal, also Hauptstadt von Tessin und unsere Hauptstadt Bern von der ganzen Schweiz. Und da fühlt man sich in Tessin immer wieder von Bern missverstanden, ob Finanzausgleich, Verkehrsprojekt, gerade jetzt wieder Autobahnausbau Bellinzona-Locarno, seit Jahren geplant, wird auf Eis gelegt in Bern, oder auch bei der Grenzgänger-Thematik. Und der Tessiner Regierungspräsident, also jetzt ist er Regierungsrat, da war er Präsident Anfangsjahr noch, der Norman Gobi, er hat zum Beispiel diesen Frühling das gesagt zum Verhältnis mit Bern.
2: Berna fa più fatica ad ascoltare il Canton Ticino perché dal punto di vista della cupola federale, di Palazzo Federale, beh, i rapporti con Roma vanno sempre bene. Quello che noi chiediamo è rispetto, proprio perché se nei rapporti economici e finanziari tra Svizzera e Italia e principalmente Canton Ticino portano le conseguenze, noi meritiamo rispetto quanto le altre zone e regioni della nostra Confederazione.
1: Also er sagt, dass es Bern immer wieder schwerfällt, im Tessin zuzulassen, weil man dort oben in Bern Beziehungen zu Rom immer als gut bezeichnet und sie, Tessin, fordern Respekt, weil schliesslich sagen ja sie die, die dann in wirtschaftlichen, finanziellen Beziehungen die Folgen zu tragen haben, wenn es mit Italien nicht funktioniert. Sie verdienen, also das Tessin, genauso viel Respekt wie alle anderen Gebiete und Regionen für unsere Eidgenossenschaft. Da hat er recht.
0: Er hat sicher nicht Unrecht. Das ist so, das verlangt eigentlich auch jede Region, verlangt Respekt. Und was ich aus dem Wort von Norman Gobi höre, da spielt natürlich sehr, sehr stark Geschichte mit. Man darf nie vergessen, dass Tessin ein gewisses Minderwertigkeitsgefühl hat. Das kommt von der Landvogtzeit her. Es war nicht nur negativ, die Landvogtzeit, es ist auch eine positive. Es hat auch positive Aspekte gehabt, vor allem, dass man die lokale Freiheit berücksichtigt hat. Aber natürlich, es war eine schwierige Zeit und das Tessin hat gelitten unter den Landvögten.
1: Aber eben, Sie haben immer plädiert für das Team, Tessin muss selbstbewusst auftreten, auch in Bern. Und jetzt haben wir einen Bundesrat, aber wenn wir hier den Herrn Gobi hören, irgendwie redet man aneinander vorbei, scheinbar.
0: Nein, Bern fühlt sich von Zeit zu Zeit missverstanden vom Tessin. Also es ist auch umgekehrt. Nein, man muss daran arbeiten. Es ist ein dynamisches Verhältnis. Es ist immer dynamisch, auch in der persönlichen Beziehung. Es ist immer dynamisch und man muss daran arbeiten. Es wird einem nichts geschenkt. Und man muss immer daran arbeiten, dass das Verhältnis gut ist. Und
1: wir dürfen
0: nicht vergessen, etwas, was uns natürlich verbindet und uns von Italien entfernt, das ist die politische Kultur. Wir haben die genau gleiche politische Kultur, nämlich alles von unten rauf. Die Berücksichtigung, die ich vorher gesagt habe, von dem Gleichgewicht. Wie im Süden, wie im Norden.
1: Eben, und dann müsst ihr ja für mehr Verständnis sorgen. Wir haben das
0: gut, vielleicht gibt es dann nachher. Eben, ich sage noch einmal, da spielt im Tessin sicher auch noch die Landvogtszeit rein.
1: Ist das auch der Unterschied?
0: Es spielen Mentalitätsunterschiede rein. Es spielt auch die Sprache rein. Aber Mentalität ist oft anders. Wenn der Tessiner vielleicht laut ist oder so, dann sagt

0: man sofort, ist man sofort in der Deutschschweiz und sagt, ah, das sind Tessiner. Oder wenn etwas nicht geht, schaut man auch ein bisschen auf das Tessin runter. Und das Paternalistische, das ich auch schon erwähnt habe, das tut dem Tessin weh und er hat immer wieder das Gefühl, zu Recht oder nicht zu Recht, dass er sich muss wehren muss, dass er sich nicht ganz verstanden fühlt. Und gut, noch einmal, in meinem Kleinen habe ich immer wieder versucht, auszugleichen und sagen, es ist also, man muss reden miteinander.
1: Jetzt, Marco Solari, Sie sind ja eine lebende Idee Suisse, weil Sie haben ja in Genf studiert. Sie kennen natürlich auch die Romans gut und die Romandie. Man hat das Gefühl, das ist auch eine Minderheit, aber die treten viel selbstbewusster aus in Bern. Ist es nur, weil es einfach mehr Kantone sind, oder?
0: Ja, sie sind natürlich schon stärker. Ich meine, 30% sind nicht 5%. Und ich bin auch der Meinung, dass das Tessin durchaus auch noch stärker kann auftreten kann. Aber das sind genau die Worte von Norman Gobbi. Das ist ein Spiegel von einem Willen, selbstbewusst sein. Und eigentlich die ganze Aktivität in meinem Kleinen, sage ich noch einmal, war, gegeben dem Tessin mehr Selbstbewusstsein raus aus dieser Zeit von den Landvögten, wo man müssen drücken, beugen, wo vergessen wir nie, Uri 1758, die ganze Bevölkerung, wegen einem kleinen Aufstand, Knie gezwungen hat und den drei Aufständischen in Faido den Kopf abgeschlagen hat. Also geschichtlich hat man immer das Gefühl, dass die Landvogtszeit nicht ganz, rein von der Mentalität her in Tessin, dass die noch nicht ganz vorbeigegangen ist. Und sobald es ein Problem hat, dann sieht man ja auf den Mauern, die Inschriften auf den Mauern, die sind oft Ausdruck von der Wahrheit von einer Volksseele. Landvogti, giù le mani dal Ticino. Und es ist das Verhältnis, wo immer wieder neu muss definiert werden und an dem immer wieder muss arbeiten.
1: Das Tessin ist übrigens auch der einzige Kanton, der einen Botschafter in Bern hat. Francesco Quattrini ist das übrigens. Aber sein Problem ist vielleicht, er redet nicht so gut Deutsch. Eigentlich wären ja Sie, oder sind ja Sie eigentlich der Schattenbotschafter gewesen, jahrelang für das Tessin in Bern, oder?
0: Aber Quattrini ist ja jetzt Kanzler geworden.
1: Wird er denn, ja, genau.
0: In Tessin. Und da wollen wir schauen. Heute ist das Verhältnis auch von der Politik anders. Es braucht im Prinzip keine Botschafter. Warum? Früher noch, in den 50er, 60er Jahren, sind Tessiner Politiker, Nationalrat und Ständerat, die haben sehr wenig Kontakt gehabt mit der Verwaltung. Die haben nur unter ihresgleichen diskutiert und mit dem Bundesrat. Und das ist heute grundsätzlich anders. Tessiner Politiker haben ein enges Verhältnis zur Verwaltung, wo enorm wichtig ist. Wir sind ein Staat, wo die Verwaltung
1: die bestimmt vieles
0: von einer enormen Wichtigkeit hat. Und darum ist es richtig, dass unsere Vertretungen in Bern den Kontakt pflegen. Und ich sehe auch, dass die kantonale Verwaltung, was früher nicht der Fall war, und auch die kantonale Regierung, ein neues Verhältnis, ein innigeres Verhältnis, also innig ist jetzt zu stark ausgedrückt, aber ein nahes Verhältnis hat zu Bern und zu der eidgenössischen Verwaltung. Und das ist gut so. Also es braucht im Prinzip wirklich keine Botschafter in Bern. Null und nichts.
1: Apropos Botschafter, was vielleicht viele nicht wissen, der Marco Solari wäre fast einmal Botschafter geworden, aber nicht etwa in Bern, sondern in Rom, also Schweizer Botschafter. Er hat ja auch ein gutes Verhältnis zu Italien, kann und immer noch. Und über das Verhältnis jetzt nicht mehr Tessin-Bern, sondern auch nach Schweiz zu Italien und im Besonderen Tessin zu Italien, da reden wir dann morgen im Sommertagesgespräch. Bis dann, Marco Solari.
0: Grazie, Signore e Signori, arrivederci.
2: Der Marco Solari ist die ganze Woche zu Gast beim Ivan Santoro in der Sommerserie 25 Jahre Tagesgespräch. Nachrichtenredaktion im Rendezvous, Michael Wettstein, mein Name Ivana Pribakovic. Danke fürs Zuhören.

0: Die Nachrichten von SRF um 14:30 mit Frank Estermann. Die geplanten Änderungen bei der Schweizer Auslandhilfe haben im Bundesrat für Uneinigkeit gesorgt. Nicht nur die beiden SP-Bundesräte waren dagegen, auch Mitte-Bundesrat Martin Pfister hatte Bedenken. Das zeigen interne Dokumente. Mit den Plänen würden einerseits jährlich 20 Millionen Franken eingespart, andererseits würden größere Summen umgelagert von der Entwicklungszusammenarbeit in die humanitäre Hilfe. Aus dem Bundeshaus Dominik Meyer.
1: Als Verteidigungsminister hat Martin Pfister mit Entwicklungszusammenarbeit nicht viel am Hut. Trotzdem setzte er sich für die Entwicklungshilfe ein. Im Rahmen der sogenannten Ämterkonsultation vor der Bundesratssitzung kritisierte sein Verteidigungsdepartement VBS die Pläne. Ein Umbau bei der Entwicklungszusammenarbeit in einem solchen Ausmaß sollte laut VBS, Zitat,
2: auf einer wesentlich solideren Analyse der Optionen und auf vertieften Diskussionen beruhen.
1: SRF hat die Stellungnahmen der verschiedenen Departemente gestützt auf das Öffentlichkeitsprinzip herausverlangt. Das VBS macht sich in seiner Stellungnahme stark für die Entwicklungszusammenarbeit, für längerfristige Projekte, also etwa im Bereich Landwirtschaft, Bildung, Gesundheit oder Migration. Dabei argumentieren die Leute von Verteidigungsminister Pfister auch sicherheitspolitisch. Zitat:
2: Entwicklungszusammenarbeit kann zur Sicherheit beitragen. Dies wird auch von anderen Staaten anerkannt.
1: Die geplante Reduktion der Entwicklungszusammenarbeit um fast ein Viertel zugunsten der humanitären Hilfe, der Nothilfe, also etwa nach Kriegen oder Naturkatastrophen, lehnt Martin Pfister ab.
0: Definitiv entscheiden über die Änderungen bei der Auslandhilfe wird das Parlament. Zu weiteren Meldungen in der Übersicht. Am Flughafen Leipzig hat die Polizei eine Drohne gefunden in der Nähe eines Frachtflugzeugs aus der Ukraine. Das berichten deutsche Medien übereinstimmend. An der Drohne sei ein verdächtiger Gegenstand befestigt gewesen, möglicherweise Sprengstoff. Die Polizei bestätigt, dass am Flughafen Leipzig ein unbekanntes Flugobjekt von der Bundespolizei untersucht worden sei. Und statt in einer Ferienwohnung an der italienischen Adriaküste mussten am Wochenende Dutzende Menschen anderweitig untergebracht werden. Die mehr als 120 Feriengäste sind auf Online-Betrüger reingefallen. Sie buchten vermeintliche Ferienwohnungen zu Schnäppchenpreisen über Online-Plattformen. Die angepriesenen Ferienanlage gab es aber gar nicht. Die Börsendaten von SIX, der Swiss Market Index, liegt im Moment bei 14.486 Punkten plus 0,2%. Der Euro wird zu 93,41 Rappen gehandelt und der Dollar zu 80,86 Rappen. Das Wetter, heute und morgen ist es recht sonnig. Entlang der Alpen gibt es teils dichtere Wolken und lokale Gewitter. Es ist schwül heiß bei 28 bis 33 Grad. Das waren Nachrichten von Radio SRF, verantwortlich Jan von Tobel.
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2: Der Cyberangriff auf die liechtensteinischen Behörden habe anscheinend mehrere Stunden gedauert. Warum wurde er in dieser Zeit nicht gestoppt? Und IMAX-Aktien befinden sich gerade im Allzeithoch. Was steckt hinter dem aktuellen Kinoboom? Antworten darauf und mehr gibt's heute in der Sendung 4x4. Am Mikrofon für Sie ist Katrin Hiss. Die Liechtensteiner Regierung ist gestern erneut vor die Medien getreten. Sie hat zum zweiten Mal über den Cyberangriff informiert, der am Sonntag bekannt geworden ist. Dabei haben Unbekannte über 30.000 Datensätze gestohlen aus einem Behördenregister, das unter anderem der Bekämpfung von Geldwäsche dient. Jetzt wissen wir mehr über das Vorgehen der Angreifer. Sie haben die Dateien einzeln abgefragt und heruntergeladen. Dafür waren sie mehrere Stunden im System der Behörden. Wie ungewöhnlich ist es, dass so etwas nicht auffliegt? Das hat Julius Schmid Raphael Reischuk gefragt. Er ist Gründer des Nationalen Testinstituts für Cybersicherheit, einem gemeinnützigen Verein, der IT-Schwachstellen identifiziert.
4: Das ist nicht per se ungewöhnlich, weil es der gewünschten Funktionalität des Systems entsprechen kann. Stellen Sie sich vor, Sie haben einen Behördenmitarbeiter, dessen Aufgabe es ist, von morgens 8 Uhr bis abends 17 Uhr das Register zu bedienen. dann kann es schon sein, dass dieser Behördenmitarbeiter immer wieder mal Datensätze kontrolliert, herunterlädt und so weiter. Dann ist das per se also nicht zwingendermaßen auffällig. Auffällig könnte lediglich sein, dass der Zugriff vielleicht nicht aus einem lichtensteinerischen System erfolgt ist, sondern aus einem internationalen Netzwerk, also vielleicht aus einem fremden Staat. Das hätte dann im System natürlich auffallen müssen.
5: Hinzu kommt ja auch, dass sehr viele Daten abgegriffen wurden, also über 30.000 Datensätze. Sollte das nicht an einem gewissen Punkt bestimmte Warnmechanismen in Gang setzen?
4: Also grundsätzlich gibt es die sogenannte Data Loss Prevention. Das ist einfach eine Möglichkeit, um festzustellen, ob große Datenmengen abgeführt werden. Jetzt muss man aber sich vorstellen, 31.000 Datensätze, das sind nicht zwingend große Datenmengen. Wir haben ja hier keine Mediadateien, sondern wir haben einzelne Tabelleneinträge, so kann man sich das vorstellen. Und die müssen nicht zwingend groß sein. Das heißt, volumetrisch betrachtet muss da gar nicht eine große Zahl sein. Also das ist vorstellbar, dass das nicht im System auffliegt. Was aber natürlich dem System auffallen sollte, ist, wenn es wiederholte Aktionen sind, die ausgeführt werden, lediglich mit verschiedenen Datensätzen, dann ist das schon ein Muster, was eine zuverlässige Erkennungssoftware erkennen sollte.
5: Die Angreifer haben für diese Cyberattacke ein Login benutzt, also sie hatten ein Username und ein Passwort. Wie ungewöhnlich ist das bei so einer Art von Datenbank, um die es hier geht?
4: Ich kenne jetzt den genauen Prozess nicht, den man hier hat, um sich einen Zugang zu beschaffen. Aber wenn Sie das im privaten Feld sich anschauen, wenn Sie sich in einem neuen Dienst registrieren, dann ist es ja essentiell, dass Sie eine Mehrfaktor-Authentisierung machen, dass Sie vielleicht vorher Ihre Identität beglaubigen. Und gerade bei behördlichen Systemen sollte das immer der Fall sein. Insofern ist der Umstand, dass dieser Login, der da verwendet wurde, den Behörden nicht näher bekannt ist, respektive nicht vorher gründlich identifiziert wurde, der lässt schon aufhorchen.
5: Wenn wir uns jetzt noch die Seite der Angreifer anschauen, da haben die Behörden gesagt, eben dieser Cyberangriff sei auf einem hohen technischen Niveau erfolgt. Was heißt das?
4: Ja, das steht ein bisschen im Widerspruch zu der Aussage, dass es ein Login gewesen ist, der da verwendet wurde. Das kann natürlich sein, dass dieser Login erstellt wurde mit einem hohen technischen Niveau, also dass sozusagen vorbei an der normalen Identifikationsprüfung erfolgt ist. Und dann ist es schon denkbar, dass das technische Niveau anspruchsvoll gewesen ist, respektive dass also eine technische Schwachstelle ausgenutzt wurde oder eine Schwachstelle in dem Prozess. Gerade bei diesen Identifikations- und Authentisierungsverfahren ist die Logik, die implementiert werden muss, sehr oft trickreich oder kompliziert und oft fehleranfällig. Und wenn solch ein Fehler in dem Prozess ausgenutzt worden wäre, dann ist das natürlich schon mit einem möglicherweise hohen technischen Niveau vereinbar.
5: Und was sagt das über die Angreifer aus?
4: Also wenn es stimmt, dass die Angreifer ein hohes technisches Niveau benötigt haben, um da erfolgreich zu sein, dann würde das dafür sprechen, dass das eben möglicherweise nicht einfach im Vorbeilaufen passiert ist, also von jemandem, der einfach eine Schwachstelle gesehen hat und sich gedacht hat, naja, dann können wir mal schauen, wie weit wir kommen, sondern das deutet dann eher darauf hin, dass es eine staatliche Aktivität ist oder eine Aktivität von einer professionell agierenden Bande. Diese Banden teilen typischerweise ihre Arbeit auf. Das heißt, ein Teil einer Bande bereitet eine Tat vor, die kundschaften dann aus, dann kommt der zweite Teil und die machen dann sozusagen den nächsten Schritt und so weiter. Und so eine Arbeitsteilung, die ist typischerweise vorzufinden. Und eben, wenn das Niveau hoch ist, dann ist das eher zu erwarten als einfach eine Person, die mehr oder weniger zufällig eine Schwachstelle entdeckt hat.
5: Die Behörden haben in der Medienkonferenz tatsächlich gesagt, es könnten einzelne Hacker sein, es könnte auch eine staatliche Gruppierung sein. Insgesamt kann man aber sagen, da ist eben noch vieles unklar. Wie geht denn die Arbeit der Behörden jetzt weiter?
4: Also die forensische Untersuchung wird typischerweise so ablaufen, dass man versucht nachzuvollziehen, was ist in den Stunden, vielleicht Tagen oder Wochen vor dem Angriff passiert. Also welche Aktivitäten haben stattgefunden, die möglicherweise einen Rückschluss erlauben auf die Täterschaft, vielleicht auch auf die Motivation der Täterschaft. Dafür werden sogenannte Logfiles analysiert, dafür werden verschiedene Datenpunkte erhoben und die werden dann miteinander korreliert. Das ist also eine forensische Arbeit, die ebenfalls technisch anspruchsvoll sein kann, je nachdem, wie tief man dafür in die Systeme schauen muss. Wenn man dann Indikatoren hat, wie das System kompromittiert wurde, dann kann man versuchen, diese zuzuordnen zur Täterschaft, also das heißt zu einem gewissen Land oder zu einer gewissen Gruppierung. Das ist aber typischerweise ein recht schwieriges Feld, das Feld der Attribution, was aufgrund von Verschleierungstechniken zahlreicher Art, technischer Art, aber auch ganz simpler sprachlicher Art, die Behörden sehr oft vor Herausforderungen stellt.
2: Raphael Reischuk ist Gründer des Nationalen Testinstituts für Cybersicherheit. Das Kinounternehmen IMAX befindet sich momentan im Höhenflug. Der Film «The Odyssey» hat weltweit das Publikum in die Seele mit der ganz großen Leinwand gelockt. Und jetzt bricht der neue Spider-Man-Film Eintrittsrekorde. Ab Freitag soll auch er dann auf IMAX-Leinwänden weltweit zu sehen sein. Kein Wunder, dass die Aktie des Unternehmens nach dieser Meldung auf ein neues Allzeithoch geklettert ist. Marc Alemann hat SRF-Filmredaktor Enno Reins gefragt, weshalb das IMAX-Kinoerlebnis derzeit so beliebt ist.
6: Ja, auf der einen Seite ist es halt so, man will ja Kino mittlerweile als Erlebnis, nicht als ein Alltagserlebnis. Also sprich, ich will möglichst viel Sound, ich will möglichst viel sehen. Und diesem Bedürfnis wird natürlich auch sozusagen von Hollywoods Seite gefolgt, eben durch Filme wie Odyssey oder Spider-Man. Im vergangenen Jahr hatten wir dann ja schon F1, den Formel-1-Film mit Brad Pitt oder Avatar. Das ist ja alles IMAX gewesen. Und das ist ja auch mit einer Gründe, warum diese IMAX-Firma auch 2025 sozusagen ihr bisher bestes wirtschaftliches Jahr hatte.
7: Das IMAX-Format wurde 1970 entwickelt. Es ist also alt und ursprünglich ein analoges Format. Es brauchte spezielle Kameras und spezielle Vorführtechnologie. Wie sieht das heute aus?
6: Ja, diese analogen Kameras gibt es noch immer. Christopher Nolan hat damit ja The Odyssey komplett gedreht. Und das war ja ein wirkliches Abenteuer, weil bei diesen analogen Kameras muss man ja alle 2,5 Minuten den Film auswechseln. Die Dinger sind wirklich irrsinnig schwer. Sie sind eigentlich auch total laut. Eigentlich kann man damit keine Dialogszenen drehen. Aber für Christopher Nolan hat man dann sozusagen einen Soundreduzierer gebaut, der um diese Kameras gelegt wurde. Aber auf der anderen Seite natürlich gibt es jetzt IMAX-Kameras auch auf digital, weshalb zum Beispiel diese ganzen Marvel-Superhelden-Filme auch mittlerweile überall IMAX-Teile drin haben.
7: Ob jetzt analog oder digital, das IMAX-Format ist beliebt und Kinos versuchen auch anderweitig, den Filmabend zum Spektakel zu machen, etwa mit 3D-Vorführungen oder Kinosälen, wo die Stühle bewegt werden. Welche Formate haben besonders Erfolg?
6: Ja, also wichtig ist wirklich ganz allgemein gesagt, dass das Bild super ist, dass es groß ist. Das ist ja auch IMAX. Ich sehe ja quasi, wenn ich einen Kinosaal habe, nur noch den Film, weil ja auch die Leinwände leicht gebogen sind. Und auf der anderen Seite hast du dann zum Beispiel auch noch so Geschichten wie 4DX. Da kann man sagen, das hat eigentlich nicht mehr viel mit Kino zu tun. Das ist wie eine Achterbahnfahrt, wo dann in den Action-Szenen der Stuhl wackelt, dir Wasser ins Gesicht gespritzt wird, es wird Wind in dein Gesicht geschossen, Luftblasen fliegen. Das ist natürlich total spannend irgendwie, das ist eine ganz andere Form von Filmgenuss.
7: Und jetzt nochmals zurück zum IMAX-Format. Das ist ja auch ein anderes Seitenverhältnis, ist besonders groß als Filmkritiker. Was sagt Ihnen das Format?
6: Es hängt natürlich immer ein bisschen vom Film ab, aber generell, wenn das wirklich ein guter Film ist und dieser Film nimmt dich dann wirklich mit, saugt dich quasi in seine Handlung und wenn dann auch noch dieser Hammer-Sound ist, wie zum Beispiel bei The Odyssey, der einen dann wirklich aus dem Stuhl haut, dann ist das einfach nochmal wirklich eine zusätzliche Reizebene und das ist dann wirklich groß.
7: Kino als Erlebnis ist also nachgefragt, kann man sagen. Da können die Betreiber ja auch höhere Eintrittspreise verlangen. Was passiert mit normalgroßen und kleineren Leinwänden?
6: Ja, viele werden von denen verschwinden, aber generell wird sich so Kino ja immer weiter spezialisieren. Wir haben dann sozusagen, sagen wir, das Event-Kino wie IMAX oder 4DX. Dann habe ich vielleicht kleinere Arthouse-Kinos, die sich halt genau auf Arthouse-Filme reduzieren und dadurch ihr Publikum kriegen, weil es davon irgendwann nicht mehr genug gibt. Es gibt ja auch schon Kinos, wo Restaurants drin sind. Das ist dann wieder eine andere Art von Film- und Essgenuss. Also diese Spezialisierung wird weiterhin stattfinden. Sie ist schon voll im Gange. Insofern, kleinere Leinwände werden auf der einen Seite verschwinden, aber sie werden auch immer erhalten bleiben in irgendeiner speziellen Form.
2: Das sagt SRF-Filmredaktor Enno Reins zum Boom beim Kinounternehmen IMAX.
8: Was ist heute vor 5 Jahren passiert? Oder vor 134 Jahren? Vielleicht etwas Historisches.
9: In dem Moment, wo man hat müssen, eben gegen Hitler Widerstand leisten musste, war genau so ein Temperament am richtigen Platz gewesen.
8: Jeder Tag hat sein eigenes Jubiläum, seine ganz eigene Geschichte. Manchmal ist es eine, die bewegt oder aufrüttelt.
10: Ich freue mich auf die Zusammenarbeit der Männer mit den Frauen beim Aufbau unserer Heimat.
8: Oder es jährt sich etwas Überraschendes, etwas Skurriles, etwas, das neugierig macht.
11: Der Mensch kann jetzt fliegen, das ist unglaublich eigentlich.
8: Wir blicken zurück in der Tageschronik, hier auf SRF News als Podcast oder auf srf.ch/audio.
2: Je früher Kinder soziale Medien nutzen, desto schlechter sind sie in der Schule. Das zeigt eine neue Studie aus Italien, die im Fachblatt Nature Human Behavior veröffentlicht worden ist. Kinder mit einem Social-Media-Konto in der 6. Klasse haben in den Tests schlechter abgeschnitten als Kinder, die erst ab der 9. Klasse in den sozialen Medien unterwegs waren. Klaus Thierer leitet den Lehrstuhl für Schulpädagogik an der Universität Augsburg. Yves Kilcher hat mit ihm über die neue Studie gesprochen.
12: Es gibt ja gerade im Kontext des Einflusses der sozialen Medien auf die Lernleistung mittlerweile viele Studien. Aber das Besondere an dieser italienischen Studie ist, dass sie ein sogenanntes Difference-in-Difference-Design hat, was bedeutet, dass hier versucht, über einen längeren Zeitraum hinweg die Unterschiede zu messen, eben von Kindern, die bereits in der 6. Klasse einen eigenen Social-Media-Account hat und die Leistung dann zu vergleichen mit Kindern in der 9. Jahrgangsstufe, also Art Längsschnittdesign. Und das ist gut gemacht, weil wir das bisher noch nicht hatten, über einen längeren Zeitraum sozusagen Auskunft zu bekommen, wie soziale Medien auf Lernleistungen wirken.
5: Und wie konnten diese Unterschiede überhaupt festgestellt werden?
12: Ja, im Kern hat man vor allem Tests durchgeführt und mal geschaut, wie die Kinder in den verschiedenen Jahrgangsstufen mit den Tests abschneiden und damit das durchaus standardisiertes Verfahren, ein sehr valides Verfahren, wo wir draufschauen können und eine echte Evidenz haben.
5: Das ist ja jetzt eine Studie aus Italien. Wie gut können diese Ergebnisse in andere Länder übertragen werden, also zum Beispiel auch in die Schweiz?
12: Also ich glaube, in die Schweiz hervorragend, weil die sozialen und kulturellen Unterschiede der jungen Menschen in Italien und in der Schweiz und in Deutschland, Österreich jetzt nicht so grundlegend verschieden sind. Also ich glaube, 50 Meter vor der Landesgrenze Italien oder Schweiz ist das Leben nicht per se ein völlig anderes. Insofern eine große Übertragbarkeit dieser Ergebnisse gerade in unseren Sprachraum hinein, sodass ich sage, das ist echt spannend, gerade in der aktuellen Debatte, sich solche Studien genauer anzuschauen.
5: Und diese Studie, die zeigt jetzt, dass eben Schülerinnen und Schüler mit einem frühen Zugang zu den sozialen Medien schlechter abgeschnitten haben in den Tests, zum Beispiel in Mathematik. Wie genau beeinflussen denn die sozialen Medien oder eben deren Nutzung Mathematik?
12: Also wir wissen aus vielen anderen Studien, dass das Hauptproblem der sozialen Medien das Ablenkungspotenzial ist. Und das trifft natürlich junge Kinder stärker als ältere Kinder, weil die entscheidende Frage der Selbstregulation sich entwickeln muss. Dafür ist beispielsweise verantwortlich der präfrontale Kortex, das ist also der vordere Hirnlappen, der die Impulssteuerung übernimmt und der braucht im Schnitt bis zum 24. Lebensjahr, bis er ausgereift ist. Frühestens mit 16 sind junge Menschen in der Lage, hier voll drauf zurückgreifen zu können. Und soziale Medien ab 12 beispielsweise nutzen diese Lücke auch durch ein sogenanntes Addictive Design, also ein süchtig machendes Design, das ja das Ziel verfolgt, die Nutzer möglichst lange an den Geräten zu halten und damit ein immenses Ablenkungspotenzial einhergeht, was dann letztendlich an Lernzeit fehlt, was auch die Aufmerksamkeitsfähigkeit reduziert und damit diese negativen Effekte im Hinblick auf Lernleistung erklärbar sind.
5: Die Tests zeigen auch, dass zum Beispiel in der englischen Sprache es keine negativen, aber auch keine überdeutlichen positiven Effekte gibt. Kann denn die Nutzung von sozialen Medien auch positive Effekte haben für die Schülerinnen und Schüler?
12: Also das ist immer die Hoffnung, gerade von Menschen, die sehr digital euphorisch sind, dass soziale Medien sozusagen der Schlüssel in die Welt sind, dass man da auch was lernen kann, dass man sich zum Beispiel politisch bilden kann und vieles andere mehr. Die Forschung ist aber hier relativ zurückhaltend und in der italienischen Studie ist ja auch, wie Sie es beschrieben haben, im Bereich Englisch zumindest kein negativer Effekt, aber nicht ein positiver Effekt, sondern man kann ja sagen, es ist ein Nulleffekt, es ist irgendwie kompensatorisch. Die Autoren erklären es auch damit, dass viele Angebote in den sozialen Medien auch auf Englisch elektronisch sind, also wenn sie bei TikTok unterwegs sind, wenn sie bei Instagram unterwegs sind, da ist viel Kommunikation durchaus im Englisch, sodass es hier keine negativen Effekte gibt, weil es durchaus eine gewisse Anwendbarkeit des Englischen nach sich zieht. Aber die Hoffnung darauf, dass wir hier einen Turbo im Lernen haben, beispielsweise auch im Englischen, bestätigen die Studien nichts, sondern ich glaube, für schulisches Lernen ist einfach der Unterschied deutlich zu einer Unterhaltung in den sozialen Medien. Und ich glaube, das muss man an der Stelle auch deutlich erkennen.
5: Und dieser Unterschied zwischen Schülerinnen und Schülern, die früher in den sozialen Medien unterwegs waren oder eben nicht, der betrug ein halbes Schuljahr. Wie stark wirkt sich das tatsächlich dann auf die gesamte Schulbildung aus?
12: Ja, wir wissen ja aus schulischen Studien und aus Schülerbiografien, dass Rückstände in der Regel ungeheuer schwer aufzuholen sind, sondern dass sie sich in der Regel sogar verstärken über diese Jahre hinweg. Man spricht auch gern vom Matthäus-Effekt. Wer hat, dem wird gegeben, wer nicht hat, dem wird genommen. Und genauso können wir auch feststellen bei bestimmten Leistungskompetenzen, die Schülerinnen und Schüler mitbringen. Insofern ist davon auszugehen, dass diese Rückstände sich nicht von selber schließen werden, sondern wenn nichts passiert, eher noch größer werden in Zukunft. Und die große Herausforderung dann immer pädagogisch, welche Maßnahmen können wir anbieten, um zum einen präventiv zu wirken und zum anderen intervenieren auf negative Effekte, die wir heute schon feststellen.
5: Diese Studie über die Schüler und die Unterschiede, je nachdem, wann sie mit der Nutzung von sozialen Medien beginnen, die erscheint ja in einer Zeit von politischen Diskussionen, auch über Regulierung, auch über Verbote. Welche Schlüsse ziehen Sie aus dieser Studie als Pädagoge?
12: Also für mich ist die Studie ein weiterer Beleg dafür, dass wir den Konsum von sozialen Medien in Kindheit und Jugend regulieren müssen. Die Studie weist es ja deutlich nach, dass ein zu früher Konsum der sozialen Medien zu negativen Effekten auf die Lernleistung hat. Wir haben im Bildungsbereich ja bereits eine Katastrophe, wenn man so möchte, weil in PISA die Lernleistungen seit den letzten 10 Jahren eigentlich weltweit gesehen rückläufig sind. Also müssen wir alles dafür tun, alle Mechanismen in die Hand zu nehmen und vor allem schädliche Einflüsse, die auf die Kinder wirken, zurückzudrehen. Und die sozialen Medien gehören dazu. Ich glaube, man kann aus der Studie schon auch diese Debatte im Hinblick auf die Regulierung befeuern. Man kann auch überlegen, welches Alter dann das Richtige wäre. Die Studie weist mit den Neuntklässlern auf ein Alter von 15, 16, irgendwas in dem Dreh hin. Somit eine klare Orientierung. Und worauf die Studie übrigens auch hinweist, ist, dass wir nicht nur bei der Regulierung stehen bleiben dürfen, sondern gleichzeitig auch immer pädagogische Ansätze machen müssen, um den Kindern zum einen die Regulierung zu erklären und zum anderen auch aufzuklären, was passiert denn da eigentlich, Kinder zu stärken, dass sie Schritt für Schritt in der digitalen Welt auch begleitet werden. Und nicht so, wie wir es heute machen, einfach reinschmeißen in der Hoffnung, das können sie schon, sie sind ja schließlich Digital Natives. Da wissen wir eben, das funktioniert so nicht.
2: Klaus Zierer leitet den Lehrstuhl für Schulpädagogik an der Uni Augsburg. Können wir übers Leben sprechen? Diese Frage stellt jetzt SRF-Moderator Donat Hofer wieder im Fernsehen. Er fährt mit einem kleinen Team in einem alten Auto durch die Schweiz und spricht mit Menschen über ihr Leben. Aber wie spontan waren diese Gespräche vor der Kamera wirklich? Das hat ihn Yves Kilchör gefragt.
13: 100%, und dafür gebe ich mein Ehrenwort. Es war klar, das Konzept ist, dass wir zu dritt durch die Schweiz reisen und einfach ganz spontan mit den Menschen ins Gespräch gehen und nichts planen.
5: Jetzt, wenn man weiß, wie man Fernsehsendungen macht, dann ist auch klar, häufig muss man die schön vorher planen, damit es dann auch funktioniert. Wie war das trotzdem spontan möglich?
13: Ich denke, die Basis ist ein gut eingespieltes Team. Wir wissen, was der andere macht, wir verstehen uns gut, wir haben dieselbe Vision. Jeder ist in seinem Handwerk ein Profi und dann geht's los. Und wir haben Vertrauen in unsere Fähigkeiten und in die Menschen, dass durch die Spontanität, durch die Echtheit einfach coole, spannende, gehaltvolle Gespräche entstehen.
5: Damit Sie diese Fernsehsendung machen können, braucht es ja nicht nur Sie als Moderator, sondern es braucht auch jemand mit der Kamera, es braucht Mikrofone. Und in der Sendung hört und sieht man einige Male, dass diese Menschen auch bereit sein müssen. Wir können da kurz reinhören.
14: Wir müssen schnell fragen, was hier los ist. Was suchen wir? Ah, Hauptstadt. Brüne, was meinst du? Brüne?
15: Ja. I'm ready.
14: Läuft?
15: Ja, es läuft alles.
16: Eben diese Menschen müssen bereit sein, dass sie dann als Moderator aussteigen können, auf die Straße gehen können und mit diesen Menschen sprechen können. Wie schaffen sie das, dass ja dann die Menschen bereit sind, aber auch die Fernsehtechnik?
13: Wir haben auch so verschiedene Codewörter, dass wenn ich zum Beispiel eine Person sehe, die mir auffällt, wo ich spüre, da könnte ein spannendes Gespräch möglich sein, dann habe ich ein Codewort, das alle direkt umstellen und wissen, okay, jetzt wird aufgenommen. Und ich weiß, die Jungs brauchen etwa 10, 20 Sekunden, bis die Technik bereit ist und dann geht's los.
16: Sprechen wir etwas über die Leute, die dann in der Sendung effektiv vorkommen. Das sind Menschen, die da auf der Straße unterwegs sind, die überhaupt nicht damit rechnen, dass ein Bus anfährt und ein Moderator rausschreit, er wolle mit ihnen sprechen. Die Menschen auf der Straße, wie bringen Sie die dazu, dass die mit ihnen sprechen?
13: Etwas vom Wichtigsten ist, dass ich selber spüre, dass es ein Gespräch geben kann, sowie ein Vertrauen, dass das jetzt sein kann. Manchmal spüre ich, es flutscht nicht und dann klappt es auch nicht. Und im Umkehrschluss merke ich, hey, jetzt ist die Energie da und dann gehe ich offen auf die Menschen zu. Ich sage ihnen, hey, wir sind vom SRF, wir wollen über das Leben sprechen und zack, beginne mit einer einfachen Frage und zwei, drei Fragen später ist man mitten im Leben meistens.
16: Sie wollen ja das ehrliche Wissen von den Menschen und gleichzeitig haben Sie als Journalist auch eine Verantwortung. Wie machen Sie das, dass Sie die Leute nicht überrumpeln und die Leute nicht Dinge sagen, die Sie dann später bereuen?
13: Also zum einen sind wir nicht live, das heißt, wir haben auch in der Postproduktion noch einmal die Möglichkeit, wenn wir die Gespräche kürzen, nochmals die Möglichkeit zu entscheiden, diese Aussage ist vielleicht zu persönlich, das wollen wir den Menschen nicht zumuten, dass die im Fernsehen ausgestrahlt wird, dann kann man die weglassen, aber auch im Gespräch selber, einfach wie im echten Leben, man ist da, man ist empathisch, man hört zu, man fühlt mit. Und es ist immer ein feinfühliges Abwägen, ist diese Situation stimmig? Und oft frage ich die Menschen auch, hey, ist es okay, wenn wir über dieses intime, persönliche Thema sprechen oder ist es too much?
16: In der Sendung kommen auch Kinder vor. Sie treffen die beim Fischen.
17: Donat, freut mich. Wie heißt du?
18: Florian.
17: Florian, ciao.
18: Hallo.
17: Nino?
18: Ja.
17: Hoi. Oh, du hast die Hand verletzt.
18: Ja.
17: Was ist passiert?
18: Ich glaube, ich habe das Knie oder Finger bekommen.
16: Auch dieses Gespräch wirkt spontan. Doch welche Abklärungen waren hier bis zur Ausstrahlung noch nötig, damit man diese Kinder überhaupt zeigen durfte im Fernsehen?
13: Bei Kindern ist es notwendig, dass die Eltern ihr Einverständnis geben. Das ist schwierig, weil wir eben spontan auf die Menschen zugehen. In dieser Situation mit den fischenden Kindern haben wir einfach den Eltern angerufen vor Ort. Die haben da unkompliziert ihr Einverständnis gegeben. Dann durften wir drehen. In anderen Situationen habe ich mit den Kindern gedreht, ein kurzes Gespräch und im Nachhinein dann das Einverständnis der Eltern eingeholt.
16: Und was nehmen Sie als Fernsehmacher von diesen Begegnungen mit? Auch eben gerade, wenn wir bedenken, wie sie entstanden sind, spontan und doch fürs Fernsehen.
13: Für mich ist es eine Bestätigung, dass dieses Abenteuer, der Versuch, auf das Spontane zu setzen, dass sich das gelohnt hat. Weil normalerweise, wenn ich einen Film mache, überlege ich mir am Schreibtisch, welches Thema mich oder die Gesellschaft interessieren könnte, was relevant ist. Alles entsteht im Kopf am Schreibtisch und bei Donat auf Achse ist alles umgekehrt. Wir gehen raus und dann begegnen wir einen Menschen und der bringt seine Geschichte mit und ich finde es wichtig, auch bei SRF diese Herangehensweise zu haben.
2: 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Fürs Zuhören bedankt sich Katrin Hiss.

0: die Nachrichten von SRF um 2 mit Frank Estermann. Der Bundesrat ist sich nicht einig, wie die Schweizer Auslandhilfe in Zukunft aussehen soll. Das zeigen SRF-Recherchen. Und am Flughafen im deutschen Leipzig wurde eine Drohne mit Sprengstoff neben einem ukrainischen Flugzeug gefunden. Woher die Drohne kam, ist unklar. Das Wetter, es ist recht sonnig mit lokalen Gewittern bei schwülheißen 28 bis 33 Grad. Der Bundesrat ist sich nicht einig, wie die Schweizer Auslandhilfe in Zukunft aussehen soll. Vor den Sommerferien entschied die Regierung, dass in diesem Bereich einerseits rund 20 Millionen Franken gespart werden sollen, andererseits sollen größere Summen umgelagert werden, von der Entwicklungszusammenarbeit in die humanitäre Hilfe. Interne Dokumente zeigen nun, nicht nur die beiden SP-Bundesräte waren gegen diese Pläne, auch Mitte-Bundesrat Martin Pfister hatte Bedenken. Aus dem Bundeshaus Dominik Meyer.
1: Als Verteidigungsminister hat Martin Pfister mit Entwicklungszusammenarbeit nicht viel am Hut. Trotzdem setzte er sich für die Entwicklungshilfe ein. Im Rahmen der sogenannten Ämterkonsultation vor der Bundesratssitzung kritisierte sein Verteidigungsdepartement VBS die Pläne. Ein Umbau bei der Entwicklungszusammenarbeit in einem solchen Ausmaß sollte laut VBS, Zitat,
2: auf einer wesentlich solideren Analyse der Optionen und auf vertieften Diskussionen beruhen.
1: SRF hat die Stellungnahmen der verschiedenen Departemente gestützt auf das Öffentlichkeitsprinzip herausverlangt. Das VBS macht sich in seiner Stellungnahme stark für die Entwicklungszusammenarbeit, für längerfristige Projekte, also etwa im Bereich Landwirtschaft, Bildung, Gesundheit oder Migration. Dabei argumentieren die Leute von Verteidigungsminister Pfister auch sicherheitspolitisch. Zitat:
2: Entwicklungszusammenarbeit kann zur Sicherheit beitragen. Dies wird auch von anderen Staaten anerkannt.
1: Die geplante Reduktion der Entwicklungszusammenarbeit um fast ein Viertel zugunsten der humanitären Hilfe, der Nothilfe, also etwa nach Kriegen oder Naturkatastrophen, lehnt Martin Pfister ab.
0: Definitiv entscheiden über die Änderungen bei der Auslandhilfe wird das Parlament. Wir bleiben in der Schweiz mit zwei Kurzmeldungen. Im Kanton Basel-Stadt gibt es zwei weitere Fälle der Legionärskrankheit. Damit wurden beim aktuellen Ausbruch insgesamt 28 Menschen mit Legionellen infiziert, wie der Kanton zur Nachrichtenagentur Keystone Estia sagte. 6 Personen sind noch im Spital, eine Person war an der Infektion gestorben. Die Infektionsquelle dürfte eine Kühlanlage beim Manor-Hauptsitz in Basel sein. Und nachdem ein Wolf im Kanton Neuenburg mehrere Rinder gerissen hat, soll er nun abgeschossen werden. Der Kanton hat beim Bund ein entsprechendes Gesuch eingereicht. Im Juli wurde im Vallée de la Brévin 8 Rinder von Wölfen getötet oder verletzt. Für 2 Risse soll ein Männchen des dortigen Rudels verantwortlich sein. Damit sei die Voraussetzung für einen Abschuss gegeben, so der Kanton Neuenburg. Am Flughafen in Leipzig hat die Polizei eine Drohne gefunden in der Nähe eines Frachtflugzeugs aus der Ukraine. An der Drohne sei ein verdächtiger Gegenstand befestigt gewesen, wohl Sprengstoff. Das berichten deutsche Medien. Von der ARD Holger Schmidt.
3: Eine endgültige kriminalistische Bewertung der Drohne steht noch aus, aber nach einer ersten Einschätzung der Polizei und ersten Tests von Spezialkräften handelt es sich um einen funktionsfähigen Sprengsatz, der auf dem Flughafen gefunden wurde. Völlig offen ist aber noch, wozu die Drohne hätte genutzt werden sollen und warum es, falls es sich um einen Anschlagsversuch gehandelt haben sollte, nicht geklappt hat. Für Sicherheitsbehörden sind verdächtige Drohnensichtungen an und über Flughäfen schon seit Monaten ein immer wiederkehrendes Phänomen. Und es steht schon länger die Befürchtung im Raum, dass unbemannte Flugkörper nicht nur zur Spionage, sondern auch für Anschläge verwendet werden könnten. Ein realer Sprengsatz wäre allerdings der erste öffentlich bekannte Fall in Deutschland. Wer hinter dem konkreten Vorfall steckt, ist zurzeit unklar, wie in den meisten anderen Fällen in der Vergangenheit auch. Sicher konnte bisher noch keine Drohnensichtung mit Russland in Verbindung gebracht werden, auch wenn dieser Verdacht immer wieder aufkommt.
0: Holger Schmidt von der ARD hat berichtet. Im Iran sind seit Mitte März mindestens 56 Menschen nach Todesurteilen hingerichtet worden, offiziell wegen Gefährdung der nationalen Sicherheit. Die UNO sagt, in 27 Fällen gebe es einen Zusammenhang mit den großen Protesten gegen das Regime Anfang Jahr. Die Zahl der Hinrichtungen und auch der Todesurteile sei angestiegen. Der UNO-Hochkommissar für Menschenrechte zeigte sich alarmiert und forderte die iranische Führung dringend auf, die Hinrichtungen einzustellen. Taiwan hat am Morgen ein militärisches Großmanöver gestartet. Für die 10-tägige Übung wurden laut Medienberichten mehr als 20.000 Soldaten aufgeboten. Sie trainieren die Verteidigung der Insel gegen einen möglichen Angriff durch China. Geübt wird etwa der Einsatz der Marine zur Sicherung wichtiger Seewege, aber auch die Abwehr feindlicher Drohnen. Die Börsendaten von SIX. Der Swiss Market Index liegt im Moment bei 14.506 Punkten plus 0,3%. Der Euro wird zu 93,43 Rappen gehandelt und der Dollar zu 80,86 Rappen. Das Wetter: heute und morgen scheint oft die Sonne. Vor allem entlang der Alpen sind die Wolken teils dichter und es gibt jeweils ab dem Mittag lokale Platzregen und Gewitter. Es bleibt schwül heiß bei 28 bis 33 Grad. Das waren Nachrichten von Radio SRF, verantwortlich Jan von Tobel.
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5: Heute mit Enora Maurer und diesen Themen. Fetisch Intelligenz. Ein Buch darüber, warum wir Intelligenz zu viel Macht zuschreiben. Dann, was Essgewohnheiten über verschiedene Gesellschaftsschichten erzählen. Das Museum Kleines Klingenthal zeigt in einer Ausstellung, wie sich kulinarische Traditionen in Basel entwickelt haben. Und schwere Versäumnisse in der französischen Museenlandschaft. Warum in letzter Zeit so viele Museen in Frankreich Opfer von Diebstählen geworden sind. Intelligenz gilt als eine der begehrtesten Eigenschaften unserer Zeit. Kinder werden auf Hochbegabung getestet, Menschen nach ihrem IQ beurteilt. Und im Silicon Valley träumt man längst von Maschinen, die den menschlichen Verstand übertreffen sollen. In ihrem Buch Fetisch Intelligenz geht die Berliner Wirtschaftswissenschaftlerin Gisela Schmalz einem der mächtigsten Wertmaßstäbe unserer Gegenwart auf den Grund. Günther Keindelsdorfer hat das Buch gelesen und mit der Autorin gesprochen.
6: Smart, smarter, am smartesten. Die Fetischisierung von Intelligenz, so scheint's, beginnt heute schon im Kindergarten. Viele Freunde und Verwandte hätten ihr vorgeschwärmt von ihren vermeintlich hochbegabten Kindern, erzählt Autorin Gisela Schmalz. Das sei die eine Beobachtung gewesen, die sie zu ihrem Buch inspiriert habe.
7: Die andere Beobachtung war, dass doch diverse Männer aus Silicon Valley oder aus dem angloamerikanischen Raum auf einmal mit ihrer Intelligenz geprahlt haben, ohne aber einen Intelligenztest vorzulegen. Ich nenne mal ein paar Namen. Also Donald Trump hat schon öfter damit angegeben. Elon Musk. Dann auch der Psychologe Jordan Peterson. Also das sind alles Männer, die damit hausieren gehen, intelligent zu sein.
6: US-Präsident Donald Trump etwa bezeichnet sich selbst gern als stabiles Genie. Auch wenn man den Wahrheitsgehalt dieser Behauptung anzweifeln mag, sie zeigt, welch hohes Prestige Intelligenz genießt. Gisela Schmalz sieht die Glorifizierung von Klugheit und Scharfsinn kritisch. Wer musikalisch begabt sei oder sich empathisch für Schwächere einsetze, könne unsere Gesellschaft ebenso bereichern wie jemand, der komplexe Probleme schneller löse als andere, findet sie. In Schule, Wirtschaft und Beruf allerdings genießen kognitive High-Performer, Menschen mit hohem IQ, oft mehr Wertschätzung als andere. Ganz wichtig in diesem Zusammenhang: IQ-Tests. Die ersten dieser Tests wurden zu Beginn des 20. Jahrhunderts entwickelt. Gisela Schmalz bestreitet keineswegs, dass solche Tests

0: Neu sind solche sexistisch-rassistischen Zuschreibungen nicht. Neu ist die Wucht, mit der sie über soziale Medien verbreitet werden und der enorme Rückenwind, den der Begriff Intelligenz durch den KI-Boom bekommen hat. Computer sollen intelligent, bald vielleicht sogar superintelligent sein. Gisela Schmalz hält die Bezeichnung intelligent in Bezug auf maschinelle Datenverarbeitung für irreführend, letztlich für einen Marketing-Gag. Denn was heute als künstliche Intelligenz firmiert, hat mit dem breiten Spektrum menschlicher Fähigkeiten wenig gemein. Maschinen verarbeiten Daten und erkennen statistische Muster. Sie besitzen weder Intuition noch Empathie oder Lebenserfahrung. Intelligenz, so das Fazit von Gisela Schmalz, ist eine menschliche Fähigkeit unter vielen, nicht das Maß aller Dinge. Zeit, den Fetisch seiner Macht zu berauben.
1: Fetisch Intelligenz, wie ein überbewertetes Konzept unser Leben prägt. Das Buch von Gisela Schmalz ist im Berlin Verlag erschienen. Essen und Kochen. Das interessiert ein großes Publikum. Auch wenn im Netz selbsternannte Chefköche viel Erfolg haben, sind die Buchhandlungen bis heute üppig mit Kochbüchern bestückt. Ein besonderes Kochbuch, nämlich die Basler Kochschule, ist nun auch der Ausgangspunkt einer Ausstellung zur Geschichte der Kulinarik dieser Stadt. Basel auf dem Teller heißt sie. Wer da nur an Leckerli denkt, wird überrascht. Sabine Bitter.
2: Kochrezepte wurden bis weit ins 19. Jahrhundert hinein weitgehend mündlich überliefert, manchmal sogar als gut gehütetes Familiengeheimnis unter dem Deckel gehalten. Dem wirkt 1877 Amalie Schneider-Schlöth entgegen. Sie veröffentlicht mit der Basler Kochschule ein Buch mit 1500 Rezepten, einige davon mit einem spezifischen lokalen Bezug. Mit diesem Küchenwälzer prägt sie, was von nun an in den gehobenen Haushalten auf den Tisch kommt. Darunter sind längst nicht nur Schweizer Gerichte. Und das ist kein Zufall, sagt Desiree Hess, Kuratorin der Ausstellung.
3: Basel wurde schon im 11. Jahrhundert als wichtige Handelsstadt genannt. Das heißt, schon früh kamen hier Gewürze oder Speisen aus aller Welt in die Stadt.
2: Gewürze wie etwa Ingwer und Zimt. Die Küche wird zudem stark vom grenznahen Ausland geprägt. Das Gemüse auf dem Basler Markt kommt fast ausschließlich aus dem Elsass. Und
3: um 1900 war zum Beispiel die badische Köchin fast der Normalfall bei den bürgerlichen Haushalten.
2: Diese Köchinnen aus Südbaden bringen das eine oder andere Rezept mit. Besonders für die Basler Küche sei auch, dass kulinarische Erzeugnisse, die man schätzen gelernt hat, über Jahrhunderte tradiert werden. An anderen Orten dagegen geraten sie in Vergessenheit, wie zum Beispiel das Leckerli.
3: Das hat seinen Ursprung ja in der Lebkuchentradition des deutschen Raums. Und im 17. Jahrhundert gab es verschiedenste Leckerli-Sorten in der ganzen Schweiz. Also verschiedene Regionen hatten ihr Leckerli. Während es in vielen Regionen wieder verschwand, ist es hier in Basel aber zur beliebtesten Spezialität der Stadt geworden.
2: Gerade mit Süßigkeiten entwickelt sich die Stadt zu einer Hochburg des Backgewerbes. In den 1880er Jahren öffnen sich hier zum ersten Mal in der Schweiz die Türen zu einer Gewerbeausstellung, die der Bäckerei und Confiserie gewidmet ist. Und so krönt der Gugelhopf bald die Teevisiten der Basler Oberschicht. Die Ausstellung beleuchtet nicht nur die reich gedeckten Tafeln dieser Stadt, sondern auch die Mahlzeiten der Arbeiterschicht. Zu sehen ist etwa ein Reglement der Seitenbandindustrie. Es fordert die Arbeitskräfte dazu auf, Frühstück und Abendessen an den laufenden Maschinen einzunehmen. Und Schulkinder aus verarmten Haushalten werden in Suppenküchen geschickt.
3: Zum Beispiel die Suppenanstalt Silberberg, die seit dem 19. Jahrhundert an verschiedenen Standorten in Basel existierte. Und dort konnten ärmere Menschen für wenig Geld eine nahrhafte Suppe bekommen.
2: Basel als Stadt der Textil- und Chemieindustrie entwickelt sich auch zu einem Standort der Nahrungsmittelindustrie. Unter anderem lassen die Gebrüder Frank und Söhne hier Ersatzkaffee herstellen.
3: Der wurde im 19. Jahrhundert hier produziert und war vor allem auch bei der Fabrikarbeiterschaft beliebt, weil er günstiger war als der teure Bohnenkaffee.
2: Ersatzkaffee aus Zichorie.

0: Aus dem Hause Frank kommt in den 1930er Jahren eine weitere Neuerung. Weltweit erstmals gibt es nun Senf aus der Tube. Neben der Produktion von Nahrungsmitteln beleuchtet die Ausstellung auch deren Konsum, vom Mikroverkaufswagen bis hin zur Selbstbedienung im allgemeinen Konsumverein. So gibt die Ausstellung in 7 Räumen, die jeweils attraktiv gestaltet sind, überraschende Einblicke in die Geschichte der Kulinarik und der Essgewohnheiten verschiedener Gesellschaftsschichten in dieser Schweizer Stadt.
1: Sabine Bitter über die Ausstellung «Basel auf dem Teller – kulinarische Stadtgeschichten». Sie ist noch bis Ende März zu sehen im Museum Kleines Klingenthal.
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1: Es ist einer der spektakulärsten Kunstdiebstähle der jüngeren Vergangenheit. Der Einbruch in den Pariser Louvre im vergangenen Herbst hat die ganze Welt bewegt. Seitdem sind in Frankreich auch mehrere kleinere Museen Opfer von Einbrüchen geworden. Anfang Juli haben Diebe aus dem Lalique-Museum im Elsass Juwelen geraubt, im Wert von mehreren Millionen Euro. Und vor knapp 2 Wochen wurde in Burgund ein bedeutender keltischer Halsreif aus Gold gestohlen. Am helllichten Tag, während der Öffnungszeiten. Die Kulturjournalistin Sabine Hoffmann hat gestern auf die Fragen von Irin Grütter geantwortet.
3: Die Meldung von diesen Diebstählen ging durch die Presse. Was ist da los in Frankreich?
4: In den letzten 2 Jahren ist die Zahl der Museumsdiebstähle laut dem französischen Kulturministerium tatsächlich gestiegen. Das Ministerium hat hierzu auch Zahlen veröffentlicht. Im Jahr 2025 gab es insgesamt 22 Diebstähle. In den Jahren davor waren es durchschnittlich 18 Vorfälle pro Jahr. Die Zahlen sind natürlich jetzt das eine, aber das andere ist, tatsächlich werden Museen mittlerweile häufiger Zielscheibe von organisierten Verbrechen. Es geht den Dieben jetzt nicht mehr um wertvolle, berühmte Gemälde oder Skulpturen. Schließlich sind die ja auch in Datenbanken erfasst und damit schwer zu verkaufen. Stattdessen konzentrieren sie sich auf Edelsteine und Objekte aus Gold, die sich einschmelzen oder im Ausland verkaufen lassen.
3: Das ist ja genau das, was man auch beim spektakulären Diebstahl im Louvre vermutet. Hat denn dieser sehr medienwirksame Raub nun Nachahmer auf den Plan gerufen?
4: Die französische Regierung hat sich zu dieser Frage bisher nicht geäußert. Das ist auch relativ schwer festzumachen. Ich denke nicht, dass man direkt von Nachahmern sprechen kann. Die Zahl der Diebstähle hat sich schon vor dem Louvre-Raub erhöht im Vergleich zu den Vorjahren. Die Museen sind einfach vermehrt Ziel, auch weil sie eine relativ einfache Beute versprechen.
3: Wenn die Diebe damit so erfolgreich sind, dann muss es ja massive Sicherheitsmängel geben.
4: Ja, leider. Die Sicherheitssysteme der Museen sind der Knackpunkt. Die meisten sind veraltet oder auch vor allem nicht ausreichend. Im Mai hat eine Untersuchungskommission der Nationalversammlung dazu einen Bericht vorgelegt. Daran heißt es, die 1220 staatlichen Museen in Frankreich behandelten Sicherheit nicht als Priorität. 2024 hatten nur rund ein Viertel der Einrichtungen überhaupt einen Notfall- und Risikopräventionsplan. Ein weiteres Viertel der Museen hatte einen fertiggestellten Plan zum Schutz von Ausstellungsgütern.
3: Und woran liegt das denn am Geld? Ich würde jetzt mal vermuten, dass Sicherheit den meisten Museumsmacherinnen und Machern in Frankreich bestimmt sehr am Herzen liegt.
4: Ja, das Geld ist ein Problem. Also ein brandneues Sicherheitssystem kostet zwischen 100.000 Euro und mehreren Millionen. Das Budget haben nicht alle Museen, weil sie oft von den Haushalten ihrer Gemeinde abhängig sind. Dazu kommt, dass die Verbrecher mit immer größerer Gewalt und Kaltschnäuzigkeit vorgehen. Im Musée du Pays Châtillonnais in Burgund hatten sich die Täter unmaskiert unter die Besucher gemischt. Sie schlugen innerhalb von wenigen Minuten zu und verließen das Museum dann über den Haupteingang.
3: Und was unternimmt nun der französische Staat, um das Problem in den Griff zu kriegen?
4: Das Kulturministerium versucht jetzt mit allen Mitteln, jahrelange Versäumnisse aufzuarbeiten. Die Kulturministerin Catherine Pégard hat letzte Woche daher einen Aktionsplan mit 33 Punkten angekündigt. Der sieht unter anderem vor, im diesjährigen Haushaltsgesetz den Sicherheitsfonds für Kultureinrichtungen aufzustocken. Wie hoch der Betrag jedoch sein soll, ist nicht bekannt. Zu diesem Aktionsplan gehört auch eine Auflistung der Museen, die am meisten gefährdet sind. Die Ministerin hat den Museen empfohlen, besonders wertvolle Exponate an einem gesicherten Ort aufzubewahren, um so Diebe gar nicht erst anzulocken. Wie das aussieht, das zeigt der Louvre. Die Apollon-Galerie, in der spektakuläre Einbruch stattgefunden hat, wurde vor knapp 2 Wochen wieder eröffnet. Allerdings ohne die Kronjuwelen. Die werden momentan an einem sicheren Ort verwahrt.
3: Aber das ist ja keine langfristige Lösung, wenn die Museen ihre wertvollsten Stücke einfach gar nicht mehr zeigen.
4: Nein, natürlich ist das keine Lösung und der Aktionsplan ist wirklich ein Tropfen auf den heißen Stein. Nach jahrzehntelangen schweren Versäumnissen reicht er bei weitem nicht aus, um der desolaten Situation der Sicherheitssysteme in den französischen Museen wirklich beizukommen. Denn es ist immer noch nicht klar, wie hoch die Zuschüsse überhaupt aussehen und was genau finanziert werden kann.
1: Das ist die Einschätzung der Kulturjournalistin Simone Hoffmann aus Frankreich.
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1: Kunst kommt von Können, heißt es so schön im Volksmund. Und tatsächlich steckt hinter großer Kunst in der Regel auch großes Handwerk. Für unsere Sommerserie auf SRF 2 Kultur widmen wir uns dem Handwerk hinter den großen Kulturkulissen. Heute nehmen wir Sie mit in die Welt der Opernkostüme. Igor Basic war für uns an den Bregenzer Festspielen am Bodensee und hat dort die Leiterin der Kostümabteilung getroffen. Ein Besuch mit ungeahnten Tipps und Tricks aus der Kostümwelt.
5: Die Bregenzer Festspiele sind bekannt für ihre spektakulären Bühnenbilder im Uferwasser des Bodensees. Dieses Jahr ist es ein gigantischer zerbrochener Spiegel, der dank hydraulischer Technik im Verlauf der Vorstellung immer mehr auseinanderbricht. Vor dieser Kulisse wird erstmals in der 80-jährigen Festspielgeschichte die Oper La Traviata von Giuseppe Verdi gespielt. Das Besondere ist, diese Traviata spielt nicht zur Entstehungszeit der Oper um 1850 herum, sondern in den wilden 1920er Jahren, sagt Lenka Radetzky, die Leiterin der Kostümabteilung der Bregenzer Festspiele. Schon vor 2 Jahren kam sie mit der italienischen Kostümbildnerin Carla Tetti zusammen, um die passenden Kostüme auszuwählen.
6: Die Herausforderung war diese Detailverliebtheit dieser Kostüme und der 20er Jahre so auf die Bühne zu bringen, dass es immer wieder ein großes Ganzes ergibt als Bild. Man kann auf der Bühne, obwohl man 100 Meter teilweise Sichtweiten hat aus dem Zuschauerraum auf die Bühne, kann man sehr gerne sehr detailreich arbeiten.
5: Seit 8 Jahren leitet die gebürtige Aargauerin Lenka Radetzky die Kostümabteilung der Bregenzer Festspiele. Sie selbst entwirft keine Kostüme, vielmehr ist sie dafür verantwortlich, dass ihr Team von rund 60 Leuten während der Festspielzeit die Kostüme gut im Griff hat. Über 100 Opernkostüme müssen täglich immer wieder von neuem einsatzbereit gemacht werden. In Bregenz ist das eine besondere Herausforderung, weil die Kostüme für die Seebühne viel widerstandsfähiger sein müssen als in einem geschlossenen Opernhaus. Denn gespielt wird einen Monat lang jeden Abend unter freiem Himmel, bei Wind und Wetter. Lenka Radetzky hat einen guten Trick entwickelt, um die Seebühnentauglichkeit der Kostüme zu testen.
6: Wenn Stoffe bei 40 Grad gewaschen werden können und nichts passiert, dann sind sie seebühnentauglich. Paillettenstoffe und solche, die gehen sowieso, weil die mehr auf einer Polyesterbasis aufgebaut ist. Denen passiert nichts, wenn sie im Regen spielen müssen, sage ich jetzt mal, die Stoffe. Aber natürlich die Naturfasern sind das Problem. Baumwolle, Wolle, Seide, Viskose.
5: Nicht nur Regen und Hitze stellen ein Problem für die Kostüme dar, auch der Schweiß der Sängerinnen und Sänger ist für die Kostümabteilung eine Herausforderung. Bei einer Spielzeit von über 2 Stunden kann es an einem schwülen Sommerabend schon mal vorkommen, dass die Kostüme völlig durchgeschwitzt werden. Doch auch dafür haben Lenka Radetzky und ihr Team einen besonderen Trick – Wodka.
6: Der Wodka ist ein geruchloser Alkohol und der zieht den Schweiß raus auf ganz natürliche Weise. Und wenn es dann auch noch schönes Wetter ist, wie jetzt, ist es ideal, weil die Sonne zieht auch sehr, sehr viel raus. Und dann, wenn die wieder aufgebügelt sind und so weiter, ist es tipptopp. Da riecht man gar nichts mehr, die sehen aus wie neu.
5: Wodka als Schweißentferner muss man sich merken. Bevor Lenka Radetzky zurück ins Kostümatelier muss, erzählt sie noch eine kleine Anekdote aus dem verrückten Festspielalltag. So sei vor ein paar Jahren der Hauptdarstellerin auf der Bühne plötzlich der Reißverschluss am Rücken kaputt gegangen.
6: Ich habe sofort reagiert und ihre Solo-Ankleiderin auf die Seitenbühne geschickt und noch drei andere dazu. Dann ist die Sängerin, während sie gesungen hat, in die Seitenbühne, so dass die Zuschauer sie aber noch sehen konnten, gegangen. Und hinter ihr haben dann vier Leute ihren Reißverschluss kurz zusammengenäht und mit Sicherheitsnadeln so, dass sie einfach weiterspielen konnte. Und dann ist sie wieder auf die Bühne gegangen.
5: Kostümarbeit ist also vor allem Teamarbeit. Eine schöne Erkenntnis aus der Kostümabteilung der Bregenzer Festspiele.
1: Die Bregenzer Festspiele sind für diesen Sommer bereits ausverkauft. Für die Spielzeit im Sommer 2027, in der ebenfalls La Traviata von Verdi gespielt wird, startet der Kartenverkauf Ende August. Eine Gelegenheit, die vielen verschiedenen Kostüme live auf der Seebühne zu erleben. Morgen dann geht es weiter in unserer Sommerserie über die Kunst hinter der Kunst. Wir schauen, was alles hinter den Kulissen eines Theaterfestivals passiert. Und das war's für den Moment aus Kultur und Gesellschaft. Mein Name Inora Maurer.
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8: Wissen Sie, was ein Liminal Space ist? Viele von uns waren schon mal in einem solchen Liminal Space, ohne aber zu wissen, dass der so heißt. Was es ist, was sich dahinter verbirgt, das jetzt in 100 Sekunden Wissen der Kolleginnen und Kollegen von SRF 2 Kultur.
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10: Nach der Abendvorstellung im Kino, wenn der Film vorbei ist und sie durch die ausgestorbenen Gänge im Kino laufen, ganz allein. Und irgendwas fühlt sich falsch an, sie können aber nicht genau sagen, was das ist. Oliver Rutz weiß es. Es ist der Liminal Space, in dem sie dann sind.
11: Ein ausgestorbener Bahnhof spät abends, die hintersten Gates am Flughafen, wo nur wenige Flüge abgefertigt werden. Ein Schulhaus in den Sommerferien. Alle diese Orte können sich irgendwie unwirklich anfühlen. Dieses Phänomen hat einen Namen: Liminalität. Und da es auf einen Ort bezogen ist, nennt man solche Orte Liminal Spaces. Der Begriff stammt aus der Anthropologie und beschreibt einen Zwischen- oder Übergangszustand. Momente in der Schwebe. Im klassischen anthropologischen Sinn beschreibt es Übergangsriten, bei denen aus Jugendlichen Erwachsene werden. Während dieser Rituale sind sie aber eben weder noch. Auch Orte können weder noch sein. Wenn man durch die Gänge im Kino läuft oder am Bahnhof zum Zug rennt, dann sind das bekannte Orte, die man aber immer bevölkert von Mitmenschen erlebt. Wenn man sich plötzlich alleine an einem solchen Ort wiederfindet, dann stimmt irgendetwas nicht. Diese Orte wirken dann weder eindeutig bekannt noch eindeutig unbekannt. Denken Sie nun an sogenannte Lost Places, also an verlassene Orte, die am Verfallen sind. Bei Liminal Spaces fehlt der Staub. In einem Liminal Space ist alles betriebsbereit. Er ist bloß unbelebt. Liminal Spaces müssen nicht immer öffentliche Orte sein. So kann auch Nostalgie eine Rolle spielen. Das eigene Kinderzimmer, in dem man aufgewachsen ist, das man aber Jahrzehnte später wieder besucht. Es wirkt bekannt und gleichzeitig unbekannt. Liminal Spaces können Unbehagen auslösen. Von ihnen geht aber auch eine seltsame Faszination aus. Deswegen sind Liminal Spaces zu einer eigenen Form der Ästhetik geworden. Einer Ästhetik, die sich immer mehr auch in Literatur, Fotografie, Videogames und Filmen wiederfindet.
8: Wieder ein bisschen schlauer geworden. Jetzt wissen wir also, wie das heißt, was viele von uns schon erlebt haben, der Liminal Space. Und gleich geben wir hier wieder ab an die Nachrichtenredaktion.

0: die Nachrichtenfresser vom 14:30 mit David Burkhardt. Die geplanten Änderungen bei der Schweizer Auslandhilfe haben im Bundesrat für Uneinigkeit gesorgt. Nicht nur die beiden SP-Bundesräte waren dagegen, auch Mitte-Bundesrat Martin Pfister hatte Bedenken, das zeigen interne Dokumente. Mit den Plänen würden einerseits jährlich 20 Millionen Franken eingespart, andererseits würden größere Summen umgelagert von der Entwicklungszusammenarbeit in die humanitäre Hilfe. Aus dem Bundeshaus berichtet Dominik Meyer.
1: Als Verteidigungsminister hat Martin Pfister mit Entwicklungszusammenarbeit nicht viel am Hut. Trotzdem setzte er sich für die Entwicklungshilfe ein. Im Rahmen der sogenannten Ämterkonsultation vor der Bundesratssitzung kritisierte sein Verteidigungsdepartement VBS die Pläne. Ein Umbau bei der Entwicklungszusammenarbeit in einem solchen Ausmaß sollte laut VBS, Zitat,
2: auf einer wesentlich solideren Analyse der Optionen und auf vertieften Diskussionen beruhen.
1: SRF hat die Stellungnahmen der verschiedenen Departemente gestützt auf das Öffentlichkeitsprinzip herausverlangt. Das VBS macht sich in seiner Stellungnahme stark für die Entwicklungszusammenarbeit, für längerfristige Projekte also, etwa im Bereich Landwirtschaft, Bildung, Gesundheit oder Migration. Dabei argumentieren die Leute von Verteidigungsminister Pfister auch sicherheitspolitisch. Zitat:
2: Entwicklungszusammenarbeit kann zur Sicherheit beitragen. Dies wird auch von anderen Staaten anerkannt.
1: Die geplante Reduktion der Entwicklungszusammenarbeit um fast ein Viertel zugunsten der humanitären Hilfe, der Nothilfe, also etwa nach Kriegen oder Naturkatastrophen, lehnt Martin Pfister ab.
0: Dominik Meyer, definitiv entscheiden über die Änderungen bei der Auslandhilfe wird das Parlament. Wir bleiben in der Schweiz mit zwei Kurzmeldungen. Im Kanton Basel-Stadt gibt es zwei weitere Fälle der Legionärskrankheit. Damit wurden beim aktuellen Ausbruch insgesamt 28 Menschen mit Legionellen infiziert, wie der Kanton zur Nachrichtenagentur Keystone Estia sagte. 6 Personen sind noch im Spital, ein Mensch war an der Infektion gestorben. Die Infektionsquelle dürfte eine Kühlanlage beim Mano-Hauptsitz in Basel sein. Und nachdem ein Wolf im Kanton Neuenburg mehrere Rinder gerissen hat, soll er nun abgeschossen werden. Der Kanton hat beim Bund ein entsprechendes Gesuch eingereicht. Im Juli wurde im Valais de la Brevin 8 Rinder von Wölfen getötet oder verletzt. Für 2 Risse soll ein Männchen des dortigen Rudels verantwortlich sein. Wir kommen zu den Börsendaten, geliefert von SIX. Der Swiss Market Index liegt im Moment bei 14.497 Punkten. Das ist ein Plus von 0,2%. Der Euro wird zu 93,44 gehandelt und der Dollar zu 80,88. Das Wetter: heute und morgen scheint oft die Sonne. Vor allem entlang der Alpen sind die Wolken teils dichter und es gibt jeweils ab dem Mittag lokale Platzregen und Gewitter. Es bleibt schwül heiß bei 28 bis 32 Grad. Das waren Nachrichten von Radio SRF, verantwortlich Jan von Tobel.
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2: Einen Karrierewechsel vollziehen. Jetzt während der Sommerferien kann man sich ja mal solche Gedanken machen. Im Podcast News Plus vom Donnerstag ist ein Job Thema, der gerade weltweit ausgeschrieben ist und der auch ziemlich einmalig ist.
4: Wer auf Jobsuche ist und die Inserate durchklickt, sieht ja so einiges. Produktionsmitarbeiterin, IT-Spezialist, Innendienstmitarbeiterin oder UNO-Generalsekretär. Als UNO-Generalsekretärin vermitteln Sie in Kriegen und Krisen. Sie verhandeln mit Großmächten und schmieden Kompromisse. Sie müssen belastbar sein und es sollte Ihnen keine Probleme bereiten, Verantwortung für die Weltbevölkerung zu tragen. Pensum mindestens 100%. In etwa so könnte das Jobinserat tönen für die Nachfolge von UNO-Generalsekretär Antonio Guterres. Wer will die UNO in der aktuellen Krise übernehmen? Und ist da überhaupt noch irgendwas zu retten? Schön, hört ihr News Plus. Ich bin Dominik Brandt.

0: Stellenantritt ist der 1. Januar 2027. Dann geht's los für die neue Chefin oder den neuen Chef der UNO. Bis dahin muss jemand gewählt werden. Und in der Hand hat es in erster Linie der Sicherheitsrat, das mächtigste Gremium der UNO. Heute findet die erste Testabstimmung statt. Das heißt, es wird mal geschaut, wer Chancen haben könnte und vor allem, wer nicht in Frage kommt. Die fünf Großen, China, Frankreich, Russland, das Vereinigte Königreich und die USA, sind Vetomächte. Das heißt, sagt eine davon Nein zu einer Person, ist die schon mal weg. Man darf es sich also nicht mit den Vetomächten verscherzen. Aber das ist bei weitem nicht die einzige Voraussetzung für die neue Person an der Spitze. Bei SRF beschäftigt sich Fredrik Steiger intensiv mit allem, was mit der UNO zu tun hat. Ich habe ihn gefragt, was die UNO-Generalsekretärin, der Generalsekretär, denn können muss.
1: Nun, idealerweise alles. Denn das Amt ist extrem breit aufgestellt. Es gibt verschiedene Rollen. Einer der besten UNO-Experten, Richard Gowen von der International Crisis Group, hat gerade diese Tage einen Aufsatz publiziert, wo er von 7 Rollen des UNO-Generalsekretärs spricht. Er ist Chefadministrator und damit Chef über 35.000 Angestellte rund um die Welt verteilt. Er muss Vermittler sein. Er ist Außenminister und Kommunikator. Er ist Reformer. Er ist das Gewissen der UNO. Und er sollte auch noch ein Visionär sein.
0: Das alles zu erfüllen, das sei wohl aber nicht möglich. Keiner der bisherigen UNO-Generalsekretäre habe dies geschafft, sagt Fredrik Steiger. Bei so vielen Aufgaben aufs Mal, gibt's da überhaupt sowas wie einen Alltag?
1: Es gibt wenig Routine, fast jeder Tag ist anders. Zunächst fast die Hälfte seiner Zeit verbringt ein UNO-Generalsekretär auf Reisen rund um die Welt. Derzeit ist Antonio Guterres in Zypern. Er besucht UNO-Missionen, UNO-Operationen, Blauhelmtruppen, er macht Regierungsbesuche, ist an Gipfeltreffen präsent. Und während der Eröffnung der UNO-Generaldebatte im November macht er 5 Tage lang auch sogenanntes Speed-Dating. Also er empfängt innerhalb von 5 Tagen etwa 150 Staats- und Regierungschefs in 15-Minuten-Sequenzen. Das beginnt dann jeweils morgens um 8 und endet abends um 11. All das gehört zu seinem Stellenprofil.
0: Ein gutes Bild, das Speed-Dating-Leben des UNO-Chefs. Antonio Guterres ist seit fast 10 Jahren und 2 Amtszeiten das Gesicht der UNO. Und in meinem Job als Nachrichtenredaktor bei SRF ist er mir immer wieder begegnet. Und in den allermeisten Fällen hat er gewarnt, gemahnt, kritisiert. Erfreulich waren die Themen, zu denen er sprach, selten.
2: Every day this war continues, human suffering grows.
0: Mit jedem Tag des Kriegs wachse das menschliche Leid.
2: For the first time in decades, the number of nuclear warheads is on the rise.
0: Zum ersten Mal seit Jahrzehnten steige die Zahl atomarer Waffen.
2: I appeal to the parties. Open the strait.
0: Öffnet die Straße von Hormuz und lasst die globale Wirtschaft atmen.
2: Let the global economy breathe.
0: Und erzählt in Sachen Klimawandel auf uns alle.
2: I count on you all to make this a reality and I thank you.
0: Das tönt jetzt nicht gerade nach einem Arbeitsleben voller Freude und guter Laune. Aber klar, das Amt an der Spitze der UNO ist spannend und voller Prestige. Es gibt gleich mehrere Interessierte. Nach 10 Jahren mit dem Portugiesen Guterres kommt jemand aus Europa wohl nicht in Frage. An der Reihe wäre nach einem ungeschriebenen Gesetz jemand aus Lateinamerika oder der Karibik. Da gibt es zum einen den Argentinier Rafael Grossi, heute Chef der Internationalen Atomenergiebehörde.
3: Multilateralism can deliver.
0: Internationale Zusammenarbeit könne funktionieren, er sehe und lebe das jeden Tag. Eine weitere Kandidatin ist Michelle Bachelet, die ehemalige Präsidentin Chiles und UNO-Hochkommissarin für Menschenrechte.
4: First, I'm a tested leader with extensive political experience.
0: Sie sei eine erfahrene Leaderin in der Politik. Auch Guyanas UNO-Botschafterin Caroline Rodriguez Burkett will Guterres Nachfolgerin werden.
5: I have also had the approach of building bridges.
0: Sie will Brücken bauen und für Fairness sorgen.
5: And ensuring fairness.
0: Insgesamt sind es, Stand jetzt, 7 Kandidatinnen und Kandidaten. Ist jemand in der Favoritenrolle?
1: Eine klare Favoritin, einen klaren Favoriten gibt es nicht. Am meisten genannt wird der Argentinier Rafael Grossi, der im Moment die UNO-Atombehörde IAEA leitet. Er hat einen guten Ruf auf der internationalen Bühne. Es gibt aber auch Widerstand gegen ihn. Erstens, weil er ein Mann ist und viele finden, es müsste nun erstmals in der Geschichte der UNO eine Frau sein. Und er machte sich auch etwas unbeliebt, indem er sein jetziges Amt nicht aufgegeben hat und abgegeben hat, sondern sozusagen seine Kampagne mit seinem Amt im Rücken führt. In einer völlig unverbindlichen Testabstimmung in der Generalversammlung vorige Woche, nach einem gemeinsamen Auftritt aller Kandidatinnen und Kandidaten, schnitt Grossi übrigens überraschend schlecht ab. Am besten platzierte sich dort Caroline Rodriguez-Burkett aus Guyana, ausgerechnet die am wenigsten bekannte Kandidatin. Also das Rennen ist offen.
0: Wer also die Guterres-Nachfolge antritt, das kann man noch nicht abschätzen. Klar ist hingegen, was diese Person in ihrem neuen Job antreffen wird. Wenn wir uns den Zustand der UNO anschauen, was für eine UNO erhält denn die neue Person an der Spitze? Was genau übergibt Guterres an seine Nachfolger?
1: Er übergibt eine politisch und finanziell angeschlagene Organisation, was nur zum geringsten Teil sein Fehler ist. Die UNO ist Opfer der Weltlage mit immer mehr Konflikten, immer mehr Kriegen und Gräben. Das mächtigste Gremium der UNO, der Sicherheitsrat, ist in vielen Fragen gelähmt. Der ebenfalls wichtige Menschenrechtsrat ist unter Druck, vor allem von autoritären Regierungen. Und außerdem ist die Finanzlage enorm angespannt. Es gibt immer mehr Bedürfnisse, die an die UNO gestellt werden, und immer weniger Mittel, um diese Bedürfnisse zu befriedigen. Allerdings muss man auch sagen, in vielen Bereichen funktioniert die UNO durchaus noch gut. Wenn man sich zum Beispiel die UNO-Zivilluftfahrtbehörde anschaut, die Atombehörde, die Behörde über Seeschifffahrt, aber auch im Bereich humanitärer Hilfe leistet die UNO mit begrenzten Mitteln viel. Aber das, was man nach außen wahrnimmt, ist natürlich der Bereich, der Schlüsselbereich Krieg und Frieden. Und dort ist die UNO im Moment nur noch beschränkt handlungsfähig. Was man aber nicht vergessen darf, es gab auch in der Geschichte schon lange Phasen, wo die UNO genau in dem Bereich gelähmt war, also zum Beispiel fast während des ganzen Kalten Krieges.
0: Und wie realistisch ist es denn, dass sich zum Beispiel in diesem Bereich mit einer neuen Person Dinge verändern, verbessern?
1: Das ist nur dann realistisch, wenn auch ein Umdenken bei den Mitgliedsländern stattfindet. Der UNO-Generalsekretär kann zwar viele Initiativen ergreifen, aber wenn er dafür keinen Rückhalt findet bei einem Großteil der UNO-Mitglieder, vor allem auch bei den mächtigen UNO-Mitgliedern, wenn die sogar Initiativen von ihm oder UNO-Ziele blockieren, dann ist auch seine Handlungsfähigkeit natürlich extrem begrenzt. Beispiel, seit die Amerikaner in der Klimapolitik nicht mehr mitziehen oder sogar Klimapolitik zu verhindern suchen, kann die UNO in diesem Bereich praktisch keine Fortschritte mehr erzielen.
0: Ich spüre da aus den Worten von Fredrik Steiger heraus, das ist ein ultra kompliziertes Amt da an der Spitze der UNO. Und trotzdem, oder vielleicht eher gerade darum, gibt es mehrere Personen, die diese Aufgabe annehmen wollen.
1: Nun, derart prominente und zumindest potenziell auch einflussreiche Funktionen, Posten sind immer begehrt. Da gibt es immer viele Interessenten. Und für viele Politiker und Spitzendiplomatinnen ist das halt schon die Krönung einer Karriere, UNO-Generalsekretär zu werden, weil man ja grundsätzlich durchaus viel gestalten kann, wenn auch nicht unbedingt immer bei jenen Themen, die im Scheinwerferlicht sind. Man kann auch Einfluss nehmen über die Berufung von Spitzenbeamten, von Chefs, von großen UNO-Organisationen. Man kann Initiativen lancieren. Und es ist ja nicht nur so, dass ein UNO-Generalsekretär, eine Generalsekretärin eine begrenzte Handlungsfähigkeit heute hat. Das gilt ja auch für nationale Politikerinnen und Politiker. Etwas weniger für Diktatoren, aber in Demokratien ist es ja auch sehr schwierig, wirklich Akzente zu setzen heute.
0: Es braucht also jemanden für die Nachfolge von Antonio Guterres. Am besten jemanden, der alles kann. Wobei das ja eigentlich in jedem Job super wäre. Aber eben realistisch bleiben. Ich nehme mit heute, die neue Chefin, der neue Chef übernimmt eine UNO, die durch schwierige Zeiten geht. Gerade wenn es um Kriege geht. Zum Schluss wollte ich von unserem Fachmann für diplomatische Fragen noch wissen, In einer Zeit, wo die Vereinten Nationen von vielen Seiten in der Kritik stehen, wo darüber diskutiert wird, was die UNO überhaupt noch bewirken kann, sind denn die UNO und ihre Idee überhaupt noch zu retten?
1: Ich denke, die UNO wird überleben. Die Frage ist allerdings, welche UNO? In welcher Größe? In welcher Form? Mit welcher Rolle? Der Minimalkonsens scheint mir zu sein unter sämtlichen Mitgliedsländern, es braucht die UNO zumindest als einzige Plattform, wo alle Nationen vertreten sind. Es zeigt sich ja jedes Jahr auch bei der Eröffnung der Generalversammlung in New York im September. Zwar schnöden alle über die UNO und über den Bedeutungsverlust der UNO, aber ein ganz großer Teil aller Staats- und Regierungschefs, Hunderte von Ministern, Unternehmenschefs, Chefs internationaler Organisationen kommen trotzdem in dieser Woche nach New York, weil es halt der Ort ist, der große Basar, wo alle mit allen reden. Also diese Rolle als Kommunikationsplattform, da ist die UNO unverzichtbar. Überleben werden sicher auch technische Organisationen. Es braucht halt zum Beispiel für die internationale Luftfahrt gemeinsame Sicherheitsstandards. Das kann nicht jedes Land so regeln, wie es will. Und das gilt für viele andere Bereiche auch. Es wird aber wohl so sein, dass noch für einige Jahre die Kernthemen der UNO, also Krieg und Frieden, Friedensvermittlung, aber auch Menschenrechte und auch Entwicklungspolitik, da wird es sehr, sehr schwierig bleiben.
0: Die UNO überlebt. Die Frage ist nur, in welcher Form, sagt also Fredrik Steiger. Und die Frage ist, mit welcher Person an der Spitze. Wann genau das beantwortet wird, das ist offen, aber ewig Zeit bleibt nicht. Bis Ende Jahr muss eine Lösung da sein. Habt ihr Feedback oder eine Idee für ein NewsPlus-Thema? Wir sind erreichbar per Mail newsplus@srf.ch oder per Sprachnachricht 076 320 1037. Danke jetzt schon. Und wenn ihr gerade im UNO-Thema drin seid, da habe ich noch eine Podcast-Empfehlung. Für SRF Geschichte ist Silvan Zemp mit Fredrik Steiger durchs UNO-Hauptquartier in Genf spaziert. Entstanden ist ein spannender Blick hinter die Kulissen. Ich habe euch die Folge im Podcast Beschrieb verlinkt. Diese News Plus Folge produziert hat Lea Sager. Ich bin Dominik Brandt. Merci fürs Zuhören und bis zum nächsten Mal.
6: In einer Viertelstunde die Welt besser verstehen, das war der Podcast News Plus vom Donnerstag. Alle Folgen gibt's online, zum Beispiel auf srf.ch/audio. Da finden Sie zum Beispiel auch eine Episode über einen vergessenen Konflikt. Auch sie stammt aus den vergangenen Tagen. Odysseus. Erinnerst du dich nicht? Er gehört zu den meist erwarteten Filmen im 2026. Donner. Odyssee von Regisseur Christopher Nolan. Feuer. Tod. Ein Monumentalfilm mit riesengroßem Staraufgebot. Matt Damon, Anne Hathaway, Tom Holland, Zendaya und so weiter und so fort. Und mit einem gewaltigen Werbebudget. Aber über einen Aspekt dieses Films habt ihr bisher vermutlich kaum was gehört. Teile von Odyssee wurden nämlich auf besetztem Gebiet gedreht, in der Westsahara. Ein Gebiet, wo Menschen unterdrückt werden und nicht frei leben können. Wir sagen euch in dieser Folge, was es mit dieser Besatzung auf sich hat, wie man sich das Leben unter dieser Besatzung vorstellen muss und inwiefern die Filmcrew, die Filmindustrie hier vielleicht auch eine gewisse Verantwortung trägt. Das ist News Plus und ich bin Susanne Stöckel. Heute Sommer. Matt Damon schaut mit besorgtem Blick zur Seite, trägt dabei so ein weites Leinengewand. Neben und ein bisschen hinter ihm Zendaya, die ihn ebenso besorgt anschaut. Um sie herum flaches Wasser, Strand und Wüste. Es ist eine Szene aus Odyssee. Sie spielt in der Westsahara. Ja, und genau das ist das Problem, sagt Bettina Gräf, die ich mir für dieses Thema an die Seite geholt habe.
7: Ja, hallo, guten Tag, Frau Stöckel. Ich bin Bettina Gräf, arbeite als wissenschaftliche Mitarbeiterin am Institut für Kulturwissenschaften der Universität der Bundeswehr München mit einem Schwerpunkt auf die neuere Kulturgeschichte Nordafrikas.
6: Und die Islamwissenschaftlerin sagt zum Dreh in der Westsahara, das von Marokko besetzt wird, recht deutlich:
7: Christopher Nolan hat quasi mit seinem Riesenprojekt einen Film auf besetztem Gebiet gedreht. Das ist quasi juristisch aus marokkanischer Sicht nicht illegal. Das ist aus völkerrechtlicher Sicht fraglich und moralisch sicher verwerflich, wenn man jetzt diejenigen fragen würde, die es betrifft, nämlich die Sahrawis selber.
6: Und dann müssen wir direkt mal in diesen Konflikt reingehen, um da besser zu verstehen, was in der Westsahara, was dieser Konflikt genau bedeutet. Vielleicht können Sie uns das erklären. Was ist dort genau das Problem?
7: Also ich kann jetzt nicht den gesamten Konflikt in 2 Minuten erklären. Genau. Das würde sicher zu weit führen. Wenn Sie sich die Karte angucken, haben Sie Nordafrika, den heutigen Staat, das Königreich Marokko. Und direkt drunter im Süden liegt das Gebiet der Westsahara. Das war ehemalig spanisch kolonisiert, also eine spanische Kolonie. Und heute, das ist fast nochmal genau so ein großes Gebiet wie Marokko selber. Heute beansprucht Marokko dieses Gebiet für sich und sagt, dass es die südlichen Provinzen seien, ist also auch verwaltungsmäßig in Marokko integriert. Es gibt andere Leute, zum Beispiel die Sahrawis, die da früher nomadisch und halbnomadisch in dem Gebiet unterwegs sind, die beanspruchen das Gebiet für sich und haben das Völkerrecht und die Vereinten Nationen hinter sich.
6: Also ja, es ist kompliziert. Ich versuche das nochmal ein bisschen aufzudröseln mit den wichtigsten Eckpunkten. Die Westsahara war eine spanische Kolonie. Als sich Spanien dann Mitte der 70er dort zurückzieht, erhebt unter anderem Marokko Anspruch auf das Gebiet, das übrigens über viele Rohstoffe verfügt und besetzt große Teile der Westsahara dann später. Die Sahrawi, also das Volk der Westsahara, hingegen pocht auf sein Selbstbestimmungsrecht, bestärkt auch durch ein Urteil des Internationalen Gerichtshofs. Bis heute ist der völkerrechtliche Status der Westsahara aber ungeklärt. Und jetzt müssen wir uns noch einen Akteur merken, nämlich die Befreiungsbewegung Polisario. Das ist die, die auf Seiten der Sahrawi für einen eigenen Staat kämpft und aktuell etwa 20% der Westsahara kontrolliert. Marokko kontrolliert die anderen 80% und hat bereits vor 50 Jahren viele Sahrawi mit Bomben in die Flucht getrieben.
7: Es ist so, dass die Sahrawis selber, die da früher gelebt haben, 1975, als die Marokkaner einmarschiert sind, geflohen sind auf heutiges algerisches Gebiet und dort seit über 50 Jahren in Flüchtlingslagern leben, in der dritten Generation und quasi hoffen, wieder in ihr altes Land zurückkehren zu können.
6: Mittlerweile leben über 100.000 Sahrawi in diesen algerischen Flüchtlingscamps. Teils leben sie aber auch im Gebiet der Westsahara und einige verteilt im Rest der Welt. Was wissen Sie darüber, wie es den Menschen dort geht?
7: Also eigentlich ist es sehr unterschiedlich. Allgemein gesprochen kann man sagen, in den Flüchtlingscamps kommt es darauf an, welche Generation Sie fragen. Also die ältere Generation will unbedingt den Kampf fortsetzen, will ja natürlich zurück in ihre Heimat, aus der sie gewaltsam vertrieben wurden, auch durch Luftangriffe und Bombardements. Die jüngere Generation, die noch nie dort war in der Westsahara, die fragt sich natürlich manchmal, wie lange sollen sie dort noch ausharren unter diesen unmenschlichen Bedingungen in den Camps. Wenn Sie nach der Bevölkerung in der besetzten Westsahara fragen, ist es auch unterschiedlich. Viele haben sich daran gewöhnt, leben quasi als Sahrawis unter marokkanischer Besatzung. Viele haben sich nicht gewöhnt und sind politisch aktiv und die werden hart verfolgt. Viele sitzen im Gefängnis. Da gibt es Menschenrechtsorganisationen, die von Folter und Misshandlungen berichten. Es gibt keine Pressefreiheit für Sahrawis, die über den Konflikt reden möchten. Also Marokko hat quasi die Strategie, über die Besatzung zu schweigen, obwohl es ja laut Völkerrecht so ist, dass wenn Gebiete besetzt sind, dass man dann gewisse Pflichten hat, zum Beispiel den Schutz der ansässigen Bevölkerung, die Bodenschätze, die dort ertragreich, also in dem Fall Phosphor, abgebaut werden, mit der lokalen Bevölkerung zu teilen. Und all das passiert nicht. Und genau, also manche haben sich einfach in ihr Schicksal ergeben. Manche versuchen vielleicht auch ökonomisch von dieser neuen Tourismus- und Entertainment-Offensive von Marokko zu profitieren. Und die sich politisch wehren, werden unterdrückt.
6: Ja, und eine Lösung des Konflikts ist laut Gräf nicht in Sicht. Und so oder so, sagt sie, sitzt Marokko hier derzeit am längeren Hebel.
7: Ich denke, Marokko steht weltweit, also wenn man sich jetzt anguckt, welche Staaten Marokko unterstützen, gut da und sitzt auch in gewisser Weise am längeren Hebel. Die EU hat ein Freihandelsabkommen mit Marokko abgeschlossen 2019, die zwar vom Europäischen Gerichtshof zurückgepfiffen wurden, aber bisher hat sich die EU noch nicht bewegt. Und Marokko kann eigentlich abwarten und gemütlich sitzen bleiben und muss sich gar nicht bewegen.
6: Marokko ist gerade für die EU also aus wirtschaftlichen Gründen, aber beispielsweise auch bei der Terrorismusbekämpfung so wichtig, dass es sich um seine internationale Stellung und damit auch wegen seiner Ansprüche auf die Westsahara im Moment keine Sorgen zu machen braucht. Und kann entsprechend auch Filmrechte für ein Gebiet vergeben, dessen Status offiziell ungeklärt ist. Westliche Filmcrews können in der Westsahara also ziemlich frei drehen. Etwas, das den Sahrawis selber verwehrt bleibe. Das hat der Filmemacher Abidin Hamoudi gegenüber dem Politikmagazin Democracy Now gesagt.
8: My parents were born in Dakhla. They always tell me all about how they grew up.
6: Seine Eltern seien in Dakhla geboren worden, also dort, wo Odyssey teils gedreht wurde. Und er sagt, man müsse bedenken, dass Regisseur Christopher Nolan einfach dort drehen könne und sich damit mitschuldig an der Besetzung seiner Heimat mache, während ihm, also Abidin Hamoudi, das verwehrt werde, ebenso wie anderen Sahrawis, die unter der Besatzung lebten und all diese Unterdrückung erdulden müssten.
8: Repression, it is such a metaphor of how the Western world uses Human Rights, Democracy.
6: Das sei eine Metapher dafür, wie die westliche Welt Menschenrechte und Demokratie-Rhetorik einsetze, wann immer es ihr passe, und sie dann in anderen Teilen der Welt ignoriere, kritisiert der sahrawische Filmemacher. Ja, auf den Film Odyssey angesprochen, äußert sich auch die Islamwissenschaftlerin Bettina Gräf klar.
7: Ich glaube, das Hauptproblem ist, dass das Leid, das politische Leid, aber auch das persönliche Leid der Leute unsichtbar bleibt. Also was jetzt sehr sichtbar ist, ist ein Blockbuster, ist ein Film. Es wird darüber gesprochen, wie teuer das Budget war. Das Werbebudget ist riesig. Er wurde in besonderer Weise gedreht. Und das interessiert jetzt quasi die Weltöffentlichkeit. Und das Leid der Leute, die dort eigentlich wohnen und deren Territorium besetzt ist, das wird nicht gesehen. Und das ist natürlich bitter, weil man hätte erwarten können, wenn schon so ein Film dort gedreht werden muss, warum nimmt man nicht die Gelegenheit und macht auf diesen politischen Konflikt aufmerksam?
6: Ja, etwas, das der Regisseur von Odyssey hätte machen können oder aber die Stars, die dort mitspielen. Bisher hat die Filmcrew das Thema übrigens nicht öffentlich aufgegriffen oder sich irgendwie zur Kritik geäußert. Bettina Gräf sagt aber auch, es bringe jetzt nichts, der Unterhaltungsindustrie irgendwelche Vorschriften zu machen. Vielmehr sei das Ganze eine moralische Frage.
7: Ich denke, es geht so ein bisschen um die Frage, wie will man sich verhalten als Mensch oder als Unternehmen auf diesem Planeten? Also die Gleichzeitigkeit von Besatzung, Drohnenangriffen, Krieg und gezielten Tötungen und so einem Megafilmprojekt, ist ja auch eine Show, es ist ein Fest sozusagen der Technik und der kulturellen Form, aber eine Ignoranz gegenüber den Konflikten, die da auf diesem Gebiet stattfinden. Und ich denke, es muss sich dann jeder selber fragen. Globale Entertainment-Industrie, was darf sie, was kann sie? Kann man sich mit Geld alles kaufen versus muss man sich nicht eigentlich informieren? Darf man so naiv sein? Ist es gerechtfertigt?
6: Viele Fragen also, die man sich durchaus stellen kann in Zusammenhang mit einem solchen Filmprojekt wie Odyssey angesichts dieser Besatzungsgeschichte. Meine Kollegin Veronika Meyer aus unserer Auslandredaktion hat einige Sahrawi in den algerischen Flüchtlingscamps übrigens letztes Jahr besucht für die Sendung International. Ihre Reportage habe ich euch in den Shownotes zu diesem Podcast verlinkt. Das war News Plus für heute. 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Ja, und Feedback wie immer an newsplus@srf.ch oder an die Nummer 076 320 10 37. Damit verabschieden wir uns. Heute am Drücker waren Sophia Fessler, Corinna Heinzmann und ich, Susanne Stöckel. Bis zum nächsten Mal.
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0: Die Nachrichten von SRF um 3 mit Frank Estermann. Eine Drohne mit einem Sprengsatz ist am Flughafen Leipzig entdeckt worden, neben einem Frachtflugzeug aus der Ukraine. Die Generalstaatsanwaltschaft hat den Drohnenfund bestätigt. Demnach wurde die Drohne in der Nacht auf heute von einem Flughafenmitarbeiter abgefangen. Anschließend untersuchten Bundespolizisten die Drohne. Auch ein Sprengstoffroboter kam zum Einsatz. Der Sprengsatz sei entschärft worden, heißt es in einer Mitteilung. Wegen der Drohne wurde der Flugbetrieb am Flughafen Leipzig eingestellt. Das führte dazu, dass ein Frachtflugzeug durchstarten musste. Dabei sei es mit einem mutmaßlich zweiten unbekannten Flugobjekt zusammengestoßen. Das Frachtflugzeug konnte anschließend sicher in Hannover landen. An der Maschine gab es kleinere Schäden. Ob die beiden Vorfälle am Flughafen Leipzig zusammenhängen und wer die Drohne gesteuert hat, ist bislang unklar. In die Schweiz mit zwei Kurzmeldungen. Im Kanton Basel-Stadt gibt es zwei weitere Fälle der Legionärskrankheit. Damit wurden beim aktuellen Ausbruch insgesamt 28 Menschen mit Legionellen infiziert, wie der Kanton zur Nachrichtenagentur Keystone Estia sagte. 6 Personen sind noch im Spital, ein Mensch war an der Infektion gestorben. Die Infektionsquelle dürfte eine Kühlanlage beim Manor-Hauptsitz in Basel sein. Und nachdem ein Wolf im Kanton Neuenburg mehrere Rinder gerissen hat, soll er nun abgeschossen werden. Der Kanton hat beim Bund ein entsprechendes Gesuch eingereicht. Im Juli wurden im Valle de la Brevin 8 Rinder von Wölfen getötet oder verletzt. Für 2 Risse soll ein Männchen des dortigen Rudels verantwortlich sein. Dieses soll nun getötet werden. In Island haben die Behörden 21 Personen ausgewiesen, die an einer Aktion gegen Walfang beteiligt waren. Darunter ist auch eine Schweizerin. Ein Schiff mit den Aktivistinnen und Aktivisten war letzte Woche festgesetzt worden, als es versuchte, ein isländisches Walfangschiff zu behindern. Es handelte sich dabei um das letzte Walfangschiff, das in Island noch im Einsatz ist. Alle Personen, die auf dem Schiff einer Tierschutzorganisation waren, werden nun aus Island ausgewiesen und erhalten ein Einreiseverbot. Das Schweizer Außendepartement bestätigte der Nachrichtenagentur Keystone Estia, dass eine Schweizerin in Island festgenommen wurde. Das Wetter. Heute und morgen ist es recht sonnig. Entlang der Alpen gibt es teils dichtere Wolken und lokale Gewitter. Es ist schwül heiß bei 28 bis 33 Grad. Das waren Nachrichten von Radio SRF, verantwortlich Jan von Tobel.
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0: Musik kann direkt ins Herz treffen. Sie berührt unsere Seele und versetzt uns in Stimmung. So wie Adagio for Strings aus den 1930er Jahren des US-Amerikaners Samuel Barber. Dieses Stück gilt als eines der traurigsten Werke der klassischen Musik. Es ist eine Musik, die mich persönlich jedes Mal berührt. Roman Hoschek, du hast ein anderes Stück mitgebracht, das für dich Trauer ausdrückt. Das Lied «Lullaby» des bosnischen Musikers Goran Bregovic. Ja, erzähl mal.
1: Ja, also es ist ein melancholisches Stück, trotzdem auch ein bisschen hoffnungsvoll, auch leicht mit diesen Flageolett-Tönen, die man gerade hört. Es ist ein Stück für Gitarre. Ich bin selber Gitarrist und habe auch schon oft dieses Stück selbst an Beerdigungen und Gedenkfeiern gespielt und ich finde, es passt einfach perfekt.
0: Das sagt Roman Hoschek, SRF-Musikredaktor. Er spielt, wie wir gehört haben, selbst Gitarre, auch an Beerdigungen. Und er hat sich intensiv mit Trauermusik beschäftigt. Mit Musik, die spricht, wenn die Worte ins Leere greifen. Was gibt uns diese Musik und wie klingt Trauermusik in verschiedenen Kulturen? Roman, schön bist du da. Ganz herzlich willkommen.
1: Danke, kann ich da sein.
0: Ein Beispiel, das zeigt, was Musik in Zeiten der Trauer kann, war die Gedenkfeier für die Opfer der Brandkatastrophe in Grand-Montano am 9. Januar in Martini. Wir erinnern uns mit 700 Gästen aus dem In- und Ausland, Angehörige der Opfer, viel Prominenz aus der Politik. Und da hat dieser Flügel gespielt. Wir hören ihn hier am Flügel, der Pianist, 25-jährig, Loris Mita. Er spielte während der Gedenkfeier und da ist etwas ganz Eigenartiges passiert in Sachen Musik. Er spielte viel, viel länger als geplant. Roman, was genau ist da passiert?
1: Also Loris Mita, genau, war eigentlich für 15 Minuten gebucht, um am Schluss der Trauerfeier, wenn die Anwesenden aufstehen und Blumen niederlegen, da eine Viertelstunde zu spielen. Und dann kam jemand zu ihm und hat ihm zugeflüstert, hey, das Ganze geht viel länger, du musst einfach weiterspielen. Und schlussendlich war es dann eine Stunde.
0: Eine Stunde statt eine Viertelstunde.
1: Zum Glück kann er improvisieren, oder?
0: Ja, er komponiert, er spielt Klavier. Wer ist der? Du hast mit ihm gesprochen.
1: Mhm. Also Loris Mita stammt aus Schermignon, das ist in der Nähe gleich bei Grand-Montana. Er hat Menschen aus dieser Bar, also in dieser Silvesternacht, die in dieser Bar waren, gekannt. Seine Betroffenheit ist also sehr groß. Musikalisch ist er in der Neoklassik zu Hause. Das ist, wie wir gehört haben, so atmosphärische, schöne Musik. Auch sehr zugänglich. Und ich finde noch wichtig zu erwähnen, dass Loris Mita eine Augenkrankheit hat. Er verliert so zunehmend sein Sehvermögen und er orientiert sich sehr stark übers Gehör und so übers musikalische Empfinden.
0: Dann hören wir doch mal kurz in das Gespräch hinein, das du mit dem jungen Künstler geführt hast, Roman. Ja, was hat ihn dazu gebracht, das hast du ihn gefragt, an dieser Trauerfeier als Musiker mitzuwirken?
2: Quand j'ai appris qu'il allait avoir une cérémonie à Martigny, je me suis dit que je voulais bien y participer parce que je trouve que la musique, ça apporte vraiment beaucoup de choses à ces moments-là. Et puis, ça dit des fois des choses qu'on ne peut pas dire avec les mots.
1: Musik könne in solchen schwierigen Momenten oft das ausdrücken, wofür Worte nicht reichen. Und deshalb habe er sich als Musiker gemeldet, als er erfahren hat, dass in Martigny eine große Gedenkfeier stattfinden wird. Und dass er da eben viel länger gespielt hat, spielen musste, war eigentlich, hat ihn eigentlich gar nicht gestört, sondern im Gegenteil.
2: C'était pas dérangeant pour moi, parce que vraiment je pense que si j'avais joué que 15 minutes, j'aurais pas pu sortir tout ce que j'avais. Et finalement, d'avoir pu jouer une heure, pour moi, ça a été assez extraordinaire.
1: Es sei sehr erfüllend gewesen, eine Stunde lang zu spielen. Er konnte so vollkommen versinken in der Musik, hat alles rauslassen können und war gleichzeitig total fokussiert. Und das wäre wohl anders gewesen oder vielleicht auch schwieriger gewesen, wenn er nur eine Viertelstunde gespielt hätte.
2: J'étais focus sur la musique et puis ça m'a permis d'oublier où j'étais à certains moments. Et c'est ça le pouvoir de la musique aussi en général, c'est que ça fait voyager. On peut voyager et ça fait rêver aussi. Et je trouve que c'est ça ce pouvoir qui est tellement fort.
1: Und das sei eben die Kraft der Musik, dass sie einen gedanklich und gefühlsmäßig mitnimmt und trägt. Die Musik hat also viel Raum bekommen an dieser Gedenkfeier. Schließlich war die Zeremonie dann aber doch zu Ende und als Loris Mitta nach dem Spielen dann aufgestanden ist, hat er gemerkt, dass er selber auch am Ende ist.
2: Quand je me suis levé du piano, j'avais plus de force dans les jambes. J'étais vraiment fatigué. Ça m'avait pris beaucoup d'énergie. Mais par contre, 10 minutes après, j'ai senti qu'il y avait quelque chose en moi qui était sorti et que ça m'avait fait beaucoup de bien, en fait.
0: Also nach dem Spiel hat sich erschöpft gefühlt, aber schon 10 Minuten später dann habe gespürt, dass etwas aus ihm hinaus musste und dass ihm das gut getan habe, dieses längere Spiel. Schauen wir doch etwas genauer hin, was Trauermusik kann, was die Funktion ist. Du hast dazu mit Lisa Maria Schmid gesprochen. Sie ist Sozial- und Kulturwissenschaftlerin, sie lebt in Duisburg. Sie hat sich wissenschaftlich mit der Wirkung von Trauermusik beschäftigt. Und was sagt sie, was ist in ihren Augen denn die Funktion von Trauermusik?
3: Es wird ein neuer Raum eröffnet, wie ein Schutzraum. Die Menschen können sich darauf einlassen. Es gibt bei jedem Musikstück ja einen Anfang und ein Ende. Und auch das ist ja endlich. Und das ist auch die Verbindung zur Trauermusik. Denn wir müssen uns alle mit dem Sterben befassen. Auch das ist endlich. Und dass dann dieser Schutzraum dafür aufgemacht wird mit Hilfe von Musik und die Menschen einfach auch in dem Moment zu sich finden können und Ruhe finden.
0: Und dabei sei es nicht so zäh.

0: ja gehen lassen im besten Fall. Wenn man das einmal richtig zulassen kann, bis hin zu dieser Katharsis, es danach auch wieder mehr gehen lassen kann, weil dieser Druck irgendwo weg ist. Manchmal erlebt man ja auch in der Phase der Trauer eine Art Starre oder eine emotionale Blockade. Und dadurch kann die eben auch aufgelöst werden.
1: Also Lisa Maria Schmid sagt, dass Musik einen Schutzraum bietet, um Gefühle zuzulassen. Eben weinen, seufzen hat sie erwähnt. Man kommt so zu einer Heilung, Katharsis, sagt sie. Jetzt vorhin von Loris Mitta haben wir gehört, dass die Musik Menschen mitnehme auf eine Reise. Das fand ich auch ein sehr schönes Bild. Welche Bedeutung hat denn, ich höre da unterschiedliche Phasen heraus, welche Bedeutung hat denn die Musik in unterschiedlichen Phasen des Trauerns?
2: Also so in der unmittelbaren Trauer, die vielleicht auch so einem Schockzustand ein bisschen gleicht, kann die Musik den Gefühlen einen Rahmen bieten und irgendwie auch Sprachlosigkeit überbrücken. Dann bei der akuten Phase von Trauer hilft es, Gefühle zuzulassen, also dass man das nochmal durchleben kann, dass man auch eben weinen kann und irgendwie wie so einen Umgang findet. Und dann beginnt auch so langsam die Erinnerungsphase wieder, wo Lieder dann wie eine Art Erinnerungsträger werden und so eine Verbindung zu den verstorbenen Personen herstellt. Und dann langfristig weckt Nostalgie und schöne Erinnerungen leben auf und das macht dann auch Mut, irgendwie weiterzuleben. Also ich sehe es so irgendwie.
1: Ja, hinter dem Trauern in den verschiedenen Phasen, wo wir jetzt drüber gesprochen haben, stehen natürlich dann auch neurologische Prozesse. Also es geht ums Gehirn. Und die deutsche Sozial- und Kulturwissenschaftlerin, die wir schon gehört haben, Lisa Maria Schmid, die sagt das so.
0: Die Musik, die betrifft das emotionale Gehirn, das limbische System. Und darin befinden sich unter anderem die Amygdala, die ist zuständig für Angst oder auch Gefahreneinschätzung, und der Hippocampus. Und der sorgt dafür, dass man auch Erinnerungen abspeichern kann.
1: Also Musik hilft dabei, Trauer in Erinnerungen zu verwandeln. Hinzu komme beim Musikmachen bzw. Hören, dass man das eben gemeinsam tue. Und das sei dann nochmals was anderes.
0: Als Kollektiv zu trauern gibt einem natürlich das Gefühl, nicht allein zu sein. Es werden ja auch dann beim gemeinsamen Musikmachen oder auch gemeinsamen Hören diese Bindungshormone ausgeschüttet, Oxytocin. Das vereint auch nochmal zusätzlich.
1: Also Roman, man könnte es zuspitzen. Musik ist eigentlich ein probates Psychopharmaka. Oder spitze ich jetzt etwas gar zu?
2: Ich denke schon, dass da was dran ist. Aber es ist sehr individuell. Es kann auch das Gegenteil passieren. Also zum Beispiel, wenn man empfindlich ist auf kitschige Musik oder auf pompöse Musik. Und dann wird einem das genauso hineingedrückt. Das kann unter Umständen dann irgendwie auch ein bisschen das Gegenteil bewirken. Bei mir ist das ein bisschen so.
1: Lisa Maria Schmid hat ja erwähnt, dass das Gemeinsame wichtig sei. Und es gibt ja in der Geschichte Trauerfälle, wo eben das Kollektiv weit über die Familien und die nahen Bekannten des oder der Verstorbenen hinausgehen. Also John F. Kennedy, als der 1963 gestorben ist, da wurde dieses Adagio for Strings von Samuel Barber dauernd gespielt im Radio. Das war dann ikonografisch schon für diesen Schock damals, hat sich das eingebrannt. Oder dann in der Sowjetunion, da kann ich mich als Kind noch erinnern, wenn da die Sowjetführer starben, jedes Mal wurde da lange Zeit ernste klassische Musik gespielt, über Stunden und Tage, Brezhnev, Andropow, Tschernenko in den 1980ern. Und dann gibt es aber auch kollektive Trauerfälle, in denen Musikstücke zu eigenen Hymnen der Verstorbenen werden. Und das da, das du mitgebracht hast, Roman, das gehört sicher dazu. 1997, zum Tod von Lady Diana. Was passiert da, wenn die halbe Welt hinter dem Flügel von Elton John sich versammelt und um die verstorbene Prinzessin trauert?
2: Also da brennt sich ein musikalischer Moment ins kollektive Gedächtnis ein. Candle in the Wind war ursprünglich mal für Marilyn Monroe geschrieben. Das heißt, das Stück hat man schon gekannt, jetzt wurde es umgeschrieben. Das heißt, man hat gleich nochmal intensiver zugehört, wie was jetzt da in diesem Text vorkommt. Das war wie ein

0: ein Ventil irgendwie für diese Trauergefühle, für die Welt, selbst für die Leute, die Lady Diana gar nicht gekannt haben. Und mir kommt es manchmal auch so ein bisschen vor, dass solche Momente sind so zum Üben da. Also man kann Trauer auch ein bisschen üben, gerade wenn man jünger ist und vielleicht im Umfeld noch nicht so viele Leute gestorben sind, oder dass man da ein bisschen mit diesen Gefühlen in Berührung kommt.
1: Aber sag mal, wenn man jetzt diese Musik sich so anschaut, du hast auch gesagt, dass der einfach gestrickt mal bei einem der Stücke, also Samuel Barber oder Elton John, das ist ja irgendwo schon ähnlich. Das sind so klare tonale Linien, langsame Steigerungen in der Instrumentierung, dann auch ein bisschen mehr Akkorde, mehr Bass dazu einfach. Ja, vielleicht auch man sieht ein wenig die Absicht und die ist verstimmt. Ich weiß nicht, wie du das siehst als Musikredaktor. Gibt es da spezifische musikalische Codes?
0: Also du meinst Stilmittel?
1: Ja, ja, also die man da immer wieder zur Anwendung bringt, weil die eben was auslösen.
0: Ja, ja, also ja, aber man darf es nicht verallgemeinern wieder. Es ist sehr individuell. Trauer ist individuell, Trauermusik ist individuell und kulturell sehr unterschiedlich. Aber jetzt mal so grob gesagt, es gibt Tonarten, Dur, Moll. Dur ist fröhlich, Moll ist etwas melancholischer. Da könnte man schon mal bewusst in eine Richtung gehen. Harmonik, also wenn so absteigende Akkordfolgen, absteigende Bässe haben auch diese Wirkung. Ein langsames Tempo natürlich. Auch eben Pausen, finde ich, wenn nichts passiert, diese Leere, die dann da ist. Dann auch die Wahl der Instrumente natürlich, also Mit Streichern kann man so wunderbar so Seufzer machen, die natürlich irgendwie auch ans menschliche Weinen irgendwie erinnern. Dann die Texte natürlich, die einen Inhalt wiedergeben. Oder eben die Reihenfolge in einer Trauerfeier, in einer Gedenkfeier, die dann eine Dramaturgie hat.
1: Sagt Roman Hauschek, SRF-Musikredaktor, der ab und an selbst bei Abdankungen mit seiner Gitarre aufspielt. Sie hören den Kulturplatz-Talk hier auf SRF 2 Kultur zum Thema Trauermusik. Was sie bewirkt, wie sie gebaut ist, wie unterschiedlich sie bei aller Ähnlichkeit doch sein kann. Und diese Unterschiede, das nimmt mich jetzt schon Wunder. Schauen wir mal in die Historie. Du hast einige Stücke von früher mitgebracht. Sag mal ganz kurz, seit wann gibt es überhaupt Trauermusik in unseren Breitengraden?
0: Also vielleicht vorausgeschickt, Trauermusik gibt es wahrscheinlich seit es Menschen gibt, die gesungen und getrommelt haben, auch in Momenten der Trauer. Also es ist sehr, sehr alt. Aber jetzt bei uns in Westeuropa ab dem ersten Jahrhundert, also mit der Entstehung des Christentums, entstehen so wie feste Formen der Trauermusik, zum Beispiel in der Form der gregorianischen Mönchgesänge.
1: Da hast du ein Beispiel mitgebracht. Also die gregorianischen Gesänge, das sind die ältesten überlieferten Gesänge der christlichen Kirche in Westeuropa. Einstimmig, ohne Instrumente. Lateinische Texte, man hört das, ruhig, schwebend. Das hat etwas von dem, was bis heute bei Elton John überlebt hat, wenn man so will. Ja, sag, wer war die Zielgruppe hier?
0: Also diese Musik hat sicher eher den Verstorbenen gegolten, gerade weil es in Klöstern gesungen wurde, was ja irgendwie so wie ein bisschen im Verborgenen hat es stattgefunden.
1: Eben, da konnte man keine Angehörige trösten damit.
0: Es war auch auf Latein, die wenigsten Leute haben eigentlich Latein dann verstanden. Ja, das hat irgendwie wie so einen Gap kreiert zwischen der Trauermusik und der Bevölkerung.
1: Und ab wann rücken dann die Hinterbliebenen in den Fokus?
0: Mit der Reformation, wo eben einfach die Texte dann verständlich waren. Also ich denke, da ist die Trauermusik in der Gesellschaft dann angekommen.
1: Also dann auch im Barock, bei Bach, Händel und so weiter?
0: Barock bis Romantik, also es gibt etliche Beispiele.
1: Und du hast ein zweites Beispiel mitgebracht, das hier schön anschließt, aus der Klassik Mozarts Requiem.

0: Ich muss ehrlich sagen, da läuft es mir immer und immer wieder kalt den Rücken hinunter, wenn ich das höre. Ist das der Trauermusikklassiker schlechthin?
1: Ja, also ich, für mich oder für uns wahrscheinlich schon, hat aber sehr stark mit dem Film Amadeus zu tun. Das ist jetzt ein bisschen klischeehaft natürlich, aber das waren halt schon sehr, sehr eindrückliche Szenen da am Schluss dieses Films mit dem strömenden Regen und wie die Leiche im Sack in dieses Loch geschubst wird und diese Musik dazu läuft, das ist mir sehr, sehr eingefahren.
0: Ja, also dieser Kontrast einerseits, dieses Massengrab, wo dieser Körper hinuntergeworfen wird und andererseits diese göttliche Musik dazu, das war schon sehr einprägsam im Film Amadeus Miloš Forman. Neben Mozart gibt es natürlich viele andere Klassiker. Was sind so die wichtigsten, die Trauermusik für immer uns oder sich eingeschrieben haben mit Trauermusik ins musikalische Gedächtnis?
1: Also von Johann Sebastian Bach gibt es die Matthäus-Passion. Die würde ich nennen, es gibt Schubert-Lieder, also eben dann in der Romantik, der Tod und das Mädchen. Und auch, was sehr schön ist, ist Mahlers Neunte im Abschiedssatz, da stirbt die Musik so ganz langsam und erlischt.
0: Jetzt haben wir fast immer über klassische Musik gesprochen, aber Trauermusik, das zeigt unser nächstes Beispiel, das du mitgebracht hast, Roman. Trauermusik ist keine Domäne der klassischen Musik. Wir haben schon Elton John gehört, aber Trauermusik gibt es zum Beispiel auch im Jazz. Und das ist wieder eine ganz andere Farbe. New Orleans Jazz, ein traditionelles Trauerstück. Man glaubt es kaum.
1: Ja, das hat etwas sehr Feierliches. Also das ist eine Funeral, Brass Band, Trompeten, Posaunen, Tuba hört man da, Trommeln. Das Ganze ist mobil, da wird durch die Straßen gezogen, am Straßenrand tanzen dann irgendwann auch mal die Leute. Also das hat ja wirklich etwas Tänzerisches und Positives.
0: Also New Orleans Jazz ist natürlich geprägt vom schwarzen Amerika, von den afrikanischen Wurzeln der afroamerikanischen Bevölkerung. Und das verweist auf etwas, was ich gerne mit dir vertiefen möchte. Also nicht überall, das ist ein Vorurteil, nicht überall auf der Welt ist Trauermusik traurig. Wie kommt das?
1: Es ist sehr individuell. Also ich denke, es ist in anderen Kulturen, sieht man den Übergang ins Jenseits mehr als eine Brücke und man feiert das Leben, das war und ist nicht nur einfach in einer Leere, sondern man schaut vorwärts.
0: Also da geht es dann mehr darum, das Leben zu zelebrieren, als die Trauer über das Ableben. Verstehe ich das richtig?
1: Ja, richtig.
0: Dann gehen wir in andere Regionen, zuerst nach Lateinamerika, nach Mexiko. Und eines der bekanntesten traditionellen mexikanischen Volkslieder hat den Titel Un Puño de Tierra, eine Handvoll Erde.

0: Also, ja, Roman, also das tönt jetzt schon eher nach Karneval.
1: Ja, hat wirklich was. Und wir kennten ja auch aus Mexiko den Tag der Toten, Dia de los Muertos. Das muss wahnsinnig, ich war nie da, aber es muss wahnsinnig ausgelassene Stimmung herrschen. Man tanzt, man trinkt auf den Gräbern, alles ist farbig, man feiert. Jetzt denke ich, dass bei einer akuten Trauer, also gerade wenn jemand gestorben ist, geht es vielleicht schon nicht so zu und her, aber schon schnell mal feierlich. Und bei Beerdigungen spielen eben oft dann diese Mariachi-Bands, das sind so diese aufgereihten Bands, die in diesen Trachten mit den Hüten, eben auch wieder mobil, weil man sich bewegen kann. Und ja, die wechseln so hin und her, also zwischen schon auch mal schwermütig und so, aber dann eben wieder dieses Feierliche.
0: Wir wechseln den Kontinent, von Zentralamerika geht es an die afrikanische Westküste nach Ghana. Du hast auch von dort Musik mitgebracht. In Ghana trauert man zum Beispiel zu diesen Klängen.

0: Also da kommt man wirklich gleich Lust zu tanzen, das Tanzbein zu schwingen. Das sind sehr rhythmische Trauerklänge, aber eben eher erinnert an Tanzlieder. Also da wird der Tod dann regelrecht zum Freudenfest.
1: Ja, ist auch ein Übergang. Übergang, nicht ein Verlust. Mhm. Trauer ist auch da viel öffentlicher. Also es ist ein gemeinschaftliches Ding. Es ist festlich, man tanzt, also man tanzt dann eben wirklich dazu. Dieser Track ist eine Stunde lang, den wir gerade gehört haben. Insgesamt, das hat also auch eine Dramaturgie und diesen langen Bogen, oder? Da kommt man dann irgendwann mal wie in eine Tanztrance auch hinein. Und das ist auch das Ziel.
0: Gibt es denn bei diesen Ritualen auch Momente, wo es wirklich auch traurig wird, oder ist alles so?
1: Nein, es geht schon, also eben bei akuter Trauer wäre es dann wahrscheinlich schon pietätslos, wenn es da gleich mit dieser Afro-Gitarre losgehen würde, aber es wechselt halt und geht dann schon ziemlich schnell in so etwas Feierliches hinein.
0: Es gibt ja auch in unseren Breitengraden diesen Übergang. Also ich denke, ich kann mich noch erinnern an das Begräbnis von Nelson Mandela 2013. Das war bunt auch, das kommt mir jetzt in den Sinn bei dieser Musik, Tanzfreude. Aber das gibt es bei uns ja eigentlich auch. Wenn man das Leitmahl nimmt, dann nach der Abdankung, dann kann die Stimmung dann plötzlich auch wieder fröhlicher werden. Also so fremd ist uns dann diese Art des Abschiednehmens auch wieder nicht. Oder wie siehst du das?
1: Ja, bei Beerdigung kann beim anschließenden Essen ja dann etwas sehr Befreites auch, eine sehr befreite Stimmung aufkommen. Also ich denke, da steckt irgendwie auch ein Bedürfnis in den Menschen, möglichst schnell auch so in diesen Zustand hineinzukommen. Und Musik kann da eben helfen.
0: Roman Hoschek, danke für dieses Gespräch.
1: Danke auch.
0: Mein Gast im Kulturplatztag war Roman Hoschek, Musikredaktor bei SRF 2 Kultur. Unser Gespräch können Sie jederzeit nachhören in unserer Audiobibliothek srf.ch/audio. Und online finden Sie einen Artikel mit verschiedener Trauermusik. Da gibt es einiges zu entdecken. Sie finden ihn unter srf.ch/kultur. Und mein Name ist Felix Münger.
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0: Die Nachrichten von SRF um 3:30 mit David Burkhardt. Eine Drohne mit einem Sprengsatz ist am Flughafen Leipzig entdeckt worden, neben einem Frachtflugzeug aus der Ukraine. Die Generalstaatsanwaltschaft hat den Drohnenfund bestätigt. Demnach wurde die Drohne in der Nacht auf heute von einem Flughafenmitarbeiter abgefangen. Anschließend untersuchten Bundespolizisten die Drohne, auch ein Sprengstoffroboter kam zum Einsatz. Der Sprengsatz sei entschärft worden, heißt es in einer Mitteilung. Wegen der Drohne wurde der Flugbetrieb am Flughafen Leipzig eingestellt. Das führte dazu, dass ein Frachtflugzeug durchstarten musste. Dabei sei es mit einem mutmaßlich zweiten unbekannten Flugobjekt zusammengestoßen. Das Frachtflugzeug konnte anschließend sicher in Hannover landen. An der Maschine gab es kleinere Schäden. Ob die beiden Vorfälle am Flughafen Leipzig zusammenhängen und wer die Drohnen gesteuert hat, ist bislang unklar. Nun in die Schweiz zu zwei Kurzmeldungen. Im Kanton Basel-Stadt gibt es zwei weitere Fälle der Legionärskrankheit. Damit wurden beim aktuellen Ausbruch insgesamt 28 Menschen mit Legionellen infiziert, wie der Kanton zur Nachrichtenagentur Keystone SDA sagte. 6 Personen sind noch im Spital, 1 Mensch war an der Infektion gestorben. Die Infektionsquelle dürfte eine Kühlanlage beim Manor-Hauptsitz in Basel sein. Und nachdem ein Wolf im Kanton Neuenburg mehrere Rinder gerissen hat, soll er nun abgeschossen werden. Der Kanton hat beim Bund ein entsprechendes Gesuch eingereicht. Im Juli wurden im Valle de la Brevin 8 Rinder von Wölfen getötet oder verletzt. Für 2 Risse soll ein Männchen des dortigen Rudels verantwortlich sein. Nach Island. Dort haben die Behörden 21 Personen ausgewiesen, die an einer Aktion gegen Walfang beteiligt waren. Darunter ist auch eine Schweizerin. Ein Schiff mit den Aktivistinnen und Aktivisten war letzte Woche festgesetzt worden, als es versuchte, ein isländisches Walfangschiff zu behindern. Es handelt sich dabei um das letzte Walfangschiff, das in Island noch im Einsatz ist. Alle Personen, die auf dem Schiff einer Tierschutzorganisation waren, werden nun aus Island ausgewiesen und erhalten ein Einreiseverbot. Wir kommen zu den Börsendaten von SIX. Der Swiss Market Index liegt im Moment bei 14.532 Punkten. Das ist ein Plus von 0,5%. Der Euro wird zu 93,36 gehandelt und der Dollar zu 80,84. Das Wetter heute und morgen scheint oft die Sonne. Vor allem entlang der Alpen sind die Wolken teils dichter und es gibt lokale Platzregen und Gewitter. Es bleibt weiter schwülheiß bei 28 bis 33 Grad. Das waren Nachrichten von Radio SRF, verantwortlich Jan von Dobel.
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2: 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Ja, seit einem Vierteljahrhundert, seit 25 Jahren, gibt es nun schon das Tagesgespräch auf SRF 4 News und SRF 1. Und wir haben das Jubiläum mal zum Anlass genommen, uns etwas ausführlicher mit besonderen Persönlichkeiten zu unterhalten. Ihnen mehr Raum zu geben als die übliche knappe halbe Stunde. Darum haben wir jetzt im Sommer jeweils eine Woche lang einen Gast. Und diese Woche ist das Marco Solari, der langjährige Präsident des Locarno Filmfestivals. Heute spricht er hier über das Verhältnis zwischen Bundesbern und dem Tessin.
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4: 25 Jahre Tagesgespräch. Diese Woche sind wir im Tessin. Wir schauen zurück auf Themen, die im Tagesgespräch besprochen worden sind im letzten Vierteljahrhundert. Und ein Thema, das immer wieder auftaucht, ist das Verhältnis zwischen dem Tessin und Bundesbern. Und das Verhältnis hat auch mein Gast, der Marco Solari, immer wieder beschäftigt. Er war zum Beispiel der beste Botschafter für einen Tessiner Bundesratssitz. Benvenuto in dem Sommertagesgespräch, Marco Solari.
5: Signore e signori, buongiorno.
4: Seit bald 10 Jahren ist mit dem Ignazio Cassis wieder ein Tessiner im Bundesrat nach einer 18-jährigen Pause. Wir erinnern uns noch Flavio Gotti, grosse Figur, war in den 80er und 90er Jahren Bundesrat gewesen. Marco Solari, sind Sie eigentlich zufrieden mit unserem jetzigen Tessiner Bundesrat?
5: Absolut, in jeder Beziehung. Und ihr wisst, meine Haltung ist da ganz klar und unmissverständlich. Es braucht immer eine Vertretung aus dem Süden. Es kann Tessin sein, kann aus dem italienischen Bündnertaler sein, aber ein italienisch sprechender, denkender, schreibender und wie der Ignazio Cassis gesagt hat, träumender Bundesrat, das braucht es immer. Warum?
4: Genau, und das lassen wir uns darum an. Das haben Sie nämlich vor 3 Jahren auch so gesagt bei uns.
6: Das ist nicht nur wichtig, dass ein italienischer denkender, sprechender, schreibender, träumender Bundesrat im Gremium ist, sondern es ist unabdingbar. Und ich bin 100% überzeugt, dass wenn ein italienisch sprechender Bundesrat fehlt, dass ein ganz wichtiges Element von unserem Land fehlt.
4: Und darum habe ich eingangs gesagt, Marco Solari, Sie sind wirklich geweibelt für die Vertretung im Bundesrat aus dem Tessin oder eben aus der italienischsprachigen Schweiz. Also in jensten Sendungen sind eigentlich nie eine Gelegenheit ausgelassen, das im Vorfeld von der Wahl von Ignazio Cassis jetzt das zu betonen. Wieso ist das so wichtig? Frau Keller-Sutter tut ja nicht St. Gallen in Bern oben vertreten.
5: Ja gut, weil es sind nicht die gleichen Denkschemen im Norden wie im Süden. Ein Tessiner oder Bündner, Südbündner Bundesrat denkt anders. Es sind nicht die gleichen Prioritäten. Es sind nicht die gleichen Aspekte, wenn er ein Problem anschaut. Die Art und Weise zu politisieren im Norden ist anders als im Süden. Im Norden ist man sehr direkt, sehr syllogistisch. Man geht gerade auf den Punkt. Im Süden, der Tessiner Politiker wird eher in konzentrischen Kreisen, er wird diskutieren, Diskussion ganz dialektisches Argument. Da geht man langsam, geht man nachher ins Zentrum. Und ich muss einfach sagen, der gute Tessiner Politiker ist nicht das, was ein deutsch-schweizerischer Gedankengang auf Italienisch übersetzt. Sondern es muss aus sich herauskommen. Und noch einmal, er muss seine eigene, nicht nur sprachliche, sondern seine eigenen kulturellen Vorstellungen einbringen. Und wenn die Schweiz schon immer wieder sagt, ja, wir sind ein Spezialfall. Ja, wir sind ein Spezialfall. Wir sind ein Juwel. Und ich habe immer gesagt, wenn man mich fragt, du musst die Schweiz mit einem Satz definieren, sage ich, es braucht eigentlich nur ein Wort. Nur eins. Und das definiert die Schweiz.
4: Und das ist?
5: Gleichgewicht. Die Schweiz, das sie Hunderte, Tausende von subtilen Gleichgewicht. Und die Gleichgewicht sind von enormer Wichtigkeit. Das ist unsere Identität. Das macht die Schweiz aus. Der Respekt vor auch anderer Meinungen, das Gleichgewicht, das können die Gleichgewicht bewahren, das sofort intervenieren, wenn das Gleichgewicht gestört ist. Und eins von den grundsätzlichen Gleichgewicht, das ist das sprachliche Gleichgewicht. Ich wiederhole, weil es ist nicht nur eine andere Sprache, es ist eine andere Art und Weise zu denken, zu träumen.
4: Das heisst, wenn ich Sie so höre, was Sie vorher gesagt haben, eigentlich müsste laut Ihrer Meinung in dem Fall immer ein Sitz in dem 7-köpfigen Bundesrat von einem Südbündner oder Tessiner besetzt sein.
5: Immer. Oh, und drum
4: also wenn der Gassis einmal aufhört, dann muss er wieder reinkommen. Oder eine.
5: Ja, so ist es. Das ist meine absolute Überzeugung. Darum bin ich eigentlich auch immer dafür gewesen, dass man einen 9-köpfigen Bundesrat hätte. Das sind viele von meinen Freunden, auch, die wichtige Stimmen sind, auch im Journalismus, sind dagegen. Aber ich bin überzeugt, wenn der Preis da ist, dass man 9 Bundesräte hat statt 7, aber dafür immer wieder ein Bundesrat oder Bundesrätin aus dem Süden hat, unabhängig von der Partei, sage es noch einmal, unabhängig, obwohl ich ein überzeugter Freisinniger bin, dann muss man den Preis zahlen.
4: Also heisst, dann hätte es zum Beispiel 3 Romans, ein Tessiner und vielleicht noch einen romanischen und oder irgendwie so. Oder 3 Romans, ein Tessiner und 4 Deutschschweizer so.
5: Ja, genau. Warum nicht?
4: Jetzt, Sie haben es gesagt, es ist eben mehr als nur sprachliche Grenze, es ist auch vom Denken eine Grenze. Sie sagen ja den Nord-Süd-Graben, das ist eigentlich der grösste Graben in ganz Europa und der geht ja durch unser Land durch. Sagen Sie das eigentlich als Sozialwissenschaftler, Sie haben ja das studiert, als Deutschschweizer, als Tessiner oder als Touristiker? Oder aus
5: nein, nicht als Touristiker, ganz sicher nicht. Nein, aus kultureller Überzeugung. Es gibt in Europa im Prinzip nur eine Grenze. Und das ist Nord-Süd-Grenze. Die West-Ost-Ost-West-Grenze, Pannonische Ebene in Ungarn bis zu den Pyrenäen, das ist immer eine durchlässige Grenze. Es war eine künstliche Grenze, eine politische Grenze. Denken Sie an unseren Vorhang. Es war eine politische Grenze. Die echte Grenze in Europa, wo nicht einfach auf einer Karte eingezeichnet ist, sondern eine Grenze ist, wo alles anders ist, im Norden wie im Süden. Es ist das Verhältnis zum Staat, zu der Familie, zu den Freunden. Es sind andere Werte, es sind andere Prioritäten. Natürlich kann man sagen, man hat Schwächen von den Stärken und Stärken von den Schwächen. Wenn wird die Methodik zur Sturheit oder Anpassungsfähigkeit, was man im Süden hat, zu Opportunismus oder Pflichtgefühl, zu Pflichtbesessenheit oder zu Improvisieren zur Oberflächlichkeit. Also es ist so, dass die zwei Welten, Norden und Süden, und wenn wir Zeit hätten, würde noch sogar der Faust zitieren, der Faust 2, aber wir haben keine Zeit, der dritte Akt. Lesen die Leute, lesen die Helena und Faust, die Verbindung, die nicht funktioniert, lesen die. Man muss von Zeit zu Zeit wieder Klassiker lesen. Voilà, alles ist anders im Norden wie im Süden. Und die Grenze, die ist klar. Und was das Interessante ist, die geht quer. Die geht nicht über die Alpen, sondern die geht ein bisschen südlicher. Und die geht quer durch das Tessin durch. Also es gibt zum Beispiel ein piemontesisches Tessin, ein alpines Tessin und es gibt ein lombardisches Tessin. Und das piemontesische, das ist nach Norden ausgerichtet. Das ist nach Piemont.
4: Das ist Locarno,
5: Ascona. Das ist Locarno, Turin. Und auch Turin, das ist Savoia, das sind Berge. Und das alpine Tessin sowieso. Leventina Uri und das Verhältnis, da könnten wir eine ganze Sendung drüber machen. Und Lugano, wo auf die Lombardei und das Mittelmeer und das Mittelmeer ausgerichtet ist. Also, und das hat man ja ganz deutlich gesehen, die Mentalitätsgrenze, und da komme ich auf etwas sehr Trauriges, und das ist Grand.
4: Reden wir später.
5: Reden wir später, vielleicht ja. Noch einmal
4: drüber. Wir bleiben reden. Jetzt noch bei der grossen Grenze. Wir sind ja bei Sottoceneri, das ist die unsichtbare Grenze im Kanton Tessin. Ja. Aber jetzt bleiben wir bei der von Bern und Bellinzona, sage ich mal, also Hauptstadt von Tessin und unsere Hauptstadt Bern von der ganzen Schweiz. Und da fühlt man sich in Tessin immer wieder von Bern missverstanden, ob Finanzausgleich, Verkehrsprojekt, gerade jetzt wieder Autobahnausbau Bellinzona-Locarno, seit Jahren geplant, wird auf Eis gelegt in Bern, oder auch bei der Grenzgänger-Thematik. Und der Tessiner Regierungspräsident, also jetzt ist er Regierungsrat, da war er ja Präsident Anfangsjahr, der Normand Gobi, er hat zum Beispiel diesen Frühling das gesagt zum Verhältnis mit Bern.
7: Berna fa più fatica ad ascoltare il Canton Ticino, perché dal punto di vista della cupola federale, di Palazzo Federale, i rapporti con Roma vanno sempre bene. Quello che noi chiediamo è rispetto, proprio perché se nei rapporti economici e finanziari tra Svizzera e Italia e principalmente Canton Ticino portano le conseguenze, noi meritiamo rispetto quanto le altre zone e regioni della nostra Confederazione.
4: Also er sagt, dass es Bern immer wieder schwerfällt, im Tessin zuzulassen, weil man dort oben in Bern Beziehungen zu Rom immer als gut bezeichnet und sie, Tessin, fordern Respekt, weil schliesslich sagen ja sie die, die dann in wirtschaftlichen, finanziellen Beziehungen die Folgen zu tragen haben, wenn es mit Italien nicht funktioniert. Sie verdienen, also Tessin, genauso viel Respekt wie alle anderen Gebiete und Regionen für unsere Eidgenossenschaft. Da hat er recht.
5: Er hat sicher nicht Unrecht. Das ist so, das verlangt eigentlich auch jede Region, verlangt Respekt. Und was ich aus dem Wort von Norman Gobi höre, da spielt natürlich sehr, sehr stark Geschichte mit. Man darf nie vergessen, dass Tessin ein gewisses Minderwertigkeitsgefühl hat. Das kommt von der Landvogtzeit her. Sie war nicht nur negativ, die Landvogtzeit. Es ist auch eine positive, es hat auch positive Aspekte gehabt. Vor allem, dass man die lokale Freiheit berücksichtigt hat. Aber natürlich, es war eine schwierige Zeit und das Tessin hat gelitten unter den Landvögten.
8: Aber eben, sie haben immer plädiert für das Team, das Team muss selbstbewusst auftreten, auch wie in Bayern. Und jetzt haben wir einen Bundesrat, aber wenn wir hier Herrn Gobi hören, irgendwie redet man aneinander vorbei, scheinbar.
5: Nein, Bern fühlt sich von Zeit zu Zeit missverstanden vom Tessin, also es ist auch umgekehrt. Nein, man muss daran arbeiten, es ist ein dynamisches Verhältnis, ist immer dynamisch, auch in der persönlichen Beziehung, es ist immer dynamisch und man muss daran arbeiten, es wird einem nichts geschenkt und man muss immer daran arbeiten, dass das Verhältnis gut ist. Und wir dürfen nicht vergessen, etwas, was uns natürlich verbindet und uns von Italien entfernt, das ist die politische Kultur. Wir haben die genau gleiche politische Kultur, nämlich alles von unten rauf. Die Berücksichtigung, die ich vorher gesagt habe, von dem Gleichgewicht, wie im Süden, wie im Norden.
8: Eben, und dann müsst ihr für mehr Verständnis sorgen. Wir haben das
5: gut, vielleicht gibt es dann nachher. Eben, ich sage noch einmal, da spielt im Tessin sicher auch noch die Landvogtszeit rein.
8: Ist das auch der Unterschied?
5: Es spielen Mentalitätsunterschiede rein. Es spielt auch die Sprache rein. Aber Mentalität ist oft anders. Wenn der Tessiner vielleicht laut ist oder so, dann sagt man sofort, ist man sofort in der Deutschschweiz und sagt, das sind Tessiner. Oder wenn etwas nicht geht, dann schaut man auch ein bisschen auf das Tessin runter. Und das Paternalistische, das ich auch schon erwähnt habe, das tut dem Tessin weh und er hat immer wieder das Gefühl, zu Recht, oder nicht zu Recht, dass es sich muss wehren, dass es sich nicht ganz verstanden fühlt. Und gut, noch einmal, in meinem Kleinen habe ich immer wieder versucht, auszugleichen und zu sagen, es ist also, man muss reden miteinander.
8: Jetzt, Marco Solari, Sie sind ja eine lebende Idee Suisse, weil Sie haben ja in Genf studiert. Sie kennen natürlich auch die Romans gut und die Romandie. Man hat das Gefühl, das ist auch eine Minderheit, aber die treten viel selbstbewusster aus in Bern. Ist es nur, weil es einfach mehr Kantone sind, oder?
5: Ja, sie sind natürlich schon stärker. Ich meine, 30% sind nicht 5%. Und ich bin auch der Meinung, dass das Tessin durchaus auch noch stärker auftreten kann. Aber das sind genau die Worte von Norman Gobi. Das ist Spiegel von einem Willen, selbstbewusst zu sein. Und eigentlich die ganze Aktivität in meinem Kleinen, sage ich noch einmal, gegeben dem Tessin mehr Selbstbewusstsein. Raus aus dieser Zeit von den Landvögten, wo man müssen drücken, beugen, wo vergessen wir nie, Uri 1758 die ganze Bevölkerung wegen einem kleinen Aufstand neu gezwungen hat und den drei Aufständischen in Faido den Kopf abgeschlagen hat. Also geschichtlich hat man immer das Gefühl, dass die Landvogtszeit nicht ganz, rein von der Mentalität her im Tessin, dass die noch nicht ganz vorbeigegangen ist. Und sobald es ein Problem hat, dann sieht man ja auf den Mauern, die Inschriften auf den Mauern, die sind oft Ausdruck von der Wahrheit von einer Volksseele. Landvogti, giù le mani dal Ticino. Und es ist das Verhältnis, wo immer wieder neu muss definiert werden und an dem immer wieder muss arbeiten.
8: Das Tessin ist übrigens der einzige Kanton, der einen Botschafter in Bern hat. Francesco Quattrini ist das übrigens. Aber sein Problem ist vielleicht, er redet nicht so gut Deutsch. Eigentlich wären ja Sie, oder sind ja Sie eigentlich der Schattenbotschafter gewesen, jahrelang für das Tessin in Bern, oder?
5: Aber Quattrini ist ja jetzt Kanzler geworden.
8: Wird er dann, ja, genau.
5: In Tessin. Und da wollen wir schauen. Nein, heute ist das Verhältnis auch von der Politik anders. Es braucht im Prinzip keine Botschafter. Warum? Früher noch, in den 50er, 60er Jahren, sind Tessiner Politiker, Nationalrat und Ständerat, die haben sehr wenig Kontakt gehabt mit der Verwaltung. Die haben nur unter ihresgleichen diskutiert und mit dem Bundesrat. Und das ist heute grundsätzlich anders. Tessiner Politiker haben ein enges Verhältnis zur Verwaltung, die enorm wichtig ist. Wir sind ein Staat, wo die Verwaltung
9: die bestimmt
5: von einer,
9: vieles.
5: Von einer enormen Wichtigkeit hat. Und darum ist es richtig, dass unsere Vertretungen in Bern den Kontakt pflegen. Und ich sehe auch, dass die kantonale Verwaltung, was früher nicht der Fall war, und auch die kantonale Regierung ein neues Verhältnis, ein inniges Verhältnis, also innig ist jetzt zu stark ausgedrückt, aber ein nahes Verhältnis hat zu Bern und zu der eidgenössischen Verwaltung. Und das ist gut so. Also es braucht im Prinzip braucht es wirklich keine Botschafter in Bern. Null und nichts.
8: Apropos Botschafter, was vielleicht viele nicht wissen, Marco Solari wäre fast einmal Botschafter geworden, aber nicht etwa in Bern, sondern in Rom, also Schweizer Botschafter. Er hat ja auch ein gutes Verhältnis zu Italien gehabt und immer noch. Und über das Verhältnis jetzt nicht mehr Tessin-Bern, sondern auch nach Schweiz zu Italien und im Besonderen Tessin zu Italien, da reden wir dann morgen im Sommertagesgespräch. Bis dann, Marco Solari.
5: Grazie, Signore e Signori. Arrivederci.
2: Der langjährige Präsident des Locarno Filmfestivals, Marco Solari.
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2: Ja, und jetzt steht hier noch eine Frau im Fokus. Die Physikerin Shirley Ann Jackson. Sie gilt als Vorreiterin und Vorbild für viele Frauen. Denn als erste schwarze Frau hat sie einen Doktortitel erworben, und zwar am Massachusetts Institute for Technology, also am MIT. Außerdem war sie Vorsitzende der Atomaufsichtsbehörde und wurde mit etlichen Preisen ausgezeichnet. Ja, und heute vor 80 Jahren wurde die US-Amerikanerin geboren. Dazu die Tageschronik von Fabian Wüttrich und Manuela Burgermeister.
10: Shirley Ann Jackson wächst auf in Washington, D.C. In ihrer Kindheit interessiert sie sich bereits für Naturwissenschaften. Die Hummeln entfachen das Feuer dafür noch mehr. Sie habe früher lebende Hummeln gesammelt. Tote Insekten mochte sie nicht. Untersucht habe sie die Hummeln und ihre Ernährung umgestellt. Sie habe beobachtet, wie sich ihre Rhythmen veränderten, je nach der Menge an Licht oder Dunkelheit.
11: I used to study the bumblebees and change their diets and look at how their rhythms, circadian rhythms and so on would change depending on the amount of light or darkness they were exposed to. And so that got me very interested in the natural world. But my father was actually quite gifted mechanically and mathematically, and he inspired my interest in math.
10: Das habe ihr Interesse geweckt an der Natur. Ihr Vater sei begabt gewesen in Mechanik und Mathematik. Er habe sie inspiriert. In den 1950er Jahren erklärt der oberste Gerichtshof der USA die sogenannte Rassentrennung für verfassungswidrig in öffentlichen Schulen. Dank dieser Entscheidung müssen sie und ihre Schwester nicht mehr durch die Stadt fahren. Sie wechseln in eine Schule in der Nachbarschaft. Vorher wurden dort nur weiße Kinder unterrichtet. In dieser Schule seien die Einrichtungen und die Lehrbücher besser gewesen. Ausschlaggebend sei aber gewesen, so Jackson, dass sie einem stärkeren Wettbewerb ausgesetzt gewesen seien. Und sie hätten Menschen mit anderen Sichtweisen kennengelernt.
11: We had better facilities and better textbooks, but the real thing was the exposure to greater competition and people with different perspectives.
10: Sie besucht schließlich Förderkurse in Mathematik und Naturwissenschaften. Jackson schließt ab als Jahrgangsbeste und bewirbt sich am Massachusetts Institute für Technologie. Doch als schwarze Frau eine akademische Karriere anzustreben, war für sie nicht einfach. Einerseits sei es am Massachusetts Institute für Technologie aufregend gewesen, denn sie habe Wissenschaftlerin werden wollen. Andererseits sei es isolierend und ziemlich einsam gewesen.
11: On the one hand, it was exhilarating being at MIT. You know, I wanted to be a scientist and I loved the subject matter. But on the other, it was isolating and rather lonely.
10: Doch nicht das Studium war das Problem. Jackson kämpft mit sozialer Ausgrenzung. So sei sie etwa ausgeschlossen worden aus Lerngruppen. Sie konzentriert sich auf die Physik und die Arbeit im Labor. Aber nach der Ermordung des Bürgerrechtlers Martin Luther King fällt ihr auf, wie wenig schwarze Studierende es gibt. Sie tut sich mit Gleichgesinnten zusammen. Die Gruppe setzt sich dafür ein, mehr schwarze Studierende zu rekrutieren. Sie selbst macht einen Bachelor in Physik. Und sie ist die erste schwarze Frau, die einen Doktortitel erwirbt am Massachusetts Institut für Technologie. Danach arbeitet Jackson in verschiedenen Physiklaboratorien und wird Professorin an einer US-amerikanischen Universität. Während dieser Zeit kontaktiert sie das Weiße Haus. Der damalige Präsident Bill Clinton will sie zur Vorsitzenden der Atomaufsichtsbehörde ernennen. Sie nimmt das Angebot an. Für sie sei klar gewesen, dass sie das Beste geben wollte in dieser Position. Sie habe eine hervorragende Ausbildung und einen großartigen Hintergrund. Für sie sei es wichtig gewesen, ihrem Land zu dienen. Und das sei eine einzigartige Möglichkeit gewesen, dies zu tun.
11: Just do the best I could, but that I had a great education and a great background, and it was important to serve the nation, and I thought that this was a unique way to do that.
10: Im Laufe ihrer Karriere absolviert Jackson etliche Stationen. So wird sie etwa Präsidentin einer technischen Hochschule und nimmt Einsitz im Rat für Wissenschaft und Technologie unter dem damaligen Präsidenten Barack Obama. Sie trägt den Ehrendoktortitel mehrerer Hochschulen und hat etliche Preise gewonnen. Das Magazin Time bezeichnete sie 2005 als das ultimative Vorbild für Frauen in der Wissenschaft.
2: Die Tageschronik über die Physikerin Shirley Ann Jackson. 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Und gleich gibt's hier das Wichtigste aus der Nachrichtenredaktion.
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0: Die Nachrichten von SRF um 4 mit Frank Estermann. Am Flughafen in Leipzig wurde eine Drohne mit Sprengstoff abgefangen. Woher die Drohne kam, ist unklar. Und wegen der anhaltenden Trockenheit müssten erste Bauern den Alpsommer abbrechen und ihre Tiere vorzeitig ins Tal zurückbringen. Das Wetter, es ist recht sonnig mit lokalen Gewittern, bei schwülheißen 28 bis 33 Grad. Am Flughafen in Leipzig kam es in der Nacht auf heute zu einem Zwischenfall. Es wurde eine Drohne entdeckt, an welcher ein Sprengsatz befestigt war. Außerdem touchierte ein Frachtflugzeug wahrscheinlich eine zweite Drohne. David Burkhardt aus der Nachrichtenredaktion, was ist bekannt?
1: Nun, die Drohne mit dem Sprengsatz wurde kurz vor Mitternacht von einem Flughafenmitarbeiter abgefangen. Anschließend untersuchten Bundespolizisten die Drohne, auch ein Sprengstoffroboter kam dabei zum Einsatz. Der Sprengsatz sei entschärft worden, teilt die Generalstaatsanwaltschaft mit. Nicht klar ist bislang, wie gefährlich dieser Sprengsatz tatsächlich war.
0: Es gab auch noch einen zweiten Zwischenfall in Leipzig. Was weiß man darüber?
1: Wegen dem Vorfall mit der Drohne mit dem Sprengsatz wurde der Flugbetrieb am Flughafen Leipzig vorübergehend eingestellt. Das führte dann dazu, dass sein Frachtflugzeug durchstarten musste. Dabei sei es mit einem, Zitat, mutmaßlich zweiten unbekannten Flugobjekt zusammengestoßen. Das Frachtflugzeug konnte anschließend sicher in Hannover landen. An der Maschine hat es kleinere Schäden gegeben.
0: Ist bekannt, ob die beiden Vorfälle zusammenhängen und wer die Drohnen gesteuert hat?
1: Nein, das ist bislang unklar. Der Innenminister des zuständigen Bundeslandes Sachsen sagt, es werde mit Hochdruck ermittelt. Auch die Drohnenabwehr der Bundespolizei sei beispielsweise involviert. Es handele sich um einen sehr ernsten Sicherheitsvorfall. Das sieht offenbar auch die Bundesregierung so. Innenminister Alexander Dobrindt soll seine Ferien in Italien unterbrechen und nach Deutschland zurückkehren. Das berichtet Bild.de. Am Abend soll es dann ein Treffen mit allen Chefs der deutschen Sicherheitsbehörden geben.
0: Informationen von David Burkhardt. Zu zwei Meldungen im Zusammenhang mit dem Ukraine-Krieg. Die Ukraine erhält weitere Milliardenunterstützung von der EU. Die EU-Kommission sagt, die 1,4 Milliarden Euro stammten aus Gewinnen aus eingefrorenen russischen Vermögenswerten. Es ist bereits das fünfte Mal, dass die Ukraine mit Gewinnen aus russischen Geldern unterstützt wird. Und der russische Machthaber Wladimir Putin hat neue Kommandanten ernannt für den Angriffskrieg gegen die Ukraine. Außerdem stellt er die Logistiktruppen und andere Einheiten im Unterstützungsbereich neu auf. Die Kräfte sollen gebündelt werden, sagte Putin. Zuletzt sorgten ukrainische Drohnenangriffe für Probleme bei der Versorgung der russischen Truppen. Das israelische Militär fliegt neue Luftangriffe auf den Süden des Libanons. Die Armee sagt, sie reagiere damit auf eine Verletzung der Waffenruhe durch die pro-iranische Hisbollah-Miliz. Vor den Angriffen hat das israelische Militär die Bewohnerinnen und Bewohner eines Dorfes im Südlibanon dazu aufgefordert, ihre Häuser zu verlassen. Aktuell laufen in Rom Gespräche zwischen Israel und der libanesischen Regierung über die Umsetzung eines Sicherheitsabkommens. Die Hisbollah nimmt nicht an den Gesprächen teil. Die anhaltende Trockenheit in den Alpen verschärft die Situation für die Elplerinnen und Elpler. Auf zahlreichen Alpbetrieben werden Futter und Wasser knapp. Erste Elpler in der Zentralschweiz müssen deshalb die Saison abbrechen und zurück ins Tal. Zentralschweiz-Korrespondent Christian Oechslin berichtet.
2: Es ist vor allem der Futtermangel, der den Elplern und ihren Tieren zu schaffen macht. Fünf Betriebe im Kanton Schwyz haben die Alpsaison in den letzten Tagen abgebrochen. Und laut Ottmar Schelbert, Präsident des Alpwirtschaftlichen Vereins des Kantons Schwyz, dürften weitere folgen. Der Alpsommer werde in diesem Jahr vielerorts deutlich kürzer ausfallen.
3: Die Milchvieh hier oben haben, werden etwa zwei bis drei Wochen früher müssen aber wieder als normal. Es gibt sicher eine Serie, die bleiben bis zuletzt. Aber ich denke, ein grosser Teil muss sicher zwei bis drei Wochen früher runter. Ja.
2: Ein weiteres Problem, der Wassermangel. Daniel Vonoy ist Geschäftsführer der Oberalmein-Kooperation Schweiz. Ihr gehören 155 Alpen. Die Kooperation habe in den letzten Jahren viel in Wasserversorgungen investiert, sagt er.
4: Dank diesen Wasserversorgungen haben wir eigentlich an also sehr vielen Orten haben wir noch Wasser, aber auch dort, wo wir das gemacht haben, ist es jetzt wirklich, darf man glaube sagen, der letzte Zwick an den Geiseln.
2: Auch im Kanton Luzern werde der Alpsommer für viele Betriebe viel früher zu Ende gehen, heisst es beim Alpwirtschaftlichen Verein auf Anfrage. Im Tal seien die Probleme der Landwirte dann allerdings nicht gelöst. Viele müssten ihre Heuvorräte für den Winter anzapfen. Die Betriebe hoffen nun auf Regen. Die nächsten Wochen werden für die Bäuerinnen und Bauern entscheidend sein, auf den Alpen, aber auch im Tal.
0: Christian Öxlin hat berichtet. Die Börsendaten von SIX, der Swiss Market Index, liegt im Moment bei 14.539 Punkten plus 0,5%. Der Dow Jones Index in New York steigt um 0,8%. Der Euro wird zu 93,31 gehandelt und der Dollar zu 80,80. Soweit die Meldungen. Das Wetter. Heute und morgen scheint oft die Sonne. Vor allem entlang der Alpen sind die Wolken teils dichter und es gibt jeweils ab dem Mittag lokale Platzregen und Gewitter. Es bleibt schwül heiß bei 28 bis 33 Grad. Das waren Nachrichten von Radio SRF. Verantwortlich Jan von Tobel.
5: Vielen Dank, Frank Estermann. Ja, und der Drohnenvorfall im Flughafen Leipzig beschäftigt uns gleich hier. Der fand ja offenbar direkt in der Nähe eines ukrainischen Frachtflugzeugs statt. Ja, und Drohnen sind im Ukraine-Krieg im Land selber natürlich auch ein riesengroßes Thema. Deshalb kommt die ukrainische Luftabwehr immer mehr an den Anschlag. Das ist gleich Thema hier. Und später dann reden wir noch über Sonnenbrillen mit Kameras drin, sogenannte Smart Glasses. Die geben vor allem jetzt auch in den Buddies zu reden. Unser Digitalredaktor ordnet das Thema ein. Am Mikrofon begleitet sie durch diesen Mittwochnachmittag Susanne Stöcker. Die Zahl der zivilen Opfer im Ukraine-Krieg ist zuletzt deutlich gestiegen, vor allem wegen Raketen- und Drohnenangriffen. Gerade erst wurde beispielsweise ein Gemüsehändler auf dem Weg zur Arbeit von einer russischen Drohne verletzt. Ja, deshalb kommt die ukrainische Luftabwehr wegen dieser Drohnenangriffe immer stärker unter Druck. Darüber hat Corinna Heinzmann mit dem Sicherheitsexperten der NZZ, Georg Hässler, gesprochen und ihn gefragt, was sich denn in letzter Zeit verändert hat.
6: Also Russland ist ganz sicher unter Druck und setzt deshalb auch schwerere Mittel ein und ist auch dabei, den Krieg ein Stück weit zu eskalieren. Das sieht man auch am Boden, an der Front. Aber ein ganz entscheidender Grund ist, dass der Ukraine die Mittel fehlen, sich effektiv gegen die russischen Raketen und sogenannten Marschflugkörper zu verteidigen. Es fehlen die Patriot-Lenkwaffen der Luftverteidigung. Viele davon wurden verschossen im Irankrieg, in den Golfstaaten. Es gibt Lieferschwierigkeiten. Es gibt Diskussionen darüber, dass die Ukrainer die selber produzieren dürfen. Aber das ist, glaube ich, der Hauptgrund, weshalb gegenwärtig so viele auch Raketen und Marschflugkörper der Russen durchkommen. Ich glaube, man muss das auch vielleicht ein bisschen einen Schritt zurücknehmen und sich vergegenwärtigen, wie dieser Luftkrieg bisher stattgefunden hat. Es wurden sehr viele Drohnen eingesetzt, also verhältnismäßig kleine Geschosse mit kleinen Sprengladungen. Die wurden eingesetzt, weil eben der Luftschirm stark war der Ukraine. Jetzt, wo die Abwehrlenkwaffen fehlen, können die Russen eben auch das schwerere Geschütz wieder hervornehmen, eben sogenannte ballistische Lenkwaffen. Das sind Raketen, die in die Atmosphäre gehen, so hoch und sehr viel Sprengstoff transportieren können, eigentlich recht präzise wären. Und deshalb ist es auch klar und eindeutig, dass diese Ziele eben auch ganz bewusst im zivilen Sektor angegriffen werden, um eben Terror zu verbreiten, die Leute einzuschüchtern, abzunützen. Wir sehen hier eine Eskalation der Brutalität des Krieges.
5: Und warum fehlt denn der Ukraine jetzt diese Munition, um abzuwehren?
6: Einerseits hat die Ukraine selbst sehr viele dieser Lenkwaffen verschossen, diese Patriot-Lenkwaffen, aber auch andere Lenkwaffen. Und zum anderen ist eigentlich der Iran-Krieg ein eigentlicher Game-Changer. Der Angriff der Amerikaner und der Israeli auf den Iran hat dazu geführt, dass die Iraner sehr viele Ziele in den Golfstaaten und in Israel angegriffen haben. Diese Staaten haben Insbesondere die Golfstaaten haben eben auch diese Patriot-Systeme. Auch die amerikanischen Streitkräfte im Nahen Osten haben sich mit den Patriot-Systemen gegen die Distanzangriffe der Iraner verteidigt. Und da wurde so viel Munition verschossen, dass jetzt eben die Produktion nicht mehr nachkommt. Es ist so, dass mehr Munition verschossen wird gegenwärtig, als die Amerikaner produzieren können. Deshalb steht das Pentagon auch auf der Bremse, weitere Lenkwaffen, weitere Systeme zu exportieren. Das ist eine Knappheit, eine Verwundbarkeit eigentlich des westlichen Systems und übrigens auch ein Grund, weshalb Trump große Worte macht, den Iran weiter angreifen zu wollen oder hart angreifen zu wollen. Aber im Grunde haben die Amerikaner ihre Munitionsbestände, was die Luftverteidigung angeht, nicht ausgeschossen, aber so dezimiert, dass sie eben nicht mehr auch im Golf nicht mehr voll handlungsfähig sind.
5: Und was heißt das jetzt für die Ukraine? Was kann sie tun?
6: Es laufen Verhandlungen mit den Amerikanern, dass die Ukraine selbst Patriot-Lenkwaffen herstellen kann. Man versucht auch auf europäischer Ebene jetzt eine Produktion hochzufahren unter größtem Zeitdruck. Präsident Trump hat eine Zusage gemacht, bereits in Evian und dann auch in Ankara gegenüber Präsident Zelensky, dass die Ukraine da eine Lizenz

0: Zermürbung gewinnen kann. Das ist dann wirklich ein Wettlauf gegen die Zeit, Innovation gegen Brutalität.
1: Sagt Georg Hässler, der Sicherheitsexperte der NZZ. 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Ja, und eben ein Drohnenvorfall, wir haben es vorhin in den Nachrichten gehört, direkt neben einem ukrainischen Frachtflugzeug, den gab es nun in Deutschland, nämlich am Flughafen Leipzig. In der Nacht wurde diese Drohne entdeckt. Nach Informationen aus Sicherheitskreisen sollen an dem Fluggerät Sprengstoff und ein Zünder befestigt gewesen sein. Der Vorfall führte zu einem Großeinsatz von Bundes- und Landespolizei. Ine Dippmann berichtet.
2: Nach bisherigen Erkenntnissen ist die Drohne kurz nach Mitternacht an der südlichen Start- und Landebahn entdeckt worden. Daran befestigt eine Sprengvorrichtung. Mit Unterstützung der Bundespolizei und eines Sprengstoffroboters wurde der Gegenstand untersucht, der Zünder entfernt. Zeitweise wurde der Flughafen komplett gesperrt. Besonders betroffen war der nächtliche Frachtverkehr am DHL-Drehkreuz Leipzig-Halle. Nach Polizeiangaben mussten 19 Frachtmaschinen und ein Passagierflugzeug umgeleitet werden. Für zusätzliche Aufmerksamkeit sorgt der Bericht über eine DHL-Frachtmaschine, die wegen der Sperrung durchstarten musste. Das Flugzeug stieß nach Angaben der Bundesstelle für Flugunfalluntersuchung in der Luft mit einem bislang unbekannten Objekt zusammen und landete anschließend aber sicher in Hannover. Nach Informationen aus Ermittlerkreisen wird auch geprüft, ob es sich dabei möglicherweise um eine weitere Drohne gehandelt haben könnte. Der Einsatz spielte sich in unmittelbarer Nähe ukrainischer Antonov-Frachtmaschinen ab, die auf dem Flughafengelände stationiert sind. Ob diese Flugzeuge Ziel der Aktion waren, ist bislang völlig offen. Sachsens Innenminister Armin Schuster bezeichnete in einer Pressemitteilung die Ereignisse als einen sehr ernsten Sicherheitsvorfall. Landes- und Bundessicherheitsbehörden ermittelten unter Hochdruck. Unter anderem sei das gemeinsame Zentrum zur Abwehr hybrider Bedrohungen und die Drohnenabwehr der Bundespolizei involviert. Er stehe dazu in ständigem Austausch mit Bundesinnenminister Dobrindt. Das Landeskriminalamt Sachsen hat inzwischen ein Hinweistelefon sowie ein Hinweisportal eingerichtet. Der Flugbetrieb war nach Feststellung der Drohne in der Nacht zunächst komplett eingestellt worden. Nach einer umfangreichen Kontrolle des Flughafens konnte die Start- und Landebahn Nordpiste aber noch in der Nacht wieder freigegeben werden. Die Start- und Landebahn Südpiste bleibt vorerst gesperrt. Von den Behörden heißt es zudem, es bestehe keine Gefahr für Leib und Leben von Passagieren oder Mitarbeitern des Flughafens. Der Flugverkehr für Passagiere sei nicht beeinträchtigt.

0: Ja, die Hitze drückt. Wir sind mitten in der mittlerweile vierten Hitzewelle in diesem Sommer. Braune Wiesen, vertrocknete Felder, die Pegelstände der Seen sind rekordtief, die Flüsse dauerwarm und Brände entfachen sich besonders leicht. Gleichzeitig boomt der Flugverkehr. Gestern präsentierte die Swiss gute Zahlen. Der Flughafen Zürich meldet Monat für Monat neue Höchstwerte bei den Passagierzahlen. Dabei wissen wir alle, dass Flugreisen klimaschädlich sind. Warum also spielt die Fliegerei in der politischen Debatte derzeit kaum eine Rolle? Dieser Frage ist Inlandredaktor Philipp Schremli nachgegangen.
1: Die Schweiz fliegt trotz Hitzesommer. Katrin Hartmann leitet an der Zürcher Hochschule für angewandte Wissenschaften die Fachgruppe für Umwelt- und Nachhaltigkeitspsychologie. Im Auftrag der Stadt Zürich hat sie in einer Studie untersucht, warum so viele Menschen zwar einerseits ambitionierte Klimaziele unterstützen, ihr Flugverhalten aber trotzdem kaum anpassen. Man könne hier ein psychologisches Phänomen beobachten, sagt Hartmann.
2: In der Umweltpsychologie sprechen wir von einer sogenannten Wissensverhaltenslücke und die tritt häufiger auf, als uns eigentlich bewusst ist. Denn schließlich wissen auch ganz viele, dass Rauchen schädlich ist und tun es trotzdem.
1: Obschon er es besser wisse, verhalte sich der Mensch manchmal unvernünftig, sagt Hartmann. Und um sein Gewissen zu beruhigen, suche er für dieses Verhalten dann häufig nach Rechtfertigungen. Im Fall des Fliegens funktioniere das so.
2: Berufliche und persönliche Ziele werden stärker gewichtet als der Klimaschutz. Manche hoffen, dass neue Technologien das Problem künftig lösen. Andere zweifeln überhaupt daran, dass der Verzicht auf diesen einzelnen kleinen Flug einmal im Jahr überhaupt etwas bewirkt. Und wenn das eigene Umfeld dann auch noch regelmäßig fliegt, dann wird das eben als normal wahrgenommen und dann tut man es eben so. Und das sind genau diese psychologischen Mechanismen.
1: Psychologisch lässt sich der Widerspruch also erklären, warum Schweizerinnen und

0: und Schweizer immer wieder ins Flugzeug steigen, obschon sie wissen, dass sie damit die Umwelt belasten. Offen bleibt allerdings die Frage, warum die Politik dieses Thema aktuell nicht stärker beschäftigt. Immerhin verursacht der Flugverkehr rund 12% der Schweizer Treibhausgasemissionen, wobei die tatsächliche Klimawirkung aufgrund zusätzlicher Effekte noch höher sein dürfte. Lisa Mazzone, Präsidentin der Grünen, sagt, die Schweiz spüre die Folgen der Klimakrise diesen Sommer so deutlich wie selten zuvor.
1: Und man hört auf Niveau Bundesrat einfach nichts dazu.
0: Während man bei der Bahn spare und beispielsweise Subventionen für Nachtzüge streiche, werde der Flugverkehr indirekt gefördert, indem man bislang auf eine CO2-Abgabe auf Kerosin oder auf eine Mehrwertsteuer auf internationale Flugtickets verzichte. Wenn der Bundesrat nicht handle, müsse man halt aus der Bevölkerung Gegensteuer geben, sagt Mazzone. Auch deshalb sammeln die Grünen und andere derzeit Unterschriften für die sogenannte Mobilitätsfonds-Initiative, die unter anderem eine Abgabe auf Flugtickets verlangt. Für diese Forderung hat FDP-Nationalrat Christian Wasserfallen kein Verständnis.
2: Die Grünen versuchen jetzt zum x-ten Mal, diese Flugticketsteuer durchzudrücken. Es ist eine Zwängerei, denn sie wurde schon einmal abgelehnt im Rahmen des CO2-Gesetzes.
0: Und es gäbe ja auch gute Gründe für die Menschen zu fliegen, sagt Wasserfallen. Es sei nun mal so,
2: dass in der Schweiz natürlich sehr viele Leute auch Familie im Ausland haben. Da werden Familienbesuche gemacht während der Sommerzeit und das gibt entsprechend viele Flüge.
0: Rekordverdächtig viele Flüge, genauso wie die rekordverdächtigen Temperaturen.
3: Philipp Schremli. Ja, und apropos rekordverdächtige Temperaturen, das ist jetzt Thema bei uns. Die rekordverdächtigen Temperaturen, die sind ein bisschen runtergegangen. Es ist etwas kühler geworden. Da hört man einige leicht durchatmen. Und es hat ja auch geregnet. Entsprechend schwül ist es teilweise. Stefanie Westerhuis von SRF Meteo, das schwülwarme Wetter und die Gewitter. Ich habe vorhin kurz einen Blick auf die Meteo-App geworfen. Die bleiben ein Thema, oder?
4: Ja, es hat tatsächlich schon wieder einige Regenzellen unterwegs, so zum Beispiel am Vierwaldstättersee oder am Klöntaler See. Allgemein wird es in den nächsten Stunden noch einige gewitterige Regengüsse geben, vor allem in den Alpen. Am Abend oder so in die Nacht hinein kann das dann irgendwo auch noch vereinzelt ins Flachland rausziehen. In der Nacht wird es aber dann allmählich überall wieder trocken und die Temperaturen bleiben eher hoch. Es kühlt nur gerade auf 20 bis 16 Grad ab.
3: Und was bringt dann der Donnerstag und Freitag wettertechnisch?
4: Der Donnerstag ist eigentlich vielerorts trotz ein paar Wolken häufig sonnig. Es gibt aber auch Ausnahmen. Zum Beispiel in den Alpen gibt es teils dichte Wolken, die sind auch ziemlich zäh. Ich denke hier vor allem an das Gebiet zwischen dem östlichen Berner Oberland über die Urner Alpen, Glarus und St. Galler Rheintal. Hier kann die Feuchtigkeit, die sich da langsam reinschiebt, doch einen zum Teil richtig hartnäckig bleiben und es ist jetzt vielleicht nicht der Tag, wo man eine Wanderung macht, wo man dann immer über 2000 Meter ist, weil dann kann es tatsächlich passieren, dass man dann im Nebel spaziert. Zudem sind in diesen Bergregionen auch lokale Platzregen ab dem Mittag wieder angesagt. Aber sonst für viele ein weiterer sonniger Tag mit 26 bis 30 Grad. Im Tessin gibt es sogar 35 Grad. Allerdings, es erreicht uns dann am Nachmittag allmählich etwas trockenere Luft aus Nordwesten. Das heißt, es ist etwas weniger schwül im Norden und auch die Nacht auf Freitag, die kühlt dann besser ab. Am Freitag selber ist es häufig sonnig. Einzelne Regengüsse gibt es vor allem in Graubünden. Die Temperaturen sind ähnlich wie am Vortag und es kommt noch etwas schwache Brise auf. Auch die dürfte viele freuen, die sich auf etwas Abkühlung freuen.
3: Ja, und dann gibt's ja in einigen Kantonen zumindest das letzte Wochenende der Sommerferien, das steht an. Da will man natürlich wissen, wie wird das vom Wetter her, was kann man da planen?
4: Ich denke, der Samstag ist ein perfekter Sommerferienabschlusstag, weil es ist sonnig, heiß, etwa 30 Grad, aber die Schauerneigung ist wirklich sehr gering. Also man kann in die Badi, in die Berge, in einen Bergsee irgendwo etwas unternehmen und man muss sich fast keine Sorgen machen über plötzliche Platzregen. Der Sonntag ist dann schon wieder etwas anders. Es ist ein Tick heißer, es hat mehr Wolken und am Nachmittag vor allem werden dann Platzregen und Gewitter auch wieder ein Thema.
3: Vielen Dank, Stefanie Westerhüß von SRF Meteo, für den Wetterausblick, wie das Wetter die nächsten Tage so wird. Ja, und sie hat's gesagt, es wird wieder ein bisschen trockener, ein bisschen heißer. Da ist auch die Body, das Freibad, ein Thema. Und da wird gerät etwas in den Blickwinkel, in den Fokus, das einige Bedenken auslöst, nämlich Smart Glasses, also intelligente Brillen. Damit kann man heimlich filmen. Das sind also Brillen, wo Kameras drin versteckt sind. Und die werden auch mit KI von der Firma Meta betrieben. Sehen aus wie ganz normale Sonnenbrillen. Und gerade jetzt eben im Sommer in der Bali fällt das nicht besonders auf. Diese Smart Glasses geraten deshalb immer mehr ins Visier des Datenschutzes. In Deutschland hat ein Datenschutzbeauftragter gar ein Verbot dieser Smart Glasses gefordert. Rachel Berocci hat Digitalredaktor Guido Berger gefragt, wie diese smarte Brille denn überhaupt funktioniert.
5: Also diese eingebaute Kamera, die erlaubt eben, dass man so aus der eigenen Perspektive etwas filmt oder fotografiert. Dann hat es so in den Bügeln der Brille auch noch Lautsprecher drin, die dann eigentlich die Kopfhörer ersetzen. Und dann ist mit all dem ein KI-Assistent verknüpft, den man über Sprache dann Dinge fragen kann, der dann eben nicht nur über Audio auf meine Worte antworten kann, sondern auch einbeziehen kann, was ich gerade sehe über die Kamera, die eingebaut ist. Das ist aber, muss man sagen, fast nichts, was ein Smartphone nicht auch tun könnte. Und ich würde jetzt einfach mal vermuten, dass die Kamera wahrscheinlich schon die meistgenutzte Funktion ist.
6: Wie merke ich es denn, dass mich jemand mit einer solchen Brille filmt oder fotografiert?
5: Also die Modelle haben so ein weißes Licht, das zum Beispiel bei der Aufnahme zu blinken beginnt, wenn man ein Video aufnimmt. Aber man muss sagen, das ist sehr subtil. Also ich bin recht sicher, dass viele Leute das übersehen, dass das nicht wahrnehmen. Und es ist ja nicht das Gleiche wie eine Kamera oder ein Smartphone, sondern es ist eine Sonnenbrille. Also so draußen auf der Straße oder in der Body ist das Gerät in dem Sinne auch deutlich getarnter, als es jetzt eine andere Kamera wäre, die halt mehr auffällt. Das heißt, jetzt gerade in der Body so zu verhindern, dass dort Leute ungewollt gefilmt werden. Das wird wahrscheinlich etwas sein, das die Badmeister ausbaden müssen.
6: Das Gesetz ist eigentlich klar. Es gibt das Recht auf das eigene Bild und das Datenschutzgesetz. Nur hat man schon gesehen mit dem Smartphone, dass die Regelung nicht immer ausreicht. Was gäbe es denn sonst für Möglichkeiten zu verhindern, dass jemand die Brille für heimliche Aufnahmen einsetzt?
5: Also so aus einer technischen Perspektive stellt sich für mich die Frage, warum man damit überhaupt filmen können muss. Denn so Anwendungen, die eigentlich interessant sind, zum Beispiel vor einem Denkmal zu stehen, die Brille zu fragen, was sehe ich da, und dann sagt sie mir es aufs Ohr, oder so bei einem Netzwerkevent, das mir ins Ohr geflüstert wird, wer da vor mir steht. Diese Dinge würden auch funktionieren, wenn die Kamera zwar eingebaut ist, wenn ich aber nicht permanent selber damit aufnehmen kann. Also so die coolen KI-Anwendungen, die könnte man eigentlich auch realisieren mit einer Kamera, die nur schaut, die aber nicht aufnehmen kann. Also die Aufnahmefunktion ausschalten wäre eine ganz einfache technische Methode, um diese Persönlichkeitsrechtsprobleme zu verhindern.
6: Weshalb ist es denn für Meta wichtig, dass Smart Glasses filmen und fotografieren können?
5: Also der größere Kontext ist, dass Meta unbedingt eine eigene Plattform will, die sie selber kontrollieren, wo es eben nicht so ist wie auf den Smartphones, wo Meta einfach eine App hat und aber eigentlich Apple oder Google die Regeln bestimmen. Und deshalb sind diese Brillen strategisch wichtig für Meta. Und dann ist Meta ja ein Social Media Konzern und macht natürlich möglich, dass man diese Videos, die man mit der Brille aufnimmt, auch gleich auf Instagram zum Beispiel posten kann. Und das ist dann wiederum sehr, sehr effektive Werbung für das Gerät. Also die Aufnahmefunktion in diesem Kontext ist zentral für das Marketing eines strategisch wichtigen Geräts. Und deshalb ist für mich total klar, oder, dass man diesen Aspekt höher gewichtet innerhalb von Meta als die sehr offensichtlichen Probleme mit dem Persönlichkeitsschutz.
3: Das ist die Einschätzung von Digitalredaktor Guido Berger. Und im digitalen Bereich bleiben wir direkt und kommen zur Frage, was, wenn die künstliche Intelligenz nicht mehr auf menschliche Befehle hört? Was, wenn sie sich einfach darüber hinwegsetzt? Britische Sicherheitsforscherinnen und Forscher haben jetzt nämlich künstliche Intelligenz beim Versuch ertappt, in Eigeninitiative eine Schwachstelle in öffentlich zugängliche Software einzuschleusen. Oder vielleicht mal ein bisschen genauer ausgedrückt, um eine Testaufgabe zu lösen, versuchte die KI, öffentlich zugängliche Software zu infizieren und Menschen mit Phishing-Mails zu manipulieren. Ja, wie beunruhigend ist das effektiv? Das wollte Ivana Pribakovic von Wirtschaftsredaktor Pascal Lago wissen.
7: Kein Grund zur Panik, aber vielleicht Grund, etwas nervös zu werden, weil im aktuellen Fall haben nicht die KI-Unternehmen selbst diese Tests durchgeführt, sondern das britische KI-Sicherheitsinstitut. Und das gehört zum britischen Ministerium für Wissenschaft, Innovation und Technologie und gilt als weltweit führendes Testzentrum für künstliche Intelligenz. Und darum hat der aktuelle Fall Gewicht.
8: Warum sollte man nervös werden? Oder anders gefragt, was ist hier anders als bei früheren Fällen, in denen die Unternehmen selbst vor ihren KI-Modellen gewarnt haben?
7: Im Fall, der vor ein paar Wochen Schlagzeilen gemacht hat, da ging es um OpenAI, dem Unternehmen hinter ChatGPT. Nur hat da das KI-Unternehmen selber getestet und es haben die Sicherheitsvorkehrungen versagt. Also das Problem an der ganzen Sache war, dass man damals vor allem darüber geredet hat, wie beeindruckend diese KI sei, dass sie jetzt selbstständig hacken kann. Und das war damals Gratiswerbung für ChatGPT und das Unternehmen OpenAI, das dann sagen konnte, seht ihr, so gut ist unsere KI. Und das verkauft sich dann, so lassen sich auch Investoren Gelder sammeln. Nur sollte man vor allem darauf schauen, warum ihre KI ausgebrochen ist. Es ist eben eine Frage der Sicherheit. Und im aktuellen Beispiel jetzt mit den Phishing-Mails, da haben wir die Resultate von einem unabhängigen Testinstitut. Wir wissen jetzt mit Sicherheit, doch, diese Art von künstlicher Intelligenz, die ist ein Thema bei Cyberangriffen. Und im aktuellen Fall, da handelt es sich um Mythos 5, einem KI-Modell von Anthropic, der Konkurrenz von ChatGPT.
8: Damit wir besser verstehen, warum KI das macht, das hat ja nicht mit Eigensinn zu tun, sondern mit Mathematik, mit Algorithmen. Also, was macht da die KI genau?
7: Die KI verfolgt ein vorgegebenes Ziel oder löst sozusagen ein mathematisches Rätsel. Sie handelt schon autonom, aber nur im Sinne von autonomen Handlungen. Also im aktuellen Fall zum Beispiel. Da hat die KI falsche Identitäten angenommen und so auch E-Mails verschickt, um zum Beispiel an Passwörter heranzukommen. Niemand hat ihr aber gesagt, dass sie das tun soll, um ans Ziel zu kommen. Es war einfach das Ziel definiert, eine Cybersicherheitsaufgabe zu lösen. Das heißt aber nicht, dass die KI eigensinnig ist. Sie hat kein Bewusstsein, ist nicht von sich aus böse, ist nicht von sich aus manipulativ. Die KI verfolgt einfach stur ihr Ziel und sucht immer wieder neue Wege, das zu erreichen.
8: Je nach Situation kann das ja ganz schön gefährlich sein. Darum, wie kann der Mensch dagegen steuern?
7: Mit gescheiten Leitplanken und Sicherheitsumgebungen, also im aktuellen Fall, da hat das britische KI-Sicherheitsinstitut diese Tests durchgeführt und dabei die KI jederzeit im Griff gehabt. Bei OpenAI vor ein paar Wochen, da ist die KI dagegen ausgebüxt. Das war aber ein menschlicher Fehler. Wichtig ist, die KI, die macht Cyberangriffe jetzt in diesem Zusammenhang wahrscheinlicher und gefährlicher, weil auch mittelmäßige Hacker schneller auf Sicherheitslücken reagieren können. Das ist die naheliegendste Gefahr und nicht etwa, dass die KI so intelligent wird wie ein Mensch oder Bewusstsein entwickelt. Das ist dann wieder eher PR.
3: Das war Wirtschaftsredaktor Pascal Lago und hier geht's gleich weiter mit einer Nachrichtenübersicht.
9: Am Flughafen in Leipzig kam es in der Nacht auf heute zu zwei Zwischenfällen. Zunächst wurde eine Drohne, die mit Sprengstoff bestückt war, abgefangen. In der Folge musste ein Frachtflugzeug durchstarten. Dieses kollidierte in der Luft mit einer mutmaßlich zweiten Drohne. Das Flugzeug konnte sicher in Hannover landen. Die Herkunft der Drohnen ist unbekannt. Das israelische Militär fliegt neue Luftangriffe auf den Süden des Libanons. Die Armee sagt, sie reagiere damit auf eine Verletzung der Waffenruhe durch die pro-iranische Hisbollah-Miliz. Vor den Angriffen hat das israelische Militär die Bewohnerinnen und Bewohner eines Dorfes im Südlibanon dazu aufgefordert, ihre Häuser zu verlassen. Und die Ukraine erhält weitere Milliarden Unterstützung von der EU. Die EU-Kommission sagt, die 1,4 Milliarden Euro stammten aus Gewinnen aus eingefrorenen russischen Vermögenswerten. Es ist bereits das fünfte Mal, dass die Ukraine mit Gewinnen aus russischen Geldern unterstützt wird.
3: Vielen Dank für die Nachrichtenübersicht, Frank Estermann. Und wir haben hier spannende Themen für Sie auch in dieser halben Stunde. Wir reden nämlich unter anderem über den Tiefseeboden. Bergbau. Da gab es jetzt eine Konferenz. Wir sagen, was an dieser Konferenz effektiv beschlossen wurde und wie man sich den Tiefseebergbau eigentlich genau vorstellen muss. Und dann reden wir auch noch über den US-Konzern Walt Disney. Der hat neue Zahlen vorgelegt, unter anderem dazu, wie die Kreuzfahrtsparte, ja, Walt Disney bietet Kreuzfahrten an, lief und natürlich, wie es in der Filmsparte genau aussah. Das und mehr jetzt noch bis um 5 am Mikrofon Susanne Stöckel. Zuerst jetzt aber in die Schweiz. Es ist eine große Veränderung. Die Schweiz gibt in Zukunft deutlich weniger Geld für die langfristige Entwicklungszusammenarbeit und dafür mehr Geld aus für humanitäre Nothilfe bei Kriegen oder Naturkatastrophen. Das hat der Bundesrat an seiner letzten Sitzung vor den Sommerferien entschieden und damit die Schweizer Auslandshilfe umgekrempelt. Hilfswerke und Linke protestieren gegen diesen Umbau. Und jetzt zeigen interne Dokumente, auch Mitte-Bundesrat Martin Pfister äußerte im Vorfeld Bedenken, unter anderem aus Sicherheitsüberlegungen. Aus dem Bundeshaus dazu Dominik Mayer.
10: Als Verteidigungsminister hat Martin Pfister mit Entwicklungszusammenarbeit nicht viel am Hut. Trotzdem setzte er sich für die Entwicklungshilfe ein. Im Rahmen der sogenannten Ämterkonsultation vor der Bundesratssitzung kritisierten Pfisters Leute die Pläne seiner Bundesratskollegin Ignazio Gassis und Guy Parmelin bei der Entwicklungszusammenarbeit. Die Umbaupläne gingen, Zitat,
11: «über den Sparauftrag des Bundesrates hinaus».
10: SRF hat die Stellungnahmen der verschiedenen Departemente gestützt auf das Öffentlichkeitsprinzip herausverlangt. Das Verteidigungsdepartement VBS macht sich in seiner Stellungnahme für Entwicklungszusammenarbeit stark, für längerfristige Projekte also, etwa im Bereich Landwirtschaft, Bildung, Gesundheit oder Migration. Dabei argumentieren die Leute von Verteidigungsminister Pfister auch sicherheitspolitisch. Zitat:
11: Entwicklungszusammenarbeit kann zur Sicherheit beitragen. Dies wird auch von anderen Staaten anerkannt.
10: Die geplante Reduktion der Entwicklungszusammenarbeit umfasst ein Viertel zugunsten der humanitären Hilfe, der Nothilfe also, etwa nach Kriegen oder Naturkatastrophen, lehnen Pfisters Leute ab. Ein solcher Umbau sollte auf einer, Zitat,
11: wesentlich solideren Analyse der Optionen und auf vertieften Diskussionen beruhen.
10: Wie der Mitte-Bundesrat Pfister stellten sich auch die SP-Bundesräte Beat Jans und Elisabeth Bumm-Schneider gegen die Pläne. Doch das Mitte-Links-Trio konnte den Umbau der Auslandshilfe nicht bremsen. Die vier FDP- und SVP-Vertreter behielten die Oberhand im Bundesrat. Definitiv entscheiden wird das Parlament. Und hier zeigen sich in der Mitte-Partei von Verteidigungsminister Pfister Risse. Pius Kaufmann ist Nationalrat und Finanzpolitiker. Anders als sein Bundesrat unterstützte er den Umbau. Kaufmann sieht es, wie viele SVP- und FDP-Parlamentarier, er zweifelt am Nutzen mancher Entwicklungsprojekte.
12: Diese Kritik, die gibt es und die ist auch zum Teil wirklich berechtigt.
10: Zudem brauche es immer mehr Geld für Nothilfe, für humanitäre Hilfe.
12: Wenn wir die letzten 3-4 Jahre sehen, oder, da haben Kriege und Naturkatastrophen und Krisen haben wirklich zugenommen auf der Welt. Aus dieser Perspektive, finde ich, hat der Bundesrat in die richtige Richtung gesteuert.
10: Anders sieht das Kaufmanns Partei und Ratskollegin Elisabeth Schneider-Schneider. Die Außenpolitikerin wehrt sich gegen den Umbau und sagt, wie der Verteidigungsminister, Entwicklungszusammenarbeit bringe Stabilität und damit Sicherheit.
13: Es ist so, dass internationale Zusammenarbeit im Bereich der globalen Gesundheit, im Bereich der Migration auch Sicherheitspolitik ist. Und das VBS hat das erkannt. Die internationale Zusammenarbeit ist schon stark gekürzt worden und da muss der Bundesrat sorgfältig umgehen.
10: Doch die Entwicklungszusammenarbeit ist unter Druck und dürfte es bleiben. Politikerinnen und Politiker rechts der Mitte möchten sogar noch mehr kürzen und das Geld stattdessen in die Aufrüstung der Armee investieren. Umso bemerkenswerter ist, dass sich ausgerechnet der Verteidigungsminister einsetzt für die Entwicklungszusammenarbeit.
3: Schauen wir auf die Wirtschaft. Der Schweizer Rohstoffgigant Glencore hat ein sehr gutes erstes Halbjahr hinter sich. 4,4 Milliarden Dollar Gewinn hat das Unternehmen gemacht, deutlich mehr als in der gleichen Zeit vor einem Jahr. Damals machte das Unternehmen Verlust. Seither ist offenbar viel passiert. Zum Beispiel ist der Ölpreis gestiegen. Karin Pritsch, nein, Ivana Pribakovic hat Wirtschaftsredaktor Dario Pelosi gefragt, ob es ganz einfach am steigenden Ölpreis liege, dass Glencore Rekordgewinn macht.
14: Also Glencore sieht sich natürlich nicht als Kriegsgewinnler, man gibt sich da in der Branche generell sehr zurückhaltend. Aber der Konzern profitiert im Minengeschäft und von den Marktschwankungen im Handel. Im Minengeschäft sind Metalle sehr gefragt und teuer, das hat viel Geld in die Kassen gespült und da spielt die Rüstungsindustrie sicher auch eine Rolle. Und auch gut verdient, nämlich 3,3 Milliarden Dollar hat Glencore mit dem Handelsgeschäft und da profitiert der Konzern von der hohen Volatilität, also von den Preisschwankungen, zum Beispiel für Öl durch den Krieg und die Krisen der vergangenen Monate.
8: Wie genau funktioniert denn dieses Geschäft?
14: In der Branche nennt man das Arbitrage. Es geht darum, Profite zu machen aus Preisdifferenzen, zum Beispiel Unterschieden zwischen Weltregionen oder zeitliche Schwankungen. Und wer da zur richtigen Zeit am richtigen Ort kauft und an die richtige Kundschaft verkauft und dann auch liefern kann, kann massiv Geld verdienen. Das ist riskant, aber es ist seit jeher ein Kerngeschäft von Glencore.
8: Die Aktionäre auf der einen Seite dürfen sich sicher auf eine höhere Dividende freuen. Wie sieht es auf der anderen Seite aus? Also investiert Glencore auch etwas für bessere Arbeitsbedingungen, zum Beispiel in den Minen?
14: Also die Aktionärinnen und Aktionäre, die profitieren gleich doppelt. Einerseits gibt es eine Sonderdividende und dann hat Glencore noch ein Aktienrückkaufprogramm gestartet, das den Wert der Aktien ebenfalls steigern soll. Und das soll die Aktionärinnen etwas besänftigen nach turbulenten Jahren. Ob jetzt die Gewinne auch direkt für mehr Sicherheit investiert werden, das ist offen. Glencore betont, dass Sicherheit und Umweltschutz eine sehr hohe Priorität hätten. Das weisen sie auch in öffentlichen Berichten aus. Aber Fakt ist, das Minengeschäft, das uns jetzt die Metalle für unsere Handys und Autos liefert, das ist eben generell schmutzig. Es ist generell gefährlich für die Arbeiterinnen und Arbeiter und kann die Umwelt gefährden. Deshalb haben auch Minenprojekte, auch wenn sie jetzt alle Umweltstandards erfüllen, bei uns in Europa nicht zuletzt deshalb einen schweren Stand, egal jetzt wer die Mine betreibt.
8: Glencore weist ja als einer der wenigen Rohstoffkonzerne überhaupt die Zahlen aus. Gilt jetzt, was wir über Glencore gesagt haben, für die ganze Branche?
14: Also wenn ich auf die Ergebnisse der grössten Ölkonzerne schaue, also die Produzenten, ja, Shell als grösster in Europa vermeldet grosse Gewinne, ebenso Total Energy oder der Gigant vor Ort, Saudi Aramco, denn sie haben einfach ihr Öl teurer verkaufen können. Die Konzerne, die vor allem handeln, sind in der Regel nicht an der Börse und geben deshalb keine Kennzahlenpreis. Trafigura, ein Schwergewicht mit großem Handelsplatz in Genf, hat aber im März durchblicken lassen, dass sie mehrere Milliarden Gewinn erzielt haben, doppelt so viel wie im Vorjahr. Und da dauerte der Krieg zum Beispiel erst ein paar Wochen. Und Vitol ist vielleicht als Name kaum bekannt, aber ist wohl der größte Ölhändler der Welt mit Sitz in Genf. Und an einem Branchentreffen in Lausanne hat dieser diesen Frühling durchblicken lassen, dass das Geschäft sehr gut laufe. Allerdings, sie hätten auch große Mengen an Öl verloren durch die Sperrung der Straße von Hormuz. Die Rohstoffgiganten, also die weltweit Vernetzten, sie haben eigene Tankerflotten, große Kreditlinien von Banken und können so sehr schnell auf Veränderungen reagieren und entsprechend profitieren. Aber wer sich verspekuliert hat, zum Beispiel Anfang Jahr auf fallende Erdölpreise, dürfte in den ersten Wochen des Krieges viel Geld verloren haben und entsprechend weniger stark profitieren. Aber eben darüber schweigt man sich in der Branche aus.
3: Dario Pelosi aus der Wirtschaftsredaktion.
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3: Ja, vielleicht ist's wegen der Hitze und weil die Leute klimatisierte Räume suchen, vielleicht aber auch wegen der Blockbuster, die angelaufen sind. Fakt ist, Kino ist gerade wieder in, hat man das Gefühl. Das hat sicher auch was mit dem Megaformat IMAX zu tun, in dem einige Filme jetzt gerade gedreht wurden und werden. Mehr übrigens zum IMAX-Hype finden Sie auf der SRF News App. Ja, so oder so, die Leute gehen wieder mehr ins Kino und das merkt auch der Walt Disney Konzern. Der hat heute Vormittag nämlich neue Zahlen veröffentlicht und die fallen recht gut aus. Darüber rede ich jetzt live mit Jens Korte an der New Yorker Wall Street. Ja, Jens, wie sehen denn die Zahlen erstmal en Detail aus?
16: Ja, manchmal ist es ja ganz praktisch, einfach auch mal den Aktienkurs anzugucken. Und wenn ich das hier sehe, ist die Aktie von Walt Disney zur Wochenmitte mit einem Plus von rund 3% in den Handel gestartet. Also ganz offensichtlich mag die Wall Street, was Disney hier gemeldet hat. Und in der Tat, der Umsatz wurde um rund 7% gesteigert auf rund 25 Milliarden Dollar. Das war grundsätzlich oder lag gut im Rahmen der Erwartungen. Der Gewinn bzw. beziehungsweise die Nettoeinkommen konnten um rund 28% gesteigert werden. Also Walt Disney hat die Wall Street mit diesen Quartalzahlen überzeugt.
3: Und einerseits macht Walt Disney natürlich Geld mit seinen Filmen, das ist bekannt, das schauen wir uns auch gleich genauer an. Aber der Konzern hat ja auch die Vergnügungsparks und es gibt zudem Walt Disney Kreuzfahrten, wusste ich bisher gar nicht. Wie sehen denn die Zahlen in diesen beiden Sparten aus?
16: Ja, das ist grundsätzlich ein großes Geschäftsmodell von Walt Disney. Das Ganze läuft unter dem Namen Experience, also Erfahrungen, Erlebnisse. Und dazu gehören eben, wie gesagt, die Kreuzfahrtreisen und eben auch die Vergnügungsparks. Vor allem der Vergnügungspark in Florida ist sehr gut gelaufen. Und insgesamt ging es in diesem Geschäftsbereich Experience um rund 10% nach oben. Die Besucherzahlen bei den Parks sind um rund 3% gestiegen und insgesamt hat Walt Disney mit diesem Geschäftsbereich rund 10 Milliarden Dollar im Umsatz verdient. Ich hatte eben gesagt, 25 Milliarden Dollar der konzernweite Umsatz und davon 10 Milliarden alleine hat Disney eingenommen, eben mit den Vergnügungsparks und den Kreuzfahrtreisen.
3: Und dann gibt es ja eben die auch bekannte Filmsparte natürlich von Walt Disney. Wie sehen da die Zahlen aus?
16: Auch da grundsätzlich gut. Die Filmsparte bzw. die Sparte Entertainment, dazu gehört TV, dazu gehören die Kinofilme und dazu gehört auch Streaming, hat insgesamt einen Umsatz von rund 11 Milliarden Dollar erwirtschaftet, also etwas mehr als die Sparte Experience. Es war ein Anstieg um 6%, grundsätzlich auch zufriedenstellend. Bei der Filmsparte hat vor allem Toy Story 5 geholfen. Wie spannend es ist, immer wieder neue Fortsetzungen zu machen, sei dahingestellt, aber das Publikum hat es offensichtlich gemocht. Alleine Toy Story hat rund 1 Milliarde Dollar an den Kinokassen eingespielt. Im Streaming-Bereich wurde der Gewinn etwas mehr als verdoppelt. Also auch hier konnte Walt Disney grundsätzlich liefern.
3: Und öffnen wir den Blick am Schluss noch ein bisschen. Was sagen die Zahlen jetzt über die US-Medienindustrie aus?
16: Ja, also zumindest mal Disney scheint eine schwierige Phase ganz gut zu meistern. Aber eben, was passiert insgesamt in der Medienindustrie in den USA? Es ist definitiv kein ganz einfaches Umfeld. Zum einen mal, was die Werbedollar anbelangt, aber dann vor allem auch gerade das TV-Geschäft, das Kabelgeschäft ist tendenziell schwierig, weil eben doch auch immer mehr Menschen streamen und eben nicht unbedingt mehr sich Kabelfernsehen leisten. Und auch wenn man sich mal die Aktien anguckt von Unternehmen wie Warner Brothers, von Comcast und letztendlich auf Jahressicht gesehen auch von Disney, dann ist es doch eher ein schwieriger Markt. Aber was auf alle Fälle läuft grundsätzlich, das waren zuletzt eben immerhin wieder Kinofilme. Das haben wir unter anderem auch mit der Odyssee gesehen. Ein Film allerdings, der eben nicht aus dem Hause Walt Disney stammt.
3: Vielen Dank, Jens Korte, in New York an der Wall Street, direkt live von dort über die aktuellen Zahlen, die der Walt Disney Konzern heute Vormittag veröffentlicht hat.

0: Ja, und wirtschaftlich bleiben wir mehr oder weniger und tauchen dafür aber ab. Und zwar tief, sehr tief, in die Tiefsee. Da wollen nämlich einige Firmen und Staaten Bergbau betreiben und im großen Stil Metalle abbauen. Da kann natürlich nicht jeder und jeder einfach so graben. Deshalb wollte man sich an einer Konferenz, die vor wenigen Tagen zu Ende gegangen ist, neue Regeln festlegen. Nicht überall konnte man sich einigen, was aber dort geklärt wurde. Es gibt erneut keinen Startschuss für den Tiefseebergbau. So viel ist also mal klar. Das dürfte die aktuelle US-Regierung jedoch einigermaßen kalt lassen. Die will den Tiefseebergbau nämlich weiter vorantreiben, ungeachtet dessen, dass sich Dutzende Staaten an dieser Konferenz eben gerade dagegen ausgesprochen haben. Darüber spreche ich jetzt live mit Wissenschaftsredaktorin Katrin Kapretz, die sich mit dem Thema beschäftigt hat. Ja, zunächst mal die Frage, wie bewerten Sie denn diese Ergebnisse der Konferenz?
1: Ich würde sagen, gemischt. An diesen jährlichen Konferenzen treffen sich mehr als 170 Staaten und beraten gemeinsam über die Nutzung der Tiefsee. Und das Ziel, verbindliche Regeln für den Tiefseebergbau zu erlassen, das wurde nicht erreicht, liegt weiterhin in recht großer Ferne. Und ich würde sagen, das ist sicher ein Minus für das Ansehen dieser Treffen. Gleichzeitig ist an der Konferenz aber die Unterstützung für ein Moratorium gewachsen, also eine vorsorgliche Pause auf dem Weg zum kommerziellen Tiefseebergbau. Das werte ich als ein Plus für die Umwelt. Und neu dürfen Firmen, die sich für den Tiefseebergbau interessieren, als Beobachter an diesen Konferenzen dabei sein. Diese Nähe zwischen den wirtschaftlich an der Tiefsee Interessierten und den für die Tiefsee zuständigen Behörden kritisieren Umweltschützerinnen und auch Forschende.
0: Genau, da sind wir direkt bei der Kritik. Was ist denn jetzt die Hauptkritik, kann man sagen, am Tiefseebergbau?
1: Nun, dass die Auswirkungen des Tiefseebergbaus sehr schwierig abzuschätzen sind und dass die Menschheit riskiert, das Ökosystem Tiefsee nachhaltig zu beschädigen. Diese Kritik kommt von Seiten Umweltschutzverbänden, aber auch aus der Forschung und von zivilgesellschaftlichen Organisationen. Ihnen angeschlossen haben sich auch verschiedene große Unternehmen, die sich bereits jetzt verpflichtet haben, keine Metalle aus der Tiefsee zu verarbeiten. Darunter befinden sich BMW, Google, Volvo oder Samsung.
0: Und was würden Sie sagen, wie gefährlich ist der Tiefseebergbau?
1: Da gibt es mittlerweile mehrere Jahrzehnte Forschung dazu. Immer wieder wurden kleine Abbautests durchgeführt und ihre Auswirkungen untersucht. Da fährt in aller Regel ein massives Unterwasserfahrzeug über den Meeresboden und pickt, je nach Modell, so wie eine Art Staubsauger, metallhaltige Knollen auf, sogenannte Manganknollen. Die werden über ein Rohr mehrere Kilometer bis hinauf zu einem Schiff an der Wasseroberfläche gesaugt. Und Sediment, das mit den Knollen aufgesaugt wurde, wird unterwegs wieder ins Meer entlassen. Das ist alles in allem ein erheblicher Eingriff in ein Ökosystem, wo es normalerweise sehr dunkel und sehr still ist und wo es sehr wenig Nährstoffe gibt. So weiß die Forschung, dass zum Beispiel das aufgewirbelte Sediment die Kiemen von Lebewesen verstopfen kann. Das Unterwasserfahrzeug ist denn auch laut und mit hellen Scheinwerfern unterwegs und hinterlässt tiefe Fahrspuren im Meeresboden, die noch Jahrzehnte später sichtbar sind. Die Lebensgemeinschaft dort kann sich zwar von solchen Abbautests erholen, aber die Zusammensetzung der Lebensgemeinschaft verändert sich deutlich, wobei man nicht weiß, was das für Konsequenzen hat für das Funktionieren dieses Ökosystems. Außerdem befürchten Forschende auch, dass große Mengen Kohlenstoff, der im Meeresboden eingelagert ist, durch den Tiefseebergbau in die Atmosphäre gelangen könnte und das Klima aufheizen könnte.
0: Aber dann, man muss festhalten, noch wird Tiefseebergbau in der Form kommerziell nicht betrieben.
1: Richtig. Bis heute wird weltweit nirgends kommerziell, also im großen Stil, Tiefseebergbau betrieben.
0: Mhm. Welche Gebiete stehen denn überhaupt im Fokus derer, die Tiefseebergbau dann mal betreiben wollen?
1: Das sind zum einen bestimmte Zonen in internationalen Gewässern. Wichtig ist zum Beispiel ein Gebiet im Pazifik zwischen Hawaii und Festland-USA. Für diese Zonen in internationalen Gewässern wird eben versucht, ein verbindliches Regelwerk zu verfassen, damit sich kein einzelner Staat allein an diesen Gewässern bereichern kann. Dann aber gibt es noch die Hoheitsgebiete der einzelnen Staaten. Das ist jener etwa 22 Kilometer breite Streifen Meer entlang der eigenen Küste. In dieser Zone hatte beispielsweise Norwegen geplant, Metalle abzubauen, pausierte diese Pläne dann aber nach innerpolitischem Druck und auch, weil bis zum Schluss nicht restlos klar war, ob Norwegen dadurch eben doch gegen internationale Verträge verstößt. Diese eigenen Hoheitsgebiete hat nun auch die USA ins Visier genommen. US-Präsident Donald Trump will den Tiefseebergbau mit Druck vorantreiben, um die Abhängigkeit von China zu verkleinern. Die zuständigen Regierungsstellen versteigern darum Lizenzen für den kommerziellen Abbau. Allerdings nicht vor der Küste des eigenen Festlands, sondern für ein Gebiet rund um amerikanisch Samoa, einer Vulkaninselgruppe östlich vor Australien. Amerikanisch Samoa ist seit knapp 100 Jahren ein Außengebiet der USA. Und man muss sagen, die lokale Regierung, die stellt sich vehement gegen das Vorhaben Tiefseebergbau.
0: Und Katrin Capretz, Sie haben das vorhin schon mal kurz angetönt, was da abgebaut werden soll, diese Manganknollen. Vielleicht können Sie das noch mal ein bisschen genauer schildern. Warum ist man daran interessiert? Was enthalten die?
1: Es gibt verschiedene Formen, die man am Meeresboden abbauen will, aber diese Knollen, die stehen aktuell vor allem im Fokus. Mangan oder auch polymetallische Knollen werden die genannt. Sie enthalten Metalle wie Kupfer, Nickel, Kobalt, Mangan und verschiedene sogenannte seltene Erden. Und die liegen am Meeresboden verstreut, dort, wo der Meeresboden sehr flach ist, und da liegen die so kartoffelähnlich verteilt. Diese Metalle, die sind teils sehr begehrt für den Bau von Batterien, Solarpanels, Smartphones, aber auch für Waffensysteme oder medizinische Geräte.
0: Und Sie haben vorhin gesagt, was es für eine Technik dafür braucht. Wie wirtschaftlich ist denn das Ganze unter dem Strich schlussendlich? Weiß man das?
1: Ja, nein, das weiß man nicht. Das ist tatsächlich noch sehr unklar und weckt unter Fachleuten aus der Rohstoffbranche auch Zweifel daran, ob der Tiefseebergbau wirklich so schnell durchstarten würde, wenn die USA ihre Pläne tatsächlich weiterverfolgt. Bis heute nämlich konnte keines der interessierten Unternehmen darlegen, wie und wo die Verarbeitung dieser Manganknollen stattfinden soll. Und auch die Gehalte der verschiedenen Metalle sind immer mehr oder weniger grobe Schätzungen. Dazu kommt noch, dass die Nachfrage nach bestimmten Metallen sich je nachdem schnell verändern kann. Beispielsweise waren Kobalt und Nickel bis vor einigen Jahren sehr gefragt für den Bau von Batterien. Mittlerweile hat sich viel getan und die Forschung hat Batterien entwickelt, die deutlich weniger von diesen Metallen benötigen. Die Nachfrage und so auch die Preise für Kobalt und Nickel sind darum deutlich gesunken.
0: Und Ihre Einschätzung abschließend, wie wahrscheinlich ist es denn, dass man eines Tages tatsächlich anfängt, den Meeresboden in der Tiefsee abzugraben?
1: Ich habe mir mittlerweile große Zweifel, dass die Tiefsee aus Umweltschutzüberlegungen verschont wird. Aber ich kann mir gut vorstellen, dass sich der Tiefseebergbau noch längere Zeit einfach nicht lohnen wird und darum nicht durchstartet. Der Tiefseebergbau bzw. die Ambitionen dafür, die sind nun schon mehr als 60 Jahre alt. Und die Geschichte hat gezeigt, dass immer auch viel Spekulation mit im Spiel war. Mehrere Male standen ökonomisch schwache Staaten zum Schluss mit großen Schuldenbergen da, während sich windige Unternehmer und Investoren gerade noch rechtzeitig aus dem Staub gemacht hatten. Drum, möglicherweise steckt also sogar darin ein Teil des Geschäfts, in diesem Glauben an einen Schatz in der Tiefsee und der Frage, wie viel Geld man allein mit diesem Glauben schon machen kann.
0: Interessante Einblicke in den Tiefseebergbau, zu dem jetzt gerade eine Konferenz stattgefunden hat. Vielen Dank für diese Einblicke an Wissenschaftsredaktorin Katrin Capretz. Sie sind bei SRF 4 News, 6 Minuten vor 5 ist es ganz genau. Seit 2 Monaten gibt es im pakistanischen Teil von Kaschmir Unruhen mit Toten und Verletzten. Und dies während in der Region gerade gewählt wird. Grund ist ein umstrittenes Wahlrecht für Flüchtlinge aus dem indischen Teil Kaschmirs. Rachel Barocci hat Franziska Armer von der ARD gefragt, wie denn die Lage dort aktuell aussieht.
2: Ja, also es ist definitiv eine der schwersten politischen Unruhen der letzten Jahre. Diese Massenproteste laufen schon seit Ende Juni. Und was wir hören, ist auch, dass sie aktuell weiterhin andauern. Zum Beispiel in Muzaffarabad, das ist ja die Hauptstadt des von Pakistan kontrollierten Teil Kaschmirs. Aber ich muss auch sagen, viel dringt eben nicht nach außen. Denn derzeit, auch das hören wir von unseren Kontakten, herrscht eben eine totale Mediensperre. Und Pakistan hat unter anderem ja auch erst vor ein paar Tagen den Zugang zu Al Jazeera eingeschränkt. Das ist ja der arabische Nachrichtensender mit Sitz in Doha. Und die Regierung wirft eben dem Sender vor, voreingenommen und ungenau über die Entwicklung in dem Gebiet zu berichten. Und das spiegelt auch so ein bisschen die Lage wider. Es ist sehr komplex und sehr unübersichtlich. Und wir bekommen eben insgesamt aus dieser Region auch tatsächlich nur wenige spärliche Informationen.
1: Bei den Protesten geht es um ein umstrittenes Wahlrecht. Worum geht es da genau?
2: Also im Grunde geht es um 12 Sitze. Die sind nämlich reserviert für Geflüchtete und deren Nachkommen aus dem indisch verwalteten Kaschmir, die eben nach 1947 nach Pakistan gegangen sind, heute aber überwiegend ja verstreut in anderen Teilen Pakistans leben. Und es handelt sich eben um eine Gruppe von so rund 440.000 Menschen. Das heißt eben, diese Wähler und auch ja die Kandidaten, die leben gar nicht in Kaschmir, dort wo jetzt die Regionalwahlen stattfinden, und sind eben auch von den dortigen Problemen, wie zum Beispiel hohen Strompreisen und der Inflation, gar nicht betroffen. Sie dürfen aber wählen und sich aufstellen lassen. Und ja, so argumentiert zumindest das Bündnis JAAC. Das ist ja ein Zusammenschluss zivilgesellschaftlicher Gruppen, Händler, Anwälte und Aktivisten. Und dieses Bündnis wirft eben Islamabad vor, ja, diese Wahl zu manipulieren und diese Sitze zu nutzen, um vor Ort die lokale Politik zu beeinflussen.
1: Dieses Wahlrecht gibt es schon seit Jahrzehnten, genauer seit den 70er Jahren. Wie ist das historisch überhaupt gewachsen?
2: Also die Regelung ist natürlich eng mit dem politischen Streit um Kaschmir verbunden. Also Hintergrund ist ja, dass Kaschmir seit Jahrzehnten umstritten ist. Also sowohl Indien als auch Pakistan beanspruchen eben die Himalaya-Region jeweils vollständig für sich. Beide Staaten kontrollieren jedoch nur jeweils einen Teil des Gebiets und betrachten den jeweils anderen Teil als unrechtmäßig besetzt. Und bei der Teilung Britisch-Indiens, da muss man jetzt ein bisschen ausholen, um diesen ganzen Konflikt zu verstehen, und eben dem ersten Krieg zwischen Indien und Pakistan um Kaschmir, sind eben tausende Menschen aus Jammu und Kaschmir nach Pakistan geflohen, und viele dieser Flüchtlinge siedelten sich dann vor allem in Punjab an. Und ja, Pakistan wollte, dass diese Menschen politisch vertreten sind, weil es sie eben weiterhin als Teil der Kaschmir-Frage betrachtet. Und dann wurde eben 1974, wurden dann diese 12 reservierten Sitze offiziell eingeführt, aber inzwischen, so zumindest der Vorwurf, sind sie eben auch ein Werkzeug, ja, der Machtpolitik geworden.
1: Es ist ja schon seit längerem umstritten, das Wahlrecht. Weshalb ist es ausgerechnet jetzt so aufgeflammt?
2: Ja, das hat mehrere Gründe. Also zum einen gibt es schon länger eine Unzufriedenheit mit der Regierung. Also viele Menschen beklagen wirtschaftliche Probleme, eben hohe Strompreise, eine schlechte Infrastruktur und Korruption. Und dieses Bündnis JAAC fordert eben schon länger diese Abschaffung der 12 Sitze. Das wurde auch zu ja einer zentralen politischen Forderung. Und Ende Mai sind eben Gespräche zwischen dem Bündnis und der Regierung in Muzaffarabad gescheitert. Und das führte dann auch dazu, dass kurz danach dieses Bündnis auch von der Regionalregierung auf Grundlage der Antiterrorgesetze verboten wurde. Und dann hat auch noch das oberste Gericht entschieden, dass eben diese 12 Flüchtlingssitze verfassungsrechtlich geschützt sind. Unterstützer wurden festgenommen. Und diese ganze Gemengelage führte eben dazu, dass zu einem Generalstreik aufgerufen wurde, dass es tagelange Internetsperren gab und dass es eben Gewalt, ja, Proteste gab mit eben auch vielen Toten und Verletzten.
1: Die pakistanische Regierung hält trotz dieser Proteste an den 12 Sitzen und dem Wahlrecht fest. Weshalb ist das so wichtig für die Regierung in Islamabad?
2: Also diese 12 Sitze sind eben Teil der insgesamt 45 gewählten Sitze, also somit ein Viertel des gesamten Parlaments. Also deswegen spricht man da auch vom Königsmacher-Effekt, weil diese 12 Sitze eben tatsächlich oft darüber entscheiden, wer die Regierung in Kaschmir stellt. Also wer diese Sitze gewinnt, gewinnt eben auch meist die Wahl. Und historisch gesehen wählen eben diese Wählergruppen außerhalb Kaschmirs fast immer diejenige Partei, die gerade in Islamabad an der Macht ist. Und deswegen sagen eben Aktivisten, werfen eben der Zentralregierung in Islamabad vor, das Wahlergebnis zu manipulieren, um sich eben direkt in regionale Angelegenheiten einzumischen. denn eben würden nur die Menschen abstimmen, die tatsächlich in Kaschmir leben, könnten eben ja lokale Bewegungen oder Parteien gewinnen, die mehr Unabhängigkeit von Islamabad fordern. Und es hat natürlich auch eine symbolische und strategische Bedeutung.
0: Sagt Franziska Amar von der ARD. Wir haben mit ihr über die aktuellen Unruhen in Kaschmir gesprochen. Und hier geht's gleich weiter mit der Sendung Info 3 in wenigen Augenblicken. Ist 17 Uhr.
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4: Die Trockenheit wird immer mehr zum Problem für die Landwirtschaft. Der Bund will weitere Maßnahmen ergreifen. Die Trockenheit hat auch Folgen für Alpkäsereien, gegen welche Probleme die Bauern dort kämpfen. Wir gehen gleich auf die Alp. Das Geschäft mit Generika-Medikamenten für Sando läuft noch, denn US-Präsident Donald Trump droht nun mit dem Zollhammer. Das alles gibt's hier im Info 3 heute mit Karin Britsch. Die anhaltende Hitze und Trockenheit macht der Schweizer Landwirtschaft zu schaffen. Das Gemüse wächst schlechter, Nutztiere leiden und das Futter wird knapp. Genau hier setzt der Bund an. Wie heute bekannt wurde, Futtermittel soll nun einfacher importiert werden können. Der Bund senkt die Einfuhrzölle. Es ist eine weitere Abfederungsmaßnahme in einem außergewöhnlichen Sommer für die Schweizer Landwirtschaft. Inlandredaktor Sandro Della Torre.
5: In den letzten Wochen war es in gewissen Regionen so trocken und heiß, dass kaum noch Gras wächst. Gewisse Bauernbetriebe verfüttern schon den Wintervorrat. Wie heute bekannt wurde, hat der Bund nun weitere Maßnahmen getroffen gegen den Hitzesommer. Seit dem 1. August kann Heu zollfrei importiert werden. Der Bund setzt also um, was der Bauernverband im Juli gefordert hat. Man sei in ständigem Kontakt, sagt Christian Hofer, der Direktor des Bundesamts für Landwirtschaft.
6: Wenn wir dann entsprechende Maßnahmen jeweils beschließen, dann ist das in einem engen Austausch. Ist klar, in dieser Situation haben Sie das begrüßt und haben teilweise auch Anträge gestellt. Gerade dieses Thema des Zolls beim Futter wurde wirklich von den Branchen selber beantragt.
5: Zudem dürften auf den 15. August die Importzölle auf Futtermais gesenkt werden. Diese Maßnahme sei in Vorbereitung, teilt heute das Bundesamt für Landwirtschaft mit. Der Bauernverband reagiert erfreut. Präsident Markus Ritter.
7: Der Bundesrat hat hier richtig entschieden. Es ist so, dass die Futtermittelpreise auch im Ausland enorm angestiegen sind, auch in der Schweiz. Es ist eher eine Frage der Verfügbarkeit im Moment. Und deshalb sind die Zölle jetzt, die gestrichen wurden, sind eine Erleichterung für die Landwirtschaft, um eben die deutlich höheren Preise auch tragen zu können.
5: Wobei nicht klar sei, ob die Betriebe das Futter dann auch beschaffen könnten, weil dieses auch im Ausland knapp sei, ergänzt Markus Ritter. Diese Zollerleichterungen für Tierfutter gesellen sich zu weiteren Maßnahmen, die der Bund bereits beschlossen hat. So bekommen Landwirtschaftsbetriebe die vollen Direktzahlungen, auch wenn ihre Tiere seltener auf der Weide sind als normalerweise verlangt. Ebenso dürfen die Tiere früher von der Alp geholt werden. Es sind Abfederungsmaßnahmen für einen außergewöhnlich heißen und trockenen Sommer. Bauernverbandspräsident Markus Ritter stellt dem Bund hier ein gutes Zeugnis aus.
7: Der Bund und die Verwaltung, das darf ich hier sagen, haben gut gearbeitet, haben versucht, auch die Situation zu antizipieren auf den Betrieben. Das hat funktioniert.
5: Die Situation bleibe aber außergewöhnlich anspruchsvoll für die Schweizer Landwirtschaft.
4: Sandro Della Torre. Der Bund ergreift nun also Sofortmaßnahmen wegen der Trockenheit. Der fehlende Regen und die hohen Temperaturen haben aber auch Folgen für den Alpkäse. Alpkäse darf man nur so nennen, wenn der Käse aus Milch von Kühen ist, die auf den Alpen grasen, oben gemolken werden und die Milch dann auf der Alp auch verkäst wird. Das geschieht auf sehr vielen Alpen in der Schweiz. Doch wegen der Hitze bekommen diese Alpen Probleme mit der Lagerung des Käse. Wallis-Korrespondentin Ruth Seeholzer.
8: Es ist dunkel und kühl im Käsekeller auf der Wiener Alp im Oberwallis. Täglich wird der Käse vom Alppersonal von Hand geputzt und gedreht. Rund 1000 Laibe lagern hier momentan. Vor 6 Jahren hat die Wiener Alpgenossenschaft die Sennerei komplett saniert und den bestehenden Naturkäsekeller nachgerüstet, weil der Temperaturausgleich nicht mehr gewährleistet war. Nun sorgen Lüftungsrohre und Wasservernebler für die richtige Temperatur und Feuchtigkeit. Rund 500'000 Franken hat das gekostet. Das war nötig, sagt Philipp Schmidt, Vorstandsmitglied der Alpgenossenschaft.
9: Wir mussten halt hier wirklich investieren, damit man das Niveau von der Qualität halten kann und nicht damit Abstriche machen muss.
8: Denn der Binner Alpkäse ist bekannt für seine Qualität, hat an verschiedenen Käsewettbewerben Gold gewonnen. Dass die Hitze schweizweit die Alpsennereien mehr und mehr vor Probleme stellt, das spüren auch die Käsereiberater von Agroscope, dem Kompetenzzentrum des Bundes. Thomas Aeschlimann ist Käsereikonsulent. Er erhält zurzeit viele Anfragen zum Umgang mit den hohen Temperaturen.
10: Das ist ganz klar, mit der Klimaerwärmung hängt das zusammen. Wir haben dieses Jahr Rekordhitze, Rekordtemperaturen und da wird das Thema automatisch noch verstärkt. Einige haben versucht, mit Wasserkühlungen etwas zu machen, aber jetzt stoßen die auch an ihre Grenzen.
8: Auch für Ernst Wandfluh sind die Folgen der Klimaerwärmung spürbar. Er ist Nationalrat, Landwirt und Präsident des Schweizerischen Alpwirtschaftlichen Verbandes. Als Landwirt müsse man sich an den Klimawandel anpassen, sagt Wandfluh, und fordert aber gleichzeitig mehr finanzielle Unterstützung.
11: Also für Alpen, dort wo gemolken wird, braucht es eine Erhöhung vom Sommerungsbeitrag. Jetzt haben wir für die gemolkene Kuh haben wir einen Zusatzbeitrag von 40 Rappen pro Tag und da fordern wir jetzt neu 2 Franken. Das tönt auf den ersten Blick nach sehr viel. Wenn man es aber im Gesamten sieht, dann sind das nur in Anführung von Schlusszeichen 23 Millionen im Landwirtschaftsbudget, das es braucht dazu.
8: Ob das Parlament zusätzliche 23 Millionen Franken für die Bauern sprechen würde, ist offen. Zurück auf die Binner Alp im Oberwallis. Für Philipp Schmid ist klar:
9: Wir müssen sich anpassen, definitiv. Anpassen und können reagieren. Sie müssen improvisieren.
8: Improvisieren und dranbleiben, damit die Qualität des Binner Alpkäses weiterhin auf hohem Niveau bleibt.
4: Ruth Seeholzer war im Wallis unterwegs. In der Schweiz ist es also sehr trocken und sehr heiß. In Österreich aber ist es noch heißer. Frank Estermann.
12: Erst gestern wurde in Österreich ein neuer Hitzerekord gemessen. Heute wurde dieser nun schon wieder geknackt. Bei der Messstation in Bad Deutsch-Altenburg, östlich von Wien, wurden 41,2 Grad gemessen. In Wien selbst wurden gestern 41 Grad gemessen. Am Flughafen in Leipzig ist es in der Nacht auf heute gerade zu 2 Zwischenfällen mit Drohnen gekommen. Zunächst wurde eine Drohne, die mit Sprengstoff bestückt war, von einem Flughafenmitarbeiter abgefangen. Das teilt die Generalstaatsanwaltschaft mit. Wegen der Drohne wurde der Flugbetrieb am Flughafen Leipzig eingestellt. Dies führte dazu, dass ein Frachtflugzeug durchstarten musste. Dabei sei es mit einem mutmaßlich zweiten unbekannten Flugobjekt zusammengestoßen. Das Frachtflugzeug konnte anschließend sicher in Hannover landen. An der Maschine gab es kleinere Schäden. Ob die beiden Vorfälle am Flughafen Leipzig zusammenhängen und wer die Drohnen gesteuert hat, ist bislang unklar. Das israelische Militär fliegt neue Luftangriffe auf den Süden des Libanons. Die Armee sagt, sie reagiere damit auf eine Verletzung der Waffenruhe durch die pro-iranische Hisbollah-Miliz. Laut libanesischen Angaben wurde bei den Angriffen eine Person getötet, mindestens 11 weitere wurden verletzt. Aktuell laufen in Rom Gespräche zwischen Israel und der libanesischen Regierung über die Umsetzung eines Sicherheitsabkommens. Die Hisbollah nimmt nicht an den Gesprächen teil.
4: Der Generika-Hersteller Soundo ist auf Kurs. Umsatz und Gewinn haben zugelegt. Das ist eine Info von heute. Aber wie sieht es aus für die nächsten Monate und Jahre bei Soundo? US-Präsident Donald Trump droht ja neu auch den Generika-Herstellern mit Zöllen von bis zu 200%, sollten sie ihre Produktion nicht in die USA verlagern. Wirtschaftsredaktorin Lucia Theiler.
13: Horrende Zölle. Die Ankündigung müsste einem Firmenchef eigentlich schlaflose Nächte bescheren. Doch Soundo-Chef Richard Saynor dreht den Spieß um. In den USA seien 90% der Medikamente Generika. Sie verursachten aber nur 10% der Gesundheitskosten. Die Hersteller seien darum am längeren Hebel. Sie könnten die Zölle den Patienten aufbürden, erklärt Saynor.
14: So the harsh reality is tariffs only affect really the patients. You know, so we have a choice. We can either put pricing up or we don't supply the product.
13: Zölle auf Generika wären also ein Bumerang. Aber der Sonderchef will es nicht darauf ankommen lassen und sucht das Gespräch mit der US-Regierung. Viele Pharmaexperten gehen davon aus, dass er eine einvernehmliche Lösung findet, zumal Trumps Ankündigung widersprüchlich sei, sagt auch der Pharmaanalyst Fabian Wenner von der Bank Julius Baer.
15: Also Generika gehören in den USA zu den volumenstärksten Produkten überhaupt. Und dort jetzt den Preisdruck anzusetzen, obwohl er nur ein paar Cent ausmacht pro Produkt, ist komplett nicht sinnvoll. Und es ist ja auch so, die Produkte im Land selbst zu produzieren, ist gar nicht unbedingt so relevant. Die andere Regionen können das sehr viel günstiger machen.
13: Gut möglich also, dass die Zolldrohungen eine Drohung bleiben.
15: Ich glaube, das mit den Zöllen, das hier angedacht wird, das könnte ich mir auch vorstellen, wird relativ schnell wieder revidiert werden.
13: Der Sonderchef selber gibt sich diplomatischer. Er spricht lieber vom Geschäft.
14: We're really at a very exciting moment. We've described this as Sandoz's golden decade.
13: In den nächsten Jahren würden Patente frei von Medikamenten im Umfang von rund 650 Milliarden Dollar Umsatz. Der Sonderchef nennt es das goldene Jahrzehnt. Und für die US-Regierung sowie für alle Länder bedeutet das noch mehr günstige Medikamente.
14: That's all opportunities to drop healthcare costs and give patients more and more complex drugs greater opportunities. So it drives access, drives savings, better healthcare outcomes. So I think we're very much part of that solution and that's exactly the conversations that we're having with government.
13: Das sei eine Chance für tiefere Gesundheitskosten und eine größere Auswahl von Medikamenten. Tatsächlich seien die anstehenden Patentabläufe historisch, sagt Pharmaanalyst Fabian Wenne.
15: Es ist so, dass in den nächsten 3-4 Jahren die größte Anzahl und die größte Umsatzzahl von Biosimilars den Patentablauf hat. Und das gibt natürlich extreme Chancen für die Generika-Hersteller, die eben auch entsprechende Fähigkeiten dort haben.
13: Und Sonder sei gut aufgestellt. Daran ändern die Zolldrohungen aus den USA nichts.
4: Gleich schauen wir, wie das Wetter wird. Zuerst gibt es jetzt aber noch die Börsendaten.
12: Die kommen von SIX. Der Swiss Market Index liegt im Moment bei 14.562 Punkten plus 0,7%.

0: bevor der Luftalarm ausgelöst wurde.
1: Die Frau, die der letzte Nacht ins Badezimmer geflüchtet ist, das ist Rebecca Barth. Sie ist Korrespondentin für die ARD und lebt in Kiew. In der ukrainischen Hauptstadt und in den Regionen rundherum sind letzte Nacht erneut mehrere russische Raketen eingeschlagen. In den letzten Wochen haben die russischen Angriffe zugenommen und die Zahl der Toten in der Ukraine auch.
2: Wir sehen hier eine Eskalation der Brutalität des Krieges.
1: Woran das liegt und wie das den Alltag der Menschen in der Ukraine konkret verändert, das erfahrt ihr jetzt. Schön, seid ihr dabei. Ich bin Corinne Heinzmann. Während Korrespondentin Rebecca Barth in ihrem Badezimmer ausgeharrt hatte, haben in Kiew, wo sie wohnt, und in den umliegenden Regionen Dutzende Raketen eingeschlagen. Explosionen waren zu hören und über dem Nachthimmel von Kiew stiegen Rauch und Flammen auf. Mindestens 17 Menschen sind letzte Nacht getötet worden, Dutzende weitere wurden verletzt. Dass Russland die Ukraine angreift und dann in der Nacht der Luftalarm ertönt, das kennen die Menschen in der Ukraine seit Kriegsbeginn. Aber in den letzten Wochen und Monaten hat sich etwas verändert. Die Raketen aus Russland schlagen öfter ein als früher, töten mehr Menschen. Und sie kommen teils so schnell, dass keine Zeit bleibt zu reagieren.
0: Das zehrt unglaublich an den Nerven. Viele fangen jetzt schon an, erneut an. Wir hatten solche Phasen in den vergangenen Jahren immer wieder, dass sie beispielsweise früher ins Bett gehen. In der Regel fangen diese Angriffe gegen 1-2 Uhr nachts an und dann dauert es etwas, einige Stunden teilweise, und man versucht sozusagen vorzuschlafen, aber man fühlt sich natürlich unsicher. Die Hauptstadt galt lange als sehr gut geschützt, aber jetzt gerade gilt sie als sehr, sehr verwundbar. Und es gibt natürlich Menschen, die sagen uns auch, also so können wir hier nicht weiterleben, wir wollen die Stadt verlassen. Es ist natürlich ja extrem aufwühlend. Man schläft nicht, man schläft auch nicht richtig tief. Also die Nerven sind sehr angespannt, man wird dünnhäutig und man reagiert natürlich auch ganz anders mit viel mehr Angst und Unwohlsein auf diese Luftalarme.
1: Rebecca Barth hat gesagt, die ukrainische Hauptstadt Kiew, die galt lange Zeit als relativ sicher. Die ukrainische Luftwaffe konnte in der Vergangenheit jeweils viele Drohnen und Geschosse aus Russland abfangen. Aber das hat sich nun eben geändert. Und um zu verstehen, was da genau das Problem ist, habe ich Georg Häsler angerufen. Er ist Journalist bei der NZZ und beschäftigt sich mit globaler Sicherheitspolitik und Militärthemen. Und er sagt:
2: Also Russland ist ganz sicher unter Druck und setzt deshalb auch schwerere Mittel ein und ist auch dabei, den Krieg ein Stück weit zu eskalieren. Das sieht man auch am Boden und der Front. Aber ein ganz entscheidender Grund ist, dass der Ukraine die Mittel fehlen, sich effektiv gegen die russischen Raketen und sogenannten Marschflugkörper zu verteidigen. Es fehlen die Patriot-Lenkwaffen der Luftverteidigung. Viele davon wurden verschossen im Irankrieg, in den Golfstaaten. Ich glaube, man muss das auch sich vergegenwärtigen, wie dieser Luftkrieg bisher stattgefunden hat. Es wurden sehr viele Drohnen eingesetzt, also kleine, verhältnismäßig kleine Geschosse mit kleinen Sprengladungen. Die wurden eingesetzt, weil eben der Luftschirm stark war der Ukraine. Jetzt, wo die Abwehrlenkwaffen fehlen, können die Russen eben auch das schwere Geschütz wieder hervornehmen. Und deshalb ist es auch klar und eindeutig, dass diese Ziele eben auch ganz bewusst im zivilen Sektor angegriffen werden, um eben Terror zu verbreiten, die Leute einzuschüchtern, abzunützen. Wir sehen hier eine Eskalation der Brutalität des Krieges.
1: Ich sag's mal ganz vereinfacht. Bisher war es so, dass die ukrainische Luftwaffe die Geschosse aus Russland meist schon in der Luft abschießen konnte, bevor sie einschlugen und Menschen töteten. Nun hat die Ukraine aber nicht mehr genug Abwehrmunition, um die Raketenangriffe aus Russland abzuwehren. Der ukrainische Präsident Zelensky sagte, die Luftabwehr habe letzte Nacht keine einzige Rakete abfangen können. Drohnen, die in der Regel weniger Schäden anrichten, von denen kann die Ukraine nach wie vor viele abfangen. Russland weiß das und setzt nun vermehrt auf schweres Geschoss, also Raketen, um die Lücken in der ukrainischen Abwehr auszunutzen. Mit fatalen Folgen in den letzten Wochen.
3: Alle 1 bis 2 Wochen gäbe es massive Attacken aus Russland. Doch dieser war eine der härtesten seit Kriegsbeginn.
4: Das russische Militär hat in der Nacht auf heute die ukrainische Hauptstadt Kiew mit einer massiven Raketen- und Drohnenbarrage überzeugt.

0: gezogen. Mindestens 20 Menschen wurden getötet, rund 90 wurden verletzt.
1: A strong signal from Russia after it launched one of the largest attacks on the capital here in Kyiv.
2: Was macht das mit den Menschen vor Ort zu wissen, dass die Armee sie nicht mehr so schützen kann vor den Angriffen wie früher?
3: Ja, das ist schon ein sehr unangenehmes Gefühl, vor allem weil wir jetzt hier in der ukrainischen Hauptstadt wirklich in den vergangenen mehreren Wochen gezielte massive Luftangriffe erlebt haben. Das bedeutet für die Menschen, dass man alle paar Tage zum einen mit diesen massiven Angriffen rechnet. Viele gehen dann präventiv in Schutzräume, in die Metrostationen. Häufig wird von ukrainischer Seite, von offizieller Seite vorab vor solchen massiven Angriffen gewarnt. In der letzten Nacht zum Beispiel kam aber dieser Angriff überraschend. Und dann haben viele Menschen nicht mehr die Zeit, sich in Schutzräume zu begeben, weil die ballistischen Raketen eine sehr kurze Anflugszeit haben. In der vergangenen Nacht war es beispielsweise so, dass ich Explosionen gehört habe und erst dann wurde der Luftalarm ausgelöst und dann hat man eigentlich nur noch die Chance, vielleicht sich ins Badezimmer zwischen zwei Wände oder ins Treppenhaus zu verkriechen und dann kommen diese Explosionen, die Einschläge innerhalb weniger Minuten kurz hintereinander.
2: Sagt Rebecca Barth in Kiew. Der ukrainische Präsident Zelensky forderte in den letzten Tagen immer wieder, die Ukraine brauche Munition für die Luftabwehr.
4: I need air defense. We don't have enough missiles to defend. This is a problem.
2: Auch heute Morgen sagte Zelensky, die Menschen, die letzte Nacht rund um Kiew getötet wurden, die hätten gerettet werden können, wenn die Ukraine Abfangmunition für ballistische Raketen hätte. Nochmal zurück zum Militärexperte Georg Hassler. Und warum fehlt denn der Ukraine jetzt diese Munition, um abzuwehren?
5: Einerseits hat die Ukraine selbst sehr viele dieser Lenkwaffen verschossen, dieser Patriot-Lenkwaffen, aber auch andere Lenkwaffen. Und zum anderen ist eigentlich der Iran-Krieg ein eigentlicher Game-Changer. Der Angriff der Amerikaner und der Israelis auf den Iran hat dazu geführt, dass die Iraner sehr viele Ziele in den Golfstaaten und in Israel angegriffen haben. Insbesondere die Golfstaaten haben eben auch diese Patriot-Systeme. Auch die amerikanischen Streitkräfte im Nahen Osten haben sich mit den Patriot-Systemen gegen die Angriffe der Iraner verteidigt. Und da wurde so viel Munition verschossen, dass jetzt eben die Produktion nicht mehr nachkommt. Es ist so, dass mehr Munition verschossen wird gegenwärtig, als die Amerikaner produzieren können. Deshalb steht das Pentagon auch auf der Bremse, weitere Lenkwaffen, weitere Systeme zu exportieren. Und das ist eine Knappheit, eine Verwundbarkeit eigentlich des westlichen Systems. Und übrigens auch ein Grund, weshalb Trump große Worte macht, den Iran weiter angreifen zu wollen oder hart angreifen zu wollen. Aber im Grunde haben die Amerikaner ihre Munitionsbestände, was die Luftverteidigung angeht, nicht ausgeschossen, aber so dezimiert, dass sie eben nicht mehr auch im Golf nicht mehr voll handlungsfähig sind.
2: Und was heißt das jetzt für die Ukraine? Was kann sie tun?
5: Es laufen Verhandlungen mit den Amerikanern, dass die Ukraine selbst Patriot-Lenkwaffen herstellen kann. Man versucht auch auf europäischer Ebene jetzt eine Produktion hochzufahren unter größtem Zeitdruck. Präsident Trump hat eine Zusage gemacht gegenüber Präsident Zelensky, dass die Ukraine da eine Lizenzproduktion aufnehmen kann. Jetzt zögert er wieder. Es ist immer die Problematik bei Trump. Neulich hat das jemand gut auf den Punkt gebracht, gesagt, es ist relativ einfach, Trump von einer Meinung abzubringen, aber es ist viel schwieriger, dass er bei einer Meinung bleibt. Das ist eine schwierige Situation und die Ukraine hat bei den Drohnen eigentlich es geschafft, durch die eigene Innovationskraft sich relativ gut aufzustellen und eigentlich auch zum Exporteur von Know-how zu werden. Aber es ist ein Wettlauf gegen die Zeit. Die Zermürbung ist groß, die zivilen Toten, die Schmerzen, der Krieg wird noch mehr zu den Leuten getragen und das ist natürlich auch das Kalkül Putins, dass am Ende er eben durch diese Zermürbung gewinnen kann. Das ist dann wirklich ein Wettlauf gegen die Zeit, Innovation gegen Brutalität.
2: Bleiben wir gleich bei dieser Taktik von Russland, durch die Zermürbung gewinnen. Was heißt das konkret, dass die Menschen dann irgendwann so genug haben, dass sie nicht mehr mögen? Oder wie führt das oder wie soll das zum Sieg führen von Russland?
5: Es geht um die Abnutzung. Es geht darum, dass irgendwann der Druck groß wird, dass die Ukraine eben auch Zugeständnisse macht, große Zugeständnisse macht. Das war schon immer eigentlich in den letzten Jahren, in diesem fast schon ewigen Krieg, die Idee, die Ukraine abzunutzen. Putin hat die Resilienz der ukrainischen Bevölkerung geschätzt, hat auch die Resilienz und Innovationskraft der ukrainischen Industrie unterschätzt. Die Ukraine hat Erfolge vorzuweisen auf dem Gefechtsfeld, nicht unbedingt an der Front. Die Front ist relativ stabil am Boden. Aber es ist der Ukraine gelungen, die Russen zurückzudrängen mit ihren eigenen Langstreckenwaffen, die russische Energieinfrastruktur zu treffen. Es ist ihnen gelungen, dass quasi die besetzten Gebiete weitgehend abzuriegeln. Russland hat Mühe, die Nachschub in die besetzten Gebiete zu bringen und ist so in einer indirekten Offensive eigentlich. Und das ist ein Fenster aufgegangen, wo die Ukraine eigentlich in einer relativ guten Position ist, nachdem sie beinahe einen Diktatfrieden hätte einwilligen müssen im letzten Herbst, hat die Ukraine sich wirklich wieder in eine gute Position gebracht. Und jetzt kommt es sehr darauf an, wie die Europäer reagieren, wie die Amerikaner reagieren. Und die Russen spekulieren natürlich darauf, dass sie mit dieser Zermürbung am Ende eben auch die Unterstützungsfront auch für die Ukraine weiterspalten können. Wenn die Ukraine Misserfolge erleidet, dann empfindet Trump die Ukraine als schwach und reduziert die Unterstützung, so paradox das auch immer klingen mag.
2: Militärexperte Georg Hassler spricht von einem entscheidenden Sommer für die Ukraine im Krieg gegen Russland.
5: Ich glaube, die Tendenz ist immer noch so, dass die Ukraine sich eine gute Position gearbeitet hat und dass Russland auf diese gute Position mit diesen extremen Angriffen reagiert. Ich glaube, das ist der Zusammenhang. Und die Frage ist jetzt, wie reagiert der Westen? Wie hält die Unterstützung stand, die man der Ukraine von Evian bis Ankara, also vom G7-Treffen bis zum NATO-Gipfel eigentlich versprochen hat? Dieser Schulterschluss, wo sogar Trump irgendwie dabei ist, wie hält das? Schafft es Zelensky auch, seine Regierungsmannschaft wieder so zusammenzuschweißen, dass da wirklich wieder der Widerstand auf der politischen Ebene funktioniert? Das sind im Moment die Fragen, die offen sind.
2: Derweil versuchen die Menschen in der Ukraine, weiter Stand zu halten. Dass die Zermürbungstaktik von Russland funktioniert, daran glaubt ARD-Korrespondentin Rebecca Barth in Kiew nicht. Auch wenn die Situation für die Bevölkerung unglaublich belastend sei. Der Militärexperte, mit dem ich zuvor gesprochen habe, der sagt, Russlands Ziel sei, das Land und auch die Bevölkerung zu zermürben mit diesen Angriffen. Und Sie haben ja gerade beschrieben, wie belastend das ist für die Leute vor Ort. Funktioniert das, dass das die Leute ermüdet, zermürbt oder wie sehen Sie das?
3: Es funktioniert in dem Sinne, dass die Stimmung natürlich nicht sonderlich gut ist gerade. Es ist wirklich zermürbend, aber es wird nicht den Effekt haben, dass die ukrainische Bevölkerung ab einem gewissen Punkt in der Mehrheit sagt, alles klar, also jetzt geben wir auf. Das ist ja das Kalkül der russischen Streitkräfte, nicht erst seit jetzt, sondern seit Jahren. Das ist das Kalkül auch hinter Angriffen auf Stromversorgung, hinter Angriffen auf Wärmeversorgung. Im Winter saßen wir hier 2 Monate bei extremen Minustemperaturen in Wohnungen ohne Heizung. Auch das ist extrem zermürbend. Und dann gibt es natürlich einzelne Personen, die sagen dann, also ich verlasse die Stadt, ich ziehe vielleicht zu Verwandten, ich denke vielleicht nochmal darüber nach, das Land ganz zu verlassen. Aber es hat nicht so viel Potenzial, dass wirklich ein Großteil der Bevölkerung sagt, der Krieg muss jetzt nach russischen Vorstellungen beendet werden. Das heißt, man ist nicht zur Kapitulation bereit und wird es auch nicht sein. Die Menschen haben in den vergangenen Jahren hier so viel erlebt und durchgestanden, dass sie auch das durchstehen werden. Ich erlebe hier eine Gesellschaft, die mittlerweile so abgehärtet ist von diesem Krieg, dass ich mir wenig vorstellen könnte, was wirklich dazu führen kann, dass die Stimmung massiv kippt, sodass man sozusagen kapituliert.
2: So viel News Plus für heute. Wir sind morgen wieder für euch da. Und wenn ihr unterdessen Themenvorschläge habt oder Fragen zum aktuellen Weltgeschehen, meldet euch gerne, zum Beispiel per Mail an newsplus@srf.ch oder ihr könnt uns auch eine Sprachnachricht schicken aufs Handy, die Nummer, die ist im Podcast beschrieben. Verantwortlich für die heutige Folge Marisa Eckli, mitgearbeitet hat Sophia Fassler und mein Name ist Corinna Heinzmann. Danke fürs Zuhören. Tschüss zusammen.

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6: Ihr Informationssender SRF 4 News an diesem Mittwochnachmittag, ja fast schon Abend, in wenigen Augenblicken ist es 5:30. Und wir reden hier in der nächsten halben Stunde über Unruhen. In der Unruheregion Kaschmir liegt ja zwischen Pakistan und Indien. Und die aktuellen Unruhen haben was zu tun mit einem umstrittenen Wahlrecht für Flüchtlinge. Das schauen wir uns gleich mal genauer an. Und außerdem reden wir auch noch über Tiefseebergbau oder auf Englisch Deep Sea Mining. Dazu hat jetzt nämlich eine Konferenz stattgefunden und wir reden aus diesem Anlass mal darüber, warum will man in der Tiefsee überhaupt etwas abbauen? Was will man da abbauen? Und was bedeutet das Ganze für das Ökosystem? Es könnte nämlich rechte Auswirkungen haben. Sie merken, ich formuliere im Konjunktiv, noch ist da nichts beschlossen, noch wird in der Tiefsee nichts abgebaut, aber eben, das könnte eventuell kommen. Unsere Wissenschaftsredaktorin gibt da mal genauere Auskünfte. Das und mehr dann, wie gesagt, in der nächsten halben Stunde. Jetzt hier eine kurze Nachrichtenübersicht in wenigen Augenblicken mit Frank Estermann.

0: Wegen der anhaltenden Hitze und Trockenheit ergreift der Bund Maßnahmen, um die Landwirtschaft zu unterstützen. Futtermittel sollen nun einfacher importiert werden können. Der Bund senkt die Einfuhrzölle. Dies hatte der Bauernverband zuvor gefordert. Das israelische Militär fliegt neue Luftangriffe auf den Süden des Libanons. Die Armee sagt, sie reagiere damit auf eine Verletzung der Waffenruhe durch die pro-iranische Hisbollah-Miliz. Das libanesische Gesundheitsministerium sagt, bei den Angriffen sei ein Mensch getötet worden, mindestens 11 weitere wurden verletzt. Und in Österreich wurde gestern ein neuer Hitzerekord gemessen. Heute wurde dieser nun schon wieder geknackt. Bei der Messstation in Bad Deutsch-Altenburg, östlich von Wien, wurden 41,2 Grad gemessen. In der Hauptstadt Wien wurden gestern 41 Grad gemessen.
1: Ihr Informationssender kurz nach 5:30. Derzeit geben Sonnenbrillen zu reden und sind Anlass zur Sorge, hat aber weniger was mit der Hitze zu tun, sondern weil man mit diesen sogenannten Smart Glasses Leute heimlich filmen kann. Unser Digitalredakteur ordnet das Thema mal ein. Das und mehr jetzt mit mir, Susan Stöcke. Zuerst aber schauen wir auf die Politik in der Schweiz und reden über eine große Veränderung. Die Schweiz gibt in Zukunft nämlich deutlich weniger Geld für die langfristige Entwicklungszusammenarbeit aus und dafür mehr Geld für humanitäre Nothilfe bei Kriegen und Naturkatastrophen. Das hat der Bundesrat an seiner letzten Sitzung vor den Sommerferien entschieden und damit die Schweizer Auslandshilfe umgekrempelt. Hilfswerke und Linke protestieren gegen den Umbau. Ja, und jetzt zeigen interne Dokumente, auch Mitte-Bundesrat Martin Pfister äußerte im Vorfeld Bedenken unter anderem aus Sicherheitsüberlegungen. Aus dem Bundeshaus Dominik Meyer.
2: Als Verteidigungsminister hat Martin Pfister mit Entwicklungszusammenarbeit nicht viel am Hut. Trotzdem setzte er sich für die Entwicklungshilfe ein. Im Rahmen der sogenannten Ämterkonsultation vor der Bundesratssitzung kritisierten Pfisters Leute die Pläne seiner Bundesratskollegin Ignazio Gassis und Guy Parmelin bei der Entwicklungszusammenarbeit. Die Umbaupläne gingen, Zitat,
3: «über den Sparauftrag des Bundesrates hinaus».
2: SRF hat die Stellungnahmen der verschiedenen Departemente gestützt auf das Öffentlichkeitsprinzip herausverlangt. Das Verteidigungsdepartement VBS macht sich in seiner Stellungnahme für Entwicklungszusammenarbeit stark, für längerfristige Projekte also, etwa im Bereich Landwirtschaft, Bildung, Gesundheit oder Migration. Dabei argumentieren die Leute von Verteidigungsminister Pfister auch sicherheitspolitisch. Zitat:
3: Entwicklungszusammenarbeit kann zur Sicherheit beitragen. Dies wird auch von anderen Staaten anerkannt.
2: Die geplante Reduktion der Entwicklungszusammenarbeit um fast ein Viertel zugunsten der humanitären Hilfe, der Nothilfe also, etwa nach Kriegen oder Naturkatastrophen, lehnen Pfisters Leute ab. Ein solcher Umbau sollte auf einer, Zitat,
3: wesentlich solideren Analyse der Optionen und auf vertieften Diskussionen beruhen.
2: Wie der Mitte-Bundesrat Pfister stellten sich auch die SP-Bundesräte Beat Jans und Elisabeth Bohm-Schneider gegen die Pläne. Doch das Mitte-Links-Trio konnte den Umbau der Auslandshilfe nicht bremsen. Die vier FDP- und SVP-Vertreter behielten die Oberhand im Bundesrat. Definitiv entscheiden wird das Parlament. Und hier zeigen sich in der Mitte-Partei von Verteidigungsminister Pfister Risse. Pius Kaufmann ist Nationalrat und Finanzpolitiker. Anders als sein Bundesrat unterstützte er den Umbau. Kaufmann sieht es wie viele SVP- und FDP-Parlamentarier. Er zweifelt am Nutzen mancher Entwicklungsprojekte.
4: Diese Kritik, die gibt es und die ist auch zum Teil wirklich berechtigt.
2: Zudem brauche es immer mehr Geld für Nothilfe, für humanitäre Hilfe.
4: Wenn wir die letzten 3-4 Jahre sehen, oder, da haben Kriege und Naturkatastrophen und Krisen haben wirklich zugenommen auf der Welt. Aus dieser Perspektive, finde ich, hat der Bundesrat in die richtige Richtung gesteuert.
2: Anders sieht das Kaufmanns Partei und Ratskollegin Elisabeth Schneider-Schneiter. Die Außenpolitikerin wehrt sich gegen den Umbau und sagt, wie der Verteidigungsminister, Entwicklungszusammenarbeit bringe Stabilität und damit Sicherheit.
5: Es ist so, dass internationale Zusammenarbeit im Bereich der globalen Gesundheit, im Bereich der Migration auch Sicherheitspolitik ist. Und das VBS hat das erkannt. Die internationale Zusammenarbeit ist schon stark gekürzt worden und da muss der Bundesrat sorgfältig umgehen.
2: Doch die Entwicklungszusammenarbeit ist unter Druck und dürfte es bleiben. Politikerinnen und Politiker rechts der Mitte möchten sogar noch mehr kürzen und das Geld stattdessen in die Aufrüstung der Armee investieren. Umso bemerkenswerter ist, dass sich ausgerechnet der Verteidigungsminister einsetzt für die Entwicklungszusammenarbeit.
1: Dominik Mayer. Jetzt nach Deutschland. Ein möglicher Sprengstoffanschlag beschäftigt Ermittlerinnen und Ermittler am Flughafen Leipzig-Halle. In der Nacht war dort nämlich eine Drohne in der Nähe ukrainischer Frachtflugzeuge entdeckt worden. Nach Informationen aus Sicherheitskreisen sollen an dem Fluggerät auch Sprengstoff und ein Zünder befestigt gewesen sein. Der Vorfall führte dann zu einem Großeinsatz von Bundes- und Landespolizei. Ine Dippmann von der ARD berichtet.
6: Nach bisherigen Erkenntnissen ist die Drohne kurz nach Mitternacht an der südlichen Start- und Landebahn entdeckt worden. Daran befestigt eine Sprengvorrichtung. Mit Unterstützung der Bundespolizei und eines Sprengstoffroboters wurde der Gegenstand untersucht, der Zünder entfernt. Zeitweise wurde der Flughafen komplett gesperrt. Besonders betroffen war der nächtliche Frachtverkehr am DHL-Drehkreuz Leipzig-Halle. Nach Polizeiangaben mussten 19 Frachtmaschinen und ein Passagierflugzeug umgeleitet werden. Für zusätzliche Aufmerksamkeit sorgt der Bericht über eine DHL-Frachtmaschine, die wegen der Sperrung durchstarten musste. Das Flugzeug stieß nach Angaben der Bundesstelle für Flugunfalluntersuchung in der Luft mit einem bislang unbekannten Objekt zusammen und landete anschließend aber sicher in Hannover. Nach Informationen aus Ermittlerkreisen wird auch geprüft, ob es sich dabei möglicherweise um eine weitere Drohne gehandelt haben könnte. Der Einsatz spielte sich in unmittelbarer Nähe ukrainischer Antonov-Frachtmaschinen ab, die auf dem Flughafengelände stationiert sind. Ob diese Flugzeuge Ziel der Aktion waren, ist bislang völlig offen. Sachsens Innenminister Armin Schuster bezeichnete in einer Pressemitteilung die Ereignisse als einen sehr ernsten Sicherheitsvorfall. Landes- und Bundessicherheitsbehörden ermittelten unter Hochdruck. Unter anderem sei das gemeinsame Zentrum zur Abwehr hybrider Bedrohungen und die Drohnenabwehr der Bundespolizei involviert. Er stehe dazu in ständigem Austausch mit Bundesinnenminister Dobrindt. Das Landeskriminalamt Sachsen hat inzwischen ein Hinweistelefon sowie ein Hinweisportal eingerichtet. Der Flugbetrieb war nach Feststellung der Drohne in der Nacht zunächst komplett eingestellt worden. Nach einer umfangreichen Kontrolle des Flughafens konnte die Start- und Landebahn Nordpiste aber noch in der Nacht wieder freigegeben werden. Die Start- und Landebahn Südpiste bleibt vorerst gesperrt. Von den Behörden heißt es zudem, es bestehe keine Gefahr für Leib und Leben von Passagieren oder Mitarbeitern des Flughafens. Der Flugverkehr für Passagiere sei nicht beeinträchtigt.
1: Seit 2 Monaten gibt es im pakistanischen Teil von Kaschmir Unruhen mit Toten und Verletzten. Und dies während in der Region gerade gewählt wird. Grund für die Unruhen ist ein umstrittenes Wahlrecht für Flüchtlinge aus dem indischen Teil Kaschmirs. Rachel Berocci hat Franziska Amler vom ARD-Studio Neu-Delhi gefragt, wie denn die Lage dort aktuell aussieht.
7: Ja, also es ist definitiv eine der schwersten politischen Unruhen der letzten Jahre. Diese Massenproteste laufen schon seit Ende Juni. Und was wir hören, ist auch, dass sie aktuell weiterhin andauern. Zum Beispiel in Muzaffarabad, das ist ja die Hauptstadt des von Pakistan kontrollierten Teil Kaschmirs. Aber ich muss auch sagen, viel dringt eben nicht nach außen. Denn derzeit, auch das hören wir von unseren Kontakten, herrscht eben eine totale Mediensperre. Und Pakistan hat unter anderem ja auch erst vor ein paar Tagen im Jahr den Zugang zu Al Jazeera eingeschränkt. Das ist ja der arabische Nachrichtensender mit Sitz in Doha. Und die Regierung wirft eben dem Sender vor, voreingenommen und ungenau über die Entwicklung in dem Gebiet zu berichten. Und das spiegelt auch so ein bisschen die Lage wider. Es ist sehr komplex und sehr unübersichtlich. Und wir bekommen eben insgesamt aus dieser Region auch tatsächlich nur wenige spärliche Informationen.
8: Bei den Protesten geht es um ein umstrittenes Wahlrecht. Worum geht es da genau?
7: Also im Grunde geht es um 12 Sitze. Die sind nämlich reserviert für Geflüchtete und deren Nachkommen aus dem indisch verwalteten Kaschmir, die eben nach 1947 nach Pakistan gegangen sind, heute aber überwiegend ja verstreut in anderen Teilen Pakistans leben. Und es handelt sich eben eine Gruppe von so rund 440.000 Menschen. Das heißt eben, diese Wähler und auch ja, die Kandidaten, die leben gar nicht in Kaschmir, dort wo jetzt die Regionalwahlen stattfinden, und sind eben auch von den dortigen Problemen, wie zum Beispiel hohen Strompreisen und der Inflation, gar nicht betroffen. Sie dürfen aber wählen und sich aufstellen lassen. Und ja, so argumentiert zumindest das Bündnis JAAC. Das ist ja ein Zusammenschluss zivilgesellschaftlicher Gruppen, Händler, Anwälte und Aktivisten. Und dieses Bündnis wirft eben Islamabad vor, ja, diese Wahl zu manipulieren und diese Sitze zu nutzen, um vor Ort die lokale Politik zu beeinflussen.
8: Dieses Wahlrecht gibt es schon seit Jahrzehnten, genauer seit den 70er Jahren. Wie ist das historisch überhaupt gewachsen?
7: Also die Regelung ist natürlich eng mit dem politischen Streit um Kaschmir verbunden. Also Hintergrund ist ja, dass Kaschmir seit Jahrzehnten umstritten ist. Also sowohl Indien als auch Pakistan beanspruchen eben die Himalaya-Region jeweils vollständig für sich. Beide Staaten kontrollieren jedoch nur jeweils einen Teil des Gebiets und betrachten den jeweils anderen Teil als unrechtmäßig besetzt. Und bei der Teilung Britisch-Indiens, da muss man jetzt ein bisschen ausholen, um diesen ganzen Konflikt zu verstehen, und eben dem ersten Krieg zwischen Indien und Pakistan um Kaschmir, sind eben tausende Menschen aus Jammu und Kaschmir nach Pakistan geflohen, und viele dieser Flüchtlinge siedelten sich dann vor allem in Punjab an. Und ja, Pakistan wollte, dass diese Menschen politisch vertreten sind, weil es sie eben weiterhin als Teil der Kaschmir-Frage betrachtet. Und dann wurde eben 1974, wurden dann diese 12 reservierten Sitze offiziell eingeführt, aber inzwischen, so zumindest der Vorwurf, sind sie eben auch ein Werkzeug, ja, der Machtpolitik geworden.
8: Es ist ja schon seit längerem umstritten, das Wahlrecht. Weshalb ist es ausgerechnet jetzt so aufgeflammt?
7: Ja, das hat mehrere Gründe. Also zum einen gibt es schon länger eine Unzufriedenheit mit der Regierung. Also viele Menschen beklagen wirtschaftliche Probleme, eben hohe Strompreise, eine schlechte Infrastruktur und Korruption. Und dieses Bündnis JAAC fordert eben schon länger diese Abschaffung der 12 Sitze. Das wurde auch zu ja, einer zentralen politischen Forderung. Und Ende Mai sind eben Gespräche zwischen dem Bündnis und der Regierung in Muzaffarabad gescheitert. Und das führte dann auch dazu, dass kurz danach dieses Bündnis auch von der Regionalregierung auf Grundlage der Antiterrorgesetze verboten wurde. Und dann hat auch noch das oberste Gericht entschieden, dass eben diese 12 Flüchtlingssitze verfassungsrechtlich geschützt sind. Unterstützer wurden festgenommen. Und diese ganze Gemengelage führte eben dazu, dass zu einem Generalstreik aufgerufen wurde, dass es tagelange Internetsperren gab und dass es eben Gewalt, ja, Proteste gab mit eben auch vielen Toten und Verletzten.
8: Die pakistanische Regierung hält trotz dieser Proteste an den 12 Sitzen und dem Wahlrecht fest. Weshalb ist das so wichtig für die Regierung in Islamabad?
7: Also diese 12 Sitze sind eben Teil der insgesamt 45 gewählten Sitze, also somit ein Viertel des gesamten Parlaments. Also deswegen spricht man da auch vom Königsmacher-Effekt, weil diese 12 Sitze eben tatsächlich oft darüber entscheiden, wer die Regierung in Kaschmir stellt. Also wer diese Sitze gewinnt, gewinnt eben auch meist die Wahl. Und historisch gesehen wählen eben diese Wählergruppen außerhalb Kaschmirs fast immer diejenige Partei, die gerade in Islamabad an der Macht ist. Und deswegen sagen eben Aktivisten, werfen eben der Zentralregierung in Islamabad vor, das Wahlergebnis zu manipulieren, um sich eben direkt in regionale Angelegenheiten einzumischen. Denn eben würden nur die Menschen abstimmen, die tatsächlich in Kaschmir leben, könnten eben ja lokale Bewegungen oder Parteien gewinnen, die mehr Unabhängigkeit von Islamabad fordern. Und es hat natürlich auch eine symbolische und strategische Bedeutung. Da geht es natürlich wieder um den Kaschmir-Anspruch. Pakistan betrachtet eben Kaschmir weiterhin als ungelösten Konflikt mit Indien. Und Menschen aus den heute von Indien kontrollierten Teilen Kaschmirs gehören eben politisch zu Kaschmir und werden vertreten. Das ist das Symbol, was man eben nach außen senden möchte. Und damit unterstützt Pakistan eben seine Position, dass die gesamte Region weiterhin umstritten ist.
8: Mittlerweile solidarisieren sich auch Menschen aus pakistanischen Städten außerhalb Kaschmirs mit den Protestierenden. Wie außergewöhnlich ist das?
7: Ich würde sagen, das ist schon durchaus bemerkenswert. Pakistan unterstützt ja traditionell politisch die Forderung nach Kontrolle über Kaschmir und stellt sich auch häufig als ja, Unterstützer der Kaschmiris dar, dass nun eben Menschen in anderen Teilen Pakistan, und das sind ja vor allen Dingen die Großstädte, also Lahore, Karachi, Islamabad, ja mit einer Bewegung protestieren, die sich gegen den Einfluss Islamabads richtet. Das ist schon ungewöhnlich. Aber diese Solidarität entsteht auch vor allen Dingen, weil man eben gemeinsame Themen hat, weil das ganze Land leidet ja unter steigenden Lebenshaltungskosten, wirtschaftliche Ungleichheit, auch Unzufriedenheit mit der Regierung, Forderungen nach mehr politischer Beteiligung. Aber man muss auch sagen, daraus lässt sich jetzt natürlich nicht schließen, dass dies die Ansichten der pakistanischen Bevölkerung insgesamt widerspiegeln. Aber man sieht eben schon, dass da eine gewisse Solidarität vorhanden ist.
1: Hintergrundinformation von Franziska Amler von der ARD.
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1: Und jetzt tauchen wir hier ab, tief in die Tiefsee. Da wollen nämlich einige Firmen und Staaten Bergbau betreiben und im großen Stil Metalle abbauen. Da kann natürlich jetzt nicht jeder einfach so graben, wie er möchte. Deshalb wollte man sich an einer Konferenz, die vor wenigen Tagen zu Ende gegangen ist, neue Regeln festlegen. Nicht überall konnte man sich einigen, aber was dort Wichtiges geklärt wurde, ist, es gibt erneut keinen Startschuss für den Tiefseebergbau. Die aktuelle US-Regierung kümmert das hingegen wenig. Sie will den Tiefseebergbau nämlich vorantreiben. Ich habe SRF-Wissenschaftsredaktorin Katrin Kapretz, die sich mit dem Thema beschäftigt, gefragt, wie sie die Ergebnisse dieser Konferenz denn bewertet.
14: Ich würde sagen, gemischt. An diesen jährlichen Konferenzen treffen sich mehr als 170 Staaten und beraten gemeinsam über die Nutzung der Tiefsee. Und das Ziel, verbindliche Regeln für den Tiefseebergbau zu erlassen, das wurde nicht erreicht, liegt weiterhin in recht großer Ferne. Und ich würde sagen, das ist sicher ein Minus für das Ansehen dieser Treffen. Gleichzeitig ist an der Konferenz aber die Unterstützung für ein Moratorium gewachsen, also eine vorsorgliche Pause auf dem Weg zum kommerziellen Tiefseebergbau. Das werte ich als ein Plus für die Umwelt. Und neu dürfen Firmen, die sich für den Tiefseebergbau interessieren, als Beobachter an diesen Konferenzen dabei sein. Diese Nähe zwischen den wirtschaftlich an der Tiefsee Interessierten und den für die Tiefsee zuständigen Behörden kritisieren Umweltschützerinnen und auch Forschende.
1: Genau, da sind wir direkt bei der Kritik. Was ist denn jetzt die Hauptkritik, kann man sagen, am Tiefseebergbau?
14: Nun, dass die Auswirkungen des Tiefseebergbaus sehr schwierig abzuschätzen sind und dass die Menschheit riskiert, das Ökosystem Tiefsee nachhaltig zu beschädigen. Diese Kritik kommt von Seiten Umweltschutzverbänden, aber auch aus der Forschung und von zivilgesellschaftlichen Organisationen. Ihnen angeschlossen haben sich auch verschiedene große Unternehmen, die sich bereits jetzt verpflichtet haben, keine Metalle aus der Tiefsee zu verarbeiten. Darunter befinden sich BMW, Google, Volvo oder Samsung.
1: Und was würden Sie sagen, wie gefährlich ist der Tiefseebergbau?
14: Da gibt es mittlerweile mehrere Jahrzehnte Forschung dazu. Immer wieder wurden kleine Abbautests durchgeführt und ihre Auswirkungen untersucht. Da fährt in aller Regel ein massives Unterwasserfahrzeug über den Meeresboden und pickt, je nach Modell, so wie eine Art Staubsauger, metallhaltige Knollen auf, sogenannte Manganknollen. Die werden über ein Rohr mehrere Kilometer bis hinauf zu einem Schiff an der Wasseroberfläche gesaugt. Und Sediment, das mit den Knollen aufgesaugt wurde, wird unterwegs wieder ins Meer entlassen. Das ist alles in allem ein erheblicher Eingriff in ein Ökosystem, wo es normalerweise sehr dunkel und sehr still ist und wo es sehr wenig Nährstoffe gibt. So weiß die Forschung, dass zum Beispiel das aufgewirbelte Sediment die Kiemen von Lebewesen verstopfen kann. Das Unterwasserfahrzeug ist denn auch laut und mit hellen Scheinwerfern unterwegs und hinterlässt tiefe Fahrspuren im Meeresboden, die noch Jahrzehnte später sichtbar sind. Die Lebensgemeinschaft dort kann sich zwar von solchen Abbautests erholen, aber die Zusammensetzung der Lebensgemeinschaft verändert sich deutlich, wobei man nicht weiß, was das für Konsequenzen hat für das Funktionieren dieses Ökosystems. Außerdem befürchten Forschende auch, dass große Mengen Kohlenstoff, der im Meeresboden eingelagert ist, durch den Tiefseebergbau in die Atmosphäre gelangen könnte und das Klima aufheizen könnte.
15: Aber man muss festhalten, noch wird Tiefseebergbau in der Form kommerziell nicht betrieben.
14: Richtig. Bis heute wird weltweit nirgends kommerziell, also im großen Stil, Tiefseebergbau betrieben.
15: Welche Gebiete stehen denn überhaupt im Fokus derer, die Tiefseebergbau dann mal betreiben wollen?
14: Das sind zum einen bestimmte Zonen in internationalen Gewässern. Wichtig ist zum Beispiel ein Gebiet im Pazifik zwischen Hawaii und Festland-USA. Für diese Zonen in internationalen Gewässern wird eben versucht, ein verbindliches Regelwerk zu verfassen, damit sich kein einzelner Staat allein an diesen Gewässern bereichern kann. Dann aber gibt es noch die Hoheitsgebiete der einzelnen Staaten. Das ist jener etwa 22 Kilometer breite Streifen Meer entlang der eigenen Küste. In dieser Zone hatte beispielsweise Norwegen geplant, Metalle abzubauen, pausierte diese Pläne dann aber nach innerpolitischem Druck und auch, weil bis zum Schluss nicht restlos klar war, ob Norwegen dadurch eben doch gegen internationale Verträge verstößt. Diese eigenen Hoheitsgebiete hat nun auch die USA ins Visier genommen. US-Präsident Donald Trump will den Tiefseebergbau mit Druck vorantreiben, um die Abhängigkeit von China zu verkleinern. Die zuständigen Regierungsstellen versteigern darum Lizenzen für den kommerziellen Abbau. Allerdings nicht vor der Küste des eigenen Festlands, sondern für ein Gebiet rund um amerikanisch Samoa, einer Vulkaninselgruppe östlich vor Australien. Amerikanisch Samoa ist seit knapp 100 Jahren ein Außengebiet der USA. Und man muss sagen, die lokale Regierung, die stellt sich vehement gegen das Vorhaben Tiefseebergbau.
15: Und Katrin Capretz, Sie haben das vorhin schon mal kurz angetönt, was da abgebaut werden soll, diese Manganknollen. Vielleicht könnt ihr das noch mal ein bisschen genauer schildern. Warum ist man daran interessiert? Was enthalten die?
14: Es gibt verschiedene Formen, die man am Meeresboden abbauen will, aber diese Knollen, die stehen aktuell vor allem im Fokus. Mangan oder auch polymetallische Knollen werden die genannt. Sie enthalten Metalle wie Kupfer, Nickel, Kobalt, Mangan und verschiedene sogenannte seltene Erden. Und die liegen am Meeresboden verstreut, dort, wo der Meeresboden sehr flach ist. Und da liegen die so kartoffelähnlich verteilt. Diese Metalle, die sind teils sehr begehrt für den Bau von Batterien, Solarpanels, Smartphones, aber auch für Waffensysteme oder medizinische Geräte.
15: Und Sie haben vorhin gesagt, was es für eine Technik dafür braucht. Wie wirtschaftlich ist denn das Ganze unter dem Strich schlussendlich? Weiß man das?
14: Nein, das weiß man nicht. Das ist tatsächlich noch sehr unklar und weckt unter Fachleuten aus der Rohstoffbranche auch Zweifel daran, ob der Tiefseebergbau wirklich so schnell durchstarten würde, wenn die USA ihre Pläne tatsächlich weiterverfolgt. Bis heute nämlich konnte keines der interessierten Unternehmen darlegen, wie und wo die Verarbeitung dieser Manganknollen stattfinden soll. Und auch die Gehalte der verschiedenen Metalle sind immer mehr oder weniger grobe Schätzungen. Dazu kommt noch, dass die Nachfrage nach bestimmten Metallen sich je nachdem schnell verändern kann. Beispielsweise waren Kobalt und Nickel bis vor einigen Jahren sehr gefragt für den Bau von Batterien. Mittlerweile hat sich viel getan und die Forschung hat Batterien entwickelt, die deutlich weniger von diesen Metallen benötigen. Die Nachfrage und so auch die Preise für Kobalt und Nickel sind darum deutlich gesunken.
15: Und Ihre Einschätzung abschließend, wie wahrscheinlich ist es denn, dass man eines Tages tatsächlich anfängt, den Meeresboden in der Tiefsee abzugraben?
14: Ja, ich habe mir mittlerweile große Zweifel, dass die Tiefsee aus Umweltschutzüberlegungen verschont wird. Aber ich kann mir gut vorstellen, dass sich der Tiefseebergbau noch längere Zeit einfach nicht lohnen wird und darum nicht durchstartet. Der Tiefseebergbau bzw. die Ambitionen dafür, die sind nun schon mehr als 60 Jahre alt. Und die Geschichte hat gezeigt, dass immer auch viel Spekulation mit im Spiel war. Mehrere Male standen ökonomisch schwache Staaten zum Schluss mit großen Schuldenbergen da, während sich windige Unternehmer und Investoren gerade noch rechtzeitig aus dem Staub gemacht hatten. Drum, möglicherweise steckt also sogar darin ein Teil des Geschäfts, in diesem Glauben an einen Schatz in der Tiefsee und der Frage, wie viel Geld man allein mit diesem Glauben schon machen kann.
1: Informationen waren das von SRF-Wissenschaftsredaktorin Katrin Kapretz. Und jetzt 6:06, ein ganz anderes Thema, Smart Glasses. Mit diesen Brillen, also intelligenten Brillen, kann jeder heimlich gefilmt werden. Die Brillen, die mit KI von der Firma Meta funktionieren, sehen aus wie Sonnenbrillen. Gerade jetzt im Sommer in der Body fällt das natürlich nicht besonders auf. Und diese Smart Glasses geraten deshalb immer mehr ins Visier des Datenschutzes. In Deutschland hat ein Datenschutzbeauftragter gar ein Verbot dieser Smart Glasses gefordert. Rachel Berocci hat Digitalredaktor Hito Berger gefragt, wie diese smarte Brille denn funktioniert.
16: Also diese eingebaute Kamera, die erlaubt eben, dass man so aus der eigenen Perspektive etwas filmt oder fotografiert. Dann hat es so in den Bügeln der Brille auch noch Lautsprecher drin, die dann eigentlich die Kopfhörer ersetzen. Und dann ist mit all dem ein KI-Assistent verknüpft, den man über Sprache dann Dinge fragen kann, der dann eben nicht nur über Audio auf meine Worte antworten kann, sondern auch einbeziehen kann, was ich gerade sehe über die Kamera, die eingebaut ist. Das ist aber, muss man sagen, fast nichts, was ein Smartphone nicht auch tun könnte. Und ich würde jetzt einfach mal vermuten, dass die Kamera wahrscheinlich schon die meistgenutzte Funktion ist.
8: Wie merke ich es denn, dass mich jemand mit einer solchen Brille filmt oder fotografiert?
16: Also die Modelle haben so ein weißes Licht, das zum Beispiel bei der Aufnahme zu blinken beginnt, wenn man ein Video aufnimmt. Aber man muss sagen, das ist sehr subtil. Also ich bin recht sicher, dass viele Leute das übersehen, dass das nicht wahrnehmen. Und es ist ja nicht das Gleiche wie eine Kamera oder ein Smartphone, sondern es ist eine Sonnenbrille. Also so draußen auf der Straße oder in der Body ist das Gerät in dem Sinne auch deutlich getarnter, als es jetzt eine andere Kamera wäre, die halt mehr auffällt. Das heißt, jetzt gerade in der Body so zu verhindern, dass dort Leute ungewollt gefilmt werden. Das wird wahrscheinlich etwas sein, das die Badmeister ausbaden müssen.
8: Das Gesetz ist eigentlich klar. Es gibt das Recht auf das eigene Bild und das Datenschutzgesetz. Nur hat man schon gesehen mit dem Smartphone, dass die Regelung nicht immer ausreicht. Was gäbe es denn sonst für Möglichkeiten zu verhindern, dass jemand die Brille für heimliche Aufnahmen einsetzt?
16: Also so aus einer technischen Perspektive stellt sich für mich die Frage, warum man damit überhaupt filmen können muss. Denn so Anwendungen, die eigentlich interessant sind, zum Beispiel vor einem Denkmal zu stehen, die Brille zu fragen, was sehe ich da, und dann sagt sie mir es aufs Ohr, oder so bei einem Netzwerkevent, dass mir ins Ohr geflüstert wird, wer da vor mir steht. Diese Dinge würden auch funktionieren, wenn die Kamera zwar eingebaut ist, wenn ich aber nicht permanent selber damit aufnehmen kann. Also so die coolen KI-Anwendungen, die könnte man eigentlich auch realisieren mit einer Kamera, die nur schaut, die aber nicht aufnehmen kann. Also die Aufnahmefunktion ausschalten wäre eine ganz einfache technische Methode, um diese Persönlichkeitsrechtsprobleme zu verhindern.
8: Weshalb ist es denn für Meta wichtig, dass Smart Glasses filmen und fotografieren können?
16: Also der größere Kontext ist, dass Meta unbedingt eine eigene Plattform will, die sie selber kontrollieren, wo es eben nicht so ist wie auf den Smartphones, wo Meta einfach eine App hat und aber eigentlich Apple oder Google die Regeln bestimmen. Und deshalb sind diese Brillen strategisch wichtig für Meta. Und dann ist Meta ja ein Social Media Konzern und macht natürlich möglich, dass man diese Videos, die man mit der Brille aufnimmt, auch gleich auf Instagram zum Beispiel posten kann. Und das ist dann wiederum sehr, sehr effektive Werbung für das Gerät. Also die Aufnahmefunktion in diesem Kontext ist zentral für das Marketing eines strategisch wichtigen Geräts. Und deshalb ist für mich total klar, oder, dass man diesen Aspekt höher gewichtet innerhalb von Meta als die sehr offensichtlichen Probleme mit dem Persönlichkeitsschutz.
8: Bereits 2012 gab es schon mal solch eine smarte Brille, damals von Google angekündigt. Die ist aber wieder schnell von der Bildfläche verschwunden. Weshalb hat das nicht funktioniert damals?
16: Also der wichtigste Grund war sicher, dass Google Glass, wie diese Brille hieß, einfach der Zeit voraus war. Die Technologie war noch nicht reif. Aber dazu kam auch, dass man eigentlich sehr schnell sehr so starke Ablehnungsreaktionen gegenüber der Brille beobachten konnte. Es hat sich der Begriff des Glassholes eingebürgert für eben jemand, der die Brille trägt und dann damit eklige Dinge tut, was natürlich in erster Linie bedeutet, Leute ungewollt zu filmen. Und Google hat damals auch den Fehler gemacht, die Brille eigentlich sehr so exklusiv reichen Tech-Nerds zum Testen zu geben, also eher so uncoole Leute, oder? Und Meta versucht da nun ganz angestrengt, diesen Fehler nicht zu wiederholen, die Brille auch so als cool wirken zu lassen. Und ich bin noch nicht so ganz sicher, ob das klappt, aber ich denke, es ist sehr entscheidend für die Technologie, ob sie sich durchsetzt. Denn wenn wir so Meta-Brillenträgerinnen cool finden, dann möchten wir auch selber eine sein, oder? Aber wenn das Technologie ist, die nur von ekligen Männern für eklige Zwecke genutzt wird, dann könnte die Technologie auch einfach in einer Schmuddelecke verschwinden.
1: Sagt SRF-Digitalredakteur Guido Berger. Und damit ist es in wenigen Augenblicken 18 Uhr Zeit für das Echo der Zeit.
17: 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Heute Mittwoch, den 5. August, vertiefen wir folgende Themen. Zusätzliche Unterstützung. Der Bund beschließt wegen des Hitzesommers weitere Maßnahmen zugunsten der Landwirtschaft. Dazu gleich mehr. Dann Kokainschwämme in Europa. Kartelle umgehen zunehmend europäische Frachthäfen und transportieren die Drogen via Westafrika hierher, zum Beispiel mit Speedbooten.
18: Ein Klassiker ist, dass diese Speedboote Kokain aufnehmen und dieses Kokain dann mit hoher Geschwindigkeit in diese großen Flüsse rein, die ins Landesinnere führen. Und dort wird das Kokain dann beispielsweise im Naturschutzgebiet relativ schnell verladen.
17: Sagt der Investigativjournalist Benedikt Strunz, der zu den neuen Handelsrouten intensiv recherchiert hat. Und der Autobahn A1 sei Dank. Ende der 60er Jahre wurde der Aargau zum Kanton mit den meisten großen Möbelhäusern.
19: Heute führt die Autobahn Sie rasch und sicher direkt nach Sur. Gratis-Benzin, schon bei Kauf ab 500 Franken bei Möbelpfister.
17: Wir zeigen, dass der Aargau auch schon früher eine wichtige Rolle gespielt hat in der Möbelindustrie und dass es ein Sofa made im Kanton Aargau sogar in einen James-Bond-Film geschafft hat. Die anhaltende Hitze und Trockenheit machen der Schweizer Landwirtschaft zu schaffen. Das Gemüse wächst schlecht, Nutztiere leiden und das Futter wird knapp. Genau hier setzt der Bund an, wie heute bekannt wurde. Futtermittel sollen nun einfacher importiert werden können, der Bund senkt dafür die Einfuhrzölle. Es ist eine weitere Abfederungsmaßnahme in einem außergewöhnlichen Sommer für die Schweizer Landwirtschaft. Inlandredaktor Sandro Della Torre.
20: In den letzten Wochen war es in gewissen Regionen so trocken, dass kaum noch Gras wächst. Gewisse Bauernbetriebe verfüttern schon den Wintervorrat. Der Bauernverband hat deshalb im Juli gefordert, dass Heu zollfrei importiert werden kann. Wie heute bekannt wurde, hat der Bund kurz darauf reagiert und die Heuzölle auf den 1. August außer Kraft gesetzt. Man sei in ständigem Kontakt, sagt Christian Hofer, der Direktor des Bundesamts für Landwirtschaft.
21: Wenn wir dann entsprechende Maßnahmen jeweils beschließen, dann ist das in einem engen Austausch. Ist klar, in dieser Situation haben Sie das begrüßt und haben teilweise auch Anträge gestellt. Gerade dieses Thema des Zolls beim Futter wurde wirklich von den Branchen selber beantragt.
20: Zudem dürften auf den 15. August die Importzölle auf Futtermais gesenkt werden. Diese Maßnahme sei in Vorbereitung, teilt heute das Bundesamt für Landwirtschaft mit. Der Präsident des Bauernverbands, Markus Ritter, reagiert erfreut.
22: Der Bundesrat hat hier richtig entschieden. Es ist so, dass die Futtermittelpreise auch im Ausland enorm angestiegen sind, auch in der Schweiz. Es ist eher eine Frage der Verfügbarkeit im Moment. Und deshalb sind die Zölle jetzt, die gestrichen wurden, sind eine Erleichterung für die Landwirtschaft, um eben die deutlich höheren Preise auch tragen zu können.
20: Wobei nicht klar sei, ob die Betriebe das Futter dann auch beschaffen könnten, weil dieses auch im Ausland knapp sei, ergänzt Markus Ritter. Diese Zollerleichterungen für Tierfutter gesellen sich zu weiteren Maßnahmen, die der Bund bereits beschlossen hat. So bekommen Landwirtschaftsbetriebe die vollen Direktzahlungen, auch wenn ihre Tiere seltener auf der Weide sind als normalerweise verlangt. Ebenso dürfen die Tiere früher von der Alp geholt werden. Dazu haben Armeehelikopter Wasser auf Alpen geflogen. Es sind Abfederungsmaßnahmen für einen außergewöhnlich heißen und trockenen Sommer. Bauernverbandspräsident Markus Ritter stellt dem Bund ein gutes Zeugnis aus.
22: Der Bund und die Verwaltung, das darf ich hier sagen, haben gut gearbeitet, haben versucht, auch die Situation zu antizipieren auf den Betrieben. Das hat funktioniert.
20: Die Situation bleibe aber äußerst anspruchsvoll für die Schweizer Landwirtschaft. Es gebe Ernteausfälle und bei praktisch allen Betrieben seien die Produktionskosten gestiegen.
22: Deshalb ist es wichtig, dass wir auch mit den Marktpartnern Gespräche führen, wie sich die Preise in den kommenden Wochen und Monaten entwickeln werden.
20: Am Ende könnte der Hitzesommer also auch später im Jahr noch nachwirken, an den Ladenkassen in Form von höheren Preisen.
17: Sandro Della Torre. SRF Verkehrsinfo von 18.04 Uhr. Vorsicht im Berner Seeland auf der A6 Bern-Lys zwischen Schüpfen und Lys Süd. In beiden Richtungen besteht Gefahr durch einen Fahrradfahrer auf der Fahrbahn. Nun zu den wichtigsten Meldungen des Tages mit Michael Wieland. Und da geht es zunächst um den Flughafen in der deutschen Stadt Leipzig. Dort musste in der Nacht der Flugbetrieb eingestellt werden. Grund waren zwei Zwischenfälle mit Drohnen, eine war mit Sprengstoff bestückt.
0: Zunächst konnte ein Flughafenmitarbeiter eine Drohne abfangen. Später stellte man fest, sie war mit Sprengstoff bestückt. Das bestätigte die deutsche Generalstaatsanwaltschaft. Weil der Flugbetrieb eingestellt wurde, musste ein Frachtflugzeug durchstarten. Dabei sei es mit einem, Zitat, mutmaßlich zweiten unbekannten Flugobjekt zusammengestoßen. Am Frachtflugzeug gab es kleinere Schäden. Wer hinter den Vorfällen am Flughafen Leipzig steht, ist unklar. In der Vergangenheit gab es mehrere Vorfälle mit Drohnen an Flughäfen in Europa. Vermutet wird ein Zusammenhang mit Russland. Nachgewiesen werden konnte dies bisher aber nicht. Der deutsche Innenminister Alexander Dobrindt hat wegen des Vorfalls seine Ferien unterbrochen und ein Treffen mit allen Chefs der deutschen Sicherheitsbehörden angekündigt. Bei russischen Raketenangriffen sind in der ukrainischen Hauptstadt Kiew und Umgebung mindestens 17 Menschen getötet worden. Laut ukrainischen Angaben konnte keine der ballistischen Raketen abgefangen werden, es fehlten Abwehrraketen. Der ukrainische Präsident Volodymyr Zelensky sagte, die Lieferungen an Raketenabwehrmunition aus dem Ausland seien im Vergleich zum letzten Jahr um 2/3 zurückgegangen. Die EU-Kommission kündigte derweil weitere finanzielle Unterstützung für die Ukraine an, im Umfang von 1,4 Milliarden Euro. Das Geld stammt aus Gewinnen aus eingefrorenen russischen Vermögenswerten. Es ist bereits das fünfte Mal, dass die Ukraine mit Gewinnen aus russischen Geldern unterstützt wird. Das israelische Militär hat neue Luftangriffe auf den Süden des Libanons geflogen. Die Armee sagt, sie reagiere damit auf eine Verletzung der Waffenruhe durch die pro-iranische Hisbollah-Miliz. Das libanesische Gesundheitsministerium sagt, bei den Angriffen sei ein Mensch getötet worden, mindestens 11 weitere seien verletzt worden. Aktuell laufen in Rom Gespräche zwischen Israel und der libanesischen Regierung über die Umsetzung eines Sicherheitsabkommens. Die Hisbollah nimmt nicht an den Gesprächen teil. Im Iran sind seit Mitte März mindestens 56 Menschen nach Todesurteilen hingerichtet worden, offiziell wegen Gefährdung der nationalen Sicherheit. Die UNO sagt, in 27 Fällen gäbe es einen Zusammenhang mit den großen Protesten gegen das Regime Anfang Jahr. Der UNO-Hochkommissar für Menschenrechte forderte die iranische Führung dringend auf, die Hinrichtungen einzustellen.
17: In die Schweiz. Im Kanton Basel-Stadt gibt es zwei weitere Fälle der Legionärskrankheit.
0: Damit wurden beim aktuellen Ausbruch insgesamt 28 Menschen mit Legionellen infiziert, wie der Kanton zur Nachrichtenagentur Keystone SDA sagte. Die Staatsanwaltschaft Basel-Stadt hat inzwischen ein Strafverfahren eröffnet, wegen Verdachts auf fahrlässige Tötung. Gegen wen sie konkret ermittelt, schreibt die Staatsanwaltschaft in der Mitteilung nicht. Eine Person war an den Folgen der Infektion mit Legionellen verstorben. Derzeit sind laut Kanton noch 6 Personen im Spital. Die Infektionsquelle dürfte eine Kühlanlage sein. In Island haben die Behörden 21 Personen ausgewiesen, die an einer Aktion gegen Walfang beteiligt waren. Und diese erhalten auch ein Einreiseverbot. Darunter ist auch eine Schweizerin. Letzte Woche war das Schiff der Aktivistinnen und Aktivisten festgesetzt worden, als es versuchte, ein isländisches Walfangschiff zu behindern. Zum Radsport an der Tour de France der Frauen fährt die Schweizerin Marlene Reusser in der 5. Etappe auf den 2. Platz. Sie wurde nur von der Niederländerin Demi Wollering geschlagen. Damit verteidigt Marlene Reusser auch die Führung im Gesamtklassement. Die Börsendaten von 18.09 Uhr, geliefert von SIX. Der Swiss Market Index schließt bei 14.552 Punkten. Das ist ein Plus von 0,6%. Der Dow Jones Index in New York steigt um 0,8%. Der Euro wird zu 93,28 Rappen gehandelt, der Dollar zu 80,78 Rappen. Und der Blick aufs Wetter. Heute Abend gibt es in den Alpen und der Ostschweiz lokale Gewitter. Morgen ist es oft sonnig. Entlang der Alpen sind die Wolken teils dichter und ab Mittag gibt es lokale Platzregen und erneut Gewitter. Es bleibt schwül heiß bei 28 bis 32 Grad.
17: Nicht nur im Flachland, auch in höheren Lagen in der Schweiz steigen die Temperaturen in diesem Sommer. Und das hat unerwartete Folgen, zum Beispiel für den Alpkäse. Diese Bezeichnung ist geschützt. Alpkäse darf er nur genannt werden, wenn die Kühe auf der Alp grasen, dort oben gemolken werden und diese Milch auf der Alp verkäst wird. Das geschieht auf sehr vielen Alpen in der Schweiz. Doch wegen der Hitze gibt es Probleme bei der Lagerung der Käse. Denn für die Reifung braucht es konstante Temperaturen um 12 Grad Tag und Nacht. Doch mehr und mehr Alpkäsekeller sind zu warm. Wallis-Korrespondentin Ruth Seeholzer.
3: Es ist dunkel und kühl hier im Käsekeller auf der Wiener Alp im Oberwallis. Täglich wird der Käse vom Alppersonal von Hand geputzt und gedreht. Rund 1000 Laibe lagern momentan hier.
4: Und jetzt hier sieht man gut, die Tische sind heller, weil sie noch frischer sind. Und nachher werden wir hier auch gehen, um so eine schönere orange Farbe zu bekommen. Das heisst, dass die Schmiere funktioniert und die Kruste, wie wir sagen, eine gute Farbe und einen guten Geschmack bekommt.
3: Philipp Schmid ist im Vorstand der Alpgenossenschaft und zuständig für die Qualität des Käses. Die gute Farbe und der gute Geschmack, sie hängen nicht nur von der Qualität des Grases auf der Alp und vom Handwerk der Käserin ab. Zur Reifung braucht es die richtige Temperatur und die richtige Feuchtigkeit. An der Decke sind Lüftungsrohre installiert. Sie kühlen den Keller auf 12 bis 13 Grad. Am Boden stehen Wasservernebler. Sie sorgen dafür, dass eine konstante Feuchtigkeit von über 90% herrscht. Vor 6 Jahren hat die Wiener Alpgenossenschaft die Sennerei komplett saniert und gleichzeitig den bestehenden Naturkäsekeller nachgerüstet, weil der Temperaturausgleich nicht mehr gewährleistet war. Rund 500.000 Franken hat die Genossenschaft insgesamt investiert. Das war nötig, sagt Philipp Schmidt.
4: Wir mussten halt hier wirklich investieren, damit man das Niveau von der Qualität halten kann und nicht Abstriche machen muss.
3: Denn der Biener Alpkäse ist bekannt für seine Qualität, hat an verschiedenen Käsewettbewerben Gold gewonnen. Dass die Hitze schweizweit die Alpsennereien mehr und mehr vor Probleme stellt, das spüren auch die Käsereiberater von Agroscope, dem Kompetenzzentrum des Bundes,

0: und Präsident des Schweizerischen Alpwirtschaftlichen Verbandes. Er ist Landwirt und führt jeden Sommer seine Kühe auf die Üschinenalp oberhalb von Kandersteg. Dort wird die Milch ebenfalls zu Alpkäse verarbeitet und gelagert. Die Klimaerwärmung sei Tatsache und betreffe praktisch alle Alpen, sagt Wandflu.
1: Wir haben uns nie gegen den Klimawandel gestellt. Einfach, was wir sagen, wir können den Klimawandel nicht stoppen. Was wir können, ist, dass wir uns anpassen müssen. Und da sind wir jetzt damit mittendrin.
0: Anpassen, das heißt für Ernst Wandflu aber auch mehr finanzielle Unterstützung, um die zusätzlichen Investitionen stemmen zu können.
2: Also für Alpen, dort wo gemolken wird, braucht es eine Erhöhung vom Sommerungsbeitrag. Jetzt haben wir für die gemolkene Kuh haben wir einen Zusatzbeitrag von 40 Rappen pro Tag und da fordern wir jetzt neu 2 Franken. Das tönt auf den ersten Blick nach sehr viel. Wenn man es aber im Gesamten sieht, dann sind das nur in Anführungszeichen von Schlusszeichen 23 Millionen im Landwirtschaftsbudget, das es braucht dazu.
0: Ob das Parlament zusätzliche 23 Millionen Franken für die Bauern sprechen würde, ist offen. Zurück auf die Binneralp im Oberwallis. Auch wenn sie ihre Investitionen bereits getätigt hätten, sagt Philipp Schmid von der Alpgenossenschaft, so bleibe doch eines auch künftig wichtig.
3: Wir müssen sich anpassen, definitiv. Anpassen und können reagieren. Sie müssen wir improvisieren.
0: Improvisieren und dranbleiben, damit die Qualität des Binneralpkäses weiterhin auf hohem Niveau bleibt.
4: 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In den nächsten Minuten fragen wir nach den Zukunftsaussichten des Schweizer Generika-Herstellers Sando. Wir wollen wissen, weshalb die italienische Grossbank Unicredit die deutsche Commerzbank übernehmen will. Und wir erklären, weshalb der Aargau der Möbelkanton Nummer 1 ist. Wir beginnen aber mit Veränderungen im internationalen Drogenhandel. Die Meldungen über Drogenfunde in Afrika gleichen sich seit Monaten. Die jüngste stammt von gestern Dienstag. Im westafrikanischen Liberia wurden bei einer Razzia knapp 4 Tonnen Kokain beschlagnahmt. Diese Meldungen illustrieren eine Entwicklung der letzten Jahre. Der afrikanische Kontinent, vor allem Westafrika, ist längst zur Drehscheibe für den Kokainhandel von Lateinamerika nach Europa geworden. Und das offenbart einen Strategiewechsel der internationalen Drogenkartelle, die Kokain früher direkt über klassische Frachthäfen nach Europa schleusten. Einer, der die neuen Frachtrouten via Afrika vertieft recherchiert hat, ist der deutsche Investigativjournalist Benedikt Strunz. Daraus entstanden ist der Podcast «Cocaine Highway im Atlantik». Benedikt Strunz hat mir erklärt, weshalb die internationalen Drogenkartelle Kokain nicht mehr direkt über europäische Häfen nach Europa schleusen, sondern via Westafrika.
5: Ja, dafür gibt es verschiedene Gründe. Ein ganz, ganz wichtiger Grund ist der sogenannte Wasserbetteffekt. Wir haben in den vergangenen Jahren gesehen, dass insbesondere in den ganz großen Häfen, Antwerpen, Rotterdam, aber auch in Hamburg, die Sicherheitsmaßnahmen massiv nach oben gegangen sind. Da wurde richtig investiert in die Sicherheit, in verbesserte Zäune, Bewegungsmelder, Zugangssysteme in Häfen. Die Hafenmitarbeiter wurden Sicherheitsscreenings unterzogen und so weiter und so weiter. Und das hat einfach zu einer ganz banalen Rechnung bei der organisierten Kriminalität geführt. Und die heißt, das ist uns zu heiß. Also wir versuchen jetzt andere Wege auszumachen und da bietet sich eben Westafrika aus verschiedenen Gründen an.
4: Weshalb? Was sind diese Gründe?
5: Also ein ganz banaler Grund ist der, wenn ich einen Container heute von, sagen wir mal, beispielsweise Ecuador mit Bananen rüberschicke nach Antwerpen, dann könnte ich da gleich in großen Lettern Kokain draufschreiben, der wird mit Sicherheit geröntgt. Ja? Also die Sicherheitsbehörden kennen bestimmte Muster heutzutage. Das heißt, wenn ich ihn über Westafrika schicke und vielleicht das Kokain erstmal nach Westafrika bringe und dann wird er verpackt in Kakaobohnen, die sowieso nach Antwerpen gehen, dann ist die Kakaoindustrie, dann ist das besser sozusagen einmal getan. Der zweite ganz, ganz wichtige Grund ist, wir haben in Westafrika in einigen Ländern leider eine Sicherheitsinfrastruktur, die der organisierten Kriminalität zu Pass kommt. Das heißt, wir haben ein sehr, sehr hohes Level an Korruptionsanfälligkeit in den Behörden. Und zum Zweiten haben wir eben auch einen unterfinanzierten Sicherheitsapparat. Und dann kommt noch ein dritter Punkt dazu, ein großes Armutsrisiko und dann entsprechend auch die Bereitschaft, bei Kriminellen eben für Geld bei diesem Drehkreuzhandel teilzunehmen.
4: Können Sie schildern, wie die neuen Transportrouten eben via Afrika dann nach Europa funktionieren?

0: Also es gibt ganz unterschiedliche Wege. Sie müssen sich so vorstellen, holzschnittartig, wir haben lateinamerikanische Häfen, da wird das Kokain sozusagen aufgeladen auf beispielsweise Fischkutter, auf normale Containerschiffe, aber auch auf Halbtauch-U-Boote. Und die fahren dann Richtung Westafrika. Da wird das Kokain entweder im ganz normalen Containerhandel dann angelandet, in bestimmten westafrikanischen Häfen, Freeport beispielsweise in Sierra Leone. Oder aber man stoppt viele, viele, viele Kilometer, hunderte Kilometer vor der westafrikanischen Küste und dann kommen eben kleinere Boote, Speedboote, nehmen dieses Kokain auf, verbringen es nach Westafrika und dann wird dieses Kokain da erstmal gelagert, wird umgepackt in die Tranchen, die man gerade braucht, die gerade bestellt werden und die gehen dann entweder mit normalen Schiffen hoch Richtung Europa und da wird das Kokain dann wiederum verladen auf Speedboote, auf hohe See und diese Speedboote bringen das Kokain dann beispielsweise nach Spanien, nach Portugal, aber auch nach Italien.
1: Wie muss man sich diese Speedboote vorstellen, was Größe, Ladevolumen oder Geschwindigkeit betrifft?
0: Diese Boote sind für Sicherheitsbehörden ein riesiges Problem. Stellen Sie sich vor, 12 bis 14 Meter lang, mit bis zu 6 Motoren hinten dran, bis zu 2000 PS stark. Die sind wahnsinnig schnell und haben vor allem eine riesige Reichweite von tausenden Kilometern mittlerweile. Es gibt eine ganze Industrie um diese Boote. Das heißt, die Boote fahren raus, werden dann versorgt von anderen Booten mit Benzin, mit Nahrung, mit allen möglichen Dingen und können bis zu 3-4 Tonnen Kokain dann auf mal laden. Das Problem bei diesen Schiffen ist, die sind so schnell, dass Sicherheitsbehörden eigentlich mit normalen Polizeischiffen da nicht mehr hinterherkommen. Denn das Manövrieren mit diesen Geschwindigkeiten bis zu 120, 130 Stundenkilometer auf See ist wahnsinnig gefährlich und kostet auch immer wieder Menschenleben unter den Sicherheitsbehörden.
1: Und wo und wie wird das Kokain dann auf europäischem Boden entladen und weitertransportiert?
0: Ein Klassiker ist, dass diese Speedboote Kokain aufnehmen, sage ich mal so auf der Höhe von Marokko, Mauretanien und dieses Kokain dann mit hoher Geschwindigkeit nach Spanien und nach Portugal verbringen. Da fahren die in diese großen Flüsse rein, die in Spanien eben dann ins Landesinnere führen. In Portugal fahren mit hoher Geschwindigkeit da rein, wahnsinnig schwer zu kontrollierende Flusslandschaft. Und dort wird das Kokain dann beispielsweise im Naturschutzgebiet relativ schnell verladen auf wartende Transporter, die dann dieses Kokain aufnehmen. Die Crews sind in der Regel militärisch bewaffnet, also mit Maschinenpistolen. Sobald eine Ladung gestört wird, wird auch geschossen. Und wenn das Kokain dann einmal an Land ist, dann geht es ruckzuck in einen Bunker. Und von da aus gelangt es dann auf den europäischen Großmarkt. Und ganz, ganz wichtig ist dabei, dass man sich einmal vergegenwärtigt, wenn dieses Kokain einmal angelandet ist in Portugal oder in Spanien, dann ist das wie Wasser. Ja? Das fließt dann dahin, wo die Nachfrage ist. Und das ist dann Kokain, was keine Grenzen mehr kennt. Also das ist genauso für Spanien, Portugal bestimmt, wie auch für Belgien, Niederlande, Deutschland oder eben auch die Schweiz.
1: Und welche Kartelle sind an diesen neuen Lieferrouten beteiligt und wie kooperieren sie? Was weiß man da?
0: Also es ist mittlerweile so, dass es nicht mehr so ist, dass ein großes Kokaingeschäft, wir haben jetzt Kokaingeschäfte von vielen, vielen Tonnen bis zu 30 Tonnen auf Mal, dass die von einer kriminellen Unternehmergruppe durchgeführt wird, sondern in der Regel sind es dann Investments von verschiedenen kriminellen Unternehmergruppen, sage ich mal. Das kann dann sein, dass da die Westbalkan-Mafia zusammen mit der italienischen 'Ndrangheta kooperiert und die Mokro-Mafia da auch noch eine Rolle spielt. Ganz aktiv sind auch Kartelle aus Brasilien und Uruguay. Aber wenn man da jetzt einmal drauf schaut, sozusagen, dann ganz, ganz stark Westbalkangruppen, Montenegro, Albanien, Serbien, italienische Gruppen, Mokro-Mafia-Gruppen, Belgien und die Niederlande und dann eben alles, was aus Lateinamerika Rang und Namen hat und eben das Neue, häufig zusammengeschlossen als eine Art Superkartell, als Investorengemeinschaft, die dann sich einmal Gewinn und Risiken teilen.
1: Sagt der Investigativjournalist Benedikt Strunz. Seine Recherchen sind zu hören im ARD-Podcast «Kokain Highway im Atlantik». Der Generika-Hersteller Sandoz hat in der ersten Jahreshälfte bei Umsatz und Gewinn zugelegt. Dies vor allem dank den sogenannten Biosimilars. Das sind Nachahmerpräparate von biotechnologisch hergestellten Medikamenten. Doch was sind die Aussichten von Sandon für die nächsten Monate und Jahre? Schließlich droht US-Präsident Donald Trump neu auch den Generika-Herstellern mit Zöllen von bis zu 200%, wenn sie ihre Produktion nicht in die USA verlagern. Lucia Theiler ist dieser Frage nachgegangen.
2: Horrende Zölle. Die Ankündigung müsste einem Firmenchef eigentlich schlaflose Nächte bescheren. Doch Sonderchef Richard Sainer dreht den Spieß um. In den USA seien 90% der Medikamente Generika. Sie verursachten aber nur 10% der Gesundheitskosten. Die Hersteller seien darum am längeren Hebel. Sie könnten die Zölle den Patienten aufbürden, erklärt er.
3: So the harsh reality is tariffs only affect really the patients. You know, so we have a choice. We can either put pricing up or we don't supply the product. And now clearly I want to make sure we work with the government to maintain security of supply and how we could potentially work more closely with the US market.
2: Aber der Sonderchef will es nicht darauf ankommen lassen und sucht das Gespräch mit der US-Regierung. Viele Pharmaexperten gehen davon aus, dass er eine einvernehmliche Lösung findet, zumal Trumps Ankündigung widersprüchlich sei, sagt auch der Pharmaanalyst Fabian Wenne von der Bank Julius Baer.
4: Also Generika gehören in den USA zu den volumenstärksten Produkten überhaupt. Und dort jetzt den Preisdruck anzusetzen, obwohl er nur ein paar Cent ausmacht pro Produkt, ist komplett nicht sinnvoll. Und es ist ja auch so, die Produkte im Land selbst zu produzieren, ist gar nicht unbedingt so relevant. Die andere Regionen können das sehr viel günstiger machen.
2: Gut möglich also, dass die Zolldrohungen eine Drohung bleiben.
4: Ich glaube, das mit den Zöllen, das hier angedacht wird, das könnte ich mir auch vorstellen, wird relativ schnell wieder revidiert werden.
2: Der Sonderchef selber gibt sich diplomatischer. Er spricht lieber vom Geschäft.
3: We're really at a very exciting moment. We've described this as Sandoz's golden decade.
2: In den nächsten Jahren würden Patente frei von Medikamenten im Umfang von rund 650 Milliarden Dollar Umsatz. Der Sonderchef nennt es das goldene Jahrzehnt. Und für die US-Regierung sowie für alle Länder bedeutet das noch mehr günstige Medikamente.
3: That's all opportunities to drop healthcare costs and give patients more and more complex drugs greater opportunities. So it drives access, drives savings, better healthcare outcomes. So I think we're very much part of that solution and that's exactly the conversations that we're having with government.
2: Das sei eine Chance für tiefere Gesundheitskosten und eine größere Auswahl an Medikamenten. Tatsächlich seien die anstehenden Patentabläufe historisch, sagt Pharmaanalyst Fabian Wenne.
4: Es ist so, dass in den nächsten 3-4 Jahren die größte Anzahl und die größte Umsatzzahl von Biosimilars den Patentablauf hat. Und das gibt natürlich extreme Chancen für die Generika-Hersteller, die eben auch entsprechende Fähigkeiten dort haben.
2: Und Sandoz sei gut aufgestellt. Die Ablösung vom Mutterkonzern Novartis vor bald 3 Jahren sei gelungen.
4: Sie haben natürlich auch den Vorteil, dass Sie mit Novartis anfangs einen starken Partner hatten, der Ihnen dort vielleicht noch geholfen hat, vor allem in der Produktion. Ich denke, dieser Elternschaft hat noch geholfen.
2: Jetzt aber als eigenständiges Unternehmen baut Sandoz seine eigenen Produktionswerke, zum Beispiel in Slowenien. Die USA stehen, anders als bei Novartis, nicht auf dem Investitionsplan. Dass Sandoz auf die Zolldrohungen eingeht und nachgibt, scheint derzeit unwahrscheinlich. Es würde sich nicht rechnen, zumindest nicht für Sandoz und nicht für die amerikanischen Patientinnen und Patienten.
1: Seit fast 2 Jahren baut die italienische Grossbank UniCredit ihren Einfluss bei der deutschen Commerzbank aus. Inzwischen besitzen die Mailänder knapp die Hälfte der Aktien und sind damit der wichtigste Aktionär der Commerzbank. Lange wehrte sich diese gegen eine Übernahme aus Italien und wurde dabei von der deutschen Politik unterstützt. Doch die Kräfteverhältnisse, die haben sich mittlerweile verändert. Jetzt zeigt sich die viertgrößte Bank Deutschlands offen für Gespräche über ein Zusammengehen mit UniCredit. Der treibende Kopf hinter dem Projekt ist UniCredit-Chef Andrea Orcel. Sein Traum, ein neuer europäischer Banken-Champion. Ich habe Wirtschaftsredaktor Sven Zaug gefragt, welche Idee dahinter steckt.
5: Andrea Orcel, wir kennen ihn noch gut aus seiner Zeit bei der UBS als Chef der Investmentbank. Er sagt, Europa könne im internationalen Bankenwettbewerb nicht mithalten. Die Bankenlandschaft in Europa sei zu stark fragmentiert und da hat er durchaus einen Punkt. Es gibt tatsächlich viele nationale Banken, aber kaum Institute, die über mehrere große europäische Märkte hinweg dieselbe Bedeutung haben wie zum Beispiel amerikanische Großbanken auf ihrem Heimmarkt.
1: Und von welchen Größenordnungen reden wir eigentlich? Wie groß könnte die neue Bank werden?
5: UniCredit beschäftigt rund 72'000 Angestellte und hat eine Bilanzsumme von etwa 870 Milliarden Euro. Die Commerzbank kommt auf rund 40'000 Mitarbeitende und knapp 600 Milliarden Euro Bilanzsumme. Zusammen entstünde eine Bank, die 1,5 Billionen Euro schwer ist, fast so groß wie die UBS. Nun, Orcel dürfte den Fokus primär auf das Firmenkundengeschäft legen. Eine solch große Bank könnte Unternehmen über Ländergrenzen hinweg besser begleiten, könnte größere Projekte stemmen, gerade im Bereich der Digitalisierung, Stichwort künstliche Intelligenz. Dort ist der Finanzierungsbedarf enorm.
1: Hat Andrea Orcel bereits dargelegt, wie eine Übernahme konkret aussehen soll und was er mit der Commerzbank vorhat?
5: Ja, vieles ist noch unklar. Klar ist, Orcel will die Kontrolle übernehmen und danach die Bankstärke in die UniCredit-Gruppe integrieren. In einem ersten Schritt geht es um die strategische Ausrichtung der Commerzbank. UniCredit dürfte sich im Verwaltungsrat einnisten. Dort sitzen ja auch noch Vertreter der Bundesregierung. Der deutsche Staat hält rund 12% der Aktien. Und die UniCredit könnte auch die Führungsriege um Commerzbank-Chefin Bertina Ortlob austauschen. Das dürfte sicher für etwas Reibung sorgen. Andrea Orcel selbst hat lange auf diesen Deal hingearbeitet. Er ist ein knallharter Banker, machtbewusst und risikofreudig. Er betonte immer wieder, die Commerzbank schöpfe ihr Potenzial nicht aus. Und das war noch das Netteste. Allerdings, die UniCredit kennt die Commerzbank bisher vor allem von außen über Geschäftsberichte und öffentliche Zahlen. Da haben die Italiener also noch einiges nachzuholen.
1: Wenn wir uns den praktischen Ablauf einer solchen Fusion anschauen, was würde sich für Kunden und Mitarbeitende verändern?
5: Eine Bankenfusion geht nicht von heute auf morgen. Beide Institute müssen operativ zusammengeführt werden. Das sind unterschiedliche IT-Systeme, eine ganz andere Verwaltung. Die internen Abläufe müssen abgestimmt werden. Beide Banken haben eigene Strukturen, eigene Plattformen und eigene Prozesse. Solche Fusionen sind also hochkomplex. Wir haben das bei der Credit Suisse gut gesehen. Für die Kunden dürfte sich zunächst nicht viel ändern. Die Marke Commerzbank wird nicht so schnell verschwinden, gerade weil sie im deutschen Mittelstand stark verankert ist. Da ist es unsinnig, ganz Deutschland mit UniCredit-Schildern zuzupflastern.
1: Hinter den Kulissen dürften aber sicher relativ schnell diverse Bereiche zusammengelegt werden.
5: Man weiß zum Beispiel nicht, was mit dem Auslandgeschäft der Commerzbank passiert. Teile davon seien zu groß und zu wenig profitabel, sagt Orcel. Es wird sicher gespart und wohl nicht zu knapp. UniCredit hat bereits angekündigt, dass rund 7'000 Stellen wegfallen könnten. Deutsche Gewerkschaften befürchten noch deutlich stärkere Einschnitte.
1: Wenn die Fusion klappt, was heisst das für die europäische Bankenlandschaft?
5: Ja, die Tragweite dieser Fusion ist nicht zu unterschätzen, vor allem mit Blick zurück. Seit der Finanzkrise vor fast 20 Jahren haben sich die Banken in Europa praktisch hinter ihren nationalen Grenzen verschanzt. Ein solcher Deal könnte auch andere Institute dazu bewegen, über ähnliche Zusammenschlüsse nachzudenken, auch weil der Wettbewerbsdruck im europäischen Bankensektor zunehmen könnte, zum Beispiel auf die Großen, die Deutsche Bank oder die spanische Santander. Gleichzeitig wäre die Fusion ein wichtiger Test für die Europäische Bankenunion.
1: Weshalb?
5: Die Idee der Bankenunion ist, dass Finanzinstitute in Europa grenzüberschreitend wachsen und ähnlich frei agieren können wie in einem gemeinsamen Markt. Und eine größere europäische Bank könnte im internationalen Wettbewerb insbesondere gegenüber den großen US-Instituten vorwärts machen. Gleichzeitig stellt sich die Frage nach den Risiken. Je größer und komplexer Banken werden, desto schwieriger sind sie zu kontrollieren, gerade in einem Krisenfall. Eine Diskussion, die wir aus der Schweiz nur zu gut kennen.
1: Einschätzungen vom SRF-Wirtschaftsredaktor Sven Zaug. Der Kanton Aargau weist eine besonders hohe Dichte an grossen Möbelhäusern auf. Und das schon seit langem. Bereits Ende des 19. Jahrhunderts gehörte der Kanton zu den wichtigsten Zentren der Schweizer Möbelindustrie. Wie es dazu kam, zeigt ein neues Buch. Dieses zeigt auch auf, wie sich die Schweizer Möbelwelt in den vergangenen 150 Jahren verändert hat. Alex Moser hat es sich angeschaut.
6: Mit dem Bau der Autobahn A1 Ende der 60er Jahre wurde der Raum Aarau-Rodrist für den Möbelhandel besonders interessant. Kundinnen und Kunden konnten nun aus der ganzen Schweiz bequem anreisen.
7: Heute führt die Autobahn Sie rasch und sicher direkt nach Sur. Gratis-Benzin, schon bei Kauf ab 500 Franken bei Möbelpfister.
6: Ein Möbelhaus nach dem anderen eröffnete entlang der neuen Verkehrsachse. Kein Zufall also, dass IKEA wenige Jahre später in Spreitenbach seine erste Filiale außerhalb Skandinaviens eröffnete. Dieter Pfister ist Möbel- und Wohnkulturhistoriker und übrigens nicht mit der Möbel-Pfister-Dynastie verwandt. Er hat für Museum Aargau ein Buch über die Aargauer Möbelindustrie und den Handel geschrieben.
8: Der Vorteil des Kantons ist auch die zentrale Lage. Nicht der Möbel-Pfister ist ja in Basel entstanden, ist dann nach Sur, weil er mitten zwischen Zürich, Bern und Basel sich befindet. Und das war in den 50er Jahren und dann später natürlich wichtig. Die Menschen hatten dann immer mehr Autos und sind hingefahren, haben da etwas eingekauft.
6: Pfister blickt darin aber noch weiter zurück. Er zeichnet die Geschichte der Aargauer Wohnkultur seit den 1870er Jahren nach, aus einer Zeit also, als die Menschen noch mit Ross und Wagen zum Einkaufen unterwegs waren und große Möbelhäuser noch nicht existierten.
8: Weil man früher die Möbel ja nicht so weit transportieren konnte, musste man dezentral produzieren und das hat dann eine Industrie oder ein Handwerksbetriebe ein Netz aufgebaut, das ziemlich dicht war. Und da gibt es also wahrscheinlich Hunderte im 20. Jahrhundert und das war eigentlich der Markthintergrund.
6: Früher wurden Möbel in der ganzen Schweiz vor Ort hergestellt. Mit der Industrialisierung entstanden jedoch größere Fabriken und die zentrale Lage des Aargaus begünstigte die Ansiedlung zahlreicher Möbelbetriebe. Besonders im Bezirk Zurzach entwickelte sich eine bedeutende Möbelindustrie. In Klingnau wurde bei Novobahn die Spanplatte entwickelt und produziert und ebenfalls in Klingnau stellt die Polsterfirma De Sede seit den 60er Jahren bis heute Möbel her. Ihr Sofa DS600 schaffte es sogar in einen James-Bond-Film, ebenso wie andere ihrer Sitzmöbel. Dieter Pfister stellt in seinem Buch auch zahlreiche weniger bekannte Firmen vor, deren Produkte vielleicht nicht ganz so spektakulär waren, die Schweizer Wohnkultur aber dennoch geprägt haben.
8: Es sind Stücke, die nicht auffallen wollen und das ist ja natürlich auch ein bisschen der Charakter dieses Kantons oder überhaupt der Schweiz. Wir haben einen Hang zum Zurückhaltenden und das zeigt sich jetzt in diesen Möbeln und diese Möbel sind ja immer auch ein Ausdruck einer Kultur.
6: Die meisten dieser Unternehmen haben ihre Produktion inzwischen eingestellt. Sichtbar sind oft nur noch die ehemaligen Fabrikgebäude. Um dieses Kapitel der Industriegeschichte zu bewahren, hat Museum Aargau in den vergangenen Jahren rund 170 Möbelstücke für seine Sammlung gesichert. Und so lagern heute in klimatisierten und streng gesicherten Hallen in Egliswil neben rund 55'000 historischen Objekten auch Tische, Stühle und Schränke aus Aargauer Produktion. Sie erinnern an eine Industrie, die den Kanton über Jahrzehnte geprägt hat und daran, dass der Aargau einst zu den wichtigsten Zentren der Schweizer Möbelherstellung gehörte.
1: Das war's für heute vom Echo der Zeit. Die Sendung von Mittwoch, dem 5. August, hat den Redaktionsschluss um 18.37 Uhr. Verantwortlich für die Sendung ist Lukas Schneider, für die Nachrichten Jan von Tobel. Mein Name Matthias Kündig.
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10: Ich bin heute Nacht ins Badezimmer gegangen. Heute Nacht hätte ich persönlich auch keine Zeit gehabt, denn die Explosion kam, bevor der Luftalarm ausgelöst wurde.
11: Die Frau, die der letzte Nacht ins Badezimmer geflüchtet ist, das ist Rebecca Barth. Sie ist Korrespondentin für die ARD und lebt in Kiew. In der ukrainischen Hauptstadt und in den Regionen rundherum sind letzte Nacht erneut mehrere russische Raketen eingeschlagen. In den letzten Wochen haben die russischen Angriffe zugenommen und die Zahl der Toten in der Ukraine auch.
12: Wir sehen hier eine Eskalation der Brutalität des Krieges.
11: Woran das liegt und wie das den Alltag der Menschen in der Ukraine konkret verändert, das erfahrt ihr jetzt. Schön, seid ihr dabei. Ich bin Corinna Heinzmann. Während Korrespondentin Rebecca Barth in ihrem Badezimmer ausgeharrt hatte, haben in Kiew, wo sie wohnt, und in den umliegenden Regionen Dutzende Raketen eingeschlagen. Explosionen waren zu hören und über dem Nachthimmel von Kiew stiegen Rauch und Flammen auf. Mindestens 17 Menschen sind letzte Nacht getötet worden, Dutzende weitere wurden verletzt. Dass Russland die Ukraine angreift und dann in der Nacht der Luftalarm ertönt, das kennen die Menschen in der Ukraine seit Kriegsbeginn. Aber in den letzten Wochen und Monaten hat sich etwas verändert. Die Raketen aus Russland schlagen öfter ein als früher, töten mehr Menschen. Und sie kommen teils so schnell, dass keine Zeit bleibt zu reagieren.
10: Das zehrt unglaublich an den Nerven. Viele fangen jetzt schon an, erneut an. Wir hatten solche Phasen in den vergangenen Jahren immer wieder, dass sie beispielsweise früher ins Bett gehen. In der Regel fangen diese Angriffe gegen 1-2 Uhr nachts an und dann dauert es etwas, einige Stunden teilweise, und man versucht sozusagen vorzuschlafen, aber man fühlt sich natürlich unsicher. Die Hauptstadt galt lange als sehr gut geschützt, aber jetzt gerade gilt sie als sehr, sehr verwundbar. Und es gibt natürlich Menschen, die sagen uns auch, also so können wir hier nicht weiterleben, wir wollen die Stadt verlassen. Es ist natürlich ja extrem aufwühlend. Man schläft nicht, man schläft auch nicht richtig tief. Also die Nerven sind sehr angespannt, man wird dünnhäutig und man reagiert natürlich auch ganz anders mit viel mehr Angst und Unwohlsein auf diese Luftalarme.
11: Rebecca Barth hat gesagt, die ukrainische Hauptstadt Kiew, die galt lange Zeit als relativ sicher. Die ukrainische Luftwaffe konnte in der Vergangenheit jeweils viele Drohnen und Geschosse aus Russland abfangen. Aber das hat sich nun eben geändert. Und um zu verstehen, was da genau das Problem ist, habe ich Georg Häsler angerufen. Er ist Journalist bei der NZZ und beschäftigt sich mit globaler Sicherheitspolitik und Militärthemen. Und er sagt:
12: Also Russland ist ganz sicher unter Druck und setzt deshalb auch schwerere Mittel ein und ist auch dabei, den Krieg ein Stück weit zu eskalieren. Das sieht man auch am Boden und der Front. Aber ein ganz entscheidender Grund ist, dass der Ukraine die Mittel fehlen, sich effektiv gegen die russischen Raketen und sogenannten Marschflugkörper zu verteidigen. Es fehlen die Patriot-Lenkwaffen der Luftverteidigung. Viele davon wurden verschossen im Irankrieg, in den Golfstaaten. Ich glaube, man muss das auch sich vergegenwärtigen, wie dieser Luftkrieg bisher stattgefunden hat. Es wurden sehr viele Drohnen eingesetzt, also kleine, verhältnismäßig kleine Geschosse mit kleinen Sprengladungen. Die wurden eingesetzt, weil eben der Luftschirm stark war der Ukraine. Jetzt, wo die Abwehrlenkwaffen fehlen, können die Russen eben auch das schwerere Geschütz wieder hervornehmen. Und deshalb ist es auch klar und eindeutig, dass diese Ziele eben auch ganz bewusst im zivilen Sektor angegriffen werden, um eben Terror zu verbreiten, die Leute einzuschüchtern, abzunützen. Wir sehen hier eine Eskalation der Brutalität des Krieges.
11: Ich sag's mal ganz vereinfacht. Bisher war es so, dass die ukrainische Luftwaffe die Geschosse aus Russland meist schon in der Luft abschießen konnte, bevor sie einschlugen und Menschen töteten. Nun hat die Ukraine aber nicht mehr genug Abwehrmunition, um die Raketenangriffe aus Russland abzuwehren. Der ukrainische Präsident Zelensky sagte, die Luftabwehr habe letzte Nacht keine einzige Rakete abfangen können. Drohnen, die in der Regel weniger Schäden anrichten, von denen kann die Ukraine nach wie vor viele abfangen. Russland weiß das und setzt nun vermehrt auf schweres Geschoss, also Raketen, um die Lücken in der ukrainischen Abwehr auszunutzen. Mit fatalen Folgen in den letzten Wochen.
13: Alle 1 bis 2 Wochen gäbe es massive Attacken aus Russland. Doch dieser war eine der härtesten seit Kriegsbeginn.
14: Das russische Militär hat in der Nacht auf heute die ukrainische Hauptstadt Kiew mit einer massiven Raketen- und Drohnenbarrage überzogen. Mindestens 20 Menschen wurden getötet, rund 90 wurden verletzt.
15: A strong signal from Russia after it launched one of the largest attacks on the capital here in Kiev.
11: Was macht das mit den Menschen vor Ort zu wissen, dass die Armee sie nicht mehr so schützen kann vor den Angriffen wie früher?
10: Ja, das ist schon ein sehr unangenehmes Gefühl, vor allem, weil wir jetzt hier in der ukrainischen Hauptstadt wirklich in den vergangenen mehreren Wochen gezielte, massive Luftangriffe erlebt haben. Das bedeutet für die Menschen, dass man alle paar Tage zum einen mit diesen massiven Angriffen rechnet. Viele gehen dann präventiv in Schutzräume, in die Metrostationen. Häufig wird von ukrainischer Seite, von offizieller Seite vorab vor solchen massiven Angriffen gewarnt. In der letzten Nacht zum Beispiel kam aber dieser Angriff überraschend. Und dann haben viele Menschen nicht mehr die Zeit, sich in Schutzräume zu begeben, weil die ballistischen Raketen eine sehr kurze Anflugszeit haben. In der vergangenen Nacht war es beispielsweise so, dass ich Explosionen gehört habe und erst dann wurde der Luftalarm ausgelöst und dann hat man eigentlich nur noch die Chance, vielleicht sich ins Badezimmer zwischen zwei Wände oder ins Treppenhaus zu verkriechen und dann kommen diese Explosionen, die Einschläge innerhalb weniger Minuten kurz hintereinander.
11: Sagt Rebecca Barth in Kiew. Der ukrainische Präsident Zelensky forderte in den letzten Tagen immer wieder, die Ukraine brauche Munition für die Luftabwehr.
16: I need air defense. We don't have enough missiles to defend. This is a problem.
11: Auch heute Morgen sagte Zelensky, die Menschen, die letzte Nacht rund um Kiew getötet wurden, die hätten gerettet werden können, wenn die Ukraine Abfangmunition für ballistische Raketen hätte. Nochmal zurück zum Militärexperte Georg Hassler. Und warum fehlt denn der Ukraine jetzt diese Munition, um abzuwehren?
12: Einerseits hat die Ukraine selbst sehr viele dieser Lenkwaffen verschossen, dieser Patriot-Lenkwaffen, aber auch andere Lenkwaffen. Und zum anderen ist eigentlich der Iran-Krieg ein eigentlicher Game-Changer. Der Angriff der Amerikaner und der Israelis auf den Iran hat dazu geführt, dass die Iraner sehr viele Ziele in den Golfstaaten und in Israel angegriffen haben. Insbesondere die Golfstaaten haben eben auch diese Patriot-Systeme. Auch die amerikanischen Streitkräfte im Nahen Osten haben sich mit den Patriot-Systemen gegen die Angriffe der Iraner verteidigt. Und da wurde so viel Munition verschossen, dass jetzt eben die Produktion nicht mehr nachkommt. Es ist so, dass mehr Munition verschossen wird gegenwärtig, als die Amerikaner produzieren können. Deshalb steht das Pentagon auch auf der Bremse, weitere Lenkwaffen, weitere Systeme zu exportieren. Und das ist eine Knappheit, eine Verwundbarkeit eigentlich des westlichen Systems. Und übrigens auch ein Grund, weshalb Trump große Worte macht, den Iran weiter angreifen zu wollen oder hart angreifen zu wollen. Aber im Grunde haben die Amerikaner ihre Munitionsbestände, was die Luftverteidigung angeht, nicht ausgeschossen, aber so dezimiert, dass sie eben nicht mehr auch im Golf nicht mehr voll handlungsfähig sind.
11: Und was heißt das jetzt für die Ukraine? Was kann sie tun?
12: Es laufen Verhandlungen mit den Amerikanern, dass die Ukraine selbst Patriot-Lenkwaffen herstellen kann. Man versucht auch auf europäischer Ebene jetzt eine Produktion hochzufahren unter größtem Zeitdruck. Präsident Trump hat eine Zusage gemacht gegenüber Präsident Zelensky, dass die Ukraine da eine Lizenzproduktion aufnehmen kann. Jetzt zögert er wieder. Es ist immer die Problematik bei Trump. Neulich hat das jemand gut auf den Punkt gebracht, gesagt, es ist relativ einfach, Trump von der Meinung abzubringen, aber es ist viel schwieriger, dass er bei einer Meinung bleibt. Das ist eine schwierige Situation und die Ukraine hat bei den Drohnen eigentlich es geschafft, durch die eigene Innovationskraft sich relativ gut aufzustellen und eigentlich auch zum Exporteur von Know-how zu werden. Aber es ist ein Wettlauf gegen die Zeit. Die Zermürbung ist groß, die zivilen Toten, die Schmerzen, der Krieg wird noch mehr zu den Leuten getragen und das ist natürlich auch das Kalkül Putins, dass am Ende er eben durch diese Zermürbung gewinnen kann. Das ist dann wirklich ein Wettlauf gegen die Zeit, Innovation gegen Brutalität.
11: Bleiben wir gleich bei dieser Taktik von Russland, durch die Zermürbung gewinnen. Was heißt das konkret, dass die Menschen dann irgendwann so genug haben, dass sie nicht mehr mögen? Oder wie führt das oder wie soll das zum Sieg führen von Russland?
12: Es geht um die Abnutzung. Es geht darum, dass irgendwann der Druck groß wird, dass die Ukraine eben auch Zugeständnisse macht, große Zugeständnisse macht. Das war schon immer eigentlich in den letzten Jahren, in diesem fast schon ewigen Krieg, die Idee, die Ukraine abzunutzen. Putin hat die Resilienz der ukrainischen Bevölkerung geschätzt, hat auch die Resilienz und Innovationskraft der ukrainischen Industrie unterschätzt. Die Ukraine hat Erfolge vorzuweisen auf dem Gefechtsfeld, nicht unbedingt an der Front. Die Front ist relativ stabil am Boden, aber es ist der Ukraine gelungen, die Russen zurückzudrängen mit ihren eigenen Langstreckenwaffen, die russische Energieinfrastruktur zu treffen. Es ist ihnen gelungen, dass quasi die besetzten Gebiete weitgehend abzuriegeln. Russland hat Mühe, den Nachschub in die besetzten Gebiete zu bringen und ist so in einer indirekten Offensive eigentlich. Und das ist ein Fenster aufgegangen, wo die Ukraine eigentlich in einer relativ guten Position ist, nachdem sie beinahe einen Diktatfrieden hätte einwilligen müssen im letzten Herbst, hat die Ukraine sich wirklich in eine gute Position gebracht. Und jetzt kommt es sehr darauf an, wie die Europäer reagieren, wie die Amerikaner reagieren. Und die Russen spekulieren natürlich darauf, dass sie mit dieser Zermürbung am Ende eben auch die Unterstützungsfront auch für die Ukraine weiterspalten können. Wenn die Ukraine Misserfolg erleidet, dann empfindet Trump die Ukraine als schwach und reduziert die Unterstützung, so paradox das auch immer klingen mag.
11: Militärexperte Georg Hassler spricht von einem entscheidenden Sommer für die Ukraine im Krieg gegen Russland.
12: Ich glaube, die Tendenz ist immer noch so, dass die Ukraine sich eine gute Position gearbeitet hat und dass Russland auf diese gute Position mit diesen extremen Angriffen reagiert. Ich glaube, das ist der Zusammenhang. Und die Frage ist jetzt, wie reagiert der Westen? Wie hält die Unterstützung stand, die man der Ukraine von Evian bis Ankara, also vom G7-Treffen bis zum NATO-Gipfel eigentlich versprochen hat? Dieser Schulterschluss, wo sogar Trump irgendwie dabei ist, wie hält das? Schafft es Zelensky auch, seine Regierungsmannschaft wieder so zusammenzuschweißen, dass da wirklich wieder der Widerstand auf der politischen Ebene funktioniert? Das sind im Moment die Fragen, die offen sind.
11: Derweil versuchen die Menschen in der Ukraine, weiter Stand zu halten. Dass die Zermürbungstaktik von Russland funktioniert, daran glaubt ARD-Korrespondentin Rebecca Barth in Kiew nicht. Auch wenn die Situation für die Bevölkerung unglaublich belastend sei. Der Militärexperte, mit dem ich zuvor gesprochen habe, der sagt, Russlands Ziel sei, das Land und auch die Bevölkerung zu zermürben mit diesen Angriffen. Und Sie haben ja gerade beschrieben, wie belastend das ist für die Leute vor Ort. Funktioniert das, dass das die Leute ermüdet, zermürbt oder wie sehen Sie das?
10: Es funktioniert in dem Sinne, dass die Stimmung natürlich nicht sonderlich gut ist gerade. Es ist wirklich zermürbend, aber es wird nicht den Effekt haben, dass die ukrainische Bevölkerung beim gewissen Punkt in der Mehrheit sagt, alles klar, also jetzt geben wir auf. Das ist ja das Kalkül der russischen Streitkräfte, nicht erst seit jetzt, sondern seit Jahren. Das ist das Kalkül auch hinter Angriffen auf Stromversorgung, hinter Angriffen auf Wärmeversorgung. Im Winter saßen wir hier 2 Monate bei extremen Minustemperaturen in Wohnungen ohne Heizung. Auch das ist extrem zermürbend. Und dann gibt es natürlich einzelne Personen, die sagen dann, also ich verlasse die Stadt, ich ziehe vielleicht zu Verwandten, ich denke vielleicht nochmal darüber nach, das Land ganz zu verlassen. Aber es hat nicht so viel Potenzial, dass wirklich ein Großteil der Bevölkerung sagt, der Krieg muss jetzt nach russischen Vorstellungen beendet werden. Das heißt, man ist nicht zur Kapitulation bereit und wird es auch nicht sein. Die Menschen haben in den vergangenen Jahren hier so viel erlebt und durchgestanden, dass sie auch das durchstehen werden. Ich erlebe hier eine Gesellschaft, die mittlerweile so abgehärtet ist von diesem Krieg, dass ich mir wenig vorstellen könnte, was wirklich dazu führen kann, dass die Stimmung massiv kippt, sodass man sozusagen kapituliert.
11: So viel News Plus für heute. Wir sind morgen wieder für euch da. Und wenn ihr unterdessen Themenvorschläge habt oder Fragen zum aktuellen Weltgeschehen, meldet euch gerne, zum Beispiel per Mail an newsplus@srf.ch oder ihr könnt uns auch eine Sprachnachricht schicken aufs Handy, die Nummer, die ist im Podcast beschrieben. Verantwortlich für die heutige Folge Marisa Eckli, mitgearbeitet hat Sophia Fassler und mein Name ist Corinna Heinzmann. Danke fürs Zuhören. Tschüss zusammen.
17: SRF 4 News am Mittwochabend. Und wir tauchen jetzt hier ab, und zwar tief, sehr tief, in die Tiefsee. Da wollen nämlich einige Firmen und Staaten Bergbau betreiben und im großen Stil Metalle abbauen. Da kann natürlich jetzt nicht jeder und jeder einfach so graben, wie es ihnen passt. Und deshalb wollte man an einer Konferenz, die vor wenigen Tagen zu Ende gegangen ist, neue Regeln festlegen. Nicht in allen Punkten konnte man sich einigen, aber das wohl wichtigste Ergebnis ist, es gibt erneut keinen Startschuss für den Tiefseebergbau. Das dürfte die aktuelle US-Regierung jedoch einigermaßen kalt lassen, denn die will den Tiefseebergbau weiter vorantreiben, eben ungeachtet dessen, dass sich Dutzende Staaten an der Konferenz gerade dagegen ausgesprochen haben. SRF-Wissenschaftsredaktorin Katrin Kapretz beschäftigt sich mit dem Thema und ich habe sie gefragt, wie sie die Ergebnisse dieser Konferenz denn bewertet.
18: Ich würde sagen gemischt. An diesen jährlichen Konferenzen treffen sich mehr als 170 Staaten und beraten gemeinsam über die Nutzung der Tiefsee. Und das Ziel, verbindliche Regeln für den Tiefseebergbau zu erlassen, das wurde nicht erreicht, liegt weiterhin in recht großer Ferne. Und ich würde sagen, das ist sicher ein Minus für das Ansehen dieser Treffen. Gleichzeitig ist an der Konferenz aber die Unterstützung für ein Moratorium gewachsen, also eine vorsorgliche Pause auf dem Weg zum kommerziellen Tiefseebergbau. Das werte ich als ein Plus für die Umwelt. Und neu dürfen Firmen, die sich für den Tiefseebergbau interessieren, als Beobachter an diesen Konferenzen dabei sein. Diese Nähe zwischen den wirtschaftlich an der Tiefsee Interessierten und den für die Tiefsee zuständigen Behörden kritisieren Umweltschützerinnen und auch Forschende.
17: Genau, da sind wir direkt bei der Kritik. Was ist denn jetzt die Hauptkritik, kann man sagen, am Tiefseebergbau?
18: Nun, dass die Auswirkungen des Tiefseebergbaus sehr schwierig abzuschätzen sind und dass die Menschheit riskiert, das Ökosystem Tiefsee nachhaltig zu beschädigen. Diese Kritik kommt von Seiten Umweltschutzverbänden, aber auch aus der Forschung und von zivilgesellschaftlichen Organisationen. Ihnen angeschlossen haben sich auch verschiedene große Unternehmen, die sich bereits jetzt verpflichtet haben, keine Metalle aus der Tiefsee zu verarbeiten. Darunter befinden sich BMW, Google, Volvo oder Samsung.
17: Und was würden Sie sagen, wie gefährlich ist der Tiefseebergbau?
18: Da gibt es mittlerweile mehrere Jahrzehnte Forschung dazu. Immer wieder wurden kleine Abbautests durchgeführt und ihre Auswirkungen untersucht. Da fährt in aller Regel ein massives Unterwasserfahrzeug über den Meeresboden und pickt, je nach Modell, so wie eine Art Staubsauger, metallhaltige Knollen auf, sogenannte Manganknollen. Die werden über ein Rohr mehrere Kilometer bis hinauf zu einem Schiff an der Wasseroberfläche gesaugt. Und Sediment, das mit den Knollen aufgesaugt wurde, wird unterwegs wieder ins Meer entlassen. Das ist alles in allem ein erheblicher Eingriff in ein Ökosystem, wo es normalerweise sehr dunkel und sehr still ist und wo es sehr wenig Nährstoffe gibt. So weiß die Forschung, dass zum Beispiel das aufgewirbelte Sediment die Kiemen von Lebewesen verstopfen kann. Das Unterwasserfahrzeug ist denn auch laut und mit hellen Scheinwerfern unterwegs und hinterlässt tiefe Fahrspuren im Meeresboden, die noch Jahrzehnte später sichtbar sind. Die Lebensgemeinschaft dort kann sich zwar von solchen Abbautests erholen, aber die Zusammensetzung der Lebensgemeinschaft verändert sich deutlich, wobei man nicht weiß, was das für Konsequenzen hat für das Funktionieren dieses Ökosystems. Außerdem befürchten Forschende auch, dass große Mengen Kohlenstoff, der im Meeresboden eingelagert ist, durch den Tiefseebergbau in die Atmosphäre gelangen könnte und das Klima aufheizen könnte.
17: Und Katrin Kapretz, Sie haben das vorhin schon mal kurz angetönt, was da abgebaut werden soll, diese Manganknollen. Vielleicht könnt ihr das noch mal ein bisschen genauer schildern. Warum ist man daran interessiert? Was enthalten die?
18: Es gibt verschiedene Formen, die man am Meeresboden abbauen will, aber diese Knollen, die stehen aktuell vor allem im Fokus. Mangan oder auch polymetallische Knollen werden die genannt. Sie enthalten Metalle wie Kupfer, Nickel, Kobalt, Mangan und verschiedene sogenannte seltene Erden. Und die liegen am Meeresboden verstreut, dort, wo der Meeresboden sehr flach ist. Und da liegen die so kartoffelähnlich verteilt. Diese Metalle, die sind teils sehr begehrt für den Bau von Batterien, Solarpanels, Smartphones, aber auch für Waffensysteme oder medizinische Geräte.
17: Und Sie haben vorhin gesagt, was es für eine Technik dafür braucht. Wie wirtschaftlich ist denn das Ganze unter dem Strich schlussendlich? Weiß man das?
18: Nein, das weiß man nicht. Das ist tatsächlich noch sehr unklar und weckt unter Fachleuten aus der Rohstoffbranche auch Zweifel daran, ob der Tiefseebergbau wirklich so schnell durchstarten würde, wenn die USA ihre Pläne tatsächlich weiterverfolgt. Bis heute nämlich konnte keines der interessierten Unternehmen darlegen, wie und wo die Verarbeitung dieser Manganknollen stattfinden soll. Und auch die Gehalte der verschiedenen Metalle sind immer mehr oder weniger grobe Schätzungen. Dazu kommt noch, dass die Nachfrage nach bestimmten Metallen sich je nachdem schnell verändern kann. Beispielsweise waren Kobalt und Nickel bis vor einigen Jahren sehr gefragt für den Bau von Batterien. Mittlerweile hat sich viel getan und die Forschung hat Batterien entwickelt, die deutlich weniger von diesen Metallen benötigen. Die Nachfrage und so auch die Preise für Kobalt und Nickel sind darum deutlich gesunken.
19: Und Ihre Einschätzung abschließend, wie wahrscheinlich ist es denn, dass man eines Tages tatsächlich anfängt, den Meeresboden in der Tiefsee abzugraben?
18: Ja, ich habe mir mittlerweile große Zweifel, dass die Tiefsee aus Umweltschutzüberlegungen verschont wird. Aber ich kann mir gut vorstellen, dass sich der Tiefseebergbau noch längere Zeit einfach nicht lohnen wird und darum nicht durchstartet. Der Tiefseebergbau bzw. die Ambitionen dafür, die sind nun schon mehr als 60 Jahre alt. Und die Geschichte hat gezeigt, dass immer auch viel Spekulation mit im Spiel war. Mehrere Male standen ökonomisch schwache Staaten zum Schluss mit großen Schuldenbergen da, während sich windige Unternehmer und Investoren gerade noch rechtzeitig aus dem Staub gemacht hatten. Drum, möglicherweise steckt also sogar darin ein Teil des Geschäfts, in diesem Glauben an einen Schatz in der Tiefsee und der Frage, wie viel Geld man allein mit diesem Glauben schon machen kann.
19: Sagt SRF-Wissenschaftsredaktorin Katrin Kapretz. Und hier gibt's in wenigen Augenblicken aktuelle Informationen.

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1: 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Heute Mittwoch, den 5. August, vertiefen wir folgende Themen. Zusätzliche Unterstützung. Der Bund beschließt wegen des Hitzesommers weitere Massnahmen zugunsten der Landwirtschaft. Dazu gleich mehr. Dann Kokainschwämme in Europa. Kartelle umgehen zunehmend europäische Frachthäfen und transportieren die Drogen via Westafrika hierher. Zum Beispiel mit Speedbooten.
2: Ein Klassiker ist, dass diese Speedboote Kokain aufnehmen und dieses Kokain dann mit hoher Geschwindigkeit in diese großen Flüsse rein, die ins Landesinnere führen. Und dort wird das Kokain dann beispielsweise im Naturschutzgebiet relativ schnell verladen.
1: Sagt der Investigativjournalist Benedikt Strunz, der zu den neuen Handelsrouten intensiv recherchiert hat. Und der Autobahn A1 sei Dank. Ende der 60er Jahre wurde der Aargau zum Kanton mit den meisten großen Möbelhäusern.
3: Heute führt die Autobahn Sie rasch und sicher direkt nach Sur. Gratis Benzin, schon bei Kauf ab 500 Franken bei Möbelpfister.
1: Wir zeigen, dass der Aargau auch schon früher eine wichtige Rolle gespielt hat in der Möbelindustrie und dass es ein Sofa made im Kanton Aargau sogar in einen James-Bond-Film geschafft hat. Die anhaltende Hitze und Trockenheit machen der Schweizer Landwirtschaft zu schaffen. Das Gemüse wächst schlecht, Nutztiere leiden und das Futter wird knapp. Genau hier setzt der Bund an, wie heute bekannt wurde. Futtermittel sollen nun einfacher importiert werden können, der Bund senkt dafür die Einfuhrzölle. Es ist eine weitere Abfederungsmaßnahme in einem außergewöhnlichen Sommer für die Schweizer Landwirtschaft. Inlandredaktor Sandro Della Torre.
4: In den letzten Wochen war es in gewissen Regionen so trocken, dass kaum noch Gras wächst. Gewisse Bauernbetriebe verfüttern schon den Wintervorrat. Der Bauernverband hat deshalb im Juli gefordert, dass Heu zollfrei importiert werden kann. Wie heute bekannt wurde, hat der Bund kurz darauf reagiert und die Heuzölle auf den 1. August außer Kraft gesetzt. Man sei in ständigem Kontakt, sagt Christian Hofer, der Direktor des Bundesamts für Landwirtschaft.
5: Wenn wir dann entsprechende Massnahmen jeweils beschließen, dann ist das in einem engen Austausch. Ist klar, in dieser Situation haben Sie das begrüßt und haben teilweise auch Anträge gestellt. Gerade dieses Thema des Zolls beim Futter wurde wirklich von den Branchen selber beantragt.
4: Zudem dürften auf den 15. August die Importzölle auf Futtermais gesenkt werden. Diese Maßnahme sei in Vorbereitung, teilt heute das Bundesamt für Landwirtschaft mit. Der Präsident des Bauernverbands, Markus Ritter, reagiert erfreut.
6: Der Bundesrat hat hier richtig entschieden. Es ist so, dass die Futtermittelpreise auch im Ausland enorm angestiegen sind, auch in der Schweiz. Es ist eher eine Frage der Verfügbarkeit im Moment. Und deshalb sind die Zölle jetzt, die gestrichen wurden, sind eine Erleichterung für die Landwirtschaft, um eben die deutlich höheren Preise auch tragen zu können.
4: Wobei nicht klar sei, ob die Betriebe das Futter dann auch beschaffen könnten, weil dieses auch im Ausland knapp sei, ergänzt Markus Ritter. Diese Zollerleichterungen für Tierfutter gesellen sich zu weiteren Massnahmen, die der Bund bereits beschlossen hat. So bekommen Landwirtschaftsbetriebe die vollen Direktzahlungen, auch wenn ihre Tiere seltener auf der Weide sind als normalerweise verlangt. Ebenso dürfen die Tiere früher von der Alp geholt werden. Dazu haben Armeehelikopter Wasser auf Alpen geflogen. Es sind Abfederungsmaßnahmen für einen außergewöhnlich heißen und trockenen Sommer. Bauernverbandspräsident Markus Ritter stellt dem Bund ein gutes Zeugnis aus.
6: Der Bund und die Verwaltung, das darf ich hier sagen, haben gut gearbeitet, haben versucht, auch die Situation zu antizipieren auf den Betrieben. Das hat funktioniert.
4: Die Situation bleibe aber äußerst anspruchsvoll für die Schweizer Landwirtschaft. Es gebe Ernteausfälle und bei praktisch allen Betrieben seien die Produktionskosten gestiegen.
6: Deshalb ist es wichtig, dass wir auch mit den Marktpartnern Gespräche führen, wie sich die Preise in den kommenden Wochen und Monaten entwickeln werden.
4: Am Ende könnte der Hitzesommer also auch später im Jahr noch nachwirken, an den Ladenkassen in Form von höheren Preisen.
1: Sandro Della Torre. Nun zu den wichtigsten Meldungen des Tages mit Michael Wieland. Und da geht es zunächst um den Flughafen in der deutschen Stadt Leipzig. Dort musste in der Nacht der Flugbetrieb eingestellt werden. Grund waren zwei Zwischenfälle mit Drohnen, eine war mit Sprengstoff bestückt.
7: Zunächst konnte ein Flughafenmitarbeiter eine Drohne abfangen. Später stellte man fest, sie war mit Sprengstoff bestückt. Das bestätigte die deutsche Generalstaatsanwaltschaft. Weil der Flugbetrieb eingestellt wurde, musste ein Frachtflugzeug durchstarten. Dabei sei es mit einem, Zitat, mutmaßlich zweiten unbekannten Flugobjekt zusammengestoßen. Am Frachtflugzeug gab es kleinere Schäden. Wer hinter den Vorfällen am Flughafen Leipzig steht, ist unklar. In der Vergangenheit gab es mehrere Vorfälle mit Drohnen an Flughäfen in Europa. Vermutet wird ein Zusammenhang mit Russland. Nachgewiesen werden konnte dies bisher aber nicht. Der deutsche Innenminister Alexander Dobrindt hat wegen des Vorfalls seine Ferien unterbrochen und ein Treffen mit allen Chefs der deutschen Sicherheitsbehörden angekündigt. Bei russischen Raketenangriffen sind in der ukrainischen Hauptstadt Kiew und Umgebung mindestens 17 Menschen getötet worden. Laut ukrainischen Angaben konnte keine der ballistischen Raketen abgefangen werden, es fehlten Abwehrraketen. Der ukrainische Präsident Volodymyr Zelensky sagte, die Lieferungen an Raketenabwehrmunition aus dem Ausland sei im Vergleich zum letzten Jahr um 2/3 zurückgegangen. Die EU-Kommission kündigte derweil weitere finanzielle Unterstützung für die Ukraine an, im Umfang von 1,4 Milliarden Euro. Das Geld stammt aus Gewinnen aus eingefrorenen russischen Vermögenswerten. Es ist bereits das fünfte Mal, dass die Ukraine mit Gewinnen aus russischen Geldern unterstützt wird. Das israelische Militär hat neue Luftangriffe auf den Süden des Libanons geflogen. Die Armee sagt, sie reagiere damit auf eine Verletzung der Waffenruhe durch die pro-iranische Hisbollah-Miliz. Das libanesische Gesundheitsministerium sagt, bei den Angriffen sei ein Mensch getötet worden, mindestens 11 weitere seien verletzt worden. Aktuell laufen in Rom Gespräche zwischen Israel und der libanesischen Regierung über die Umsetzung eines Sicherheitsabkommens. Die Hisbollah nimmt nicht an den Gesprächen teil. Im Iran sind seit Mitte März mindestens 56 Menschen nach Todesurteilen hingerichtet worden, offiziell wegen Gefährdung der nationalen Sicherheit. Die UNO sagt, in 27 Fällen gäbe es einen Zusammenhang mit den großen Protesten gegen das Regime Anfang Jahr. Der UNO-Hochkommissar für Menschenrechte forderte die iranische Führung dringend auf, die Hinrichtungen einzustellen.
1: In die Schweiz, im Kanton Basel-Stadt, gibt es zwei weitere Fälle der Legionärskrankheit.
7: Damit wurden beim aktuellen Ausbruch insgesamt 28 Menschen mit Legionellen infiziert, wie der Kanton zur Nachrichtenagentur Keystone SDA sagte. Die Staatsanwaltschaft Basel-Stadt hat inzwischen ein Strafverfahren eröffnet, wegen Verdachts auf fahrlässige Tötung. Gegen wen sie konkret ermittelt, schreibt die Staatsanwaltschaft in der Mitteilung nicht. Eine Person war an den Folgen der Infektion mit Legionellen verstorben. Derzeit sind laut Kanton noch 6 Personen im Spital. Die Infektionsquelle dürfte eine Kühlanlage sein. In Island haben die Behörden 21 Personen ausgewiesen, die an einer Aktion gegen Walfang beteiligt waren. Und diese erhalten auch ein Einreiseverbot. Darunter ist auch eine Schweizerin. Letzte Woche war das Schiff der Aktivistinnen und Aktivisten festgesetzt worden, als es versuchte, ein isländisches Walfangschiff zu behindern. Zum Radsport: An der Tour de France der Frauen fährt die Schweizerin Marlen Reusser in der 5. Etappe auf den 2. Platz. Sie wurde nur von der Niederländerin Demi Wollering geschlagen. Damit verteidigt Marlen Reusser auch die Führung im Gesamtklassement. Die Börsendaten von 18.09 Uhr, geliefert von SIX. Der Swiss Market Index schließt bei 14.552 Punkten. Das ist ein Plus von 0,6%. Der Dow Jones Index in New York steigt um 0,8%. Der Euro wird zu 93,28 gehandelt, der Dollar zu 80,78. Und der Blick aufs Wetter. Heute Abend gibt es in den Alpen und der Ostschweiz lokale Gewitter. Morgen ist es oft sonnig, entlang der Alpen sind die Wolken teils dichter und ab Mittag gibt es lokale Platzregen und erneut Gewitter. Es bleibt schwül heiß bei 28 bis 32 Grad.
1: Nicht nur im Flachland, auch in höheren Lagen in der Schweiz steigen die Temperaturen in diesem Sommer. Und das hat unerwartete Folgen, zum Beispiel für den Alpkäse. Diese Bezeichnung ist geschützt. Alpkäse darf er nur genannt werden, wenn die Kühe auf der Alp grasen, dort oben gemolken werden und diese Milch auf der Alp verkäst wird. Das geschieht auf sehr vielen Alpen in der Schweiz. Doch wegen der Hitze gibt es Probleme bei der Lagerung der Käse. Denn für die Reifung braucht es konstante Temperaturen um 12 Grad Tag und Nacht. Doch mehr und mehr Alpkäsekeller sind zu warm. Wallis-Korrespondentin Ruth Seeholzer.
8: Es ist dunkel und kühl hier im Käsekeller auf der Biner Alp im Oberwallis. Täglich wird der Käse vom Alppersonal von Hand geputzt und gedreht. Rund 1000 Laibe lagern momentan hier.
9: Und jetzt hier sieht man gut, die Tische sind heller, weil sie noch frischer sind. Und nachher werden wir hier auch gehen, um so eine schönere orange Farbe zu bekommen. Das heisst, dass die Schmiere funktioniert und die Kruste, wie wir sagen, eine gute Farbe und einen guten Geschmack bekommt.
8: Philipp Schmid ist im Vorstand der Alpgenossenschaft und zuständig für die Qualität des Käses. Die gute Farbe und der gute Geschmack, sie hängen nicht nur von der Qualität des Grases auf der Alp und vom Handwerk der Käserin ab. Zur Reifung braucht es die richtige Temperatur und die richtige Feuchtigkeit. An der Decke sind Lüftungsrohre installiert. Sie kühlen den Keller auf 12 bis 13 Grad. Am Boden stehen Wasservernebler. Sie sorgen dafür, dass eine konstante Feuchtigkeit von über 90% herrscht. Vor 6 Jahren hat die Biner Alpgenossenschaft die Sennerei komplett saniert und gleichzeitig den bestehenden Naturkäsekeller nachgerüstet, weil der Temperaturausgleich nicht mehr gewährleistet war. Rund 500'000 Franken hat die Genossenschaft insgesamt investiert. Das war nötig, sagt Philipp Schmidt.
9: Wir haben halt hier wirklich investieren müssen, damit man das Niveau von der Qualität halten kann und nicht Abstriche machen muss.
8: Denn der Biner Alpkäse ist bekannt für seine Qualität, hat an verschiedenen Käsewettbewerben Gold gewonnen. Dass die Hitze schweizweit die Alpsennereien mehr und mehr vor Probleme stellt, das spüren auch die Käsereiberater von Agroscope, dem Kompetenzzentrum des Bundes. Thomas Aeschlimann ist Käserei-Konsulent. Er erhält zurzeit viele Anfragen zum Umgang mit den hohen Temperaturen in den Käsekellern.
10: Das ist ganz klar, mit der Klimaerwärmung hängt das zusammen. Wir haben dieses Jahr Rekordhitze, Rekordtemperaturen und da wird das Thema automatisch noch verstärkt. Einige haben versucht, mit Wasserkühlungen etwas zu machen, aber jetzt stoßen die auch an ihre Grenzen.
8: Mit Folgen für die Qualität des Käses.
10: Also der Käse trocknet aus oder wenn es zu warm ist, beginnt er zu schwitzen. Das hat einen Einfluss auf die Qualität, insbesondere auch auf das Aroma. Und auch finanziell ist es nicht so spannend. Wenn ein Käse austrocknet, verliert er Gewicht.
8: Ernst Wandflu ist Nationalrat und Präsident des Schweizerischen Alpwirtschaftlichen Verbandes. Er ist Landwirt und führt jeden Sommer seine Kühe auf die Üschinenalp oberhalb von Kandersteg. Dort wird die Milch ebenfalls zu Alpkäse verarbeitet und gelagert. Die Klimaerwärmung sei Tatsache und betreffe praktisch

0: Budget, das es braucht dazu.
1: Ob das Parlament zusätzliche 23 Millionen Franken für die Bauern sprechen würde, ist offen. Zurück auf die Binneralp im Oberwallis. Auch wenn sie ihre Investitionen bereits getätigt hätten, sagt Philipp Schmid von der Alpgenossenschaft, so bleibe doch eines auch künftig wichtig.
2: Wir müssen sich anpassen, definitiv. Anpassen und können reagieren. Sie müssen auch improvisieren.
1: Improvisieren und dranbleiben, damit die Qualität des Binner Alpkäses weiterhin auf hohem Niveau bleibt.
3: 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In den nächsten Minuten fragen wir nach den Zukunftsaussichten des Schweizer Generika-Herstellers Sando. Wir wollen wissen, weshalb die italienische Grossbank Unicredit die deutsche Commerzbank übernehmen will. Und wir erklären, weshalb der Aargau der Möbelkanton Nummer 1 ist. Wir beginnen aber mit Veränderungen im internationalen Drogenhandel. Die Meldungen über Drogenfunde in Afrika gleichen sich seit Monaten. Die jüngste stammt von gestern Dienstag. Im westafrikanischen Liberia wurden bei einer Razzia knapp 4 Tonnen Kokain beschlagnahmt. Diese Meldungen illustrieren eine Entwicklung der letzten Jahre. Der afrikanische Kontinent, vor allem Westafrika, ist längst zur Drehscheibe für den Kokainhandel von Lateinamerika nach Europa geworden. Und das offenbart einen Strategiewechsel der internationalen Drogenkartelle, die Kokain früher direkt über klassische Frachthäfen nach Europa schleusten. Einer, der die neuen Frachtrouten via Afrika vertieft recherchiert hat, ist der deutsche Investigativjournalist Benedikt Strunz. Daraus entstanden ist der Podcast «Cocaine Highway im Atlantik». Benedikt Strunz hat mir erklärt, weshalb die internationalen Drogenkartelle Kokain nicht mehr direkt über europäische Häfen nach Europa schleusen, sondern via Westafrika.
4: Ja, dafür gibt es verschiedene Gründe. Ein ganz, ganz wichtiger Grund ist der sogenannte Wasserbetteffekt. Wir haben in den vergangenen Jahren gesehen, dass insbesondere in den ganz großen Häfen, Antwerpen, Rotterdam, aber auch in Hamburg, die Sicherheitsmaßnahmen massiv nach oben gegangen sind. Da wurde richtig investiert in die Sicherheit, in verbesserte Zäune, Bewegungsmelder, Zugangssysteme in Häfen. Die Hafenmitarbeiter wurden Sicherheitsscreenings unterzogen und so weiter und so weiter. Und das hat einfach zu einer ganz banalen Rechnung bei der organisierten Kriminalität geführt. Und die heißt, das ist uns zu heiß. Also wir versuchen jetzt andere Wege auszumachen und da bietet sich eben Westafrika aus verschiedenen Gründen an.
3: Weshalb? Was sind diese Gründe?
4: Also ein ganz banaler Grund ist der, wenn ich einen Container heute von, sagen wir mal, beispielsweise Ecuador mit Bananen rüberschicke nach Antwerpen, dann könnte ich da gleich in großen Lettern Kokain draufschreiben. Der wird mit Sicherheit geröntgt. Ja? Also die Sicherheitsbehörden kennen bestimmte Muster heutzutage. Das heißt, wenn ich ihn über Westafrika schicke und vielleicht das Kokain erstmal nach Westafrika bringe und dann wird er verpackt in Kakaobohnen, die sowieso nach Antwerpen gehen, da ist die Kakaoindustrie, dann ist das besser sozusagen einmal getan. Der zweite ganz, ganz wichtige Grund ist, wir haben in Westafrika in einigen Ländern leider eine Sicherheitsinfrastruktur, die der organisierten Kriminalität zu Pass kommt. Das heißt, wir haben ein sehr, sehr hohes Level an Korruptionsanfälligkeit in den Behörden. Und zum Zweiten haben wir eben auch einen unterfinanzierten Sicherheitsapparat. Und dann kommt noch ein dritter Punkt dazu, ein großes Armutsrisiko und dann entsprechend auch die Bereitschaft, bei Kriminellen eben für Geld bei diesem Drehkreuzhandel teilzunehmen.
3: Können Sie schildern, wie die neuen Transportrouten eben via Afrika dann nach Europa funktionieren?
4: Also es gibt ganz unterschiedliche Wege. Sie müssen sich so vorstellen, holzschnittartig, wir haben lateinamerikanische Häfen, da wird das Kokain sozusagen aufgeladen auf beispielsweise Fischkutter, auf normale Containerschiffe, aber auch auf Halbtauch-U-Boote. Und die fahren dann Richtung Westafrika. Da wird das Kokain entweder im ganz normalen Containerhandel dann angelandet, in bestimmten westafrikanischen Häfen, Freeport beispielsweise in Sierra Leone. Oder aber man stoppt viele, viele, viele Kilometer, hunderte Kilometer vor der westafrikanischen Küste und dann kommen eben kleinere Boote, Speedboote nehmen dieses Kokain auf, verbringen es nach Westafrika und dann wird dieses Kokain da erstmal gelagert, wird umgepackt in die Tranchen, die man gerade braucht, die gerade bestellt werden und die gehen dann entweder mit normalen Schiffen hoch Richtung Europa. Und da wird das Kokain dann wiederum verladen auf Speedboote, auf hoher See. Und diese Speedboote bringen das Kokain dann beispielsweise

0: nach Spanien, nach Portugal, aber auch nach Italien.
1: Wie muss man sich diese Speedboote vorstellen, was Größe, Ladevolumen oder Geschwindigkeit betrifft?
0: Diese Boote sind für Sicherheitsbehörden ein riesiges Problem. Stellen sich vor, 12 bis 14 Meter lang, mit bis zu 6 Motoren hinten dran, bis zu 2000 PS stark. Die sind wahnsinnig schnell und haben vor allem eine riesige Reichweite von tausenden Kilometern mittlerweile. Es gibt eine ganze Industrie um diese Boote. Das heißt, die Boote fahren raus, werden dann versorgt von anderen Booten mit Benzin, mit Nahrung, mit allen möglichen Dingen und können bis zu 3-4 Tonnen Kokain dann auf mal laden. Das Problem bei diesen Schiffen ist, die sind so schnell, dass Sicherheitsbehörden eigentlich mit normalen Polizeischiffen da nicht mehr hinterherkommen. Denn das Manövrieren mit diesen Geschwindigkeiten bis zu 120, 130 Stundenkilometer auf See ist wahnsinnig gefährlich und kostet auch immer wieder Menschenleben unter den Sicherheitsbehörden.
1: Und wo und wie wird das Kokain dann auf europäischem Boden entladen und weitertransportiert?
0: Ein Klassiker ist, dass diese Speedboote Kokain aufnehmen, sage ich mal so auf der Höhe von Marokko, Mauretanien, und dieses Kokain dann mit hoher Geschwindigkeit nach Spanien und nach Portugal verbringen. Da fahren die in diese großen Flüsse rein, die in Spanien eben dann ins Landesinnere führen. In Portugal fahren mit hoher Geschwindigkeit da rein, wahnsinnig schwer zu kontrollierende Flusslandschaft. Und dort wird das Kokain dann beispielsweise im Naturschutzgebiet relativ schnell verladen auf wartende Transporter, die dann dieses Kokain aufnehmen. Die Crews sind in der Regel militärisch bewaffnet, also mit Maschinenpistolen. Sobald eine Ladung gestört wird, wird auch geschossen. Und wenn das Kokain dann einmal an Land ist, dann geht es ruckzuck in einen Bunker. Und von da aus gelangt es dann auf den europäischen Großmarkt. Und ganz, ganz wichtig ist dabei, dass man sich einmal vergegenwärtigt, wenn dieses Kokain einmal angelandet ist in Portugal oder in Spanien, dann ist das wie Wasser. Ja? Das fließt dann dahin, wo die Nachfrage ist. Und das ist dann Kokain, was keine Grenzen mehr kennt. Also das ist genauso für Spanien, Portugal bestimmt, wie auch für Belgien, Niederlande, Deutschland oder eben auch die Schweiz.
1: Und welche Kartelle sind an diesen neuen Lieferrouten beteiligt und wie kooperieren sie? Was weiß man da?
0: Also es ist mittlerweile so, dass es nicht mehr so ist, dass ein großes Kokaingeschäft, wir haben jetzt Kokaingeschäfte von vielen, vielen Tonnen, bis zu 30 Tonnen auf Mal, dass die von einer kriminellen Unternehmergruppe durchgeführt wird, sondern in der Regel sind es dann Investments von verschiedenen kriminellen Unternehmergruppen, sage ich mal. Das kann dann sein, dass da die Westbalkan-Mafia zusammen mit der italienischen 'Ndrangheta kooperiert und die Mokro-Mafia da auch noch eine Rolle spielt. Ganz aktiv sind auch Kartelle aus Brasilien und Uruguay. Aber wenn man da jetzt einmal drauf schaut, sozusagen, dann ganz, ganz stark Westbalkangruppen, Montenegro, Albanien, Serbien, italienische Gruppen, Mokro-Mafia-Gruppen, Belgien und die Niederlande und dann eben alles, was aus Lateinamerika Rang und Namen hat und eben das Neue, häufig zusammengeschlossen als eine Art Superkartell, als Investorengemeinschaft, die dann sich einmal Gewinn und Risiken teilen.
1: Sagt der Investigativjournalist Benedikt Strunz. Seine Recherchen sind zu hören im ARD-Podcast «Kokain Highway im Atlantik». Der Generika-Hersteller Sandoz hat in der ersten Jahreshälfte bei Umsatz und Gewinn zugelegt. Dies vor allem dank den sogenannten Biosimilars. Das sind Nachahmerpräparate von biotechnologisch hergestellten Medikamenten. Doch was sind die Aussichten von Sandoz für die nächsten Monate und Jahre? Schließlich droht US-Präsident Donald Trump neu auch den Generika-Herstellern mit Zöllen von bis zu 200%, wenn sie ihre Produktion nicht in die USA verlagern. Lucia Theiler ist dieser Frage nachgegangen.
2: Horrende Zölle. Die Ankündigung müsste einem Firmenchef eigentlich schlaflose Nächte bescheren. Doch Sandoz-Chef Richard Saynor dreht den Spieß um. In den USA seien 90% der Medikamente Generika. Sie verursachten aber nur 10% der Gesundheitskosten. Die Hersteller seien darum am längeren Hebel. Sie könnten die Zölle den Patienten aufbürden, erklärt er.
3: So the harsh reality is tariffs only affect really the patients. You know, so we have a choice. We can either put pricing up or we don't supply the product. And now, clearly, I want to make sure we work with the government to maintain security of supply and how we could potentially work more closely with the US market.
2: Aber der Sonderchef will es nicht darauf ankommen lassen und sucht das Gespräch mit der US-Regierung. Viele Pharmaexperten gehen davon aus, dass er eine einvernehmliche Lösung findet, zumal Trumps Ankündigung widersprüchlich sei, sagt auch der Pharmaanalyst Fabian Wenne von der Bank Julius Baer.
4: Also Generika gehören in den USA ja zu den volumenstärksten Produkten überhaupt. Und dort jetzt den Preisdruck anzusetzen, obwohl er nur ein paar Cent ausmacht pro Produkt, ist komplett nicht sinnvoll. Und es ist ja auch so, die Produkte im Land selbst zu produzieren, ist gar nicht unbedingt so relevant. Die andere Regionen können das sehr viel günstiger machen.
2: Gut möglich also, dass die Zolldrohungen eine Drohung bleiben.
4: Ich glaube, das mit den Zöllen, das hier angedacht wird, das könnte ich mir auch vorstellen, wird relativ schnell wieder revidiert werden.
2: Der Sonderchef selber gibt sich diplomatischer. Er spricht lieber vom Geschäft.
3: We're really at a very exciting moment. We've described this as Sandoz's golden decade.
2: In den nächsten Jahren würden Patente frei von Medikamenten im Umfang von rund 650 Milliarden Dollar Umsatz. Der Sonderchef nennt es das goldene Jahrzehnt. Und für die US-Regierung sowie für alle Länder bedeutet das noch mehr günstige Medikamente.
3: That's all opportunities to drop healthcare costs and give patients more and more complex drugs greater opportunities. So it drives access, drives savings, better healthcare outcomes. So I think we're very much part of that solution and that's exactly the conversations that we're having with government.
2: Das sei eine Chance für tiefere Gesundheitskosten und eine größere Auswahl an Medikamenten. Tatsächlich seien die anstehenden Patentabläufe historisch, sagt Pharmaanalyst Fabian Wenne.
4: Es ist so, dass in den nächsten 3-4 Jahren die größte Anzahl und die größte Umsatzzahl von Biosimilars den Patentablauf hat. Und das gibt natürlich extreme Chancen für die Generika-Hersteller, die eben auch entsprechende Fähigkeiten dort haben.
2: Und Sondo sei gut aufgestellt. Die Ablösung vom Mutterkonzern Novartis vor bald 3 Jahren sei gelungen.
4: Sie haben natürlich auch den Vorteil, dass Sie mit Novartis anfangs einen starken Partner hatten, der Ihnen dort vielleicht noch geholfen hat, vor allem in der Produktion. Ich denke, dieser Elternschaft hat noch geholfen.
2: Jetzt aber als eigenständiges Unternehmen baut Sondo seine eigenen Produktionswerke, zum Beispiel in Slowenien. Die USA stehen, anders als bei Novartis, nicht auf dem Investitionsplan. Dass Sondo auf die Zolldrohungen eingeht und nachgibt, scheint derzeit unwahrscheinlich. Es würde sich nicht rechnen, zumindest nicht für Sondo und nicht für die amerikanischen Patientinnen und Patienten.
1: Seit fast 2 Jahren baut die italienische Grossbank Unicredit ihren Einfluss bei der deutschen Commerzbank aus. Inzwischen besitzen die Mailänder knapp die Hälfte der Aktien und sind damit der wichtigste Aktionär der Commerzbank. Lange wehrte sich diese gegen eine Übernahme aus Italien und wurde dabei von der deutschen Politik unterstützt. Doch die Kräfteverhältnisse, die haben sich mittlerweile verändert. Jetzt zeigt sich die viertgrößte Bank Deutschlands offen für Gespräche über ein Zusammengehen mit Unicredit. Der treibende Kopf hinter dem Projekt ist Unicredit-Chef Andrea Orcel. Sein Traum, ein neuer europäischer Banken-Champion. Ich habe Wirtschaftsredaktor Sven Zaug gefragt, welche Idee dahinter steckt.
5: Andrea Orcel, wir kennen ihn noch gut aus seiner Zeit bei der UBS als Chef der Investmentbank. Er sagt, Europa könne im internationalen Bankenwettbewerb nicht mithalten. Die Bankenlandschaft in Europa sei zu stark fragmentiert und da hat er durchaus einen Punkt. Es gibt tatsächlich viele nationale Banken, aber kaum Institute, die über mehrere große europäische Märkte hinweg dieselbe Bedeutung haben wie zum Beispiel amerikanische Großbanken auf ihrem Heimmarkt.
1: Und von welchen Größenordnungen reden wir eigentlich? Wie groß könnte die neue Bank werden?
5: Unicredit beschäftigt rund 72'000 Angestellte und hat eine Bilanzsumme von etwa 870 Milliarden Euro. Die Commerzbank kommt auf rund 40'000 Mitarbeitende und knapp 600 Milliarden Euro Bilanzsumme. Zusammen entstünde eine Bank, die 1,5 Billionen Euro schwer ist, fast so groß wie die UBS. Nun, Orcel dürfte den Fokus primär auf das Firmenkundengeschäft legen. Eine solch große Bank könnte Unternehmen über Ländergrenzen hinweg besser begleiten, könnte größere Projekte stemmen, gerade im Bereich der Digitalisierung, Stichwort künstliche Intelligenz. Dort ist der Finanzierungsbedarf enorm.
1: hat Andrea Orcel bereits dargelegt, wie eine Übernahme konkret aussehen soll und was er mit der Commerzbank vorhat.
5: Ja, vieles ist noch unklar. Klar ist, Orcel will die Kontrolle übernehmen und danach die Bank stärker in die UniCredit-Gruppe integrieren. In einem ersten Schritt geht es um die strategische Ausrichtung der Commerzbank. UniCredit dürfte sich im Verwaltungsrat einnisten. Dort sitzen ja auch noch Vertreter der Bundesregierung. Der deutsche Staat hält rund 12% der Aktien. Und die UniCredit könnte auch die Führungsriege um Commerzbank-Chefin Bertina Ortlob austauschen. Das dürfte sicher für etwas Reibung sorgen. Andrea Orcel selbst hat lange auf diesen Deal hingearbeitet. Er ist ein knallharter Banker, machtbewusst und risikofreudig. Er betonte immer wieder, die Commerzbank schöpfe ihr Potenzial nicht aus. Und das war noch das Netteste. Allerdings, die UniCredit kennt die Commerzbank bisher vor allem von außen über Geschäftsberichte und öffentliche Zahlen. Da haben die Italiener also noch einiges nachzuholen.
1: Wenn wir uns den praktischen Ablauf einer solchen Fusion anschauen, was würde sich für Kunden und Mitarbeitende verändern?
5: Eine Bankenfusion geht nicht von heute auf morgen. Beide Institute müssen operativ zusammengeführt werden. Das sind unterschiedliche IT-Systeme, eine ganz andere Verwaltung. Die internen Abläufe müssen abgestimmt werden. Beide Banken haben eigene Strukturen, eigene Plattformen und eigene Prozesse. Solche Fusionen sind also hochkomplex. Wir haben das bei der Credit Suisse gut gesehen. Für die Kunden dürfte sich zunächst nicht viel ändern. Die Marke Commerzbank wird nicht so schnell verschwinden, gerade weil sie im deutschen Mittelstand stark verankert ist. Da ist es unsinnig, ganz Deutschland mit UniCredit-Schildern zuzupflastern.
1: Hinter den Kulissen dürften aber sicher relativ schnell diverse Bereiche zusammengelegt werden.
5: Man weiß zum Beispiel nicht, was mit dem Auslandgeschäft der Commerzbank passiert. Teile davon seien zu groß und zu wenig profitabel, sagt Orcel. Es wird sicher gespart und wohl nicht zu knapp. UniCredit hat bereits angekündigt, dass rund 7'000 Stellen wegfallen könnten. Deutsche Gewerkschaften befürchten noch deutlich stärkere Einschnitte.
1: Wenn die Fusion klappt, was heisst das für die europäische Bankenlandschaft?
5: Ja, die Tragweite dieser Fusion ist nicht zu unterschätzen, vor allem mit Blick zurück. Seit der Finanzkrise vor fast 20 Jahren haben sich die Banken in Europa praktisch hinter ihren nationalen Grenzen verschanzt. Ein solcher Deal könnte auch andere Institute dazu bewegen, über ähnliche Zusammenschlüsse nachzudenken. Auch weil der Wettbewerbsdruck im europäischen Bankensektor zunehmen könnte, zum Beispiel auf die Großen, die Deutsche Bank oder die spanische Santander. Gleichzeitig wäre die Fusion ein wichtiger Test für die Europäische Bankenunion.
1: Weshalb?
5: Die Idee der Bankenunion ist, dass Finanzinstitute in Europa grenzüberschreitend wachsen und ähnlich frei agieren können wie in einem gemeinsamen Markt. Und eine größere europäische Bank könnte im internationalen Wettbewerb insbesondere gegenüber den großen US-Instituten vorwärts machen. Gleichzeitig stellt sich die Frage nach den Risiken. Je größer und komplexer Banken werden, desto schwieriger sind sie zu kontrollieren. Gerade in einem Krisenfall. Eine Diskussion, die wir aus der Schweiz nur zu gut kennen.
1: Einschätzungen vom SRF-Wirtschaftsredaktor Sven Zaug. Der Kanton Aargau weist eine besonders hohe Dichte an grossen Möbelhäusern auf. Und das schon seit langem. Bereits Ende des 19. Jahrhunderts gehörte der Kanton zu den wichtigsten Zentren der Schweizer Möbelindustrie. Wie es dazu kam, zeigt ein neues Buch. Dieses zeigt auch auf, wie sich die Schweizer Möbelwelt in den vergangenen 150 Jahren verändert hat. Alex Moser hat es sich angeschaut.
6: Mit dem Bau der Autobahn A1 Ende der 60er Jahre wurde der Raum Aarau-Rodrist für den Möbelhandel besonders interessant. Kundinnen und Kunden konnten nun aus der ganzen Schweiz bequem anreisen.
7: Heute führt die Autobahn Sie rasch und sicher direkt nach Sur. Gratis-Benzin, schon bei Kauf ab 500 Franken bei Möbelpfister.
6: Ein Möbelhaus nach dem anderen eröffnete entlang der neuen Verkehrsachse. Kein Zufall also, dass IKEA wenige Jahre später in Spreitenbach seine erste Filiale außerhalb Skandinaviens eröffnete. Dieter Pfister ist Möbel- und Wohnkulturhistoriker und übrigens nicht mit der Möbel-Pfister-Dynastie verwandt. Er hat für Museum Aargau ein Buch über die Aargauer Möbelindustrie und den Handel geschrieben.
8: Der Vorteil des Kantons ist auch die zentrale Lage. Nicht der Möbelpfister ist ja in Basel entstanden, ist dann nach Sur weil er mitten zwischen Zürich, Bern und Basel sich befindet. Und das war in den 50er Jahren und dann später natürlich wichtig. Die Menschen hatten dann immer mehr Autos und sind hingefahren, haben da etwas eingekauft.
6: Pfister blickt darin aber noch weiter zurück. Er zeichnet die Geschichte der Aargauer Wohnkultur seit den 1870er Jahren nach, aus einer Zeit also, als die Menschen noch mit Ross und Wagen zum Einkaufen unterwegs waren und große Möbelhäuser noch nicht existierten.
8: Weil man früher die Möbel ja nicht so weit transportieren konnte, musste man dezentral produzieren und das hat dann eine Industrie oder ein Handwerksbetrieb ein Netz aufgebaut, das ziemlich dicht war. Und da gibt es also wahrscheinlich Hunderte im 20. Jahrhundert und das war eigentlich der Markthintergrund.
6: Früher wurden Möbel in der ganzen Schweiz vor Ort hergestellt. Mit der Industrialisierung entstanden jedoch größere Fabriken und die zentrale Lage des Aargaus begünstigte die Ansiedlung zahlreicher Möbelbetriebe. Besonders im Bezirk Zurzach entwickelte sich eine bedeutende Möbelindustrie. In Klingnau wurde bei Novobahn die Spanplatte entwickelt und produziert und ebenfalls in Klingnau stellt die Polsterfirma De Sede seit den 60er Jahren bis heute Möbel her. Ihr Sofa DS600 schaffte es sogar in einen James-Bond-Film, ebenso wie andere ihrer Sitzmöbel. Dieter Pfister stellt in seinem Buch auch zahlreiche weniger bekannte Firmen vor, deren Produkte vielleicht nicht ganz so spektakulär waren, die die Schweizer Wohnkultur aber dennoch geprägt haben.
8: Es sind Stücke, die nicht auffallen wollen und das ist ja natürlich auch ein bisschen der Charakter dieses Kantons oder überhaupt der Schweiz. Wir haben einen Hang zum Zurückhaltenden und das zeigt sich jetzt in diesen Möbeln und diese Möbel sind ja immer auch ein Ausdruck einer Kultur.
6: Die meisten dieser Unternehmen haben ihre Produktion inzwischen eingestellt. Sichtbar sind oft nur noch die ehemaligen Fabrikgebäude. Um dieses Kapitel der Industriegeschichte zu bewahren, hat Museum Aargau in den vergangenen Jahren rund 170 Möbelstücke für seine Sammlung gesichert. Und so lagern heute in klimatisierten und streng gesicherten Hallen in Egliswil neben rund 55.000 historischen Objekten auch Tische, Stühle und Schränke aus Aargauer Produktion. Sie erinnern an eine Industrie, die den Kanton über Jahrzehnte geprägt hat und daran, dass der Aargau einst zu den wichtigsten Zentren der Schweizer Möbelherstellung gehörte.
1: Das war's für heute vom Echo der Zeit. Die Sendung von Mittwoch, dem 5. August, hat den Redaktionsschluss um 18.37 Uhr. Verantwortlich für die Sendung ist Lukas Schneider, für die Nachrichten Jan von Tobel. Mein Name Matthias Kündig.
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2: Nun folgt die aktuelle Ausgabe unseres Podcasts News Plus.
10: Ich bin heute Nacht ins Badezimmer gegangen. Heute Nacht hätte ich persönlich auch keine Zeit gehabt, denn die Explosion kam, bevor der Luftalarm ausgelöst wurde.
11: Die Frau, die der letzte Nacht ins Badezimmer geflüchtet ist, das ist Rebecca Barth. Sie ist Korrespondentin für die ARD und lebt in Kiew. In der ukrainischen Hauptstadt und in den Regionen rundherum sind letzte Nacht erneut mehrere russische Raketen eingeschlagen. In den letzten Wochen haben die russischen Angriffe zugenommen und die Zahl der Toten in der Ukraine auch.
12: Wir sehen hier eine Eskalation der Brutalität des Krieges.
11: Woran das liegt und wie das den Alltag der Menschen in der Ukraine konkret verändert, das erfahrt ihr jetzt. Schön, seid ihr dabei. Ich bin Corinne Heinzmann. Während Korrespondentin Rebecca Barth in ihrem Badezimmer ausgeharrt hatte, haben in Kiew, wo sie wohnt, und in den umliegenden Regionen Dutzende Raketen eingeschlagen. Explosionen waren zu hören und über dem Nachthimmel von Kiew stiegen Rauch und Flammen auf. Mindestens 17 Menschen sind letzte Nacht getötet worden, Dutzende weitere wurden verletzt. Dass Russland die Ukraine angreift und dann in der Nacht der Luftalarm ertönt, das kennen die Menschen in der Ukraine seit Kriegsbeginn. Aber in den letzten Wochen und Monaten hat sich etwas verändert. Die Raketen aus Russland schlagen öfter ein als früher, töten mehr Menschen und sie kommen teils so schnell, dass keine Zeit bleibt zu reagieren.
10: Das zehrt unglaublich an den Nerven. Viele fangen jetzt schon an, erneut an. Wir hatten solche Phasen in den vergangenen Jahren immer wieder, dass sie beispielsweise früher ins Bett gehen. In der Regel fangen diese Angriffe gegen 1-2 Uhr nachts an und dann dauert es etwas, einige Stunden teilweise, und man versucht sozusagen vorzuschlafen, aber man fühlt sich natürlich unsicher. Die Hauptstadt galt lange als sehr gut geschützt, aber jetzt gerade gilt sie als sehr, sehr verwundbar. Und es gibt natürlich Menschen, die sagen uns auch, also so können wir hier nicht weiterleben, wir wollen die Stadt verlassen. Es ist natürlich ja extrem aufwühlend. Man schläft nicht, wenn man schläft, auch nicht richtig tief. Also die Nerven sind sehr angespannt, man wird dünnhäutig und man reagiert natürlich auch ganz anders mit viel mehr Angst und Unwohlsein auf diese Luftalarme.
11: Rebecca Barth hat gesagt, die ukrainische Hauptstadt Kiew, die galt lange Zeit als relativ sicher. Die ukrainische Luftwaffe konnte in der Vergangenheit jeweils viele Drohnen und Geschosse aus Russland abfangen. Aber das hat sich nun eben geändert. Und um zu verstehen, was da genau das Problem ist, habe ich Georg Häsler angerufen. Er ist Journalist bei der NZZ und beschäftigt sich mit globaler Sicherheitspolitik und Militärthemen. Und er sagt:
13: Also Russland ist ganz sicher unter Druck und setzt deshalb auch schwerere Mittel ein und ist auch dabei, den Krieg ein Stück weit zu eskalieren. Das sieht man auch am Boden, an der Front. Aber ein ganz entscheidender Grund ist, dass der Ukraine die Mittel fehlen, sich effektiv gegen die russischen Raketen und sogenannten Marschflugkörper zu verteidigen. Es fehlen die Patriot-Lenkwaffen der Luftverteidigung. Viele davon wurden verschossen im Irankrieg, in den Golfstaaten. Ich glaube, man muss das auch sich vergegenwärtigen, wie dieser Luftkrieg bisher stattgefunden hat. Es wurden sehr viele Drohnen eingesetzt, also kleine, verhältnismäßig kleine Geschosse mit kleinen Sprengladungen. Die wurden eingesetzt, weil eben der Luftschirm stark war der Ukraine. Jetzt, wo die Abwehrlenkwaffen fehlen, können die Russen eben auch das schwerere Geschütz wieder hervornehmen. Und deshalb ist es auch klar und eindeutig, dass diese Ziele eben auch ganz bewusst im zivilen Sektor angegriffen werden, um eben Terror zu verbreiten, die Leute einzuschüchtern, abzunützen. Wir sehen hier eine Eskalation der Brutalität des Krieges.
11: Ich sag's mal ganz vereinfacht. Bisher war es so, dass die ukrainische Luftwaffe die Geschosse aus Russland meist schon in der Luft abschießen konnte, bevor sie einschlugen und Menschen töteten. Nun hat die Ukraine aber nicht mehr genug Abwehrmunition, um die Raketenangriffe aus Russland abzuwehren. Der ukrainische Präsident Zelensky sagte, die Luftabwehr habe letzte Nacht keine einzige Rakete abfangen können. Drohnen, die in der Regel weniger Schäden anrichten, von denen kann die Ukraine nach wie vor viele abfangen. Russland weiß das und setzt nun vermehrt auf schweres Geschoss, also Raketen, um die Lücken in der ukrainischen Abwehr auszunutzen. Mit fatalen Folgen in den letzten Wochen.
14: Alle 1 bis 2 Wochen gäbe es massive Attacken aus Russland. Doch dieser war eine der härtesten seit Kriegsbeginn.
15: Das russische Militär hat in der Nacht auf heute die ukrainische Hauptstadt Kiew mit einer massiven Raketen- und Drohnenbarrage überzogen. Mindestens 20 Menschen wurden getötet, rund 90 wurden verletzt.
16: A strong signal from Russia after it launched one of the largest attacks on the capital here in Kiev.
11: Was macht das mit den Menschen vor Ort zu wissen, dass die Armee sie nicht mehr so schützen kann vor den Angriffen wie früher?
10: Ja, das ist schon ein sehr unangenehmes Gefühl, vor allem weil wir jetzt hier in der ukrainischen Hauptstadt wirklich in den vergangenen mehreren Wochen gezielte massive Luftangriffe erlebt haben. Das bedeutet für die Menschen, dass man alle paar Tage zum einen mit diesen massiven Angriffen rechnet. Viele gehen dann präventiv in Schutzräume, in die Metrostationen. Häufig wird von ukrainischer Seite, von offizieller Seite vorab vor solchen massiven Angriffen gewarnt. In der letzten Nacht zum Beispiel kam aber dieser Angriff überraschend. Und dann haben viele Menschen nicht mehr die Zeit, sich in Schutzräume zu begeben, weil die ballistischen Raketen eine sehr kurze Anflugszeit haben. In der vergangenen Nacht war es beispielsweise so, dass ich Explosionen gehört habe und erst dann wurde der Luftalarm ausgelöst und dann hat man eigentlich nur noch die Chance, vielleicht sich ins Badezimmer zwischen zwei Wände oder ins Treppenhaus zu verkriechen und dann kommen diese Explosionen, die Einschläge innerhalb weniger Minuten kurz hintereinander.
11: Sagt Rebecca Barth in Kiew. Der ukrainische Präsident Zelensky forderte in den letzten Tagen immer wieder, die Ukraine brauche Munition für die Luftabwehr.
17: I need air defense. We don't have enough missiles to defend. This is a problem.
11: Auch heute Morgen sagte Zelensky, die Menschen, die letzte Nacht rund um Kiew getötet wurden, die hätten gerettet werden können, wenn die Ukraine Abfangmunition für ballistische Raketen hätte. Nochmal zurück zum Militärexperte Georg Hassler. Und warum fehlt denn der Ukraine jetzt diese Munition, um abzuwehren?
13: Einerseits hat die Ukraine selbst sehr viele dieser Lenkwaffen verschossen, dieser Patriot-Lenkwaffen, aber auch andere Lenkwaffen. Und zum anderen ist eigentlich der Iran-Krieg ein eigentlicher Game-Changer. Der Angriff der Amerikaner und der Israelis auf den Iran hat dazu geführt, dass die Iraner sehr viele Ziele in den Golfstaaten und in Israel angegriffen haben. Insbesondere die Golfstaaten haben eben auch diese Patriot-Systeme. Auch die amerikanischen Streitkräfte im Nahen Osten haben sich mit den Patriot-Systemen gegen die Angriffe der Iraner verteidigt. Und da wurde so viel Munition verschossen, dass jetzt eben die Produktion nicht mehr nachkommt. Es ist so, dass mehr Munition verschossen wird gegenwärtig, als die Amerikaner produzieren können. Deshalb steht das Pentagon auch auf der Bremse, weitere Lenkwaffen, weitere Systeme zu exportieren. Und das ist eine Knappheit, eine Verwundbarkeit eigentlich des westlichen Systems. Und übrigens auch ein Grund, weshalb Trump große Worte macht, den Iran weiter angreifen zu wollen oder hart angreifen zu wollen. Aber im Grunde haben die Amerikaner ihre Munitionsbestände, was die Luftverteidigung angeht, nicht ausgeschossen, aber so dezimiert, dass sie eben nicht mehr auch im Golf nicht mehr voll handlungsfähig sind.
11: Und was heißt das jetzt für die Ukraine? Was kann sie tun?
13: Es laufen Verhandlungen mit den Amerikanern, dass die Ukraine selbst Patriot-Lenkwaffen herstellen kann. Man versucht auch auf europäischer Ebene jetzt eine Produktion hochzufahren unter größtem Zeitdruck. Präsident Trump hat eine Zusage gemacht gegenüber Präsident Zelensky, dass die Ukraine da eine Lizenzproduktion aufnehmen kann. Jetzt zögert er wieder. Es ist immer die Problematik bei Trump. Neulich hat das jemand gut auf den Punkt gebracht, gesagt, es ist relativ einfach, Trump von der Meinung abzubringen, aber es ist viel schwieriger, dass er bei einer Meinung bleibt. Das ist eine schwierige Situation und die Ukraine hat bei den Drohnen eigentlich es geschafft, durch die eigene Innovationskraft sich relativ gut aufzustellen und eigentlich auch zum Exporteur von Know-how zu werden. Aber es ist ein Wettlauf gegen die Zeit. Die Zermürbung ist groß, die zivilen Toten, die Schmerzen, der Krieg wird noch mehr zu den Leuten getragen und das ist natürlich auch das Kalkül Putins, dass am Ende er eben durch diese Zermürbung gewinnen kann. Das ist denn wirklich ein Wettlauf gegen die Zeit, Innovation gegen Brutalität.
11: Bleiben wir gleich bei dieser Taktik von Russland, durch die Zermürbung gewinnen. Was heißt das konkret, dass die Menschen dann irgendwann so genug haben, dass sie nicht mehr mögen? Oder wie führt das oder wie soll das zum Sieg führen von Russland?
13: Es geht um die Abnutzung. Es geht darum, dass irgendwann der Druck groß wird, dass die Ukraine eben auch Zugeständnisse macht, große Zugeständnisse macht. Das war schon immer eigentlich in den letzten Jahren, in diesem fast schon ewigen Krieg, die Idee, die Ukraine abzunutzen. Putin hat die Resilienz der ukrainischen Bevölkerung geschätzt, hat auch die Resilienz und Innovationskraft der ukrainischen Industrie unterschätzt. Die Ukraine hat Erfolge vorzuweisen auf dem Gefechtsfeld, nicht unbedingt an der Front. Die Front ist relativ stabil am Boden. Aber es ist der Ukraine gelungen, die Russen zurückzudrängen mit ihren eigenen Langstreckenwaffen, die russische Energieinfrastruktur zu treffen. Es ist ihnen gelungen, dass quasi die besetzten Gebiete weitgehend abzuriegeln. Russland hat Mühe, die Nachschub in die besetzten Gebiete zu bringen und ist so in einer indirekten Offensive eigentlich. Und das ist ein Fenster aufgegangen, wo die Ukraine eigentlich in relativ guten Position ist, nachdem sie beinahe einen Diktatfrieden hätte einwilligen müssen im letzten Herbst, hat die Ukraine sich wirklich wieder in eine gute Position gebracht. Und jetzt kommt es sehr darauf an, wie die Europäer reagieren, wie die Amerikaner reagieren. Und die Russen spekulieren natürlich darauf, dass sie mit dieser Zermürbung am Ende eben auch die Unterstützungsfront auch für die Ukraine weiterspalten können. Wenn die Ukraine Misserfolg erleidet, dann empfindet Trump die Ukraine als schwach und reduziert die Unterstützung, so paradox das auch immer klingen mag.
11: Militärexperte Georg Hassler spricht von einem entscheidenden Sommer für die Ukraine im Krieg gegen Russland.
13: Ich glaube, die Tendenz ist immer noch so, dass die Ukraine sich eine gute Position gearbeitet hat und dass Russland auf diese gute Position mit diesen extremen Angriffen reagiert. Ich glaube, das ist der Zusammenhang. Und die Frage ist jetzt, wie reagiert der Westen? Wie hält die Unterstützung stand, die man der Ukraine von Evian bis Ankara, also vom G7-Treffen bis zum NATO-Gipfel eigentlich versprochen hat? Dieser Schulterschluss, wo sogar Trump irgendwie dabei ist, wie hält das? Schafft es Zelensky auch, seine Regierungsmannschaft wieder so zusammenzuschweißen, dass da wirklich wieder der Widerstand auf der politischen Ebene funktioniert? Das sind im Moment die Fragen, die offen sind.
11: Derweil versuchen die Menschen in der Ukraine, weiter Stand zu halten. Dass die Zermürbungstaktik von Russland funktioniert, daran glaubt ARD-Korrespondentin Rebecca Barth in Kiew nicht. Auch wenn die Situation für die Bevölkerung unglaublich belastend sei.
18: Der Militärexperte, mit dem ich zuvor gesprochen habe, der sagt, Russlands Ziel sei, das Land und auch die Bevölkerung zu zermürben mit diesen Angriffen. Und Sie haben ja gerade beschrieben, wie belastend das ist für die Leute vor Ort. Funktioniert das, dass das die Leute ermüdet, zermürbt? Oder wie sehen Sie das?
10: Es funktioniert in dem Sinne, dass die Stimmung natürlich nicht sonderlich gut ist gerade. Es ist wirklich zermürbend, aber es wird nicht den Effekt haben, dass die ukrainische Bevölkerung ab einem gewissen Punkt in der Mehrheit sagt, alles klar, also jetzt geben wir auf. Das ist ja das Kalkül der russischen Streitkräfte, nicht erst seit jetzt, sondern seit Jahren. Das ist das Kalkül auch hinter Angriffen auf Stromversorgung, hinter Angriffen auf Wärmeversorgung. Im Winter saßen wir hier 2 Monate bei extremen Minustemperaturen in Wohnungen ohne Heizung. Auch das ist extrem zermürbend. Und dann gibt es natürlich einzelne Personen, die sagen dann, also ich verlasse die Stadt, ich ziehe vielleicht zu Verwandten, ich denke vielleicht nochmal darüber nach, das Land ganz zu verlassen. Aber es hat nicht so viel Potenzial, dass wirklich ein Großteil der Bevölkerung sagt, der Krieg muss jetzt nach russischen Vorstellungen beendet werden. Das heißt, man ist nicht zur Kapitulation bereit und wird es auch nicht sein. Die Menschen haben in den vergangenen Jahren hier so viel erlebt und durchgestanden, dass sie auch das durchstehen werden. Ich erlebe hier eine Gesellschaft, die mittlerweile so abgehärtet ist von diesem Krieg, dass ich mir wenig vorstellen könnte, was wirklich dazu führen kann, dass die Stimmung massiv kippt, sodass man sozusagen kapituliert.
11: So viel News Plus für heute. Wir sind morgen wieder für euch da. Und wenn ihr unterdessen Themenvorschläge habt oder Fragen zum aktuellen Weltgeschehen, meldet euch gerne, zum Beispiel per Mail an newsplus@srf.ch oder ihr könnt uns auch eine Sprachnachricht schicken aufs Handy, die Nummer, die ist im Podcast beschrieben. Verantwortlich für die heutige Folge Marisa Eckli, mitgearbeitet hat Sophia Fassler und mein Name ist Corinna Heinzmann. Danke fürs Zuhören. Tschüss zusammen.
19: SRF 4 News am Mittwochabend. Und wir tauchen jetzt hier ab, und zwar tief, sehr tief, in die Tiefsee. Da wollen nämlich einige Firmen und Staaten Bergbau betreiben und im großen Stil Metalle abbauen. Da kann natürlich jetzt nicht jeder und jeder einfach so graben, wie es ihnen passt. Und deshalb wollte man an einer Konferenz, die vor wenigen Tagen zu Ende gegangen ist, neue Regeln festlegen. Nicht in allen Punkten konnte man sich einigen, aber das wohl wichtigste Ergebnis ist, es gibt erneut keinen Startschuss für den Tiefseebergbau. Das dürfte die aktuelle US-Regierung jedoch einigermaßen kalt lassen, denn die will den Tiefseebergbau weiter vorantreiben, eben ungeachtet dessen, dass sich Dutzende Staaten an der Konferenz gerade dagegen ausgesprochen haben. SRF-Wissenschaftsredaktorin Katrin Kapretz beschäftigt sich mit dem Thema und ich habe sie gefragt, wie sie die Ergebnisse dieser Konferenz denn bewertet.
20: Ich würde sagen gemischt. An diesen jährlichen Konferenzen treffen sich mehr als 170 Staaten und beraten gemeinsam über die Nutzung der Tiefsee. Und das Ziel, verbindliche Regeln für den Tiefseebergbau zu erlassen, das wurde nicht erreicht, liegt weiterhin in recht großer Ferne. Und ich würde sagen, das ist sicher ein Minus für das Ansehen dieser Treffen. Gleichzeitig ist an der Konferenz aber die Unterstützung für ein Moratorium gewachsen, also eine vorsorgliche Pause auf dem Weg zum kommerziellen Tiefseebergbau. Das werte ich als ein Plus für die Umwelt. Und neu dürfen Firmen, die sich für den Tiefseebergbau interessieren, als Beobachter an diesen Konferenzen dabei sein. Diese Nähe zwischen den wirtschaftlich an der Tiefsee Interessierten und den für die Tiefsee zuständigen Behörden kritisieren Umweltschützerinnen und auch Forschende.
19: Genau, da sind wir direkt bei der Kritik. Was ist denn jetzt die Hauptkritik, kann man sagen, am Tiefseebergbau?
20: Nun, dass die Auswirkungen des Tiefseebergbaus sehr schwierig abzuschätzen sind und dass die Menschheit riskiert, das Ökosystem Tiefsee nachhaltig zu beschädigen. Diese Kritik kommt von Seiten Umweltschutzverbänden, aber auch aus der Forschung und von zivilgesellschaftlichen Organisationen. Ihnen angeschlossen haben sich auch verschiedene große Unternehmen, die sich bereits jetzt verpflichtet haben, keine Metalle aus der Tiefsee zu verarbeiten. Darunter befinden sich BMW, Google, Volvo oder Samsung.
19: Und was würden Sie sagen, wie gefährlich ist der Tiefseebergbau?
20: Da gibt es mittlerweile mehrere Jahrzehnte Forschung dazu. Immer wieder wurden kleine Abbautests durchgeführt und ihre Auswirkungen untersucht. Da fährt in aller Regel ein massives Unterwasserfahrzeug über den Meeresboden und pickt, je nach Modell, so wie eine Art Staubsauger, metallhaltige Knollen auf, sogenannte Manganknollen. Die werden über ein Rohr mehrere Kilometer bis hinauf zu einem Schiff an der Wasseroberfläche gesaugt. Und Sediment, das mit den Knollen aufgesaugt wurde, wird unterwegs wieder ins Meer entlassen. Das ist alles in allem ein erheblicher Eingriff in ein Ökosystem, wo es normalerweise sehr dunkel und sehr still ist und wo es sehr wenig Nährstoffe gibt. So weiß die Forschung, dass zum Beispiel das aufgewirbelte Sediment die Kiemen von Lebewesen verstopfen kann. Das Unterwasserfahrzeug ist denn auch laut und mit hellen Scheinwerfern unterwegs und hinterlässt tiefe Fahrspuren im Meeresboden, die noch Jahrzehnte später sichtbar sind. Die Lebensgemeinschaft dort kann sich zwar von solchen Abbautests erholen, aber die Zusammensetzung der Lebensgemeinschaft verändert sich deutlich, wobei man nicht weiß, was das für Konsequenzen hat für das Funktionieren dieses Ökosystems. Außerdem befürchten Forschende auch, dass große Mengen Kohlenstoff, der im Meeresboden eingelagert ist, durch den Tiefseebergbau in die Atmosphäre gelangen könnte und das Klima aufheizen könnte.
19: Und Katrin Capretz, Sie haben das vorhin schon mal kurz angetönt, was da abgebaut werden soll, diese Manganknollen. Vielleicht können Sie das noch mal ein bisschen genauer schildern. Warum ist man daran interessiert? Was enthalten die?
20: Es gibt verschiedene Formen, die man am Meeresboden abbauen will, aber diese Knollen, die stehen aktuell vor allem im Fokus. Mangan oder auch polymetallische Knollen werden die genannt. Sie enthalten Metalle wie Kupfer, Nickel, Kobalt, Mangan und verschiedene sogenannte seltene Erden. Und die liegen am Meeresboden verstreut, dort, wo der Meeresboden sehr flach ist. Und da liegen die so kartoffelähnlich verteilt. Diese Metalle, die sind teils sehr begehrt für den Bau von Batterien, Solarpanels, Smartphones, aber auch für Waffensysteme oder medizinische Geräte.
19: Und Sie haben vorhin gesagt, was es für eine Technik dafür braucht. Wie wirtschaftlich ist denn das Ganze unter dem Strich schlussendlich? Weiß man das?
20: Nein, das weiß man nicht. Das ist tatsächlich noch sehr unklar und weckt unter Fachleuten aus der Rohstoffbranche auch Zweifel daran, ob der Tiefseebergbau wirklich so schnell durchstarten würde, wenn die USA ihre Pläne tatsächlich weiterverfolgt. Bis heute nämlich konnte keines der interessierten Unternehmen darlegen, wie und wo die Verarbeitung dieser Manganknollen stattfinden soll. Und auch die Gehalte der verschiedenen Metalle sind immer mehr oder weniger grobe Schätzungen. Dazu kommt noch, dass die Nachfrage nach bestimmten Metallen sich je nachdem schnell verändern kann. Beispielsweise waren Kobalt und Nickel bis vor einigen Jahren sehr gefragt für den Bau von Batterien. Mittlerweile hat sich viel getan und die Forschung hat Batterien entwickelt, die deutlich weniger von diesen Metallen benötigen. Die Nachfrage und so auch die Preise für Kobalt und Nickel sind darum deutlich gesunken.
19: Und Ihre Einschätzung abschließend, wie wahrscheinlich ist es denn, dass man eines Tages tatsächlich anfängt, den Meeresboden in der Tiefsee abzugraben?
20: Ja, ich habe mir mittlerweile große Zweifel, dass die Tiefsee aus Umweltschutzüberlegungen verschont wird. Aber ich kann mir gut vorstellen, dass sich der Tiefseebergbau noch längere Zeit einfach nicht lohnen wird und darum nicht durchstartet. Der Tiefseebergbau bzw. die Ambitionen dafür, die sind nun schon mehr als 60 Jahre alt. Und die Geschichte hat gezeigt, dass immer auch viel Spekulation mit im Spiel war. Mehrere Male standen ökonomisch schwache Staaten zum Schluss mit grossen Schuldenbergen da, während sich windige Unternehmer und Investoren gerade noch rechtzeitig aus dem Staub gemacht hatten. Drum, Möglicherweise steckt also sogar darin ein Teil des Geschäfts, in diesem Glauben an einen Schatz in der Tiefsee und der Frage, wie viel Geld man allein mit diesem Glauben schon machen kann.
19: Sagt SRF-Wissenschaftsredaktorin Katrin Kapretz. Und hier gibt's in wenigen Augenblicken aktuelle Informationen.

0: Die Nachrichten von SRF um 8 mit Michael Wieland. Eine der besten Schweizer Skirennfahrerinnen überhaupt beendet ihre Karriere. Lara Gut-Berami tritt vom Spitzensport zurück. Das hat sie in einem Videostatement bekannt gegeben.
1: Penso che nella vita ci sia un momento per tutto. E ora so che non è più il mio momento di mettermi un pettorale e fare delle gare.
0: Sie glaube, dass es im Leben einen Moment für alles gebe. Jetzt wisse sie, dass es jetzt nicht mehr die Zeit sei, sich eine Startnummer umzuhängen und an Skirennen teilzunehmen, so Lara Gut-Berami. Sportredaktor Men Maruk blickt auf die Karriere der Tessinerin zurück.
2: In ihrer ersten Weltcup-Abfahrt überhaupt fuhr Lara Gut-Berami auf Rang 3 und zeigte als 16-Jährige, welch großes Potenzial in ihr steckt. Es folgte der erste Weltcupsieg rund 10 Monate später im Super-G, ihrer besten Disziplin. Auf 48 Weltcupsiege darf sie heute zurückblicken. Sie ist Gesamtweltcupsiegerin, Weltmeisterin, Olympiasiegerin. So erfolgreich ihre Karriere verlief, so kompliziert war es teilweise. Vor allem zu Beginn ihrer Profilaufbahn gab es Spannungen zwischen ihr und Swiss-Ski. Sie wollte nicht mit dem Team trainieren, lieber in einer privaten Gruppe mit ihrem Vater als Trainer. Sie hielt sich nicht an Kleiderordnungen, wurde von Swiss-Ski gar für 2 Rennen gesperrt. Dieses Verhältnis entspannte sich aber über die Jahre, und Jahre als Spitzensportlerin erlebte Lara Gut-Berami viele. 17 Jahre lang war sie auf höchstem Niveau unterwegs, gewann regelmäßig Weltcuprennen. Die Schweiz verliert also eine Ausnahmeathletin, denn heute gab Lara Gut-Berami ihren Rücktritt bekannt. Eine Kreuz- und Innenbandverletzung vom letzten November zwang sie zu einer Pause. Aus dieser kehrt sie nicht mehr zurück. Sie verspüre aktuell keine Schmerzen und wolle das Skifahren weiter genießen können und sich nicht mehr dem Risiko weiterer Verletzungen aussetzen. Auf das Erreichte in ihrer Karriere sei sie enorm stolz und deshalb trete sie glücklich und zufrieden zurück.
0: Men Maruk. In Locarno hat Kulturministerin Elisabeth Bohm-Schneider das diesjährige Filmfestival eröffnet. Es ist die 79. Ausgabe. Das Festival widmet sich in diesem Jahr unter anderem der schwarzen Liste, mit denen die US-Regierung ab Ende der 1940er Jahre gegen den mutmaßlichen Kommunismus in Hollywood vorgehen wollte. Locarno habe schon immer freien Stimmen eine Plattform gegeben, sagte Bundesrätin Bohm-Schneider in ihrer Rede. Die schwarze Liste sei heute leider von besonders großer Aktualität. Das Locarno Filmfestival dauert bis zum 15. August. Gezeigt werden insgesamt 233 Filme. Der französische Schriftsteller Didier Descoings ist gestorben, im Alter von 81 Jahren. Das meldet die Nachrichtenagentur AFP unter Berufung auf die Familie. Descoings gehört zu den bekanntesten Autoren Frankreichs. Er schrieb unter anderem das Buch «Das Ministerium der Gärten und Teiche». Für seinen Roman «Fenster zur Hölle» wurde Descoings 1977 mit dem französischen Literaturpreis Prix Goncourt ausgezeichnet. Das Wetter, morgen ist es recht sonnig, entlang den Alpen hat es teils dichtere Wolken und lokal gibt es Gewitter. Die Temperatur im Norden um 29, im Süden 35 Grad. Das waren Nachrichten von Radio SRF, verantwortlich Livia Schmid.
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4: Der Cyberangriff auf die liechtensteinischen Behörden habe anscheinend mehrere Stunden gedauert. Warum wurde er in dieser Zeit nicht gestoppt? Und IMAX-Aktien befinden sich gerade im Allzeithoch. Was steckt hinter dem aktuellen Kinoboom? Antworten darauf und mehr gibt's heute in der Sendung 4x4. Am Mikrofon für Sie ist Katrin Hiss. Die Liechtensteiner Regierung ist gestern erneut vor die Medien getreten. Sie hat zum zweiten Mal über den Cyberangriff informiert, der am Sonntag bekannt geworden ist. Dabei haben Unbekannte über 30.000 Datensätze gestohlen aus einem Behördenregister, das unter anderem der Bekämpfung von Geldwäsche dient. Jetzt wissen wir mehr über das Vorgehen der Angreifer. Sie haben die Dateien einzeln abgefragt und heruntergeladen. Dafür waren sie mehrere Stunden im System der Behörden. Wie ungewöhnlich ist es, dass so etwas nicht auffliegt? Das hat Julius Schmid Raphael Reischuk gefragt. Er ist Gründer des Nationalen Testinstituts für Cybersicherheit, einem gemeinnützigen Verein, der IT-Schwachstellen identifiziert.
5: Das ist nicht per se ungewöhnlich, weil es der
3: gewünschten Funktionalität des Systems entsprechen kann. Stellen Sie sich vor, Sie haben einen Behördenmitarbeiter, dessen Aufgabe es ist, von morgens 8 Uhr bis abends 17 Uhr das Register zu bedienen. Dann kann es schon sein, dass dieser Behördenmitarbeiter immer wieder mal Datensätze kontrolliert, herunterlädt und so weiter. Dann ist das per se also nicht zwingendermaßen auffällig. Auffällig könnte lediglich sein, dass der Zugriff vielleicht nicht aus einem lichtensteinerischen System erfolgt ist, sondern aus einem internationalen Netzwerk, also vielleicht aus einem fremden Staat. Das hätte dann im System natürlich auffallen müssen.
5: Hinzu kommt ja auch, dass sehr viele Daten abgegriffen wurden, also über 30.000 Datensätze. Sollte das nicht an einem gewissen Punkt bestimmte Warnmechanismen in Gang setzen?
3: Also grundsätzlich gibt es die sogenannte Data Loss Prevention. Das ist einfach eine Möglichkeit, um festzustellen, ob große Datenmengen abgeführt werden. Jetzt muss man aber sich vorstellen, 31.000 Datensätze, das sind nicht zwingend große Datenmengen. Wir haben ja hier keine Mediadateien, sondern wir haben einzelne Tabelleneinträge, so kann man sich das vorstellen. Und die müssen nicht zwingend groß sein. Das heißt, volumetrisch betrachtet muss da gar nicht eine große Zahl sein. Also das ist vorstellbar, dass das nicht im System auffliegt. Was aber natürlich dem System auffallen sollte, ist, wenn es wiederholte Aktionen sind, die ausgeführt werden, lediglich mit verschiedenen Datensätzen, dann ist das schon ein Muster, was eine zuverlässige Erkennungssoftware erkennen sollte.
5: Die Angreifer haben für diese Cyberattacke ein Login benutzt, also sie hatten ein Username und ein Passwort. Wie ungewöhnlich ist das bei so einer Art von Datenbank, um die es hier geht?
3: Ich kenne jetzt den genauen Prozess nicht, den man hier hat, um sich einen Zugang zu beschaffen. Aber wenn Sie das im privaten Feld sich anschauen, wenn Sie sich in einem neuen Dienst registrieren, dann ist es ja essentiell, dass Sie eine Mehrfaktor-Authentisierung machen, dass Sie vielleicht vorher Ihre Identität beglaubigen. Und gerade bei behördlichen Systemen sollte das immer der Fall sein. Insofern ist der Umstand, dass dieser Login, der da verwendet wurde, den Behörden nicht näher bekannt ist, respektive nicht vorher gründlich identifiziert wurde, der lässt schon aufhorchen.
5: Wenn wir uns jetzt noch die Seite der Angreifer anschauen, da haben die Behörden gesagt, eben dieser Cyberangriff sei auf einem hohen technischen Niveau erfolgt. Was heißt das?
3: Ja, das steht ein bisschen im Widerspruch zu der Aussage, dass es ein Login gewesen ist, der da verwendet wurde. Das kann natürlich sein, dass dieser Login erstellt wurde mit einem hohen technischen Niveau, also dass sozusagen vorbei an der normalen Identifikationsprüfung erfolgt ist. Und dann ist es schon denkbar, dass das technische Niveau anspruchsvoll gewesen ist, respektive dass also eine technische Schwachstelle ausgenutzt wurde oder eine Schwachstelle in dem Prozess. Gerade bei diesen Identifikations- und Authentisierungsverfahren ist die Logik, die implementiert werden muss, sehr oft trickreich oder kompliziert und oft fehleranfällig. Und wenn solch ein Fehler in dem Prozess ausgenutzt worden wäre, dann ist das natürlich schon mit einem möglicherweise hohen technischen Niveau vereinbar.
5: Und was sagt das über die Angreifer aus?
3: Also wenn es stimmt, dass die Angreifer ein hohes technisches Niveau benötigt haben, um da erfolgreich zu sein, dann würde das dafür sprechen, dass das eben möglicherweise nicht einfach im Vorbeilaufen passiert ist, also von jemandem, der einfach eine Schwachstelle gesehen hat und sich gedacht hat, naja, dann können wir mal schauen, wie weit wir kommen, sondern das deutet dann eher darauf hin, dass es eine staatliche Aktivität ist oder eine Aktivität von einer professionell agierenden Bande. Diese Banden teilen typischerweise ihre Arbeit auf. Das heißt, ein Teil einer Bande bereitet eine Tat vor, die kundschaften dann aus, dann kommt der zweite Teil und die machen dann sozusagen den nächsten Schritt und so weiter. Und so eine Arbeitsteilung, die ist typischerweise vorzufinden. Und eben, wenn das Niveau hoch ist, dann ist das eher zu erwarten als einfach eine Person, die mehr oder weniger zufällig eine Schwachstelle entdeckt hat.
5: Die Behörden haben in der Medienkonferenz tatsächlich gesagt, es könnten einzelne Hacker sein, es könnte auch eine staatliche Gruppierung sein. Insgesamt kann man aber sagen, da ist eben noch vieles unklar. Wie geht denn die Arbeit der Behörden jetzt weiter?
3: Also die forensische Untersuchung wird typischerweise so ablaufen, dass man versucht nachzuvollziehen, was ist in den Stunden, vielleicht Tagen oder Wochen vor dem Angriff passiert. Also welche Aktivitäten haben stattgefunden, die möglicherweise einen Rückschluss erlauben auf die Täterschaft, vielleicht auch auf die Motivation der Täterschaft. Dafür werden sogenannte Logfiles analysiert, dafür werden verschiedene Datenpunkte erhoben und die werden dann miteinander korreliert. Das ist also eine forensische Arbeit, die ebenfalls technisch anspruchsvoll sein kann, je nachdem, wie tief man dafür in die Systeme schauen muss. Wenn man dann Indikatoren hat, wie das System kompromittiert wurde, dann kann man versuchen, diese zuzuordnen zur Täterschaft, also das heißt zu einem gewissen Land oder zu einer gewissen Gruppierung. Das ist aber typischerweise ein recht schwieriges Feld, das Feld der Attribution, was aufgrund von Verschleierungstechniken zahlreicher Art, technischer Art, aber auch ganz simpler sprachlicher Art, die Behörden sehr oft vor Herausforderungen stellt.
4: Raphael Reischuk ist Gründer des Nationalen Testinstituts für Cybersicherheit. Das Kinounternehmen IMAX befindet sich momentan im Höhenflug. Der Film «The Odyssey» hat weltweit das Publikum in die Seele mit der ganz großen Leinwand gelockt. Und jetzt bricht der neue Spider-Man-Film Eintrittsrekorde. Ab Freitag soll auch er dann auf IMAX-Leinwänden weltweit zu sehen sein. Kein Wunder, dass die Aktie des Unternehmens nach dieser Meldung auf ein neues Allzeithoch geklettert ist. Marc Alemann hat SRF-Filmredaktor Enno Reins gefragt, weshalb das IMAX-Kinoerlebnis derzeit so beliebt ist.
6: Ja, auf der einen Seite ist es halt so, man will ja Kino mittlerweile als Erlebnis, nicht als ein Alltagserlebnis. Also sprich, ich will möglichst viel Sound, ich will möglichst viel sehen. Und diesem Bedürfnis wird natürlich auch sozusagen von Hollywoods Seite gefolgt, eben durch Filme wie Odyssey oder Spider-Man. Im vergangenen Jahr hatten wir dann ja schon F1, den Formel-1-Film mit Brad Pitt oder Avatar. Das ist ja alles IMAX gewesen. Und das ist ja auch mit einer Gründe, warum diese IMAX-Firma auch 2025 sozusagen ihr bisher bestes wirtschaftliches Jahr hatte.
7: Das IMAX-Format wurde 1970 entwickelt. Es ist also alt und ursprünglich ein analoges Format. Es brauchte spezielle Kameras und spezielle Vorführtechnologie. Wie sieht das heute aus?
6: Ja, diese analogen Kameras gibt es noch immer. Christopher Nolan hat damit ja The Odyssey komplett gedreht. Und das war ja ein wirkliches Abenteuer, weil bei diesen analogen Kameras muss man ja alle 2,5 Minuten den Film auswechseln. Die Dinger sind wirklich irrsinnig schwer. Sie sind eigentlich auch total laut. Eigentlich kann man damit keine Dialogszenen drehen. Aber für Christopher Nolan hat man dann sozusagen einen Soundreduzierer gebaut, der um diese Kameras gelegt wurde. Aber auf der anderen Seite natürlich gibt es jetzt IMAX-Kameras auch auf digital, weshalb zum Beispiel diese ganzen Marvel-Superhelden-Filme auch mittlerweile überall IMAX-Teile drin haben.
7: Ob jetzt analog oder digital, das IMAX-Format ist beliebt und Kinos versuchen auch anderweitig, den Filmabend zum Spektakel zu machen, etwa mit 3D-Vorführungen oder Kinosälen, wo die Stühle bewegt werden. Welche Formate haben besonders Erfolg?
6: Ja, also wichtig ist wirklich ganz allgemein gesagt, dass das Bild super ist, dass es groß ist. Das ist ja auch IMAX. Ich sehe ja quasi, wenn ich einen Kinosaal habe, nur noch den Film, weil ja auch die Leinwände leicht gebogen sind. Und auf der anderen Seite hast du dann zum Beispiel auch noch so Geschichten wie 4DX. Da kann man sagen, das hat eigentlich nicht mehr viel mit Kino zu tun. Das ist wie eine Achterbahnfahrt, wo dann in den Action-Szenen der Stuhl wackelt, dir Wasser ins Gesicht gespritzt wird, es wird Wind in dein Gesicht geschossen, Luftblasen fliegen. Das ist natürlich total spannend irgendwie, das ist eine ganz andere Form von Filmgenuss.
7: Und jetzt nochmals zurück zum IMAX-Format. Das ist ja auch ein anderes Seitenverhältnis, ist besonders groß als Filmkritiker. Was sagt Ihnen das Format?
6: Es hängt natürlich immer ein bisschen vom Film ab, aber generell, wenn das wirklich ein guter Film ist und dieser Film nimmt dich dann wirklich mit, saugt dich quasi in seine Handlung und wenn dann auch noch dieser Hammer-Sound ist, wie zum Beispiel bei The Odyssey, der einen dann wirklich aus dem Stuhl haut, dann ist das einfach nochmal wirklich eine zusätzliche Reizebene und das ist dann wirklich groß.
7: Kino als Erlebnis ist also nachgefragt, kann man sagen. Da können die Betreiber ja auch höhere Eintrittspreise verlangen. Was passiert mit normal großen und kleineren Leinwänden?

0: Jahren passiert oder vor 134 Jahren. Vielleicht etwas Historisches.
1: In dem Moment, wo man hat müssen, eben gegen Hitler Widerstand leisten, ist genau so ein Temperament am richtigen Platz gewesen.
0: Jeder Tag hat sein eigenes Jubiläum, seine ganz eigene Geschichte. Manchmal ist es eine, die bewegt oder aufrüttelt.
2: Ich freue mich auf die Zusammenarbeit der Männer mit den Frauen beim Aufbau unserer Heimat.
0: Oder es jährt sich etwas Überraschendes, etwas Skurriles, etwas, das neugierig macht.
3: Der Mensch kann jetzt fliegen, das ist unglaublich eigentlich.
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4: Je früher Kinder soziale Medien nutzen, desto schlechter sind sie in der Schule. Das zeigt eine neue Studie aus Italien, die im Fachblatt Nature Human Behavior veröffentlicht worden ist. Kinder mit einem Social-Media-Konto in der 6. Klasse haben in den Tests schlechter abgeschnitten als Kinder, die erst ab der 9. Klasse in den sozialen Medien unterwegs waren. Klaus Thierer leitet den Lehrstuhl für Schulpädagogik an der Universität Augsburg. Yves Kilcher hat mit ihm über die neue Studie gesprochen.
5: Es gibt ja gerade im Kontext des Einflusses der sozialen Medien auf die Lernleistung mittlerweile viele Studien. Aber das Besondere an dieser italienischen Studie ist, dass sie ein sogenanntes Difference-in-Difference-Design hat, was bedeutet, dass hier versucht, über einen längeren Zeitraum hinweg die Unterschiede zu messen, eben von Kindern, die bereits in der 6. Klasse einen eigenen Social-Media-Account hat, und die Leistung dann zu vergleichen mit Kindern in der 9. Jahrgangsstufe, also Art Längsschnittdesign. Und das ist gut gemacht, weil wir das bisher noch nicht hatten, über einen längeren Zeitraum sozusagen Auskunft zu bekommen, wie soziale Medien auf Lernleistungen wirken.
6: Und wie konnten diese Unterschiede überhaupt festgestellt werden?
5: Ja, im Kern hat man vor allem Tests durchgeführt und mal geschaut, wie die Kinder in den verschiedenen Jahrgangsstufen mit den Tests abschneiden, und damit das durchaus standardisiertes Verfahren, ein sehr valides Verfahren, wo wir draufschauen können und eine echte Evidenz haben.
6: Das ist ja jetzt eine Studie aus Italien. Wie gut können diese Ergebnisse in andere Länder übertragen werden, also zum Beispiel auch in die Schweiz?
5: Also ich glaube, in die Schweiz hervorragend, weil die sozialen und kulturellen Unterschiede der jungen Menschen in Italien und in der Schweiz und in Deutschland, Österreich jetzt nicht so grundlegend verschieden sind. Also ich glaube, 50 Meter vor der Landesgrenze Italien oder Schweiz ist das Leben nicht per se ein völlig anderes. Insofern eine große Übertragbarkeit dieser Ergebnisse gerade in unseren Sprachraum hinein, sodass ich sage, das ist echt spannend, gerade in der aktuellen Debatte, sich solche Studien genauer anzuschauen.
6: Und diese Studie, die zeigt jetzt, dass eben Schülerinnen und Schüler mit einem frühen Zugang zu den sozialen Medien schlechter abgeschnitten haben in den Tests, zum Beispiel in Mathematik. Wie genau beeinflussen denn die sozialen Medien oder eben deren Nutzung Mathematik?
5: Also wir wissen aus vielen anderen Studien, dass das Hauptproblem der sozialen Medien das Ablenkungspotenzial ist. Und das trifft natürlich junge Kinder stärker als ältere Kinder, weil die entscheidende Frage der Selbstregulation sich entwickeln muss. Dafür ist beispielsweise verantwortlich der präfrontale Kortex, das ist also der vordere Hirnlappen, der die Impulssteuerung übernimmt, und der braucht im Schnitt bis zum 24. Lebensjahr, bis er ausgereift ist. Frühestens mit 16 sind junge Menschen in der Lage, hier voll drauf zurückgreifen zu können. Und soziale Medien ab 12 beispielsweise nutzen diese Lücke auch durch ein sogenanntes Addictive Design, also ein süchtig machendes Design, das ja das Ziel verfolgt, die Nutzer möglichst lange an den Geräten zu halten und damit ein immenses Ablenkungspotenzial einhergeht, was dann letztendlich an Lernzeit fehlt, was auch die Aufmerksamkeitsfähigkeit reduziert und damit diese negativen Effekte im Hinblick auf Lernleistung erklärbar sind.
6: Die Tests zeigen auch, dass zum Beispiel in der englischen Sprache es keine negativen, aber auch keine überdeutlichen positiven Effekte gibt. Kann denn die Nutzung von sozialen Medien auch positive Effekte haben für die Schülerinnen und Schüler?
5: Also das ist immer die Hoffnung, gerade von Menschen, die sehr digital euphorisch sind, dass soziale Medien sozusagen der Schlüssel in die Welt sind, dass man da auch was lernen kann, dass man sich zum Beispiel politisch bilden kann und vieles andere mehr. Die Forschung ist aber hier relativ zurückhaltend, und in der italienischen Studie ist ja auch, wie Sie es beschrieben haben, im Bereich Englisch zumindest kein negativer Effekt, aber nicht ein positiver Effekt, sondern man kann ja sagen, es ist ein Nulleffekt, es ist irgendwie kompensatorisch. Die Autoren erklären es auch damit, dass viele Angebote in den sozialen Medien auch auf Englisch sind, also wenn Sie bei TikTok

0: unterwegs sind, wenn sie bei Instagram unterwegs sind. Da ist viel Kommunikation durchaus im Englisch, sodass es hier keine negativen Effekte gibt, weil es durchaus eine gewisse Anwendbarkeit des Englischen nach sich zieht. Aber die Hoffnung darauf, dass wir hier einen Turbo im Lernen haben, beispielsweise auch im Englischen, bestätigen die Studien nicht, sondern ich glaube, für schulisches Lernen ist einfach der Unterschied deutlich zu einer Unterhaltung in den sozialen Medien. Und ich glaube, das muss man an der Stelle auch deutlich erkennen.
1: Und dieser Unterschied zwischen Schülerinnen und Schülern, die früher in den sozialen Medien unterwegs waren oder eben nicht, der betrug ein halbes Schuljahr. Wie stark wirkt sich das tatsächlich dann auf die gesamte Schulbildung aus?
0: Ja, wir wissen ja aus schulischen Studien und aus Schülerbiografien, dass Rückstände in der Regel ungeheuer schwer aufzuholen sind, sondern dass sie sich in der Regel sogar verstärken über diese Jahre hinweg. Man spricht auch gern vom Matthäus-Effekt. Wer hat, dem wird gegeben, wer nicht hat, dem wird genommen. Und genauso können wir auch feststellen bei bestimmten Leistungskompetenzen, die Schülerinnen und Schüler mitbringen. Insofern ist davon auszugehen, dass diese Rückstände sich nicht von selber schließen werden, sondern wenn nichts passiert, eher noch größer werden in Zukunft. Und die große Herausforderung dann immer pädagogisch, welche Maßnahmen können wir anbieten, um zum einen präventiv zu wirken und zum anderen intervenieren auf negative Effekte, die wir heute schon feststellen.
1: Diese Studie über die Schüler und die Unterschiede, je nachdem, wann sie mit der Nutzung von sozialen Medien beginnen, die erscheint ja in einer Zeit von politischen Diskussionen, auch über Regulierung, auch über Verbote. Welche Schlüsse ziehen Sie aus dieser Studie als Pädagoge?
0: Also für mich ist die Studie ein weiterer Beleg dafür, dass wir den Konsum von sozialen Medien in Kindheit und Jugend regulieren müssen. Die Studie weist es ja deutlich nach, dass ein zu früher Konsum der sozialen Medien zu negativen Effekten auf die Lernleistung hat. Wir haben im Bildungsbereich ja bereits eine Katastrophe, wenn man so möchte, weil in PISA die Lernleistungen seit den letzten 10 Jahren eigentlich weltweit gesehen rückläufig sind. Also müssen wir alles dafür tun, alle Mechanismen in die Hand zu nehmen und vor allem schädliche Einflüsse, die auf die Kinder wirken, zurückzudrehen. Und die sozialen Medien gehören dazu. Ich glaube, man kann aus der Studie schon auch diese Debatte im Hinblick auf die Regulierung befeuern. Man kann auch überlegen, welches Alter dann das Richtige wäre. Die Studie weist mit den Neuntklässlern auf ein Alter von 15, 16, irgendwas in dem Dreh hin. Somit klare Orientierung. Und worauf die Studie übrigens auch hinweist, ist, dass wir nicht nur bei der Regulierung stehen bleiben dürfen, sondern gleichzeitig auch immer pädagogische Ansätze machen müssen, um den Kindern zum einen die Regulierung zu erklären und zum anderen auch aufzuklären, was passiert denn da eigentlich, Kinder zu stärken, dass sie Schritt für Schritt in der digitalen Welt auch begleitet werden. Und nicht so, wie wir es heute machen, einfach reinschmeißen in der Hoffnung, das können sie schon, sie sind ja schließlich Digital Natives, da wissen wir eben, das funktioniert so nicht.
2: Klaus Zierer leitet den Lehrstuhl für Schulpädagogik an der Uni Augsburg. Können wir übers Leben sprechen? Diese Frage stellt jetzt SRF-Moderator Donat Hofer wieder im Fernsehen. Er fährt mit einem kleinen Team in einem alten Auto durch die Schweiz und spricht mit Menschen über ihr Leben. Aber wie spontan waren diese Gespräche vor der Kamera wirklich? Das hat ihn Yves Kilchör gefragt.
3: 100%, und dafür gebe ich mein Ehrenwort. Es war klar, das Konzept ist, dass wir zu dritt durch die Schweiz reisen und einfach ganz spontan mit den Menschen ins Gespräch gehen und nichts planen.
1: Jetzt, wenn man weiß, wie man Fernsehsendungen macht, dann ist auch klar, häufig muss man die schön vorher planen, damit es dann auch funktioniert. Wie war das trotzdem spontan möglich?
3: Ich denke, die Basis ist ein gut eingespieltes Team. Wir wissen, was der andere macht, wir verstehen uns gut, wir haben dieselbe Vision. Jeder ist in seinem Handwerk ein Profi und dann geht's los. Und wir haben Vertrauen in unsere Fähigkeiten und in die Menschen, dass durch die Spontanität, durch die Echtheit einfach coole, spannende, gehaltvolle Gespräche entstehen.
1: Damit Sie diese Fernsehsendung machen können, braucht es ja nicht nur Sie als Moderator, sondern es braucht auch jemand mit der Kamera, es braucht Mikrofone. Und in der Sendung hört und sieht man einige Male, dass diese Menschen auch bereit sein müssen. Wir können da kurz reinhören.
4: Wir müssen schnell fragen, was hier los ist.
5: Was? Suchhaber.
4: Ah, halt schnell. Brüne, was meinst du? Brüne?
5: Ja. I'm ready.
4: Läuft?
5: Ja, es läuft alles.
1: Eben diese Menschen müssen bereit sein, dass sie dann als Moderator aussteigen können, auf die Straße gehen können und mit diesen Menschen sprechen können. Wie schaffen Sie das, dass ja dann die Menschen bereit sind, aber auch die Fernsehtechnik?
3: Wir haben auch so verschiedene Codewörter, dass wenn ich zum Beispiel eine Person sehe, die mir auffällt, wo ich spüre, da könnte ein spannendes Gespräch möglich sein, dann habe ich ein Codewort, das alle direkt umstellen und wissen, okay, jetzt wird aufgenommen. Und ich weiß, die Jungs brauchen etwa 10, 20 Sekunden, bis die Technik bereit ist und dann geht's los.
1: Sprechen wir etwas über die Leute, die dann in der Sendung effektiv vorkommen. Das sind Menschen, die da auf der Straße unterwegs sind, die überhaupt nicht damit rechnen, dass ein Bus anfährt und ein Moderator rausschreit, er wolle mit ihnen sprechen. Die Menschen auf der Straße, wie bringen Sie die dazu, dass die mit ihnen sprechen?
3: Etwas vom Wichtigsten ist, dass ich selber spüre, dass es ein Gespräch geben kann, sowie ein Vertrauen, dass das jetzt sein kann. Manchmal spüre ich, es flutscht nicht und dann klappt es auch nicht. Und im Umkehrschluss merke ich, hey, jetzt ist die Energie da und dann gehe ich offen auf die Menschen zu. Ich sage ihnen, hey, wir sind vom SRF, wir wollen über das Leben sprechen und zack, beginne mit einer einfachen Frage und 2, 3 Fragen später ist man mitten im Leben meistens.
1: Sie wollen ja das ehrliche Wissen von den Menschen und gleichzeitig haben Sie als Journalist auch eine Verantwortung. Wie machen Sie das, dass Sie die Leute nicht überrumpeln und die Leute nicht Dinge sagen, die Sie dann später bereuen?
3: Also zum einen sind wir nicht live, das heißt, wir haben auch in der Postproduktion noch einmal die Möglichkeit, wenn wir die Gespräche kürzen, nochmals die Möglichkeit zu entscheiden, diese Aussage ist vielleicht zu persönlich, das wollen wir den Menschen nicht zumuten, dass die im Fernsehen ausgestrahlt wird, dann kann man die weglassen, aber auch im Gespräch selber, einfach wie im echten Leben, man ist da, man ist empathisch, man hört zu, man fühlt mit. Und es ist immer ein feinfühliges Abwägen, ist diese Situation stimmig? Und oft frage ich die Menschen auch, hey, ist es okay, wenn wir über dieses intime, persönliche Thema sprechen oder ist es too much?
1: In der Sendung kommen auch Kinder vor. Sie treffen die beim Fischen.
6: Donat, freut mich. Wie heißt du?
7: Florian.
6: Florian, ciao.
7: Hallo.
6: Nino?
7: Ja.
6: Hoi. Oh, du hast die Hand verletzt.
7: Ja.
6: Was ist passiert?
7: Ich habe das Knie oder so. Ich glaube, ich habe das Knie.
1: Auch dieses Gespräch wirkt spontan. Doch welche Abklärungen waren hier bis zur Ausstrahlung noch nötig, damit man diese Kinder überhaupt zeigen durfte im Fernsehen?
3: Bei Kindern ist es notwendig, dass die Eltern ihr Einverständnis geben. Das ist schwierig, weil wir eben spontan auf die Menschen zugehen. In dieser Situation mit den fischenden Kindern haben wir einfach den Eltern angerufen vor Ort. Die haben da unkompliziert ihr Einverständnis gegeben. Dann durften wir drehen. In anderen Situationen habe ich mit den Kindern gedreht, ein kurzes Gespräch und im Nachhinein dann das Einverständnis der Eltern eingeholt.
1: Und was nehmen Sie als Fernsehmacher von diesen Begegnungen mit? Auch eben gerade, wenn wir bedenken, wie sie entstanden sind, spontan und doch fürs Fernsehen.
3: Für mich ist es eine Bestätigung, dass dieses Abenteuer, der Versuch, auf das Spontane zu setzen, dass sich das gelohnt hat. Weil normalerweise, wenn ich einen Film mache, überlege ich mir am Schreibtisch, welches Thema mich oder die Gesellschaft interessieren könnte, was relevant ist. Alles entsteht im Kopf, am Schreibtisch. Und bei Donat auf Achse ist alles umgekehrt. Wir gehen raus und dann begegnen wir einen Menschen und der bringt seine Geschichte mit. Und ich finde es wichtig, auch bei SRF diese Herangehensweise zu haben.
2: 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Fürs Zuhören bedankt sich Katrin Hiss.

0: Die Nachrichten von SRF um 8:30 mit Michael Wieland. Eine der besten Schweizer Skirennfahrerinnen überhaupt beendet ihre Karriere. Lara Gut-Berami tritt vom Spitzensport zurück. Das hat sie in einem Videostatement bekannt gegeben.
1: Penso che nella vita ci sia un momento per tutto. E ora so che non è più il mio momento di mettermi un pettorale e fare delle gare.
0: Sie glaube, dass es im Leben einen Moment für alles gebe. Jetzt wisse sie, dass es jetzt nicht mehr die Zeit sei, sich eine Startnummer umzuhängen und an Skirennen teilzunehmen, so Lara Gut-Berami. Sportredaktor Men Maruk blickt auf die Karriere der Tessinerin zurück.
2: In ihrer ersten Weltcup-Abfahrt überhaupt fuhr Lara Gut-Berami auf Rang 3 und zeigte als 16-Jährige, welch großes Potenzial in ihr steckt. Es folgte der erste Weltcup-Sieg rund 10 Monate später im Super-G, ihrer besten Disziplin. Auf 48 Weltcup-Siege darf sie heute zurückblicken. Sie ist Gesamtweltcup-Siegerin, Weltmeisterin, Olympiasiegerin. So erfolgreich ihre Karriere verlief, so kompliziert war es teilweise. Vor allem zu Beginn ihrer Profilaufbahn gab es Spannungen zwischen ihr und Swiss-Ski. Sie wollte nicht mit dem Team trainieren, lieber in einer privaten Gruppe mit ihrem Vater als Trainer. Sie hielt sich nicht an Kleiderordnungen, wurde von Swiss-Ski gar für 2 Rennen gesperrt. Dieses Verhältnis entspannte sich aber über die Jahre und Jahre als Spitzensportlerin erlebte Lara Gut-Berami viele. 17 Jahre lang war sie auf höchstem Niveau unterwegs, gewann regelmäßig Weltcuprennen. Die Schweiz verliert also eine Ausnahmeathletin, denn heute gab Lara Gut-Berami ihren Rücktritt bekannt. Eine Kreuz- und Innenbandverletzung vom letzten November zwang sie zu einer Pause. Aus dieser kehrt sie nicht mehr zurück. Sie verspüre aktuell keine Schmerzen und wolle das Skifahren weiter genießen können und sich nicht mehr dem Risiko weiterer Verletzungen aussetzen. Auf das Erreichte in ihrer Karriere sei sie enorm stolz und deshalb trete sie glücklich und zufrieden zurück.
0: Weiter mit Fußball. Die IBE-Frauen verpassen den Einzug in die Champions League. Die Bernerinnen verloren gegen die Österreicherinnen von St. Pölten mit 3-4. Für sie geht es im nächsten Spiel am Samstag nun darum, ob sie an der Qualifikation zum Europacup teilnehmen können. In Locarno hat Kulturministerin Elisabeth Bohm-Schneider das diesjährige Filmfestival eröffnet. Es ist die 79. Ausgabe. Das Festival widmet sich in diesem Jahr unter anderem der Schwarzen Liste, mit der die US-Regierung ab Ende der 1940er Jahre gegen den mutmaßlichen Kommunismus in Hollywood vorgehen wollte. Locarno habe schon immer freien Stimmen eine Plattform gegeben, sagte Bundesrätin Bohm-Schneider in ihrer Rede. Die Schwarze Liste sei heute leider von besonders großer Aktualität. Das Locarno Filmfestival dauert bis zum 15. August. Gezeigt werden insgesamt 233 Filme. Das Wetter, morgen ist es recht sonnig. Entlang der Alpen hat es teils dichtere Wolken und lokal gibt es Gewitter. Die Temperatur im Norden um 29, im Süden 35 Grad. Das waren Nachrichten von Radio SRF. Verantwortlich Livia Schmid.
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4: 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Ja, seit einem Vierteljahrhundert, seit 25 Jahren, gibt es nun schon das Tagesgespräch auf SRF 4 News und SRF 1. Und wir haben das Jubiläum mal zum Anlass genommen, uns etwas ausführlicher mit besonderen Persönlichkeiten zu unterhalten, ihnen mehr Raum zu geben als die übliche knappe halbe Stunde. Darum haben wir jetzt im Sommer jeweils eine Woche lang einen Gast. Und diese Woche ist das Marco Solari, der langjährige Präsident des Locarno Filmfestivals. Heute spricht er hier über das Verhältnis zwischen Bundesbern und dem Tessin.
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6: 25 Jahre Tagesgespräch, diese Woche sind wir im Tessin. Wir schauen zurück auf Themen, die im Tagesgespräch besprochen worden sind im letzten Vierteljahrhundert. Und ein Thema, das immer wieder auftaucht, ist das Verhältnis zwischen dem Tessin und Bundesbern. Und das Verhältnis hat auch mein Gast, der Marco Solari, immer wieder beschäftigt. Er war zum Beispiel der beste Botschafter für einen Tessiner Bundesratssitz. Benvenuto in dem Sommertagesgespräch, Marco Solari.
7: Signore e signori, buongiorno.
6: Seit bald 10 Jahren ist mit dem Ignazio Cassis wieder ein Tessiner im Bundesrat nach einer 18-jährigen Pause. Wir erinnern uns noch Flavio Gotti, grosse Figur, war in den 80er und 90er Jahren Bundesrat. Marco Solari, sind Sie eigentlich zufrieden mit unserem jetzigen Tessiner Bundesrat?
7: Absolut, in jeder Beziehung. Und ihr wisst, meine Haltung ist da ganz klar und unmissverständlich. Es braucht immer eine Vertretung aus dem Süden. Kann Tessin sein, kann aus dem italienischen Bündnertaler sein, aber ein italienisch sprechender, denkender, schreibender und wie er, wie der Ignazio Cassis gesagt hat, träumender Bundesrat, das braucht es immer. Warum?
6: Genau, und das lassen wir uns darum an. Das haben Sie nämlich vor 3 Jahren auch so gesagt bei uns.
8: Das ist nicht nur wichtig, dass ein italienischer denkender, sprechender, schreibender, träumender Bundesrat im Gremium ist, sondern es ist unabdingbar. Und ich bin 100% überzeugt, dass wenn ein italienisch sprechender Bundesrat fehlt, dass ein ganz wichtiges Element von unserem Land fehlt.
6: Und darum habe ich eingangs gesagt, Marco Solari, Sie sind wirklich geweibelt für die Vertretung im Bundesrat aus dem Tessin oder eben aus der italienischsprachigen Schweiz. Also in jensten Sendungen sind eigentlich nie eine Gelegenheit ausgelassen, das im Vorfeld von der Wahl von Ignazio Cassis jetzt das zu betonen. Wieso ist das so wichtig? Frau Keller-Sutter tut ja nicht St. Gallen in Bern oben vertreten.
7: Ja gut, weil es sind nicht die gleichen Denkschemen im Norden wie im Süden. Ein Tessiner oder Bündner, Südbündner Bundesrat denkt anders. Es sind nicht die gleichen Prioritäten. Es sind nicht die gleichen Aspekte, wenn er ein Problem anschaut. Die Art und Weise zu politisieren im Norden ist anders als im Süden. Im Norden ist man sehr direkt, sehr syllogistisch. Man geht gerade auf den Punkt. Im Süden, der Tessiner Politiker wird eher in konzentrischen Kreisen, er wird diskutieren, Diskussion ganz dialektisches Argument. Da geht man langsam, geht man nachher ins Zentrum. Und ich muss einfach sagen, der gute Tessiner Politiker ist nicht das, was ein deutsch-schweizerischer Gedankengang auf Italienisch übersetzt. Sondern es muss aus sich rauskommen. Und noch einmal, er muss seine eigene, nicht nur sprachliche, sondern seine eigenen kulturellen Vorstellungen einbringen. Und wenn die Schweiz schon immer wieder sagt, ja, wir sind ein Spezialfall. Ja, wir sind ein Spezialfall. Wir sind ein Juwel. Wir sind ein Und ich habe immer gesagt, wenn man mich fragt, tun wir die Schweiz mit einem Satz sage ich, definieren, sage ich, es braucht eigentlich nur ein Wort. Nur eins. Und das definiert die Schweiz.
6: Und das ist?
7: Gleichgewicht. Die Schweiz, das sind Hunderte, Tausende von subtilen Gleichgewichten. Und die Gleichgewichte sind von enormer Wichtigkeit. Das ist unsere Identität. Das macht die Schweiz aus. Der Respekt vor auch anderer Meinungen, das Gleichgewicht, das können die Gleichgewicht bewahren, das sofort intervenieren, wenn das Gleichgewicht gestört ist. Und eins von den grundsätzlichen Gleichgewicht, das ist das sprachliche Gleichgewicht. Ich wiederhole, weil es ist nicht nur eine andere Sprache, es ist eine andere Art und Weise zu denken, zu träumen.
6: Das heisst, wenn ich Sie so höre, was Sie vorher gesagt haben, eigentlich müsste laut Ihrer Meinung in dem Fall immer ein Sitz in diesem 7-köpfigen Bundesrat von einem Südbündner oder Tessiner besetzt sein.
7: Immer. Oh, und drum
6: also wenn der Cassis einmal aufhört, dann muss er wieder reinkommen. Oder eine.
7: Ja, so ist es. Das ist meine absolute Überzeugung. Darum bin ich eigentlich auch immer dafür gewesen, dass man einen 9-köpfigen Bundesrat hätte. Dass sie viele von meinen Freunden, auch, die wichtige Stimmen sind, auch im Journalismus, sind dagegen. Aber ich bin überzeugt, wenn der Preis da ist, dass man 9 Bundesrat hat statt 7, aber dafür immer wieder einen Bundesrat oder Bundesrätin aus dem Süden hat, unabhängig von der Partei, sage es noch einmal, unabhängig, obwohl ich ein überzeugter, freisinniger bin, dann muss man den Preis zahlen.
9: Also das heisst, dann hat es zum Beispiel 3 Romans, einen Tessiner und vielleicht noch einen romanischen und oder irgendwie so. Oder 3 Romans, einen Tessiner und 4 Deutschschweizer so.
7: Ja, genau. Warum nicht?
9: Jetzt, Sie haben es gesagt, es ist eben mehr als nur sprachliche Grenze, es ist auch vom Denken eine Grenze. Sie sagen ja den Nord-Süd-Graben, das ist eigentlich der grösste Graben in ganz Europa und der geht ja durch unser Land durch. Sagen Sie das eigentlich als Sozialwissenschaftler, Sie haben ja das studiert, als Deutschschweizer, als Tessiner oder als Touristiker? Oder aus,
7: nein, nicht als Touristiker, ganz sicher nicht. Aus kultureller Überzeugung. Es gibt in Europa im Prinzip nur eine Grenze. Und das ist Nord-Süd-Grenze. Die West-Ost-Ost-West-Grenze, Pannonische Ebene in Ungarn bis zu den Pyrenäen, das ist immer eine durchlässige Grenze. Es war eine künstliche Grenze, eine politische Grenze. Denken Sie an unseren Vorhang. Es war eine politische Grenze. Die echte Grenze in Europa, wo nicht einfach auf einer Karte eingezeichnet ist, sondern eine Grenze ist, wo alles anders ist, im Norden wie im Süden. Es ist das Verhältnis zum Staat, zu der Familie, zu den Freunden. Es sind andere Werte, es sind andere Prioritäten. Natürlich kann man sagen, man hat Schwächen von den Stärken und Stärken von den Schwächen. Wenn wird Methodik zur Sturheit oder Anpassungsfähigkeit, was man im Süden hat, zu Opportunismus oder Pflichtgefühl, zu Pflichtbesessenheit oder zu Improvisieren zur Oberflächlichkeit. Also es ist so, dass die zwei Welten, Norden und Süden, und wenn wir Zeit hätten, würde noch sogar der Faust zitieren, der Faust 2, aber wir haben keine Zeit, der dritte Akt. Lesen Leute, Helena und Faust, die Verbindung, die nicht funktioniert, lesen. Man muss von Zeit zu Zeit wieder Klassiker lesen. Voilà. Alles ist anders im Norden wie im Süden. Und diese Grenze, die ist klar. Und was das Interessante ist, die geht quer durch. Die geht nicht über die Alpen, sondern die geht ein bisschen südlicher. Und die geht quer durch das Tessin durch. Also es gibt zum Beispiel ein piemontesisches Tessin, ein alpines Tessin und es gibt ein lombardisches Tessin. Und das piemontesische, das ist nach Norden ausgerichtet. Das ist nach Piemont.
9: Das ist Locarno,
7: Ascona. Das ist Locarno, Turin. Und auch Turin, das ist Savoia, das sind Berge. Und das alpine Tessin sowieso. Leventina Uri und das Verhältnis, da könnten wir eine ganze Sendung drüber machen. Und Lugano, wo auf die Lombardei und das Mittelmeer und das Mittelmeer ausgerichtet ist. Also, und das hat man ja ganz deutlich gesehen, die Mentalitätsgrenze, und da komme ich auf etwas sehr Trauriges, und das ist Grand.
9: Reden wir später.
7: Reden wir später, vielleicht ja. Neue ist
9: drüber. Wir bleiben jetzt noch bei der grossen Grenze. Wir sind ja bei Sottoceneri, das ist die unsichtbare Grenze im Kanton Tessin. Ja. Aber jetzt bleiben wir bei der von Bern und Bellinzona, sage ich mal, also Hauptstadt von Tessin und unsere Hauptstadt Bern von der ganzen Schweiz. Und da fühlt man sich in Tessin immer wieder von Bern missverstanden, ob Finanzausgleich, Verkehrsprojekt, gerade jetzt wieder Autobahnausbau Bellinzona-Locarno, seit Jahren geplant, wird auf Eis gelegt in Bern, oder auch bei der Grenzgänger-Thematik. Und der Tessiner Regierungspräsident, also jetzt ist er Regierungsrat, da war er Präsident Anfangsjahr noch, der Norman Gobi, er hat zum Beispiel diesen Frühling das gesagt zum Verhältnis mit Bern.
10: Berna fa più fatica ad ascoltare il Canton Ticino perché dal punto di vista della cupola federale, di Palazzo Federale, i rapporti con Roma vanno sempre bene. Quello che noi chiediamo è rispetto, proprio perché se nei rapporti economici e finanziari tra Svizzera e Italia e principalmente Canton Ticino portano le conseguenze, noi meritiamo rispetto quanto le altre zone e regioni della nostra Confederazione.
9: Also er sagt, dass es Bern immer wieder schwerfällt, im Tessin zuzulassen, weil man dort oben in Bern Beziehungen zu Rom immer als gut bezeichnet und sie, Tessin, fordern Respekt, weil schliesslich sagen ja sie die, die dann in wirtschaftlichen, finanziellen Beziehungen die Folgen zu tragen haben, wenn es mit Italien nicht funktioniert. Sie verdienen, also das Tessin, genauso viel Respekt wie alle anderen Gebiete und Regionen für unsere Eidgenossenschaft. Da hat er recht.
7: Er hat sicher nicht Unrecht. Das ist so, das verlangt eigentlich auch jede Region, verlangt Respekt. Und was ich aus dem Wort von Norman Gobi höre, da spielt natürlich sehr, sehr stark Geschichte mit. Man darf nie vergessen, dass Tessin ein gewisses Minderwertigkeitsgefühl hat. Das kommt von der Landvogtzeit her. Es war nicht nur negativ, die Landvogtzeit, es ist auch eine positive, es hat auch positive Aspekte gehabt, vor allem, dass man die lokale Freiheit berücksichtigt hat. Aber natürlich, es war eine schwierige Zeit und das Tessin hat gelitten unter den Landvögten.
9: Aber eben, sie haben immer plädiert für das Team, das Team muss selbstbewusst auftreten, auch wie in Bayern. Und jetzt haben wir einen Bundesrat, und, aber wenn wir da den Herrn Gobi hören, irgendwie redet man aneinander vorbei, scheinbar.
7: Nein, Bern fühlt sich von Zeit zu Zeit missverstanden vom Tessin, also es ist auch umgekehrt. Nein, man muss daran arbeiten, es ist ein dynamisches Verhältnis, ist immer dynamisch, auch in der persönlichen Beziehung, es ist immer dynamisch und man muss daran arbeiten, es wird einem nichts geschenkt und man muss immer daran arbeiten, dass das Verhältnis gut ist. Und
9: wir dürfen
7: nicht vergessen, etwas, was uns natürlich verbindet und uns von Italien entfernt, das ist die politische Kultur. Wir haben die genau gleiche politische Kultur, nämlich alles von unten rauf. Die Berücksichtigung, die ich vorher gesagt habe, von dem Gleichgewicht. Wie im Süden, wie im Norden.
9: Eben, und dann müsst ihr ja für mehr Verständnis sorgen. Wir haben das
7: gut verstanden. Aber ich sage noch einmal, da spielt im Tessin sicher auch noch die Landvogtszeit rein.
9: Ist das auch der Unterschied?
7: Es spielen Mentalitätsunterschiede rein. Es spielt auch die Sprache rein. Aber Mentalität ist oft anders. Wenn der Tessiner vielleicht laut ist oder so, dann sagt man sofort, ist man sofort in der Deutschschweiz und sagt, das sind Tessiner. Oder wenn etwas nicht geht, dann schaut man auch ein bisschen aufs Tessin runter. Und das Paternalistische, das ich auch schon erwähnt habe, das tut dem Tessin weh und er hat immer wieder das Gefühl, zu Recht, oder nicht zu Recht, dass es sich muss wehren, dass es sich nicht ganz verstanden fühlt. Und gut, noch einmal, in meinem Kleinen habe ich immer wieder versucht, auszugleichen und zu sagen, es ist also, man muss reden miteinander.
9: Jetzt, Marco Sonari, Sie sind ja eine lebende Idee Suisse, weil Sie haben ja in Genf studiert. Sie kennen natürlich auch die Romans gut und die Romandie. Man hat das Gefühl, das ist auch eine Minderheit, aber die treten viel selbstbewusster aus in Bern. Ist es nur, weil es einfach mehr Kantone sind, oder?
7: Ja, sie sind natürlich schon stärker. Ich meine, 30% sind nicht 5%. Und ich bin auch der Meinung, dass Tessin durchaus auch noch stärker kann auftreten. Aber das sind genau die Worte von Norman Gobi. Das ist ein Spiegel von einem Willen, selbstbewusst zu sein. Und eigentlich die ganze Aktivität in meinem Kleinen, sage ich noch einmal, war, geben Sie dem Tessin mehr Selbstbewusstsein raus aus dieser Zeit von den Landvögten, wo man müssen drücken, beugen, wo vergessen wir nie, Uri 1758 die ganze Bevölkerung wegen einem kleinen Aufstand Knie gezwungen hat und den drei Aufständischen in Faido den Kopf abgeschlagen hat. Also geschichtlich hat man immer das Gefühl, dass die Landvogtszeit nicht ganz, rein von der Mentalität her im Tessin, dass die noch nicht ganz vorbeigegangen ist. Und sobald es ein Problem hat, dann sieht man ja auf den Mauern, die Inschriften auf den Mauern, die sind oft Ausdruck von der Wahrheit von einer Volksseele. Landvogti, giù le mani dal Ticino. Und es ist das Verhältnis, wo immer wieder neu muss definiert werden und an dem immer wieder muss arbeiten.
9: Das Tessin ist übrigens der einzige Kanton, der einen Botschafter in Bern hat. Francesco Guattrini ist das übrigens. Aber Sein Problem ist vielleicht, er redet nicht so gut Deutsch. Eigentlich wären ja Sie, oder sind ja Sie eigentlich der Schattenbotschafter gewesen, jahrelang für das Tessin in Bern, oder?
7: Aber Quattrini ist ja jetzt Kanzler geworden.
9: Wird er dann, ja genau.
7: Im Tessin. Und da wollen wir schauen. Nein, heute ist das Verhältnis auch von der Politik anders. Es braucht im Prinzip keine Botschafter. Warum? Früher noch, in den 50er, 60er Jahren, sind Tessiner Politiker, Nationalrat und Ständerat, die haben sehr wenig Kontakt gehabt mit der Verwaltung. Die haben nur unter ihresgleichen diskutiert und mit dem Bundesrat. Und das ist heute grundsätzlich anders. Tessiner Politiker haben ein enges Verhältnis zur Verwaltung, wo ja enorm wichtig ist. Wir sind ein Staat, wo die Verwaltung
9: die bestimmt von einer, vieles.
7: Von einer enormen Wichtigkeit hat. Und darum ist es richtig, dass unsere Vertretungen in Bern den Kontakt pflegen. Und ich sehe auch, dass die kantonale Verwaltung, was früher nicht der Fall war, und auch die kantonale Regierung ein neues Verhältnis, ein innigeres Verhältnis, also innig ist jetzt zu stark ausgedrückt, aber ein nahes Verhältnis hat zu Bern und zu der eidgenössischen Verwaltung. Und das ist gut so. Also es braucht im Prinzip braucht es wirklich keine Botschafter in Bern. Null und nichts.
9: Apropos Botschafter, was vielleicht viele nicht wissen, der Marco Solari wäre fast einmal Botschafter geworden, aber nicht etwa in Bern, sondern in Rom, also Schweizer Botschafter. Er hat ja auch ein gutes Verhältnis zu Italien gehabt und immer noch. Und über das Verhältnis jetzt nicht mehr Tessin-Bern, sondern auch nach Schweiz zu Italien und im Besonderen Tessin zu Italien, da reden wir dann morgen im Sommertagesgespräch. Bis dann, Marco Solari.
7: Grazie, Signore e Signori. Arrivederci.
4: Der langjährige Präsident des Locarno Filmfestivals, Marco Solari.
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4: Ja, und jetzt steht hier noch eine Frau im Fokus. Die Physikerin Shirley Ann Jackson. Sie gilt als Vorreiterin und Vorbild für viele Frauen. Denn als erste schwarze Frau hat sie einen Doktortitel erworben. Und zwar am Massachusetts Institute for Technology, also am MIT. Außerdem war sie Vorsitzende der Atomaufsichtsbehörde und wurde mit etlichen Preisen ausgezeichnet. Ja, und heute vor 80 Jahren wurde die US-Amerikanerin geboren. Dazu die Tageschronik von Fabian Wüttrich und Manuela Burgermeister.
11: Shirley Ann Jackson wächst auf in Washington, D.C. In ihrer Kindheit interessiert sie sich bereits für Naturwissenschaften. Die Hummeln entfachen das Feuer dafür noch mehr. Sie habe früher lebende Hummeln gesammelt. Tote Insekten mochte sie nicht. Untersucht habe sie die Hummeln und ihre Ernährung umgestellt. Sie habe beobachtet, wie sich ihre Rhythmen veränderten, je nach der Menge an Licht oder Dunkelheit.
12: I used to study the bumblebees and change their diets and look at how their rhythms, circadian rhythms and so on would change depending on the amount of light or darkness they were exposed to. And so that got me very interested in the natural world. But my father was actually quite gifted mechanically and mathematically, and he inspired my interest in math.
11: Das habe ihr Interesse geweckt an der Natur. Ihr Vater sei begabt gewesen in Mechanik und Mathematik. Er habe sie inspiriert. In den 1950er Jahren erklärt der oberste Gerichtshof der USA die sogenannte Rassentrennung für verfassungswidrig in öffentlichen Schulen. Dank dieser Entscheidung müssen sie und ihre Schwester nicht mehr durch die Stadt fahren. Sie wechseln in eine Schule in der Nachbarschaft. Vorher wurden dort nur weiße Kinder unterrichtet. In dieser Schule seien die Einrichtungen und die Lehrbücher besser gewesen. Ausschlaggebend sei aber gewesen, so Jackson, dass sie einem stärkeren Wettbewerb ausgesetzt gewesen seien. Und sie hätten Menschen mit anderen Sichtweisen kennengelernt.
12: We had better facilities and better textbooks, but the real thing was the exposure to greater competition and people with different perspectives.
11: Sie besucht schließlich Förderkurse in Mathematik und Naturwissenschaften. Jackson schließt ab als Jahrgangsbeste und bewirbt sich am Massachusetts Institut für Technologie. Doch als schwarze Frau eine akademische Karriere anzustreben, war für sie nicht einfach. Einerseits sei es am Massachusetts Institut für Technologie aufregend gewesen, denn sie habe Wissenschaftlerin werden wollen. Andererseits sei es isolierend und ziemlich einsam gewesen.
12: On the one hand, it was exhilarating being at MIT. You know, I wanted to be a scientist and I loved the subject matter. But on the other, it was isolating and rather lonely.
11: Doch nicht das Studium war das Problem. Jackson kämpft mit sozialer Ausgrenzung. So sei sie etwa ausgeschlossen worden aus Lerngruppen. Sie konzentriert sich auf die Physik und die Arbeit im Labor. Aber nach der Ermordung des Bürgerrechtlers Martin Luther King fällt ihr auf, wie wenig schwarze Studierende es gibt. Sie tut sich mit Gleichgesinnten zusammen. Die Gruppe setzt sich dafür ein, mehr schwarze Studierende zu rekrutieren. Sie selbst macht einen Bachelor in Physik. Und sie ist die erste schwarze Frau, die einen Doktortitel erwirbt am Massachusetts Institut für Technologie. Danach arbeitet Jackson in verschiedenen Physiklaboratorien und wird Professorin an einer US-amerikanischen Universität. Während dieser Zeit kontaktiert sie das Weiße Haus. Der damalige Präsident Bill Clinton will sie zur Vorsitzenden der Atomaufsichtsbehörde ernennen. Sie nimmt das Angebot an. Für sie sei klar gewesen, dass sie das Beste geben wollte in dieser Position. Sie habe eine hervorragende Ausbildung und einen großartigen Hintergrund. Für sie sei es wichtig gewesen, ihrem Land zu dienen. Und das sei eine einzigartige Möglichkeit gewesen, dies zu tun.
12: Just do the best I could, but that I had a great education and a great background, and it was important to serve the nation, and I thought that this was a unique way to do that.
11: Im Laufe ihrer Karriere absolviert Jackson etliche Stationen. So wird sie etwa Präsidentin einer technischen Hochschule und nimmt Einsitz im Rat für Wissenschaft und Technologie unter dem damaligen Präsidenten Barack Obama. Sie trägt den Ehrendoktortitel mehrerer Hochschulen und hat etliche Preise gewonnen. Das Magazin Time bezeichnete sie 2005 als das ultimative Vorbild für Frauen in der Wissenschaft.
4: Die Tageschronik über die Physikerin Shirley Ann Jackson. 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Und gleich gibt's hier das Wichtigste aus der Nachrichtenredaktion.
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0: die Nachrichten von SRF um 9 mit Michael Wieland. Die Schweizer Skirennfahrerin Lara Gut-Berami tritt vom Spitzensport zurück. Sie glaube, dass es im Leben einen Moment für alles gebe. Jetzt wisse sie, dass es jetzt nicht mehr die Zeit sei, sich eine Startnummer umzuhängen und an Skirennen teilzunehmen, sagt die 35-Jährige in einem Videostatement.
1: Penso che nella vita ci sia un momento per tutto. E ora so che non è più il mio momento di mettermi un pettorale e fare delle gare.
0: Es sei nicht mehr die Zeit, dem Körper weitere Belastungen auszusetzen, so Lara Gut-Berami weiter. Im vergangenen November hatte sie sich eine schwere Knieverletzung zugezogen. Die Tessinerin startete seit Ende 2007 im Skiweltcup. Unter anderem holte sie 2 Weltcup-Gesamtsiege, Olympiagold im Super-G und 2 WM-Titel. Es gebe eine endlose Liste kleiner und großen Momente.
1: L'elenco di momenti è infinito. E solo ora li realizzo e assaporo completamente. Ho lavorato per anni incessantemente con l'obiettivo di eccellere e vincere nello sport. Ora sento solo un profondo senso di felicità e mi commuove quanto sia stato bello.
0: Diese Momente könne sie erst jetzt in vollen Zügen genießen, wo sie nicht mehr unermüdlich daran arbeiten müsse, sich zu verbessern, so Lara Gut-Berami zu ihrem Rücktritt. 2 Meldungen in Kürze. Der ukrainische Präsident Volodymyr Zelensky und NATO-Generalsekretär Mark Rutte haben miteinander gesprochen. Thema war unter anderem die Luftabwehr der Ukraine. Rutte erklärte nach dem Gespräch, er bespreche mit den Verbündeten, wie man der Ukraine weiterhin die Luftabwehrmittel beschaffen könne, die sie dringend benötige. Der Ukraine fehlen derzeit Raketen, um russische Angriffe abwehren zu können. Und litauische Grenzwächter haben an der Grenze zu Belarus einen unfertigen Tunnel entdeckt. Durch diesen hätten Migrantinnen und Migranten aus Belarus ins EU-Land geschleust werden sollen, sagt der Grenzschutz. Man habe den Tunnel mit Hilfe elektronischer Geräte gefunden. Bereits letzte Woche hatte Litauen 2 solche Tunnel entdeckt. Zum Fußball. Die IBE-Frauen verpassen den Einzug in die Champions League. Die Bernerinnen verloren gegen die Österreicherinnen von St. Pölten mit 3-4. Für die IBE-Frauen geht es im nächsten Spiel am Samstag nun darum, ob sie an der Qualifikation zum Europacup teilnehmen können. Der Blick aufs Wetter. Morgen ist es recht sonnig. Entlang der Alpen hat es teils dichtere Wolken und lokal gibt es Gewitter. Die Temperatur im Norden um 29, im Süden 35 Grad. Das waren Nachrichten von Radio SRF. Verantwortlich Livia Schmid.
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0: Musik kann direkt ins Herz treffen. Sie berührt unsere Seele und versetzt uns in Stimmung. So wie Adagio for Strings aus den 1930er Jahren des US-Amerikaners Samuel Barber. Dieses Stück gilt als eines der traurigsten Werke der klassischen Musik. Es ist eine Musik, die mich persönlich jedes Mal berührt. Roman Hoschek, du hast ein anderes Stück mitgebracht, das für dich Trauer ausdrückt. Das Lied Lullaby des bosnischen Musikers Goran Bregovic. Ja, erzähl mal.
1: Ja, also es ist ein melancholisches Stück. Trotzdem auch ein bisschen hoffnungsvoll, auch leicht mit diesen Flageolett-Tönen, die man gerade hört. Es ist ein Stück für Gitarre. Ich bin selber Gitarrist und habe auch schon oft dieses Stück selbst an Beerdigungen und Gedenkfeiern gespielt. Und ich finde, es passt einfach perfekt.
0: Das sagt Roman Hoschek, SRF-Musikredaktor. Er spielt, wie wir gehört haben, selbst Gitarre, auch an Beerdigungen. Und er hat sich intensiv mit Trauermusik beschäftigt. Mit Musik, die spricht, wenn die Worte ins Leere greifen. Was gibt uns diese Musik und wie klingt Trauermusik in verschiedenen Kulturen? Roman, schön bist du da. Ganz herzlich willkommen.
1: Danke, kann ich da sein?
0: Ein Beispiel, das zeigt, was Musik in Zeiten der Trauer kann, war die Gedenkfeier für die Opfer der Brandkatastrophe in Grand Montano am 9. Januar in Martini. Wir erinnern uns mit 700 Gästen aus dem In- und Ausland, Angehörige der Opfer, viel Prominenz aus der Politik. Und da hat dieser Flügel gespielt. Wir hören ihn hier am Flügel, der Pianist, 25-jährig, Loris Mita. Er spielte während der Gedenkfeier und da ist etwas ganz Eigenartiges passiert in Sachen Musik. Er spielte viel, viel länger als geplant. Roman, was genau ist da passiert?
1: Also Loris Mita genau war eigentlich für 15 Minuten gebucht, um am Schluss der Trauerfeier, wenn die Anwesenden aufstehen und Blumen niederlegen, da eine Viertelstunde zu spielen. Und dann kam jemand zu ihm und hat ihm zugeflüstert, hey, das Ganze geht viel länger, du musst einfach weiterspielen. Und schlussendlich war es dann eine Stunde.
0: Eine Stunde statt eine Viertelstunde.
1: Zum Glück kann er improvisieren, oder?
0: Ja, er komponiert, er spielt Klavier. Wer ist der? Du hast mit ihm gesprochen.
1: Also Loris Mita stammt aus Schermignon, das ist in der Nähe gleich bei Grand Montana. Er hat Menschen aus dieser Bar, also in dieser Silvesternacht, die in dieser Bar waren, gekannt. Seine Betroffenheit ist also sehr groß. Musikalisch ist er in der Neoklassik zu Hause. Das ist, wie wir gehört haben, so atmosphärische, schöne Musik. Auch sehr zugänglich. Und ich finde noch wichtig zu erwähnen, dass Loris Mita eine Augenkrankheit hat. Er verliert so zunehmend sein Sehvermögen und er orientiert sich sehr stark übers Gehör und so übers musikalische Empfinden.
0: Dann hören wir doch mal kurz in das Gespräch hinein, das du mit dem jungen Künstler geführt hast, Roman. Ja, was hat ihn dazu gebracht, das hast du ihn gefragt, an dieser Trauerfeier als Musiker mitzuwirken?
2: Quand j'ai appris qu'il allait avoir une cérémonie à Martigny, je me suis dit que je voulais bien y participer parce que je trouve que la musique, ça apporte vraiment beaucoup de choses à ces moments-là. Et puis, ça dit des fois des choses qu'on ne peut pas dire avec les mots.
1: Musik könne in solchen schwierigen Momenten oft das ausdrücken, wofür Worte nicht reichen. Und deshalb habe er sich als Musiker gemeldet, als er erfahren hat, dass in Martigny eine große Gedenkfeier stattfinden wird. Und dass er da eben viel länger gespielt hat, spielen musste, war eigentlich, hat ihn eigentlich gar nicht gestört, sondern im Gegenteil.
2: C'était pas dérangeant pour moi, parce que vraiment je pense que si j'avais joué que 15 minutes, j'aurais pas pu sortir tout ce que j'avais. Et finalement, d'avoir pu jouer une heure, pour moi, ça a été assez extraordinaire.
1: Es sei sehr erfüllend gewesen, eine Stunde lang zu spielen. Er konnte so vollkommen versinken in der Musik, hat alles rauslassen können und war gleichzeitig total fokussiert. Und das wäre wohl anders gewesen oder vielleicht auch schwieriger gewesen, wenn er nur eine Viertelstunde gespielt hätte.
2: J'étais focus sur la musique et puis ça m'a permis d'oublier où j'étais à certains moments. Et c'est ça le pouvoir de la musique aussi en général, c'est que ça fait voyager. On peut voyager et ça fait rêver aussi. Et je trouve que c'est ça ce pouvoir qui est tellement fort.
1: Und das sei eben die Kraft der Musik, dass sie einen gedanklich und gefühlsmäßig mitnimmt und trägt. Die Musik hat also viel Raum bekommen an dieser Gedenkfeier. Schließlich war die Zeremonie dann aber doch zu Ende und als Loris Mitter nach dem Spielen dann aufgestanden ist, hat er gemerkt, dass er selber auch am Ende ist.
2: Quand je me suis levé du piano, j'avais plus de force dans les jambes. J'étais vraiment fatigué. Ça m'avait pris beaucoup d'énergie. Mais par contre, 10 minutes après, j'ai senti qu'il y avait quelque chose en moi qui était sorti et que ça m'avait fait beaucoup de bien, en fait.
0: Also nach dem Spiel hat er sich erschöpft gefühlt, aber schon 10 Minuten später dann habe er gespürt, dass etwas aus ihm hinaus musste und dass ihm das gut getan habe, dieses längere Spiel. Schauen wir doch etwas genauer hin, was Trauermusik kann, was die Funktion ist. Du hast dazu mit Lisa Maria Schmid gesprochen. Sie ist Sozial- und Kulturwissenschaftlerin, sie lebt in Duisburg. Sie hat sich wissenschaftlich mit der Wirkung von Trauermusik beschäftigt. Und was sagt sie, was ist in ihren Augen denn die Funktion von Trauermusik?
3: Es wird ein neuer Raum eröffnet, wie ein Schutzraum. Die Menschen können sich darauf einlassen. Es gibt bei jedem Musikstück ja einen Anfang und ein Ende. Und auch das ist ja endlich. Und das sieht auch die Verbindung zur Trauermusik. Denn wir müssen uns alle mit dem Sterben befassen. Auch das ist endlich. Und dass dann dieser Schutzraum dafür aufgemacht wird mit Hilfe von Musik und die Menschen einfach auch in dem Moment zu sich finden können und Ruhe finden.
0: Und dabei sei es nicht so zentral, was für Musik man höre, traurige oder dann vielleicht auch beschwingt fröhliche.
3: Angehörige müssen nicht automatisch traurige Musik hören, um den Verlust besser zu verarbeiten. Es ist möglich, ja. Also es gibt verschiedene Bewältigungstypen, die sensitiven oder eher die verdrängenden. Kann auch beides in einer Person stattfinden, je nach Phase natürlich und Trauerphase oder Stimmung. Aber die sensitiven hören beispielsweise traurige Musik, ruhige Musik, die eher die Trauer noch verstärkt. Und dadurch auch in diese Katharsis gelangen, die sich zeigt durch zum Beispiel Weinen oder eben bitterliches Seufzen. Und so kann man diesen Schmerz dann mehr durchleben und danach auch wieder eher gehen lassen, im besten Fall. Wenn man das einmal richtig zulassen kann, bis hin zu dieser Katharsis, es danach auch wieder mehr gehen lassen kann, weil dieser Druck irgendwo weg ist. Manchmal erlebt man ja auch in der Phase der Trauer eine Art Starre. Oder eine emotionale Blockade. Und dadurch kann die eben auch aufgelöst werden.
0: Also Lisa Maria Schmid sagt, dass Musik einen Schutzraum bietet, um Gefühle zuzulassen. Eben weinen, seufzen hat sie erwähnt. Man kommt so zu einer Heilung, Katharsis, sagt sie. Jetzt vorhin von Loris Mitter haben wir gehört, dass die Musik Menschen mitnehme auf eine Reise. Das fand ich auch ein sehr schönes Bild. Welche Bedeutung hat denn, ich höre da unterschiedliche Phasen heraus, welche Bedeutung hat denn die Musik in unterschiedlichen Phasen des Trauerns?
1: Also so in der unmittelbaren Trauer, die vielleicht auch so einem Schockzustand ein bisschen gleicht, kann die Musik den Gefühlen einen Rahmen bieten und irgendwie auch Sprachlosigkeit überbrücken. Dann bei der akuten Phase von Trauer hilft es, Gefühle zuzulassen, also dass man das nochmal durchleben kann, dass man auch eben weinen kann und irgendwie wie so einen Umgang findet. Und dann beginnt auch so langsam die Erinnerungsphase wieder, wo Lieder dann wie eine Art Erinnerungsträger werden und so eine Verbindung zu den verstorbenen Personen herstellt. Und dann langfristig, ja, weckt Nostalgie und schöne Erinnerungen leben auf und das macht dann auch Mut, irgendwie weiterzuleben. Also ich sehe es so irgendwie.
0: Ja, hinter dem Trauern in den verschiedenen Phasen, wo wir jetzt drüber gesprochen haben, stehen natürlich dann auch neurologische Prozesse. Also es geht ums Gehirn. Und die deutsche Sozial- und Kulturwissenschaftlerin, die wir schon gehört haben, Lisa Maria Schmid, die sagt das so.
3: Die Musik, die betrifft das emotionale Gehirn, das limbische System. Und darin befinden sich unter anderem die Amygdala, die ist zuständig für Angst oder auch Gefahreneinschätzung und der Hippocampus. Und der sorgt dafür, dass man auch Erinnerungen abspeichern kann.
0: Also Musik hilft dabei, Trauer in Erinnerungen zu verwandeln. Hinzu komme beim Musikmachen bzw. Hören, dass man das eben gemeinsam tue. Und das sei dann nochmals was anderes.
3: Als Kollektiv zu trauern gibt einem natürlich das Gefühl, nicht allein zu sein. Es werden ja auch dann beim gemeinsamen Musikmachen oder auch gemeinsamen Hören diese Bindungshormone ausgeschüttet, Oxytocin. Das vereint auch nochmal zusätzlich.
0: Also Roman, man könnte es zuspitzen. Musik ist eigentlich ein probates Psychopharmaka. Oder spitze ich jetzt etwas gar zu?
1: Ich denke schon, dass da was dran ist. Aber es ist sehr individuell. Es kann auch das Gegenteil passieren. Also zum Beispiel, wenn man empfindlich ist auf kitschige Musik oder auf pompöse Musik. Und dann wird einem das genauso hineingedrückt. Das kann unter Umständen dann irgendwie auch ein bisschen das Gegenteil bewirken. Bei mir ist das ein bisschen so.
0: Lisa Maria Schmid hat ja erwähnt, dass das Gemeinsame wichtig sei. Und es gibt ja in der Geschichte Trauerfälle, wo eben das Kollektiv weit über die Familien und die nahen Bekannten des oder der Verstorbenen hinausgehen. Also John F. Kennedy, als der 1963 gestorben ist, da wurde dieses Adagio for Strings von Samuel Barber dauernd gespielt im Radio. Das war dann ikonografisch schon für diesen Schock damals, hat sich das eingebrannt. Oder dann in der Sowjetunion, da kann ich mich als Kind noch erinnern, wenn da die Sowjetführer starben, jedes Mal wurde da lange Zeit ernste klassische Musik

0: Eben, das heißt, das Stück hat man schon gekannt, jetzt wurde es umgeschrieben, das heißt, man hat gleich nochmal intensiver zugehört, wie was jetzt da in diesem Text vorkommt. Das war wie ein Ventil irgendwie für diese Trauergefühle, für die Welt, selbst für die Leute, die Lady Diana gar nicht gekannt haben. Und mir kommt es manchmal auch so ein bisschen vor, dass solche Momente sind so zum Üben da. Also man kann Trauer auch ein bisschen üben, gerade wenn man jünger ist und vielleicht im Umfeld noch nicht so viele Leute gestorben sind, oder dass man da ein bisschen mit diesen Gefühlen in Berührung kommt.
1: Aber sag mal, wenn man jetzt diese Musik sich so anschaut, du hast auch gesagt, dass der einfach gestrickt mal bei einem der Stücke, also Samuel Barber oder Elton John, das ist ja irgendwo schon ähnlich. Das sind so klare tonale Linien, langsame Steigerungen in der Instrumentierung, dann auch ein bisschen mehr Akkorde, mehr Bass dazu einfach. Ja, vielleicht auch man sieht ein wenig die Absicht und die ist verstimmt. Ich weiß nicht, wie du das siehst als Musikredaktor. Gibt es da spezifische musikalische Codes?
0: Also du meinst Stilmittel?
1: Ja, ja. Also die man da immer wieder zur Anwendung bringt, weil die eben was auslösen.
0: Ja, ja. Also ja, aber man darf es nicht verallgemeinern. Wieder, es ist sehr individuell. Trauer ist individuell, Trauermusik ist individuell und kulturell sehr unterschiedlich. Aber jetzt mal so grob gesagt, es gibt Tonarten, Dur, Moll. Dur ist fröhlich, Moll ist etwas melancholischer. Da könnte man schon mal bewusst in eine Richtung gehen. Harmonik, also wenn so absteigende Akkordfolgen, absteigende Bässe haben auch diese Wirkung. Ein langsames Tempo natürlich. Auch eben Pausen, finde ich, wenn nichts passiert, diese Leere, die dann da ist. Dann auch die Wahl der Instrumente natürlich, also Mit Streichern kann man so wunderbar so Seufzer machen, die natürlich irgendwie auch ans menschliche Weinen irgendwie erinnern. Dann die Texte natürlich, die einen Inhalt wiedergeben. Oder eben die Reihenfolge in einer Trauerfeier, in einer Gedenkfeier, die dann eine Dramaturgie hat.
1: Sagt Roman Hoschek, SRF Musikredaktor, der ab und an selbst bei Abdankungen mit seiner Gitarre aufspielt. Sie hören den Kulturplatz-Talk hier auf SRF 2 Kultur zum Thema Trauermusik, was sie bewirkt, wie sie gebaut ist, wie unterschiedlich sie bei aller Ähnlichkeit doch sein kann. Und diese Unterschiede, das nimmt mich jetzt schon Wunder. Schauen wir mal in die Historie. Du hast einige Stücke von früher mitgebracht. Sag mal ganz kurz, seit wann gibt es überhaupt Trauermusik in unseren Breitengraden?
0: Also vielleicht vorausgeschickt, Trauermusik gibt es wahrscheinlich seit es Menschen gibt, die gesungen und getrommelt haben, auch in Momenten der Trauer. Also es ist sehr, sehr alt. Aber jetzt bei uns in Westeuropa, ab dem ersten Jahrhundert, also mit der Entstehung des Christentums, entstehen so wie feste Formen der Trauermusik, zum Beispiel in der Form der gregorianischen Mönchgesänge.
1: Da hast du ein Beispiel mitgebracht. Also die gregorianischen Gesänge, das sind die ältesten überlieferten Gesänge der christlichen Kirche in Westeuropa. Einstimmig, ohne Instrumente. Lateinische Texte, man hört das, ruhig, schwebend. Das hat etwas von dem, was bis heute bei Elton John überlebt hat, wenn man so will. Ja, sag, wer war die Zielgruppe hier?
0: Also diese Musik hat sicher eher den Verstorbenen gegolten. Gerade weil es in Klöstern gesungen wurde, was ja irgendwie so wie ein bisschen im Verborgenen hat das stattgefunden.
1: Eben, da konnte man keine Angehörige trösten damit. Ja?
0: Es war auch auf Latein. Die wenigsten Leute haben eigentlich Latein dann verstanden. Ja, das hat irgendwie wie einen Gap kreiert zwischen der Trauermusik und der Bevölkerung.
1: Und ab wann rücken dann die Hinterbliebenen in den Fokus?
0: Mit der Reformation wurden einfach die Texte dann verständlicher. Also, ich denke, da ist die Trauermusik in der Gesellschaft dann angekommen.
1: Also dann auch im Barock bei Bach, Händel und so weiter?
0: Barock bis Romantik, also es gibt etliche Beispiele.
1: Und du hast ein zweites Beispiel mitgebracht, das hier schön anschließt, aus der Klassik Mozarts Requiem.

0: Ich muss ehrlich sagen, da läuft es mir immer und immer wieder kalt den Rücken hinunter, wenn ich das höre. Ist das der Trauermusikklassiker schlechthin?
1: Ja, also ich, für mich oder für uns wahrscheinlich schon, hat aber sehr stark mit dem Film Amadeus zu tun. Das ist jetzt ein bisschen klischeehaft natürlich, aber das waren halt schon sehr, sehr eindrückliche Szenen da am Schluss dieses Films mit dem strömenden Regen und wie die Leiche im Sack in dieses Loch geschubst wird und diese Musik dazu läuft. Das ist mir sehr, sehr eingefahren.
0: Ja, also dieser Kontrast einerseits, dieses Massengrab, wo dieser Körper hinuntergeworfen wird und andererseits diese göttliche Musik dazu, das war schon sehr einprägsam im Film Amadeus Miloš Forman. Neben Mozart gibt es natürlich viele andere Klassiker. Was sind so die wichtigsten, die Trauermusik für immer uns oder sich eingeschrieben haben mit Trauermusik ins musikalische Gedächtnis?
1: Also von Johann Sebastian Bach gibt es die Matthäus-Passion. Die würde ich nennen, es gibt Schubert-Lieder, also eben dann in der Romantik, der Tod und das Mädchen. Und auch, was sehr schön ist, ist Mahlers Neunte im Abschiedssatz, da stirbt die Musik so ganz langsam und erlischt.
0: Jetzt haben wir fast immer über klassische Musik gesprochen, aber Trauermusik, das zeigt unser nächstes Beispiel, das du mitgebracht hast, Roman. Trauermusik ist keine Domäne der klassischen Musik. Wir haben schon Elton John gehört, aber Trauermusik gibt es zum Beispiel auch im Jazz. Und das ist wieder eine ganz andere Farbe. New Orleans Jazz, ein traditionelles Trauerstück. Man glaubt es kaum.
1: Ja, das hat etwas sehr Feierliches. Also das ist eine Funeral, Brass Band, Trompeten, Posaunen, Tuba hört man da, Trommeln. Das Ganze ist mobil. Da wird durch die Straßen gezogen. Am Straßenrand tanzen dann irgendwann auch mal die Leute. Also das hat ja wirklich etwas Tänzerisches und Positives.
0: Also New Orleans Jazz ist natürlich geprägt vom schwarzen Amerika, von den afrikanischen Wurzeln der afroamerikanischen Bevölkerung. Und das verweist auf etwas, was ich gerne mit dir vertiefen möchte. Also nicht überall, das ist ein Vorurteil, nicht überall auf der Welt ist Trauermusik traurig. Wie kommt das?
1: Es ist sehr individuell. Also ich denke, es ist in anderen Kulturen, sieht man den Übergang ins Jenseits mehr als eine Brücke und man feiert das Leben, das war und ist nicht nur einfach in einer Leere, sondern man schaut vorwärts.
0: Also da geht es dann mehr darum, das Leben zu zelebrieren, als die Trauer über das Ableben. Verstehe ich das richtig?
1: Ja,
0: richtig. Dann gehen wir in andere Regionen, zuerst nach Lateinamerika, nach Mexiko. Und eines der bekanntesten traditionellen mexikanischen Volkslieder hat den Titel Un Puño de Tierra, eine Handvoll Erde.

0: Also, ja, Roman, also das tönt jetzt schon eher nach Karneval.
1: Ja, hat wirklich was. Und wir kennten ja auch aus Mexiko den Tag der Toten, Dia de los Muertos. Das muss wahnsinnig, ich war nie da, aber es muss wahnsinnig ausgelassene Stimmung herrschen. Man tanzt, man trinkt auf den Gräbern, alles ist farbig, man feiert. Jetzt denke ich, dass bei einer akuten Trauer, also gerade wenn jemand gestorben ist, geht es vielleicht schon nicht so zu und her, aber schon schnell mal feierlich. Und bei Beerdigungen spielen eben oft dann diese Mariachi-Bands, das sind so diese aufgereihten Bands, die in diesen Trachten mit den Hüten, eben auch wieder mobil, weil man sich bewegen kann. Und ja, die wechseln so hin und her, also zwischen schon auch mal schwermütig und so, aber dann eben wieder dieses Feierliche.
0: Wir wechseln den Kontinent von Zentralamerika, geht es an die afrikanische Westküste nach Ghana. Du hast auch von dort Musik mitgebracht. In Ghana trauert man zum Beispiel zu diesen Klängen. Also da kommt man wirklich gleich Lust zu tanzen, das Tanzbein zu schwingen. Das sind sehr rhythmische Trauerklänge, aber eben eher erinnert an Tanzlieder. Also da wird der Tod dann regelrecht zum Freudenfest.
1: Ja, ist auch ein Übergang. Übergang, nicht ein Verlust. Mhm. Trauer ist auch da viel öffentlicher, also es ist ein gemeinschaftliches Ding, es ist festlich, man tanzt, also man tanzt dann eben wirklich dazu. Dieser Track ist eine Stunde lang, den wir gerade gehört haben, insgesamt, das hat also auch eine Dramaturgie und diesen langen Bogen, oder? Da kommt man dann irgendwann mal wie in eine Tanztrance auch hinein und das ist auch das Ziel.
0: Gibt es denn bei diesen Ritualen auch Momente, wo es wirklich auch traurig wird, oder ist alles so?
1: Nein, es geht schon, also eben bei akuter Trauer wäre es dann wahrscheinlich schon pietätslos, wenn es da gleich mit dieser Afro-Gitarre losgehen würde, aber es wechselt halt und geht dann schon ziemlich schnell in so etwas Feierliches hinein.
0: Es gibt ja auch in unseren Breitengraden diesen Übergang. Also ich denke, ich kann mich noch erinnern an das Begräbnis von Nelson Mandela 2013. Das war bunt auch, das kommt mir jetzt in den Sinn bei dieser Musik, Tanzfreude. Aber das gibt es bei uns ja eigentlich auch. Wenn man das Leitmahl nimmt, dann nach der Abdankung, dann kann die Stimmung dann plötzlich auch wieder fröhlicher werden. Also so fremd ist uns dann diese Art des Abschiednehmens auch wieder nicht. Oder wie siehst du das?
1: Ja, bei Beerdigung kann beim anschließenden Essen ja dann etwas sehr Befreites auch, eine sehr befreite Stimmung aufkommen. Also ich denke, da steckt irgendwie auch ein Bedürfnis in den Menschen, möglichst schnell auch so in diesen Zustand hineinzukommen. Und Musik kann da eben helfen.
0: Roman Hoschek, danke für dieses Gespräch.
1: Danke auch.
0: Mein Gast im Kulturplatz-Talk war Roman Hoschek, Musikredaktor bei SRF 2 Kultur. Unser Gespräch können Sie jederzeit nachhören in unserer Audiobibliothek srf.ch/audio. 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Da gibt es einiges zu entdecken. Sie finden ihn unter srf.ch/kultur. Und mein Name ist Felix Münger.
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0: Die Nachrichten von SRF um 9:30 mit Michael Wieland. Die Schweizer Skirennfahrerin Lara Gut-Berami tritt vom Spitzensport zurück. Sie glaube, dass es im Leben einen Moment für alles gebe. Jetzt wisse sie, dass es jetzt nicht mehr die Zeit sei, sich eine Startnummer umzuhängen und an Skirennen teilzunehmen, sagt die 35-Jährige in einem Videostatement.
1: Penso che nella vita ci sia un momento per tutto. E ora so che non è più il mio momento di mettermi un pettorale e fare delle gare.
0: Es sei nicht mehr die Zeit, dem Körper weitere Belastungen auszusetzen, so Lara Gut-Berami weiter. Im vergangenen November hatte sie sich eine schwere Knieverletzung zugezogen. Die Tessinerin startete seit Ende 2007 im Skiweltcup. Unter anderem holte sie 2 Weltcupsiege, Olympiagold im Super-G und 2 WM-Titel. Es gebe eine endlose Liste kleiner und großer Momente.
1: L'elenco di momenti è infinito e solo ora li realizzo e assaporo completamente. Ho lavorato per anni incessantemente con l'obiettivo di eccellere e vincere nello sport. Ora sento solo un profondo senso di felicità e mi commuove quanto sia stato bello.
0: Diese Momente könne sie erst jetzt in vollen Zügen genießen, wo sie nicht mehr unermüdlich daran arbeiten müsse, sich zu verbessern, so Lara Gut-Berami zu ihrem Rücktritt. 2 Meldungen in Kürze. Der ukrainische Präsident Volodymyr Zelensky und NATO-Generalsekretär Mark Rutte haben miteinander gesprochen. Thema war unter anderem die Luftabwehr der Ukraine. Rutte erklärte nach dem Gespräch, er bespreche mit den Verbündeten, wie man der Ukraine weiterhin die Luftabwehrmittel beschaffen könne, die sie dringend benötige. Der Ukraine fehlen derzeit Raketen, um russische Angriffe abwehren zu können. Und litauische Grenzwächter haben an der Grenze zu Belarus einen unfertigen Tunnel entdeckt. Durch diesen hätten Migrantinnen und Migranten aus Belarus ins EU-Land geschleust werden sollen, sagt der Grenzschutz. Man habe den Tunnel mit Hilfe elektronischer Geräte gefunden. Bereits letzte Woche hatte Litauen 2 solche Tunnel entdeckt. Zum Fußball: Die IBE-Frauen verpassen den Einzug in die Champions League. Die Bernerinnen verloren gegen die Österreicherinnen von St. Pölten mit 3:4. Die IBE-Frauen, für sie geht es im nächsten Spiel am Samstag nun darum, ob sie an der Qualifikation zum Europacup teilnehmen können. Das Wetter: Morgen ist es recht sonnig, entlang der Alpen hat es teils dichtere Wolken und lokal gibt es Gewitter. Die Temperatur: im Norden um 29, im Süden 35 Grad. Das waren Nachrichten von Radio SRF, verantwortlich Livia Schmid.
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3: Einen Karrierewechsel vollziehen. Jetzt während der Sommerferien kann man sich ja mal solche Gedanken machen. Im Podcast News Plus vom Donnerstag ist ein Job Thema, der gerade weltweit ausgeschrieben ist und der auch ziemlich einmalig ist.
4: Wer auf Jobsuche ist und die Inserate durchklickt, sieht ja so einiges. Produktionsmitarbeiterin, IT-Spezialist, Innendienstmitarbeiterin oder UNO-Generalsekretär. Als UNO-Generalsekretärin vermitteln sie in Kriegen und Krisen. Sie verhandeln mit Großmächten und schmieden Kompromisse. Sie müssen belastbar sein und es sollte ihnen keine Probleme bereiten, Verantwortung für die Weltbevölkerung zu tragen. Pensum: mindestens 100%. In etwa so könnte das Jobinserat tönen für die Nachfolge von UNO-Generalsekretär Antonio Guterres. Wer will die UNO in der aktuellen Krise übernehmen und ist da überhaupt noch irgendwas zu retten? Schön, hört ihr News Plus. Ich bin Dominik Brandt.

0: Stellenantritt ist der 1. Januar 2027. Dann geht's los für die neue Chefin oder den neuen Chef der UNO. Bis dahin muss jemand gewählt werden. Und in der Hand hat es in erster Linie der Sicherheitsrat, das mächtigste Gremium der UNO. Heute findet die erste Testabstimmung statt. Das heißt, es wird mal geschaut, wer Chancen haben könnte und vor allem, wer nicht in Frage kommt. Die fünf Großen, China, Frankreich, Russland, das Vereinigte Königreich und die USA, sind Vetomächte. Das heißt, sagt eine davon Nein zu einer Person, ist die schon mal weg. Man darf es sich also nicht mit den Vetomächten verscherzen. Aber das ist bei weitem nicht die einzige Voraussetzung für die neue Person an der Spitze. Bei SRF beschäftigt sich Fredrik Steiger intensiv mit allem, was mit der UNO zu tun hat. Ich habe ihn gefragt, was die UNO-Generalsekretärin, der Generalsekretär, denn können muss.
1: Nun, idealerweise alles. Denn das Amt ist extrem breit aufgestellt. Es gibt verschiedene Rollen. Einer der besten UNO-Experten, Richard Gowan von der International Crisis Group, hat gerade diese Tage einen Aufsatz publiziert, wo er von 7 Rollen des UNO-Generalsekretärs spricht. Er ist Chefadministrator und damit Chef über 35.000 Angestellte rund um die Welt verteilt. Er muss Vermittler sein. Er ist Außenminister und Kommunikator. Er ist Reformer. Er ist das Gewissen der UNO. Und er sollte auch noch ein Visionär sein.
0: Das alles zu erfüllen, das sei wohl aber nicht möglich. Keiner der bisherigen UNO-Generalsekretäre habe dies geschafft, sagt Fredrik Steiger. Bei so vielen Aufgaben aufs Mal, gibt's da überhaupt sowas wie einen Alltag?
1: Es gibt wenig Routine, fast jeder Tag ist anders. Zunächst fast die Hälfte seiner Zeit verbringt ein UNO-Generalsekretär auf Reisen rund um die Welt. Derzeit ist Antonio Guterres in Zypern. Er besucht UNO-Missionen, UNO-Operationen, Blauhelmtruppen, er macht Regierungsbesuche, ist an Gipfeltreffen präsent. Und während der Eröffnung der UNO-Generaldebatte im November macht er 5 Tage lang auch sogenanntes Speed-Dating. Also er empfängt innerhalb von 5 Tagen etwa 150 Staats- und Regierungschefs in 15-Minuten-Sequenzen. Das beginnt dann jeweils morgens um 8 und endet abends um 11. All das gehört zu seinem Stellenprofil.
0: Ein gutes Bild, das Speed-Dating-Leben des UNO-Chefs. Antonio Guterres ist seit fast 10 Jahren und 2 Amtszeiten das Gesicht der UNO. Und in meinem Job als Nachrichtenredaktor bei SRF ist er mir immer wieder begegnet. Und in den allermeisten Fällen hat er gewarnt, gemahnt, kritisiert. Erfreulich waren die Themen, zu denen er sprach, selten.
2: Every day this war continues, human suffering grows.
0: Mit jedem Tag des Kriegs wachse das menschliche Leid.
2: For the first time in decades, the number of nuclear warheads is on the rise.
0: Zum ersten Mal seit Jahrzehnten steige die Zahl atomarer Waffen.
2: I appeal to the parties. Open the strait.
0: Öffnet die Straße von Hormus und lasst die globale Wirtschaft atmen.
2: Let the global economy breathe.
0: Und erzählt in Sachen Klimawandel auf uns alle.
2: I count on you all to make this a reality and I thank you.
0: Das tönt jetzt nicht gerade nach einem Arbeitsleben voller Freude und guter Laune. Aber klar, das Amt an der Spitze der UNO ist spannend und voller Prestige. Es gibt gleich mehrere Interessierte. Nach 10 Jahren mit dem Portugiesen Guterres kommt jemand aus Europa wohl nicht in Frage. An der Reihe wäre nach einem ungeschriebenen Gesetz jemand aus Lateinamerika oder der Karibik. Da gibt es zum einen den Argentinier Rafael Grossi, heute Chef der Internationalen Atomenergiebehörde.
3: Multilateralism can deliver.
0: Internationale Zusammenarbeit könne funktionieren, er sehe und lebe das jeden Tag. Eine weitere Kandidatin ist Michelle Bachelet, die ehemalige Präsidentin Chiles und UNO-Hochkommissarin für Menschenrechte.
4: First, I'm a tested leader with extensive political experience.
0: Sie sei eine erfahrene Leaderin in der Politik. Auch Guyanas UNO-Botschafterin Caroline Rodriguez Burkett will Guterres Nachfolgerin werden.
5: I have also had the approach of building bridges.
0: Sie will Brücken bauen und für Fairness sorgen.
5: And ensuring fairness.
0: Insgesamt sind es, Stand jetzt, 7 Kandidatinnen und Kandidaten. Ist jemand in der Favoritenrolle?
1: Eine klare Favoritin, einen klaren Favoriten gibt es nicht. Am meisten genannt wird der Argentinier Rafael Grossi, der im Moment die UNO-Atombehörde IAEA leitet. Der hat einen guten Ruf auf der internationalen Bühne. Es gibt aber auch Widerstand gegen ihn, erstens, weil er ein Mann ist und viele finden, es müsste nun erstmals in der Geschichte der UNO eine Frau sein. Und er machte sich auch etwas unbeliebt, indem er sein jetziges Amt nicht aufgegeben hat und abgegeben hat, sondern sozusagen seine Kampagne mit seinem Amt im Rücken führt. In einer völlig unverbindlichen Testabstimmung in der Generalversammlung vorige Woche, nach einem gemeinsamen Auftritt aller Kandidatinnen und Kandidaten, schnitt Grossi übrigens überraschend schlecht ab. Am besten platzierte sich dort Caroline Rodriguez-Burkett aus Guyana, ausgerechnet die am wenigsten bekannte Kandidatin. Also das Rennen ist offen.
0: Wer also die Guterres-Nachfolge antritt, das kann man noch nicht abschätzen. Klar ist hingegen, was diese Person in ihrem neuen Job antreffen wird. Wenn wir uns den Zustand der UNO anschauen, was für eine UNO erhält denn die neue Person an der Spitze? Was genau übergibt Guterres an seine Nachfolger?
1: Er übergibt eine politisch und finanziell angeschlagene Organisation, was nur zum geringsten Teil sein Fehler ist. Die UNO ist Opfer der Weltlage mit immer mehr Konflikten, immer mehr Kriegen und Gräben. Das mächtigste Gremium der UNO, der Sicherheitsrat, ist in vielen Fragen gelähmt. Der ebenfalls wichtige Menschenrechtsrat ist unter Druck, vor allem von autoritären Regierungen. Und außerdem ist die Finanzlage enorm angespannt. Es gibt immer mehr Bedürfnisse, die an die UNO gestellt werden und immer weniger Mittel, um diese Bedürfnisse zu befriedigen. Allerdings muss man auch sagen, in vielen Bereichen funktioniert die UNO durchaus noch gut. Wenn man sich zum Beispiel die UNO-Zivilluftfahrtbehörde anschaut, die Atombehörde, die Behörde über Seeschifffahrt, aber auch im Bereich humanitärer Hilfe leistet die UNO mit begrenzten Mitteln viel. Aber das, was man nach außen wahrnimmt, ist natürlich der Bereich, der Schlüsselbereich Krieg und Frieden. Und dort ist die UNO im Moment nur noch beschränkt handlungsfähig. Was man aber nicht vergessen darf, es gab auch in der Geschichte schon lange Phasen, wo die UNO genau in dem Bereich gelähmt war, also zum Beispiel fast während des ganzen Kalten Krieges.
0: Und wie realistisch ist es denn, dass sich zum Beispiel in diesem Bereich mit einer neuen Person Dinge verändern, verbessern?
1: Das ist nur dann realistisch, wenn auch ein Umdenken bei den Mitgliedsländern stattfindet. Der UNO-Generalsekretär kann zwar viele Initiativen ergreifen, aber wenn er dafür keinen Rückhalt findet bei einem Großteil der UNO-Mitglieder, vor allem auch bei den mächtigen UNO-Mitgliedern, wenn die sogar Initiativen von ihm oder UNO-Ziele blockieren, dann ist auch seine Handlungsfähigkeit natürlich extrem begrenzt. Beispiel, seit die Amerikaner in der Klimapolitik nicht mehr mitziehen oder sogar Klimapolitik zu verhindern suchen, kann die UNO in diesem Bereich praktisch keine Fortschritte mehr erzielen.
0: Ich spüre da aus den Worten von Fredrik Steiger heraus, das ist ein ultra kompliziertes Amt da an der Spitze der UNO. Und trotzdem, oder vielleicht eher gerade darum, gibt es mehrere Personen, die diese Aufgabe annehmen wollen.
1: Nun, derart prominente und zumindest potenziell auch einflussreiche Funktionen, Posten sind immer begehrt. Da gibt es immer viele Interessenten. Und für viele Politiker und Spitzendiplomatinnen ist das halt schon die Krönung einer Karriere, UNO-Generalsekretär zu werden, weil man ja grundsätzlich durchaus viel gestalten kann, wenn auch nicht unbedingt immer bei jenen Themen, die im Scheinwerferlicht sind. Man kann auch Einfluss nehmen über die Berufung von Spitzenbeamten, von Chefs, von großen UNO-Organisationen. Man kann Initiativen lancieren. Und es ist ja nicht nur so, dass ein UNO-Generalsekretär, eine Generalsekretärin eine begrenzte Handlungsfähigkeit heute hat. Das gilt ja auch für nationale Politikerinnen und Politiker. Etwas weniger für Diktatoren, aber in Demokratien ist es ja auch sehr schwierig, wirklich Akzente zu setzen heute.
0: Es braucht also jemanden für die Nachfolge von Antonio Guterres. Am besten jemanden, der alles kann. Wobei das ja eigentlich in jedem Job super wäre. Aber eben realistisch bleiben. Ich nehme mit heute, die neue Chefin, der neue Chef übernimmt eine UNO, die durch schwierige Zeiten geht. Gerade wenn es um Kriege geht. Zum Schluss wollte ich von unserem Fachmann für diplomatische Fragen noch wissen, In einer Zeit, wo die Vereinten Nationen von vielen Seiten in der Kritik stehen, wo darüber diskutiert wird, was die UNO überhaupt noch bewirken kann, sind denn die UNO und ihre Idee überhaupt noch zu retten?
1: Ich denke, die UNO wird überleben. Die Frage ist allerdings, welche UNO? In welcher Größe? In welcher Form? Mit welcher Rolle? Der Minimalkonsens scheint mir zu sein unter sämtlichen Mitgliedsländern, es braucht die UNO zumindest als einzige Plattform, wo alle Nationen vertreten sind. Es zeigt sich ja jedes Jahr auch bei der Eröffnung der Generalversammlung in New York im September. Zwar schnöden alle über die UNO und über den Bedeutungsverlust der UNO, aber ein ganz großer Teil aller Staats- und Regierungschefs, Hunderte von Ministern, Unternehmenschefs, Chefs internationaler Organisationen kommen trotzdem in dieser Woche nach New York, weil es halt der Ort ist, der große Basar, wo alle mit allen reden. Also diese Rolle als Kommunikationsplattform, da ist die UNO unverzichtbar. Überleben werden sicher auch technische Organisationen. Es braucht halt zum Beispiel für die internationale Luftfahrt gemeinsame Sicherheitsstandards. Das kann nicht jedes Land so regeln, wie es will. Und das gilt für viele andere Bereiche auch. Es wird aber wohl so sein, dass noch für einige Jahre die Kernthemen der UNO, also Krieg und Frieden, Friedensvermittlung, aber auch Menschenrechte und auch Entwicklungspolitik, da wird es sehr, sehr schwierig bleiben.
0: Die UNO überlebt. Die Frage ist nur, in welcher Form, sagt also Fredrik Steiger. Und die Frage ist, mit welcher Person an der Spitze. Wann genau das beantwortet wird, das ist offen, aber ewig Zeit bleibt nicht. Bis Ende Jahr muss eine Lösung da sein. Habt ihr Feedback oder eine Idee für ein NewsPlus-Thema? Wir sind erreichbar per Mail newsplus@srf.ch oder per Sprachnachricht 076 320 1037. Danke jetzt schon. Und wenn ihr gerade im UNO-Thema drin seid, da habe ich noch eine Podcast-Empfehlung. Für SRF Geschichte ist Silvan Zemp mit Fredrik Steiger durchs UNO-Hauptquartier in Genf spaziert. Entstanden ist ein spannender Blick hinter die Kulissen. Ich habe euch die Folge im Podcast Beschrieb verlinkt. Diese News Plus Folge produziert hat Lea Sager. Ich bin Dominik Brandt. Merci fürs Zuhören und bis zum nächsten Mal.
6: In einer Viertelstunde die Welt besser verstehen, das war der Podcast News Plus vom Donnerstag. 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Da finden Sie zum Beispiel auch eine Episode über einen vergessenen Konflikt. Auch sie stammt aus den vergangenen Tagen. Odysseus. Erinnerst du dich nicht? Er gehört zu den meist erwarteten Filmen im 2026. Donner. Odyssee von Regisseur Christopher Nolan. Feuer. Tod. Ein Monumentalfilm mit riesengroßem Staraufgebot. Matt Damon, Anne Hathaway, Tom Holland, Zendaya und so weiter und so fort. Und mit einem gewaltigen Werbebudget. Aber über einen Aspekt dieses Films habt ihr bisher vermutlich kaum was gehört. Teile von Odyssee wurden nämlich auf besetztem Gebiet gedreht, in der Westsahara. Ein Gebiet, wo Menschen unterdrückt werden und nicht frei leben können. Wir sagen euch in dieser Folge, was es mit dieser Besatzung auf sich hat, wie man sich das Leben unter dieser Besatzung vorstellen muss und inwiefern die Filmcrew, die Filmindustrie hier vielleicht auch eine gewisse Verantwortung trägt. Das ist News Plus und ich bin Susanne Stöckel, Heutzimmer. Matt Damon schaut mit besorgtem Blick zur Seite, trägt dabei so ein weites Leinengewand. Neben und ein bisschen hinter ihm Zendaya, die ihn ebenso besorgt anschaut. Um sie herum flaches Wasser, Strand und Wüste. Es ist eine Szene aus Odyssee. Sie spielt in der Westsahara. Ja, und genau das ist das Problem, sagt Bettina Gräf, die ich mir für dieses Thema an die Seite geholt habe.
7: Ja, hallo, guten Tag, Frau Stöckel. Ich bin Bettina Gräf, arbeite als wissenschaftliche Mitarbeiterin am Institut für Kulturwissenschaften der Universität der Bundeswehr München mit einem Schwerpunkt auf die neuere Kulturgeschichte Nordafrikas.
6: Und die Islamwissenschaftlerin sagt zum Dreh in der Westsahara, das von Marokko besetzt wird, recht deutlich:
7: Christopher Nolan hat quasi mit seinem Riesenprojekt einen Film auf besetztem Gebiet gedreht. Das ist quasi juristisch aus marokkanischer Sicht nicht illegal. Das ist aus völkerrechtlicher Sicht fraglich und moralisch sicher verwerflich, wenn man jetzt diejenigen fragen würde, die es betrifft, nämlich die Sahrawis selber.
6: Und dann müssen wir direkt mal in diesen Konflikt reingehen, um da besser zu verstehen, was in der Westsahara, was dieser Konflikt genau bedeutet. Vielleicht können Sie uns das erklären. Was ist dort genau das Problem?
7: Also ich kann jetzt nicht den gesamten Konflikt in 2 Minuten erklären. Genau. Das würde sicher zu weit führen. Wenn Sie sich die Karte angucken, haben Sie Nordafrika, den heutigen Staat, das Königreich Marokko. Und direkt drunter im Süden liegt das Gebiet der Westsahara. Das war ehemalig spanisch kolonisiert, also eine spanische Kolonie. Und heute, das ist fast nochmal genauso ein großes Gebiet wie Marokko selber. Heute beansprucht Marokko dieses Gebiet für sich und sagt, dass es die südlichen Provinzen seien, ist also auch verwaltungsmäßig in Marokko integriert. Es gibt andere Leute, zum Beispiel die Sahrawis, die da früher nomadisch und halbnomadisch in dem Gebiet unterwegs sind, die beanspruchen das Gebiet für sich und haben das Völkerrecht und die Vereinten Nationen hinter sich.
6: Also ja, es ist kompliziert. Ich versuche das nochmal ein bisschen aufzudröseln mit den wichtigsten Eckpunkten. Die Westsahara war eine spanische Kolonie. Als sich Spanien dann Mitte der 70er dort zurückzieht, erhebt unter anderem Marokko Anspruch auf das Gebiet, das übrigens über viele Rohstoffe verfügt und besetzt große Teile der Westsahara dann später. Die Sahrawi, also das Volk der Westsahara, hingegen pocht auf sein Selbstbestimmungsrecht, bestärkt auch durch ein Urteil des Internationalen Gerichtshofs. Bis heute ist der völkerrechtliche Status der Westsahara aber ungeklärt. Und jetzt müssen wir uns noch einen Akteur merken, nämlich die Befreiungsbewegung Polisario. Das ist die, die auf Seiten der Sahrawi für einen eigenen Staat kämpft und aktuell etwa 20% der Westsahara kontrolliert. Marokko kontrolliert die anderen 80% und hat bereits vor 50 Jahren viele Sahrawi mit Bomben in die Flucht getrieben.
7: Es ist so, dass die Sahrawis selber, die da früher gelebt haben, 1975, als die Marokkaner einmarschiert sind, geflohen sind auf heutiges algerisches Gebiet und dort seit über 50 Jahren in Flüchtlingslagern leben, in der dritten Generation und quasi hoffen, wieder in ihr altes Land zurückkehren zu können.
6: Mittlerweile leben über 100.000 Sahrawi in diesen algerischen Flüchtlingscamps. Teils leben sie aber auch im Gebiet der Westsahara und einige verteilt im Rest der Welt. Was wissen Sie darüber, wie es den Menschen dort geht?
7: Also eigentlich ist es sehr unterschiedlich. Allgemein gesprochen kann man sagen, in den Flüchtlingscamps kommt es darauf an, welche Generation Sie fragen. Also die ältere Generation will unbedingt den Kampf fortsetzen, will ja natürlich zurück in ihre Heimat, aus der sie gewaltsam vertrieben wurden, auch durch Luftangriffe und Bombardements. Die jüngere Generation, die noch nie dort war in der Westsahara, die fragt sich natürlich manchmal, wie lange sollen sie dort noch ausharren unter diesen unmenschlichen Bedingungen in den Camps. Wenn Sie nach der Bevölkerung in der besetzten Westsahara fragen, ist es auch unterschiedlich. Viele haben sich daran gewöhnt, leben quasi als Sahrawis unter marokkanischer Besatzung. Viele haben sich nicht gewöhnt und sind politisch aktiv und die werden hart verfolgt. Viele sitzen im Gefängnis. Da gibt es Menschenrechtsorganisationen, die von Folter und Misshandlungen berichten. Es gibt keine Pressefreiheit für Sahrawis, die über den Konflikt reden möchten. Also Marokko hat quasi die Strategie, über die Besatzung zu schweigen, obwohl es ja laut Völkerrecht so ist, dass wenn Gebiete besetzt sind, dass man dann gewisse Pflichten hat, zum Beispiel den Schutz der ansässigen Bevölkerung, die Bodenschätze, die dort ertragreich, also in dem Fall Phosphor, abgebaut werden, mit der lokalen Bevölkerung zu teilen. Und all das passiert nicht. Und genau, also manche haben sich einfach in ihr Schicksal ergeben. Manche versuchen vielleicht auch ökonomisch von dieser neuen Tourismus- und Entertainment-Offensive von Marokko zu profitieren. Und die sich politisch wehren, werden unterdrückt.
6: Ja, und eine Lösung des Konflikts ist laut Gräf nicht in Sicht. Und so oder so, sagt sie, sitzt Marokko hier derzeit am längeren Hebel.
7: Ich denke, Marokko steht weltweit, also wenn man sich jetzt anguckt, welche Staaten Marokko unterstützen, gut da und sitzt auch in gewisser Weise am längeren Hebel. Die EU hat ein Freihandelsabkommen mit Marokko abgeschlossen 2019, die zwar vom Europäischen Gerichtshof zurückgepfiffen wurden, aber bisher hat sich die EU noch nicht bewegt. Und Marokko kann eigentlich abwarten und gemütlich sitzen bleiben und muss sich gar nicht bewegen.
6: Marokko ist gerade für die EU also aus wirtschaftlichen Gründen, aber beispielsweise auch bei der Terrorismusbekämpfung so wichtig, dass es sich um seine internationale Stellung und damit auch wegen seiner Ansprüche auf die Westsahara im Moment keine Sorgen zu machen braucht. Und kann entsprechend auch Filmrechte für ein Gebiet vergeben, dessen Status offiziell ungeklärt ist. Westliche Filmcrews können in der Westsahara also ziemlich frei drehen. Etwas, das den Sahrawis selber verwehrt bleibe. Das hat der Filmemacher Abidine Hamoudi gegenüber dem Politikmagazin Democracy Now gesagt.
8: My parents were born in Dakhla. They always tell me all about how they grew up.
6: Seine Eltern seien in Dakhla geboren worden, also dort, wo Odyssey teils gedreht wurde. Und er sagt, man müsse bedenken, dass Regisseur Christopher Nolan einfach dort drehen könne und sich damit mitschuldig an der Besetzung seiner Heimat mache, während ihm, also Abidine Hamoudi, das verwehrt werde, ebenso wie anderen Sahrawis, die unter der Besatzung lebten und all diese Unterdrückung erdulden müssten.
8: Repression, it is such a metaphor of how the Western world uses Human Rights, Democracy.
6: Das sei eine Metapher dafür, wie die westliche Welt Menschenrechte und Demokratie-Rhetorik einsetze, wann immer es ihr passe, und sie dann in anderen Teilen der Welt ignoriere, kritisiert der sahrawische Filmemacher. Ja, auf den Film Odyssee angesprochen, äußert sich auch die Islamwissenschaftlerin Bettina Gräf klar.
7: Ich glaube, das Hauptproblem ist, dass das Leid, das politische Leid, aber auch das persönliche Leid der Leute unsichtbar bleibt. Also was jetzt sehr sichtbar ist, ist ein Blockbuster, ist ein Film. Es wird darüber gesprochen, wie teuer das Budget war. Das Werbebudget ist riesig. Er wurde in besonderer Weise gedreht. Und das interessiert jetzt quasi die Weltöffentlichkeit. Und das Leid der Leute, die dort eigentlich wohnen und deren Territorium besetzt ist, das wird nicht gesehen. Und das ist natürlich bitter, weil man hätte erwarten können, wenn schon so ein Film dort gedreht werden muss, warum nimmt man nicht die Gelegenheit und macht auf diesen politischen Konflikt aufmerksam?
6: Ja, etwas, das der Regisseur von Odyssee hätte machen können oder aber die Stars, die dort mitspielen. Bisher hat die Filmcrew das Thema übrigens nicht öffentlich aufgegriffen oder sich irgendwie zur Kritik geäußert. Bettina Gräf sagt aber auch, es bringe jetzt nichts, der Unterhaltungsindustrie irgendwelche Vorschriften zu machen. Vielmehr sei das Ganze eine moralische Frage.
7: Ich denke, es geht so ein bisschen um die Frage, wie will man sich verhalten als Mensch oder als Unternehmen auf diesem Planeten? Also die Gleichzeitigkeit von Besatzung, Drohnenangriffen, Krieg und gezielten Tötungen und so einem Megafilmprojekt, ist ja auch eine Show, es ist ein Fest sozusagen der Technik und der kulturellen Form, aber eine Ignoranz gegenüber den Konflikten, die da auf diesem Gebiet stattfinden. Und ich denke, es muss sich dann jeder selber fragen. Globale Entertainment-Industrie, was darf sie, was kann sie? Kann man sich mit Geld alles kaufen versus muss man sich nicht eigentlich informieren? Darf man so naiv sein? Ist es gerechtfertigt?
6: Viele Fragen also, die man sich durchaus stellen kann in Zusammenhang mit einem solchen Filmprojekt wie Odyssee angesichts dieser Besatzungsgeschichte. Meine Kollegin Veronika Meyer aus unserer Auslandredaktion hat einige Sahrawi in den algerischen Flüchtlingscamps übrigens letztes Jahr besucht für die Sendung International. Ihre Reportage habe ich euch in den Shownotes zu diesem Podcast verlinkt. Das war News Plus für heute. Wenn euch die Folge gefallen hat, dann bewertet uns doch gern und abonniert den Podcast am besten gleich, damit ihr nichts mehr verpasst. Ja, und Feedback wie immer an newsplus@srf.ch oder an die Nummer 076 320 10 37. Damit verabschieden wir uns. Heute am Drücker waren Sophia Fessler, Corinna Heinzmann und ich, Susanne Stöckel. Bis zum nächsten Mal.
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0: Die Nachrichten von SRF um 10 mit Michael Wieland und diesen Themen. Das Ende einer Spitzenkarriere. Skirennfahrerin Lara Gut-Berami hört auf. Drohne mit Sprengstoff am Flughafen Leipzig. Der deutsche Innenminister Dobrindt spricht von einem hybriden Anschlagsszenario. Und die Gasspeicher in der EU sind vergleichsweise wenig gefüllt. Das betrifft auch die Schweiz. Das Wetter, morgen recht sonnig, entlang der Alpen teils dichtere Wolken und lokale Gewitter. Im Norden um 29, im Süden 35 Grad. Eine der besten Schweizer Skirennfahrerinnen überhaupt beendet ihre Karriere. Lara Gut-Berami tritt vom Spitzensport zurück. Das hat sie in einem Videostatement bekannt gegeben.
1: Penso che nella vita ci sia un momento per tutto. E ora so che non è più il mio momento di mettermi un pettorale e fare delle gare.
0: Sie glaube, dass es im Leben einen Moment für alles gebe. Jetzt wisse sie, dass es jetzt nicht mehr die Zeit sei, sich eine Startnummer umzuhängen und an Skirennen teilzunehmen, so Lara Gut-Berami. Sportredaktor Men Maruk blickt auf die Karriere der Tessinerin zurück.
2: In ihrer ersten Weltcup-Abfahrt überhaupt fuhr Lara Gut-Berami auf Rang 3 und zeigte als 16-Jährige, welch großes Potenzial in ihr steckt. Es folgte der erste Weltcupsieg rund 10 Monate später im Super-G, ihrer besten Disziplin. Auf 48 Weltcupsiege darf sie heute zurückblicken. Sie ist Gesamtweltcupsiegerin, Weltmeisterin, Olympiasiegerin. So erfolgreich ihre Karriere verlief, so kompliziert war es teilweise. Vor allem zu Beginn ihrer Profilaufbahn gab es Spannungen zwischen ihr und Swiss-Ski. Sie wollte nicht mit dem Team trainieren, lieber in einer privaten Gruppe mit ihrem Vater als Trainer. Sie hielt sich nicht an Kleiderordnungen, wurde von Swiss-Ski gar für 2 Rennen gesperrt. Dieses Verhältnis entspannte sich aber über die Jahre und Jahre als Spitzensportlerin erlebte Lara Gut-Berami viele. 17 Jahre lang war sie auf höchstem Niveau unterwegs, gewann regelmäßig Weltcuprennen. Die Schweiz verliert also eine Ausnahmeathletin, denn heute gab Lara Gut-Berami ihren Rücktritt bekannt. Eine Kreuz- und Innenbandverletzung vom letzten November zwang sie zu einer Pause. Aus dieser kehrt sie nicht mehr zurück. Sie verspüre aktuell keine Schmerzen und wolle das Skifahren weiter genießen können und sich nicht mehr dem Risiko weiterer Verletzungen aussetzen. Auf das Erreichte in ihrer Karriere sei sie enorm stolz und deshalb trete sie glücklich und zufrieden zurück.
0: Nach Deutschland. Am Flughafen in Leipzig hat ein Mitarbeiter in der Nacht auf heute eine Drohne abgefangen. Später stellte man fest, sie war mit Sprengstoff bestückt. Nun hat sich der deutsche Innenminister zu diesem Vorfall geäußert. Er hat seine Ferien unterbrochen. Alexander Dobrindt sprach von einem ernsten, sicherheitsrelevanten Vorgang.
3: Meine Einschätzung, dass wir es hier mit einem hybriden Anschlagsszenario zu tun haben.
0: Drohnensichtungen kenne man bereits, aber...
3: Dass eine Drohne bewaffnet mit Sprengstoff sich hier auf einem Flughafengelände befindet, das ist ein neues Bedrohungsszenario,
0: sagte der deutsche Innenminister Dobrindt. Nach dem Drohnenfund war der Flugbetrieb am Flughafen Leipzig vorübergehend eingestellt worden. Deshalb musste ein Frachtflugzeug durchstarten. Dabei sei es mit einem, Zitat, mutmaßlich zweiten unbekannten Flugobjekt zusammengestoßen. Im Sommer werden in der Europäischen Union die Gasspeicher jeweils gefüllt. Das ist auch wichtig für die Schweiz, weil sie keine eigenen Speicher hat und das Gas im Winter aus der EU bezieht. Nun zeigt der aktuellste Bericht der wirtschaftlichen Landesversorgung, die Gasspeicher sind mit 58% gefüllt, vergleichsweise wenig. Grund dafür sei hauptsächlich der Iran-Krieg und die teilweise Blockade der Straße von Hormus. Zudem verteuere die große Nachfrage aus Asien das Gas zusätzlich. Deshalb zögerten einige Länder, Gas zu kaufen, sagt Janosz Kick, Mediensprecher des Verbandes der Schweizer Gasindustrie.
4: Da gibt es keine ökonomischen Anreize und man wartet, wenn es zu teuer ist. Und diese Situation sehen wir aktuell speziell in Deutschland.
0: Es brauche Maßnahmen, eine Taskforce vom Bund und der Gasbranche treffe sich deshalb derzeit wöchentlich. Zu weiteren Meldungen des Tages in der Übersicht. Wegen der anhaltenden Hitze und Trockenheit ergreift der Bund Maßnahmen, um die Landwirtschaft zu unterstützen. Futtermittel sollen einfacher importiert werden können. Der Bund senkt die Einfuhrzölle. Dies hatte der Bauernverband zuvor gefordert. Nach dem Ausbruch der Legionärskrankheit in Basel hat die Staatsanwaltschaft Basel-Stadt ein Strafverfahren eröffnet, wegen Verdachts auf fahrlässige Tötung. Gegen wen sie konkret ermittelt, sagt die Staatsanwaltschaft nicht. Insgesamt haben sich 28 Menschen mit Legionellen infiziert, eine Person ist gestorben. In Locarno hat Kulturministerin Elisabeth Bohm-Schneider das diesjährige Filmfestival eröffnet. Es ist die 79. Ausgabe. Am Eröffnungsabend wurde auf der Piazza Grande die italienisch-US-amerikanische Schauspielerin Isabella Rossellini geehrt, als Legende des zeitgenössischen Kinos. Das Locarno Filmfestival dauert bis zum 15. August. Die Börsendaten von 22.05 Uhr geliefert von SIX. Der Swiss Market Index schließt bei 14.552 Punkten plus 0,6%. Der Dow Jones Index in New York stand kurz vor Schluss bei plus 0,7%. Der Euro wird zu 93,23 Rappen gehandelt, der Dollar zu 80,70 Rappen. Und zum Schluss der Blick aufs Wetter. Morgen scheint vielerorts oft die Sonne. Entlang der Alpen sind die Wolken teils dichter und ab Mittag gibt es lokale Platzregen oder Gewitter. Im Norden gibt es 27 bis 30 Grad, im Tessin bis 35 Grad. Das waren Nachrichten von Radio SRF, verantwortlich Livia Schmid.
5: 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Der Cyberangriff auf die liechtensteinischen Behörden habe anscheinend mehrere Stunden gedauert. 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Und IMAX-Aktien befinden sich gerade im Allzeithoch. 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Am Mikrofon für Sie ist Katrin Hiss. Die Liechtensteiner Regierung ist gestern erneut vor die Medien getreten. Sie hat zum zweiten Mal über den Cyberangriff informiert, der am Sonntag bekannt geworden ist. Dabei haben Unbekannte über 30.000 Datensätze gestohlen aus einem Behördenregister, das unter anderem der Bekämpfung von Geldwäsche dient. Jetzt wissen wir mehr über das Vorgehen der Angreifer. Sie haben die Dateien einzeln abgefragt und heruntergeladen. Dafür waren sie mehrere Stunden im System der Behörden. Wie ungewöhnlich ist es, dass so etwas nicht auffliegt? Das hat Julius Schmid Raphael Reischuk gefragt. Er ist Gründer des Nationalen Testinstituts für Cybersicherheit, einem gemeinnützigen Verein, der IT-Schwachstellen identifiziert.
6: Das ist nicht per se ungewöhnlich, weil es der gewünschten Funktionalität des Systems entsprechen kann. Stellen Sie sich vor, Sie haben einen Behördenmitarbeiter, dessen Aufgabe es ist, von morgens 8 Uhr bis abends 17 Uhr das Register zu bedienen. Dann kann es schon sein, dass dieser Behördenmitarbeiter immer wieder mal Datensätze kontrolliert, herunterlädt und so weiter. Dann ist das per se also nicht zwingendermaßen auffällig. Auffällig könnte lediglich sein, dass der Zugriff vielleicht nicht aus einem liechtensteinerischen System erfolgt ist, sondern aus einem internationalen Netzwerk, also vielleicht aus einem fremden Staat. Das hätte dann im System natürlich auffallen müssen.
7: Hinzu kommt ja auch, dass sehr viele Daten abgegriffen wurden, also über 30.000 Datensätze. Sollte das nicht an einem gewissen Punkt bestimmte Warnmechanismen in Gang setzen?
6: Also grundsätzlich gibt es die sogenannte Data Loss Prevention. Das ist einfach eine Möglichkeit, um festzustellen, ob große Datenmengen abgeführt werden. Jetzt muss man aber sich vorstellen, 31.000 Datensätze, das sind nicht zwingend große Datenmengen. Wir haben ja hier keine Mediadateien, sondern wir haben einzelne Tabelleneinträge, so kann man sich das vorstellen. Und die müssen nicht zwingend groß sein. Das heißt, volumetrisch betrachtet muss da gar nicht eine große Zahl sein. Also das ist vorstellbar, dass das nicht im System auffliegt. Was aber natürlich dem System auffallen sollte, ist, wenn es wiederholte Aktionen sind, die ausgeführt werden, lediglich mit verschiedenen Datensätzen, dann ist das schon ein Muster, was eine zuverlässige Erkennungssoftware erkennen sollte.
7: Die Angreifer haben für diese Cyberattacke ein Login benutzt, also sie hatten ein Username und ein Passwort. Wie ungewöhnlich ist das bei so einer Art von Datenbank, um die es hier geht?
6: Ich kenne jetzt den genauen Prozess nicht, den man hier hat, um sich einen Zugang zu beschaffen. Aber wenn Sie das im privaten Feld sich anschauen, wenn Sie sich in einem neuen Dienst registrieren, dann ist es ja essentiell, dass Sie eine Mehrfaktor-Authentisierung machen, dass Sie vielleicht vorher Ihre Identität beglaubigen. Und gerade bei behördlichen Systemen sollte das immer der Fall sein. Insofern ist der Umstand, dass dieser Login, der da verwendet wurde, den Behörden nicht näher bekannt ist, respektive nicht vorher gründlich identifiziert wurde, der lässt schon aufhorchen.
7: Wenn wir uns jetzt noch die Seite der Angreifer anschauen, da haben die Behörden gesagt, eben dieser Cyberangriff sei auf einem hohen technischen Niveau erfolgt. Was heißt das?
6: Ja, das steht ein bisschen im Widerspruch zu der Aussage, dass es ein Login gewesen ist, der da verwendet wurde. Das kann natürlich sein, dass dieser Login erstellt wurde mit einem hohen technischen Niveau, also dass sozusagen vorbei an der normalen Identifikationsprüfung erfolgt ist. Und dann ist es schon denkbar, dass das technische Niveau anspruchsvoll gewesen ist, respektive dass also eine technische Schwachstelle ausgenutzt wurde oder eine Schwachstelle in dem Prozess, gerade bei diesen Identifikations- und Authentisierungsverfahren, ist die Logik, die implementiert werden muss, sehr oft trickreich oder kompliziert und oft fehleranfällig. Und wenn solch ein Fehler in dem Prozess ausgenutzt worden wäre, dann ist das natürlich schon mit einem möglicherweise hohen technischen Niveau vereinbar.
7: Und was sagt das über die Angreifer aus?
6: Also wenn es stimmt, dass die Angreifer ein hohes technisches Niveau benötigt haben, um da erfolgreich zu sein, dann würde das dafür sprechen, dass das eben möglicherweise nicht einfach im Vorbeilaufen passiert ist, also von jemandem, der einfach eine Schwachstelle gesehen hat und sich gedacht hat, naja, dann können wir mal schauen, wie weit wir kommen, sondern das deutet dann eher darauf hin, dass es eine staatliche Aktivität ist oder eine Aktivität von einer professionell agierenden Bande. Diese Banden teilen typischerweise ihre Arbeit auf. Das heißt, ein Teil einer Bande bereitet eine Tat vor, die kundschaften dann aus, dann kommt der zweite Teil und die machen dann sozusagen den nächsten Schritt und so weiter. Und so eine Arbeitsteilung, die ist typischerweise vorzufinden. Und eben, wenn das Niveau hoch ist, dann ist das eher zu erwarten als einfach eine Person, die mehr oder weniger zufällig eine Schwachstelle entdeckt hat.
7: Die Behörden haben in der Medienkonferenz tatsächlich gesagt, es könnten einzelne Hacker sein, es könnte auch eine staatliche Gruppierung sein. Insgesamt kann man aber sagen, da ist eben noch vieles unklar. Wie geht denn die Arbeit der Behörden jetzt weiter?
6: Also die forensische Untersuchung wird typischerweise so ablaufen, dass man versucht nachzuvollziehen, was ist in den Stunden, vielleicht Tagen oder Wochen vor dem Angriff passiert. Also welche Aktivitäten haben stattgefunden, die möglicherweise einen Rückschluss erlauben auf die Täterschaft, vielleicht auch auf die Motivation der Täterschaft. Dafür werden sogenannte Logfiles analysiert, dafür werden verschiedene Datenpunkte erhoben und die werden dann miteinander korreliert. Das ist also eine forensische Arbeit, die ebenfalls technisch anspruchsvoll sein kann, je nachdem, wie tief man dafür in die Systeme schauen muss. Wenn man dann Indikatoren hat, wie das System kompromittiert wurde, dann kann man versuchen, diese zuzuordnen zur Täterschaft, also das heißt zu einem gewissen Land oder zu einer gewissen Gruppierung. Das ist aber typischerweise ein recht schwieriges Feld, das Feld der Attribution, was aufgrund von Verschleierungstechniken zahlreicher Art, technischer Art, aber auch ganz simpler sprachlicher Art, die Behörden sehr oft vor Herausforderungen stellt.
5: Raphael Reischuk ist Gründer des Nationalen Testinstituts für Cybersicherheit. Das Kinounternehmen IMAX befindet sich momentan im Höhenflug. Der Film «The Odyssey» hat weltweit das Publikum in die Seele mit der ganz großen Leinwand gelockt. Und jetzt bricht der neue Spider-Man-Film Eintrittsrekorde. Ab Freitag soll auch er dann auf IMAX-Leinwänden weltweit zu sehen sein. Kein Wunder, dass die Aktie des Unternehmens nach dieser Meldung auf ein neues Allzeithoch geklettert ist. Marc Alemann hat SRF-Filmredaktor Enno Reins gefragt, weshalb das IMAX-Kinoerlebnis derzeit so beliebt ist.
8: Ja, auf der einen Seite ist es halt so, man will ja Kino mittlerweile als Erlebnis, nicht als ein Alltagserlebnis. Also sprich, ich will möglichst viel Sound, ich will möglichst viel sehen. Und diesem Bedürfnis wird natürlich auch sozusagen von Hollywoods Seite gefolgt, eben durch Filme wie Odyssey oder Spider-Man. Im vergangenen Jahr hatten wir dann ja schon F1, den Formel-1-Film mit Brad Pitt oder Avatar. Das ist ja alles IMAX gewesen. Und das ist ja auch mit einer Gründe, warum diese IMAX-Firma auch 2025 sozusagen ihr bisher bestes wirtschaftliches Jahr hatte.
9: Das IMAX-Format wurde 1970 entwickelt. Es ist also alt und ursprünglich ein analoges Format. Es brauchte spezielle Kameras und spezielle Vorführtechnologie. Wie sieht das heute aus?
8: Ja, diese analogen Kameras gibt es noch immer. Christopher Nolan hat damit ja The Odyssey komplett gedreht. Und das war ja ein wirkliches Abenteuer, weil bei diesen analogen Kameras muss man ja alle 2,5 Minuten den Film auswechseln. Die Dinger sind wirklich irrsinnig schwer. Sie sind eigentlich auch total laut. Eigentlich kann man damit keine Dialogszenen drehen. Aber für Christopher Nolan hat man dann sozusagen einen Soundreduzierer gebaut, der um diese Kameras gelegt wurde. Aber auf der anderen Seite natürlich gibt es jetzt IMAX-Kameras auch auf digital, weshalb zum Beispiel diese ganzen Marvel-Superhelden-Filme auch mittlerweile überall IMAX-Teile drin haben.
9: Ob jetzt analog oder digital, das IMAX-Format ist beliebt und Kinos versuchen auch anderweitig, den Filmabend zum Spektakel zu machen, etwa mit 3D-Vorführungen oder Kinosälen, wo die Stühle bewegt werden. Welche

0: 4DX, dann habe ich vielleicht kleinere Arthouse-Kinos, die sich halt genau auf Arthouse-Filme reduzieren und dadurch ihr Publikum kriegen, weil es davon irgendwann nicht mehr genug gibt. Es gibt ja auch schon Kinos, wo Restaurants drin sind. Das ist dann wieder eine andere Art von Film- und Essgenuss. Also diese Spezialisierung wird weiterhin stattfinden. Sie ist schon voll im Gange. Insofern, kleinere Leinwände werden auf der einen Seite verschwinden, aber sie werden auch immer erhalten bleiben in irgendeiner speziellen Form.
1: Das sagt SRF-Filmredaktor Enno Reins zum Boom beim Kinounternehmen IMAX. Je früher Kinder soziale Medien nutzen, desto schlechter sind sie in der Schule. Das zeigt eine neue Studie aus Italien, die im Fachblatt Nature Human Behavior veröffentlicht worden ist. Kinder mit einem Social-Media-Konto in der 6. Klasse haben in den Tests schlechter abgeschnitten als Kinder, die erst ab der 9. Klasse in den sozialen Medien unterwegs waren. Klaus Thierer leitet den Lehrstuhl für Schulpädagogik an der Universität Augsburg. Yves Kilcher hat mit ihm über die neue Studie gesprochen.
2: Es gibt ja gerade im Kontext des Einflusses der sozialen Medien auf die Lernleistung mittlerweile viele Studien. Aber das Besondere an dieser italienischen Studie ist, dass sie ein sogenanntes Difference-in-Difference-Design hat, was bedeutet, dass hier versucht, über einen längeren Zeitraum hinweg die Unterschiede zu messen, eben von Kindern, die bereits in der 6. Klasse einen eigenen Social-Media-Account hat und die Leistung dann zu vergleichen mit Kindern in der 9. Jahrgangsstufe, also Art Längsschnittdesign. Und das ist gut gemacht, weil wir das bisher noch nicht hatten, über einen längeren Zeitraum sozusagen Auskunft zu bekommen, wie soziale Medien auf Lernleistungen wirken.
3: Und wie konnten diese Unterschiede überhaupt festgestellt werden?
2: Ja, im Kern hat man vor allem Tests durchgeführt und mal geschaut, wie die Kinder in den verschiedenen Jahrgangsstufen mit den Tests abschneiden und damit das durchaus standardisiertes Verfahren, ein sehr valides Verfahren, wo wir draufschauen können und eine echte Evidenz haben.
3: Das ist ja jetzt eine Studie aus Italien. Wie gut können diese Ergebnisse in andere Länder übertragen werden, also zum Beispiel auch in die Schweiz?
2: Also ich glaube, in die Schweiz hervorragend, weil die sozialen und kulturellen Unterschiede der jungen Menschen in Italien und in der Schweiz und in Deutschland, Österreich jetzt nicht so grundlegend verschieden sind. Also ich glaube, 50 Meter vor der Landesgrenze Italien oder Schweiz ist das Leben nicht per se ein völlig anderes. Insofern eine große Übertragbarkeit dieser Ergebnisse gerade in unseren Sprachraum hinein, sodass ich sage, das ist echt spannend, gerade in der aktuellen Debatte, sich solche Studien genauer anzuschauen.
3: Und diese Studie, die zeigt jetzt, dass eben Schülerinnen und Schüler mit einem frühen Zugang zu den sozialen Medien schlechter abgeschnitten haben in den Tests, zum Beispiel in Mathematik. Wie genau beeinflussen denn die sozialen Medien oder eben deren Nutzung Mathematik?
2: Also wir wissen aus vielen anderen Studien, dass das Hauptproblem der sozialen Medien das Ablenkungspotenzial ist. Und das trifft natürlich junge Kinder stärker als ältere Kinder, weil die entscheidende Frage der Selbstregulation sich entwickeln muss. Dafür ist beispielsweise verantwortlich der präfrontale Kortex, das ist also der vordere Hirnlappen, der die Impulssteuerung übernimmt und der braucht im Schnitt bis zum 24. Lebensjahr, bis er ausgereift ist. Frühestens mit 16 sind junge Menschen in der Lage, hier voll darauf zurückgreifen zu können. Und soziale Medien ab 12 beispielsweise nutzen diese Lücke auch durch ein sogenanntes Addictive Design, also ein süchtig machendes Design, das ja das Ziel verfolgt, die Nutzer möglichst lange an den Geräten zu halten und damit ein immenses Ablenkungspotenzial einhergeht, was dann letztendlich an Lernzeit fehlt, was auch die Aufmerksamkeitsfähigkeit reduziert und damit diese negativen Effekte im Hinblick auf Lernleistung erklärbar sind.
3: Die Tests zeigen auch, dass zum Beispiel in der englischen Sprache es keine negativen, aber auch keine überdeutlichen positiven Effekte gibt. Kann denn die Nutzung von sozialen Medien auch positive Effekte haben für die Schülerinnen und Schüler?
2: Also das ist immer die Hoffnung, gerade von Menschen, die sehr digital euphorisch sind, dass soziale Medien sozusagen der Schlüssel in die Welt sind, dass man da auch was lernen kann, dass man sich zum Beispiel politisch bilden kann und vieles andere mehr. Die Forschung ist aber hier relativ zurückhaltend und in der italienischen Studie ist ja auch, wie Sie es beschrieben haben, im Bereich Englisch zumindest kein negativer Effekt, aber nicht ein positiver Effekt, sondern man kann ja sagen, es ist ein Nulleffekt, es ist irgendwie kompensatorisch. Die Autoren erklären es auch damit, dass viele Angebote in den sozialen Medien auch auf Englisch sind. Also wenn Sie bei TikTok unterwegs sind, wenn Sie bei Instagram unterwegs sind, da ist viel Kommunikation durchaus im Englisch, sodass es hier keine negativen Effekte gibt, weil es durchaus eine gewisse Anwendbarkeit des Englischen nach sich zieht. Aber die Hoffnung darauf, dass wir hier einen Turbo im Lernen haben, beispielsweise auch im Englischen, bestätigen die Studien nichts.

0: sondern ich glaube, für schulisches Lernen ist einfach der Unterschied deutlich zu einer Unterhaltung in den sozialen Medien. Und ich glaube, das muss man an der Stelle auch deutlich erkennen.
1: Und dieser Unterschied zwischen Schülerinnen und Schülern, die früher in den sozialen Medien unterwegs waren oder eben nicht, der betrug ein halbes Schuljahr. Wie stark wirkt sich das tatsächlich dann auf die gesamte Schulbildung aus?
0: Ja, wir wissen ja aus schulischen Studien und aus Schülerbiografien, dass Rückstände in der Regel ungeheuer schwer aufzuholen sind, sondern dass sie sich in der Regel sogar verstärken über diese Jahre hinweg. Man spricht auch gern vom Matthäus-Effekt. Wer hat, dem wird gegeben, wer nicht hat, dem wird genommen. Und genauso können wir auch feststellen bei bestimmten Leistungskompetenzen, die Schülerinnen und Schüler mitbringen. Insofern ist davon auszugehen, dass diese Rückstände sich nicht von selber schließen werden, sondern wenn nichts passiert, eher noch größer werden in Zukunft. Und die große Herausforderung dann immer pädagogisch, welche Maßnahmen können wir anbieten, um zum einen präventiv zu wirken und zum anderen intervenieren auf Negativeffekte, die wir heute schon feststellen.
1: Diese Studie über die Schüler und die Unterschiede, je nachdem, wann sie mit der Nutzung von sozialen Medien beginnen, die erscheint ja in einer Zeit von politischen Diskussionen, auch über Regulierung, auch über Verbote. Welche Schlüsse ziehen Sie aus dieser Studie als Pädagoge?
0: Also für mich ist die Studie ein weiterer Beleg dafür, dass wir den Konsum von sozialen Medien in Kindheit und Jugend regulieren müssen. Die Studie weist es ja deutlich nach, dass ein zu früher Konsum der sozialen Medien zu negativen Effekten auf die Lernleistung hat. Wir haben im Bildungsbereich ja bereits eine Katastrophe, wenn man so möchte, weil in PISA die Lernleistungen seit den letzten 10 Jahren eigentlich weltweit gesehen rückläufig sind. Also müssen wir alles dafür tun, alle Mechanismen in die Hand zu nehmen und vor allem schädliche Einflüsse, die auf die Kinder wirken, zurückzudrehen. Und die sozialen Medien gehören dazu. Ich glaube, man kann aus der Studie schon auch diese Debatte im Hinblick auf die Regulierung befeuern. Man kann auch überlegen, welches Alter dann das Richtige wäre. Die Studie weist mit den Neuntklässlern auf ein Alter von 15, 16, irgendwas in dem Dreh hin. Somit eine klare Orientierung. Und worauf die Studie übrigens auch hinweist, ist, dass wir nicht nur bei der Regulierung stehen bleiben dürfen, sondern gleichzeitig auch immer pädagogische Ansätze machen müssen, um den Kindern zum einen die Regulierung zu erklären und zum anderen auch aufzuklären, was passiert denn da eigentlich, Kinder zu stärken, dass sie Schritt für Schritt in der digitalen Welt auch begleitet werden. Und nicht so, wie wir es heute machen, einfach reinschmeißen in der Hoffnung, das können sie schon, sie sind ja schließlich Digital Natives, da wissen wir eben, das funktioniert so nicht.
2: Klaus Zierer leitet den Lehrstuhl für Schulpädagogik an der Uni Augsburg. Können wir übers Leben sprechen? Diese Frage stellt jetzt SRF-Moderator Donat Hofer wieder im Fernsehen. Er fährt mit einem kleinen Team in einem alten Auto durch die Schweiz und spricht mit Menschen über ihr Leben. Aber wie spontan waren diese Gespräche vor der Kamera wirklich? Das hat ihn Yves Kilchör gefragt.
3: 100%, und dafür gebe ich mein Ehrenwort. Es war klar, das Konzept ist, dass wir zu dritt durch die Schweiz reisen und einfach ganz spontan mit den Menschen ins Gespräch gehen und nichts planen.
1: Jetzt, wenn man weiß, wie man Fernsehsendungen macht, dann ist auch klar, häufig muss man die schön vorher planen, damit es dann auch funktioniert. Wie war das trotzdem spontan möglich?
3: Ich denke, die Basis ist ein gut eingespieltes Team. Wir wissen, was der andere macht, wir verstehen uns gut, wir haben dieselbe Vision. Jeder ist in seinem Handwerk ein Profi und dann geht's los. Und wir haben Vertrauen in unsere Fähigkeiten und in die Menschen, dass durch die Spontanität, durch die Echtheit einfach coole, spannende, gehaltvolle Gespräche entstehen.
1: Damit Sie diese Fernsehsendung machen können, braucht es ja nicht nur Sie als Moderator, sondern es braucht auch jemand mit der Kamera, es braucht Mikrofone. Und in der Sendung hört und sieht man einige Male, dass diese Menschen auch bereit sein müssen. Wir können da kurz reinhören.
4: Wenn wir ihn schnell fragen, was hier los ist.
5: Was so, aber.
4: Brüne, was meinst du? Brüne?
6: Ja. I'm ready.
4: Läuft?
6: Ja, es läuft alles.
1: Eben diese Menschen müssen bereit sein, dass sie dann als Moderator aussteigen können, auf die Straße gehen können und mit diesen Menschen sprechen können. Wie schaffen Sie das, dass ja dann die Menschen bereit sind, aber auch die Fernsehtechnik?
3: Wir haben auch so verschiedene Codewörter, dass wenn ich zum Beispiel eine Person sehe, die mir auffällt, wo ich spüre, da könnte ein spannendes Gespräch möglich sein, dann habe ich ein Codewort, das alle direkt umstellen und wissen, okay, jetzt wird aufgenommen. Und ich weiß, die Jungs brauchen etwa 10, 20 Sekunden, bis die Technik bereit ist und dann geht's los.
1: Sprechen wir etwas über die Leute, die dann in der Sendung effektiv vorkommen. Das sind Menschen, die da auf der Straße unterwegs sind, die überhaupt nicht damit rechnen, dass ein Bus anfährt und ein Moderator rausschreit, er wolle mit ihnen sprechen. Die Menschen auf der Straße, wie bringen Sie die dazu, dass die mit ihnen sprechen?
3: Etwas vom Wichtigsten ist, dass ich selber spüre, dass es ein Gespräch geben kann, sowie ein Vertrauen, dass das jetzt sein kann. Manchmal spüre ich, es flutscht nicht und dann klappt es auch nicht. Und im Umkehrschluss merke ich, hey, jetzt ist die Energie da und dann gehe ich offen auf die Menschen zu. Ich sage ihnen, hey, wir sind vom SRF, wir wollen über das Leben sprechen und zack, beginne mit einer einfachen Frage und zwei, drei Fragen später ist man mitten im Leben meistens.
1: Sie wollen ja das ehrliche Wissen von den Menschen und gleichzeitig haben Sie als Journalist auch eine Verantwortung. Wie machen Sie das, dass Sie die Leute nicht überrumpeln und die Leute nicht Dinge sagen, die Sie dann später bereuen?
3: Also zum einen sind wir nicht live, das heißt, wir haben auch in der Postproduktion noch einmal die Möglichkeit, wenn wir die Gespräche kürzen, nochmals die Möglichkeit zu entscheiden, diese Aussage ist vielleicht zu persönlich, das wollen wir den Menschen nicht zumuten, dass die im Fernsehen ausgestrahlt wird, dann kann man die weglassen, aber auch im Gespräch selber, einfach wie im echten Leben, man ist da, man ist empathisch, man hört zu, man fühlt mit. Und es ist immer ein feinfühliges Abwägen, ist diese Situation stimmig? Und oft frage ich die Menschen auch, hey, ist es okay, wenn wir über dieses intime, persönliche Thema sprechen oder ist es too much?
2: 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Fürs Zuhören bedankt sich Katrin Hiss.

0: Die Nachrichten von SRF um 10:30 mit Michael Wieland und diesen Themen. Das Ende einer Spitzenkarriere. Skirennfahrerin Lara Gut-Berami hört auf. Drohne mit Sprengstoff am Flughafen Leipzig. Der deutsche Innenminister Dobrindt spricht von einem hybriden Anschlagsszenario. Und die Gasspeicher in der EU sind vergleichsweise wenig gefüllt. Das betrifft auch die Schweiz. Das Wetter, morgen recht sonnig, entlang der Alpen teils dichtere Wolken und lokale Gewitter. Im Norden um 29, im Süden 35 Grad. Eine der besten Schweizer Skirennfahrerinnen überhaupt beendet ihre Karriere. Lara Gut-Berami tritt vom Spitzensport zurück. Das hat sie in einem Videostatement bekannt gegeben.
1: Penso che nella vita ci sia un momento per tutto. E ora so che non è più il mio momento di mettermi un pettorale e fare delle gare.
0: Sie glaube, dass es im Leben einen Moment für alles gebe. Jetzt wisse sie, dass es jetzt nicht mehr die Zeit sei, sich eine Startnummer umzuhängen und an Skirennen teilzunehmen, so Lara Gut-Berami. Sportredaktor Men Maruk blickt auf die Karriere der Tessinerin zurück.
2: In ihrer ersten Weltcup-Abfahrt überhaupt fuhr Lara Gut-Berami auf Rang 3 und zeigte als 16-Jährige, welch großes Potenzial in ihr steckt. Es folgte der erste Weltcup-Sieg, rund 10 Monate später, im Super-G, ihrer besten Disziplin. Auf 48 Weltcup-Siege darf sie heute zurückblicken. Sie ist Gesamtweltcup-Siegerin, Weltmeisterin, Olympiasiegerin. So erfolgreich ihre Karriere verlief, so kompliziert war es teilweise. Vor allem zu Beginn ihrer Profilaufbahn gab es Spannungen zwischen ihr und Swiss-Ski. Sie wollte nicht mit dem Team trainieren, lieber in einer privaten Gruppe mit ihrem Vater als Trainer. Sie hielt sich nicht an Kleiderordnungen, wurde von Swiss-Ski gar für 2 Rennen gesperrt. Dieses Verhältnis entspannte sich aber über die Jahre und Jahre als Spitzensportlerin erlebte Lara Gut-Berami viele. 17 Jahre lang war sie auf höchstem Niveau unterwegs, gewann regelmäßig Weltcuprennen. Die Schweiz verliert also eine Ausnahmeathletin, denn heute gab Lara Gut-Berami ihren Rücktritt bekannt. Eine Kreuz- und Innenbandverletzung vom letzten November zwang sie zu einer Pause. Aus dieser kehrt sie nicht mehr zurück. Sie verspüre aktuell keine Schmerzen und wolle das Skifahren weiter genießen können und sich nicht mehr dem Risiko weiterer Verletzungen aussetzen. Auf das Erreichte in ihrer Karriere sei sie enorm stolz und deshalb trete sie glücklich und zufrieden zurück.
0: Nach Deutschland. Am Flughafen in Leipzig hat ein Mitarbeiter in der Nacht auf heute eine Drohne abgefangen. Später stellte man fest, sie war mit Sprengstoff bestückt. Nun hat sich der deutsche Innenminister zu diesem Vorfall geäußert. Er hat seine Ferien unterbrochen. Alexander Dobrindt sprach von einem ernsten, sicherheitsrelevanten Vorgang.
3: Meine Einschätzung, dass wir es hier mit einem hybriden Anschlagsszenario zu tun haben.
0: Drohnensichtungen kenne man bereits, aber...
3: Dass eine Drohne bewaffnet mit Sprengstoff sich hier auf einem Flughafengelände befindet, das ist ein neues Bedrohungsszenario,
0: sagte der deutsche Innenminister Dobrindt. Nach dem Drohnenfund war der Flugbetrieb am Flughafen Leipzig vorübergehend eingestellt worden. Deshalb musste ein Frachtflugzeug durchstarten. Dabei sei es mit einem, Zitat, mutmaßlich zweiten unbekannten Flugobjekt zusammengestoßen. Im Sommer werden in der Europäischen Union die Gasspeicher jeweils aufgefüllt. Das ist auch wichtig für die Schweiz, weil sie keinen eigenen Speicher hat und das Gas im Winter aus der EU bezieht. Nun zeigt der aktuellste Bericht der wirtschaftlichen Landesversorgung, die Gasspeicher sind mit 58% gefüllt, vergleichsweise wenig. Grund dafür sei hauptsächlich der Iran-Krieg und die teilweise Blockade der Straße von Hormus. Zudem verteure die große Nachfrage aus Asien das Gas zusätzlich. Deshalb zögerten einige Länder, Gas zu kaufen, sagt Janosch Kick, Mediensprecher des Verbandes der Schweizer Gasindustrie.
4: Da gibt es keine ökonomischen Anreize und man wartet, wenn es zu teuer ist. Und diese Situation sehen wir aktuell speziell in Deutschland.
0: Es brauche Maßnahmen. Eine Taskforce vom Bund und der Gasbranche treffe sich derzeit deshalb wöchentlich. Zu weiteren Meldungen des Tages in der Übersicht. Wegen der anhaltenden Hitze und Trockenheit ergreift der Bund Maßnahmen, um die Landwirtschaft zu unterstützen. Futtermittel sollen einfacher importiert werden können. Der Bund senkt die Einfuhrzölle. Dies hat der Bauernverband zuvor gefordert. Nach dem Ausbruch der Legionärskrankheit in Basel hat die Staatsanwaltschaft Basel-Stadt ein Strafverfahren eröffnet, wegen Verdachts auf fahrlässige Tötung. Gegen wen sie konkret ermittelt, sagt die Staatsanwaltschaft nicht. Insgesamt haben sich 28 Menschen mit Legionellen infiziert. Eine Person ist gestorben. In Locarno hat Kulturministerin Elisabeth Bohm-Schneider das diesjährige Filmfestival eröffnet. Es ist die 79. Ausgabe. Am Eröffnungsabend wurde auf der Piazza Grande die italienisch-US-amerikanische Schauspielerin Isabella Rossellini geehrt als Legende des zeitgenössischen Kinos. Das Locarno Filmfestival dauert bis zum 15. August. Die Börsendaten von SIX. Der Swiss Market Index schließt bei 14.552 Punkten plus 0,6%. Der Dow Jones Index in New York steigt um 0,5%. Der Euro wird zu 93,24 Rappen gehandelt, der Dollar zu 80,72 Rappen. Und der Blick aufs Wetter. Morgen scheint vielerorts oft die Sonne. Entlang der Alpen sind die Wolken teilweise dichter und ab Mittag gibt es lokale Platzregen und Gewitter. Im Norden gibt es 27 bis 30 Grad, im Tessin bis 35 Grad. Das waren Nachrichten von Radio SRF, verantwortlich Livia Schmidt.
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6: Heute mit Enora Maurer und diesen Themen. Fetisch Intelligenz. Ein Buch darüber, warum wir Intelligenz zu viel Macht zuschreiben. Dann, was Essgewohnheiten über verschiedene Gesellschaftsschichten erzählen. Das Museum Kleines Klingenthal zeigt in einer Ausstellung, wie sich kulinarische Traditionen in Basel entwickelt haben. Und schwere Versäumnisse in der französischen Museenlandschaft. Warum in letzter Zeit so viele Museen in Frankreich Opfer von Diebstählen geworden sind. Intelligenz gilt als eine der begehrtesten Eigenschaften unserer Zeit. Kinder werden auf Hochbegabung getestet, Menschen nach ihrem IQ beurteilt. Und im Silicon Valley träumt man längst von Maschinen, die den menschlichen Verstand übertreffen sollen. In ihrem Buch Fetisch Intelligenz geht die Berliner Wirtschaftswissenschaftlerin Gisela Schmalz einem der mächtigsten Wertmaßstäbe unserer Gegenwart auf den Grund. Günther Keindelsdorfer hat das Buch gelesen und mit der Autorin gesprochen.
7: Smart, smarter, am smartesten. Die Fetischisierung von Intelligenz, so scheint's, beginnt heute schon im Kindergarten. Viele Freunde und Verwandte hätten ihr vorgeschwärmt von ihren vermeintlich hochbegabten Kindern, erzählt Autorin Gisela Schmalz. Das sei die eine Beobachtung gewesen, die sie zu ihrem Buch inspiriert habe.
8: Die andere Beobachtung war, dass doch diverse Männer aus Silicon Valley oder aus dem angloamerikanischen Raum auf einmal mit ihrer Intelligenz geprahlt haben, ohne aber einen Intelligenztest vorzulegen. Ich nenne mal ein paar Namen. Also Donald Trump hat schon öfter damit angegeben. Elon Musk. Dann auch der Psychologe Jordan Peterson. Also das sind alles Männer, die damit hausieren gehen, intelligent zu sein.
7: US-Präsident Donald Trump etwa bezeichnet sich selbst gern als stabiles Genie. Auch wenn man den Wahrheitsgehalt dieser Behauptung anzweifeln mag, sie zeigt, welch hohes Prestige Intelligenz genießt. Gisela Schmalz sieht die Glorifizierung von Klugheit und Scharfsinn kritisch. Wer musikalisch begabt sei oder sich empathisch für Schwächere einsetze, könne unsere Gesellschaft ebenso bereichern wie jemand, der komplexe Probleme schneller löse als andere, findet sie. In Schule, Wirtschaft und Beruf allerdings genießen kognitive High-Performer, Menschen mit hohem IQ, oft mehr Wertschätzung als andere. Ganz wichtig in diesem Zusammenhang: IQ-Tests. Die ersten dieser Tests wurden zu Beginn des 20. Jahrhunderts entwickelt. Gisela Schmalz bestreitet keineswegs, dass solche Tests eine gewisse Aussagekraft haben. Sie warnt allerdings davor, das Gemessene mit dem ganzen Menschen zu verwechseln. Denn Kreativität und Intuition lassen sich schlecht in IQ-Zahlen fassen. Besonders brisant wird es, wenn aus der Feststellung von IQ-Werten gesellschaftliche Rangordnungen abgeleitet werden. Genau das aber, so Gisela Schmalz, tun rechtsextreme Influencer. Sie behaupten zum Beispiel,
8: dass es Unterschiede der Intelligenz zwischen Nationen gibt, dass Schwarze dümmer sind als Weiße, dass Chinesen schlauer sind als Weiße und die sagen, dass Männer schlauer sind als Frauen.
7: Neu sind solche sexistisch-rassistischen Zuschreibungen nicht. Neu ist die Wucht, mit der sie über soziale Medien verbreitet werden und der enorme Rückenwind, den der Begriff Intelligenz durch den KI-Boom bekommen hat. Computer sollen intelligent, bald vielleicht sogar superintelligent sein. Gisela Schmalz hält die Bezeichnung intelligent in Bezug auf maschinelle Datenverarbeitung für irreführend, letztlich für einen Marketing-Gag. Denn was heute als künstliche Intelligenz firmiert, hat mit dem breiten Spektrum menschlicher Fähigkeiten wenig gemein. Maschinen verarbeiten Daten und erkennen statistische Muster. Sie besitzen weder Intuition noch Empathie oder Lebenserfahrung. Intelligenz, so das Fazit von Gisela Schmalz, ist eine menschliche Fähigkeit unter vielen, nicht das Maß aller Dinge. Zeit, den Fetisch seiner Macht zu berauben.
6: Fetisch Intelligenz, wie ein überbewertetes Konzept unser Leben prägt. Das Buch von Gisela Schmalz ist im Berlin Verlag erschienen. Essen und Kochen. Das interessiert ein großes Publikum. Auch wenn im Netz selbsternannte Chefköche viel Erfolg haben, sind die Buchhandlungen bis heute üppig mit Kochbüchern bestückt. Ein besonderes Kochbuch, nämlich die Basler Kochschule, ist nun auch der Ausgangspunkt einer Ausstellung zur Geschichte der Kulinarik dieser Stadt. Basel auf dem Teller heißt sie. Wer da nur an Leckerli denkt, wird überrascht. Sabine Bitter.
9: Kochrezepte wurden bis weit ins 19. Jahrhundert hinein weitgehend mündlich überliefert, manchmal sogar als gut gehütetes Familiengeheimnis unter dem Deckel gehalten. Dem wirkt 1877 Amalie Schneider-Schlöth entgegen. Sie veröffentlicht mit der Basler Kochschule ein Buch mit 1500 Rezepten, einige davon mit einem spezifischen lokalen Bezug. Mit diesem Küchenwälzer prägt sie, was von nun an in den gehobenen Haushalten auf den Tisch kommt. Darunter sind längst nicht nur Schweizer Gerichte. Und das ist kein Zufall, sagt Desiree Hess, Kuratorin der Ausstellung.
10: Basel wurde schon im 11. Jahrhundert als wichtige Handelsstadt genannt. Das heißt, schon früh kamen hier Gewürze oder Speisen aus aller Welt in die Stadt.
9: Gewürze wie etwa Ingwer und Zimt. Die Küche wird zudem stark vom grenznahen Ausland geprägt. Das Gemüse auf dem Basler Markt kommt fast ausschließlich aus dem Elsass. Und
10: um 1900 war zum Beispiel die badische Köchin fast der Normalfall bei den bürgerlichen Haushalten.
9: Diese Köchinnen aus Südbaden bringen das eine oder andere Rezept mit. Besonders für die Basler Küche sei auch, dass kulinarische Erzeugnisse, die man schätzen gelernt hat, über Jahrhunderte tradiert werden. An anderen Orten dagegen geraten sie in Vergessenheit, wie zum Beispiel das Leckerli.
10: Das hat seinen Ursprung ja in der Lebkuchentradition des deutschen Raums. Und im 17. Jahrhundert gab es verschiedenste Leckerli-Sorten in der ganzen Schweiz. Also verschiedene Regionen hatten ihr Leckerli. Während es in vielen Regionen wieder verschwand, ist es hier in Basel aber zur beliebtesten Spezialität der Stadt geworden.
9: Gerade mit Süßigkeiten entwickelt sich die Stadt zu einer Hochburg des Backgewerbes. In den 1880er Jahren öffnen sich hier zum ersten Mal in der Schweiz die Türen zu einer Gewerbeausstellung, die der Bäckerei und Confiserie gewidmet ist. Und so krönt der Gugelhopf bald die Teevisiten der Basler Oberschicht. Die Ausstellung beleuchtet nicht nur die reich gedeckten Tafeln dieser Stadt, sondern auch die Mahlzeiten der Arbeiterschicht. Zu sehen ist etwa ein Reglement der Seitenbandindustrie. Es fordert die Arbeitskräfte dazu auf, Frühstück und Abendessen an den laufenden Maschinen einzunehmen. Und Schulkinder aus verarmten Haushalten werden in Suppenküchen geschickt. beschäftigt.
10: Zum Beispiel die Suppenanstalt Silberberg, die seit dem 19. Jahrhundert an verschiedenen Standorten in Basel existierte. Und dort konnten ärmere Menschen für wenig Geld eine nahrhafte Suppe bekommen.
9: Basel als Stadt der Textil- und Chemieindustrie entwickelt sich auch zu einem Standort der Nahrungsmittelindustrie. Unter anderem lassen die Gebrüder Frank und Söhne hier Ersatzkaffee herstellen.
10: Der wurde im 19. Jahrhundert hier produziert und war vor allem auch bei der Fabrikarbeiterschaft beliebt, weil er günstiger war als der teure Bohnenkaffee.
9: Ersatzkaffee aus Zichorie. Aus dem Hause Frank kommt in den 1930er Jahren eine weitere Neuerung. Weltweit erstmals gibt es nun Senf aus der Tube. Neben der Produktion von Nahrungsmitteln beleuchtet die Ausstellung auch deren Konsum, vom Mikroverkaufswagen bis hin zur Selbstbedienung im allgemeinen Konsumverein. So gibt die Ausstellung in 7 Räumen, die jeweils attraktiv gestaltet sind, überraschende Einblicke in die Geschichte der Kulinarik und der Essgewohnheiten verschiedener Gesellschaftsschichten in dieser Schweizer Stadt.
11: Sabine Bitter über die Ausstellung «Basel auf dem Teller – kulinarische Stadtgeschichten». Sie ist noch bis Ende März zu sehen im Museum Kleines Klingenthal.
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11: Es ist einer der spektakulärsten Kunstdiebstähle der jüngeren Vergangenheit. Der Einbruch in den Pariser Louvre im vergangenen Herbst hat die ganze Welt bewegt. Seitdem sind in Frankreich auch mehrere kleinere Museen Opfer von Einbrüchen geworden. Anfang Juli haben Diebe aus dem Lalique-Museum im Elsass Juwelen geraubt, im Wert von mehreren Millionen Euro. Und vor knapp 2 Wochen wurde in Burgund ein bedeutender keltischer Halsreif aus Gold gestohlen. Am helllichten Tag, während der Öffnungszeiten. Die Kulturjournalistin Sabine Hoffmann hat gestern auf die Fragen von Irin Grütter geantwortet.
12: Die Meldung von diesen Diebstählen ging durch die Presse. Was ist da los in Frankreich?
13: In den letzten 2 Jahren ist die Zahl der Museumsdiebstähle laut dem französischen Kulturministerium tatsächlich gestiegen. Das Ministerium hat hierzu auch Zahlen veröffentlicht. Im Jahr 2025 gab es insgesamt 22 Diebstähle. In den Jahren davor waren es durchschnittlich 18 Vorfälle pro Jahr. Die Zahlen sind natürlich jetzt das eine, aber das andere ist, tatsächlich werden Museen mittlerweile häufiger Zielscheibe von organisierten Verbrechen. Es geht den Dieben jetzt nicht mehr um wertvolle, berühmte Gemälde oder Skulpturen. Schließlich sind die ja auch in Datenbanken erfasst und damit schwer zu verkaufen. Stattdessen konzentrieren sie sich auf Edelsteine und Objekte aus Gold, die sich einschmelzen oder im Ausland verkaufen lassen.
12: Das ist ja genau das, was man auch beim spektakulären Diebstahl im Louvre vermutet. Hat denn dieser sehr medienwirksame Raub nun Nachahmer auf den Plan gerufen?
13: Die französische Regierung hat sich zu dieser Frage bisher nicht geäußert. Das ist auch relativ schwer festzumachen. Ich denke nicht, dass man direkt von Nachahmern sprechen kann. Die Zahl der Diebstähle hat sich schon vor dem Louvre-Raub erhöht im Vergleich zu den Vorjahren. Die Museen sind einfach vermehrt Ziel, auch weil sie eine relativ einfache Beute versprechen.
12: Wenn die Diebe damit so erfolgreich sind, dann muss es ja massive Sicherheitsmängel geben.
13: Ja, leider. Die Sicherheitssysteme der Museen sind der Knackpunkt. Die meisten sind veraltet oder auch vor allem nicht ausreichend. Im Mai hat eine Untersuchungskommission der Nationalversammlung dazu einen Bericht vorgelegt. Daran heißt es, die 1220 staatlichen Museen in Frankreich behandelten Sicherheit nicht als Priorität. 2024 hatten nur rund ein Viertel der Einrichtungen überhaupt einen Notfall- und Risikopräventionsplan. Ein weiteres Viertel der Museen hatte einen fertiggestellten Plan zum Schutz von Ausstellungsgütern.
12: Und woran liegt das denn am Geld? Ich würde jetzt mal vermuten, dass Sicherheit den meisten Museumsmacherinnen und Machern in Frankreich bestimmt sehr am Herzen liegt.
13: Ja, das Geld ist ein Problem. Also ein brandneues Sicherheitssystem kostet zwischen 100.000 Euro und mehreren Millionen. Das Budget haben nicht alle Museen, weil sie oft von den Haushalten ihrer Gemeinde abhängig sind. Dazu kommt, dass die Verbrecher mit immer größerer Gewalt und Kaltschnäuzigkeit vorgehen. Im Musée du Pays Châtillonnais in Burgund hatten sich die Täter unmaskiert unter die Besucher gemischt. Sie schlugen innerhalb von wenigen Minuten zu und verließen das Museum dann über den Haupteingang.
12: Und was unternimmt nun der französische Staat, um das Problem in den Griff zu kriegen?
13: Das Kulturministerium versucht jetzt mit allen Mitteln, jahrelange Versäumnisse aufzuarbeiten. Die Kulturministerin Catherine Pégard hat letzte Woche daher einen Aktionsplan mit 33 Punkten angekündigt. Der sieht unter anderem vor, im diesjährigen Haushaltsgesetz den Sicherheitsfonds für Kultureinrichtungen aufzustocken. Wie hoch der Betrag jedoch sein soll, ist nicht bekannt. Zu diesem Aktionsplan gehört auch eine Auflistung der Museen, die am meisten gefährdet sind. Die Ministerin hat den Museen empfohlen, besonders wertvolle Exponate an einem gesicherten Ort aufzubewahren, um so Diebe gar nicht erst anzulocken. Wie das aussieht, das zeigt der Louvre. Die Apollon-Galerie, in der spektakuläre Einbruch stattgefunden hat, wurde vor knapp 2 Wochen wieder eröffnet. Allerdings ohne die Kronjuwelen. Die werden momentan an einem sicheren Ort verwahrt.
12: Aber das ist ja keine langfristige Lösung, wenn die Museen ihre wertvollsten Stücke einfach gar nicht mehr zeigen.
13: Nein, natürlich ist das keine Lösung und der Aktionsplan ist wirklich ein Tropfen auf den heißen Stein. Nach jahrzehntelangen schweren Versäumnissen reicht er bei weitem nicht aus, um der desolaten Situation der Sicherheitssysteme in den französischen Museen wirklich beizukommen. Denn es ist immer noch nicht klar, wie hoch die Zuschüsse überhaupt aussehen und was genau finanziert werden kann.
11: Das ist die Einschätzung der Kulturjournalistin Simone Hoffmann aus Frankreich.
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11: Kunst kommt von Können, heißt es so schön im Volksmund. Und tatsächlich steckt hinter großer Kunst in der Regel auch großes Handwerk. Für unsere Sommerserie auf SRF 2 Kultur widmen wir uns dem Handwerk hinter den großen Kulturkulissen. Heute nehmen wir Sie mit in die Welt der Opernkostüme. Igor Basic war für uns an den Bregenzer Festspielen am Bodensee und hat dort die Leiterin der Kostümabteilung getroffen. Ein Besuch mit ungeahnten Tipps und Tricks aus der Kostümwelt.
14: Die Bregenzer Festspiele sind bekannt für ihre spektakulären Bühnenbilder im Uferwasser des Bodensees. Dieses Jahr ist es ein gigantischer zerbrochener Spiegel, der dank hydraulischer Technik im Verlauf der Vorstellung immer mehr auseinanderbricht. Vor dieser Kulisse wird erstmals in der 80-jährigen Festspielgeschichte die Oper La Traviata von Giuseppe Verdi gespielt. Das Besondere ist, diese Traviata spielt nicht zur Entstehungszeit der Oper um 1850 herum, sondern in den wilden 1920er Jahren, sagt Lenka Radetzky, die Leiterin der Kostümabteilung der Bregenzer Festspiele. Schon vor 2 Jahren kam sie mit der italienischen Kostümbildnerin Carla Tetti zusammen, um die passenden Kostüme auszuwählen.
15: Die Herausforderung war, diese Detailverliebtheit dieser Kostüme und der 20er Jahre so auf die Bühne zu bringen, dass es immer wieder ein großes Ganzes ergibt als Bild. Man kann auf der Bühne, obwohl man 100 Meter teilweise Sichtweiten hat aus dem Zuschauerraum auf die Bühne, kann man sehr gerne, sehr detailreich arbeiten.
14: Seit 8 Jahren leitet die gebürtige Aargauerin Lenka Radetzky die Kostümabteilung der Bregenzer Festspiele. Sie selbst entwirft keine Kostüme, vielmehr ist sie dafür verantwortlich, dass ihr Team von rund 60 Leuten während der Festspielzeit die Kostüme gut im Griff hat. Über 100 Opernkostüme müssen täglich immer wieder von neuem einsatzbereit gemacht werden. In Bregenz ist das eine besondere Herausforderung, weil die Kostüme für die Seebühne viel widerstandsfähiger sein müssen als in einem geschlossenen Opernhaus. Denn gespielt wird einen Monat lang jeden Abend unter freiem Himmel, bei Wind und Wetter. Lenka Radetzky hat einen guten Trick entwickelt, um die Seebühnentauglichkeit der Kostüme zu testen.
15: Wenn Stoffe bei 40 Grad gewaschen werden können und nichts passiert, dann sind sie seebühnentauglich. Paillettenstoffe und solche, die gehen sowieso, weil die mehr auf einer Polyesterbasis aufgebaut ist. Denen passiert nichts, wenn sie im Regen spielen müssen, sage ich jetzt mal, die Stoffe. Aber natürlich die Naturfasern sind das Problem. Baumwolle, Wolle, Seide, Viskose.
14: Nicht nur Regen und Hitze stellen ein Problem für die Kostüme dar, auch der Schweiß der Sängerinnen und Sänger ist für die Kostümabteilung eine Herausforderung. Bei einer Spielzeit von über 2 Stunden kann es an einem schwülen Sommerabend schon mal vorkommen, dass die Kostüme völlig durchgeschwitzt werden. Doch auch dafür haben Lenka Radetzky und ihr Team einen besonderen Trick: Wodka.
15: Der Wodka ist ein geruchloser Alkohol und der zieht den Schweiß raus auf ganz natürliche Weise. Und wenn es dann auch noch schönes Wetter ist, wie jetzt, ist es ideal, weil die Sonne zieht auch sehr, sehr viel raus. Und dann, wenn die wieder aufgebügelt sind und so weiter, ist es tipptopp. Da riecht man gar nichts mehr, die sehen aus wie neu.
14: Wodka als Schweißentferner, muss man sich merken. Bevor Lenka Radetzky zurück ins Kostümatelier muss, erzählt sie noch eine kleine Anekdote aus dem verrückten Festspielalltag. So sei vor ein paar Jahren der Hauptdarstellerin auf der Bühne plötzlich der Reißverschluss am Rücken kaputt gegangen.
15: Ich habe sofort reagiert und ihre Solo-Ankleiderin auf die Seitenbühne geschickt und noch drei andere dazu. Dann ist die Sängerin, während sie gesungen hat, in die Seitenbühne, so dass die Zuschauer sie aber noch sehen konnten, gegangen. Und hinter ihr haben dann vier Leute ihren Reißverschluss kurz zusammengenäht und mit Sicherheitsnadeln so, dass sie einfach weiterspielen konnte. Und dann ist sie wieder auf die Bühne gegangen.
14: Kostümarbeit ist also vor allem Teamarbeit. Eine schöne Erkenntnis aus der Kostümabteilung der Bregenzer Festspiele.
11: Die Bregenzer Festspiele sind für diesen Sommer bereits ausverkauft. Für die Spielzeit im Sommer 2027, in der ebenfalls La Traviata von Verdi gespielt wird, startet der Kartenverkauf Ende August. Eine Gelegenheit, die vielen verschiedenen Kostüme live auf der Seebühne zu erleben. Morgen dann geht es weiter in unserer Sommerserie über die Kunst hinter der Kunst. Wir schauen, was alles hinter den Kulissen eines Theaterfestivals passiert. Und das war's für den Moment aus Kultur und Gesellschaft. Mein Name Inora Maurer.
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17: Wissen Sie, was ein Liminal Space ist? Viele von uns waren schon mal in einem solchen Liminal Space, ohne aber zu wissen, dass der so heißt. Was es ist, was sich dahinter verbirgt, das jetzt in 100 Sekunden Wissen der Kolleginnen und Kollegen von SRF 2 Kultur.
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19: Nach der Abendvorstellung im Kino, wenn der Film vorbei ist und sie durch die ausgestorbenen Gänge im Kino laufen, ganz allein. Und irgendwas fühlt sich falsch an, sie können aber nicht genau sagen, was das ist. Oliver Rutz weiß es. Es ist der Liminal Space, in dem sie dann sind.
20: Ein ausgestorbener Bahnhof, spätabends. Die hintersten Gates am Flughafen, wo nur wenige Flüge abgefertigt werden. Ein Schulhaus in den Sommerferien. Alle diese Orte können sich irgendwie unwirklich anfühlen. Dieses Phänomen hat einen Namen. Liminalität. Und da es auf einen Ort bezogen ist, nennt man solche Orte Liminal Spaces. Der Begriff stammt aus der Anthropologie und beschreibt einen Zwischen- oder Übergangszustand. Momente in der Schwebe. Im klassischen anthropologischen Sinn beschreibt es Übergangsriten, bei denen aus Jugendlichen Erwachsene werden. Während dieser Rituale sind sie aber eben weder noch. Auch Orte können weder noch sein. Wenn man durch die Gänge im Kino läuft oder am Bahnhof zum Zug rennt, dann sind das bekannte Orte, die man aber immer bevölkert von Mitmenschen erlebt. Wenn man sich plötzlich alleine an einem solchen Ort wiederfindet, dann stimmt irgendetwas nicht. Diese Orte wirken dann weder eindeutig bekannt noch eindeutig unbekannt. Denken Sie nun an sogenannte Lost Places, also an verlassene Orte, die am Verfallen sind. Bei Liminal Spaces fehlt der Staub. In einem Liminal Space ist alles betriebsbereit. Er ist bloß unbelebt. Liminal Spaces müssen nicht immer öffentliche Orte sein. So kann auch Nostalgie eine Rolle spielen. Das eigene Kinderzimmer, in dem man aufgewachsen ist, das man aber Jahrzehnte später wieder besucht. Es wirkt bekannt und gleichzeitig unbekannt. Liminal Spaces können Unbehagen auslösen. Von ihnen geht aber auch eine seltsame Faszination aus. Deswegen sind Liminal Spaces zu einer eigenen Form der Ästhetik geworden. Einer Ästhetik, die sich immer mehr auch in Literatur, Fotografie, Videogames und Filmen wiederfindet.
17: Wieder ein bisschen schlauer geworden. Jetzt wissen wir also, wie das heißt, was viele von uns schon erlebt haben, der Liminal Space. Und gleich geben wir hier wieder ab an die Nachrichtenredaktion.

0: Die Nachrichten von SRF um 11 mit Roger Brendlin. Die Schweizer Skirennfahrerin Lara Gut-Berami tritt vom Spitzensport zurück. Sie glaube, dass es im Leben einen Moment für alles gebe. Jetzt wisse sie, dass es jetzt nicht mehr die Zeit sei, sich eine Startnummer umzuhängen, um an Skirennen teilzunehmen. Das sagt die 35-jährige Tessinerin in einem Videostatement auf Italienisch.
1: Penso che nella vita ci sia un momento per tutto. E ora so che non è più il mio momento di mettermi un pettorale e fare delle gare.
0: Es sei nicht mehr die Zeit, dem Körper weitere Belastungen auszusetzen, so Gut-Berami weiter. Im vergangenen November hatte sie sich eine schwere Knieverletzung zugezogen. Lara Gut-Berami war seit Ende 2007 im Skiweltcup am Start. Unter anderem holte sie 2 Weltcup-Gesamtsiege, Olympiagold im Super-G und 2 WM-Titel. Wegen der veränderten Bedrohungslage wie etwa dem Ukraine-Krieg ist die Schweizer Armee dabei, ihre Logistik kriegstauglich zu machen und dezentraler zu organisieren. So will die Armee unter anderem Lager mit Panzer und Munition auf mehr Standorte verteilen und die Schweiz damit besser vor möglichen Angriffen schützen. Die eidgenössische Finanzkontrolle hat nun das entsprechende Projekt unter die Lupe genommen und sie sagt, grundsätzlich sei das Projekt auf gutem Weg. Es brauche aber noch Nachbesserungen, etwa bei der Finanzierung, der zivilen Vernetzung und der IT-Sicherheit. Das ganze Projekt umfasst mehr als 140 Einzelmaßnahmen und kostet insgesamt 5 bis 10 Milliarden Franken. Die Armee will das Projekt schrittweise umsetzen. Nach Deutschland. Am Flughafen von Leipzig hat ein Mitarbeiter in der Nacht auf heute eine Drohne abgefangen. Später stellte man fest, diese Drohne war mit Sprengstoff bestückt. Der deutsche Innenminister Alexander Dobrindt hat nach dem Vorfall seine Ferien unterbrochen, um nach Leipzig zu reisen. Dort sprach Alexander Dobrindt am Abend von einem ernsten und sicherheitsrelevanten Vorgang.
2: Meine Einschätzung, dass wir es hier mit einem hybriden Anschlagsszenario zu tun haben.
0: Drohnensichtungen kenne man bereits, aber
2: dass eine Drohne bewaffnet mit Sprengstoff sich hier auf einem Flughafengelände befindet, das ist ein neues Bedrohungsszenario.
0: So der deutsche Innenminister Alexander Dobrindt. Nach dem Drohnenfund war der Flugbetrieb am Flughafen Leipzig vorübergehend eingestellt worden. Die Börsendaten von SIX, der Swiss Market Index, schließt heute bei 14.552 Punkten und damit im Plus von 0,6%. Und auch der Dow Jones Index in New York steigt um 0,5%. Der Euro wird zu 93,25 gehandelt und der Dollar zu 80,71. Nach das Wetter, es ist morgen wieder recht sonnig. Entlang der Alpen hat es zum Teil dichtere Wolken, lokal gibt es auch Gewitter. Die Temperatur im Norden um 29, im Süden 35 Grad. Das waren Nachrichten von Radio SRF, verantwortlich Roger Brendlin.
3: 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Der Cyberangriff auf die liechtensteinischen Behörden habe anscheinend mehrere Stunden gedauert. Warum wurde er in dieser Zeit nicht gestoppt? Und IMAX-Aktien befinden sich gerade im Allzeithoch. Was steckt hinter dem aktuellen Kinoboom? Antworten darauf und mehr gibt's heute in der Sendung 4x4. Am Mikrofon für Sie ist Katrin Hiss. Die Liechtensteiner Regierung ist gestern erneut vor die Medien getreten. Sie hat zum zweiten Mal über den Cyberangriff informiert, der am Sonntag bekannt geworden ist. Dabei haben Unbekannte über 30.000 Datensätze gestohlen aus einem Behördenregister, das unter anderem der Bekämpfung von Geldwäsche dient. Jetzt wissen wir mehr über das Vorgehen der Angreifer. Sie haben die Dateien einzeln abgefragt und heruntergeladen. Dafür waren sie mehrere Stunden im System der Behörden. Wie ungewöhnlich ist es, dass so etwas nicht auffliegt? Das hat Julius Schmid Raphael Reischuk gefragt. Er ist Gründer des Nationalen Testinstituts für Cybersicherheit, einem gemeinnützigen Verein, der IT-Schwachstellen identifiziert.
4: Das ist nicht per se ungewöhnlich, weil es der gewünschten Funktionalität des Systems entsprechen kann. Stellen Sie sich vor, Sie haben einen Behördenmitarbeiter, dessen Aufgabe es ist, von morgens 8 Uhr bis abends 17 Uhr das Register zu bedienen. dann kann es schon sein, dass dieser Behördenmitarbeiter immer wieder mal Datensätze kontrolliert, herunterlädt und so weiter. Dann ist das per se also nicht zwingendermaßen auffällig. Auffällig könnte lediglich sein, dass der Zugriff vielleicht nicht aus einem lichtensteinerischen System erfolgt ist, sondern aus einem internationalen Netzwerk, also vielleicht aus einem fremden Staat. Das hätte dann im System natürlich auffallen müssen.
5: Hinzu kommt ja auch, dass sehr viele Daten abgegriffen wurden, also über 30.000 Datensätze. Sollte das nicht an einem gewissen Punkt bestimmte Warnmechanismen in Gang setzen?
4: Also grundsätzlich gibt es die sogenannte Data Loss Prevention. Das ist einfach eine Möglichkeit, um festzustellen, ob große Datenmengen abgeführt werden. Jetzt muss man aber sich vorstellen, 31.000 Datensätze, das sind nicht zwingend große Datenmengen. Wir haben ja hier keine Mediadateien, sondern wir haben einzelne Tabelleneinträge, so kann man sich das vorstellen. Und die müssen nicht zwingend groß sein. Das heißt, volumetrisch betrachtet muss da gar nicht eine große Zahl sein. Also das ist vorstellbar, dass das nicht im System auffliegt. Was aber natürlich dem System auffallen sollte, ist, wenn es wiederholte Aktionen sind, die ausgeführt werden, lediglich mit verschiedenen Datensätzen, dann ist das schon ein Muster, was eine zuverlässige Erkennungssoftware erkennen sollte.
5: Die Angreifer haben für diese Cyberattacke ein Login benutzt, also sie hatten einen Username und ein Passwort. Wie ungewöhnlich ist das bei so einer Art von Datenbank, um die es hier geht?
4: Ich kenne jetzt den genauen Prozess nicht, den man hier hat, um sich einen Zugang zu beschaffen. Aber wenn Sie das im privaten Feld sich anschauen, wenn Sie sich in einem neuen Dienst registrieren, dann ist es ja essentiell, dass Sie eine Mehrfaktor-Authentisierung machen, dass Sie vielleicht vorher Ihre Identität beglaubigen. Und gerade bei behördlichen Systemen sollte das immer der Fall sein. Insofern ist der Umstand, dass dieser Login, der da verwendet wurde, den Behörden nicht näher bekannt ist, respektive nicht vorher gründlich identifiziert wurde, der lässt schon aufhorchen.
5: Wenn wir uns jetzt noch die Seite der Angreifer anschauen, da haben die Behörden gesagt, eben dieser Cyberangriff sei auf einem hohen technischen Niveau erfolgt. Was heißt das?
4: Ja, das steht ein bisschen im Widerspruch zu der Aussage, dass es ein Login gewesen ist, der da verwendet wurde. Das kann natürlich sein, dass dieser Login erstellt wurde mit einem hohen technischen Niveau, also dass sozusagen vorbei an der normalen Identifikationsprüfung erfolgt ist. Und dann ist es schon denkbar, dass das technische Niveau anspruchsvoll gewesen ist, respektive dass also eine technische Schwachstelle ausgenutzt wurde oder eine Schwachstelle in dem Prozess. Gerade bei diesen Identifikations- und Authentisierungsverfahren ist die Logik, die implementiert werden muss, sehr oft trickreich oder kompliziert und oft fehleranfällig. Und wenn solch ein Fehler in dem Prozess ausgenutzt worden wäre, dann ist das natürlich schon mit einem möglicherweise hohen technischen Niveau vereinbar.
5: Und was sagt das über die Angreifer aus?
4: Also wenn es stimmt, dass die Angreifer ein hohes technisches Niveau benötigt haben, um da erfolgreich zu sein, dann würde das dafür sprechen, dass das eben möglicherweise nicht einfach im Vorbeilaufen passiert ist, also von jemandem, der einfach eine Schwachstelle gesehen hat und sich gedacht hat, naja, dann können wir mal schauen, wie weit wir kommen, sondern das deutet dann eher darauf hin, dass es eine staatliche Aktivität ist oder eine Aktivität von einer professionell agierenden Bande. Diese Banden teilen typischerweise ihre Arbeit auf. Das heißt, ein Teil einer Bande bereitet eine Tat vor, die kundschaften dann aus, dann kommt der zweite Teil und die machen dann sozusagen den nächsten Schritt und so weiter. Und so eine Arbeitsteilung, die ist typischerweise vorzufinden. Und eben, wenn das Niveau hoch ist, dann ist das eher zu erwarten als einfach eine Person, die mehr oder weniger zufällig eine Schwachstelle entdeckt hat.
5: Die Behörden haben in der Medienkonferenz tatsächlich gesagt, es könnten einzelne Hacker sein, es könnte auch eine staatliche Gruppierung sein. Insgesamt kann man aber sagen, da ist eben noch vieles unklar. Wie geht denn die Arbeit der Behörden jetzt weiter?
4: Also die forensische Untersuchung wird typischerweise so ablaufen, dass man versucht nachzuvollziehen, was ist in den Stunden, vielleicht Tagen oder Wochen vor dem Angriff passiert. Also welche Aktivitäten haben stattgefunden, die möglicherweise einen Rückschluss erlauben auf die Täterschaft, vielleicht auch auf die Motivation der Täterschaft. Dafür werden sogenannte Logfiles analysiert, dafür werden verschiedene Datenpunkte erhoben und die werden dann miteinander korreliert. Das ist also eine forensische Arbeit, die ebenfalls technisch anspruchsvoll sein kann, je nachdem, wie tief man dafür in die Systeme schauen muss. Wenn man dann Indikatoren hat, wie das System kompromittiert wurde, dann kann man versuchen, diese zuzuordnen zur Täterschaft, also das heißt zu einem gewissen Land oder zu einer gewissen Gruppierung. Das ist aber typischerweise ein recht schwieriges Feld, das Feld der Attribution, was aufgrund von Verschleierungstechniken zahlreicher Art, technischer Art, aber auch ganz simpler sprachlicher Art, die Behörden sehr oft vor Herausforderungen stellt.
3: Raphael Reischuk ist Gründer des Nationalen Testinstituts für Cybersicherheit. Das Kinounternehmen IMAX befindet sich momentan im Höhenflug. Der Film «The Odyssey» hat weltweit das Publikum in die Seele mit der ganz großen Leinwand gelockt. Und jetzt bricht der neue Spider-Man-Film Eintrittsrekorde. Ab Freitag soll auch er dann auf IMAX-Leinwänden weltweit zu sehen sein. Kein Wunder, dass die Aktie des Unternehmens nach dieser Meldung auf ein neues Allzeithoch geklettert ist. Marc Alemann hat SRF-Filmredaktor Enno Reins gefragt, weshalb das IMAX-Kinoerlebnis derzeit so beliebt ist.
6: Ja, auf der einen Seite ist es halt so, man will ja Kino mittlerweile als Erlebnis, nicht als ein Alltagserlebnis. Also sprich, ich will möglichst viel Sound, ich will möglichst viel sehen. Und diesem Bedürfnis wird natürlich auch sozusagen von Hollywoods Seite gefolgt, eben durch Filme wie Odyssey oder Spider-Man. Im vergangenen Jahr hatten wir dann ja schon F1, den Formel-1-Film mit Brad Pitt oder Avatar. Das ist ja alles IMAX gewesen. Und das ist ja auch mit einer Gründe, warum diese IMAX-Firma auch 2025 sozusagen ihr bisher bestes wirtschaftliches Jahr hatte.
7: Das IMAX-Format wurde 1970 entwickelt, es ist also alt und ursprünglich ein analoges Format. Es brauchte spezielle Kameras und spezielle Vorführtechnologie. Wie sieht das heute aus?
6: Ja, diese analogen Kameras gibt es noch immer. Christopher Nolan hat damit ja The Odyssey komplett gedreht. Und das war ja ein wirkliches Abenteuer, weil bei diesen analogen Kameras muss man ja alle 2,5 Minuten den Film auswechseln. Die Dinger sind wirklich irrsinnig schwer. Sie sind eigentlich auch total laut. Eigentlich kann man damit keine Dialogszenen drehen. Aber für Christopher Nolan hat man dann sozusagen einen Soundreduzierer gebaut, der um diese Kameras gelegt wurde. Aber auf der anderen Seite natürlich gibt es jetzt IMAX-Kameras auch auf digital, weshalb zum Beispiel diese ganzen Marvel-Superhelden-Filme auch mittlerweile überall IMAX-Teile drin haben.
7: Ob jetzt analog oder digital, das IMAX-Format ist beliebt und Kinos versuchen auch anderweitig, den Filmabend zum Spektakel zu machen, etwa mit 3D-Vorführungen oder Kinosälen, wo die Stühle bewegt werden. Welche Formate haben besonders Erfolg?
6: Ja, also wichtig ist wirklich ganz allgemein gesagt, dass das Bild super ist, dass es groß ist. Das ist ja auch IMAX. Ich sehe ja quasi, wenn ich einen Kinosaal habe, nur noch den Film, weil ja auch die Leinwände leicht gebogen sind. Und auf der anderen Seite hast du dann zum Beispiel auch noch so Geschichten wie 4DX. Da kann man sagen, das hat eigentlich nicht mehr viel mit Kino zu tun. Das ist wie eine Achterbahnfahrt, wo dann in den Action-Szenen der Stuhl wackelt, dir Wasser ins Gesicht gespritzt wird. Es wird Wind in dein Gesicht geschossen, Luftblasen fliegen. Das ist natürlich total spannend irgendwie, das ist eine ganz andere Form von Filmgenuss.
7: Und jetzt nochmals zurück zum IMAX-Format. Das ist ja auch ein anderes Seitenverhältnis, ist besonders groß als Filmkritiker. Was sagt Ihnen das Format?
6: Es hängt natürlich immer ein bisschen vom Film ab, aber generell, wenn das wirklich ein guter Film ist und dieser Film nimmt dich dann wirklich mit, saugt dich quasi in seine Handlung und wenn dann auch noch dieser Hammer-Sound ist, wie zum Beispiel bei The Odyssey, der einen dann wirklich aus dem Stuhl haut, dann ist das einfach nochmal wirklich eine zusätzliche Reizebene und das ist dann wirklich groß.
7: Kino als Erlebnis ist also nachgefragt, kann man sagen. Da können die Betreiber ja auch höhere Eintrittspreise verlangen. Was passiert mit normalgroßen und kleineren Leinwänden?
6: Ja, viele werden von denen verschwinden, aber generell wird sich so Kino ja immer weiter spezialisieren. Wir haben dann sozusagen, sagen wir, das Event-Kino wie IMAX oder 4DX. Dann habe ich vielleicht kleinere Arthouse-Kinos, die sich halt genau auf Arthouse-Filme reduzieren und dadurch ihr Publikum kriegen, weil es davon irgendwann nicht mehr genug gibt. Es gibt ja auch schon Kinos, wo Restaurants drin sind. Das ist dann wieder eine andere Art von Film- und Essgenuss. Also diese Spezialisierung wird weiterhin stattfinden. Sie ist schon voll im Gange. Insofern, kleinere Leinwände werden auf der einen Seite verschwinden, aber sie werden auch immer erhalten bleiben in irgendeiner speziellen Form.
3: Das sagt SRF-Filmredaktor Enno Reins zum Boom beim Kinounternehmen IMAX.
8: Was ist heute vor 5 Jahren passiert? Oder vor 134 Jahren? Vielleicht etwas Historisches.
9: In dem Moment, wo man hat müssen, eben gegen Hitler Widerstand leisten, ist genau so ein Temperament am richtigen Platz gewesen.
8: Jeder Tag hat sein eigenes Jubiläum, seine ganz eigene Geschichte. Manchmal ist es eine, die bewegt oder aufrüttelt.
10: Ich freue mich auf die Zusammenarbeit der Männer mit den Frauen beim Aufbau unserer Heimat.
8: Oder es jährt sich etwas Überraschendes, etwas Skurriles, etwas, das neugierig macht.
11: Der Mensch kann jetzt fliegen, das ist unglaublich eigentlich.
8: Wir blicken zurück in der Tageschronik, hier auf SRF News als Podcast oder auf srf.ch/audio.
3: Je früher Kinder soziale Medien nutzen, desto schlechter sind sie in der Schule. Das zeigt eine neue Studie aus Italien, die im Fachblatt Nature Human Behavior veröffentlicht worden ist. Kinder mit einem Social-Media-Konto in der 6. Klasse haben in den Tests schlechter abgeschnitten als Kinder, die erst ab der 9. Klasse in den sozialen Medien unterwegs waren. Klaus Thierer leitet den Lehrstuhl für Schulpädagogik an der Universität Augsburg. Yves Kilcher hat mit ihm über die neue Studie gesprochen.
12: Es gibt ja gerade im Kontext des Einflusses der sozialen Medien auf die Lernleistung mittlerweile viele Studien. Aber das Besondere an dieser italienischen Studie ist, dass sie ein sogenanntes Difference-in-Difference-Design hat, was bedeutet, dass hier versucht, über einen längeren Zeitraum hinweg die Unterschiede zu messen, eben von Kindern, die bereits in der 6. Klasse einen eigenen Social-Media-Account hat, und die Leistung dann zu vergleichen mit Kindern in der 9. Jahrgangsstufe, also Art Längsschnittdesign. Und das ist gut gemacht, weil wir das bisher noch nicht hatten, über einen längeren Zeitraum sozusagen Auskunft zu bekommen, wie soziale Medien auf Lernleistungen wirken.
4: Und wie konnten diese Unterschiede überhaupt festgestellt werden?
12: Ja, im Kern hat man vor allem Tests durchgeführt und mal geschaut, wie die Kinder in den verschiedenen Jahrgangsstufen mit den Tests abschneiden. Und damit das durchaus standardisiertes Verfahren, ein sehr valides Verfahren, wo wir draufschauen können und eine echte Evidenz haben.
4: Das ist ja jetzt eine Studie aus Italien. Wie gut können diese Ergebnisse in andere Länder übertragen werden, also zum Beispiel auch in die Schweiz?
12: Also ich glaube, in die Schweiz hervorragend, weil die sozialen und kulturellen Unterschiede

0: wissen aus vielen anderen Studien, dass das Hauptproblem der sozialen Medien das Ablenkungspotenzial ist. Und das trifft natürlich junge Kinder stärker als ältere Kinder, weil die entscheidende Frage der Selbstregulation sich entwickeln muss. Dafür ist beispielsweise verantwortlich der präfrontale Kortex. Das ist also der vordere Hirnlappen, der die Impulssteuerung übernimmt. Und der braucht im Schnitt bis zum 24. Lebensjahr, bis er ausgereift ist. Frühestens mit 16 sind junge Menschen in der Lage, hier voll drauf zurückgreifen zu können. Und soziale Medien ab 12 beispielsweise nutzen diese Lücke auch durch ein sogenanntes Addictive Design, also ein süchtig machendes Design, das ja das Ziel verfolgt, die Nutzer möglichst lange an den Geräten zu halten und damit ein immenses Ablenkungspotenzial einhergeht, was dann letztendlich an Lernzeit fehlt, was auch die Aufmerksamkeitsfähigkeit reduziert und damit diese negativen Effekte im Hinblick auf Lernleistung erklärbar sind.
1: Die Tests zeigen auch, dass zum Beispiel in der englischen Sprache es keine negativen, aber auch keine überdeutlichen positiven Effekte gibt. Kann denn die Nutzung von sozialen Medien auch positive Effekte haben für die Schülerinnen und Schüler?
0: Also das ist immer die Hoffnung, gerade von Menschen, die sehr digital euphorisch sind, dass soziale Medien sozusagen der Schlüssel in die Welt sind, dass man da auch was lernen kann, dass man sich zum Beispiel politisch bilden kann und vieles andere mehr. Die Forschung ist aber hier relativ zurückhaltend und in der italienischen Studie ist ja auch, wie Sie es beschrieben haben, im Bereich Englisch zumindest kein negativer Effekt, aber nicht ein positiver Effekt, sondern man kann ja sagen, es ist ein Nulleffekt, es ist irgendwie kompensatorisch. Die Autoren erklären es auch damit, dass viele Angebote in den sozialen Medien auch auf Englisch sind, also wenn Sie bei TikTok unterwegs sind, wenn Sie bei Instagram unterwegs sind, da ist viel Kommunikation durchaus im Englisch, sodass es hier keine negativen Effekte gibt, weil es durchaus eine gewisse Anwendbarkeit des Englischen nach sich zieht. Aber die Hoffnung darauf, dass wir hier einen Turbo im Lernen haben, beispielsweise auch im Englischen, bestätigen die Studien nichts, sondern ich glaube, für schulisches Lernen ist einfach der Unterschied deutlich zu eine Unterhaltung in den sozialen Medien. Und ich glaube, das muss man an der Stelle auch deutlich erkennen.
1: Und dieser Unterschied zwischen Schülerinnen und Schülern, die früher in den sozialen Medien unterwegs waren oder eben nicht, der betrug ein halbes Schuljahr. Wie stark wirkt sich das tatsächlich dann auf die gesamte Schulbildung aus?
0: Ja, wir wissen ja aus schulischen Studien und aus Schülerbiografien, dass Rückstände in der Regel ungeheuer schwer aufzuholen sind, sondern dass sie sich in der Regel sogar verstärken über diese Jahre hinweg. Man spricht auch gern vom Matthäus-Effekt. Wer hat, dem wird gegeben, wer nicht hat, dem wird genommen. Und genauso können wir auch feststellen bei bestimmten Leistungskompetenzen, die Schülerinnen und Schüler mitbringen. Insofern ist davon auszugehen, dass diese Rückstände sich nicht von selber schließen werden, sondern wenn nichts passiert, eher noch größer werden in Zukunft. Und die große Herausforderung dann immer pädagogisch, welche Maßnahmen können wir anbieten, um zum einen präventiv zu wirken und zum anderen intervenieren auf negative Effekte, die wir heute schon feststellen.
1: Diese Studie über die Schüler und die Unterschiede, je nachdem, wann sie mit der Nutzung von sozialen Medien beginnen, die erscheint ja in einer Zeit von politischen Diskussionen, auch über Regulierung, auch über Verbote. Welche Schlüsse ziehen Sie aus dieser Studie als Pädagoge?
0: Also für mich ist die Studie ein weiterer Beleg dafür, dass wir den Konsum von sozialen Medien in Kindheit und Jugend regulieren müssen. Die Studie weist es ja deutlich nach, dass ein zu früher Konsum der sozialen Medien zu negativen Effekten auf die Lernleistung hat. Wir haben im Bildungsbereich ja bereits eine Katastrophe, wenn man so möchte, weil in PISA die Lernleistungen seit den letzten 10 Jahren eigentlich weltweit gesehen rückläufig sind. Also müssen wir alles dafür tun, alle Mechanismen in die Hand zu nehmen und vor allem schädliche Einflüsse, die auf die Kinder wirken, zurückzudrehen. Und die sozialen Medien gehören dazu. Ich glaube, man kann aus der Studie schon auch diese Debatte im Hinblick auf die Regulierung befeuern. Man kann auch überlegen, welches Alter dann das Richtige wäre. Die Studie weist mit den Neuntklässlern auf ein Alter von 15, 16, irgendwas in dem Dreh hin. Somit klare Orientierung. Und worauf die Studie übrigens auch hinweist, ist, dass wir nicht nur bei der Regulierung stehen bleiben dürfen, sondern gleichzeitig auch immer pädagogische Ansätze machen müssen, um den Kindern zum einen die Regulierung zu erklären und zum anderen aufzuklären, was passiert denn da eigentlich, Kinder zu stärken, dass sie Schritt für Schritt in der digitalen Welt auch begleitet werden und nicht so, wie wir es heute machen, einfach reinschmeißen in der Hoffnung, das können sie schon, sie sind ja schließlich Digital Natives, da wissen wir eben, das

0: funktioniert so nicht.
1: Klaus Zierer leitet den Lehrstuhl für Schulpädagogik an der Uni Augsburg. Können wir übers Leben sprechen? Diese Frage stellt jetzt SRF-Moderator Donat Hofer wieder im Fernsehen. Er fährt mit einem kleinen Team in einem alten Auto durch die Schweiz und spricht mit Menschen über ihr Leben. Aber wie spontan waren diese Gespräche vor der Kamera wirklich? Das hat ihn Yves Kilchör gefragt.
2: 100%, und dafür gebe ich mein Ehrenwort. Es war klar, das Konzept ist, dass wir zu dritt durch die Schweiz reisen und einfach ganz spontan mit den Menschen ins Gespräch gehen und nichts planen.
3: Jetzt, wenn man weiß, wie man Fernsehsendungen macht, dann ist auch klar, häufig muss man die schön vorher planen, damit es dann auch funktioniert. Wie war das trotzdem spontan möglich?
2: Ich denke, die Basis ist ein gut eingespieltes Team. Wir wissen, was der andere macht. Wir verstehen uns gut. Wir haben dieselbe Vision. Jeder ist in seinem Handwerk ein Profi. Und dann geht's los. Und wir haben Vertrauen in unsere Fähigkeiten und in die Menschen, dass durch die Spontanität, durch die Echtheit einfach coole, spannende, gehaltvolle Gespräche entstehen.
3: Damit Sie diese Fernsehsendung machen können, braucht es ja nicht nur Sie als Moderator, sondern es braucht auch jemand mit der Kamera, es braucht Mikrofone. Und in der Sendung hört und sieht man einige Male, dass diese Menschen auch bereit sein müssen. Wir können da kurz reinhören.
4: Wir müssen schnell fragen, was hier los ist.
5: Was so, aber?
6: Brüne, was meinst du? Brüne?
7: Ja. I'm ready.
6: Ja,
7: es läuft alles.
3: Eben diese Menschen müssen bereit sein, dass sie dann als Moderator aussteigen können, auf die Straße gehen können und mit diesen Menschen sprechen können. Wie schaffen Sie das, dass ja dann die Menschen bereit sind, aber auch die Fernsehtechnik?
2: Wir haben auch so verschiedene Codewörter, dass wenn ich zum Beispiel eine Person sehe, die mir auffällt, wo ich spüre, da könnte ein spannendes Gespräch möglich sein, dann habe ich ein Codewort, das alle direkt umstellen und wissen, okay, jetzt wird aufgenommen. Und ich weiß, die Jungs brauchen etwa 10, 20 Sekunden, bis die Technik bereit ist und dann geht's los.
3: Sprechen wir etwas über die Leute, die dann in der Sendung effektiv vorkommen. Das sind Menschen, die da auf der Straße unterwegs sind, die überhaupt nicht damit rechnen, dass ein Bus anfährt und ein Moderator rausschreit, er wolle mit ihnen sprechen. Die Menschen auf der Straße, wie bringen Sie die dazu, dass die mit ihnen sprechen?
2: Etwas vom Wichtigsten ist, dass ich selber spüre, dass es ein Gespräch geben kann, sowie ein Vertrauen, dass das jetzt sein kann. Manchmal spüre ich, es flutscht nicht und dann klappt es auch nicht. Und im Umkehrschluss merke ich, hey, jetzt ist die Energie da und dann gehe ich offen auf die Menschen zu. Ich sage ihnen, hey, wir sind vom SRF, wir wollen über das Leben sprechen und zack, beginne mit einer einfachen Frage und zwei, drei Fragen später ist man mitten im Leben meistens.
3: Sie wollen ja das ehrliche Wissen von den Menschen und gleichzeitig haben Sie als Journalist auch eine Verantwortung. Wie machen Sie das, dass Sie die Leute nicht überrumpeln und die Leute nicht Dinge sagen, die Sie dann später bereuen?
2: Also zum einen sind wir nicht live, das heißt, wir haben auch in der Postproduktion noch einmal die Möglichkeit, wenn wir die Gespräche kürzen, nochmals die Möglichkeit zu entscheiden, diese Aussage ist vielleicht zu persönlich, das wollen wir den Menschen nicht zumuten, dass die im Fernsehen ausgestrahlt wird, dann kann man die weglassen, aber auch im Gespräch selber, einfach wie im echten Leben, man ist da, man ist empathisch, man hört zu, man fühlt mit. Und es ist immer ein feinfühliges Abwägen, ist diese Situation stimmig? Und oft frage ich die Menschen auch, hey, ist es okay, wenn wir über dieses intime, persönliche Thema sprechen oder ist es too much?
3: In der Sendung kommen auch Kinder vor. Sie treffen die beim Fischen.
4: Donat, freut mich. Wie heißt du?
8: Florian.
4: Florian, ciao.
8: Hallo.
4: Nino?
8: Ja.
4: Hoi. Oh, du hast die Hand verletzt.
8: Ja.
4: Was ist passiert?
8: Ich glaube, ich habe das Knie oder Finger bekommen.
3: Auch dieses Gespräch wirkt spontan. Doch welche Abklärungen waren hier bis zur Ausstrahlung noch nötig, damit man diese Kinder überhaupt zeigen durfte im Fernsehen?
2: Bei Kindern ist es notwendig, dass die Eltern ihr Einverständnis geben. Das ist schwierig, weil wir eben spontan auf die Menschen zugehen. In dieser Situation mit den fischenden Kindern haben wir einfach den Eltern angerufen vor Ort. Die haben da unkompliziert ihr Einverständnis gegeben. Dann durften wir drehen. In anderen Situationen habe ich mit den Kindern gedreht, ein kurzes Gespräch und im Nachhinein dann das Einverständnis der Eltern eingeholt.
3: Und was nehmen Sie als Fernsehmacher von diesen Begegnungen mit? Auch eben gerade, wenn wir bedenken, wie sie entstanden sind, spontan und doch fürs Fernsehen.
2: Für mich ist es eine Bestätigung, dass dieses Abenteuer, der Versuch, auf das Spontane zu setzen, dass sich das gelohnt hat. Weil normalerweise, wenn ich einen Film mache, überlege ich mir am Schreibtisch, welches Thema mich oder die Gesellschaft interessieren könnte, was relevant ist. Alles entsteht im Kopf am Schreibtisch. Und bei Donut auf Achse ist alles umgekehrt. Wir gehen raus und dann begegnen wir einen Menschen und der bringt seine Geschichte mit. Und ich finde es wichtig, auch bei SRF diese Herangehensweise zu haben.
1: 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Fürs Zuhören bedankt sich Katrin Hiss.

0: Die Nachrichten von SRF um 11:30 mit Roger Brendlin. Die Schweizer Skirennfahrerin Lara Gut-Berami tritt vom Spitzensport zurück. Sie glaube, dass es im Leben einen Moment für alles gebe. Und jetzt wisse sie, dass nicht mehr die Zeit sei, sich eine Startnummer umzuhängen und an Skirennen teilzunehmen. So die 35-jährige Tessinerin in einem Videostatement auf Italienisch.
1: Penso che nella vita ci sia un momento per tutto. E ora so che non è più il mio momento di mettermi un pettorale e fare delle gare.
0: Es sei auch nicht mehr die Zeit, dem Körper weitere Belastungen auszusetzen, so Lara Gut-Berami weiter. Im vergangenen November hatte sie sich eine schwere Knieverletzung zugezogen. Lara Gut-Berami war seit Ende 2007 im Skiweltcup am Start. Unter anderem holte sie 2 Weltcup-Gesamtsiege, Olympiagold im Super-G und 2 WM-Titel. Wegen der veränderten Bedrohungslage, etwa wegen dem Ukraine-Krieg, ist die Schweizer Armee dabei, ihre Logistik kriegstauglich zu machen und dezentraler zu organisieren. So will die Armee unter anderem Lager mit Panzern und Munition auf mehr Standorte verteilen und so die Sicherheit der Schweiz besser zu gewährleisten. Die eidgenössische Finanzkontrolle hat das entsprechende Projekt unter die Lupe genommen und sagt nun, grundsätzlich sei das Projekt auf gutem Weg. Es brauche aber noch Nachbesserungen, etwa bei der Finanzierung, der zivilen Vernetzung und der IT-Sicherheit. Das ganze Projekt umfasst mehr als 140 Einzelmaßnahmen und kostet 5 bis 10 Milliarden Franken. Die Armee will das Ganze schrittweise umsetzen. Nach Deutschland, am Flughafen von Leipzig, hat der Mitarbeiter in der Nacht auf heute eine Drohne abgefangen. Später stellte man dann fest, diese Drohne war mit Sprengstoff bestückt. Der deutsche Innenminister Alexander Dobrindt hat nach dem Vorfall seine Ferien unterbrochen, um nach Leipzig zu reisen. Und dort sprach Dobrindt dann am Abend von einem ernsten und sicherheitsrelevanten Vorgang.
2: Meine Einschätzung, dass wir es hier mit einem hybriden Anschlagsszenario zu tun haben.
0: Drohnensichtungen kenne man ja bereits, aber
2: dass eine Drohne bewaffnet mit Sprengstoff sich hier auf einem Flughafengelände befindet, das ist ein neues Bedrohungsszenario.
0: So der deutsche Innenminister Alexander Dobrindt. Nach dem Drohnenfund war der Flugbetrieb am Flughafen Leipzig vorübergehend eingestellt worden. Die Börsendaten von SIX, der Swiss Market Index, hat heute bei 14.552 Punkten geschlossen, plus 0,6%. Der Dow Jones Index in New York ist auch gestiegen um 0,5%. Der Euro wird zu 93,27 gehandelt und der Dollar zu 80,73. Und noch das Wetter. Es ist morgen wieder recht sonnig. Entlang der Alpen hat es zum Teil dichtere Wolken und lokal gibt es dort Gewitter. Die Temperatur im Norden 29 Grad, im Süden 35. Das waren Nachrichten von Radio SRF, verantwortlich Roger Brendlin.
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4: 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Ja, seit einem Vierteljahrhundert, seit 25 Jahren, gibt es nun schon das Tagesgespräch auf SRF 4 News und SRF 1. Und wir haben das Jubiläum mal zum Anlass genommen, uns etwas ausführlicher mit besonderen Persönlichkeiten zu unterhalten. Ihnen mehr Raum zu geben als die übliche knappe halbe Stunde. Darum haben wir jetzt im Sommer jeweils eine Woche lang einen Gast. Und diese Woche ist das Marco Solari, der langjährige Präsident des Locarno Filmfestivals. Heute spricht er hier über das Verhältnis zwischen Bundesbern und dem Tessin.
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6: 25 Jahre Tagesgespräch. Diese Woche sind wir im Tessin. Wir schauen zurück auf Themen, die im Tagesgespräch besprochen worden sind im letzten Vierteljahrhundert. Und ein Thema, das immer wieder auftaucht, ist das Verhältnis zwischen dem Tessin und Bundesbern. Und das Verhältnis hat auch mein Gast, der Marco Solari, immer wieder beschäftigt. Er war zum Beispiel der beste Botschafter für einen Tessiner Bundesratssitz. Benvenuto in dem Sommertagesgespräch, Marco Solari.
7: Signore e signori, buongiorno.
6: Seit bald 10 Jahren ist mit Ignazio Cassis wieder ein Tessiner im Bundesrat nach einer 18-jährigen Pause. Wir erinnern uns noch an Flavio Gotti, grosse Figur, war in den 80er und 90er Jahren Bundesrat gewesen. Marco Solari, sind Sie eigentlich zufrieden mit unserem jetzigen Tessiner Bundesrat?
7: Absolut, in jeder Beziehung. Und ihr wisst, meine Haltung ist da ganz klar und unmissverständlich. Es braucht immer eine Vertretung aus dem Süden. kann Tessin sein, kann aus dem italienischen Bündnertaler sein, aber ein italienisch sprechender, denkender, schreibender und wie er, wie der Ignazio Cassis gesagt hat, träumender Bundesrat, das braucht es immer. Warum?
6: Genau, und das lassen wir uns darum an. Das haben Sie nämlich vor 3 Jahren auch so gesagt bei uns.
8: Das ist nicht nur wichtig, dass ein italienischer denkender, sprechender, schreibender, träumender Bundesrat im Gremium ist, sondern es ist unabdingbar. Und ich bin 100% überzeugt, dass wenn ein italienisch sprechender Bundesrat fehlt, dass ein ganz wichtiges Element von unserem Land fehlt.
6: Und darum habe ich eingangs gesagt, Markus Ranieri, Sie sind wirklich geweibelt für die Vertretung im Bundesrat aus dem Tessin oder eben aus der italienischsprachigen Schweiz. Also in jensten Sendungen sind eigentlich nie Gelegenheit ausgelassen, das im Vorfeld von der Wahl von Ignazio Cassis jetzt das zu betonen. Wieso ist das so wichtig? Frau Keller-Sutter tut ja nicht St. Gallen in Bern oben vertreten.
7: Ja gut, weil es sind nicht die gleichen Denkschemen im Norden wie im Süden. Ein Tessiner oder Bündner, Südbündner Bundesrat denkt anders. Es sind nicht die gleichen Prioritäten. Es sind nicht die gleichen Aspekte, wenn er ein Problem anschaut. Die Art und Weise, zu politisieren im Norden, ist anders als im Süden. Im Norden ist man sehr direkt, sehr syllogistisch. Man geht gerade auf den Punkt. Im Süden, der Tessiner Politiker wird eher in konzentrischen Kreisen, er wird diskutieren, Diskussion ganz dialektisch, das Argument. Da geht man langsam, geht man nachher ins Zentrum. Und ich muss einfach sagen, der gute Tessiner Politiker ist nicht das, was ein deutsch-schweizerischer Gedankengang auf Italienisch übersetzt. Sondern es muss aus sich herauskommen. Und noch einmal, er muss seine eigene, nicht nur sprachliche, sondern seine eigenen kulturellen Vorstellungen einbringen. Und wenn die Schweiz schon immer wieder sagt, ja, wir sind ein Spezialfall. Ja, wir sind ein Spezialfall. Wir sind ein Juwel. Wir sind ein Und ich habe immer gesagt, wenn man mich fragt, tun wir die Schweiz mit einem Satz sage ich, definieren? Sage ich, es braucht eigentlich nur ein Wort. Nur eins. Und das definiert die Schweiz.
6: Und das ist?
7: Gleichgewicht. Die Schweiz, dass sie Hunderte, Tausende von subtilen Gleichgewichten. Und die Gleichgewichte sind von enormer Wichtigkeit. Das ist unsere Identität. Das macht die Schweiz aus. Der Respekt vor auch anderer Meinungen, das Gleichgewicht, das können die Gleichgewichte bewahren, das sofort intervenieren, wenn ein Gleichgewicht gestört ist. Und eins von den grundsätzlichen Gleichgewicht, das ist das sprachliche Gleichgewicht. Ich wiederhole, weil es ist nicht nur eine andere Sprache, es ist eine andere Art und Weise zu denken, zu träumen.
6: Das heisst, wenn ich Sie so höre, was Sie vorher gesagt haben, eigentlich müsste laut Ihrer Meinung in dem Fall immer ein Sitz in dem 7-köpfigen Bundesrat von einem Südbündner oder Tessiner besetzt sein.
7: Immer. Oh, und drum
6: bin also wenn der Gassis einmal aufhört, dann muss er wieder reinkommen. Oder eine.
7: Ja, so ist es. Das ist meine absolute Überzeugung. Darum bin ich eigentlich auch immer dafür gewesen, dass man einen 9-köpfigen Bundesrat hätte. Dass sie viele von meinen Freunde, auch, die wichtige Stimmen sind, auch im Journalismus, sind dagegen. Aber ich bin überzeugt, wenn der Preis da ist, dass man 9 Bundesrat hat statt 7, aber dafür immer wieder ein Bundesrat oder Bundesrätin aus dem Süden hat, unabhängig von der Partei, sage es noch einmal, unabhängig, obwohl ich ein überzeugter, freisinniger bin, dann muss man den Preis zahlen.
9: Also das heisst, dann hat es zum Beispiel drei Romans, ein Tessiner und vielleicht noch einen romanischen und oder irgendwie so. Oder drei Romans, ein Tessiner und vier Deutschschweizer so.
7: Ja, genau. Warum nicht?
9: Jetzt, Sie haben es gesagt, es ist eben mehr als nur sprachliche Grenze, es ist auch vom Denken eine Grenze. Sie sagen ja den Nord-Süd-Graben, das ist eigentlich der grösste Graben in ganz Europa und der geht ja durch unser Land durch. Sagen Sie das eigentlich als Sozialwissenschaftler, Sie haben ja das studiert, als Deutschschweizer, als Tessiner oder als Touristiker? Oder aus
7: Nein, nicht als Touristiker, ganz sicher nicht. Nein, aus kultureller Überzeugung. Es gibt in Europa im Prinzip nur eine Grenze. Und das ist Nord-Süd-Grenze. Die West-Ost-Ost-West-Grenze, Pannonische Ebene in Ungarn bis zu den Pyrenäen, das ist immer eine durchlässige Grenze. Es war eine künstliche Grenze, eine politische Grenze. Denken Sie an unseren Vorhang. Es war eine politische Grenze. Die echte Grenze in Europa, die nicht einfach auf einer Karte eingezeichnet ist, sondern eine Grenze ist, wo alles anders ist, im Norden wie im Süden. Es ist das Verhältnis zum Staat, zu der Familie, zu den Freunden. Es sind andere Werte, es sind andere Prioritäten. Natürlich kann man sagen, man hat die Schwächen von den Stärken und Stärken von den Schwächen, wenn wir die Methodik zur Sturheit oder Anpassungsfähigkeit, was man im Süden hat, zu Opportunismus oder Pflichtgefühl, zu Pflichtbesessenheit oder zu Improvisieren zur Oberflächlichkeit. Also es ist so, dass die zwei Welten, Norden und Süden, und wenn wir Zeit hätten, würden noch sogar der Faust zitieren, der Faust 2, aber wir haben keine Zeit, der dritte Akt. Lesen Leute, Helena und Faust, die Verbindung, die nicht funktioniert, lesen Sie. Man muss von Zeit zu Zeit wieder Klassiker lesen. Voilà. Alles ist anders im Norden wie im Süden. Und diese Grenze, die ist klar. Und was das Interessante ist, die geht quer durch. Die geht nicht über die Alpen, sondern die geht ein bisschen südlicher. Und die geht quer durch das Tessin durch. Also es gibt zum Beispiel ein piemontesisches Tessin, ein alpines Tessin und es gibt ein lombardisches Tessin. Und das piemontesische, das ist nach Norden ausgerichtet. Das ist nach Piemont.
9: Das ist Locarno,
7: Ascona. Das ist Locarno, Turin. Und auch Turin, das ist Savoia, das sind Berge. Und das alpine Tessin sowieso. Leventina Uri und das Verhältnis, da könnten wir eine ganze Sendung drüber machen. Und Lugano, wo auf die Lombardei und das Mittelmeer und das Mittelmeer ausgerichtet ist. Also, und das hat man ja ganz deutlich gesehen, die Mentalitätsgrenze, und da komme ich auf etwas sehr Trauriges, und das ist Grand.
9: Reden wir später.
7: Reden wir später vielleicht noch eine
9: Stunde. Wir bleiben jetzt noch bei der grossen Grenze. Wir sind ja bei Sotto-Generi, das ist die unsichtbare Grenze im Kanton Tessin. Ja. Jetzt bleiben wir bei der von Bern und Bellinzona, sage ich mal, also Hauptstadt von Tessin und unsere Hauptstadt Bern von der ganzen Schweiz. Und da fühlt man sich in Tessin immer wieder von Bern missverstanden, ob Finanzausgleich, Verkehrsprojekt, gerade jetzt wieder Autobahnausbau Bellinzona-Locarno, seit Jahren geplant, wird auf Eis gelegt in Bern, oder auch bei der Grenzgänger-Thematik. Und der Tessiner Regierungspräsident, also jetzt ist er Regierungsrat, da war er Präsident Anfangsjahr noch, der Norman Gobi, er hat zum Beispiel diesen Frühling das gesagt zum Verhältnis mit Bern.
10: Berna fa più fatica ad ascoltare il Canton Ticino perché dal punto di vista della cupola federale, di Palazzo Federale, beh, i rapporti con Roma vanno sempre bene. Quello che noi chiediamo è rispetto, proprio perché se nei rapporti economici e finanziari tra Svizzera e Italia e principalmente Canton Ticino portarne le conseguenze, noi meritiamo rispetto quanto le altre zone e regioni della nostra Confederazione.
9: Also er sagt, dass es Bern immer wieder schwerfällt, im Tessin zuzulassen, weil man dort oben in Bern Beziehungen zu Rom immer als gut bezeichnet und sie, Tessin, fordern Respekt, weil schliesslich sagen ja sie die, die dann in wirtschaftlichen, finanziellen Beziehungen die Folgen zu tragen haben, wenn es mit Italien nicht funktioniert. Sie verdienen, also das Tessin, genauso viel Respekt wie alle anderen Gebiete und Regionen für unsere Eidgenossenschaft. Da hat er recht.
7: Er hat sicher nicht Unrecht. Das ist so. Das verlangt eigentlich auch jede Region, verlangt Respekt. Und was ich aus dem Wort von Norman Gobi höre, da spielt natürlich sehr, sehr stark Geschichte mit. Man darf nie vergessen, dass Tessin ein gewisses Minderwertigkeitsgefühl hat. Das kommt von der Landvogtzeit her. Es war nicht nur negativ, die Landvogtzeit, es ist auch eine positive, es hat auch positive Aspekte gehabt, vor allem, dass man die lokale Freiheit berücksichtigt hat. Aber natürlich, es war eine schwierige Zeit und das Tessin hat gelitten unter den Landvögten.
9: Aber eben, sie haben immer plädiert für das Team, dass sie muss selbstbewusst auftreten, auch wie in Bern. Und jetzt haben wir einen Bundesrat, aber wenn wir da den Herrn Gobi hören, irgendwie redet man an einem Amt vorbei, scheinbar.
7: Nein, Bern fühlt sich von Zeit zu Zeit missverstanden vom Tessin, also es ist auch umgekehrt. Nein, man muss daran arbeiten, es ist ein dynamisches Verhältnis, ist immer dynamisch, auch in der persönlichen Beziehung, es ist immer dynamisch und man muss daran arbeiten, es wird einem nichts geschenkt und man muss immer daran arbeiten, dass das Verhältnis gut ist. Und
9: wir dürfen
7: nicht vergessen, etwas, was uns natürlich verbindet und uns von Italien entfernt, das ist die politische Kultur. Wir haben die genau gleiche politische Kultur, nämlich alles von unten rauf. Die Berücksichtigung, die ich vorher gesagt habe, von dem Gleichgewicht. Wie im Süden, wie im Norden.
9: Eben, und dann müsst ihr ja für mehr Verständnis sorgen. Wir haben das
7: gut verstanden. Aber ich sage noch einmal, da spielt im Tessin sicher auch noch die Landvogtszeit rein.
9: Ist das auch der Unterschied?
7: Es spielen Mentalitätsunterschiede rein. Es spielt auch die Sprache rein. Aber Mentalität ist oft anders. Wenn der Tessiner vielleicht laut ist oder so, dann sagt man sofort, ist man sofort in der Deutschschweiz sagt, das sind Tessiner. Oder wenn etwas nicht geht, dann schaut man auch ein bisschen aufs Tessin. Und das Paternalistische, das ich auch schon erwähnt habe, das tut dem Tessin weh und er hat immer wieder das Gefühl, zu Recht, oder nicht zu Recht, dass es sich muss wehren, dass es sich nicht ganz verstanden fühlt. Und gut, noch einmal, in meinem Kleinen habe ich immer wieder versucht, auszugleichen und zu sagen, es ist also, man muss reden miteinander.
9: Jetzt, Marco Solari, Sie sind ja eine lebende Idee Suisse, weil Sie haben ja in Genf studiert. Sie kennen natürlich auch die Romans gut und die Romandie. Man hat das Gefühl, das ist auch eine Minderheit, aber die treten viel selbstbewusster aus in Bern. Ist es nur, weil es einfach mehr Kantone sind, oder?
7: Ja, sie sind natürlich schon stärker. Ich meine, 30% sind nicht 5%. Und ich bin auch der Meinung, dass das Tessin durchaus auch noch stärker kann auftreten kann. Aber das sind genau die Worte von Norman Gobi. Das ist ein Spiegel von einem Willen, selbstbewusst zu sein. Und eigentlich die ganze Aktivität in meinem Kleinen, sage ich noch einmal, war, gegeben dem Tessin mehr Selbstbewusstsein raus aus dieser Zeit von den Landvögten, wo man müssen den Rücken beugen, wo vergessen wir nie, Uri 1758 die ganze Bevölkerung wegen einem kleinen Aufstand Knie gezwungen hat und den drei Aufständischen in Faido den Kopf abgeschlagen hat. Also geschichtlich hat man immer das Gefühl, dass die Landvogtszeit nicht ganz, rein von der Mentalität her in Tessin, dass die noch nicht ganz vorbeigegangen ist. Und sobald es ein Problem hat, dann sieht man ja auf den Mauern, die Inschriften auf den Mauern, die sind oft Ausdruck von der Wahrheit von einer Volksseele. Landvogti, giù le mani dal Ticino. Und es ist das Verhältnis, wo immer wieder neu muss definiert werden und an dem immer wieder muss arbeiten.
9: Das Tessin ist übrigens der einzige Kanton, der einen Botschafter in Bern hat. Francesco Quattrini ist das übrigens. Aber Sein Problem ist vielleicht ein bisschen, er redet nicht so gut Deutsch. Eigentlich wären ja Sie, oder sind ja Sie eigentlich der Schattenbotschafter gewesen, jahrelang für das Tessin in Bern, oder?
7: Aber Quattrini ist ja jetzt Kanzler geworden.
9: Wird er dann, ja, genau.
7: Im Tessin. Und da wollen wir schauen. Nein, heute ist das Verhältnis auch von der Politik anders. Es braucht im Prinzip keine Botschafter. Warum? Früher noch, in den 50er, 60er Jahren, sind Tessiner Politiker, Nationalrat und Ständerat, die haben sehr wenig Kontakt mit der Verwaltung. Die haben nur unter ihresgleichen diskutiert und mit dem Bundesrat. Und das ist heute grundsätzlich anders. Tessiner Politiker haben ein enges Verhältnis zur Verwaltung, die ja enorm wichtig ist. Wir sind ein Staat, wo die Verwaltung
9: die bestimmt
7: von einer, vieles. Von einer enormen Wichtigkeit hat. Und darum ist es richtig, dass unsere Vertretungen in Bern den Kontakt pflegen. Und ich sehe auch, dass die kantonale Verwaltung, was früher nicht der Fall war, und auch die kantonale Regierung ein neues Verhältnis, ein innigeres Verhältnis, also innig ist jetzt zu stark ausgedrückt, aber ein nahes Verhältnis hat zu Bern und zu der eidgenössischen Verwaltung. Und das ist gut so. Also es braucht im Prinzip braucht es wirklich keine Botschafter in Bern. Null und nichts.
9: Apropos Botschafter, was vielleicht viele nicht wissen, der Marco Solari wäre fast einmal Botschafter geworden, aber nicht etwa in Bern, sondern in Rom, also Schweizer Botschafter. Er hat ja auch ein gutes Verhältnis zu Italien gehabt und immer noch. Und über das Verhältnis jetzt nicht mehr Tessin-Bern, sondern auch nach Schweiz zu Italien und im Besonderen Tessin zu Italien, da reden wir dann morgen im Sommertagesgespräch. Bis dann, Marco Solari.
7: Grazie, Signore e Signori. Arrivederci.
4: Der langjährige Präsident des Locarno Filmfestivals, Marco Solari.
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4: Ja, und jetzt steht hier noch eine Frau im Fokus. Die Physikerin Shirley Ann Jackson. Sie gilt als Vorreiterin und Vorbild für viele Frauen. Denn als erste schwarze Frau hat sie einen Doktortitel erworben, und zwar am Massachusetts Institute for Technology, also am MIT. Außerdem war sie Vorsitzende der Atomaufsichtsbehörde und wurde mit etlichen Preisen ausgezeichnet. Ja, und heute vor 80 Jahren wurde die US-Amerikanerin geboren. Dazu die Tageschronik von Fabian Wüttrich und Manuela Burgermeister. Shirley Ann Jackson wächst auf in Washington, D.C. In ihrer Kindheit interessiert sie sich bereits für Naturwissenschaften. Die Hummeln entfachen das Feuer dafür noch mehr. Sie habe früher lebende Hummeln gesammelt. Tote Insekten mochte sie nicht. Untersucht habe sie die Hummeln und ihre Ernährung umgestellt. Sie habe beobachtet, wie sich ihre Rhythmen veränderten, je nach der Menge an Licht oder Dunkelheit.
11: I used to study the bumblebees and change their diets and look at how their rhythms, circadian rhythms and so on would change depending on the amount of light or darkness they were exposed to. And so that got me very interested in the natural world. But my father was actually quite gifted mechanically and mathematically, and he inspired my interest in math.
4: Das habe ihr Interesse geweckt an der Natur. Ihr Vater sei begabt gewesen in Mechanik und Mathematik. Er habe sie inspiriert. In den 1950er Jahren erklärt der oberste Gerichtshof der USA die sogenannte Rassentrennung für verfassungswidrig in öffentlichen Schulen. Dank dieser Entscheidung müssen sie und ihre Schwester nicht mehr durch die Stadt fahren. Sie wechseln in eine Schule in der Nachbarschaft. Vorher wurden dort nur weiße Kinder unterrichtet. In dieser Schule seien die Einrichtungen und die Lehrbücher besser gewesen. Ausschlaggebend sei aber gewesen, so Jackson, dass sie einem stärkeren Wettbewerb ausgesetzt gewesen seien. Und sie hätten Menschen mit anderen Sichtweisen kennengelernt.
11: We had better facilities and better textbooks, but the real thing was the exposure to greater competition and people with different perspectives.
4: Sie besucht schließlich Förderkurse in Mathematik und Naturwissenschaften. Jackson schließt ab als Jahrgangsbeste und bewirbt sich am Massachusetts Institute für Technologie. Doch als schwarze Frau eine akademische Karriere anzustreben, war für sie nicht einfach. Einerseits sei es am Massachusetts Institute für Technologie aufregend gewesen, denn sie habe Wissenschaftlerin werden wollen. Andererseits sei es isolierend und ziemlich einsam gewesen.
11: On the one hand, it was exhilarating being at MIT. You know, I wanted to be a scientist and I loved the subject matter. But on the other, it was isolating and rather lonely.
4: Doch nicht das Studium war das Problem. Jackson kämpft mit sozialer Ausgrenzung. So sei sie etwa ausgeschlossen worden aus Lerngruppen. Sie konzentriert sich auf die Physik und die Arbeit im Labor. Aber nach der Ermordung des Bürgerrechtlers Martin Luther King fällt ihr auf, wie wenig schwarze Studierende es gibt. Sie tut sich mit Gleichgesinnten zusammen. Die Gruppe setzt sich dafür ein, mehr schwarze Studierende zu rekrutieren. Sie selbst macht einen Bachelor in Physik. Und sie ist die erste schwarze Frau, die einen Doktortitel erwirbt am Massachusetts Institute für Technologie. Danach arbeitet Jackson in verschiedenen Physiklaboratorien und wird Professorin an einer US-amerikanischen Universität. Während dieser Zeit kontaktiert sie das Weiße Haus. Der damalige Präsident Bill Clinton will sie zur Vorsitzenden der Atomaufsichtsbehörde ernennen. Sie nimmt das Angebot an. Für sie sei klar gewesen, dass sie das Beste geben wollte in dieser Position. Sie habe eine hervorragende Ausbildung und einen großartigen Hintergrund. Für sie sei es wichtig gewesen, ihrem Land zu dienen. Und das sei eine einzigartige Möglichkeit gewesen, dies zu tun.
11: Just do the best I could, but that I had a great education and a great background, and it was important to serve the nation, and I thought that this was a unique way to do that.
4: Im Laufe ihrer Karriere absolviert Jackson etliche Stationen. So wird sie etwa Präsidentin einer technischen Hochschule und nimmt Einsitz im Rat für Wissenschaft und Technologie unter dem damaligen Präsidenten Barack Obama. Sie trägt den Ehrendoktortitel mehrerer Hochschulen und hat etliche Preise gewonnen. Das Magazin Time bezeichnete sie 2005 als das ultimative Vorbild für Frauen in der Wissenschaft.
12: Die Tageschronik über die Physikerin Shirley Ann Jackson. 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Und gleich gibt's hier das Wichtigste aus der Nachrichtenredaktion.
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0: Die Nachrichten von SRF um Mitternacht mit Roger Brendlin. Lara Gut-Bahrami tritt zurück. Eine Würdigung der SRF Sportredaktion. Der deutsche Innenminister Alexander Dobrindt bricht seine Ferien ab wegen der Sprengstoffdrohne von letzter Nacht in Leipzig. Die Gasspeicher für den Winter sind noch halb leer. Der Irankrieg und die hohen Gaspreise sind der Grund dafür. Und das Wetter weiterhin sonnig mit Gewittern entlang der Alpen. Im Norden 29, im Süden 35 Grad. Eine der besten Schweizer Skirennfahrerinnen, die es je gab, beendet ihre Karriere. Lara Gut-Bahrami. Die Tessinerin erklärt in einem Videostatement am Abend auf Italienisch, die Zeit, in der sie sich eine Startnummer umhänge, um an Skirennen teilzunehmen, sei vorbei.
1: Penso che nella vita ci sia un momento per tutto. E ora so che non è più il mio momento di mettermi un pettorale e fare delle gare.
0: Lara Gut-Bahrami ging seit 2007 im Weltcup an den Start. Sportredaktor Mein Maruk mit der Würdigung einer außergewöhnlichen Karriere.
2: In ihrer ersten Weltcup-Abfahrt überhaupt fuhr Lara Gut-Bahrami auf Rang 3 und zeigte als 16-Jährige, welch großes Potenzial in ihr steckt. Es folgte der erste Weltcup-Sieg rund 10 Monate später im Super-G, ihrer besten Disziplin. Auf 48 Weltcup-Siege darf sie heute zurückblicken. Sie ist Gesamtweltcup-Siegerin, Weltmeisterin, Olympiasiegerin. So erfolgreich ihre Karriere verlief, so kompliziert war es teilweise. Vor allem zu Beginn ihrer Profilaufbahn gab es Spannungen zwischen ihr und Swiss-Ski. Sie wollte nicht mit dem Team trainieren, lieber in einer privaten Gruppe mit ihrem Vater als Trainer. Sie hielt sich nicht an Kleiderordnungen, wurde von Swiss-Ski gar für 2 Rennen gesperrt. Dieses Verhältnis entspannte sich aber über die Jahre und Jahre als Spitzensportlerin erlebte Lara Gut-Bahrami viele. 17 Jahre lang war sie auf höchstem Niveau unterwegs, gewann regelmäßig Weltcuprennen. Die Schweiz verliert also eine Ausnahmeathletin, denn heute gab Lara Gut-Bahrami ihren Rücktritt bekannt. Eine Kreuz- und Innenbandverletzung vom letzten November zwang sie zu einer Pause. Aus dieser kehrt sie nicht mehr zurück. Sie verspüre aktuell keine Schmerzen und wolle das Skifahren weiter genießen können und sich nicht mehr dem Risiko weiterer Verletzungen aussetzen. Auf das Erreichte in ihrer Karriere sei sie enorm stolz und deshalb trete sie glücklich und zufrieden zurück.
0: Mein Maruk. Am Flughafen in Leipzig hat ein Mitarbeiter vergangene Nacht eine Drohne abgefangen. Später stellte man fest, diese Drohne war mit Sprengstoff bestückt. Der deutsche Innenminister Alexander Dobrindt sprach in Leipzig von einem ernsten und sicherheitsrelevanten Vorgang.
3: Meine Einschätzung, dass wir es hier mit einem hybriden Anschlagsszenario zu tun haben.
0: Innenminister Dobrindt hat wegen des Vorfalls seine Ferien unterbrochen, um nach Leipzig zu reisen. Und das liege daran, dass es sich hier um eine neue Qualität der Bedrohung handle, erklärte Deutschlandkorrespondentin Alexandra Gubser in der SRF-Sendung 10 vor 10.
4: Sichtungen von Drohnen, die gibt es hier jeden Tag. Allein in den ersten 6 Monaten dieses Jahres wurden über deutschen Flughäfen, über Industrieanlagen oder kritischer Infrastruktur 1200 unbekannte Drohnen gesichtet. Dass Innenminister Alexander Dobrindt seine Italienferien unterbrochen und sich mit allen zuständigen Stellen in Leipzig beraten hat, zeigt, wie hoch er die Gefahrenlage einstuft. Die ist sehr hoch, er hat sie schon vor Monaten hochgestuft und er will jetzt auch die Drohnenabwehr stärken, weiter aufrüsten. Auch wenn man die Urheber noch nicht identifiziert hat, was er sagt, es seien keine Amateure am Werk gewesen.
0: Und Dobrindt sagte später in den Tagesthemen der ARD, auch staatliche Akteure kämen als Angreifende in Betracht. Die Drohne war in der Nähe eines ukrainischen Transportflugzeuges entdeckt worden. Im Sommer werden in der Europäischen Union die Gasspeicher jeweils aufgefüllt und das ist auch wichtig für die Schweiz, weil sie keine eigenen Speicher hat und das Gas im Winter unter anderem aus der EU bezieht. Nun zeigt der aktuellste Bericht des Bundesamts für wirtschaftliche Landesversorgung, die Gasspeicher der EU seien nur zu 58% gefüllt momentan und das ist vergleichsweise wenig. Grund dafür sei hauptsächlich der Irankrieg und die teilweise Blockade der Straße von Hormuz. Zudem verteuere die große Nachfrage aus Asien das Gas zusätzlich. Deshalb zögerten einige Länder, Gas zu kaufen, erklärt Janus Kick, Mediensprecher des Verbandes der Schweizer Gasindustrie gegenüber SRF.
5: Da gibt es keine ökonomischen Anreize und man wartet, wenn es zu teuer ist. Und diese Situation sehen wir aktuell speziell in Deutschland.
0: Es brauche Massnahmen, so der Sprecher der Schweizer Gasindustrie weiter. Eine Taskforce mit Vertretern des Bundes und der Gasbranche treffe sich momentan wöchentlich. Zum Sport, Fußball. Die Frauen des Berner Clubs IB haben den Einzug in die Champions League verpasst. Die IB-Frauen verloren gegen das österreichische St. Pölten mit 3-4 in der zweiten Qualifikationsrunde. Für die IB-Frauen geht es nun im nächsten Spiel am Samstag darum, ob sie an der Qualifikation zum Europacup teilnehmen können. Und Rad an der Tour de France, auch der Frauen, ist die Schweizerin Marlene Reusser in der 5. Etappe auf den 2. Platz gefahren, hinter der Niederländerin Demi Vollering. Reusser verteidigt damit die Führung im Gesamtklassement. Das Wetter heute Donnerstag, wieder scheint vielerorts oft die Sonne, entlang der Alpen sind aber die Wolken zum Teil dichter und ab Mittag gibt es auch lokale Platzregen und Gewitter. Die Temperatur im Norden um 29 Grad, im Süden bis zu 35. Das waren Nachrichten von Radio SRF, verantwortlich Roger Brendlin.
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7: Der Cyberangriff auf die liechtensteinischen Behörden habe anscheinend mehrere Stunden gedauert. Warum wurde er in dieser Zeit nicht gestoppt? Und IMAX-Aktien befinden sich gerade im Allzeithoch. Was steckt hinter dem aktuellen Kinoboom? Antworten darauf und mehr gibt's heute in der Sendung 4x4. Am Mikrofon für Sie ist Katrin Hiss. Die Liechtensteiner Regierung ist gestern erneut vor die Medien getreten. Sie hat zum zweiten Mal über den Cyberangriff informiert, der am Sonntag bekannt geworden ist. Dabei haben Unbekannte über 30.000 Datensätze gestohlen aus einem Behördenregister, das unter anderem der Bekämpfung von Geldwäsche dient. Jetzt wissen wir mehr über das Vorgehen der Angreifer. Sie haben die Dateien einzeln abgefragt und heruntergeladen. Dafür waren sie mehrere Stunden im System der Behörden. Wie ungewöhnlich ist es, dass so etwas nicht auffliegt? Das hat Julius Schmid Raphael Reischuk gefragt. Er ist Gründer des Nationalen Testinstituts für Cybersicherheit, einem gemeinnützigen Verein, der IT-Schwachstellen identifiziert.
8: Das ist nicht per se ungewöhnlich, weil es der gewünschten Funktionalität des Systems entsprechen kann. Stellen Sie sich vor, Sie haben einen Behördenmitarbeiter, dessen Aufgabe es ist, von morgens 8 Uhr bis abends 17 Uhr das Register zu bedienen. Dann kann es schon sein, dass dieser Behördenmitarbeiter immer wieder mal Datensätze kontrolliert, herunterlädt und so weiter. Dann ist das per se also nicht zwingendermaßen auffällig. Auffällig könnte lediglich sein, dass der Zugriff vielleicht nicht aus einem liechtensteinerischen System erfolgt ist, sondern aus einem internationalen Netzwerk, also vielleicht aus einem fremden Staat. Das hätte dann im System natürlich auffallen müssen.
9: Hinzu kommt ja auch, dass sehr viele Daten abgegriffen wurden, also über 30.000 Datensätze. Sollte das nicht an einem gewissen Punkt bestimmte Warnmechanismen in Gang setzen?
8: Also grundsätzlich gibt es die sogenannte Data Loss Prevention. Das ist einfach eine Möglichkeit, um festzustellen, ob große Datenmengen abgeführt werden. Jetzt muss man aber sich vorstellen, 31.000 Datensätze, das sind nicht zwingend große Datenmengen. Wir haben ja hier keine Mediadateien, sondern wir haben einzelne Tabelleneinträge, so kann man sich das vorstellen. Und die müssen nicht zwingend groß sein. Das heißt, volumetrisch betrachtet muss da gar nicht eine große Zahl sein. Also das ist vorstellbar, dass das nicht im System auffliegt. Was aber natürlich dem System auffallen sollte, ist, wenn es wiederholte Aktionen sind, die ausgeführt werden, lediglich mit verschiedenen Datensätzen, dann ist das schon ein Muster, was eine zuverlässige Erkennungssoftware erkennen sollte.
9: Die Angreifer haben für diese Cyberattacke ein Login benutzt, also sie hatten einen Username und ein Passwort. Wie ungewöhnlich ist das bei so einer Art von Datenbank, um die es hier geht?
8: Ich kenne jetzt den genauen Prozess nicht, den man hier hat, um sich einen Zugang zu beschaffen. Aber wenn Sie das im privaten Feld sich anschauen, wenn Sie sich in einem neuen Dienst registrieren, dann ist es ja essentiell, dass Sie eine Mehrfaktor-Authentisierung machen, dass Sie vielleicht vorher Ihre Identität beglaubigen. Und gerade bei behördlichen Systemen sollte das immer der Fall sein. Insofern ist der Umstand, dass dieser Login, der da verwendet wurde, den Behörden nicht näher bekannt ist, respektive nicht vorher gründlich identifiziert wurde, der lässt schon aufhorchen.
9: Wenn wir uns jetzt noch die Seite der Angreifer anschauen, da haben die Behörden gesagt, eben dieser Cyberangriff sei auf einem hohen technischen Niveau erfolgt. Was heißt das?
8: Ja, das steht ein bisschen im Widerspruch zu der Aussage, dass es ein Login gewesen ist, der da verwendet wurde. Das kann natürlich sein, dass dieser Login erstellt wurde mit einem hohen technischen Niveau, also dass sozusagen vorbei an der normalen Identifikationsprüfung erfolgt ist. Und dann ist es schon denkbar, dass das technische Niveau anspruchsvoll gewesen ist, respektive dass also eine technische Schwachstelle ausgenutzt wurde oder eine Schwachstelle in dem Prozess. Gerade bei diesen Identifikations- und Authentisierungsverfahren ist die Logik, die implementiert werden muss, sehr oft trickreich oder kompliziert und oft fehleranfällig. Und wenn solch ein Fehler in dem Prozess ausgenutzt worden wäre, dann ist das natürlich schon mit einem möglicherweise hohen technischen Niveau vereinbar.
9: Und was sagt das über die Angreifer aus?
8: Also wenn es stimmt, dass die Angreifer ein hohes technisches Niveau benötigt haben, um da erfolgreich zu sein, dann würde das dafür sprechen, dass das eben möglicherweise nicht einfach im Vorbeilaufen passiert ist, also von jemandem, der einfach eine Schwachstelle gesehen hat und sich gedacht hat, naja, dann können wir mal schauen, wie weit wir kommen, sondern das deutet dann eher darauf hin, dass es eine staatliche Aktivität ist oder eine Aktivität von einer professionell agierenden Bande. Diese Banden teilen typischerweise ihre Arbeit auf. Das heißt, ein Teil einer Bande bereitet eine Tat vor, die kundschaften dann aus, dann kommt der zweite Teil und die machen dann sozusagen den nächsten Schritt und so weiter. Und so eine Arbeitsteilung, die ist typischerweise vorzufinden. Und eben, wenn das Niveau hoch ist, dann ist das eher zu erwarten als einfach eine Person, die mehr oder weniger zufällig eine Schwachstelle entdeckt hat.
9: Die Behörden haben in der Medienkonferenz tatsächlich gesagt, es könnten einzelne Hacker sein, es könnte auch eine staatliche Gruppierung sein. Insgesamt kann man aber sagen, da ist eben noch vieles unklar. Wie geht denn die Arbeit der Behörden jetzt weiter?
8: Also die forensische Untersuchung wird typischerweise so ablaufen, dass man versucht nachzuvollziehen, was ist in den Stunden, vielleicht Tagen oder Wochen vor dem Angriff passiert. Also welche Aktivitäten haben stattgefunden, die möglicherweise einen Rückschluss erlauben auf die Täterschaft, vielleicht auch auf die Motivation der Täterschaft. Dafür werden sogenannte Logfiles analysiert, dafür werden verschiedene Datenpunkte erhoben und die werden dann miteinander korreliert. Das ist also eine forensische Arbeit, die ebenfalls technisch anspruchsvoll sein kann, je nachdem, wie tief man dafür in die Systeme schauen muss. Wenn man dann Indikatoren hat, wie das System kompromittiert wurde, dann kann man versuchen, diese zuzuordnen zur Täterschaft, also das heißt zu einem gewissen Land oder zu einer gewissen Gruppierung. Das ist aber typischerweise ein recht schwieriges Feld, das Feld der Attribution, was aufgrund von Verschleierungstechniken zahlreicher Art, technischer Art, aber auch ganz simpler sprachlicher Art, die Behörden sehr oft vor Herausforderungen stellt.
7: Raphael Reischuk ist Gründer des Nationalen Testinstituts für Cybersicherheit. Das Kinounternehmen IMAX befindet sich momentan im Höhenflug. Der Film «The Odyssey» hat weltweit das Publikum in die Seele mit der ganz großen Leinwand gelockt. Und jetzt bricht der neue Spider-Man-Film Eintrittsrekorde. Ab Freitag soll auch er dann auf IMAX-Leinwänden weltweit zu sehen sein. Kein Wunder, dass die Aktie des Unternehmens nach dieser Meldung auf ein neues Allzeithoch geklettert ist. Marc Alemann hat SRF-Filmredaktor Enno Reins gefragt, weshalb das IMAX-Kinoerlebnis derzeit so beliebt ist.
10: Ja, auf der einen Seite ist es halt so, man will ja Kino mittlerweile als Erlebnis, nicht als ein Alltagserlebnis. Also sprich, ich will möglichst viel Sound, ich will möglichst viel sehen. Und diesem Bedürfnis wird natürlich auch sozusagen von Hollywoods Seite gefolgt, eben durch Filme wie Odyssey oder Spider-Man. Im vergangenen Jahr hatten wir dann ja schon F1, den Formel-1-Film mit Brad Pitt oder Avatar. Das ist ja alles IMAX gewesen. Und das ist ja auch mit einer Gründe, warum diese IMAX-Firma auch 2025 sozusagen ihr bisher bestes wirtschaftliches Jahr hatte.
11: Das IMAX-Format wurde 1970 entwickelt, es ist also alt und ursprünglich ein analoges Format. Es brauchte spezielle Kameras und spezielle Vorführtechnologie. Wie sieht das heute aus?
10: Ja, diese analogen Kameras gibt es noch immer. Christopher Nolan hat damit ja The Odyssey komplett gedreht und das war ja ein wirkliches Abenteuer, weil bei diesen analogen Kameras muss man ja alle 2,5 Minuten den Film auswechseln. Die Dinger sind wirklich irrsinnig schwer. Sie sind eigentlich auch total laut. Eigentlich kann man damit keine Dialogszenen drehen, aber für Christopher Nolan hat man dann sozusagen einen Soundreduzierer gebaut, der um diese Kameras gelegt wurde. Aber auf der anderen Seite natürlich gibt gibt es jetzt IMAX-Kameras auch auf digital, weshalb zum Beispiel diese ganzen Marvel-Superhelden-Filme auch mittlerweile überall IMAX-Teile drin haben.
11: Ob jetzt analog oder digital, das IMAX-Format ist beliebt und Kinos versuchen auch anderweitig, den Filmabend zum Spektakel zu machen, etwa mit 3D-Vorführungen oder Kinosälen, wo die Stühle bewegt werden. Welche Formate haben besonders Erfolg?
10: Ja, also wichtig ist wirklich ganz allgemein gesagt, dass das Bild super ist, dass es groß ist. Das ist ja auch IMAX. Ich sehe ja quasi, wenn ich einen Kinosaal habe, nur noch den Film, weil ja auch die Leinwände leicht gebogen sind. Und auf der anderen Seite hast du dann zum Beispiel auch noch so Geschichten wie 4DX. Da kann man sagen, das hat eigentlich nicht mehr viel mit Kino zu tun. Das ist wie eine Achterbahnfahrt, wo dann in den Action-Szenen der Stuhl wackelt, dir Wasser ins Gesicht gespritzt wird, es wird Wind in dein Gesicht geschossen, Luftblasen fliegen. Das ist natürlich total spannend, irgendwie das ist eine ganz andere Form von Filmgenuss.
11: Und jetzt nochmals zurück zum IMAX-Format. Das ist ja auch ein anderes Seitenverhältnis, ist besonders groß als Filmkritiker. Was sagt Ihnen das Format?
10: Es hängt natürlich immer ein bisschen vom Film ab, aber generell, wenn das wirklich ein guter Film ist und dieser Film nimmt dich dann wirklich mit, saugt dich quasi in seine Handlung und wenn dann auch noch dieser Hammer-Sound ist, wie zum Beispiel bei The Odyssey, der einen dann wirklich aus dem Stuhl haut, dann ist das einfach nochmal wirklich eine zusätzliche Reizebene und das ist dann wirklich groß.
11: Kino als Erlebnis ist also nachgefragt, kann man sagen. Da können die Betreiber ja auch höhere Eintrittspreise verlangen. Was passiert mit normal großen und kleineren Leinwänden?
10: Ja, viele werden von denen verschwinden, aber generell wird sich so Kino ja immer weiter spezialisieren. Wir haben dann sozusagen, sagen wir, das Event-Kino wie IMAX oder 4DX. Dann habe ich vielleicht kleinere Arthouse-Kinos, die sich halt genau auf Arthouse-Filme reduzieren und dadurch ihr Publikum kriegen, weil es davon irgendwann nicht mehr genug gibt. Es gibt ja auch schon Kinos, wo Restaurants drin sind. Das ist dann wieder eine andere Art von Film- und Essgenuss. Also diese Spezialisierung wird weiterhin stattfinden. Sie ist schon voll im Gange. Insofern kleinere Leinwände werden auf der einen Seite verschwinden, aber sie werden auch immer erhalten bleiben in irgendeiner speziellen Form.
7: Das sagt SRF-Filmredaktor Enno Reins zum Boom beim Kinounternehmen IMAX. Je früher Kinder soziale Medien nutzen, desto schlechter sind sie in der Schule. Das zeigt eine neue Studie aus Italien, die im Fachblatt Nature Human Behavior veröffentlicht worden ist. Kinder mit einem Social-Media-Konto in der 6. Klasse haben in den Tests schlechter abgeschnitten als Kinder, die erst ab der 9. Klasse in den sozialen Medien unterwegs waren. Klaus Thierer leitet den Lehrstuhl für Schulpädagogik an der Universität Augsburg. Yves Kilcher hat mit ihm über die neue Studie gesprochen.
12: Es gibt ja gerade im Kontext des Einflusses der sozialen Medien auf die Lernleistung mittlerweile viele Studien. Aber das Besondere an dieser italienischen Studie ist, dass sie ein sogenanntes Difference in

0: Es ist ja jetzt eine Studie aus Italien. Wie gut können diese Ergebnisse in andere Länder übertragen werden, also zum Beispiel auch in die Schweiz?
1: Also ich glaube, in die Schweiz hervorragend, weil die sozialen und kulturellen Unterschiede der jungen Menschen in Italien und in der Schweiz und in Deutschland, Österreich jetzt nicht so grundlegend verschieden sind. Also ich glaube, 50 Meter vor der Landesgrenze Italien oder Schweiz ist das Leben nicht per se ein völlig anderes. Insofern eine große Übertragbarkeit dieser Ergebnisse gerade in unseren Sprachraum hinein, sodass ich sage, das ist echt spannend, gerade in der aktuellen Debatte, sich solche Studien genauer anzuschauen.
0: Und diese Studie, die zeigt jetzt, dass eben Schülerinnen und Schüler mit einem frühen Zugang zu den sozialen Medien schlechter abgeschnitten haben in den Tests, zum Beispiel in Mathematik. Wie genau beeinflussen denn die sozialen Medien oder eben deren Nutzung Mathematik?
1: Also wir wissen aus vielen anderen Studien, dass das Hauptproblem der sozialen Medien das Ablenkungspotenzial ist. Und das trifft natürlich junge Kinder stärker als ältere Kinder, weil die entscheidende Frage der Selbstregulation sich entwickeln muss. Dafür ist beispielsweise verantwortlich der präfrontale Kortex, das ist also der vordere Hirnlappen, der die Impulssteuerung übernimmt und der braucht im Schnitt bis zum 24. Lebensjahr, bis er ausgereift ist. Frühestens mit 16 sind junge Menschen in der Lage, hier voll drauf zurückgreifen zu können. Und soziale Medien ab 12 beispielsweise nutzen diese Lücke auch durch ein sogenanntes Addictive Design, also ein süchtig machendes Design, das ja das Ziel verfolgt, die Nutzer möglichst lange an den Geräten zu halten und damit ein immenses Ablenkungspotenzial einhergeht, was dann letztendlich an Lernzeit fehlt, was auch die Aufmerksamkeitsfähigkeit reduziert und damit diese negativen Effekte im Hinblick auf Lernleistung erklärbar sind.
0: Die Tests zeigen auch, dass zum Beispiel in der englischen Sprache es keine negativen, aber auch keine überdeutlichen positiven Effekte gibt. Kann denn die Nutzung von sozialen Medien auch positive Effekte haben für die Schülerinnen und Schüler?
1: Also das ist immer die Hoffnung, gerade von Menschen, die sehr digital euphorisch sind, dass soziale Medien sozusagen der Schlüssel in die Welt sind, dass man da auch was lernen kann, dass man sich zum Beispiel politisch bilden kann und vieles andere mehr. Die Forschung ist aber hier relativ zurückhaltend und in der italienischen Studie ist ja auch, wie Sie es beschrieben haben, im Bereich Englisch zumindest kein negativer Effekt, aber nicht ein positiver Effekt, sondern man kann ja sagen, es ist ein Nulleffekt, es ist irgendwie kompensatorisch. Die Autoren erklären es auch damit, dass viele Angebote in den sozialen Medien auch auf Englisch sind. Also wenn Sie bei TikTok unterwegs sind, wenn Sie bei Instagram unterwegs sind, da ist viel Kommunikation durchaus im Englisch, sodass es hier keine negativen Effekte gibt, weil es durchaus eine gewisse Anwendbarkeit des Englischen nach sich zieht. Aber die Hoffnung darauf, dass wir hier einen Turbo im Lernen haben, beispielsweise auch im Englischen, bestätigen die Studien nicht, sondern ich glaube, für schulisches Lernen ist einfach der Unterschied deutlich zu eine Unterhaltung in den sozialen Medien. Und ich glaube, das muss man an der Stelle auch deutlich erkennen.
0: Und dieser Unterschied zwischen Schülerinnen und Schülern, die früher in den sozialen Medien unterwegs waren oder eben nicht, der betrug ein halbes Schuljahr. Wie stark wirkt sich das tatsächlich dann auf die gesamte Schulbildung aus?
1: Ja, wir wissen ja aus schulischen Studien und aus Schülerbiografien, dass Rückstände in der Regel ungeheuer schwer aufzuholen sind, sondern dass sie sich in der Regel sogar verstärken über diese Jahre hinweg. Man spricht auch gern vom Matthäus-Effekt. Wer hat, dem wird gegeben, wer nicht hat, dem wird genommen. Und genauso können wir auch feststellen bei bestimmten Leistungskompetenzen, die Schülerinnen und Schüler mitbringen. Insofern ist davon auszugehen, dass diese Rückstände sich nicht von selber schließen werden, sondern wenn nichts passiert, eher noch größer werden in Zukunft. Und die große Herausforderung dann immer pädagogisch, welche Maßnahmen können wir anbieten, um zum einen präventiv zu wirken und zum anderen intervenieren auf negative Effekte, die wir heute schon feststellen.
0: Diese Studie über die Schüler und die Unterschiede, je nachdem, wann sie mit der Nutzung von sozialen Medien beginnen, die erscheint ja in einer Zeit von politischen Diskussionen, auch über Regulierung, auch über Verbote. Welche Schlüsse ziehen Sie aus dieser Studie als Pädagoge?
1: Also für mich ist die Studie ein weiterer Beleg dafür, dass wir den Konsum von sozialen Medien in Kindheit und Jugend regulieren müssen. Die Studie weist es ja deutlich nach, dass ein zu früher Konsum der sozialen Medien zu negativen Effekten auf die Lernleistung hat. Wir haben im Bildungsbereich ja bereits eine Katastrophe, wenn man so möchte, weil in PISA die Lernleistungen seit den letzten 10 Jahren eigentlich weltweit gesehen rückläufig sind. Also

0: müssen wir alles dafür tun, alle Mechanismen in die Hand zu nehmen und vor allem schädliche Einflüsse, die auf die Kinder wirken, zurückzudrehen. Und die sozialen Medien gehören dazu. Ich glaube, man kann aus der Studie schon auch diese Debatte im Hinblick auf die Regulierung befeuern. Man kann auch überlegen, welches Alter dann das Richtige wäre. Die Studie weist mit den Neuntklässlern auf ein Alter von 15, 16, irgendwas in dem Dreh hin. Somit eine klare Orientierung. Und worauf die Studie übrigens auch hinweist, ist, dass wir nicht nur bei der Regulierung stehen bleiben dürfen, sondern gleichzeitig auch immer pädagogische Ansätze machen müssen, um den Kindern zum einen die Regulierung zu erklären und zum anderen auch aufzuklären, was passiert denn da eigentlich, Kinder zu stärken, dass sie Schritt für Schritt in der digitalen Welt auch begleitet werden. Und nicht so, wie wir es heute machen, einfach reinschmeißen in der Hoffnung, das können sie schon, sie sind ja schließlich Digital Natives, da wissen wir eben, das funktioniert so nicht.
1: Klaus Zierer leitet den Lehrstuhl für Schulpädagogik an der Uni Augsburg. Können wir übers Leben sprechen? Diese Frage stellt jetzt SRF-Moderator Donat Hofer wieder im Fernsehen. Er fährt mit einem kleinen Team in einem alten Auto durch die Schweiz und spricht mit Menschen über ihr Leben. Aber wie spontan waren diese Gespräche vor der Kamera wirklich? Das hat ihn Yves Kilchör gefragt.
2: 100%, und dafür gebe ich mein Ehrenwort. Es war klar, das Konzept ist, dass wir zu dritt durch die Schweiz reisen und einfach ganz spontan mit den Menschen ins Gespräch gehen und nichts planen.
3: Jetzt, wenn man weiß, wie man Fernsehsendungen macht, dann ist auch klar, häufig muss man die schön vorher planen, damit es dann auch funktioniert. Wie war das trotzdem spontan möglich?
2: Ich denke, die Basis ist ein gut eingespieltes Team. Wir wissen, was der andere macht, wir verstehen uns gut, wir haben dieselbe Vision. Jeder ist in seinem Handwerk ein Profi und dann geht's los. Und wir haben Vertrauen in unsere Fähigkeiten und in die Menschen, dass durch die Spontanität, durch die Echtheit einfach coole, spannende, gehaltvolle Gespräche entstehen.
3: Damit Sie diese Fernsehsendung machen können, braucht es ja nicht nur Sie als Moderator, sondern es braucht auch jemand mit der Kamera, es braucht Mikrofone. Und in der Sendung hört und sieht man einige Male, dass diese Menschen auch bereit sein müssen. Wir können da kurz reinhören.
4: Wenn wir ihn schnell fragen, was hier los ist.
5: Was suchen wir?
4: Hä?
5: Halt schnell. Brüne, was meinst du? Brüne?
6: Ja. I'm ready.
5: Läuft?
6: Ja, es läuft alles.
3: Eben diese Menschen müssen bereit sein, dass sie dann als Moderator aussteigen können, auf die Straße gehen können und mit diesen Menschen sprechen können. Wie schaffen Sie das, dass ja dann die Menschen bereit sind, aber auch die Fernsehtechnik?
2: Wir haben auch so verschiedene Codewörter, dass wenn ich zum Beispiel eine Person sehe, die mir auffällt, wo ich spüre, da könnte ein spannendes Gespräch möglich sein, dann habe ich ein Codewort, das alle direkt umstellen und wissen, okay, jetzt wird aufgenommen. Und ich weiß, die Jungs brauchen etwa 10, 20 Sekunden, bis die Technik bereit ist und dann geht's los.
3: Sprechen wir etwas über die Leute, die dann in der Sendung effektiv vorkommen. Das sind Menschen, die da auf der Straße unterwegs sind, die überhaupt nicht damit rechnen, dass ein Bus anfährt und ein Moderator rausschreit, er wolle mit ihnen sprechen. Die Menschen auf der Straße, wie bringen Sie die dazu, dass die mit ihnen sprechen?
2: Etwas vom Wichtigsten ist, dass ich selber spüre, dass es ein Gespräch geben kann, sowie ein Vertrauen, dass das jetzt sein kann. Manchmal spüre ich, es flutscht nicht und dann klappt es auch nicht. Und im Umkehrschluss merke ich, hey, jetzt ist die Energie da und dann gehe ich offen auf die Menschen zu. Ich sage ihnen, hey, wir sind vom SRF, wir wollen über das Leben sprechen und zack, beginne mit einer einfachen Frage und zwei, drei Fragen später ist man mitten im Leben meistens.
3: Sie wollen ja das ehrliche Wissen von den Menschen und gleichzeitig haben Sie als Journalist auch eine Verantwortung. Wie machen Sie das, dass Sie die Leute nicht überrumpeln und die Leute nicht Dinge sagen, die Sie dann später bereuen?
2: Also zum einen sind wir nicht live, das heißt, wir haben auch in der Postproduktion noch einmal die Möglichkeit, wenn wir die Gespräche kürzen, nochmals die Möglichkeit zu entscheiden, diese Aussage ist vielleicht zu persönlich, das wollen wir den Menschen nicht zumuten, dass die im Fernsehen ausgestrahlt wird, dann kann man die weglassen, aber auch im Gespräch selber, einfach wie im echten Leben, man ist da, man ist empathisch, man hört zu, man fühlt mit Und es ist immer ein feinfühliges Abwägen, ist diese Situation stimmig? Und oft frage ich die Menschen auch, hey, ist es okay, wenn wir über dieses intime, persönliche Thema sprechen, oder ist es too much?
1: 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Fürs Zuhören bedankt sich Katrin Hiss.

0: Die Nachrichten von SRF um 12:30 mit Roger Brendlin. Lara Gut-Berami tritt zurück. Hier eine Würdigung der SRF Sportredaktion. Der deutsche Innenminister Alexander Dobrindt bricht seine Ferien ab wegen der Sprengstoffdrohne von letzter Nacht in Leipzig. Die Gasspeicher für den Winter sind noch halb leer. Der Irankrieg und die hohen Gaspreise sind der Grund dafür. Das Wetter weiterhin sonnig mit Gewittern entlang der Alpen, im Norden 29, im Süden 35 Grad. Eine der besten Schweizer Skirennfahrerinnen, die es je gab, beendet ihre Karriere. Lara Gut-Berami. Die Tessinerin erklärte in einem Videostatement auf Italienisch, die Zeit, in der sie sich eine Startnummer umhänge, um an Skirennen teilzunehmen, die sei vorbei.
1: Penso che nella vita ci sia un momento per tutto. E ora so che non è più il mio momento di mettermi un pettorale e fare delle gare.
0: Lara Gut-Berami ging seit 2007 im Weltcup an den Start. Sportredaktor Min Maruk mit der Würdigung einer außergewöhnlichen Karriere.
2: In ihrer ersten Weltcup-Abfahrt überhaupt fuhr Lara Gut-Berami auf Rang 3 und zeigte als 16-Jährige, welch großes Potenzial in ihr steckt. Es folgte der erste Weltcup-Sieg rund 10 Monate später im Super-G, ihrer besten Disziplin. Auf 48 Weltcupsiege darf sie heute zurückblicken. Sie ist Gesamtweltcupsiegerin, Weltmeisterin, Olympiasiegerin. So erfolgreich ihre Karriere verlief, so kompliziert war es teilweise. Vor allem zu Beginn ihrer Profilaufbahn gab es Spannungen zwischen ihr und Swiss-Ski. Sie wollte nicht mit dem Team trainieren, lieber in einer privaten Gruppe mit ihrem Vater als Trainer. Sie hielt sich nicht an Kleiderordnungen, wurde von Swiss-Ski gar für 2 Rennen gesperrt. Dieses Verhältnis entspannte sich aber über die Jahre und Jahre als Spitzensportlerin erlebte Lara Gut-Berami viele. 17 Jahre lang war sie auf höchstem Niveau unterwegs, gewann regelmäßig Weltcuprennen. Die Schweiz verliert also eine Ausnahmeathletin, denn heute gab Lara Gut-Berami ihren Rücktritt bekannt. Eine Kreuz- und Innenbandverletzung vom letzten November zwang sie zu einer Pause. Aus dieser kehrt sie nicht mehr zurück. Sie verspüre aktuell keine Schmerzen und wolle das Skifahren weiter genießen können und sich nicht mehr dem Risiko weiterer Verletzungen aussetzen. Auf das Erreichte in ihrer Karriere sei sie enorm stolz und deshalb trete sie glücklich und zufrieden zurück.
0: Min Maruk. Am Flughafen in Leipzig hat ein Mitarbeiter vergangene Nacht eine Drohne abgefangen. Später stellte sich heraus, diese war mit Sprengstoff bestückt. Der deutsche Innenminister Alexander Dobrindt sprach in Leipzig am Abend von einem ernsten und sicherheitsrelevanten Vorgang.
3: Meine Einschätzung, dass wir es hier mit einem hybriden Anschlagsszenario zu tun haben.
0: Innenminister Dobrindt hat wegen des Vorfalls seine Ferien unterbrochen, um nach Leipzig zu reisen. Und das liege daran, dass es sich hier um eine neue Qualität der Bedrohung handle, erklärte Deutschlandkorrespondentin Alexandra Gubser in der SRF-Sendung 10 vor 10.
4: Sichtungen von Drohnen, die gibt's hier jeden Tag. Allein in den ersten 6 Monaten dieses Jahres wurden über deutschen Flughäfen, über Industrieanlagen oder kritischer Infrastruktur 1200 unbekannte Drohnen gesichtet. Dass Innenminister Alexander Dobrindt seine Italienferien unterbrochen und sich mit allen zuständigen Stellen in Leipzig beraten hat, zeigt, wie hoch er die Gefahrenlage einstuft. Die ist sehr hoch, er hat sie schon vor Monaten hochgestuft und er will jetzt auch die Drohnenabwehr stärken, weiter aufrüsten, auch wenn man die Urheber noch nicht identifiziert hat. Was er sagt, es seien keine Amateure am Werk gewesen.
0: Der deutsche Innenminister Dobrindt sagte später in den Tagesthemen der ARD, auch staatliche Akteure kämen als Angreifende in Betracht. Die Drohne war in der Nähe einer ukrainischen Transportmaschine entdeckt worden. Im Sommer werden in der Europäischen Union die Gasspeicher jeweils aufgefüllt und das ist auch wichtig für die Schweiz, weil sie keine eigenen Speicher hat, um das Gas im Winter unter anderem aus der EU bezieht. Nun zeigt der aktuellste Bericht des Bundesamts für wirtschaftliche Landesversorgung, die Gasspeicher der EU seien momentan nur zu 58% gefüllt und das ist vergleichsweise wenig. Grund dafür sei hauptsächlich der Irankrieg und die teilweise Blockade der Straße von Hormuz. Zudem verteuere die große Nachfrage aus Asien das Gas zusätzlich und es zögerten einige Länder, Gas zu kaufen, genau deshalb. Und das erklärt Janos Kick, Mediensprecher des Verbandes der Schweizer Gasindustrie gegenüber SRF.
5: Da gibt es keine ökonomischen Anreize und man wartet, wenn es zu teuer ist. Und diese Situation sehen wir aktuell speziell in Deutschland.
0: Es brauche Maßnahmen, so der Sprecher der Schweizer Gasindustrie weiter. Eine Taskforce mit Vertretern des Bundes und der Gasbranche treffe sich momentan wöchentlich. Zum Sport Fußball. Die Frauen des Berner Clubs IB haben den Einzug in die Champions League verpasst. Die IB-Frauen verloren in der zweiten Qualifikationsrunde gegen das österreichische St. Pölten mit 3-4. Für die IB-Frauen geht es nun im nächsten Spiel am Samstag darum, ob sie an der Qualifikation zum Europacup teilnehmen können. Und noch Rad an der Tour de France. Auch der Frauen ist die Schweizerin Marlene Reusser in der 5. Etappe auf den 2. Platz gefahren, hinter der Niederländerin Demi Vollering. Reusser verteidigt damit die Führung im Gesamtklassement. Das Wetter heute Donnerstag. Wieder scheint vielerorts oft die Sonne. Entlang der Alpen sind aber die Wolken dichter und es gibt ab Mittag lokale Platzregen und Gewitter. Die Temperatur im Norden um 29 Grad, im Süden bis zu 35. Das waren Nachrichten von Radio SRF, verantwortlich Roger Brändlin.
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7: Heute mit Enora Maurer und diesen Themen. Fetisch Intelligenz. Ein Buch darüber, warum wir Intelligenz zu viel Macht zuschreiben. Dann, was Essgewohnheiten über verschiedene Gesellschaftsschichten erzählen. Das Museum Kleines Klingenthal zeigt in einer Ausstellung, wie sich kulinarische Traditionen in Basel entwickelt haben. Und schwere Versäumnisse in der französischen Museenlandschaft. Warum in letzter Zeit so viele Museen in Frankreich Opfer von Diebstählen geworden sind. Intelligenz gilt als eine der begehrtesten Eigenschaften unserer Zeit. Kinder werden auf Hochbegabung getestet, Menschen nach ihrem IQ beurteilt. Und im Silicon Valley träumt man längst von Maschinen, die den menschlichen Verstand übertreffen sollen. In ihrem Buch Fetisch Intelligenz geht die Berliner Wirtschaftswissenschaftlerin Gisela Schmalz einem der mächtigsten Wertmaßstäbe unserer Gegenwart auf den Grund. Günther Keindelsdorfer hat das Buch gelesen und mit der Autorin gesprochen.
8: Smart, smarter, am smartesten. Die Fetischisierung von Intelligenz, so scheint's, beginnt heute schon im Kindergarten. Viele Freunde und Verwandte hätten ihr vorgeschwärmt von ihren vermeintlich hochbegabten Kindern, erzählt Autorin Gisela Schmalz. Das sei die eine Beobachtung gewesen, die sie zu ihrem Buch inspiriert habe.
9: Die andere Beobachtung war, dass doch diverse Männer aus Silicon Valley oder aus dem angloamerikanischen Raum auf einmal mit ihrer Intelligenz geprahlt haben, ohne aber einen Intelligenztest vorzulegen. Ich nenne mal ein paar Namen. Also Donald Trump hat schon öfter damit angegeben. Elon Musk. Dann auch der Psychologe Jordan Peterson. Also das sind alles Männer, die damit hausieren gehen, intelligent zu sein.
8: US-Präsident Donald Trump etwa bezeichnet sich selbst gern als stabiles Genie. Auch wenn man den Wahrheitsgehalt dieser Behauptung anzweifeln mag, sie zeigt, welch hohes Prestige Intelligenz genießt. Gisela Schmalz sieht die Glorifizierung von Klugheit und Scharfsinn kritisch. Wer musikalisch begabt sei oder sich empathisch für Schwächere einsetze, könne unsere Gesellschaft ebenso bereichern wie jemand, der komplexe Probleme schneller löse als andere, findet sie. In Schule, Wirtschaft und Beruf allerdings genießen kognitive High-Performer, Menschen mit hohem IQ, oft mehr Wertschätzung als andere. Ganz wichtig in diesem Zusammenhang: IQ-Tests. Die ersten dieser Tests wurden zu Beginn des 20. Jahrhunderts entwickelt. Gisela Schmalz bestreitet keineswegs, dass solche Tests eine gewisse Aussagekraft haben. Sie warnt allerdings davor, das Gemessene mit dem ganzen Menschen zu verwechseln. Denn Kreativität und Intuition lassen sich schlecht in IQ-Zahlen fassen. Besonders brisant wird es, wenn aus der Feststellung von IQ-Werten gesellschaftliche Rangordnungen abgeleitet werden. Genau das aber, so Gisela Schmalz, tun rechtsextreme Influencer. Sie behaupten zum Beispiel,
9: dass es Unterschiede der Intelligenz zwischen Nationen gibt, dass Schwarze dümmer sind als Weiße, dass Chinesen schlauer sind als Weiße, und die sagen, dass Männer schlauer sind als Frauen.
8: Neu sind solche sexistisch-rassistischen Zuschreibungen nicht. Neu ist die Wucht, mit der sie über soziale Medien verbreitet werden und der enorme Rückenwind, den der Begriff Intelligenz durch den KI-Boom bekommen hat. Computer sollen intelligent, bald vielleicht sogar superintelligent sein. Gisela Schmalz hält die Bezeichnung intelligent in Bezug auf maschinelle Datenverarbeitung für irreführend, letztlich für einen Marketing-Gag. Denn was heute als künstliche Intelligenz firmiert, hat mit dem breiten Spektrum menschlicher Fähigkeiten wenig gemein. Maschinen verarbeiten Daten und erkennen statistische Muster. Sie besitzen weder Intuition noch Empathie oder Lebenserfahrung. Intelligenz, so das Fazit von Gisela Schmalz, ist eine menschliche Fähigkeit unter vielen, nicht das Maß aller Dinge. Zeit, den Fetisch seiner Macht zu berauben.
7: Fetisch Intelligenz, wie ein überbewertetes Konzept unser Leben prägt. Das Buch von Gisela Schmalz ist im Berlin Verlag erschienen. Essen und Kochen. Das interessiert ein großes Publikum. Auch wenn im Netz selbsternannte Chefköche viel Erfolg haben, sind die Buchhandlungen bis heute üppig mit Kochbüchern bestückt. Ein besonderes Kochbuch, nämlich die Basler Kochschule, ist nun auch der Ausgangspunkt einer Ausstellung zur Geschichte der Kulinarik dieser Stadt. Basel auf dem Teller heißt sie. Wer da nur an Leckerli denkt, wird überrascht. Sabine Bitter.
10: Kochrezepte wurden bis weit ins 19. Jahrhundert hinein weitgehend mündlich überliefert, manchmal sogar als gut gehütetes Familiengeheimnis unter dem Deckel gehalten. Dem wirkt 1877 Amalie Schneider-Schlöt entgegen. Sie veröffentlicht mit der Basler Kochschule ein Buch mit 1500 Rezepten, einige davon mit einem spezifischen lokalen Bezug. Mit diesem Küchenwälzer prägt sie, was von nun an in den gehobenen Haushalten auf den Tisch kommt. Darunter sind längst nicht nur Schweizer Gerichte. Und das ist kein Zufall, sagt Desiree Hess, Kuratorin der Ausstellung.
11: Basel wurde schon im 11. Jahrhundert als wichtige Handelsstadt genannt. Das heisst, schon früh kamen hier Gewürze oder Speisen aus aller Welt in die Stadt.
10: Gewürze wie etwa Ingwer und Zimt. Die Küche wird zudem stark vom grenznahen Ausland geprägt. Das Gemüse auf dem Basler Markt kommt fast ausschließlich aus dem Elsass. Und
11: um 1900 war zum Beispiel die badische Köchin fast der Normalfall bei den bürgerlichen Haushalten.
10: Diese Köchinnen aus Südbaden bringen das eine oder andere Rezept mit. Besonders für die Basler Küche sei auch, dass kulinarische Erzeugnisse, die man schätzen gelernt hat, über Jahrhunderte tradiert werden. An anderen Orten dagegen geraten sie in Vergessenheit, wie zum Beispiel das Leckerli.
11: Das hat seinen Ursprung ja in der Lebkuchentradition des deutschen Raums. Und im 17. Jahrhundert gab es verschiedenste Leckerli-Sorten in der ganzen Schweiz. Also verschiedene Regionen hatten ihr Leckerli. Während es in vielen Regionen wieder verschwand, ist es hier in Basel aber zur beliebtesten Spezialität der Stadt geworden.
10: Gerade mit Süßigkeiten entwickelt sich die Stadt zu einer Hochburg des Backgewerbes. In den 1880er Jahren öffnen sich hier zum ersten Mal in der Schweiz die Türen zu einer Gewerbeausstellung, die der Bäckerei und Confiserie gewidmet ist. Und so krönt der Gugelhopf bald die Teevisiten der Basler Oberschicht. Die Ausstellung beleuchtet nicht nur die reich gedeckten Tafeln dieser Stadt, sondern auch die Mahlzeiten der Arbeiterschicht. Zu sehen ist etwa ein Reglement der Seitenbandindustrie. Es fordert die Arbeitskräfte dazu auf, Frühstück und Abendessen an den laufenden Maschinen einzunehmen. Und Schulkinder aus verarmten Haushalten werden in Suppenküchen geschickt.
11: Zum Beispiel die Suppenanstalt Silberberg, die seit dem 19. Jahrhundert an verschiedenen Standorten in Basel existierte. Und dort konnten ärmere Menschen für wenig Geld eine nahrhafte Suppe bekommen.
10: Basel als Stadt der Textil- und Chemieindustrie entwickelt sich auch zu einem Standort der Nahrungsmittelindustrie. Unter anderem lassen die Gebrüder Frank und Söhne hier Ersatzkaffee herstellen.
11: Der wurde im 19. Jahrhundert hier produziert und war vor allem auch bei der Fabrikarbeiterschaft beliebt, weil er günstiger war als der teure Bohnenkaffee.
10: Ersatzkaffee aus Zichorie. Aus dem Hause Frank kommt in den 1930er Jahren eine weitere Neuerung. Weltweit erstmals gibt es nun Senf aus der Tube. Neben der Produktion von Nahrungsmitteln beleuchtet die Ausstellung auch deren Konsum, vom Mikroverkaufswagen bis hin zur Selbstbedienung im allgemeinen Konsumverein. So gibt die Ausstellung in 7 Räumen, die jeweils attraktiv gestaltet sind, überraschende Einblicke in die Geschichte der Kulinarik und der Essgewohnheiten verschiedener Gesellschaftsschichten in dieser Schweizer Stadt.
12: Sabine Bitter über die Ausstellung «Basel auf dem Teller – kulinarische Stadtgeschichten». Sie ist noch bis Ende März zu sehen im Museum Kleines Klingenthal.
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12: Es ist einer der spektakulärsten Kunstdiebstähle der jüngeren Vergangenheit. Der Einbruch in den Pariser Louvre im vergangenen Herbst hat die ganze Welt bewegt. Seitdem sind in Frankreich auch mehrere kleinere Museen Opfer von Einbrüchen geworden. Anfang Juli haben Diebe aus dem Lalique-Museum im Elsass Juwelen geraubt, im Wert von mehreren Millionen Euro. Und vor knapp 2 Wochen wurde in Burgund ein bedeutender keltischer Halsreif aus Gold gestohlen. Am helllichten Tag, während der Öffnungszeiten. Die Kulturjournalistin Sabine Hoffmann hat gestern auf die Fragen von Irin Grütter geantwortet.
13: Die Meldung von diesen Diebstählen ging durch die Presse. Was ist da los in Frankreich?
14: In den letzten 2 Jahren ist die Zahl der Museumsdiebstähle laut dem französischen Kulturministerium tatsächlich gestiegen. Das Ministerium hat hierzu auch Zahlen veröffentlicht. Im Jahr 2025 gab es insgesamt 22 Diebstähle. In den Jahren davor waren es durchschnittlich 18 Vorfälle pro Jahr. Die Zahlen sind natürlich jetzt das eine, aber das andere ist, tatsächlich werden Museen mittlerweile häufiger Zielscheibe von organisierten Verbrechen. Es geht den Dieben jetzt nicht mehr um wertvolle, berühmte Gemälde oder Skulpturen. Schließlich sind die ja auch in Datenbanken erfasst und damit schwer zu verkaufen. Stattdessen konzentrieren sie sich auf Edelsteine und Objekte aus Gold, die sich einschmelzen oder im Ausland verkaufen lassen.
13: Das ist ja genau das, was man auch beim spektakulären Diebstahl im Louvre vermutet. Hat denn dieser sehr medienwirksame Raub nun Nachahmer auf den Plan gerufen?
14: Die französische Regierung hat sich zu dieser Frage bisher nicht geäußert. Das ist auch relativ schwer festzumachen. Ich denke nicht, dass man direkt von Nachahmern sprechen kann. Die Zahl der Diebstähle hat sich schon vor dem Louvre-Raub erhöht im Vergleich zu den Vorjahren. Die Museen sind einfach vermehrt Ziel, auch weil sie eine relativ einfache Beute versprechen.
13: Wenn die Diebe damit so erfolgreich sind, dann muss es ja massive Sicherheitsmängel geben.
14: Ja, leider. Die Sicherheitssysteme der Museen sind der Knackpunkt. Die meisten sind veraltet oder auch vor allem nicht ausreichend. Im Mai hat eine Untersuchungskommission der Nationalversammlung dazu einen Bericht vorgelegt. Daran heißt es, die 1220 staatlichen Museen in Frankreich behandelten Sicherheit nicht als Priorität. 2024 hatten nur rund ein Viertel der Einrichtungen überhaupt einen Notfall- und Risikopräventionsplan. Ein weiteres Viertel der Museen hatte einen fertiggestellten Plan zum Schutz von Ausstellungsgütern.
13: Und woran liegt das denn am Geld? Ich würde jetzt mal vermuten, dass Sicherheit den meisten Museumsmacherinnen und Machern in Frankreich bestimmt sehr am Herzen liegt.
14: Ja, das Geld ist ein Problem. Also ein brandneues Sicherheitssystem kostet zwischen 100.000 Euro und mehreren Millionen. Das Budget haben nicht alle Museen, weil sie oft von den Haushalten ihrer Gemeinde abhängig sind. Dazu kommt, dass die Verbrecher mit immer größerer Gewalt und Kaltschnäuzigkeit vorgehen. Im Musée du Pays Châtillonnais in Burgund hatten sich die Täter unmaskiert unter die Besucher gemischt. Sie schlugen innerhalb von wenigen Minuten zu und verließen das Museum dann über den Haupteingang.
13: Und was unternimmt nun der französische Staat, um das Problem in den Griff zu kriegen?
14: Das Kulturministerium versucht jetzt mit allen Mitteln, jahrelange Versäumnisse aufzuarbeiten. Die Kulturministerin Catherine Pégard hat letzte Woche daher einen Aktionsplan mit 33 Punkten angekündigt. Der sieht unter anderem vor, im diesjährigen Haushaltsgesetz den Sicherheitsfonds für Kultureinrichtungen aufzustocken. Wie hoch der Betrag jedoch sein soll, ist nicht bekannt. Zu diesem Aktionsplan gehört auch eine Auflistung der Museen, die am meisten gefährdet sind. Die Ministerin hat den Museen empfohlen, besonders wertvolle Exponate an einem gesicherten Ort aufzubewahren um so Diebe gar nicht erst anzulocken. Wie das aussieht, das zeigt der Louvre. Die Apollon-Galerie, in der der spektakuläre Einbruch stattgefunden hat, wurde vor knapp 2 Wochen wieder eröffnet. Allerdings ohne die Kronjuwelen. Die werden momentan an einem sicheren Ort verwahrt.
13: Aber das ist ja keine langfristige Lösung, wenn die Museen ihre wertvollsten Stücke einfach gar nicht mehr zeigen.
14: Nein, natürlich ist das keine Lösung und der Aktionsplan ist wirklich ein Tropfen auf den heißen Stein. Nach jahrzehntelangen schweren Versäumnissen reicht er bei weitem nicht aus, um der desolaten Situation der Sicherheitssysteme in den französischen Museen wirklich beizukommen. Denn es ist immer noch nicht klar, wie hoch die Zuschüsse überhaupt aussehen und was genau finanziert werden kann.
12: Das ist die Einschätzung der Kulturjournalistin Simone Hoffmann aus Frankreich.
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12: Kunst kommt von Können, heißt es so schön im Volksmund. Und tatsächlich steckt hinter großer Kunst in der Regel auch großes Handwerk. Für unsere Sommerserie auf SRF 2 Kultur widmen wir uns dem Handwerk hinter den großen Kulturkulissen. Heute nehmen wir Sie mit in die Welt der Opernkostüme. Igor Basic war für uns an den Bregenzer Festspielen am Bodensee und hat dort die Leiterin der Kostümabteilung getroffen. Ein Besuch mit ungeahnten Tipps und Tricks aus der Kostümwelt.
15: Die Bregenzer Festspiele sind bekannt für ihre spektakulären Bühnenbilder im Uferwasser des Bodensees. Dieses Jahr ist es ein gigantischer zerbrochener Spiegel, der dank hydraulischer Technik im Verlauf der Vorstellung immer mehr auseinanderbricht. Vor dieser Kulisse wird erstmals in der 80-jährigen Festspielgeschichte die Oper La Traviata von Giuseppe Verdi gespielt. Das Besondere ist, diese Traviata spielt nicht zur Entstehungszeit der Oper um 1850 herum, sondern in den wilden 1920er Jahren, sagt Lenka Radetzky, die Leiterin der Kostümabteilung der Bregenzer Festspiele. Schon vor 2 Jahren kam sie mit der italienischen Kostümbildnerin Carla Tetti zusammen, um die passenden Kostüme auszuwählen.
16: Die Herausforderung war diese Detailverliebtheit dieser Kostüme und der 20er Jahre so auf die Bühne zu bringen, dass es immer wieder ein großes Ganzes ergibt als Bild. Man kann auf der Bühne, obwohl man 100 Meter teilweise Sichtweiten hat aus dem Zuschauerraum auf die Bühne, kann man sehr gerne, sehr detailreich arbeiten.
15: Seit 8 Jahren leitet die gebürtige Aargauerin Lenka Radetzky die Kostümabteilung der Bregenzer Festspiele. Sie selbst entwirft keine Kostüme, vielmehr ist sie dafür verantwortlich, dass ihr Team von rund 60 Leuten während der Festspielzeit die Kostüme gut im Griff hat. Über 100 Opernkostüme müssen täglich immer wieder von neuem einsatzbereit gemacht werden. In Bregenz ist das eine besondere Herausforderung, weil die Kostüme für die Seebühne viel widerstandsfähiger sein müssen als in einem geschlossenen Opernhaus. Denn gespielt wird einen Monat lang jeden Abend unter freiem Himmel, bei Wind und Wetter. Lenka Radetzky hat einen guten Trick entwickelt, um die Seebühnentauglichkeit der Kostüme zu testen.
16: Wenn Stoffe bei 40 Grad gewaschen werden können und nichts passiert, dann sind sie seebühnentauglich. Paillettenstoffe und solche, die gehen sowieso, weil die mehr auf einer Polyesterbasis aufgebaut ist. Denen passiert nichts, wenn sie im Regen spielen müssen, sage ich jetzt mal, die Stoffe. Aber natürlich die Naturfasern sind das Problem. Baumwolle, Wolle, Seide, Viskose.
15: Nicht nur Regen und Hitze stellen ein Problem für die Kostüme dar, auch der Schweiß der Sängerinnen und Sänger ist für die Kostümabteilung eine Herausforderung. Bei einer Spielzeit von über 2 Stunden kann es an einem schwülen Sommerabend schon mal vorkommen, dass die Kostüme völlig durchgeschwitzt werden. Doch auch dafür haben Lenka Radetzky und ihr Team einen besonderen Trick – Wodka.
16: Der Wodka ist ein geruchloser Alkohol und der zieht den Schweiß raus auf ganz natürliche Weise. Und wenn es dann auch noch schönes Wetter ist, wie jetzt, ist es ideal, weil die Sonne zieht auch sehr, sehr viel raus. Und dann, wenn die wieder aufgebügelt sind und so weiter, ist es tipptopp. Da riecht man gar nichts mehr, die sehen aus wie neu.
15: Wodka als Schweißentferner, muss man sich merken. Bevor Lenka Radetzky zurück ins Kostümatelier muss, erzählt sie noch eine kleine Anekdote aus dem verrückten Festspielalltag. So sei vor ein paar Jahren der Hauptdarstellerin auf der Bühne plötzlich der Reißverschluss am Rücken kaputt gegangen.
16: Ich habe sofort reagiert und ihre Solo-Ankleiderin auf die Seitenbühne geschickt und noch drei andere dazu. Dann ist die Sängerin, während sie gesungen hat, in die Seitenbühne, so dass die Zuschauer sie aber noch sehen konnten, gegangen. Und hinter ihr haben dann vier Leute ihren Reißverschluss kurz zusammengenäht und mit Sicherheitsnadeln so, dass sie einfach weiterspielen konnte. Und dann ist sie wieder auf die Bühne gegangen.
15: Kostümarbeit ist also vor allem Teamarbeit. Eine schöne Erkenntnis aus der Kostümabteilung der Bregenzer Festspiele.
12: Die Bregenzer Festspiele sind für diesen Sommer bereits ausverkauft. Für die Spielzeit im Sommer 2027, in der ebenfalls La Traviata von Verdi gespielt wird, startet der Kartenverkauf Ende August. Eine Gelegenheit, die vielen verschiedenen Kostüme live auf der Seebühne zu erleben. Morgen dann geht es weiter in unserer Sommerserie über die Kunst hinter der Kunst. Wir schauen, was alles hinter den Kulissen eines Theaterfestivals passiert. Und das war's für den Moment aus Kultur und Gesellschaft. Mein Name Inora Maurer.
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18: Wissen Sie, was ein Liminal Space ist? Viele von uns waren schon mal in einem solchen Liminal Space, ohne aber zu wissen, dass der so heißt. Was es ist, was sich dahinter verbirgt, das jetzt in 100 Sekunden Wissen der Kolleginnen und Kollegen von SRF 2 Kultur.
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20: Nach der Abendvorstellung im Kino, wenn der Film vorbei ist und Sie durch die ausgestorbenen Gänge im Kino laufen, ganz allein, und irgendwas fühlt sich falsch an, Sie können aber nicht genau sagen, was das ist, Oliver Rutz weiß es. Es ist der Liminal Space, in dem sie dann sind.
21: Ein ausgestorbener Bahnhof, spätabends. Die hintersten Gates am Flughafen, wo nur wenige Flüge abgefertigt werden. Ein Schulhaus in den Sommerferien. Alle diese Orte können sich irgendwie unwirklich anfühlen. Dieses Phänomen hat einen Namen. Liminalität. Und da es auf einen Ort bezogen ist, nennt man solche Orte Liminal Spaces. Der Begriff stammt aus der Anthropologie und beschreibt einen Zwischen- oder Übergangszustand. Momente in der Schwebe. Im klassischen anthropologischen Sinn beschreibt es Übergangsriten, bei denen aus Jugendlichen Erwachsene werden. Während dieser Rituale sind sie aber eben weder noch. Auch Orte können weder noch sein. Wenn man durch die Gänge im Kino läuft oder am Bahnhof zum Zug rennt, dann sind das bekannte Orte, die man aber immer bevölkert von Mitmenschen erlebt. Wenn man sich plötzlich alleine an einem solchen Ort wiederfindet, dann stimmt irgendetwas nicht. Diese Orte wirken dann weder eindeutig bekannt noch eindeutig unbekannt. Denken Sie nun an sogenannte Lost Places, also an verlassene Orte, die am Verfallen sind. Bei Liminal Spaces fehlt der Staub. In einem Liminal Space ist alles betriebsbereit. Er ist bloß unbelebt. Liminal Spaces müssen nicht immer öffentliche Orte sein. So kann auch Nostalgie eine Rolle spielen. Das eigene Kinderzimmer, in dem man aufgewachsen ist, das man aber Jahrzehnte später wieder besucht. Es wirkt bekannt und gleichzeitig unbekannt. Liminal Spaces können Unbehagen auslösen. Von ihnen geht aber auch eine seltsame Faszination aus. Deswegen sind Liminal Spaces zu einer eigenen Form der Ästhetik geworden. Einer Ästhetik, die sich immer mehr auch in Literatur, Fotografie, Videogames und Filmen wiederfindet.
18: Wieder ein bisschen schlauer geworden. Jetzt wissen wir also, wie das heißt, was viele von uns schon erlebt haben, der Liminal Space. Und gleich geben wir hier wieder ab an die Nachrichtenredaktion.

0: Die Nachrichten von SRF um 1 mit Roger Brändlin. Die deutsche Regierung ist wegen der Drohne, die vergangene Nacht am Flughafen von Leipzig gefunden wurde, höchst besorgt. Die Drohne war mit Sprengstoff bestückt. Der deutsche Innenminister Alexander Dobrindt hat nach dem Vorfall seine Ferien unterbrochen, um nach Leipzig zu reisen. Und dort sprach Dobrindt dann am Abend von einem ernsten und sicherheitsrelevanten Vorgang.
1: Meine Einschätzung, dass wir es hier mit einem hybriden Anschlagsszenario zu tun haben.
0: Drohnensichtungen kenne man ja bereits, aber
1: dass eine Drohne bewaffnet mit Sprengstoff sich hier auf einem Flughafengelände befindet, das ist ein neues Bedrohungsszenario.
0: Dobrindt erklärte in Leipzig weiter, er gehe davon aus, dass keine Amateure am Werk waren. Und später in den Tagesthemen der ARD sagte der deutsche Innenminister dann, dass auch staatliche Akteure als Angreifende in Betracht kämen. Die Drohne war in der Nähe einer ukrainischen Transportmaschine entdeckt worden. Die Schweizer Armee ist daran, ihre Logistik kriegstauglich zu machen und dezentraler zu organisieren. Sie will zum Beispiel Lager mit Panzern und Munition auf mehr Standorte verteilen und die Schweiz damit besser vor möglichen Angriffen schützen. Die eidgenössische Finanzkontrolle hat nun das entsprechende Projekt unter die Lupe genommen und sagt, grundsätzlich sei das Projekt auf gutem Weg. Es brauche aber noch Nachbesserungen, etwa bei der Finanzierung, der zivilen Vernetzung und der IT-Sicherheit. Das ganze Projekt umfasst mehr als 140 Einzelmaßnahmen und es kostet 5 bis 10 Milliarden Franken. Die Armee will es schrittweise umsetzen. In Locarno hat Kulturministerin Elisabeth Bohm-Schneider das diesjährige Filmfestival eröffnet. Es ist die 79. Ausgabe. Am Eröffnungsabend wurde auf der Piazza Grande die italienisch-US-amerikanische Schauspielerin Isabella Rossellini geehrt als Legende des zeitgenössischen Kinos. Das Locarno Filmfestival dauert bis zum 15. August. Das Wetter wieder recht sonnig heute Donnerstag und warm bei 29 Grad im Norden und 35 Grad im Süden. Entlang der Alpen gibt es zum Teil dichtere Wolken und lokal auch Gewitter. Das waren Nachrichten von Radio SRF, verantwortlich Roger Brändlin. SRF Verkehrsinfo von 1.03 Uhr betrifft zunächst die A9 Lausanne Richtung Pontarlier. Zwischen Orb und Leclerc besteht Gefahr wegen eines Pannenfahrzeugs. Der rechte Fahrstreifen ist blockiert. Dann A2 Chiasso Richtung Gotthard zwischen Quinto und der Dosierstelle Airolo. 1 Kilometer Stau wegen Überlastung. Die Wartezeit beträgt 10 Minuten. Und A4 Altdorf Brunnen zwischen Flüelen und der Abzweigung Morschach gibt es in beiden Richtungen Verkehrsbehinderungen wegen eines Ausnahmetransports.
2: 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Der Cyberangriff auf die liechtensteinischen Behörden habe anscheinend mehrere Stunden gedauert. Warum wurde er in dieser Zeit nicht gestoppt? Und IMAX-Aktien befinden sich gerade im Allzeithoch. Was steckt hinter dem aktuellen Kinoboom? Antworten darauf und mehr gibt's heute in der Sendung 4x4. Am Mikrofon für Sie ist Katrin Hiss. Die Liechtensteiner Regierung ist gestern erneut vor die Medien getreten. Sie hat zum zweiten Mal über den Cyberangriff informiert, der am Sonntag bekannt geworden ist. Dabei haben Unbekannte über 30.000 Datensätze gestohlen aus einem Behördenregister, das unter anderem der Bekämpfung von Geldwäsche dient. Jetzt wissen wir mehr über das Vorgehen der Angreifer. Sie haben die Dateien einzeln abgefragt und heruntergeladen. Dafür waren sie mehrere Stunden im System der Behörden. Wie ungewöhnlich ist es, dass so etwas nicht auffliegt? Das hat Julius Schmid Raphael Reischuk gefragt. Er ist Gründer des Nationalen Testinstituts für Cybersicherheit, einem gemeinnützigen Verein, der IT-Schwachstellen identifiziert.
3: Das ist nicht per se ungewöhnlich, weil es der gewünschten Funktionalität des Systems entsprechen kann. Stellen Sie sich vor, Sie haben einen Behördenmitarbeiter, dessen Aufgabe es ist, von morgens 8 Uhr bis abends 17 Uhr das Register zu bedienen. dann kann es schon sein, dass dieser Behördenmitarbeiter immer wieder mal Datensätze kontrolliert, herunterlädt und so weiter. Dann ist das per se also nicht zwingendermaßen auffällig. Auffällig könnte lediglich sein, dass der Zugriff vielleicht nicht aus einem lichtensteinerischen System erfolgt ist, sondern aus einem internationalen Netzwerk, also vielleicht aus einem fremden Staat. Das hätte dann im System natürlich auffallen müssen.
4: Hinzu kommt ja auch, dass sehr viele Daten abgegriffen wurden, also über 30.000 Datensätze. Sollte das nicht an einem gewissen Punkt bestimmte Warnmechanismen in Gang setzen?
3: Also grundsätzlich gibt es die sogenannte Data Loss Prevention. Das ist einfach eine Möglichkeit, um festzustellen, ob große Datenmengen abgeführt werden. Jetzt muss man aber sich vorstellen, 31.000 Datensätze, das sind nicht zwingend große Datenmengen. Wir haben ja hier keine Mediadateien, sondern wir haben einzelne Tabelleneinträge, so kann man sich das vorstellen. Und die müssen nicht zwingend groß sein. Das heißt, volumetrisch betrachtet muss da gar nicht eine große Zahl sein. Also das ist vorstellbar, dass das nicht im System auffliegt. Was aber natürlich dem System auffallen sollte, ist, wenn es wiederholte Aktionen sind, die ausgeführt werden, lediglich mit verschiedenen Datensätzen, dann ist das schon ein Muster, was eine zuverlässige Erkennungssoftware erkennen sollte.
4: Die Angreifer haben für diese Cyberattacke ein Login benutzt, also sie hatten einen Username und ein Passwort. Wie ungewöhnlich ist das bei so einer Art von Datenbank, um die es hier geht?
3: Ich kenne jetzt den genauen Prozess nicht, den man hier hat, um sich einen Zugang zu beschaffen. Aber wenn Sie das im privaten Feld sich anschauen, wenn Sie sich in einem neuen Dienst registrieren, dann ist es ja essentiell, dass Sie eine Mehrfaktor-Authentisierung machen, dass Sie vielleicht vorher Ihre Identität beglaubigen. Und gerade bei behördlichen Systemen sollte das immer der Fall sein. Insofern ist der Umstand, dass dieser Login, der da verwendet wurde, den Behörden nicht näher bekannt ist, respektive nicht vorher gründlich identifiziert wurde, der lässt schon aufhorchen.
4: Wenn wir uns jetzt noch die Seite der Angreifer anschauen, da haben die Behörden gesagt, eben dieser Cyberangriff sei auf einem hohen technischen Niveau erfolgt. Was heißt das?
3: Ja, das steht ein bisschen im Widerspruch zu der Aussage, dass es ein Login gewesen ist, der da verwendet wurde. Das kann natürlich sein, dass dieser Login erstellt wurde mit einem hohen technischen Niveau, also dass sozusagen vorbei an der normalen Identifikationsprüfung erfolgt ist. Und dann ist es schon denkbar, dass das technische Niveau anspruchsvoll gewesen ist, respektive dass also eine technische Schwachstelle ausgenutzt wurde oder eine Schwachstelle in dem Prozess. Gerade bei diesen Identifikations- und Authentisierungsverfahren ist die Logik, die implementiert werden muss, sehr oft trickreich oder kompliziert und oft fehleranfällig. Und wenn solch ein Fehler in dem Prozess ausgenutzt worden wäre, dann ist das natürlich schon mit einem möglicherweise hohen technischen Niveau vereinbar.
4: Und was sagt das über die Angreifer aus?
3: Also wenn es stimmt, dass die Angreifer ein hohes technisches Niveau benötigt haben, um da erfolgreich zu sein, dann würde das dafür sprechen, dass das eben möglicherweise nicht einfach im Vorbeilaufen passiert ist. Also von jemandem, der einfach eine Schwachstelle gesehen hat und sich gedacht hat, naja, dann können wir mal schauen, wie weit wir kommen. Sondern das deutet dann eher darauf hin, dass es eine staatliche Aktivität ist oder eine Aktivität von einer professionell agierenden Bande. Diese Banden teilen typischerweise ihre Arbeit auf. Das heißt, ein Teil einer Bande bereitet eine Tat vor, die kundschaften dann aus, dann kommt der zweite Teil und die machen dann sozusagen den nächsten Schritt und so weiter. Und so eine Arbeitsteilung, die ist typischerweise vorzufinden. Und eben, wenn das Niveau hoch ist, dann ist das eher zu erwarten als einfach eine Person, die mehr oder weniger zufällig eine Schwachstelle entdeckt hat.
4: Die Behörden haben in der Medienkonferenz tatsächlich gesagt, es könnten einzelne Hacker sein, es könnte auch eine staatliche Gruppierung sein. Insgesamt kann man aber sagen, da ist eben noch vieles unklar. Wie geht denn die Arbeit der Behörden jetzt weiter?
3: Also die forensische Untersuchung wird typischerweise so ablaufen, dass man versucht nachzuvollziehen, was ist in den Stunden, vielleicht Tagen oder Wochen vor dem Angriff passiert. Also welche Aktivitäten haben stattgefunden, die möglicherweise einen Rückschluss erlauben auf die Täterschaft, vielleicht auch auf die Motivation der Täterschaft. Dafür werden sogenannte Logfiles analysiert, dafür werden verschiedene Datenpunkte erhoben und die werden dann miteinander korreliert. Das ist also eine forensische Arbeit, die ebenfalls technisch anspruchsvoll sein kann, je nachdem, wie tief man dafür in die Systeme schauen muss. Wenn man dann Indikatoren hat, wie das System kompromittiert wurde, dann kann man versuchen, diese zuzuordnen zur Täterschaft, also das heißt zu einem gewissen Land oder zu einer gewissen Gruppierung. Das ist aber typischerweise ein recht schwieriges Feld, das Feld der Attribution, was aufgrund von Verschleierungstechniken zahlreicher Art, technischer Art, aber auch ganz simpler sprachlicher Art, die Behörden sehr oft vor Herausforderungen stellt.
2: Raphael Reischuk ist Gründer des Nationalen Testinstituts für Cybersicherheit. Das Kinounternehmen IMAX befindet sich momentan im Höhenflug. Der Film «The Odyssey» hat weltweit das Publikum in die Seele mit der ganz großen Leinwand gelockt. Und jetzt bricht der neue Spider-Man-Film Eintrittsrekorde. Ab Freitag soll auch er dann auf IMAX-Leinwänden weltweit zu sehen sein. Kein Wunder, dass die Aktie des Unternehmens nach dieser Meldung auf ein neues Allzeithoch geklettert ist. Marc Alemann hat SRF-Filmredaktor Enno Reins gefragt, weshalb das IMAX-Kinoerlebnis derzeit so beliebt ist.
5: Ja, auf der einen Seite ist es halt so, man will ja Kino mittlerweile als Erlebnis, nicht als ein Alltagserlebnis. Also sprich, ich will möglichst viel Sound, ich will möglichst viel sehen. Und diesem Bedürfnis wird natürlich auch sozusagen von Hollywoods Seite gefolgt, eben durch Filme wie Odyssey oder Spider-Man. Im vergangenen Jahr hatten wir dann ja schon F1, den Formel-1-Film mit Brad Pitt oder Avatar. Das ist ja alles IMAX gewesen. Und das ist ja auch mit einer Gründe, warum diese IMAX-Firma auch 2025 sozusagen ihr bisher bestes wirtschaftliches Jahr hatte.
6: Das IMAX-Format wurde 1970 entwickelt, es ist also alt und ursprünglich ein analoges Format. Es brauchte spezielle Kameras und spezielle Vorführtechnologie. Wie sieht das heute aus?
5: Ja, diese analogen Kameras gibt es noch immer. Christopher Nolan hat damit ja The Odyssey komplett gedreht. Und das war ja ein wirkliches Abenteuer, weil bei diesen analogen Kameras muss man ja alle 2,5 Minuten den Film auswechseln. Die Dinger sind wirklich irrsinnig schwer. Sie sind eigentlich auch total laut. Eigentlich kann man damit keine Dialogszenen drehen. Aber für Christopher Nolan hat man dann sozusagen einen Soundreduzierer gebaut, der um diese Kameras gelegt wurde. Aber auf der anderen Seite natürlich gibt es jetzt IMAX-Kameras auch auf digital, weshalb zum Beispiel diese ganzen Marvel-Superhelden-Filme auch mittlerweile überall IMAX-Teile drin haben.
6: Ob jetzt analog oder digital, das IMAX-Format ist beliebt und Kinos versuchen auch anderweitig, den Filmabend zum Spektakel zu machen, etwa mit 3D-Vorführungen oder Kinosälen, wo die Stühle bewegt werden. Welche Formate haben besonders Erfolg?
5: Ja, also wichtig ist wirklich ganz allgemein gesagt, dass das Bild super ist, dass es groß ist. Das ist ja auch IMAX. Ich sehe ja quasi, wenn ich einen Kinosaal habe, nur noch den Film, weil ja auch die Leinwände leicht gebogen sind. Und auf der anderen Seite hast du dann zum Beispiel auch noch so Geschichten wie 4DX. Da kann man sagen, das hat eigentlich nicht mehr viel mit Kino zu tun. Das ist wie eine Achterbahnfahrt, wo dann in den Action-Szenen der Stuhl wackelt, dir Wasser ins Gesicht gespritzt wird. Es wird Wind in dein Gesicht geschossen, Luftblasen fliegen. Das ist natürlich total spannend irgendwie, das ist eine ganz andere Form von Filmgenuss.
6: Und jetzt nochmals zurück zum IMAX-Format. Das ist ja auch ein anderes Seitenverhältnis, ist besonders groß als Filmkritiker. Was sagt Ihnen das Format?
5: Es hängt natürlich immer ein bisschen vom Film ab, aber generell, wenn das wirklich ein guter Film ist und dieser Film nimmt dich dann wirklich mit, saugt dich quasi in seine Handlung und wenn dann auch noch dieser Hammer-Sound ist, wie zum Beispiel bei The Odyssey, der einen dann wirklich aus dem Stuhl haut, dann ist das einfach nochmal wirklich eine zusätzliche Reizebene und das ist dann wirklich groß.
6: Kino als Erlebnis ist also nachgefragt, kann man sagen. Da können die Betreiber ja auch höhere Eintrittspreise verlangen. Was passiert mit normal großen und kleineren Leinwänden?
5: Ja, viele werden von denen verschwinden, aber generell wird sich so Kino ja immer weiter spezialisieren. Wir haben dann sozusagen, sagen wir, das Event-Kino wie IMAX oder 4DX. Dann habe ich vielleicht kleinere Arthouse-Kinos, die sich halt genau auf Arthouse-Filme reduzieren und dadurch ihr Publikum kriegen, weil es davon irgendwann nicht mehr genug gibt. Es gibt ja auch schon Kinos, wo Restaurants drin sind. Das ist dann wieder eine andere Art von Film- und Essgenuss. Also diese Spezialisierung wird weiterhin stattfinden. Sie ist schon voll im Gange. Insofern, kleinere Leinwände werden auf der einen Seite verschwinden, aber sie werden auch immer erhalten bleiben in irgendeiner speziellen Form.
2: Das sagt SRF-Filmredaktor Enno Reins zum Boom beim Kinounternehmen IMAX.
7: Was ist heute vor 5 Jahren passiert? Oder vor 134 Jahren? Vielleicht etwas Historisches.
8: In dem Moment, wo man hat müssen, eben gegen Hitler Widerstand leisten, ist genau so ein Temperament am richtigen Platz gewesen.
7: Jeder Tag hat sein eigenes Jubiläum, seine ganz eigene Geschichte. Manchmal ist es eine, die bewegt oder aufrüttelt.
9: Ich freue mich auf die Zusammenarbeit der Männer mit den Frauen beim Aufbau unserer Heimat.
7: Oder es jährt sich etwas Überraschendes, etwas Skurriles, etwas, das neugierig macht.
10: Der Mensch kann jetzt fliegen, das ist unglaublich eigentlich.
7: Wir blicken zurück in der Tageschronik, hier auf SRF News als Podcast oder auf srf.ch/audio.
2: Je früher Kinder soziale Medien nutzen, desto schlechter sind sie in der Schule. Das zeigt eine neue Studie aus Italien, die im Fachblatt Nature Human Behavior veröffentlicht worden ist. Kinder mit einem Social-Media-Konto in der 6. Klasse haben in den Tests schlechter abgeschnitten als Kinder, die erst ab der 9. Klasse in den sozialen Medien unterwegs waren. Klaus Thierer leitet den Lehrstuhl für Schulpädagogik an der Universität Augsburg. Yves Kilcher hat mit ihm über die neue Studie gesprochen.
11: Es gibt ja gerade im Kontext des Einflusses der sozialen Medien auf die Lernleistung mittlerweile viele Studien. Aber das Besondere an dieser italienischen Studie ist, dass sie ein sogenanntes Difference-in-Difference-Design hat, was bedeutet, dass hier versucht, über einen längeren Zeitraum hinweg die Unterschiede zu messen, eben von Kindern, die bereits in der 6. Klasse einen eigenen Social-Media-Account hat, und die Leistung dann zu vergleichen mit Kindern in der 9. Jahrgangsstufe, also Art Längsschnittdesign. Und das ist gut gemacht, weil wir das bisher noch nicht hatten, über einen längeren Zeitraum sozusagen Auskunft zu bekommen, wie soziale Medien auf Lernleistungen wirken.
4: Und wie konnten diese Unterschiede überhaupt festgestellt werden?
11: Ja, im Kern hat man vor allem Tests durchgeführt und mal geschaut, wie die Kinder in den verschiedenen Jahrgangsstufen mit den Tests abschneiden. Und damit ist durchaus standardisiertes Verfahren, ein sehr valides Verfahren, wo wir draufschauen können und eine echte Evidenz haben.
4: Das ist ja jetzt eine Studie aus Italien. Wie gut können diese Ergebnisse in andere Länder übertragen werden, also zum Beispiel auch in die Schweiz?
11: Also ich glaube, in die Schweiz hervorragend, weil die sozialen und kulturellen Unterschiede der jungen Menschen in Italien und in der Schweiz und in Deutschland, Österreich jetzt nicht so grundlegend verschieden sind. Also ich glaube, 50 Meter vor der Landesgrenze Italien oder Schweiz ist das Leben nicht per se ein völlig anderes. Insofern eine große Übertragbarkeit dieser Ergebnisse gerade in unseren Sprachraum hinein, sodass ich sage, das ist echt spannend, gerade in der aktuellen Debatte, sich solche Studien genauer anzuschauen.
4: Und diese Studie, die zeigt jetzt, dass eben Schülerinnen und Schüler mit einem frühen Zugang zu den sozialen Medien schlechter abgeschnitten haben in den Tests, zum Beispiel in Mathematik. Wie genau beeinflussen denn die sozialen Medien oder eben deren Nutzung Mathematik?
11: Also wir wissen aus vielen anderen Studien, dass das Hauptproblem der sozialen Medien das Ablenkungspotenzial ist. Und das trifft natürlich junge Kinder stärker als ältere Kinder, weil die entscheidende Frage der Selbstregulation sich entwickeln muss. Dafür ist beispielsweise verantwortlich der präfrontale Kortex, das ist also der vordere Hirnlappen, der die Impulssteuerung übernimmt. Und der braucht im Schnitt bis zum 24. Lebensjahr, bis er ausgereift ist. Frühestens mit 16 sind junge Menschen in der Lage, hier voll drauf zurückgreifen zu können. Und soziale Medien ab 12 beispielsweise nutzen diese Lücke auch durch ein sogenanntes Addictive Design, also ein süchtig machendes Design, das ja das Ziel verfolgt, die Nutzer möglichst lange an den Geräten zu halten und damit ein immenses Ablenkungspotenzial einhergeht, was dann letztendlich an Lernzeit fehlt, was auch die Aufmerksamkeitsfähigkeit reduziert und damit

0: Also Nulleffekt, das ist irgendwie kompensatorisch. Die Autoren erklären es auch damit, dass viele Angebote in den sozialen Medien auch auf Englisch sind. Also wenn Sie bei TikTok unterwegs sind, wenn Sie bei Instagram unterwegs sind, da ist viel Kommunikation durchaus im Englisch, sodass es hier keine negativen Effekte gibt, weil es durchaus eine gewisse Anwendbarkeit des Englischen nach sich zieht. Aber die Hoffnung darauf, dass wir hier einen Turbo im Lernen haben, beispielsweise auch im Englischen, bestätigen die Studien nichts, sondern ich glaube, für schulisches Lernen ist einfach der Unterschied deutlich zu einer Unterhaltung in den sozialen Medien. Und ich glaube, das muss man an der Stelle auch deutlich erkennen.
1: Und dieser Unterschied zwischen Schülerinnen und Schülern, die früher in den sozialen Medien unterwegs waren oder eben nicht, der betrug ein halbes Schuljahr. Wie stark wirkt sich das tatsächlich dann auf die gesamte Schulbildung aus?
0: Ja, wir wissen ja aus schulischen Studien und aus Schülerbiografien, dass Rückstände in der Regel ungeheuer schwer aufzuholen sind, sondern dass sie sich in der Regel sogar verstärken über diese Jahre hinweg. Man spricht auch gern vom Matthäus-Effekt. Wer hat, dem wird gegeben, wer nicht hat, dem wird genommen. Und genauso können wir auch feststellen bei bestimmten Leistungskompetenzen, die Schülerinnen und Schüler mitbringen. Insofern ist davon auszugehen, dass diese Rückstände sich nicht von selber schließen werden, sondern wenn nichts passiert, eher noch größer werden in Zukunft. Und die große Herausforderung dann immer pädagogisch, welche Maßnahmen können wir anbieten, um zum einen präventiv zu wirken und zum anderen intervenieren auf negative Effekte, die wir heute schon feststellen.
1: Diese Studie über die Schüler und die Unterschiede, je nachdem, wann sie mit der Nutzung von sozialen Medien beginnen, die erscheint ja in einer Zeit von politischen Diskussionen, auch über Regulierung, auch über Verbote. Welche Schlüsse ziehen Sie aus dieser Studie als Pädagoge?
0: Also für mich ist die Studie ein weiterer Beleg dafür, dass wir den Konsum von sozialen Medien in Kindheit und Jugend regulieren müssen. Die Studie weist es ja deutlich nach, dass ein zu früher Konsum der sozialen Medien zu negativen Effekten auf die Lernleistung hat. Wir haben im Bildungsbereich ja bereits eine Katastrophe, wenn man so möchte, weil in PISA die Lernleistungen seit den letzten 10 Jahren eigentlich weltweit gesehen rückläufig sind. Also müssen wir alles dafür tun, alle Mechanismen in die Hand zu nehmen und vor allem schädliche Einflüsse, die auf die Kinder wirken, zurückzudrehen. Und die sozialen Medien gehören dazu. Ich glaube, man kann aus der Studie schon auch diese Debatte im Hinblick auf die Regulierung befeuern. Man kann auch überlegen, welches Alter dann das Richtige wäre. Die Studie weist mit den Neuntklässlern auf ein Alter von 15, 16, irgendwas in dem Dreh hin. Somit eine klare Orientierung. Und worauf die Studie übrigens auch hinweist, ist, dass wir nicht nur bei der Regulierung stehen bleiben dürfen, sondern gleichzeitig auch immer pädagogische Ansätze machen müssen, um den Kindern zum einen die Regulierung zu erklären und zum anderen auch aufzuklären, was passiert denn da eigentlich, Kinder zu stärken, dass sie Schritt für Schritt in der digitalen Welt auch begleitet werden. Und nicht so, wie wir es heute machen, einfach reinschmeißen in der Hoffnung, das können sie schon, sie sind ja schließlich Digital Natives. Da wissen wir eben, das funktioniert so nicht.
2: Klaus Zierer leitet den Lehrstuhl für Schulpädagogik an der Uni Augsburg. Können wir übers Leben sprechen? Diese Frage stellt jetzt SRF-Moderator Donat Hofer wieder im Fernsehen. Er fährt mit einem kleinen Team in einem alten Auto durch die Schweiz und spricht mit Menschen über ihr Leben. Aber wie spontan waren diese Gespräche vor der Kamera wirklich? Das hat ihn Yves Kilcher gefragt.
3: 100%, und dafür gebe ich mein Ehrenwort. Es war klar, das Konzept ist, dass wir zu dritt durch die Schweiz reisen und einfach ganz spontan mit den Menschen ins Gespräch gehen und nichts planen.
1: Jetzt, wenn man weiß, wie man Fernsehsendungen macht, dann ist auch klar, häufig muss man die schön vorher planen, damit es dann auch funktioniert. Wie war das trotzdem spontan möglich?
3: Ich denke, die Basis ist ein gut eingespieltes Team. Wir wissen, was der andere macht, wir verstehen uns gut, wir haben dieselbe Vision. Jeder ist in seinem Handwerk ein Profi und dann geht's los. Und wir haben Vertrauen in unsere Fähigkeiten und in die Menschen, dass durch die Spontanität, durch die Echtheit einfach coole, spannende, gehaltvolle Gespräche entstehen.
1: Damit Sie diese Fernsehsendung machen können, braucht es ja nicht nur Sie als Moderator, sondern es braucht auch jemand mit der Kamera, es braucht Mikrofone. Und in der Sendung hört und sieht man einige Male, dass diese Menschen

0: auch bereit sein müssen. Wir können da kurz reinhören.
1: Wenn wir ihn schnell fragen, was hier los ist.
2: Pass auf, aber.
1: Hä?
2: Halt schnell.
3: Brüni, was meinst du? Brüni?
4: Ja. I'm ready.
3: Laufen?
4: Ja, es läuft alles.
0: Eben diese Menschen müssen bereit sein, dass sie dann als Moderator aussteigen können, auf die Straße gehen können und mit diesen Menschen sprechen können. Wie schaffen sie das, dass ja dann die Menschen bereit sind, aber auch die Fernsehtechnik?
5: Wir haben auch so verschiedene Codewörter, dass wenn ich zum Beispiel eine Person sehe, die mir auffällt, wo ich spüre, da könnte ein spannendes Gespräch möglich sein, dann habe ich ein Codewort, das alle direkt umstellen und wissen, okay, jetzt wird aufgenommen. Und ich weiß, die Jungs brauchen etwa 10, 20 Sekunden, bis die Technik bereit ist und dann geht's los.
0: Sprechen wir etwas über die Leute, die dann in der Sendung effektiv vorkommen. Das sind Menschen, die da auf der Straße unterwegs sind, die überhaupt nicht damit rechnen, dass ein Bus anfährt und ein Moderator rausschreit, er wolle mit ihnen sprechen. Die Menschen auf der Straße, wie bringen Sie die dazu, dass die mit ihnen sprechen?
5: Etwas vom Wichtigsten ist, dass ich selber spüre, dass es ein Gespräch geben kann, sowie ein Vertrauen, dass das jetzt sein kann. Manchmal spüre ich, es flutscht nicht und dann klappt es auch nicht. Und im Umkehrschluss merke ich, hey, jetzt ist die Energie da und dann gehe ich offen auf die Menschen zu. Ich sage ihnen, hey, wir sind vom SRF, wir wollen über das Leben sprechen und zack, beginne mit einer einfachen Frage und zwei, drei Fragen später ist man mitten im Leben meistens.
0: Sie wollen ja das ehrliche Wissen von den Menschen und gleichzeitig haben Sie als Journalist auch eine Verantwortung. Wie machen Sie das, dass Sie die Leute nicht überrumpeln und die Leute nicht Dinge sagen, die Sie dann später bereuen?
5: Also zum einen sind wir nicht live, das heißt, wir haben auch in der Postproduktion noch einmal die Möglichkeit, wenn wir die Gespräche kürzen, nochmals die Möglichkeit zu entscheiden, diese Aussage ist vielleicht zu persönlich, das wollen wir den Menschen nicht zumuten, dass die im Fernsehen ausgestrahlt wird, dann kann man die weglassen, aber auch im Gespräch selber, einfach wie im echten Leben, man ist da, man ist empathisch, man hört zu, man fühlt mit. Und es ist immer ein feinfühliges Abwägen, ist diese Situation stimmig? Und oft frage ich die Menschen auch, hey, ist es okay, wenn wir über dieses intime, persönliche Thema sprechen oder ist es too much?
0: In der Sendung kommen auch Kinder vor. Sie treffen die beim Fischen.
1: Donat, freut mich. Wie heißt du?
6: Florian.
1: Florian, ciao.
6: Hallo.
1: Nino?
6: Ja.
1: Hoi. Oh, du hast die Hand verletzt.
6: Ja.
1: Was ist passiert?
6: Ich habe das Knie oder so. Ich glaube, ich habe das Knie oder Finger bekommen.
0: Auch dieses Gespräch wirkt spontan. Doch welche Abklärungen waren hier bis zur Ausstrahlung noch nötig, damit man diese Kinder überhaupt zeigen durfte im Fernsehen?
5: Bei Kindern ist es notwendig, dass die Eltern ihr Einverständnis geben. Das ist schwierig, weil wir eben spontan auf die Menschen zugehen. In dieser Situation mit den fischenden Kindern haben wir einfach den Eltern angerufen vor Ort. Die haben da unkompliziert ihr Einverständnis gegeben. Dann durften wir drehen. In anderen Situationen habe ich mit den Kindern gedreht, ein kurzes Gespräch und im Nachhinein dann das Einverständnis der Eltern eingeholt.
0: Und was nehmen Sie als Fernsehmacher von diesen Begegnungen mit? Auch eben gerade, wenn wir bedenken, wie sie entstanden sind, spontan und doch fürs Fernsehen.
5: Für mich ist es eine Bestätigung, dass dieses Abenteuer, der Versuch, auf das Spontane zu setzen, dass sich das gelohnt hat. Weil normalerweise, wenn ich einen Film mache, überlege ich mir am Schreibtisch, welches Thema mich oder die Gesellschaft interessieren könnte, was relevant ist. Alles entsteht im Kopf am Schreibtisch und bei Donat auf Achse ist alles umgekehrt. Wir gehen raus und dann begegnen wir einem Menschen und der bringt seine Geschichte mit und ich finde es wichtig, auch bei SRF diese Herangehensweise zu haben.
7: 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Fürs Zuhören bedankt sich Katrin Hiss.

0: Die Nachrichten von SRF um 13:30 mit Roger Brendlin. Die deutsche Regierung ist wegen der Drohne, die vergangene Nacht am Flughafen von Leipzig gefunden wurde, höchst besorgt. Die Drohne war mit Sprengstoff bestückt. Der deutsche Innenminister Alexander Dobrindt hat nach dem Vorfall seine Ferien unterbrochen, um nach Leipzig zu reisen. Dort sprach Dobrindt dann am Abend von einem ernsten und sicherheitsrelevanten Vorgang.
1: Meine Einschätzung, dass wir es hier mit einem hybriden Anschlagsszenario zu tun haben.
0: Drohnensichtungen kenne man bereits, aber
1: dass eine Drohne bewaffnet mit Sprengstoff sich hier auf einem Flughafengelände befindet, das ist ein neues Bedrohungsszenario.
0: Dobrindt erklärte in Leipzig weiter, er gehe davon aus, dass keine Amateure am Werk waren. Und später in den Tagesthemen der ARD sagte der deutsche Innenminister dann, dass auch staatliche Akteure als Angreifende in Betracht kämen. Die Drohne war in der Nähe eines ukrainischen Transportflugzeuges entdeckt worden. Die Schweizer Armee ist daran, ihre Logistik kriegstauglich zu machen und dezentraler zu organisieren. Sie will zum Beispiel Lager mit Panzern und Munition auf mehr Standorte verteilen und die Schweiz damit besser vor möglichen Angriffen schützen. Die eidgenössische Finanzkontrolle hat nun das entsprechende Projekt unter die Lupe genommen und sagt, grundsätzlich sei das Projekt auf gutem Weg. Es brauche aber noch Nachbesserungen, etwa bei der Finanzierung, der zivilen Vernetzung und der IT-Sicherheit. Das ganze Projekt umfasst mehr als 140 Einzelmaßnahmen und kostet 5 bis 10 Milliarden Franken. Die Armee will es schrittweise umsetzen. In Locarno hat am Abend Kulturministerin Elisabeth Bumschneider das diesjährige Filmfestival eröffnet. Es ist die 79. Ausgabe. Am Eröffnungsabend wurde auf der Piazza Grande die italienisch-US-amerikanische Schauspielerin Isabella Rossellini geehrt als Legende des zeitgenössischen Kinos. Das Locarno Filmfestival dauert bis zum 15. August. Das Wetter heute Donnerstag wieder recht sonnig und warm bei 29 Grad im Norden und 35 Grad im Süden. Entlang der Alpen gibt es zum Teil dichtere Wolken und lokal auch Gewitter. Das waren Nachrichten von Radio SRF, verantwortlich Roger Brendlin.
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3: Einen Karrierewechsel vollziehen. Jetzt während der Sommerferien kann man sich ja mal solche Gedanken machen. Im Podcast News Plus vom Donnerstag ist ein Job Thema, der gerade weltweit ausgeschrieben ist und der auch ziemlich einmalig ist.
4: Wer auf Jobsuche ist und die Inserate durchklickt, sieht ja so einiges. Produktionsmitarbeiterin, IT-Spezialist, Innendienstmitarbeiterin oder UNO-Generalsekretär. Als UNO-Generalsekretärin vermitteln Sie in Kriegen und Krisen. Sie verhandeln mit Großmächten und schmieden Kompromisse. Sie müssen belastbar sein und es sollte Ihnen keine Probleme bereiten, Verantwortung für die Weltbevölkerung zu tragen. Pensum mindestens 100%. In etwa so könnte das Jobinserat tönen für die Nachfolge von UNO-Generalsekretär Antonio Guterres. Wer will die UNO in der aktuellen Krise übernehmen? Und ist da überhaupt noch irgendwas zu retten? Schön hört ihr News Plus. Ich bin Dominik Brandt.

0: Stellenantritt ist der 1. Januar 2027. Dann geht's los für die neue Chefin oder den neuen Chef der UNO. Bis dahin muss jemand gewählt werden. Und in der Hand hat es in erster Linie der Sicherheitsrat, das mächtigste Gremium der UNO. Heute findet die erste Testabstimmung statt. Das heißt, es wird mal geschaut, wer Chancen haben könnte und vor allem, wer nicht in Frage kommt. Die fünf Großen, China, Frankreich, Russland, das Vereinigte Königreich und die USA, sind Vetomächte. Das heißt, sagt eine davon Nein zu einer Person, ist die schon mal weg. Man darf es sich also nicht mit den Vetomächten verscherzen. Aber das ist bei weitem nicht die einzige Voraussetzung für die neue Person an der Spitze. Bei SRF beschäftigt sich Fredrik Steiger intensiv mit allem, was mit der UNO zu tun hat. Ich habe ihn gefragt, was die UNO-Generalsekretärin, der Generalsekretär, denn können muss.
1: Nun, idealerweise alles. Denn das Amt ist extrem breit aufgestellt. Es gibt verschiedene Rollen. Einer der besten UNO-Experten, Richard Gowen von der International Crisis Group, hat gerade diese Tage einen Aufsatz publiziert, wo er von 7 Rollen des UNO-Generalsekretärs spricht. Er ist Chefadministrator und damit Chef über 35.000 Angestellte rund um die Welt verteilt. Er muss Vermittler sein. Er ist Außenminister und Kommunikator. Er ist Reformer. Er ist das Gewissen der UNO. Und er sollte auch noch ein Visionär sein.
0: Das alles zu erfüllen, das sei wohl aber nicht möglich. Keiner der bisherigen UNO-Generalsekretäre habe dies geschafft, sagt Fredrik Steiger. Bei so vielen Aufgaben aufs Mal, gibt's da überhaupt sowas wie einen Alltag?
1: Es gibt wenig Routine, fast jeder Tag ist anders. Zunächst fast die Hälfte seiner Zeit verbringt ein UNO-Generalsekretär auf Reisen rund um die Welt. Derzeit ist Antonio Guterres in Zypern. Er besucht UNO-Missionen, UNO-Operationen, Blauhelmtruppen, er macht Regierungsbesuche, ist an Gipfeltreffen präsent. Und während der Eröffnung der UNO-Generaldebatte im November macht er 5 Tage lang auch sogenanntes Speed-Dating. Also er empfängt innerhalb von 5 Tagen etwa 150 Staats- und Regierungschefs in 15-Minuten-Sequenzen. Das beginnt dann jeweils morgens um 8 und endet abends um 11. All das gehört zu seinem Stellenprofil.
0: Ein gutes Bild, das Speed-Dating-Leben des UNO-Chefs. Antonio Guterres ist seit fast 10 Jahren und 2 Amtszeiten das Gesicht der UNO. Und in meinem Job als Nachrichtenredaktor bei SRF ist er mir immer wieder begegnet. Und in den allermeisten Fällen hat er gewarnt, gemahnt, kritisiert. Erfreulich waren die Themen, zu denen er sprach, selten.
2: Every day this war continues, human suffering grows.
0: Mit jedem Tag des Kriegs wachse das menschliche Leid.
2: For the first time in decades, the number of nuclear warheads is on the rise.
0: Zum ersten Mal seit Jahrzehnten steige die Zahl atomarer Waffen.
2: I appeal to the parties. Open the strait.
0: Öffnet die Straße von Hormuz und lasst die globale Wirtschaft atmen.
2: Let the global economy breathe.
0: Und erzählt in Sachen Klimawandel auf uns alle.
2: I count on you all to make this a reality and I thank you.
0: Das tönt jetzt nicht gerade nach einem Arbeitsleben voller Freude und guter Laune. Aber klar, das Amt an der Spitze der UNO ist spannend und voller Prestige. Es gibt gleich mehrere Interessierte. Nach 10 Jahren mit dem Portugiesen Guterres kommt jemand aus Europa wohl nicht in Frage. An der Reihe wäre nach einem ungeschriebenen Gesetz jemand aus Lateinamerika oder der Karibik. Da gibt es zum einen den Argentinier Rafael Grossi, heute Chef der Internationalen Atomenergiebehörde.
3: Multilateralism can deliver.
0: Internationale Zusammenarbeit könne funktionieren, er sehe und lebe das jeden Tag. Eine weitere Kandidatin ist Michelle Bachelet, die ehemalige Präsidentin Chiles und UNO-Hochkommissarin für Menschenrechte.
4: First, I'm a tested leader with extensive political experience.
0: Sie sei eine erfahrene Leaderin in der Politik. Auch Guyanas UNO-Botschafterin Caroline Rodriguez Burkett will Guterres Nachfolgerin werden.
5: I have also had the approach of building bridges.
0: Sie will Brücken bauen und für Fairness sorgen.
5: And ensuring fairness.
0: Insgesamt sind es, Stand jetzt, 7 Kandidatinnen und Kandidaten. Ist jemand in der Favoritenrolle?
1: Eine klare Favoritin, einen klaren Favoriten gibt es nicht. Am meisten genannt wird der Argentinier Rafael Grossi, der im Moment die UNO-Atombehörde IAEA leitet. Der hat einen guten Ruf auf der internationalen Bühne. Es gibt aber auch Widerstand gegen ihn, erstens, weil er ein Mann ist und viele finden, es müsste nun erstmals in der Geschichte der UNO eine Frau sein. Und er machte sich auch etwas unbeliebt, indem er sein jetziges Amt nicht aufgegeben hat und abgegeben hat, sondern sozusagen seine Kampagne mit seinem Amt im Rücken führt. In einer völlig unverbindlichen Testabstimmung in der Generalversammlung vorige Woche, nach einem gemeinsamen Auftritt aller Kandidatinnen und Kandidaten, schnitt Grossi übrigens überraschend schlecht ab. Am besten platzierte sich dort Caroline Rodriguez-Burkett aus Guyana, ausgerechnet die am wenigsten bekannte Kandidatin. Also das Rennen ist offen.
0: Wer also die Guterres-Nachfolge antritt, das kann man noch nicht abschätzen. Klar ist hingegen, was diese Person in ihrem neuen Job antreffen wird. Wenn wir uns den Zustand der UNO anschauen, was für eine UNO erhält denn die neue Person an der Spitze? Was genau übergibt Guterres an seine Nachfolger?
1: Er übergibt eine politisch und finanziell angeschlagene Organisation, was nur zum geringsten Teil sein Fehler ist. Die UNO ist Opfer der Weltlage mit immer mehr Konflikten, immer mehr Kriegen und Gräben. Das mächtigste Gremium der UNO, der Sicherheitsrat, ist in vielen Fragen gelähmt. Der ebenfalls wichtige Menschenrechtsrat ist unter Druck, vor allem von autoritären Regierungen. Und außerdem ist die Finanzlage enorm angespannt. Es gibt immer mehr Bedürfnisse, die an die UNO gestellt werden und immer weniger Mittel, um diese Bedürfnisse zu befriedigen. Allerdings muss man auch sagen, in vielen Bereichen funktioniert die UNO durchaus noch gut. Wenn man sich zum Beispiel die UNO-Zivilluftfahrtbehörde anschaut, die Atombehörde, die Behörde über Seeschifffahrt, aber auch im Bereich humanitärer Hilfe leistet die UNO mit begrenzten Mitteln viel. Aber das, was man nach außen wahrnimmt, ist natürlich der Bereich, der Schlüsselbereich Krieg und Frieden. Und dort ist die UNO im Moment nur noch beschränkt handlungsfähig. Was man aber nicht vergessen darf, es gab auch in der Geschichte schon lange Phasen, wo die UNO genau in dem Bereich gelähmt war, also zum Beispiel fast während des ganzen Kalten Krieges.
0: Und wie realistisch ist es denn, dass sich zum Beispiel in diesem Bereich mit einer neuen Person Dinge verändern, verbessern?
1: Das ist nur dann realistisch, wenn auch ein Umdenken bei den Mitgliedsländern stattfindet. Der UNO-Generalsekretär kann zwar viele Initiativen ergreifen, aber wenn er dafür keinen Rückhalt findet bei einem Großteil der UNO-Mitglieder, vor allem auch bei den mächtigen UNO-Mitgliedern, wenn die sogar Initiativen von ihm oder UNO-Ziele blockieren, dann ist auch seine Handlungsfähigkeit natürlich extrem begrenzt. Beispiel, seit die Amerikaner in der Klimapolitik nicht mehr mitziehen oder sogar Klimapolitik zu verhindern suchen, kann die UNO in diesem Bereich praktisch keine Fortschritte mehr erzielen.
0: Ich spüre da aus den Worten von Fredrik Steiger heraus, das ist ein ultra kompliziertes Amt da an der Spitze der UNO. Und trotzdem, oder vielleicht eher gerade darum, gibt es mehrere Personen, die diese Aufgabe annehmen wollen.
1: Nun, derart prominente und zumindest potenziell auch einflussreiche Funktionen, Posten sind immer begehrt. Da gibt es immer viele Interessenten. Und für viele Politiker und Spitzendiplomatinnen ist das halt schon die Krönung einer Karriere, UNO-Generalsekretär zu werden, weil man ja grundsätzlich durchaus viel gestalten kann, wenn auch nicht unbedingt immer bei jenen Themen, die im Scheinwerferlicht sind. Man kann auch Einfluss nehmen über die Berufung von Spitzenbeamten, von Chefs, von großen UNO-Organisationen. Man kann Initiativen lancieren. Und es ist ja nicht nur so, dass ein UNO-Generalsekretär, eine Generalsekretärin eine begrenzte Handlungsfähigkeit heute hat. Das gilt ja auch für nationale Politikerinnen und Politiker. Etwas weniger für Diktatoren, aber in Demokratien ist es ja auch sehr schwierig, wirklich Akzente zu setzen heute.
0: Es braucht also jemanden für die Nachfolge von Antonio Guterres. Am besten jemanden, der alles kann. Wobei das ja eigentlich in jedem Job super wäre. Aber eben realistisch bleiben. Ich nehme mit heute, die neue Chefin, der neue Chef übernimmt eine UNO, die durch schwierige Zeiten geht. Gerade wenn es um Kriege geht. Zum Schluss wollte ich von unserem Fachmann für diplomatische Fragen noch wissen, In einer Zeit, wo die Vereinten Nationen von vielen Seiten in der Kritik stehen, wo darüber diskutiert wird, was die UNO überhaupt noch bewirken kann, sind denn die UNO und ihre Idee überhaupt noch zu retten?
1: Ich denke, die UNO wird überleben. Die Frage ist allerdings, welche UNO? In welcher Größe? In welcher Form? Mit welcher Rolle? Der Minimalkonsens scheint mir zu sein unter sämtlichen Mitgliedsländern, es braucht die UNO zumindest als einzige Plattform, wo alle Nationen vertreten sind. Es zeigt sich ja jedes Jahr auch bei der Eröffnung der Generalversammlung in New York im September. Zwar schnöden alle über die UNO und über den Bedeutungsverlust der UNO, aber ein ganz großer Teil aller Staats- und Regierungschefs, Hunderte von Ministern, Unternehmenschefs, Chefs internationaler Organisationen kommen trotzdem in dieser Woche nach New York, weil es halt der Ort ist, der große Basar, wo alle mit allen reden. Also diese Rolle als Kommunikationsplattform, da ist die UNO unverzichtbar. Überleben werden sicher auch technische Organisationen. Es braucht halt zum Beispiel für die internationale Luftfahrt gemeinsame Sicherheitsstandards. Das kann nicht jedes Land so regeln, wie es will. Und das gilt für viele andere Bereiche auch. Es wird aber wohl so sein, dass noch für einige Jahre die Kernthemen der UNO, also Krieg und Frieden, Friedensvermittlung, aber auch Menschenrechte und auch Entwicklungspolitik, da wird es sehr, sehr schwierig bleiben.
0: Die UNO überlebt. Die Frage ist nur, in welcher Form, sagt also Fredrik Steiger. Und die Frage ist, mit welcher Person an der Spitze. Wann genau das beantwortet wird, das ist offen, aber ewig Zeit bleibt nicht. Bis Ende Jahr muss eine Lösung da sein. Habt ihr Feedback oder eine Idee für ein NewsPlus-Thema? Wir sind erreichbar per Mail newsplus@srf.ch oder per Sprachnachricht 076 320 1037. Danke jetzt schon. Und wenn ihr gerade im UNO-Thema drin seid, da habe ich noch eine Podcast-Empfehlung. Für SRF Geschichte ist Silvan Zemp mit Fredrik Steiger durchs UNO-Hauptquartier in Genf spaziert. Entstanden ist ein spannender Blick hinter die Kulissen. Ich habe euch die Folge im Podcast Beschrieb verlinkt. Diese News Plus Folge produziert hat Lea Sager. Ich bin Dominik Brandt. Merci fürs Zuhören und bis zum nächsten Mal.
6: In einer Viertelstunde die Welt besser verstehen, das war der Podcast News Plus vom Donnerstag. Alle Folgen gibt's online, zum Beispiel auf srf.ch/audio. Da finden Sie zum Beispiel auch eine Episode über einen vergessenen Konflikt. Auch sie stammt aus den vergangenen Tagen. Odysseus. Erinnerst du dich nicht? Er gehört zu den meist erwarteten Filmen im 2026. Donner. Odyssee von Regisseur Christopher Nolan. Feuer. Tod. Ein Monumentalfilm mit riesengroßem Staraufgebot. Matt Damon, Anne Hathaway, Tom Holland, Zendaya und so weiter und so fort. Und mit einem gewaltigen Werbebudget. Aber über einen Aspekt dieses Films habt ihr bisher vermutlich kaum was gehört. Teile von Odyssee wurden nämlich auf besetztem Gebiet gedreht, in der Westsahara. Ein Gebiet, wo Menschen unterdrückt werden und nicht frei leben können. Wir sagen euch in dieser Folge, was es mit dieser Besatzung auf sich hat, wie man sich das Leben unter dieser Besatzung vorstellen muss und inwiefern die Filmcrew, die Filmindustrie hier vielleicht auch eine gewisse Verantwortung trägt. Das ist News Plus und ich bin Susanne Stöckel. Heutzutage. Matt Damon schaut mit besorgtem Blick zur Seite, trägt dabei so ein weites Leinengewand. Neben und ein bisschen hinter ihm Zendaya, die ihn ebenso besorgt anschaut. Um sie herum flaches Wasser, Strand und Wüste. Es ist eine Szene aus Odyssee. Sie spielt in der Westsahara. Ja, und genau das ist das Problem, sagt Bettina Gräf, die ich mir für dieses Thema an die Seite geholt habe.
7: Ja, hallo, guten Tag, Frau Stöckel. Ich bin Bettina Gräf, arbeite als wissenschaftliche Mitarbeiterin am Institut für Kulturwissenschaften der Universität der Bundeswehr München mit einem Schwerpunkt auf die neuere Kulturgeschichte Nordafrikas.
6: Und die Islamwissenschaftlerin sagt zum Dreh in der Westsahara, das von Marokko besetzt wird, recht deutlich:
7: Christopher Nolan hat quasi mit seinem Riesenprojekt einen Film auf besetztem Gebiet gedreht. Das ist quasi juristisch aus marokkanischer Sicht nicht illegal. Das ist aus völkerrechtlicher Sicht fraglich und moralisch sicher verwerflich, wenn man jetzt diejenigen fragen würde, die es betrifft, nämlich die Sahrawis selber.
6: Und dann müssen wir direkt mal in diesen Konflikt reingehen, um da besser zu verstehen, was in der Westsahara, was dieser Konflikt genau bedeutet. Vielleicht können Sie uns das erklären. Was ist dort genau das Problem?
7: Also ich kann jetzt nicht den gesamten Konflikt in 2 Minuten erklären. Genau. Das würde sicher zu weit führen. Wenn Sie sich die Karte angucken, haben Sie Nordafrika, den heutigen Staat, das Königreich Marokko. Und direkt drunter im Süden liegt das Gebiet der Westsahara. Das war ehemalig spanisch kolonisiert, also eine spanische Kolonie. Und heute, das ist fast nochmal genauso ein großes Gebiet wie Marokko selber. Heute beansprucht Marokko dieses Gebiet für sich und sagt, dass es die südlichen Provinzen seien. Ist also auch verwaltungsmäßig in Marokko integriert. Es gibt andere Leute, zum Beispiel die Sahrawis, die da früher nomadisch und halbnomadisch in dem Gebiet unterwegs sind. Die beanspruchen das Gebiet für sich und haben das Völkerrecht und die Vereinten Nationen hinter sich.
6: Also ja, es ist kompliziert. Ich versuche das nochmal ein bisschen aufzudröseln mit den wichtigsten Eckpunkten. Die Westsahara war eine spanische Kolonie. Als sich Spanien dann Mitte der 70er dort zurückzieht, erhebt unter anderem Marokko Anspruch auf das Gebiet, das übrigens über viele Rohstoffe verfügt und besetzt große Teile der Westsahara dann später. Die Sahrawi, also das Volk der Westsahara, hingegen pocht auf sein Selbstbestimmungsrecht, bestärkt auch durch ein Urteil des Internationalen Gerichtshofs. Bis heute ist der völkerrechtliche Status der Westsahara aber ungeklärt. Und jetzt müssen wir uns noch einen Akteur merken, nämlich die Befreiungsbewegung Polisario. Das ist die, die auf Seiten der Sahrawi für einen eigenen Staat kämpft und aktuell etwa 20% der Westsahara kontrolliert. Marokko kontrolliert die anderen 80% und hat bereits vor 50 Jahren viele Sahrawi mit Bomben in die Flucht getrieben.
7: Es ist so, dass die Sahrawis selber, die da früher gelebt haben, 1975, als die Marokkaner einmarschiert sind, geflohen sind auf heutiges algerisches Gebiet und dort seit über 50 Jahren in Flüchtlingslagern leben, in der dritten Generation und quasi hoffen, wieder in ihr altes Land zurückkehren zu können.
6: Mittlerweile leben über 100.000 Sahrawi in diesen algerischen Flüchtlingscamps. Teils leben sie aber auch im Gebiet der Westsahara und einige verteilt im Rest der Welt. Was wissen Sie darüber, wie es den Menschen dort geht?
7: Also eigentlich ist es sehr unterschiedlich. Allgemein gesprochen kann man sagen, in den Flüchtlingscamps kommt es darauf an, welche Generation Sie fragen. Also die ältere Generation will unbedingt den Kampf fortsetzen, will ja natürlich zurück in ihre Heimat, aus der sie gewaltsam vertrieben wurden, auch durch Luftangriffe und Bombardements. Die jüngere Generation, die noch nie dort war in der Westsahara, die fragt sich natürlich manchmal, wie lange sollen sie dort noch ausharren unter diesen unmenschlichen Bedingungen in den Camps. Wenn Sie nach der Bevölkerung in der besetzten Westsahara fragen, ist es auch unterschiedlich. Viele haben sich daran gewöhnt, leben quasi als Sahrawis unter marokkanischer Besatzung. Viele haben sich nicht gewöhnt und sind politisch aktiv und die werden hart verfolgt. Viele sitzen im Gefängnis. Da gibt es Menschenrechtsorganisationen, die von Folter und Misshandlungen berichten. Es gibt keine Pressefreiheit für Sahrawis, die über den Konflikt reden möchten. Also Marokko hat quasi die Strategie, über die Besatzung zu schweigen, obwohl es ja laut Völkerrecht so ist, dass wenn Gebiete besetzt sind, dass man dann gewisse Pflichten hat, zum Beispiel den Schutz der ansässigen Bevölkerung, die Bodenschätze, die dort ertragreich, also in dem Fall Phosphor, abgebaut werden, mit der lokalen Bevölkerung zu teilen. Und all das passiert nicht. Und genau, also manche haben sich einfach in ihr Schicksal ergeben. Manche versuchen vielleicht auch ökonomisch von dieser neuen Tourismus- und Entertainment-Offensive von Marokko zu profitieren. Und die sich politisch wehren, werden unterdrückt.
6: Ja, und eine Lösung des Konflikts ist laut Gräf nicht in Sicht. Und so oder so, sagt sie, sitzt Marokko hier derzeit am längeren Hebel.
7: Ich denke, Marokko steht weltweit, also wenn man sich jetzt anguckt, welche Staaten Marokko unterstützen, gut da und sitzt auch in gewisser Weise am längeren Hebel. Die EU hat ein Freihandelsabkommen mit Marokko abgeschlossen 2019, die zwar vom Europäischen Gerichtshof zurückgepfiffen wurden, aber bisher hat sich die EU noch nicht bewegt. Und Marokko kann eigentlich abwarten und gemütlich sitzen bleiben und muss sich gar nicht bewegen.
6: Marokko ist gerade für die EU also aus wirtschaftlichen Gründen, aber beispielsweise auch bei der Terrorismusbekämpfung so wichtig, dass es sich um seine internationale Stellung und damit auch wegen seiner Ansprüche auf die Westsahara im Moment keine Sorgen zu machen braucht. Und kann entsprechend auch Filmrechte für ein Gebiet vergeben, dessen Status offiziell ungeklärt ist. Westliche Filmcrews können in der Westsahara also ziemlich frei drehen. Etwas, das den Sahrawis selber verwehrt bleibe. Das hat der Filmemacher Abidine Hamoudi gegenüber dem Politikmagazin Democracy Now gesagt.
8: My parents were born in Dakhla. They always tell me all about how they grew up.
6: Seine Eltern seien in Dakhla geboren worden, also dort, wo Odyssey teils gedreht wurde. Und er sagt, man müsse bedenken, dass Regisseur Christopher Nolan einfach dort drehen könne und sich damit mitschuldig an der Besetzung seiner Heimat mache, während ihm, also Abidine Hamoudi, das verwehrt werde, ebenso wie anderen Sahrawis, die unter der Besatzung lebten und all diese Unterdrückung erdulden müssten.
8: Repression, it is such a metaphor of how the Western world uses Human Rights, Democracy.
6: Das sei eine Metapher dafür, wie die westliche Welt Menschenrechte und Demokratie-Rhetorik einsetze, wann immer es ihr passe, und sie dann in anderen Teilen der Welt ignoriere, kritisiert der sahrawische Filmemacher. Ja, auf den Film Odyssee angesprochen, äußert sich auch die Islamwissenschaftlerin Bettina Gräf klar.
7: Ich glaube, das Hauptproblem ist, dass das Leid, das politische Leid, aber auch das persönliche Leid der Leute unsichtbar bleibt. Also was jetzt sehr sichtbar ist, ist ein Blockbuster, ist ein Film. Es wird darüber gesprochen, wie teuer das Budget war. Das Werbebudget ist riesig. Er wurde in besonderer Weise gedreht. Und das interessiert jetzt quasi die Weltöffentlichkeit. Und das Leid der Leute, die dort eigentlich wohnen und deren Territorium besetzt ist, das wird nicht gesehen. Und das ist natürlich bitter, weil man hätte erwarten können, wenn schon so ein Film dort gedreht werden muss, warum nimmt man nicht die Gelegenheit und macht auf diesen politischen Konflikt aufmerksam?
6: Ja, etwas, das der Regisseur von Odyssee hätte machen können oder aber die Stars, die dort mitspielen. Bisher hat die Filmcrew das Thema übrigens nicht öffentlich aufgegriffen oder sich irgendwie zur Kritik geäußert. Bettina Gräf sagt aber auch, es bringe jetzt nichts, der Unterhaltungsindustrie irgendwelche Vorschriften zu machen. Vielmehr sei das Ganze eine moralische Frage.
7: Ich denke, es geht so ein bisschen um die Frage, wie will man sich verhalten als Mensch oder als Unternehmen auf diesem Planeten? Also die Gleichzeitigkeit von Besatzung, Drohnenangriffen, Krieg und gezielten Tötungen und so einem Megafilmprojekt, ist ja auch eine Show, es ist ein Fest sozusagen der Technik und der kulturellen Form, aber eine Ignoranz gegenüber den Konflikten, die da auf diesem Gebiet stattfinden. Und ich denke, es muss sich dann jeder selber fragen. Globale Entertainment-Industrie, was darf sie, was kann sie? Kann man sich mit Geld alles kaufen versus muss man sich nicht eigentlich informieren? Darf man so naiv sein? Ist es gerechtfertigt?
6: Viele Fragen also, die man sich durchaus stellen kann in Zusammenhang mit einem solchen Filmprojekt wie Odyssee angesichts dieser Besatzungsgeschichte. Meine Kollegin Veronika Meyer aus unserer Auslandredaktion hat einige Sahrawi in den algerischen Flüchtlingscamps übrigens letztes Jahr besucht für die Sendung International. Ihre Reportage habe ich euch in den Shownotes zu diesem Podcast verlinkt. Das war News Plus für heute. 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Ja, und Feedback wie immer an newsplus@srf.ch oder an die Nummer 076 320 10 37. Damit verabschieden wir uns. Heute am Drücker waren Sophia Fessler, Corinna Heinzmann und ich, Susanne Stöckel. Bis zum nächsten Mal.
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0: Die Nachrichten von SRF um 2 mit Roger Brändlin. Die deutsche Regierung ist wegen der Drohne, die vergangene Nacht am Flughafen von Leipzig gefunden worden, höchst besorgt. Die Drohne war mit Sprengstoff bestückt. Der deutsche Innenminister Alexander Dobrindt hat nach dem Vorfall seine Ferien unterbrochen, um nach Leipzig zu reisen. Und dort sprach Dobrindt dann am Abend von einem ernsten und sicherheitsrelevanten Vorgang.
1: Meine Einschätzung, dass wir es hier mit einem hybriden Anschlagsszenario zu tun haben.
0: Drohnensichtungen kenne man bereits, aber
1: dass eine Drohne bewaffnet mit Sprengstoff sich hier auf einem Flughafengelände befindet, das ist ein neues Bedrohungsszenario.
0: Dobrindt erklärte in Leipzig weiter, er gehe davon aus, dass keine Amateure am Werk waren. Und später in den Tagesthemen der ARD sagte der deutsche Innenminister, dass auch staatliche Akteure als Angreifende in Betracht kämen. Die Drohne war in der Nähe eines ukrainischen Transportflugzeuges entdeckt worden. Die FIFA-Spitze stellt sich geschlossen hinter ihren Präsidenten Gianni Infantino. Angriffe auf die Integrität des Fußballweltverbandes werde man nicht dulden, heißt es in einer Mitteilung nach einem FIFA-Krisentreffen in Marokko. FIFA-Generalsekretär Matthias Grafström und auch die weiteren Mitglieder der Verbandsführung hätten Infantino ihre uneingeschränkte Unterstützung bekräftigt. Weiter habe sich die FIFA bei ihren 211 Mitgliedsverbänden für Fehler entschuldigt, mit einem Entschuldigungsschreiben. Hintergrund sind die umstrittenen Vermarktungspläne von FIFA-Turnieren. Präsident Infantino wollte zum Beispiel Anteile der Fußball-WM an Private verkaufen. Einige Fußballverbände erklärten in der Folge, Infantino bei der Wahl des FIFA-Präsidiums im März nicht mehr unterstützen zu wollen. In Locarno hat Kulturministerin Elisabeth Bohm-Schneider am Abend das diesjährige Filmfestival eröffnet. Es ist die 79. Ausgabe. Am Eröffnungsabend wurde auf der Piazza Granda die italienische US-amerikanische Schauspielerin Isabella Rossellini geehrt, als Legende des zeitgenössischen Kinos. Das Locarno Filmfestival dauert bis zum 15. August. Das Wetter heute Donnerstag wieder recht sonnig und warm bei 29 Grad im Norden und 35 Grad im Süden. Entlang der Alpen gibt es aber zum Teil dichtere Wolken und lokal auch Gewitter. Das waren Nachrichten von Radio SRF, verantwortlich Roger Brändlin. SRF-Verkehrsinfo von 2.03 Uhr betrifft die A9 Lausanne Richtung Pontarlier. Zwischen Orbe und L'Eclair besteht Gefahr wegen eines Pannenfahrzeugs. Der rechte Fahrstreifen ist blockiert.
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0: Musik kann direkt ins Herz treffen. Sie berührt unsere Seele und versetzt uns in Stimmung. So wie Adagio for Strings aus den 1930er Jahren des US-Amerikaners Samuel Barber. Dieses Stück gilt als eines der traurigsten Werke der klassischen Musik. Es ist eine Musik, die mich persönlich jedes Mal berührt. Roman Hoschek, du hast ein anderes Stück mitgebracht, das für dich Trauer ausdrückt. Das Lied Lullaby des bosnischen Musikers Goran Bregovic. Ja, erzähl mal.
1: Ja, also es ist ein melancholisches Stück, trotzdem auch ein bisschen hoffnungsvoll, auch leicht mit diesen Flageolett-Tönen, die man gerade hört.